ein langes Kapitel, 62 Verse. Aber wir lesen nur wenige. Kapitel 9, Vers 18 bis 22. Und es geschah, als er für sich allein betete, waren die Jünger bei ihm, und er fragte sie und sprach: Was sagen die Volksmengen, wer ich bin? Für wen halten sie mich? Sie aber antworteten und sprachen: Manche meinen Johannes der Täufer, andere aber Elia, andere aber, dass einer der alten Propheten auferstanden sei. Er aber sprach zu ihnen: Ihr aber, was sagt ihr, wer ich bin? Petrus aber antwortete und sprach: Der Christus Gottes, der Messias, der von Gott gesandte Retter. Er aber redete ihnen ernstlich zu und gebot ihnen, das niemand zu sagen, und sprach: Der Sohn des Menschen muss zuvor vieles leiden und verworfen werden von den Ältesten und hohen Priestern und Schriftgelehrten und getötet und am dritten Tag auferweckt werden. Soweit dieser kurze Abschnitt aus dem Lukasevangelium. Ja, wir haben gesehen, da hat vielleicht die erste Meinungsumfrage der Weltgeschichte stattgefunden. Jesus fragt seine Jünger: Was sagen die Leute, wer ich bin? Für wen halten sie mich? Was haben sie für Gedanken über mich? Dann kommen die Antworten: Johannes der Täufer, Elia, Jeremia, einer der Propheten. Die Liste der Meinungen über Jesus von Nazareth wurde im Lauf der Jahrhunderte lang und länger. Manche halten ihn für einen Religionsstifter, so wie eben Buddha, Konfuzius oder Mohammed. Für manche war er der erste Hippie, der mit langen Haaren und einem wallenden Bart durch die Gegend gelaufen ist. Wieder andere meinen, er sei vielleicht ein Sozialrevolutionär gewesen, der eine bessere Gesellschaft schaffen wollte und dann doch an irgendwelchen Strukturen gescheitert sei. Manche halten ihn durchaus für einen Menschen mit besonderen Fähigkeiten, und manche glauben sogar, er sei ein Genie der Menschlichkeit gewesen, vielleicht eine Art Edelmensch, der beste Mensch womöglich, der je über diese Erde gegangen ist. Aber das alles ist zu kurz gegriffen. Das trifft nicht seine wahre Identität. Und Jesus fragt dann die Jünger: Ihr aber, ihr seid jetzt schon mehr als 2 Jahre mit mir unterwegs. Für wen haltet ihr mich? Und so sehen wir, Menschen machen sich Gedanken darüber. Wer war dieser Jesus Christus? Die Theologen zerbrechen sich den Kopf, die Philosophen grübeln, die Naturwissenschaftler fragen: Wer war und ist dieser Jesus von Nazareth? Nachdem er damals diese Umfrage durchgeführt hatte, sagte er: Das ist nicht so wichtig, was die Menschen sagen, sondern indem er die Jünger direkt fragte: Ihr aber, was haltet ihr von mir? Für wen haltet ihr mich? Was glaubt ihr, wer ich bin? Damit deutete er darauf hin, wir müssen jeder persönlich ein Urteil bilden über ihn, eine Erkenntnis bekommen, verstehen, wer er ist. Es ist nicht so wichtig, was irgendjemand geschrieben hat. Es haben schon viele Menschen Bücher über Jesus geschrieben. Sogar Rudolf Augstein, der Gründer und Herausgeber des Spiegel. Oder in der Bildzeitung steht immer mal wieder etwas über Jesus. Und wir müssen selbst die Antwort finden auf die Frage: Wer ist dieser Jesus? Ist er der Sohn Gottes? Ist er der Retter? Ist er der einzige Weg zu Gott? Dann kommt doch alles darauf an, dass ich ihn kennenlerne. Wir brauchen eine persönliche Antwort. Und diese Antwort finden wir nirgendwo anders als in der Bibel, im Wort Gottes, in der Heiligen Schrift. Wollen wir hören, was die Schrift über Jesus sagt? Wir fragen heute Abend, wir stellen 3 Fragen. Erste Frage: Wer ist Jesus Christus? Und die Bibel sagt, dass Jesus Christus bereits vor seiner Geburt lebte. Es
gab einen deutschen Theologen, der hieß Heinz Zahnt, der schrieb ein Buch mit dem Titel »Es begann in Nazareth«. Aber das ist sachlich falsch. Das Leben Jesu begann nicht in Nazareth. Es begann nicht mal in Bethlehem, sondern es begann in der Ewigkeit bei Gott. Es hat überhaupt nicht begonnen, sondern er war von Ewigkeit bei Gott und Gott. Von dort kam er aus Liebe zu uns Menschen auf die Erde. Christus lebte also schon vor seiner irdischen, menschlichen Geburt. Er selbst sagte einmal im Gespräch mit einem jüdischen Theologen, ehe Abraham war, bin ich. Ich war schon bevor Abraham, der Vater Abraham, der etwa vor 4000 Jahren lebte, bevor er geboren wurde. Das kann kein anderer von sich behaupten. Ehe Abraham war, bin ich. Die Bibel zeigt uns, dass Jesus Christus auch durch Propheten angekündigt wurde. Und das ist wirklich einzigartig in der Geschichte. Hinter Jesus Christus stehen viele, hunderte nachweisbare, erfüllte Prophezeiungen, während keiner der anderen Religionsstifter auch nur eine einzige vorzuweisen hat. Schauen Sie, der Prophet Micha nannte schon um 500 vor Christus den Geburtsort Jesu, Bethlehem. Der Prophet Jesaja weissagte 700 vor Christus, dass Jesus vornehmlich in Galiläa öffentlich wirken würde und dass er dort viele Kranke, Blinde und Aussätzige heilen würde. Und genau so geschah es 700 Jahre später. In den Psalmen steht, dass der Verrat durch einen Vertrauten geschehen würde. Und Jesaja wiederum beschreibt, dass Jesus eben leiden würde und sterben. Er berichtet sogar davon, dass er für Mörder, die mit ihm gekreuzigt werden würden, beten würde. Das alles ist im Alten Testament vorausgesagt. Und auch seine Auferstehung wurde bereits Jahrhunderte zuvor im Alten Testament prophezeit und hat sich erfüllt. Sogar, dass Jesus für 30 Silberstücke, für einen Judaslohn von 30 Silberstücken verraten werden würde. Selbst solche Einzelheiten, solche Details nennt das Alte Testament. Die Bibel sagt auch, dass Jesus selbst gesagt hat, er sprach zu ihnen, dies sind meine Worte, die ich zu euch redete, als ich noch bei euch war, dass alles erfüllt werden muss, was über mich geschrieben steht, in dem Gesetz des Mose und den Propheten und Psalmen. Also Jesus bestätigt das, was im Alten Testament Jahrhunderte zuvor geweissagt, prophezeit worden war, das hat sich alles in seinem Leben erfüllt. Nun, in den heiligen Büchern der anderen Religionen, da wurde über keinen der Religionsstifter je zuvor eine prophetische Aussage gemacht, geschweige denn eine, die sich auch so erfüllt hätte. Und da sagt der amerikanische Theologe D.M. Panton, nur von einem Menschen in der gesamten Weltgeschichte gibt es ausdrückliche, genau vorhergesagte Einzelheiten über seine Geburt, sein Leben, seinen Tod, seine Auferstehung. Und diese Ausführungen sind in Dokumenten aufgezeichnet, die der Öffentlichkeit Jahrhunderte vor seinem Erscheinen zugänglich waren. Das Herausfordernde an dieser Tatsache ist, schließt er, dass es in der gesamten Weltgeschichte nur mit einem einzigen Menschen so geschah, mit Jesus Christus, nicht mit einem anderen Religionsstifter oder frommen Menschen. Die Bibel sagt, dass Jesus Christus auch sündlos geboren wurde. Vielleicht überrascht manche von uns dieser Satz. Doch die Heilige Schrift bezeugt eindeutig, dass der Erlöser der Welt von einer Jungfrau geboren wurde. Es war eine junge Frau, aber sie war auch eine Jungfrau. Das heißt, sie war unberührt. Sie hatte vorher mit keinem Mann Umgang gehabt. Und das bezeugt die Bibel. Und manche denken, na ja, was soll dieses
nebensächliche Detail. Aber das ist keine Nebensache, das ist sehr wichtig. Jesus wurde nicht von Josef, sondern durch den Heiligen Geist gezeugt und darum kam er ohne die negative Hypothek vererbter Sünde zur Welt. Der Mediziner Lukas war ein Arzt, der schreibt in seinem Evangelium, und der Engel antwortete und sprach zu ihr, zu Maria, der Heilige Geist wird über dich kommen und die Kraft des Höchsten wird dich überschatten, darum wird auch das Heilige, das geboren werden wird, Gottes Sohn genannt werden wird. Jesus wird hier das Heilige genannt, das Sündlose, das Unbefleckte. Jesus hätte sonst nicht unser Erlöser werden können. Warum ist diese Aussage so wichtig? Nun, weil nur ein Sündloser, ein Stellvertreter für die Schuldigen sterben konnte. Wenn Josef der biologische Vater Jesu gewesen wäre, dann wäre kein einziger von uns erlöst worden durch den Tod Jesu. Dann wäre er einfach gestorben, so wie meine beiden Großväter, die sind auch irgendwann gestorben, aber es hätte keine Auswirkung gehabt. Die Bibel hat den Grundsatz, nur ein Sündloser kann die Sünder erlösen. Darum musste er von einer Jungfrau geboren werden. Wer ist Jesus Christus? Er ist sündlos geboren worden, aber er lebte auch ohne Sünde. Wer von den Religionsstiftern und Sektengründern wollte dies von sich behaupten? Konfuzius, Mohammed, Buddha waren sündige Menschen wie wir. Das haben sie selbst zugegeben. Sie kannten Fehler und Versagen. Allein Jesus Christus blieb ohne Sünde. Keiner konnte ihm auch nur eine einzige Übertretung der guten Gebote Gottes nachweisen, obwohl es eine Menge Leute ständig versuchten. Denken Sie bitte mit, die Menschen, die uns sehr gut kennen, unsere Familienangehörigen, wie viele Fehler sehen die schon an uns, auch wenn sie uns gegenüber wohlwollend sind? Wie viel Versagen sehen sie bereits an uns? Und wenn Feinde mit der Lupe gucken, mit Argusaugen, wie viel werden die dann sehen? Und Jesus stand vor seinen Feinden und konnte sagen, wer von euch kann mir eine Sünde nachweisen? Und sie mussten verstummen. Sie konnten es nicht. Jesus von Nazareth war ganz anders als wir. Er kam von oben her, vom Himmel. Egoismus, Machtdenken, Rechthaberei, Ehrsucht und solche Dinge waren ihm völlig fremd. Sein Leben war eine ununterbrochene Saat von Liebe. Auf der einen Seite war er ganz Mensch. Er hat Hunger gehabt, wie wir Hunger bekommen können. Er spürte Einsamkeit, wie wir Einsamkeit spüren. Er hat geweint, als sein Freund Lazarus starb. Aber die Bibel sagt, dass er in Schwierigkeiten kam, wie wir, doch ohne Sünde blieb. Das ist die andere, die göttliche Seite an Jesus. Jesus ist nicht Gott oder Mensch, sondern Gott und Mensch zugleich. Er ist der Gottmensch, wahrer Gott und wahrer Mensch zugleich. Das ist das Geheimnis seiner Person. Gott ist nicht im Himmel geblieben. Er ist zu uns auf die Erde gekommen. Jesus Christus ist der menschgewordene Gott. Und Gott ist uns nahe gekommen. Niemand von uns kann jetzt mehr sagen, Gott versteht mich nicht. Denn der große lebendige Gott wurde in Jesus Christus Mensch und er kam uns so nahe, dass er uns verstehen kann. Die Bibel sagt, wir haben einen hohen Priester, also einen, der uns bei Gott vertritt, der nicht einen, der kein Mitleid mit uns haben könnte, mit unseren Schwachheiten, sondern der in allen Dingen genauso versucht und erprobt wurde wie wir, doch ohne Sünde, heißt es in Hebräer 4, Vers 15. Wer ist Jesus Christus? Ich fasse zusammen, er ist der menschgewordene Gott, der uns liebt und der uns wirklich versteht. Wir stellen eine zweite Frage. Er ist also zu uns gekommen, er ist in unsere Haut gekommen, in unsere Schuhe gestiegen
Und Jean-Jacques Rousseau, der französische Philosoph, der schreibt in seiner Schrift Emile Folgendes über Jesus. Er ist eigentlich nicht als jemand bekannt, den wir Christ nennen würden, aber er hat sich mit dem Leben Jesu befasst. Und dann schreibt er, ist es möglich, dass Jesus nur ein gewöhnlicher Mensch war? Hat er den Ton eines Enthusiasten oder eines ehrgeizigen Sektierers an sich? Welch eine Reinheit, welch eine Gefälligkeit in seinen Sitten, welche Anmut in seinen Lehren, welch eine Erhabenheit in seinen Aussprüchen, welch eine tiefe Weisheit in seinen Reden, welch eine Geistesgegenwart, Feinheit und Aufrichtigkeit in seinen Antworten, welch eine Gewalt in seinen Leiden. Und dann schließt er diese Ausführungen. Wo ist der Mensch, wo ist der Weise, der ohne Schwachheit, ohne Prahlerei wirken, leiden und sterben kann? Mein Freund, so etwas kann man nicht erfinden. Er will sagen, selbst ein Schriftsteller, ein Dichter, ein Denker, ein Philosoph hätte die Lebensgeschichte Jesu nicht erfinden können, so wie sie in der Bibel, vor allem im Neuen Testament, berichtet wird. Nun zu der zweiten Frage. Nachdem wir gesehen haben in einem ersten Gedankengang, wer ist Jesus Christus, fragen wir nun, was tat Jesus Christus? Wir können sagen, sein Leben war voller Kontraste, Gegensätze. Er studierte nie Geschichte, aber seit ihm teilt man die Geschichte in vor Christus und nach Christus. Und in kommunistischen Ländern, wo das Evangelium abgelehnt wurde, hat man gesagt, vor der Zeitenwende und nach der Zeitenwende. Aber wo war denn die Zeitenwende? Mit der Geburt Jesu. Man wollte es nicht aussprechen, aber man hat es doch bestätigt. Er studierte nie Medizin, aber er heilte mehr kranke Leiber und gebrochene Herzen als alle Ärzte der Welt zusammen. Er studierte auch nie Jura, aber nie war einer gerechter als er. Er schrieb nie ein Buch, soweit wir wissen, aber über niemanden wurden so viele Bücher geschrieben wie über ihn. Er komponierte auch, soweit wir wissen, nie ein Lied. Aber über niemanden sind so viele Lieder komponiert worden wie über ihn. Er gründete nie eine eigene Familie, aber niemand hat so viele Familien glücklich gemacht wie er. Auch meine Familie, die Familie meiner Eltern und meine Frau und ich mit unseren Kindern, Enkelkinder. Er befehligte nie eine Armee, aber niemand hat weltweit so viele Freiwillige wie er. Er war das Brot des Lebens, aber er begann seinen Dienst nach einem 40-tägigen Fasten hungrig in der Wüste. Er war auch das Wasser des Lebens, aber er beendete seinen Dienst durstig am Kreuz. Er wurde sogar leider Dämon genannt, aber er selbst trieb die Dämonen aus. Er weinte über Jerusalem, aber heute trocknet er viele Tränen. Deine auch, wenn du willst. Er wurde für 30 Silberstücke verkauft, wie in Propheten Zacharia vorhergesagt. Aber er kaufte die Sünder frei. Er erlöste sie. Er wurde wie ein Lamm zur Schlachtbank geführt, doch er selbst ist der gute Hirte. Und er gab sein Leben, aber durch sein Sterben besiegte er den Tod. Wir sehen, sein Leben ist voller Kontraste. Und was sagen diese schönen Aussagen, die ich zusammengetragen habe aus verschiedenen Quellen, was sagen sie aus über das Leben Jesu? Was tat Jesus Christus? Weißt du, dass nur Jesus Christus sündlos starb? Er lebte nicht nur ohne Sünde, er starb auch ohne Sünde. Er blieb sein Leben lang gehorsam bis zum letzten Atemzug am Kreuz. Jede Lüge, jeder Diebstahl, jede Unversöhnlichkeit, jede Heuchelei, jede andere Übertretung lud er stellvertretend auf sich. Und dann starb er mit dem Ausspruch,
Es ist vollbracht.

auch mit Zen-Buddhismus und solchen Dingen. Überlegen Sie sich das gut. Das ist eine Selbsterlösungsreligion und sie ist hart. Das bestätigen alle, die dort herausgefunden haben. Und wir müssen verstehen, liebe Freunde, liebe Zuhörer, liebe Zuschauer, wir müssen verstehen, auf dieser Erde gibt es tausende Religionen. Wir Menschen sind unheilbar religiös. Es gab mal eine Anthropologin, die hat in Afrika Stämme erforscht und dann entdeckte sie einen Stamm und dachte, jetzt habe ich zum ersten Mal einen Stamm ohne Religion entdeckt. Aber das stimmte nicht. Nach einer Zeit hat sie herausgefunden, dass dieser Stamm eine besonders geheime Geheimreligion hatte. Wir Menschen sind unheilbar religiös. Es gibt auf dieser Erde tausende Religionen, aber nur ein einziges Evangelium. Was gäbe ich drum, wenn jeder, der mir heute Abend zuhört, das versteht, diesen unglaublich wichtigen Unterschied. Es gibt nur ein Evangelium, eine frohe Botschaft, eine gute Nachricht, die von Gott kommt. Schauen Sie, Religionen sind alle von Menschen erdacht, erfunden. Die haben das nicht böse gemeint. Sie hatten irgendwelche Gedanken und sie wollten damit wahrscheinlich helfen. Ich unterstelle keine falschen Motive. Aber sie kommen von Menschen, sie kommen von der Erde. Das Evangelium kommt von Gott. Das sind Gottes Gedanken. Und die Religionen sind alle eine ewige Suche nach Gott. Menschen suchen Gott und sie stochern mit einer Stange im Nebel herum und sie finden ihn nicht auf dem Weg der Religionen. Aber das Evangelium, die Botschaft von Jesus, zeigt uns, dass er gekommen ist, um uns zu suchen, nämlich solche, die verloren sind. Was für ein Unterschied. In den Religionen suchen Menschen Gott. Im Evangelium sucht Gott den Menschen. Und er lief schon durch den Garten Eden und rief, Adam, wo bist du? Da sehen wir, wie Gott uns Menschen sucht. Und in diesen Tagen ruft er, Adam, Eva, oder da können wir unseren Namen einsetzen, wo bist du? Wo hast du dich versteckt? Komm, du kannst mich finden in Jesus Christus. Merken wir den großen Unterschied zwischen Religion und Evangelium. Das ist ein Unterschied, der ist so groß wie Himmel und Hölle. Was tat Jesus Christus? Weißt du, dass nur Jesus Christus wirklich vom Tode auferstanden ist? Buddha ist seit circa 480 vor Christus tot. Da starb Gautama Shakyamuni. Konfuzius starb wenig später in China. Und Mohammed wurde 632 nach Christus zu Grabe getragen. Aber Jesus Christus lebt. Er ist auferstanden. Keiner von den Religionsstiftern kam wieder zurück. Manche Menschen sagen, es ist noch keiner zurückgekommen. Doch, einer ist zurückgekommen. Jesus ist auferstanden. Die Soldaten, die sein Grab bewachten, die den großen Stein vor das Grab gewälzt hatten, sie purzelten durcheinander. Und der Stein war weggerollt und das Grab war leer. Das Kreuz war leer und das Grab war leer. Jesus lebt. Er ist zurückgegangen zum Vater. Wir haben einen lebendigen Gott, der im Christentum verkündigt wird. Und er ist auch nicht im Glauben auferstanden, wie manche behaupten. Das sagen manche. Ja, die Jünger, die waren ihm 3 Jahre lang nachgefolgt und nun war Jesus tot und da waren sie enttäuscht. Und da hatten sie alles auf diese Karte gesetzt und hatten nun den Kürzeren gezogen. Und da haben sie gesagt, kommt, wir reden weiter von ihm, wir erzählen von ihm, wir predigen von ihm. Und dann lebt er weiter, so wie Goethe und Schiller heute in ihren Leben, in ihren Werken auch noch weiterleben. Unsinn! Er ist nicht im Glauben seiner Jünger auferstanden, in ihrer Einbildung, sondern geradezu gegen den Glauben seiner konsternierten und resignierten Jünger. Die konnten es ja gar nicht fassen. Die brauchten ja mehrere extra Offenbarungen, Erscheinungen. Und wir haben von Thomas schon gehört, der Skeptiker, der dann überzeugt wurde und er rührte ihn nicht an, obwohl Jesus sagte, komm, lege deine Hände in meine Nägel.

Male und in meine Seite und sei nicht mehr ungläubig, sondern gläubig. Aber er rührte ihn nicht an. Er hatte erkannt. Er sagte, mein Herr und mein Gott. Und Gott kann man nicht anrühren. Gott kann man nicht berühren. Das hatte Thomas verstanden. Darum rührte er ihn nicht an. Er kam zum Glauben, als er Jesus als den Auferstandenen sah. Und Jesus ist auch nicht ins alte Leben zurückgekommen, wie Lazarus, den er selbst auferweckt hatte, oder den Jüngling von Nain oder die Tochter des Jairus. Ja, die wurden auch auferweckt, aber sie kamen in ihr altes Leben zurück und irgendwann mussten sie noch einmal sterben. Nein, Jesus ist nach vorne auferstanden, in eine neue Existenzwirklichkeit. Wir sehen, dass er einen neuen Leib hatte, einen neuen Körper, der nicht mehr an Raum und Zeit gebunden war. Er konnte mitten in die Schar seiner verängstigten Jünger treten und sagen, Friede sei mit euch. Das ist der Jesus Christus, den die Bibel verkündigt, an den du glauben kannst, wenn du willst, wenn du dein Vertrauen auf ihn setzt. Das ist etwas ganz anderes als Religion. Das sind nachprüfbare historische Tatsachen, auf die unser Glaube bauen kann. Und da sagt Jesus selbst in der Apostelgeschichte einmal, diesen hat er sich nach seinen Leiden, da schreibt Lukas über ihn, ja, diesen hat er sich auch nach seinem Leiden als der Lebendige gezeigt, indem er sich 40 Tage unter ihnen sehen ließ. Er hat mit ihnen gegessen, er war mit ihnen unterwegs, er hat mit ihnen Bibelschule gemacht, er hat sie gelehrt, 40 Tage lang, nicht für ein paar Augenblicke. Sie wussten, er ist auferstanden, so wie er es selbst vorher angekündigt hatte. Es gibt keinen Zweifel, das Kreuz war leer und auch das Grab war leer. Der Gekreuzigte ist auferstanden. Jesus Christus lebt. Ein amerikanischer Professor namens Simon Greenleaf an einer der renommiertesten Universitäten der Welt in Harvard wollte, wie so viele andere, auch untersuchen, ob die Auferstehung Jesu historisch standhaft ist, ob das auch nachprüfbar ist. Und da untersuchte er als neutraler Wissenschaftler jahrhundertelang das Phänomen der Auferstehung. Und er kam schließlich zu dem Ergebnis, dass die Auferstehung Jesu rein nach den Kriterien der Geschichtswissenschaft besser belegt sei als beispielsweise die Schlacht von Waterloo, als Napoleon da in

Weise die Schlacht von Waterloo, als Napoleon da in haben es gehört in den vergangenen Minuten. Nun fragen wir zum Schluss, was wirst du mit Jesus Christus tun? Was wirst du mit ihm tun? Weißt du, dass du eines Tages vor ihm stehen wirst? Jesus Christus wird auch sichtbar wiederkommen. Auch das hat er versprochen, das hat er angekündigt, das hat er prophezeit und das wird sich genauso erfüllen. Viele Menschen glauben das nicht. Ich weiß nicht, ob sie das glauben können. Ich weiß nicht, ob du das glaubst, du Jugendlicher oder Kind, das mir zuhört. Ich möchte ja die Erwachsenen nicht per se mit du ansprechen, ja? Die Erwachsenen möchte ich mit sie ansprechen und die Kinder und Jugendlichen mit du. Ich glaube, das ist so in Ordnung. Er wird sichtbar wiederkommen. Die Anführer der Religion sind tot. Die können beim besten Willen nicht mehr erscheinen. Die sind verwest. Die werden nicht mehr kommen. Doch Jesus Christus sitzt zur rechten Seite Gottes und er bereitet seine sichtbare Wiederkunft vor. Er wird auf diese Erde zurückkommen. Und so gewiss, wie er damals, vor 2000 Jahren, in Armut und Niedrigkeit kam, um die Schuldfrage einer verlorenen Menschheit zu lösen. So gewiss wird er in großer Herrlichkeit wiederkommen, um die Machtfrage auf dieser Erde zu lösen. Das sind zwei verschiedene Kommen. Das erste Kommen geschah vor 2000 Jahren in Armut, Ohnmacht und Niedrigkeit. Er ließ sich schlagen und verspotten. Er ritt auf einem Esel. Das Tier, das er benutzte, ist wichtig. Er ritt auf einem Esel. Haben Sie schon einmal von einem großen Feldherrn oder Imperator gehört, der auf einem Esel kam? Jesus ritt ganz bewusst auf einem Eselsfohlen. Das zeigt, er kam in Niedrigkeit. Er wollte zuerst die Schuldfrage der Menschheit lösen. Er wollte ans Kreuz gehen. Er wollte sein Leben geben als Stellvertreter, als Sühnopfer, als Lamm. Die Bibel gebraucht da verschiedene Begriffe für. Einfach als unschuldiger Stellvertreter wollte er sein Leben freiwillig geben und das hat er getan. Und wenn er wiederkommen wird, dann nicht mehr auf einem harmlosen Eselsfohlen, sondern auf einem Pferd. Dann, sagt die Bibel, wird er auf einem weißen Pferd erscheinen. Das ist der große Unterschied. Er wird wiederkommen und dann wird auch die Machtfrage auf dieser Erde gelöst. Die Bibel sagt, dass einmal alle Knie sich vor ihm beugen werden. Alle Knie. Die Knie von Nero und Cäsar. Die Knie aller Feldherren und Diktatoren der vergangenen Jahrhunderte. Auch ein Mao Zedong, ein Stalin, ein Idi Amin. Wie sie alle heißen. Alle Knie werden sich vor ihm beugen. Auch die Knie der Atheisten, auch die Knie der Agnostiker, auch die Knie der Unentschlossenen. Alle Knie werden sich vor ihm beugen, sagt die Bibel. Deine auch. Es ist aber ein großer Unterschied, ob man sich freiwillig vor einem großen, vor dem lebendigen Gott beugt und seine Knie beugt, oder ob man in die Knie brechen muss, weil man dazu gezwungen wird. Und darum, ich möchte dich bitten, beug deine Knie und deinen stolzen Nacken vor ihm. Erkenne ihn an. Jesus Christus ist Gott. Er ist der menschgewordene Gott. Und du brauchst ihn, um in den Himmel zu kommen. Du brauchst ihn, um das ewige Leben zu bekommen. Du brauchst ihn, um nicht verloren zu gehen. Und er muss in dein Leben kommen. Alle Knie werden sich vor ihm beugen. Wer ihn abgelehnt hat, wird ewig verloren sein vor einem heiligen Gott. Und darum können wir den Inhalt eines solchen Vortrags nicht einfach so zur Kenntnis nehmen, als hätte ich über die Maikäferplage gesprochen irgendwo, sondern wir müssen eine Entscheidung treffen. Wir werden in die Entscheidung gestellt, ob wir wollen oder nicht. Du musst eine Entscheidung treffen, es sei denn, du hast es bereits getan. Wenn Jesus Christus Gott ist und wenn er lebt,
wenn er beim Vater ist und wenn er der einzige Weg ist, der dorthin führt, dann gibt es nichts Wichtigeres für dich, als ihn persönlich kennenzulernen und als Herrn und Retter in dein Leben aufzunehmen. Darum geht es. Weißt du, es gibt einen langen Zug, der unter Führung des Pontius Pilatus zur Hölle marschiert. Das sind Leute, die haben nie etwas gehört, nie etwas gesehen und vor allen Dingen haben sie keine Entscheidung getroffen. Sie haben gedacht, sie können das aussitzen, sie können das vor sich herschieben, sie können sich neutral halten. Aber das geht nicht. Du musst dich in deinem Leben einmal entscheiden. Wenn du dich nicht für Jesus entscheidest, dann entscheidest du dich automatisch gegen ihn. Er selbst hat gesagt, wer nicht für mich ist, der ist gegen mich. Bei Jesus gibt es keine Neutralität. Du kannst dich nicht raushalten. Du musst dich für oder gegen ihn entscheiden. Und es wäre besser, du würdest dich für ihn entscheiden. Jesus Christus erhebt den Anspruch, Gott zu sein. Er ist Gott, der aus dem Himmel zu uns kam, in Menschengestalt und wieder dorthin zurückging. Er ist der lebendige Gott in Menschengestalt. Und wenn das so ist, dann steht jeder meiner lieben Zuhörer heute Abend vor zwei Alternativen, zwei Wege, zwei Möglichkeiten. Nehmen wir für einen Augenblick an, dieser Anspruch Jesu, Gott zu sein und der einzige Weg zu Gott zu sein, der einzige Erlöser und Retter zu sein, nehmen wir an, sein Anspruch wäre falsch. Dann gäbe es folgende Möglichkeit. Er wusste, dass dieser Anspruch falsch war. Er wusste es. Also er wusste genau, dass er nur ein fehlerhafter Mensch wäre. Nehmen wir an. Dann war das eine bewusste Täuschung. Dann hat er viele an der Nase herumgeführt. Dann war er ein Lügner, ein Heuchler, ein Dämon. Dann war er ein Narr, der dafür sterben musste. Dann war er der Rattenfänger von Nazareth, der Millionen Menschen betrogen hat, die auf ihn vertraut haben. Verstehen wir? Wenn sein Anspruch falsch war, dann war er auch kein guter Mensch, denn er wusste ja, dass er ein Betrüger ist. Wenn dieser Anspruch falsch war, dann ist er kein guter Mensch gewesen. Oder es könnte ja auch sein, er wusste es nicht, dass dieser Anspruch falsch war. Er lebte wirklich in dieser Vorstellung, in diesem Wahn. Er sei von Gott gekommen und so weiter. Dann war er zwar aufrichtig, litt aber unter irgendwelchen Wahnvorstellungen, Größenwahn oder so etwas. Oder wir müssen sagen, dann war er ein Geisteskranker. Wenn er gar nicht wusste, dass er nicht Gott ist, dass er nicht von Gott kommt, dann bildete er sich das alles nur ein und dann waren das eben Halluzinationen oder Wahnvorstellungen oder wie wir es nennen wollen. Wollen wir das ganz nüchtern zur Kenntnis nehmen? Wenn sein Anspruch falsch ist, dann sehen wir diese beiden Möglichkeiten. Aber wenn sein Anspruch berechtigt ist, wenn er die Wahrheit gesagt hat, wenn er wirklich von Gott gekommen ist, dann gibt es auch zwei Alternativen und die lauten so. Du kannst Jesus trotzdem ablehnen. Das kannst du, weil er dich nicht zwingt. Auch die Juden, die jüdischen Führer damals, sie haben ihn abgelehnt, obwohl sie in ihrem Inneren wussten, es stimmt, es ist der Retter, der angekündigt ist, es ist der Messias, es ist der Gesalbte, es ist der Erlöser, aber sie haben ihn wider besseres Wissen abgelehnt. Oder du kannst Jesus Christus annehmen. Das sind die beiden Alternativen. Und natürlich lade ich dich ein, als Evangelist, als Prediger, als Botschafter, an seiner Stadt, lade ich dich ein, ihn anzunehmen. Darum macht die Gemeinde hier diese große Veranstaltung. Darum alle diese Mühe, dieser Einsatz über Monate hinweg, um diese Woche vorzubereiten. Die Gemeinde macht das, um allen, die heute Abend zuhören, die Botschaft zu bringen. Und ich bin gekommen aus meiner Heimat hier nach Bielefeld, um hier diese Botschaft weiterzugeben. Und ich möchte dich bitten, nimm das nüchtern zur Kenntnis. Es gibt nur diese beiden Alternativen. Wenn
das wahr ist, was die Bibel sagt, dann ist doch die vernünftige und logische Schlussfolgerung und Konsequenz, dass wir unsere Knie jetzt vor ihm beugen. Nicht erst, wenn wir in die Knie brechen im Gericht, sondern jetzt freiwillig vor ihm und freudig zu ihm kommen und sagen, Herr Jesus Christus, ich habe verstanden, wer du bist. Ich habe verstanden, was du für mich getan hast. Und ich will eine positive Antwort geben. Ich will dir gehören. Ich will dich aufnehmen. Manche verstehen das nicht richtig, können sich das nicht vorstellen, was das bedeutet, Jesus Christus aufzunehmen. Nun, wenn am Sonntag ein Gast kommt zu dir, der sich nicht angekündigt hat, du wusstest es nicht, er kommt und er klingelt, er steht vor deiner Tür. Vielleicht hast du so ein Guckloch oder du hast sogar eine moderne Kamera, die dir da das Bild zeigt, wer vor der Tür steht. Oder du öffnest einfach die Tür und siehst, ach, da ist ja Onkel Herbert gekommen, ja? Dann stehst du vor der Tür und sagst, komm herein, schön, dass du kommst. Macht nichts, dass du nicht angemeldet bist. Ich freue mich sehr, komm herein. Oder du sagst, Onkel Herbert, also das geht nicht, das hättest du ankündigen müssen. Wir haben hier gerade ganz wichtige Termine oder so. Es tut mir leid, du musst ein andermal kommen. Du lehnst ihn ab, du nimmst ihn nicht auf. Es gibt doch nur diese beiden Möglichkeiten. Und ihn aufnehmen heißt, du lädst ihn ein. Du sagst, komm in mein Leben. Du sollst der Herr sein. Du sollst mein Denken bestimmen. Du sollst mein Leben regieren. Ich will fragen, wie es dir gefällt, wie ich leben soll. Ich möchte nicht mehr nach eigenem Gutdünken leben. Ich möchte jetzt mit dir und für dich leben. Du sollst mein Leben regieren. Du sollst der Kapitän sein. Du sollst am Regiepult meines Lebens stehen. Ich will dir folgen. Das bedeutet ihn aufnehmen. Nicht in Form einer Hostie beim Abendmahl oder bei der Kommunion. Nicht irgendwie auf mystischen oder sakramentalem Weg, sondern ganz bewusst willentlich lädst du ihn im Gebet ein. Herr Jesus Christus, ich will an dich glauben, und zwar als Retter und Herr. Ich glaube, was du für mich getan hast am Kreuz und dass du auferstanden bist und dass du lebst und ich möchte, dass du in mein Leben kommst. So nimmt man Jesus auf. Dann bekennt man ihm seine Schuld und sagt, Herr, danke, dass du Geduld gehabt hast mit mir. Ich habe schon so viele Jahre ohne dich gelebt. Danke, dass du heute mit mir gesprochen hast, dass du mich angesprochen hast, dass du mich gesucht hast und heute hast du mich auch gefunden. Ich will dir gehören. So nimmt man ihn auf. Und darum möchte ich noch einmal einladen, jetzt heute Abend nach diesem Vortrag, dort wo du zu Hause sitzt, in deinem Wohnzimmer, in deinem Büro, in deinem Schlafzimmer, wo immer du jetzt diesen Vortrag hörst, du kannst innehalten und kannst sagen, Herr Jesus Christus, ich habe schon längst verstanden oder heute Abend verstanden, wer du bist und was du getan hast. Und ich habe eingesehen, ich kann ohne dich nicht weiterleben und ich will es nicht. Ich will dir gehören. Ich möchte, dass du jetzt die Herrschaft über mein Leben übernimmst. Ich möchte dich haben. Ich möchte dich annehmen. Ich möchte dich aufnehmen. Das ist die richtige Antwort auf diesen Vortrag heute Abend, auf diese Botschaft, auf diese Worte, die du gehört hast. Ich sagte gestern, vielleicht hast du nicht nur die menschliche Stimme gehört, sondern die Stimme des guten Hirten. Die Bibel sagt nämlich, meine Schafe hören meine Stimme. Und sie hören dann eben nicht nur einen Menschen. Sie merken, hinter dieser menschlichen Stimme, da ruft mich Gott. Er ruft, Adam, wo bist du? Wolfgang, Susanne, Frieda, wo bist du? Komm, ich will, dass du dein Leben mir öffnest. Und ich will es reich machen. Ich will dich reich beschenken mit Vergebung, mit Frieden, mit Sinnerfüllung, mit unzähligen Brüdern und Schwestern und mit dem ewigen Leben dort. Wer um alles in der Welt kann uns mehr geben als Jesus Christus? Und darum lade ich dich ein. Komm heute Abend. Ich habe Menschen kennengelernt, die sind in den Wald gelaufen und haben dort zu Gott geschrien. Ich habe Menschen kennengelernt, die hatten sich in den Bergen verirrt und haben sich dort bekehrt.
Ich habe sogar einen Mann kennengelernt, der mit dem Auto unter Wasser gerast ist und das Wasser stieg in seinem Fahrzeug und er war eingeklemmt und dort hat er sich bekehrt. Er hat es mir selbst erzählt. Er kam dann im letzten Augenblick doch noch aus dem eingeklemmten Wrack raus und lebt heute mit und für den Herrn. Man kann sich überall bekehren, aber am leichtesten nach einer solchen Veranstaltung. Ich darf einfach einladen und wollen wir im Herzen diese Frage bewegen, ob wir ihm schon gehören und wenn noch nicht, ob wir nicht heute Abend zu ihm kommen sollten.

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0: Wunschbox, ein Programm der Grüße und Wunschlieder von Radio Segenswelle. An diesem Juniwochenende begrüßen Sie herzlich Steffen Schellenberg und Tina Triediger. Wir hoffen, dass die Grüße und Glückwünsche Ihre Liebsten erreichen und Ihr Herz erwärmen. Auch wir von Radio Segenswelle wünschen jedem Einzelnen für das neue Lebensjahr die Nähe Gottes. Viel Freude jetzt beim Hören.
1: Johann Vogt aus Schwäbisch Gmünd hatte am 1. Juni Geburtstag. Für ihn wurde das Wunschlied »Die Flügel des Gebets« und das Gedicht »Behüt dich Gott« ausgewählt. Da das Gedicht zweimal gewünscht wurde, wird es nach dem nächsten Gruß gelesen.
0: Lieber Johann, ich, deine Mama, wünsche dir zu deinem 65. Geburtstag von Herzen alles Gute, Gottes reichen Segen, Gesundheit, Kraft und Freude für all deine Aufgaben. Möge das kommende Lebensjahr für dich ein gesegnetes Jahr voller schöner Momente sein.

0: Harry Wagentin aus Frankenthal hatte am 12. Juni Geburtstag.
1: Harry, deine Tante wünscht dir zu deinem Geburtstag Gesundheit, Kraft und Gottes reichen Segen. Möge der Herr dich in deinen Aufgaben stärken und dir weiterhin Freude in seinem Dienst schenken. Viele gesegnete Tage und Gottes treue Begleitung im neuen Lebensjahr.
2: Behüt dich Gott auf allen Wegen. Sei er dir immer, immer nah. Er wird dir seinen Segen geben, den brauchen ich und du, nicht wahr? Behüt dich Gott am Abend und am Morgen, am Tage und bei dunkler Nacht. Bring ihm doch alle deine Sorgen. Sein Aug ist über dir und wacht. Behüt dich Gott, drei kurze, wichtige Worte. Wie gerne hören wir dir doch. Egal an welchem weiten Orte. Der Herr behütet und beschützt dich auch. Behüt dich Gott an Leib und Seele. In Vaterhände lege deinen Tag. Er wird dir Kraft und Segen geben, wird führen dich auch durch die dunkle Nacht. Behüt euch Gott, das ist mein Wunsch für alle. Behüte euch der gnädige und der liebe Gott. Auch dir, mein Freund, will ich es sagen. Gott ist dir nah in jeder Not.

Behüt dich Gott auf allen deinen Wegen. Sei er dir immer, immer nah. Er wird dir seinen Segen geben. Den brauchen ich und du, nicht wahr? Behüt dich Gott, drei kurze, wichtige Worte.

0: Am 3. Juni feierte Heinrich Penner aus Neuwied ein besonderes Jubiläum, seinen 90. Geburtstag.
1: Lieber Heinrich, zu deinem 90. Geburtstag wünsche ich dir von Herzen alles Gute. Schau stets nach oben und vertrau auf Gottes Führung. Herzliche Glückwünsche. Deine Schwester Lili aus Neuwied.
0: 90 Jahre, eine lange Zeit. Wurde dir auf Erden von dem Herrn geweiht. Wandere drum weiter, so wie's Gott gefiel. Viele deiner Lieben kamen schon ans Ziel. Nur Geduld, bald endet diese lange Zeit. Und des Lebens Abschied ist ja nicht mehr weit. 90 Jahre, eine kurze Zeit, gegen jene lange, lange Ewigkeit. Schnell ist sie verflossen wie der Strom zum Meer. Aber ewig bleibet Christus unser Herr. Lass dahin sie eilen, diese kurze Zeit. Schon winkt dir die lange, lange Ewigkeit. 90 Jahre, eine schöne Zeit, und von Gott gesandt dir zur ewigen Freud. Überall im Leben war der Herr mit dir. Gibt es wohl was Schöneres noch auf Erden hier? Freue dich des Lebens, diese schöne Zeit. Sie ist ja der Anfang von der ewigen Freud. 90 Jahre, eine Siegeszeit. Sieg ist es, der einzig unser Herz erfreut. Christus hat errungen ja den Sieg, als er für die Menschen einst das Kreuz bestieg. So sei auch dein Leben eine Siegeszeit, denn den Überwindern liegt die Krone bereit. 90 Jahre, eine Gnadenzeit. Nur durch Gottes Gnade lebst du ja noch heut. Mit der Hand der Gnade zog er dich zu sich. Seine große Gnade lässt dich nicht im Stich. Trau ihm völlig weiter in der Gnadenzeit, dann reicht er den Lohn dir dort in Ewigkeit.
1: Frieda Klassen aus Flotho feierte am 11. Juni ihren 88. Geburtstag. Herzlich gratulieren Peter und Helena Hamm zu diesem besonderen Anlass. Sie wünschen Gottes Segen, Gesundheit und viele gesegnete Jahre mit ihrer großen Familie.
0: Psalm 121, die Verse 1 und 2. Ich hebe meine Augen auf zu den Bergen. Woher kommt mir Hilfe? Meine Hilfe kommt von dem Herrn, der Himmel und Erde gemacht hat.
2: Ich danke dir, Herr, für diesen heutigen Tag, dass ich bekomme einen Tag aufs Neue. Du hast geholfen mir mit Rat und Tat. Ich spürte, Jesus, deine Lieb und Treue. Du hast beschützt, bewahrt uns allesamt. Du warst mit jedem, wo wir uns auch befanden. Du hast geführt uns, Herr, mit deiner Hand, auch wenn wir manches vielleicht haben nicht verstanden. Du hast mit Essen, Trinken uns versorgt, hast Kraft für heute uns gegeben, hast unser Dank und Bitten auch gehört, hast unsere Sünden wieder uns vergeben. So bitte ich dich, o Herr, für diese Nacht, beschütz uns alle, auch beim Schlafen, dass jeder von uns morgen munter und gesund erwacht, dass wir mit dir auch diesen Tag, Herr, schaffen. Ich danke dir, Herr, für diesen heutigen Tag. Ich leg das Morgen auch in deine Hände. Ich bin mit dir, mein Jesus, ruhig und auch stark. Du führst mich sicher bis ans Ende. Du sorgst für mich und willst für mich das Beste. Du weißt, was mir zum Guten dient. Ich halte deine Hand, Jesus, ganz feste. Du bist mein Fels und meine Zuversicht.
1: Für Heinrich Penner und Frieda Klassen erklingt das Lied »Der Blick zum Himmel«.

0: Lieber Simon, Gott segne dich reichlich im neuen Lebensjahr. Ich wünsche dir Gesundheit, Kraft und Freude bei allem, was du tust, besonders in dem Dienst für den Herrn. Römer 8, Vers 28. Wir wissen aber, dass denen, die Gott lieben, alle Dinge zum Besten dienen, denen, die nach dem Vorsatz berufen sind. Von Herzen alles Gute wünscht dir deine Tante.
1: Dieser Gruß richtet sich an Simon Repsch aus Ludwigshafen, der am 5. Juni Geburtstag hatte. Für ihn senden wir das Lied Auf den Hügeln Palästinas.

0: Seinen 89. Geburtstag feierte Heinrich Enz aus Löhne am 8. Juni.
1: Lieber Papa, lieber Opa, zu deinem Geburtstag gratulieren wir dir von ganzem Herzen. Für das neue Lebensjahr wünschen wir dir viel Kraft, gottesreichen Segen und seinen Beistand an jedem neuen Tag. In Liebe und Dankbarkeit blicken wir gemeinsam mit dir zurück auf das nicht leichte Jahr und stellen diesen Tag unter das Wort Gottes aus Psalm 23. Der Herr ist mein Hirte, mir wird nichts mangeln. Er weidet mich auf grünen Auen und führt mich zu stillen Wassern. Er erquickt meine Seele, er führt mich auf rechter Straße um seines Namens willen. Und wenn ich auch wanderte durchs Tal der Todesschatten, so fürchte ich kein Unglück, denn du bist bei mir. Dein Stecken und dein Stab, die trösten mich. Du bereitest vor mir einen Tisch angesichts meiner Feinde. Du hast mein Haupt mit Öl gesalbt, mein Becher fließt über. Nur Güte und Gnade werden mir folgen mein Leben lang, und ich werde bleiben im Haus des Herrn immer da. Wir wünschen für dich das Lied von Gnade und Recht will ich singen, deine Kinder und Enkel.

0: Am 8. Juni feierte auch Markus Görzen aus Frankenthal seinen Geburtstag.
1: Lieber Markus, zu deinem Geburtstag wünsche ich dir von Herzen Gesundheit, neue Kraft und Gottes reichen Segen. Möge der Herr dich begleiten und dir Freude an deinen Aufgaben schenken. Für das kommende Lebensjahr wünsche ich viele frohe Stunden. Deine Tante.
0: In Gottes Hand. Alle deine Wege leg in Gottes Hand. Unter seiner Pflege hält der Glaube stand. Das, wie er uns führet, ist uns immer neu. Und das Herz verspüret täglich seine Treu. Half er dir bis heute in so mancher Plag, bleibt er dir zur Seite.

Leute bis zum letzten Tag. Alle, die ihm trauen, führt er freundlich fort, auf des Lebens Auen bis zum Schauen dort. Geht's nach Gottes Willen, geht es sicher gut, und man fasst aufs Neue wieder frischen Mut. Auch das Kreuz zu tragen, das er auferlegt, das man ohne Klage stille weiterträgt. Drück des Leidens Hütte, nieder dich im Schmerz, o so eil und schütte vor ihm aus dein Herz. Und wie du begehrest, hebt er dich empor, und am Ziel der Tage, wenn der Kampf ist aus, trägt aus allen Plagen er sein Kind nach Haus. Kein Sperling fällt, Herr, ohne deinen Willen, sollte ich mein Herz nicht mit dem Troste stillen, dass Gottes Hand mein Leben

0: Am 9. Juni feierte Rita Holzrichter aus Minden ihren 40. Geburtstag.
1: Liebe Rita, herzlichen Glückwunsch zu deinem Ehrentag. Ich wünsche dir Gesundheit, Gottes reichen Segen und weiterhin viel Freude im Dienst für den Herrn. Deine Glaubensschwester Anna. Psalm 103, die Verse 1, 2 und 11. Von David. Lobe den Herrn, meine Seele, und alles, was in mir ist, seinen heiligen Namen. Lobe den Herrn, meine Seele, und vergiss nicht, was er dir Gutes getan hat. Denn so hoch der Himmel über der Erde ist, so groß ist seine Gnade über denen, die ihn fürchten.
0: Wir spielen gleich das gewünschte Lied »Jesus, der Herr will mich brauchen« für Rita. Das Gedicht »Jeden Tag erfahre ich deine Gnade« wird gemeinsam mit dem nächsten Gruß gelesen, da es doppelt gewünscht wurde.
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0: Am 13. Juni feiert Sigrid Voth aus Frankenthal ihren 27. Geburtstag. Die Tante wünscht Sigrid zu ihrem Geburtstag von Herzen gottesreichen Segen, Gesundheit und viele Gründe zur Freude. Auch, dass das kommende Lebensjahr ein besonders gesegnetes Jahr wird, voller schöner Erfahrungen. Vergiss nie, der Herr liebt dich, begleitet dich auf deinen Weg und trägt dich durch alle Höhen und Tiefen des Lebens.
1: Jeden Tag erfahre ich deine Gnade. Deine Hände haben mich getragen und geholfen in den Nöten mir. Herr, von Herzen danke ich dir dafür. Jeden Tag schenkst du mir deine Liebe. Hilf, dass ich in deiner Nähe bliebe, dass mir niemals fehle dein Erbarmen, dass ich ruh getrost in deinen Armen. Jeden Tag zeigst du mir deinen Willen, hilfst mir, die Aufgaben zu erfüllen, willst durch deinen Geist zurecht mich weisen, damit ich in Demut dich kann preisen. Jeden Tag brauche ich deine Stärke, dass nicht alles wären leere Werke, was in deinem Weinberge ich mache. Herr, schenke du den Segen für die Sache. Jeden Tag, bis ich ans Ziel gelange, will ich meinen Weg bei dir erfragen. Dass ich wandle stets in deiner Wahrheit, schenke, Herr, dazu mir deine Klarheit.

0: Sergei Rettich aus Linnich, feierte seinen 40. Geburtstag am 11. Juni. Seine Oma Anna aus Minden gratuliert Sergei von Herzen zu diesem besonderen Jubiläumsfest. Sie wünscht ihm Gesundheit, gottesreichen Segen und stets neue Kraft auf seinem Glaubensweg. Möge der Herr begleiten, bewahren und helfen, dem Heiland treu zu dienen und in seiner Nachfolge zu wachsen.
1: 5. Mose 8, Vers 6. Und bewahre die Gebote des Herrn, deines Gottes, dass du in seinen Wegen wandelst und ihn fürchtest.
0: Herr, nimm auch dieses Jahr in deine Hand und wandle alles, was es bringt, in Segen. Lass mich auf dich nur blicken, unverwandt, dass eigener Wunsch und Wille sich nicht regen. Schenk ein geöffnet Ohr für dein Gebot, für deine Stimme für des Tages Treiben, dass ich das Rechte tue, das was Not, und lass mich alle Zeit in dir herbleiben. Ja, nimm auch dieses Jahr in deine Hand, dass es nicht sei umsonst gelebt, vergebens, nicht leer und nutzlos rinne in den Sand, dass es dir Frucht erbringe, Herr des Lebens. Ein Tag, ein winzig Korn und wiegt doch schwer, ist unser Leben doch ein Herr von Tagen. Nimm sie in deine Gnadenhand, o Herr, dass sie mich immer näher zu dir tragen.

0: Am 12. Juni feierte Margarete Peters aus Detmold ihren 62. Geburtstag. Am selben Tag durften Peter und Julia Rempel ihren Hochzeitstag begehen. Und Jakob und Lea Gietzel feiern ihren Hochzeitstag am 13. Juni. Anna gratuliert ihrer Tochter und den Enkelkindern, wünscht Gottes reichen Segen, Gesundheit, Freude und dass der Herr auf euren Wegen weiterhin euer Begleiter ist und seinen Frieden schenkt.
1: Danke Gott für alles Gute, was bis heute gab der Herr. Schaue nicht auf andere Leute, sondern Dank fürs Gute mehr. Danke Gott, dass du kannst sehen Sonne und die Blumenpracht. Danke, dass du siehst den Himmel und die Sterne in der Nacht. Danke Gott, dass du kannst hören, wie die Vögel singen toll, dass du hörst, wie deine Kinder sagen Mama liebevoll. Danke, dass du riechen kannst und schmecken. Danke, dass du Füße, Hände hast, dass du vieles kannst entdecken, mit den Händen schöne Sachen machst. Danke Gott, dass du kannst reden, alles sagen, was du denkst, dass du kannst zu Jesus beten. Danke Gott, dass du ihn kennst. Danke, dass du lebst auf Erden. Das war Gottes Plan mit dir. Sorge nicht, wie wird's noch werden, morgen und in Zukunft hier. Danke auch für schwere Tage, wie es Hiob hat getan. Jesus hilft in jeder Lage. Zweifle nicht und glaub daran. Bringe alles deinem Jesus, Lasten, Sorgen, Angst und Schuld. Er vergibt, befreit und tröstet, schenkt dir wieder frohen Mut. Danke Gott, dass er zusammen geht mit dir hier Schritt für Schritt. Jesus ist das Ja und Amen. Richte nur zu ihm dein Blick. Danke Gott für alles Gute.

0: Natascha Löwen aus Beelen feiert am 13. Juni ihren 70. Geburtstag. Es gratulieren die Schwägerin Tina und Helena. Sie geben Natascha das Bibelwort aus Psalm 136, der 26. Vers, mit: Dankt dem Gott des Himmels, denn seine Gnade währt ewiglich.
1: Am 14. Juni feiert Tina Falk aus Bahntrup ihren 77. Geburtstag. Sie hat ein schweres Jahr hinter sich und die Freundinnen Maria Schellenberg und Helena Falk wünschen ihr Gottes Nähe und Geleit im neuen Lebensjahr. Sie geben die Verse 1 und 2 aus Römer 5 mit. Da wir nun aus Glauben gerechtfertigt sind, so haben wir Frieden mit Gott durch unseren Herrn Jesus Christus, durch den wir im Glauben auch Zugang erlangt haben zu der Gnade, in der wir stehen, und wir rühmen uns der Hoffnung auf die Herrlichkeit Gottes.

Am 11. Juni vergangenen Jahres ist Ernst Wall verstorben. Zum Trost und zur Ermutigung spielen wir für seine hinterbliebene Ehefrau Irene das Lied »Mein Heim im Himmel« und geben ihr die Worte aus 1. Thessalonicher 4, Vers 14 mit. Denn wenn wir glauben, dass Jesus gestorben und auferstanden ist, so wird Gott auch die Entschlafenen durch Jesus mit ihm führen.

0: Soweit die Grußsendung Wunschbox von Radio Segenswelle. Heute mit Steffen Schellenberg und Tina Triediger. Ihre Grußbestellungen nehmen wir gerne unter der Telefonnummer 05 231 500 5988 entgegen oder per E-Mail. Möglichst eine Woche im Voraus. An dieser Stelle laden wir Sie ein, dran zu bleiben, um auch die weiteren Sendungen von Radio Segenswelle anzuhören. 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
1: Es ist 4 Uhr.

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0: Nach diesen Geschichten versuchte Gott Abraham und sprach zu ihm:
1: Abraham.
0: Und er antwortete:
2: Hier bin ich.
0: Und er sprach:
1: Nimm Isaak, deinen einzigen Sohn, den du lieb hast, und geh hin in das Land Moria und opfere ihn dort zum Brandopfer auf einem Berge, den ich dir sagen werde.
0: Da stand Abraham früh am Morgen auf und gürtete seinen Esel und nahm mit sich zwei Knechte und seinen Sohn Isaak und spaltete Holz zum Brandopfer, machte sich auf und ging hin an den Ort, von dem ihm Gott gesagt hatte. Am dritten Tage hob Abraham seine Augen auf und sah die Stätte von Ferne und sprach zu seinen Knechten:
2: Bleibt ihr hier mit dem Esel. Ich und der Knabe wollen dorthin gehen, und wenn wir angebetet haben, wollen wir wieder zu euch kommen.
0: Und Abraham nahm das Holz zum Brandopfer und legte es auf seinen Sohn Isaak. Er aber nahm das Feuer und das Messer in seine Hand, und gingen die beiden miteinander. Da sprach Isaak zu seinem Vater Abraham:
3: Mein Vater!
0: Abraham antwortete:
2: Hier bin ich, mein Sohn.
0: Und er sprach:
3: Siehe, hier ist Feuer und Holz. Wo ist aber das Schaf zum Brandopfer?
0: Abraham antwortete:
2: Mein Sohn, Gott wird sich ersehen, ein Schaf zum Brandopfer.
0: Und gingen die beiden miteinander. Und als sie an die Stätte kamen, die ihm Gott gesagt hatte, baute Abraham dort einen Altar und legte das Holz darauf und band seinen Sohn Isaak, legte ihn auf den Altar oben auf das Holz und reckte seine Hand aus und fasste das Messer, dass er seinen Sohn schlachtete. Da rief ihn der Engel des Herrn vom Himmel und sprach:
4: Abraham! Abraham!
0: Er antwortete:
2: Hier bin ich!
0: Er sprach:
5: Lege deine Hand nicht an den Knaben und tu ihm nichts, denn nun weiß ich, dass du Gott fürchtest und hast deines einzigen Sohnes nicht verschont um meinetwillen.
0: Da hob Abraham seine Augen auf und sah einen Widder hinter sich in der Hecke mit seinen Hörnern hängen und ging hin und nahm den Widder und opferte ihn zum Brandopfer an seines Sohnes statt. Und Abraham nannte die Stätte: Der Herr sieht. Daher man noch heute sagt: Auf dem Berge, da der Herr sieht. Und der Engel des Herrn rief Abraham abermals vom Himmel her und sprach:
5: Ich habe bei mir selbst geschworen, spricht der Herr, weil du solches getan hast und hast deines einzigen Sohnes nicht verschont, will ich dein Geschlecht segnen und mehren wie die Sterne am Himmel und wie den Sand am Ufer des Meeres. Und deine Nachkommen sollen die Tore ihrer Feinde besitzen. Und durch dein Geschlecht sollen alle Völker auf Erden gesegnet werden, weil du meiner Stimme gehorcht hast.
0: So kehrte Abraham zurück zu seinen Knechten. Und sie machten sich auf und zogen miteinander nach Beerscheba. Und Abraham blieb daselbst. Nach diesen Geschichten begab sich's, dass Abraham angesagt wurde:
6: Siehe, Milka hat auch Söhne geboren, deinem Bruder Nahor, nämlich Uz, den Erstgeborenen, und Bus, seinen Bruder, und Kemuel, von dem die Aramäer herkommen, und Keset und Haso und Bildasch und Jitlaf und Betuel. Betuel aber zeugte Rebekka. Diese acht gebar Milka dem Nahor, Abrahams Bruder. Und seine Nebenfrau mit Namen Reuma gebar auch, nämlich den Tebach, Gaham, Tahash und Machach.

0: Sarah wurde 127 Jahre alt und starb in Kirjat Arba, das ist Hebron, im Lande Kanaan. Da kam Abraham, dass er sie beklagte und beweinte. Danach stand er auf von seiner Toten und redete mit den Hethitern und sprach:
1: Ich bin ein Fremdling und Beisasse bei euch. Gebt mir ein Erbbegräbnis bei euch, dass ich meine Tote hinaustrage und begrabe.
0: Da antworteten die Hethiter Abraham und sprachen zu ihm:
2: Höre uns, lieber Herr, du bist ein Fürst Gottes unter uns. Begrabe deine Tote in einem unserer vornehmsten Gräber. Kein Mensch unter uns wird dir wehren, dass du in seinem Grabe deine Tote begräbst.
0: Da stand Abraham auf und verneigte sich vor dem Volk des Landes, vor den Hethitern. Und er redete mit ihnen und sprach:
1: Gefällt es euch, dass ich meine Tote hinaustrage und begrabe, so höret mich und bittet für mich Ephron, den Sohn Zohars, dass er mir gebe seine Höhle in Machpela, die am Ende seines Ackers liegt. Er gebe sie mir um Geld, so viel sie wert ist, zum Erbbegräbnis unter euch.
0: Ephron aber saß unter den Hethitern. Da antwortete Ephron, der Hethiter, dem Abraham vor den Ohren der Hethiter, vor allen, die beim Tor seiner Stadt versammelt waren, und sprach:
3: Nein, mein Herr, sondern höre mir zu. Ich schenke dir den Acker und die Höhle darin und übergebe dir's vor den Augen der Söhne meines Volks, um deine Tote dort zu begraben.
0: Da verneigte sich Abraham vor dem Volk des Landes und redete mit Ephron, so dass das Volk des Landes es hörte, und sprach:
1: Willst du ihn mir lassen, so bitte ich, nimm von mir das Geld für den Acker, das ich dir gebe, so will ich meine Tote dort begraben.
0: Ephron antwortete Abraham und sprach zu ihm:
3: Mein Herr, höre mich doch. Das Feld ist 400 Lot Silber wert. Was ist das aber zwischen mir und dir? Begrabe nur deine Tote.
0: Abraham gehorchte Ephron und wog ihm die Summe dar, die er genannt hatte, vor den Ohren der Hethiter: 400 Lot Silber nach dem Gewicht, das im Kauf gang und gäbe war. So wurde Ephrons Acker in Machpela östlich von Mamre Abraham zum Eigentum bestätigt, mit der Höhle darin und mit allen Bäumen auf dem Acker umher, vor den Augen der Hethiter und aller, die beim Tor seiner Stadt versammelt waren. Danach begrub Abraham Sarah, seine Frau, in der Höhle des Ackers in Machpela östlich von Mamre, das ist Hebron, im Lande Kanaan. So wurden Abraham der Acker und die Höhle darin zum Erbbegräbnis bestätigt von den Hethitern. Abraham war alt und hochbetagt, und der Herr hatte ihn gesegnet allenthalben. Und er sprach zu dem ältesten Knecht seines Hauses, der allen seinen Gütern vorstand:
1: Lege deine Hand unter meine Hüfte und schwöre mir bei dem Herrn, dem Gott des Himmels und der Erde, dass du meinem Sohn keine Frau nimmst von den Töchtern der Kanaaniter, unter denen ich wohne, sondern dass du ziehst in mein Vaterland und zu meiner Verwandtschaft und nimmst meinem Sohn Isaak dort eine Frau.
0: Der Knecht sprach:
4: Wie, wenn das Mädchen mir nicht folgen wollte in dies Land? Soll ich dann deinen Sohn zurückbringen in jenes Land, von dem du ausgezogen bist?
0: Abraham sprach zu ihm:
1: Davor hüte dich, dass du meinen Sohn wieder dahin bringst. Der Herr, der Gott des Himmels, der mich von meines Vaters Hause genommen hat und von meiner Heimat, der mir zugesagt und mir auch geschworen hat, dies Land will ich deinen Nachkommen geben, der wird seinen Engel vor dir hersenden, dass du meinem Sohn dort eine Frau nimmst. Wenn aber das Mädchen dir nicht folgen will, so bist du dieses Eides ledig. Nur bringe meinen Sohn nicht wieder dorthin.
0: Da legte der Knecht seine Hand unter die Hüfte Abrahams, seines Herrn, und schwor es ihm. So nahm der Knecht 10 Kamele von den Kamelen seines Herrn und zog hin, und hatte mit sich allerlei Güter seines Herrn, und machte sich auf und zog nach Mesopotamien, zu der Stadt Nahos. Da ließ er die Kamele sich lagern draußen vor der Stadt bei dem Wasserbrunnen des Abends um die Zeit, da die Frauen pflegten herauszugehen und Wasser zu schöpfen. Und er sprach:
4: Herr, du Gott Abrahams, meines Herrn, lass es mir heute gelingen und tu Barmherzigkeit an Abraham, meinem Herrn. Siehe, ich stehe hier bei dem Wasserbrunnen und die Töchter der Leute in dieser Stadt werden herauskommen, um Wasser zu schöpfen. Wenn nun ein Mädchen kommt, zu dem ich spreche, neige deinen Krug und lass mich trinken. Und es sprechen wird, trinke, ich will deine Kamele auch trinken. Das sei die, die du deinem Diener Isaak beschert hast. Und daran werde ich erkennen, dass du Barmherzigkeit an meinem Herrn getan hast.
0: Und ehe er ausgeredet hatte, siehe, da kam heraus Rebekka, die Tochter Betuels, deren Sohn der Milka war, die die Frau Nahors des Bruders Abrahams war, und trug einen Krug auf ihrer Schulter. Und das Mädchen war sehr schön von Angesicht, eine Jungfrau, die noch von keinem Manne wusste. Die stieg hinab zum Brunnen und füllte den Krug und stieg herauf. Da lief ihr der Knecht entgegen und sprach,
4: »Lass mich ein wenig Wasser aus deinem Kruge trinken.«
0: Und sie sprach,
5: »Trinke, mein Herr.«
0: Und eilends ließ sie den Krug hernieder auf ihre Hand und gab ihm zu trinken. Und als sie ihm zu trinken gegeben hatte, sprach sie,
5: »Ich will deinen Kamelen auch schöpfen, bis sie alle genug getrunken haben.«
0: Und eilte und goss den Krug aus in die Tränke und lief abermals zum Brunnen, um zu schöpfen, und schöpfte allen seinen Kamelen. Der Mann aber betrachtete sie und schwieg still, bis er erkannt hätte, ob der Herr zu seiner Reise Gnade gegeben hätte oder nicht. Als nun die Kamele alle getrunken hatten, nahm er einen goldenen Stirnreif, 6 Gramm schwer, und 2 goldene Armreifen für ihre Hände, 120 Gramm schwer, und sprach,
4: »Wessen Tochter bist du, das sage mir doch. Haben wir auch Raum in deines Vaters Hause, um zu herbergen?«
0: Sie sprach zu ihm,
5: »Ich bin die Tochter Betuels, des Sohnes der Milka, den sie dem Nahor geboren hat.«
0: Und sagte weiter zu ihm,
5: »Es ist auch viel Stroh und Futter bei uns und Raum genug, um zu herbergen.«
0: Da neigte sich der Mann und betete den Herrn an und sprach,
4: »Gelobt sei der Herr, der Gott Abrahams, meines Herrn, der seine Barmherzigkeit und seine Treue von meinem Herrn nicht hat weichen lassen, denn der Herr hat mich geradewegs geführt zum Hause des Bruders meines Herrn.«
0: Und das Mädchen lief und sagte dies alles in ihrer Mutter Hause. Und Rebekka hatte einen Bruder, der hieß Laban. Und Laban lief zu dem Mann draußen bei dem Brunnen. Denn als er den Stirnreif und die Armreifen an den Händen seiner Schwester gesehen hatte und die Worte Rebekkas seiner Schwester gehört hatte,
5: »So hat mir der Mann gesagt«,
0: da kam er zu dem Mann und siehe, er stand bei den Kamelen am Brunnen. Und er sprach,
6: »Komm herein, du Gesegneter des Herrn. Warum stehst du draußen? Ich habe das Haus bereitet und für die Kamele auch Raum gemacht.«
0: Da führte er den Mann ins Haus und zäumte die Kamele ab und gab ihnen Stroh und Futter. Dazu auch Wasser zu waschen seine Füße und die Füße der Männer, die mit ihm waren. Und man setzte ihm Essen vor. Er sprach aber,
4: »Ich will nicht essen, bis ich zuvor meine Sache vorgebracht habe.«
0: Sie antworteten,
7: »Sage an.«
0: Er sprach,
4: »Ich bin Abrahams Knecht, und der Herr hat meinen Herrn reich gesegnet, dass er groß geworden ist, und hat ihm Schafe und Rinder, Silber und Gold, Knechte und Mägde, Kamele und Esel gegeben. Dazu hat Sarah, die Frau meines Herrn, einen Sohn geboren, meinem Herrn in seinem Alter. Dem hat er alles gegeben, was er hat. Und mein Herr hat einen Eid von mir genommen und gesagt, du sollst meinem Sohn keine Frau nehmen von den Töchtern der Kanaaniter, in deren Land ich wohne, sondern zieh hin zu meines Vaters Hause und zu meinem Geschlecht. Dort nimm meinem Sohn eine Frau. Ich sprach aber zu meinem Herrn, wie wenn mir das Mädchen nicht folgen will. Da sprach er zu mir, der Herr, vor dem ich wandle, wird seinen Engel mit dir senden und Gnade zu deiner Reise geben, dass du meinem Sohn eine Frau nimmst von meiner Verwandtschaft und meines Vaters Hause. Dann sollst du deines Eides ledig sein. Wenn du zu meiner Verwandtschaft kommst und sie geben sie dir nicht, so bist du deines Eides ledig. So kam ich heute zum Brunnen und sprach, Herr, du Gott Abrahams, meines Herrn, hast du Gnade zu meiner Reise gegeben, auf der ich bin. Siehe, so stehe ich hier bei dem Wasserbrunnen. Wenn nun ein Mädchen herauskommt, um zu schöpfen, und ich zu ihr spreche, gib mir ein wenig Wasser zu trinken aus deinem Krug, und sie sagen wird, trinke du, ich will deinen Kamelen auch schöpfen, das sei die Frau, die der Herr dem Sohn meines Herrn beschert hat. Ehe ich nun diese Worte ausgeredet hatte in meinem Herzen, siehe, da kommt Rebekka heraus mit einem Krug auf ihrer Schulter und geht hinab zum Brunnen und schöpft. Da sprach ich zu ihr, gib mir zu trinken. Und sie nahm eilends den Krug von ihrer Schulter und sprach, trinke, und deine Kamele will ich auch tränken. Da trank ich, und sie tränkte die Kamele auch. Und ich fragte sie und sprach, wessen Tochter bist du? Sie antwortete, ich bin die Tochter Betuels, des Sohnes Nahors, den ihm Milka geboren hat. Da legte ich einen Reif an ihre Stirn und Armreifen an ihre Hände und neigte mich und betete den Herrn an und lobte den Herrn, den Gott Abrahams, meines Herrn, der mich den rechten Weg geführt hat, dass ich für seinen Sohn die Tochter des Bruders meines Herrn nehme. Seid ihr nun die, die an meinem Herrn Freundschaft und Treue beweisen wollen, so sagt mir's. Wenn nicht, so sagt mir's auch, dass ich mich wende zur Rechten oder zur Linken.
0: Da antworteten Laban und Betuel und sprachen,
6: das kommt vom Herrn. Darum können wir nichts dazu sagen, weder Böses noch Gutes.
7: Da ist Rebekka vor dir. Nimm sie und zieh hin, dass sie die Frau sei des Sohnes deines Herrn, wie der Herr geredet hat.
0: Als Abrahams Knecht diese Worte hörte, neigte er sich vor dem Herrn bis zur Erde. Danach zog er hervor silberne und goldene Kleinode und Kleider und gab sie Rebekka. Auch ihrem Bruder und der Mutter gab er kostbare Geschenke. Dann aß und trank er samt den Männern, die mit ihm waren, und sie blieben über Nacht allda. Am Morgen aber standen sie auf, und er sprach,
4: »Lasst mich ziehen zu meinem Herrn.«
0: Aber ihr Bruder und ihre Mutter sprachen,
6: »Lass doch das Mädchen noch einige Tage bei uns bleiben. Danach sollst du ziehen.«
0: Da sprach er zu ihnen,
4: »Haltet mich nicht auf, denn der Herr hat Gnade zu meiner Reise gegeben. Lasst mich, dass ich zu meinem Herrn ziehe.«
0: Da sprachen sie,
8: »Wir wollen das Mädchen rufen und fragen, was sie dazu sagt.«
0: Und sie riefen Rebekka und sprachen zu ihr,
8: »Willst du mit diesem Manne ziehen?«
0: Sie antwortete,
9: »Ja, ich will es.«
0: Da ließen sie Rebekka, ihre Schwester, ziehen mit ihrer Amme samt Abrahams Knecht und seinen Leuten. Und sie segneten Rebekka und sprachen zu ihr,
6: »Du, unsere Schwester, wachse zu viel tausendmal tausend, und dein Geschlecht besitze die Tore seiner Feinde.«
0: So machte sich Rebekka auf mit ihren Mägden, und sie setzten sich auf die Kamele und zogen dem Manne nach. Und der Knecht nahm Rebekka und zog von dannen. Isaak aber war gezogen zum Brunnen des Lebendigen, der mich sieht, und wohnte im Südlande. Und er war ausgegangen, um zu beten auf dem Felde gegen Abend, und hob seine Augen auf und sah, dass Kamele daherkamen. Und Rebekka hob ihre Augen auf und sah Isaak. Da stieg sie eilends vom Kamel und sprach zu dem Knecht,
9: »Wer ist der Mann, der uns entgegenkommt auf dem Felde?«
0: Der Knecht sprach,
4: »Das ist mein Herr.«
0: Da nahm sie den Schleier und verhüllte sich. Und der Knecht erzählte Isaak alles, was er ausgerichtet hatte. Da führte sie Isaak in das Zelt seiner Mutter Sarah und nahm die Rebekka, und sie wurde seine Frau. Und er gewann sie lieb. Also wurde Isaak getröstet über seine Mutter.

0: Abraham nahm wieder eine Frau, die hieß Ketura. Die gebar ihm Simran und Jokshan, Medan und Midian, Jishbak und Schuach. Jokshan aber zeugte Saba und Dedan. Die Söhne Dedans aber waren die Aschuriter, die Letushiter und die Leomiter. Die Söhne Midians waren Epha, Epher, Henoch, Abida und Eldaa. Diese alle sind Söhne der Ketura. Und Abraham gab all sein Gut Isaak. Aber den Söhnen, die er von den Nebenfrauen hatte, gab er Geschenke und schickte sie noch zu seinen Lebzeiten fort von seinem Sohn Isaak nach Osten hin ins Morgenland. Das aber ist Abrahams Alter, das er erreicht hat, 175 Jahre. Und Abraham verschied und starb in einem guten Alter, als er alt und lebenssatt war, und wurde zu seinen Vätern versammelt. Und es begruben ihn seine Söhne Isaak und Ismael in der Höhle von Machpela auf dem Acker Ephrons, des Sohnes Zoas, des Hethiters, die da liegt östlich von Mamre auf dem Felde, das Abraham von den Hethitern gekauft hatte. Da ist Abraham begraben mit Sarah, seiner Frau. Und nach dem Tode Abrahams segnete Gott Isaak, seinen Sohn. Und er wohnte bei dem Brunnen des Lebendigen, der mich sieht. Dies ist das Geschlecht Ismaels, des Sohnes Abrahams, den ihm Hagar gebar, die Magd Saras aus Ägypten. Und dies sind die Namen der Söhne Ismaels, nach denen ihre Geschlechter genannt sind. Der erstgeborene Sohn Ismaels, Nebajot, dann Kedar, Adbeel, Mibsam, Mishma, Duma, Massa, Hadad, Tema, Jetur, Nafish und Kedma. Das sind die Söhne Ismaels mit ihren Namen nach ihren Gehöften und Zeltdörfern, 12 Fürsten nach ihren Stämmen. Und das ist das Alter Ismaels, 137 Jahre. Und er verschied und starb und wurde versammelt zu seinen Vätern. Und sie wohnten von Havila an bis nach Schur östlich von Ägypten nach Assyrien hin. So ließ er sich nieder, all seinen Brüdern zum Trotz. Dies ist das Geschlecht Isaaks, des Sohnes Abrahams. Abraham zeugte Isaak. Isaak aber war 40 Jahre alt, als er Rebekka zur Frau nahm, die Tochter Betuels, des Aramäers aus Mesopotamien, die Schwester des Aramäers Laban. Isaak aber bat den Herrn für seine Frau, denn sie war unfruchtbar. Und der Herr ließ sich erbitten, und Rebekka, seine Frau, ward schwanger. Und die Kinder stießen sich miteinander in ihrem Leib. Da sprach sie,
1: »Wenn's mir so gehen soll, warum bin ich schwanger geworden?«
0: Und sie ging hin, den Herrn zu befragen. Und der Herr sprach zu

0: Und als nun die Knaben groß wurden, wurde Esau ein Jäger und streifte auf dem Felde umher, Jakob aber ein gesitterter Mann und blieb bei den Zelten. Und Isaak hatte Esau lieb und aß gern von seinem Wildbrett. Rebekka aber hatte Jakob lieb. Und Jakob kochte ein Gericht. Da kam Esau vom Feld und war müde und sprach zu Jakob:
1: Lass mich essen, das rote Gericht, denn ich bin müde.
0: Daher heißt er Edom. Aber Jakob sprach:
2: Verkaufe mir heute deine Erstgeburt.
0: Esau antwortete:
1: Siehe, ich muss doch sterben. Was soll mir da die Erstgeburt?
0: Jakob sprach:
2: So schwöre mir zuvor.
0: Und er schwor ihm und verkaufte so Jakob seine Erstgeburt. Da gab ihm Jakob Brot und das Linsengericht, und er aß und trank und stand auf und ging davon. So verachtete Esau seine Erstgeburt.

0: Es ist 4 Uhr und 30 Minuten.
1: Herzlich willkommen zur Kindersendung. Ich bin Anna Sawatzki und begrüße euch zu 30 Minuten Entdeckerzeit hier bei Radio Segenswelle. Wir haben heute wieder spannende Geschichten, die ihr nicht verpassen dürft. Aber halt! Bevor wir mit dem ersten Lied starten, nehmen wir uns kurz Zeit für unseren Ehrengast. Wir schicken ein kurzes Gebet nach oben zu Gott. Lieber Vater im Himmel, danke für diesen Tag und unsere Sendung. Es ist so schön, dass wir miteinander verbunden sind. Bitte begleite jedes Kind, das gerade zuhört. Und lass uns heute gemeinsam entdecken, wie großartig du bist. Amen. Auch heute verbringen wir die Zeit auf der Baustelle. Und zwar die Baustelle mit Nehemia als Bauleiter.

Wärst du gern weise? Manche Menschen sind weise, sie wissen sehr viel und vor allem wissen sie, wie man sich richtig verhält. Nehemia war so ein Mann. Er war sehr weise. Er hatte die Weisheit, die Mauer um Jerusalem wieder aufzubauen. Und er hatte die Weisheit, sich um die Israeliten zu kümmern. Er war wirklich weise. Diese Weisheit brauchte er auch. Denn schon bald gab es einige Probleme im Volk. Immer mehr Leute kamen zu Nehemia und klagten ihm ihr Leid. Wir haben nichts mehr zu essen. Und ich weiß nicht mehr, was wir tun sollen. Wir müssen unser Haus verkaufen, damit wir Getreide kaufen können. Nehemia hörte zu. Er war der Statthalter in der Gegend. Da hieß es, er muss sich um die Menschen kümmern. Wieder kam jemand zu Nehemia und klagte. Wir haben kein Geld mehr. Wir haben uns von anderen Israeliten Geld geliehen. Aber jetzt wollen sie es wieder haben. Wir können aber nicht bezahlen, weil wir keine Lösung finden, müssen wir unsere Kinder als Sklaven verkaufen. Die Menschen waren arm und sie waren verzweifelt. Es gab wenig zu essen im Land. Und noch dazu hatten nun alle an der Mauer gearbeitet und wenig Zeit gehabt, Geld zu verdienen. Den Reichen machte es nichts aus, aber die Armen wurden immer ärmer. Nehemia wurde wütend. Wir als Israeliten müssen doch zusammenhalten, dachte er. Es geht doch nicht, dass die Reichen die Armut der Armen ausnutzen. Nehemia brauchte Weisheit. Weisheit heißt, dass man weiß, was das Richtige zu tun ist. Weisheit heißt nicht nur ganz viel Wissen, sondern sich auch richtig verhalten zu können. Nehemia war weise, aber nicht, weil er selbst so klug war, sondern weil Gott ihm die Weisheit gab. Auch dieses Mal gab Gott ihm die Weisheit. Er rief das ganze Volk zusammen. Dann sprach er zu allen. Wir sind doch Brüder, sagte er. Wir gehören zu einem Volk. Wir haben unsere Brüder losgekauft, als sie Sklaven für die Heiden arbeiten mussten. Und jetzt verlangt ihr Geld von ihnen, sodass sie sich wieder als Sklaven verkaufen müssen? Das kann doch nicht richtig sein. Alle hörten zu. Die Armen nickten, sie waren ja betroffen. Aber auch die Reichen hörten zu. Sie wussten nicht, was sie antworten sollten. Sie wussten, dass Nehemia recht hatte. Aber was sollten sie tun? Nehemia fuhr fort. Wir sollten Gott fürchten und das tun, was ihm gefällt. Aber was war das? Nehemia wusste es, denn er hatte Gott um Weisheit gebeten. Gott sagt uns in der Bibel, wenn wir Weisheit brauchen, dann können wir ihn darum bitten. Und das finden wir in Jakobus, Kapitel 1, Vers 5. Da steht, wenn es aber jemanden unter euch an Weisheit mangelt, so bitte er Gott, der jedermann gerne gibt. Das hatte Nehemia getan. Das kannst du auch tun. Wenn du nicht genau weißt, wie du dich richtig verhalten sollst, dann frage Gott. Gott weiß alles. Er weiß, was das Beste für dich und das Beste für andere ist. Er kann dir helfen, die richtige Entscheidung zu treffen, um weise zu sein. Nehemia war weise. Er sagte, ich selbst und alle aus meiner Familie haben auch anderen Geld und Getreide geliehen. Wir werden ihnen diese Schulden erlassen. Sie müssen nichts zurückzahlen. Nehemia war nicht nur weise, er war auch ein gutes Vorbild. Er selbst erließ anderen ihre Schulden, die sie bei ihm hatten. Nun bat er auch die anderen reichen Leute, dasselbe zu tun. Erlasst euren Brüdern ihre Schulden und gebt ihnen ihre Äcker und Häuser zurück. Die Israeliten waren einverstanden, auch die Reichen. Sie sahen, dass das wirklich eine weise Entscheidung war und sie so den anderen helfen konnten. Diese Probleme waren jetzt vorbei. Jetzt konnten alle wieder richtig leben. Nehemia war ein guter Statthalter. Er kümmerte sich weise um die Menschen in Jerusalem und Israel. Eigentlich hätte er das Recht, viele Steuern von ihnen zu fordern. Aber er tat das nicht. Er sah, dass die meisten eh nicht viel Geld hatten. Deshalb traf er die weise Entscheidung, ihnen nicht noch mehr Geld abzunehmen. Nehemia war auch sonst ein gutes Vorbild. Er arbeitete selbst mit an der Mauer. Seine ganze Familie, alle halfen mit. Und so wurde die Mauer bald fertig. Jetzt war es fast geschafft.
Nur die Tore fehlten noch. Alles schien in Ordnung. Aber dann tauchten wieder Nehemias Feinde auf. Tobia und Sanballat und Geshem hörten davon, dass die Mauer tatsächlich fast fertig war. Und wieder überlegten sie, was sie gegen Nehemia tun konnten. Sie dachten sich jetzt eine neue List aus. Ein Bote kam zu Nehemia. Sanballat hat eine Nachricht für dich, begann der Bote. Komm mit ins Tal Ono. Dort wollen wir uns treffen und miteinander reden. Vielleicht war das eine gute Möglichkeit, um mit den Feinden zu sprechen. Aber vielleicht war es auch eine Falle. Nehemia brauchte Weisheit und die bekam er von Gott. Deshalb ließ er Sanballat ausrichten. Ich habe viel zu tun, deshalb kann ich nicht kommen. 4-mal kam der Bote wieder zu Nehemia und bat ihm doch mitzukommen, um mit Sanballat zu reden. Sanballat hatte keine guten Absichten und das erkannte Nehemia. Deshalb sagte er jedes Mal ab. Schließlich schickte Sanballat wieder einen Boten zu Nehemia. Dieses Mal brachte er einen Brief mit. Der Brief war nicht versiegelt, jeder konnte ihn lesen. Nehemia nahm den Brief in Empfang. Es gibt ein Gerücht, dass du dich vom König trennen willst, las Nehemia. Man hört, dass du selbst König werden willst und sogar schon alles vorbereitet hast, dass dich Propheten zum König machen. Der Brief ging noch weiter. Wenn der König davon hört, dann wirst du Schwierigkeiten haben. Komm und lass uns miteinander darüber reden, wir werden dir helfen. Das waren natürlich wieder alles Lügen. Aber diesen Brief hatte jeder lesen können. Sanballat wollte Nehemia herausfordern. Nehemia brauchte erneut Weisheit. Brauchst du auch manchmal Weisheit? Oft denken Menschen, dass nur alte Leute, die viel gelernt haben, weise sein können. Du denkst vielleicht, woher soll ich wissen, wie ich mich richtig verhalten soll? Ich bin doch noch zu jung. Gott kann jedem Menschen Weisheit geben. Auch Kinder können weise sein und wissen, wie sie sich richtig verhalten. Wenn du Weisheit brauchst, dann bitte Gott um Weisheit. Er kann dir Weisheit geben. Vielleicht tut er das, indem dir andere weise Christen deine Frage beantworten. Aber er kann dir auch so Weisheit geben, zum Beispiel durch die Bibel. Bitte Gott um Weisheit. Er wird sie dir geben. Nehemia brauchte wieder einmal Weisheit. Deshalb bat er Gott um Weisheit und so schickte Nehemia einen Brief zurück. Sanballat, was du schreibst, das stimmt nicht. Du hast es dir alles selbst nur ausgedacht. Das war mutig und es war weise. Sanballat wollte Nehemia eigentlich Angst machen. Aber jetzt war Nehemia umso mutiger. Er war dankbar, dass Gott ihm Weisheit gab. Nehemia hatte auch andere Ratgeber. Manche halfen ihm, die richtige Entscheidung zu treffen. Andere gaben ihm gute Ratschläge. Schemaja zum Beispiel. Nehemia besuchte ihn gerade. Nehemia, du bist in Gefahr, warnte Schemaja ihn. Du musst dich verstecken. Ich habe eine gute Idee, wo du sicher bist. Nehemia hörte zu. Er wusste ja selbst, dass er in Gefahr war, dass Sanballat immer wieder versuchte, etwas gegen ihn zu unternehmen. Komm mit mir, rief Schemaja ihm. Wir gehen in den Tempel. Dort kannst du die Türen abschließen und dich dort verstecken. Niemand wird hineinkommen und du bist sicher. War das ein guter Rat? Nehemia bat Gott um Weisheit. Und so erkannte Nehemia, dass der Rat kein guter Rat war. In den Tempel dürften nämlich eigentlich nur die Priester gehen. Es war gegen Gottes Gebote, dass jemand anderes einfach so in den innersten Tempel ging. Nein, entgegnete Nehemia, ich werde nicht fliehen. Schemajas Rat war nicht gut, denn Schemaja hatte keine Weisheit von Gott bekommen. Er hatte Geld von Sanballat bekommen, um Nehemia Angst zu machen. Aber Nehemia hatte Weisheit von Gott bekommen. Deshalb konnten all seine Feinde nichts gegen ihn unternehmen. Und dann war es endlich soweit. 52 Tage hatte es gedauert. 52 Tage hatten Nehemia und die Israeliten hart gearbeitet. Aber jetzt war die Mauer fertig. Sie war rundherum geschlossen.
Und die Tore waren auch wieder in Ordnung. Nachts konnten sie geschlossen werden und die Menschen in Jerusalem konnten wieder ohne Angst schlafen. Sambalat und Tobia konnten nichts mehr tun. Sie bekamen sogar selber Angst. Denn nun erkannten sie, dass Gott Nehemia die Weisheit gegeben hatte und dass diese Mauer Gottes Werk war. Nehemia hatte es geschafft, weil Gott ihm Weisheit gegeben hatte. Brauchst du, mein lieber Freund, Weisheit? Dann bitte Gott darum. Er wird sie dir geben. Er hat es zugesagt. Und deshalb wiederholen wir den Vers aus Jakobus 1, Vers 5. Wenn es aber jemanden unter euch an Weisheit mangelt, so bitte er Gott, der jedermann gern gibt.

ganz gerne gleich. So, das wäre geschafft. Die Torte ist fertig. Jetzt noch schnell in den Kühlschrank damit. Brigitte, bist du soweit? Wir müssen fahren. Es ist höchste Zeit, rief der Vater. Ja, ich komme gleich. Während die Mutter ihre Schürze an den Haken hängte, sich die Haare glattstrich und nach der Handtasche griff, gab sie ihren drei Kindern Anweisungen. Also, Ina, du deckst bitte den Kaffeetisch auf der Terrasse. Den Rosenstrauß habe ich auf die Kellertreppe gestellt, damit er frisch bleibt. Dann flechte dir nochmals deine Zöpfe. Die sehen sehr unordentlich aus. Erik, du spülst bitte das Geschirr und räumst es auch gleich in die Schränke zurück. Hast du verstanden? Michael, du sammelst alle Spielsachen und Schuhe ein, die vor der Haustür herumliegen, und trägst sie in den Keller. Und dann zieh dich um, du bist ja schon wieder ganz verdreckt und schmutzig. Ich verlasse mich auf euch und stellt bitte nichts an. In ungefähr einer Stunde werden wir wieder zurück sein. Eilig humpelte die Mutter zum Auto, das der Vater schon gestartet hatte. Dann fuhren sie zum Flughafen los, um Tante Roswitha abzuholen. Erst heute am frühen Morgen hatte sie angerufen, dass sie doch schon ein früheres Flugzeug bekommen hätte und statt um 20 Uhr schon um 15.30 Uhr ankommen würde. Da musste es schnell gehen. Zum Glück hatten alle drei Kinder schon Ferien und konnten tatkräftig mithelfen. Was es in der kurzen Zeit dann alles zu tun gab: Einkaufen, Kuchen backen, das Gästezimmer fertig machen, Kinderzimmer aufräumen, im Garten Himbeeren für die Torte pflücken, weil die Tante Roswitha sie so gern mochte. Ach, es war so vielerlei, und dazu kam noch, dass der Vater extra frei nehmen musste, um seine Schwester vom Flughafen abholen zu können. Die Mutter trug nämlich einen dicken Verband um den Fuß und konnte damit nicht selbst Auto fahren. Also, ich bringe erstmal meine Zöpfe in Ordnung. Schließlich sieht die Tante zuerst mich und danach den Kaffeetisch. Eine Stunde habe ich ja Zeit. Ach, das schaffe ich allemal, entschied Ina und ging ins Badezimmer. Das bisschen Geschirr ist gleich gespült und weggeräumt. Da kann ich noch schnell ein Kapitel in meinem spannenden Buch weiterlesen, beschloss Erik und setzte sich gemütlich in den Wohnzimmersessel. Ich räume zuerst schnell die Sachen vor der Haustür weg. Die Mama hat es so gesagt. Dann gehe ich noch ein bisschen in den Garten auf die Schaukel, sagte Michael. Vergiss aber nicht, dich umzuziehen, hörst du? Rief Ina aus dem Bad. Ja, ja. Die Zöpfe waren schnell geflochten. Ina überlegte. Soll ich nicht lieber die blauen Haarspangen nehmen, statt der gelben? Ach nein, die passen doch nicht so recht zu ihrem Kleid. Vielleicht die weißen Spangen? Ja, genau, die sahen gut dazu aus. Aber wo war dann die zweite? War sie heruntergefallen? Eben lag sie doch noch im Körbchen. Ina suchte hier und suchte da und wurde ganz aufgeregt, weil sie die Spange nicht mehr finden konnte. Da beschloss sie, sich nur einen Zopf zu flechten. Dann reichte eine Spange aus. Also beide Zöpfe nochmals aufmachen und einen Zopf flechten. So verging die Zeit. Plötzlich hörte sie Michael aufschreien. »Au, au, mich hat eine Wespe gestochen!« Jammernd kam er über die Terrasse in die Wohnung gelaufen. »Was ist dann passiert?« Erik sah erschrocken von seinem Buch auf. Michael hatte sich eine reife Birne gepflückt und sie beim Schaukeln genüsslich aufgegessen. Da hatte ihn eine Wespe in den Arm gestochen. »Komm schnell in die Küche, du musst den Arm unter das kalte Wasser halten.« Erik ließ sein Buch liegen und half seinem Bruder. »Noch besser ist, wenn wir den nassen Spüllappen ins Gefrierfach des Kühlschranks legen. Eis kühlt noch mehr,« wusste Ina, die ihren Zopf nun fertig hatte. »Michael, setz dich mit dem Hocker vor dem Kühlschrank, und wenn der Lappen angefroren ist, dann drückst du ihn auf deinem Arm. Das musst du ein paar Mal wiederholen.« »Ach du Schreck, Erik, in 15 Minuten kommen die Eltern zurück und wir sind noch gar nicht fertig.« Schnell begann Ina auf der Terrasse den Tisch zu decken und Erik
fing an nun eilig mit dem Geschirrspülen, während Michael vor dem offenen Kühlschrank saß. Da stand die leckere Himbeersahnetorte direkt vor ihm und die roten Himbeeren auf dem weißen Sahnetupfen sahen so verlockend aus. »Ach, ich möchte zu gerne eine Himbeer und ein bisschen Sahne probieren.« »Von meinem Stück Torte könnte ich es doch schon herunteressen. Das würde doch nichts ausmachen. Ich sag dann der Mama, dass ich das Stück ohne der Himbeer nehmen werde.« Gedacht, getan. Die kalte Himbeere schmeckte fein. »Eigentlich esse ich 2 Stückchen Kuchen. Dann kann ich noch die 2. Himbeere auch noch naschen.« Gedacht, getan. Die 2. schmeckte ja noch feiner als die 1. Lecker. »Bestimmt schaffe ich heute 3 Stücke. Ja, ich habe großen Hunger. Ich packe 3.« Michael vergaß ganz seinen Wespenstich. So sehr war er mit den Himbeeren und der Sahne beschäftigt, bis Ina in die Küche kam, um Servietten zu holen. »Michael, was machst du denn da? Wie sieht denn die Torte aus?« »Erik, schau mal, was der angestellt hat.« Erik ließ das abgetrocknete Geschirr stehen und sah sich die Bescherung an. »Ach du meine Güte, was machen wir denn jetzt?« jammerte Ina. »Ich lauf mal schnell in den Garten und hole noch Himbeeren. Nur keine Panik«, beruhigte sie Erik. Ina nahm die Torte aus dem Kühlschrank und stellte sie auf den Tisch. 10 Himbeeren fehlen, du böser Junge«, schalt sie. Erik kam zurück. »Ich habe keine reifen Beeren finden können. Wir haben sie heute Morgen ja alle gepflückt.« »Und jetzt, was machen wir jetzt?«, fragte Ina ratlos. »Dann nehmen wir halt Rosinen«, versuchte Michael kleinlaut zu helfen. »Rosinen? Na gut, hier, dann isst die letzten 6 Himbeeren auch noch auf.« Ina nahm die Tüte mit den Rosinen aus dem Schrank und streute sie dicht über die zerdrückten Sahnestellen. Dann stellte sie die gerettete Torte wieder in den Kühlschrank zurück und machte die Tür zu. In diesem Augenblick wurde draußen die Haustür aufgeschlossen. »Die Eltern kommen«, riefen alle 3 entsetzt. »Kinder, wo seid ihr denn?« Die Mutter kam freundlich lächelnd in die Küche. Als sie ihre 3 vor sich sah, verschwand das Lächeln. Mit einem Blick hatte sie gesehen, was los war. »Wir sprechen uns heute abends«, sagte sie streng. Am Abend gab es im Kinderzimmer reichlich Tränen. Die Mutter las den 3 keine gute Nachtgeschichte vor. Stattdessen mussten sie der Mutter ihre eigene Geschichte ausführlich erzählen. Die Geschichte von den untreuen Kindern. »Ich habe mich auf euch verlassen«, sagte die Mutter, »und ihr habt mich bitter enttäuscht. Gehorsam und treu solltet ihr sein. Denn nur wer im Kleinsten treu ist, kann auch im Großen treu sein. So ist das auch in der Bibel geschrieben. Das muss ein jedes Kind lernen. Und das lernt man zuallererst zu Hause, in der Familie. Das, was ihr euch heute erlaubt habt, war Ungehorsam und Untreue. Mama, es tut uns so leid, wir wollen so etwas nie wieder tun. Bitte verzeih uns«, sagten die Kinder betroffen, einer nach dem anderen. »Ich will es euch verzeihen«, antwortete die Mutter nach einer Weile. »Es ist gut, dass ihr alles aufrichtig eingesehen und bekannt habt. Dem Herrn Jesus wollen wir es aber auch sagen und auch ihn bitten, dass er euch vergibt. Wir wollen ihn auch bitten, dass er euch in Zukunft hilft, dass ihr alles, worum Papa oder ich euch bitten, ganz tut und gerne tut und gleich tut. Merkt euch diese 3 Worte: ganz, gern und gleich.

Und so schnell sind 30 Minuten um. Hier war die Kindersendung von Radio Segenswelle. Wir haben heute gesehen, dass Gott immer derselbe ist. Damals in der Geschichte der Bibel und heute bei dir zu Hause. Zum Abschluss wollen wir noch einmal mit Gott reden. Herr Jesus, danke für diese Kindersendung, für die Lieder und die Geschichten. Segne du uns alle, wenn wir über dein Wort nachdenken. Danke, dass deine Gegenwart uns Mut macht. Amen. Ich verabschiede mich für heute von euch. Schaltet auch morgen wieder ein. Dann schlagen wir das nächste Kapitel auf. Bleibt behütet und bis morgen.

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Gnade ist sichtbar. Ist Gnade sichtbar oder wird Gnade sichtbar beim genaueren Hinschauen, wenn wir dem Wirken Gottes Raum gewähren? Wahrscheinlich trifft beides auf unseren Alltag zu. Gottes Gnade ist da, jeden Morgen neu. Zudem lässt uns der Herr immer wieder Zeichen seiner wunderbaren Gnade entdecken und beschenkt uns darin. Ich wünsche dir von Herzen, was in 3. Johannes 2 steht. Mein Lieber, ich wünsche dir in allen Dingen Wohlergehen und Gesundheit, so wie es deiner Seele wohlgeht. Auf dem Arbeitsblatt, Aufgabe 4. Überlege, wem du mit diesen Worten deine guten Wünsche für sein ganzheitliches Wohlergehen ausdrücken kannst. Versende sie als Postkarte. Den Rebschnitt persönlich zu erleben, ist schmerzhaft. Es ist jedoch ein Hinweis darauf, dass der beste Weingärtner am Werk ist. Vielleicht steckst du gerade inmitten des Veredelungsprozesses. Im Hebräerbrief liest du von Gottes Motiv. Denn wen der Herr lieb hat, den züchtigt er, und er schlägt jeden Sohn, den er annimmt. Wenn ihr Züchtigung erduldet, so behandelt euch Gott ja als Söhne. Denn wo ist ein Sohn, den der Vater nicht züchtigt? Wenn ihr aber ohne Züchtigung seid, an der sie alle Anteil bekommen haben, so seid ihr ja unecht und keine Söhne. Kapitel 12, Vers 6 bis 8. Auf dem Arbeitsblatt, Aufgabe 5. Es ist Gnade, wenn Gottes Gnade im Leben sichtbar wird. Siehst du in deinem Leben die Zeichen der Gnade Gottes? Es lohnt sich, darüber nachzudenken. Welche Rolle spielt Gnade in deinem Leben? Das gedankliche Befassen damit wird zu meinem Anliegen. Als ich eines Tages im Auto warten muss, widme ich die Zeit Gottes Wort. Eine Bibel ist in der Ablage der Beifahrertür griffbereit. Es freut mich, eine gedruckte Ausgabe in Händen zu halten und nicht vom Handy lesen zu müssen. Psalm 31 lässt mich innehalten. Mein Augenmerk richtet sich auf Vers 8. Ich will frohlocken und mich freuen an deiner Gnade, denn du hast mein Elend angesehen, du hast auf die Nöte meiner Seele geachtet. Ich schreibe meine Gedanken dazu auf. Das größte Problem meines Lebens ist für immer gelöst, denn Christus bezahlte meine Schuld. Ich habe jederzeit Grund zur Freude, da Gottes Gnade mir gilt. Unverbrüchlich steht er zu seinen Zusagen. Seine Gnade befähigt mich im Miteinander. Wer Gottes Güte geschmeckt hat, wird fähig, sie auch anderen zu gewähren. Ein klitzekleiner Ausdruck dessen, dass wir ansatzweise verstanden haben, dass wir ewig begnadigt sind. Frohlocken kommt dem Triumph gleich. Gottes Gnade wird in meinen Unzulänglichkeiten vollkommen. Ich darf jubeln, weil Gnade das gegenwärtige Erleben dominiert. Denn die Leiden werden vergehen. Gottes Gnade bleibt. Gottes Kraft kommt in meiner Schwachheit exzellent zum Vorschein. Ich will frohlocken und mich freuen an deiner Gnade, denn du hast mein Elend angesehen, du hast auf die Nöte meiner Seele geachtet. Psalm 31, Vers 8. Nein, wir müssen unseren Kampf ums Überleben weder beschönigen noch negieren. Das tat David auch nicht. Wenn er davon spricht, dass Gott seine Not gesehen hat, hat er zuvor erkannt, dass er bis zum Hals im Elend steckt. Gott sieht dich. Er sieht nicht nur tatenlos zu, sondern seine Gnade gilt dir. Was bedeutet das für dich? Die Beschreibung, dass Gott es angesehen hat, ist für mich mehr als eine bloße Kenntnisnahme. Wenn ich etwas ansehe, gleicht es nicht dem flüchtigen Blick, sondern einer Betrachtung. Ich nehme mir Zeit, widme meine Aufmerksamkeit ganz der Sache, dem Umstand. Gott hat unser Elend angesehen. Selbst wenn wir meinen, in der Belastungssituation gehe es keinen Zentimeter mehr weiter, dürfen wir staunend feststellen,
dass er uns trägt. Manchmal sehen wir es erst im Nachhinein, werfen einen Blick auf den Weg, der hinter uns liegt, und fragen, wie wir ihn beschreiten konnten. Es ist der Allmächtige, der seine Arme um uns breitet und unser Elend nicht nur sah, sondern sich höchstpersönlich dessen annahm. Die Not deines Herzens ist Gott nicht verborgen. Er gibt auf dein Erleben Acht. Du bist ihm nicht einerlei, sondern sehr wichtig. So wichtig, dass er sein Liebstes für dich gab, Christus. Er sorgt sich um dich, wie es niemand besser tun könnte. Denn es heißt, du hast auf die Nöte meiner Seele geachtet. Psalm 31, Vers 8b. Wenn ich mir Gedanken über Gottes Gnade in meinem Leben mache, wird mir wieder bewusst, dass alles, was ich bin und habe, Gnade ist. Jeder Atemzug ist sein Geschenk, seine Barmherzigkeit und Treue. Gottes Friede erfüllte mein Herz. Die Beschäftigung mit Gottes Wort im Auto richtete mich neu aus und half mir, Vorkommnisse einzuordnen und mich auf das Heute zu konzentrieren. Durch Gottes Gnade möchte ich im Augenblick leben und die Gegenwart gestalten. Hast du darüber nachdenken können, wo du in deinem Leben Zeichen der Gnade Gottes siehst? Ein Bibelwort, das in diesem Kapitel nicht fehlen darf und das du sicher kennst, steht in 2. Korinther Kapitel 12, Vers 9. Und er hat zu mir gesagt: Lass dir an meiner Gnade genügen, denn meine Kraft wird in der Schwachheit vollkommen. Darum will ich mich am liebsten viel mehr meiner Schwachheiten rühmen, damit die Kraft des Christus bei mir wohne. Von Paulus wissen wir, dass er Gott um eine Veränderung seiner Lage bat. Konkret lesen wir davon, dass er dieses Gebet dreimal sprach. Wie reagierte Gott darauf? Gott blieb nicht bei Paulus' Leiden stehen, sondern er erinnerte ihn an etwas Größeres. Seine Gnade, seine Kraft, seine Vollkommenheit. Das alles wirkte in die Schwäche des Paulus hinein, indem er sich an der Gnade Gottes genügen ließ. Die Neue Genfer Übersetzung drückt es folgendermaßen aus: Doch der Herr hat zu mir gesagt, meine Gnade ist alles, was du brauchst, denn meine Kraft kommt gerade in der Schwachheit zur vollen Auswirkung. Daher will ich nun mit größter Freude und mehr als alles andere meine Schwachheiten rühmen, weil dann die Kraft von Christus in mir wohnt. In diesem einen Vers ist Gottes Antwort und die Reaktion des Paulus enthalten. Gott in seiner Allmacht erweist sich mächtig in der Kraftlosigkeit und Schwachheit eines Menschen, der verstanden hat, dass es einzig und allein auf seine Gnade im Leben ankommt. Gnade zum Leben, Gnade zum Überleben, Gnade zum ewigen Leben. Paulus' Entschluss, sich über seine Schwachheit zu freuen, weil sie Raum für Gottes Größe bietet, war vermutlich ein Prozess. Wie dankbar bin ich dafür, dass es in Jesu Namen möglich ist, in diese Worte einzustimmen. Das Leid in meinem Leben fordert mich heraus, Stellung zu beziehen. Rühmst du im Alltäglichen die Gnade Gottes? Jedes Leid ist eine Chance, neu von Gottes Gnade überwältigt zu werden. Ich frage mich, beeindruckt mich das Leid oder Gottes Gnade? Und aus seiner Fülle haben wir alle empfangen, Gnade um Gnade. Johannes 1, Vers 16. Wer die Gnade Gottes ansatzweise begreift, hat die Voraussetzung, an einen guten Gott zu glauben. Gnade im Überfluss. Gottes Kraft ist alles, was du brauchst. Gottes Gnade wird in deiner Schwachheit vollkommen. Darin wird Gnade sichtbar.

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0: Es ist 5 Uhr und 30 Minuten.
1: In 1. Samuel 3, Vers 1 bis 21 finden wir die Berufungsgeschichte Samuels. Der vierte Vers fasst den ganzen Inhalt des Abschnittes so zusammen. Der Herr rief Samuel, der aber antwortete: Siehe, hier bin ich. Unser Gott ist nicht ein stummer Gott oder ein toter Gott, wie einige Leute behaupten wollen. Der Gott der Bibel teilt sich auch den Menschen von heute mit. Er ruft und redet mehr, als wir es denken. Ich bin sicher, dass Gott auch schon mit dir gesprochen hat und dich gerufen hat, aber du hast es vielleicht gar nicht wahrgenommen. Vielfach erwarten wir es überhaupt nicht, dass Gott zu uns spricht. Viele Menschen haben gar keine klare Idee, wie Gott mit ihnen spricht, und andere wissen nicht, warum Gott eigentlich mit Menschen sprechen sollte. Über diese Frage wollen wir jetzt ein wenig nachdenken und versuchen, aus dem Abschnitt in 1. Samuel 3 einige Antworten zu bekommen. Erstens die Frage, wann spricht Gott mit uns? Im Falle Samuels war es ein kleiner Junge. Das zeigt uns, dass Gott zu irgendeiner Zeit unseres Lebens zu uns sprechen kann. Gott ruft kleine Kinder, er ruft Männer und Frauen und auch ältere Leute. Wir sollten jederzeit bereit sein, auf seine Stimme zu hören. Niemand sollte sagen, jetzt ist nicht die Zeit, wo Gott mit mir sprechen könnte. Ich bin noch zu jung oder zu beschäftigt oder zu alt. Wir sehen auch in dem Abschnitt aus 1. Samuel Kapitel 3, dass Gott den Samuel in der Nacht rief. Der Priester Eli hatte sich schon zu Bett gelegt und Samuel wollte auch gerne schlafen gehen und die Lampe war schon ausgemacht. Wir würden sagen, das ist aber eine sehr ungünstige Zeit, jemanden zu rufen und ihm einen Auftrag zu geben. Aber sag mal, wann ist der beste Augenblick? Morgens? Während der Arbeitszeit? Am Mittag? Gott hat das Recht, uns zu jeder Tages- oder auch Nachtszeit zu rufen, und wir tun gut daran, auf ihn zu hören. Samuel war auch nachts bereit, zu Gott zu sagen: Siehe, hier bin ich. Drittens, wie ruft Gott uns? Hier in der Bibel, im Abschnitt von Samuel, sehen wir, dass Gott den Jungen laut mit Namen rief. Das klang wie eine menschliche Stimme, und Samuel verwechselte Gottes Stimme sogar mit der Stimme Elis, des Priesters. Scheinbar sprach Gott früher noch direkter zu den Menschen, aber wir müssen einsehen und verstehen, dass unser Herr viele verschiedene Möglichkeiten hat, sich uns verständlich zu machen. Ja, Gott hat auch heute noch die Möglichkeit, auf eine klar zu verstehende Weise zu uns zu sprechen. Wie zum Beispiel spricht Gott? Einmal durch die Bibel, sie ist das Wort Gottes. Hier offenbart er seinen heiligen Willen. Und wenn wir die Bibel lesen, dann erfahren wir, was Gottes Wille ist. Zweitens, durch unser Gewissen, das uns mahnt, die eine oder andere Sünde zu lassen oder dieses oder jenes zu tun. Durch ein erwecktes Gewissen kann Gott auch zu uns reden. Drittens, Gott gebraucht auch unsere Gefühle, um uns zu lenken und zu leiten. Zum Beispiel Unfriede und Unruhe, Freude, Frieden, Gewissheit. Dann unser erneuerter Geist oder Verstand kann von Gott gebraucht werden, um uns etwas zu sagen, um uns Aufgaben zu zeigen. Und ganz bestimmt ruft Gott uns auch manchmal durch andere Menschen, durch den Pastor, den Evangelisten, den Seelsorger oder einen reifen Christen. Gott ist in dieser Sache nicht begrenzt und muss nicht unbedingt eine übernatürliche Art gebrauchen. Das Problem ist oft nur, dass wir die Stimme des Herrn nicht hören wollen und nicht gewohnt sind, ihr Aufmerksamkeit und Gehorsam zu schenken. Drittens, warum ruft uns Gott? Im Falle Samuels war es eine bestimmte Aufgabe, für die der Herr den Samuel gebrauchen wollte. Das kann auch bei uns so sein. Gott hat einen Dienst für uns. Er ruft uns, weil er uns in seinem Weinberg braucht. Was würdest du tun, lieber Hörer, wenn du merken würdest, Gott ruft mich in seinen Dienst? Würdest du freudig Ja sagen können? Aber Gott ruft uns auch zur Buße, zur Umkehr. Buße tun ist keine leichte Sache. Und sein Versagen und seine Sünden zu bekennen, ist sehr demütigend. Darum wollen viele Menschen gar nicht Gottes Stimme hören, weil sie wissen, Gott ruft mich zur Umkehr von meinen falschen Wegen und zur Buße über meine Sünden. Ich möchte dich aber heute von Herzen bitten, Gott nicht länger davon zu laufen, sondern dich zu stellen und um Vergebung zu bitten, wo es nötig ist. Gott meint es gut mit dir. Und Heil und Frieden kannst du nur finden, wenn du ihm antwortest und tust, was er dir sagt. Wir beten noch. Herr, wir danken dir, dass du zu uns sprichst und wiederholt rufst. Wir danken dir, dass du es gut mit den Menschen meinst und nicht willst, dass jemand in seinen Sünden verloren geht. Gib, o Herr, dass heute viele unserer Hörer deinen Ruf verstehen und deiner Stimme gehorchen möchten. Amen.

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1: Fällt es dir schwer, einer bestimmten Person zu vergeben?
2: Ich fühle mich von meiner Schwester betrogen. Wir hatten einen Streit und daraufhin hat sie

0: meine Schwiegertochter auf ihre Seite gezogen. Vergebung ist ja eine wunderbare Sache, aber nicht in dieser Situation.
1: Jesus erzählte eine Geschichte, die uns viele wichtige Dinge über Vergebung lehrt. Er beschrieb darin einen Diener, der dem König eine Menge Geld schuldete. Mehrere Millionen Euro nach heutigen Maßstäben. Der König hätte den Diener ins Gefängnis werfen können, doch er ließ Gnade walten. Aber dann, kaum dass der Schuldner frei war, fand er jemanden, der ihm einen relativ kleinen Betrag schuldete und sperrte ihn ein. Als das der König herausfand, war er wütend und sagte: »Solltest denn nicht auch du dich über deinen Mitknecht erbarmen, wie ich mich über dich erbarmt habe?« Ist da jemand, dem du vergeben musst? Wenn wir darüber nachdenken, wie viel Gott uns vergeben hat, wie können wir dann jemand anderem die Vergebung verweigern?
2: Liebe unsere Herzen ruft Frauen zu Freiheit, Fülle und Frucht in Christus. 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
3: 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Aus der Übersetzung Neues Leben lesen wir aus dem ersten Buch Könige, Kapitel 11, Vers 1 bis Kapitel 12, Vers 20. Salomos zahlreiche Frauen. König Salomo liebte viele ausländische Frauen. Außer der Tochter des Pharaos heiratete er noch Frauen aus Moab, Ammon, Edom, Sidon und aus dem Volk der Hethiter. Dies waren die Völker, von denen der Herr seinem Volk ganz klar befohlen hatte: Lasst euch nicht mit ihnen ein, denn sie würden euch dazu verführen, ihre Götter anzubeten. Doch Salomo hatte eine Vorliebe für sie. Er hatte 700 Frauen und 300 Nebenfrauen, und sie beeinflussten sein Herz. Als Salomo alt geworden war, hatten seine Frauen ihn so weit gebracht, dass er ihre Götter anbetete. Er vertraute nicht länger allein auf den Herrn, seinen Gott, wie sein Vater König David es getan hatte. Salomo betete Astarte, die Göttin der Sidonier, an und Milkom, den abscheulichen Gott der Ammoniter. Und so tat Salomo etwas, was dem Herrn missfiel. Er hielt sich nicht mehr ausschließlich an den Herrn, wie sein Vater David es getan hatte. Er ließ für Chemosh, den scheußlichen Gott Moabs, auf dem Berg östlich von Jerusalem einen Altar errichten und einen weiteren für Moloch, den abscheulichen Gott der Ammoniter. Das tat Salomo für alle seine ausländischen Frauen, die ihren Göttern Weihrauch verbrennen oder opfern wollten. Der Herr wurde zornig über Salomo, weil sein Herz sich vom Herrn, dem Gott Israels, abgewandt hatte, obwohl er ihm zweimal erschienen war. Er hatte Salomo eindringlich davor gewarnt, andere Götter anzubeten, doch Salomo hörte nicht darauf. Da sprach der Herr zu ihm: Weil du meinen Bund nicht gehalten und meinen Gesetzen, die ich dir gab, nicht gehorcht hast, werde ich dir dein Königreich nehmen und es einem deiner Diener geben. Doch um deines Vaters David willen werde ich es noch nicht zu deinen Lebzeiten tun. Ich werde es erst deinem Sohn wegnehmen, und er soll wenigstens weiterhin König eines Stammes bleiben, um meines Dieners David und um Jerusalems, meiner erwählten Stadt, willen. Salomos Feinde. Mit dem Edomiter Hadad aus dem Königsgeschlecht von Edom schickte der Herr Salomo einen erbitterten Feind. Vor vielen Jahren, als Krieg mit Edom herrschte, war Davids Heerführer Joab nach Edom gezogen, um einige Israeliten zu bestatten, die in der Schlacht gefallen waren. Zu dieser Zeit hatte er nahezu die gesamte männliche Bevölkerung Edoms ausgerottet. Joab und das Heer waren 6 Monate dort geblieben, bis sie in Edom alle Männer getötet hatten. Doch Hadad und einige wenige Männer aus dem Hofstaat seines Vaters waren geflohen. Hadad war damals noch ein Junge gewesen. Sie wollten nach Ägypten. Zuerst flohen sie von Midian nach Paran, wo sich ihnen weitere Männer anschlossen. Von dort zogen sie weiter nach Ägypten und gingen zum Pharao, dem König von Ägypten. Er gab Hadad Unterkunft, Nahrung und Land. Der Pharao mochte Hadad sehr und gab ihm die Schwester von Königin Tachpenes, seiner eigenen Gattin, zur Frau. Sie gebar ihm einen Sohn, Genubat, der gemeinsam mit den Söhnen des Pharaos bei Tachpenes im Palast aufwuchs. So war Genubat stets mit Pharaos Söhnen zusammen. Als Hadad in Ägypten hörte, dass David und sein Heerführer Joab tot waren, sagte er zum Pharao: »Lass mich gehen, ich möchte in mein Land zurückkehren.« Der Pharao fragte ihn: »Was fehlt dir bei uns, dass du nach Hause zurückkehren willst?« »Mir fehlt nichts«, antwortete Hadad, »aber bitte lass mich gehen.« Außerdem machte Gott auch Rezon, Eljadas Sohn, zu Salomos Feind. Rezon war vor seinem Herrn, dem König Hadad-Eser von Zobah, geflohen. Nun war er der Anführer von ein paar aufständischen Männern, die als Räuberbande durch das Land zogen, als David die Aramäer besiegte. Rezon und seine Männer gingen nach Damaskus, blieben dort und herrschten wie Könige. Er war während der ganzen Regierungszeit Salomos Israels erbitterter Feind und stiftete ebenso wie Hadad viel Unruhe. Rezon, der später in Aram herrschte, hasste Israel. Jerobeam rebelliert gegen Salomo. Ein weiterer Aufrührer gegen den König war Jerobeam, der Sohn von Nebat, einer von Salomos eigenen Leuten. Er stammte aus der Stadt Zereda in Ephraim. Seine Mutter war eine Witwe namens Zeruah. Und so wurde Jerobeam zum Feind des Königs. Salomo ließ den Millo bauen und damit die Lücke in der Stadt seines Vaters David schließen. Jerobeam war ein fähiger junger Mann, und als Salomo sah, wie tüchtig er war, machte er ihn zum Aufseher über die Fronarbeiter aus den Stämmen Ephraim und Manasse. Eines Tages, als Jerobeam Jerusalem verließ, begegnete ihm auf der Straße der Prophet Ahia aus Silo, der einen neuen Mantel trug. Die beiden waren allein auf dem Feld, und Ahia nahm den neuen Mantel, den er trug, und riss ihn in 12 Stücke. Dann sagte er zu Jerobeam: »Nimm 10 von diesen Stücken, denn so spricht der Herr, der Gott Israels. Ich entreiße Salomo das Reich und gebe dir 10 Stämme. Einen Stamm werde ich ihm lassen, meinem Diener David und der Stadt Jerusalem zuliebe, die ich aus allen Stämmen Israels auserwählt habe. Denn sie haben mich verlassen und Astarte, die Königin der Sidonier, Chemosh, den Gott der Moabiter, und Milkom, den Gott der Ammoniter, angebetet. Sie haben meine Wege verlassen und nicht länger nach meinem Willen gehandelt, meinen Gesetzen nicht gehorcht und meine Vorschriften nicht befolgt, wie Salomos Vater David es getan hat. Doch ich will Salomo nicht das ganze Königreich wegnehmen, denn weil mein Diener David, den ich erwählt habe, meinen Geboten und Gesetzen gehorcht hat, werde ich Salomo die Herrschaft lassen, solange er lebt. Seinem Sohn aber nehme ich das Reich und gebe 10 der Stämme dir. Einen Stamm aber wird seinem Sohn bleiben, so dass die Nachkommen meines Dieners David weiterhin in Jerusalem herrschen, der Stadt, die ich erwählt habe, damit dort mein Name wohnt. Dich werde ich auf den Thron Israels setzen, und du wirst über alles herrschen, was dein Herz begehrt, und wirst König sein über Israel. Wenn du auf das hören wirst, was ich dir sage, meinen Weg nicht verlässt und nach meinem Willen fragst, und wenn du meinen Gesetzen und Geboten gehorchst, wie mein Diener David es getan hat, dann werde ich immer auf deiner Seite sein. Ich gründe mit dir ein bleibendes Herrschergeschlecht, wie ich es für David tat, und vertraue dir Israel an. Die Nachkommen Davids dagegen werde ich deswegen bestrafen, doch nicht für immer.« Salomo versuchte nun, Jerobeam umzubringen, doch dieser floh nach Ägypten zu König Schishak von Ägypten und blieb dort, bis Salomo starb. Alles Weitere über Salomos Herrschaft, einschließlich eines Berichts über seine große Weisheit, steht im Buch der Taten Salomos. Salomo herrschte 40 Jahre von Jerusalem aus über ganz Israel. Als er starb, wurde er in der Stadt seines Vaters David begraben. Danach wurde sein Sohn Rehabeam König. Die Stämme des Nordens lösen sich vom Königshaus Davids. Rehabeam machte sich auf den Weg nach Sichem, denn ganz Israel hatte sich dort versammelt, um ihn zum König zu krönen. Als Jerobeam, der Sohn Nebats, die Nachricht vom Tod Salomos erhielt, kehrte er aus Ägypten zurück, wohin er vor König Salomo geflohen war. Die führenden Männer Israels ließen ihn holen, und Jerobeam trat mit der ganzen Gemeinde Israels vor Rehabeam. Sie sagten: »Dein Vater war ein sehr strenger Herrscher. Von dir hoffen wir, dass du unseren Dienst erleichterst und das schwere Joch, das dein Vater uns auferlegt hat. Dann werden wir dir treu dienen. Rehabiam antwortete, geht für 3 Tage fort, dann kommt wieder her zu mir. Damit zog das Volk ab. König Rehabiam besprach sich mit den erfahrenen Beratern, die schon seinem Vater Salomo zur Seite gestanden hatten, als er noch lebte. »Was ratet ihr mir?« fragte er. »Was soll ich dem Volk antworten?« Sie meinten, »Wenn du dich dem Volk gegenüber heute freundlich zeigst, ihnen dienst und ihnen gibst, worum sie dich bitten, werden sie dir treue Untertanen sein.« Doch Rehabiam verwarf den Rat der erfahrenen Berater und holte stattdessen die Meinung der jungen Männer ein, die mit ihm zusammen aufgewachsen waren und ihm jetzt dienten. »Was ratet ihr mir?« fragte er sie. »Was soll ich dem Volk antworten, das von mir verlangt hat? Erleichtere uns das Joch, das dein Vater uns auferlegt hat.« Die jungen Männer, die mit ihm aufgewachsen waren, antworteten, »Du solltest den Leuten, die sich über die harten Lasten deines Vaters beklagt haben, antworten, »Mein kleiner Finger ist dicker als die Taille meines Vaters. Mein Vater hat euch schwere Lasten auferlegt, doch ich werde noch viel mehr von euch verlangen. Mein Vater hat euch mit der Peitsche gestraft. Ich werde eine Peitsche mit Stacheln verwenden.« 3 Tage später kehrte Jerobeam mit dem ganzen Volk zurück, um Rehabiams Entscheidung zu hören, wie es der König angekündigt hatte. Doch Rehabiam fuhr sie hart an, denn er hatte sich der Empfehlung der älteren Berater verschlossen und folgte stattdessen der seiner jüngeren Berater. Er sagte zum Volk, »Mein Vater hat euch schwere Lasten auferlegt, doch ich werde noch viel mehr von euch verlangen. Mein Vater hat euch mit der Peitsche gestraft. Ich werde eine Peitsche mit Stacheln verwenden.« Und so weigerte sich der König, der Bitte des Volkes nachzukommen. Auf diese Weise erfüllte sich die Botschaft des Herrn an Jerobeam, den Sohn Nebats, die ihm der Prophet Ahia aus Silo überbracht hatte. Als die Israeliten erkannten, dass der König ihre Bitte ablehnte, riefen sie, »Was haben wir mit David zu schaffen? Dieser Sohn Isais geht uns nichts an. Lasst uns heimziehen, Israel. Sorge selbst für dein Haus, David.« Und sie kehrten nach Hause zurück. Rehabiam herrschte allerdings weiterhin über die Israeliten, die in den Städten Judas lebten. Der König schickte Adoram, den Aufseher der Aphronarbeiter, doch er wurde von den Israeliten zu Tode gesteinigt. Und König Rehabiam sprang auf seinen Streitwagen und floh nach Jerusalem. Bis heute weigern sich die nördlichen Stämme Israels, einen Nachkommen Davids als König anzuerkennen. Als die Israeliten erfuhren, dass Jerobeam zurückgekehrt war, ließen sie ihn holen, beriefen eine Versammlung ein und machten ihn zum König über ganz Israel. Einzig und allein der Stamm Juda hielt dem Königshaus David die Treue. Aus der Apostelgeschichte lesen wir aus Kapitel 9 die Verse 1 bis 25 aus der Übersetzung Das Buch. Die Umkehr des Saulus. Saulus wütete immer noch gegen die Nachfolger von Jesus, dem Herrn, und drohte damit, sie umzubringen. Deshalb ging er zum obersten Priester und erbat sich von ihm Briefe an die Synagogen in Damaskus. Darin sollte stehen, dass er, wenn er dort irgendwelche Leute finden sollte, die Anhänger des Weges von Jesus waren, seien es Männer oder Frauen, er sie festnehmen und in Ketten nach Jerusalem schleppen dürfte. Auf seinem Weg dorthin kam er in die Nähe von Damaskus. Urplötzlich blitzte um ihn herum ein Licht vom Himmel auf. Da fiel er zu Boden und hörte eine Stimme, die zu ihm sagte, »Saul, Saul, warum verfolgst du mich?« Er sagte, »Wer bist du denn, Herr?« Und der sagte, »Ich selbst bin es, Jesus, der, den du verfolgst. Doch steh auf und geh in die Stadt hinein. Dort wird dir gesagt werden, was du tun sollst.« Die Männer, die mit ihm unterwegs waren, standen sprachlos da, denn sie hörten wohl die Stimme, aber konnten niemanden sehen. Da richtete Saulus sich vom Boden auf. Als er seine Augen wieder öffnete, sah er nichts mehr. So nahmen sie ihn an der Hand und führten ihn in die Stadt Damaskus hinein. 3 Tage lang sah er nichts und aß und trank nichts in dieser Zeit. Dort in Damaskus lebte ein Jesus-Nachfolger namens Hananias. Jesus, der Herr, sagte zu ihm in einer Vision: Hananias. Der antwortete: Hier bin ich, Herr. Da sagte der Herr zu ihm: Steh auf, geh in die Straße, die den Namen Gerade Straße trägt, und erkundige dich im Haus von Judas nach einem Mann namens Saulus, der aus der Stadt Tarsus stammt. Denn es ist so: Er betet und hat in einer Vision einen Mann mit Namen Hananias gesehen, der zu ihm in das Zimmer kam und ihm die Hände auferlegte, damit er wieder sehen kann. Doch Hananias antwortete: Herr, ich habe schon von vielen Leuten etwas über diesen Mann gehört, wie viele schlimme Dinge er in Jerusalem den Menschen angetan hat, die zu dir gehören. Und auch hier bei uns hat er ein Ermächtigungsschreiben von den obersten Priestern bekommen, alle die zu verhaften, die im Gebet deinen Namen anrufen. Da sagte Jesus, der Herr, zu ihm: Geh nur, denn dieser Mann ist für mich ein ausgewähltes Werkzeug, der meinen Namen vor die nichtjüdischen Nationen und auch vor Könige tragen soll und ebenso vor die Angehörigen des Volkes Israel. Und ich werde ihm zeigen, wie viel er wird leiden müssen, weil mein Name über ihm genannt ist. So ging Hananias los und kam in das Haus hinein. Er legte seine Hände auf ihn und sagte: Saul, Bruder, der Herr Jesus, der sich dir auf deinem Weg gezeigt hat, hat mich hier zu dir geschickt, damit du wieder sehen kannst und erfüllt wirst mit dem heiligen Gottesgeist. Sofort fiel es wie Schuppen von seinen Augen und Saulus konnte wieder sehen. Er stand auf und wurde sofort getauft. Saulus in Damaskus. Dann nahm er wieder Nahrung zu sich und kam zu Kräften und verbrachte einige Tage bei den Jesus-Nachfolgern in Damaskus. Sofort redete er öffentlich in den Synagogen von Jesus und sagte: Jesus ist der Sohn Gottes. Alle, die das hörten, gerieten völlig außer sich und sagten: Ist das nicht der Mann, der in Jerusalem die ausrotten wollte, die diesen Namen, Jesus, anrufen? Und ist er nicht genau deshalb hierher gekommen, um diese Leute zu verhaften und in Fesseln zu den obersten Priestern zu bringen? Doch Saulus nahm immer mehr an Überzeugungskraft zu und brachte die Juden, die in Damaskus wohnten, in Verwirrung, indem er bewies, dass Jesus wirklich der Messias ist. Als viele Tage vorübergegangen waren, fassten die Juden den Plan, Saulus zu töten. Doch der erfuhr von ihrem Plan. Tag und Nacht bewachten sie die Stadttore, um ihn zu erwischen und ihn umzubringen. Da nahmen die Jesus-Nachfolger ihn in der Nacht und ließen ihn in einem Korb an der Stadtmauer hinunter. Aus der Übersetzung das Buch, Psalm 131, Kindliches Vertrauen. Ein Lied auf der Pilgerreise von David. Herr, mein Herz ist nicht hochmütig und meine Augen schauen nicht überheblich drein. Ich befasse mich nicht mit großartigen Dingen, mit dem, was für mich unbegreiflich ist. Nein, ich ließ meine Seele zur Ruhe kommen, ganz ruhig ist sie. Wie ein gestilltes Kind bei seiner Mutter. Wie ein gestilltes Kind ist meine Seele in mir. Es hoffe Israel auf den Herrn von nun an bis in Ewigkeit. Und aus Sprüche lesen wir aus Kapitel 17 die Verse 4 und 5 aus der Übersetzung Neues Leben. Ein boshafter Mensch hört auf böses Geschwätz. Ein Lügner achtet auf böse Zungen. Wer den Armen verspottet, beleidigt seinen Schöpfer. Wer sich über das Unglück anderer freut, erhält seine Strafe.

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1: Ich begrüße Sie zu einer weiteren Ausgabe der Sendereihe Durch die Bibel. Herzlich willkommen. Im ersten Buch der Könige, Kapitel 17, hatte er seinen ersten Auftritt, der Prophet Elia. Es soll diese Jahre weder Tau noch Regen kommen, ich sage es denn. So lautete seine Mitteilung an Ahab, den König des Nordreiches Israel. Und tatsächlich ächzte das Land schon bald unter einer lang andauernden Dürre. König Ahab wollte Elia dafür zur Rechenschaft ziehen, doch Elia hielt sich versteckt. Erst im dritten Jahr kam es zu einer weiteren Begegnung zwischen den beiden. Elia forderte Ahab zu einer Machtprobe heraus. Genauer gesagt, nicht ihn persönlich, sondern die Gottheit Baal, an die der König glaubte. Elia dagegen stand auf der Seite des wahren Gottes, dem Gott Abrahams, Isaaks und Jakobs. Auf dem Berg Karmel kam es dann zur entscheidenden Konfrontation. 450 Baalspropheten traten an, um ihren Gott Baal dazu zu bringen, ein geschlachtetes Opfertier in Flammen aufgehen zu lassen. Doch nichts passierte. Elia dagegen hatte den Altar, auf dem er sein Opfer darbrachte, regelrecht unter Wasser gesetzt. Selbst das Brennholz, das entzündet werden sollte, war tropfnass. Dennoch war es für den wahren Gott kein Problem, das Opfertier samt Altar durch ein mächtiges Feuer zu verbrennen. Vielleicht hat sich ja euer Gott zurückgezogen, um ein Schläfchen zu machen. Oder er ist verreist. So spottete der Prophet Elia, als 450 Baalspropheten versuchten, ihren Gott dazu zu bringen, ein geschlachtetes Opfertier in Flammen aufgehen zu lassen. Sie schafften es nicht und wurden schließlich als Götzendiener mit dem Tode bestraft, während der wahre Gott auf Elias Seite war und als Sieger aus dieser Machtprobe hervorgegangen ist. Warum, so könnte man fragen, warum hat sich der große wahre Gott überhaupt auf eine solche Auseinandersetzung eingelassen? Auf uns heute wirkt das ja eher wie ein spektakulärer Schaukampf. Doch damals verfehlte dieser öffentliche Machterweis seine Wirkung auf die Menschenmenge, die zuschaute, nicht. Ausdrücklich hatte Elia kurz davor gebetet: »Herr, lass heute kund werden, dass du Gott in Israel bist. Erhöre mich, damit dies Volk erkennt, dass du Gott bist und ihr Herz wieder zu dir kehrst.« Und tatsächlich kam es dazu, nachdem Elias Opfer samt Altar in Flammen aufging. Als das Volk es sah, fielen sie auf ihr Angesicht und sprachen: »Der Herr ist Gott«, so berichtet die Bibel. Am Ende der letzten Sendung haben wir noch erfahren, dass sich König Ahab nach diesen Ereignissen ziemlich schnell zu seiner Residenz nach Jezreel aufmacht. Denn die lang anhaltende Dürrezeit verabschiedet sich mit einem heftigen Regenguss. Trotzdem lässt Elia es sich nicht nehmen, wie ein Siegesbote vor dem Wagen des Königs herzulaufen. Im ersten Buch der Könige, Kapitel 19, wird nun berichtet, wie die Geschichte weitergeht. Und König Ahab sagte seiner Frau Isebel alles, was Elia getan hatte und wie er alle Propheten Baals mit dem Schwert umgebracht hatte. Da sandte Isebel einen Boten zu Elia und ließ ihm sagen: »Die Götter sollen mir dies und das tun, wenn ich nicht morgen um diese Zeit dir tue, wie du diesen getan hast.« Die Frau des Königs will sich also an Elia rächen. Denn für sie, die Tochter eines Phönizierkönigs, war es ein Herzensanliegen gewesen, den Glauben an den Götzen Baal im Nordreich Israel zu etablieren. Weiter ab Vers 3. Da fürchtete sich Elia, machte sich auf und lief um sein Leben und kam nach Beersheba in Juda und ließ seinen Diener dort. Er aber ging hin in die Wüste, eine Tagereise weit, und kam und setzte sich unter einen Wacholder und wünschte sich zu sterben und sprach: »Es ist genug, so nimm nun, Herr, meine Seele, ich bin nicht besser als meine Väter.« Diese Szene, die sich irgendwo in der Wüste abgespielt hat, ähnelt im Grunde einer anderen Szene, die sich etwa 900 Jahre später mitten auf einem See zugetragen hat. Da gerät nämlich ein gewisser Petrus in akute Seenot, als er wie Jesus auf dem Wasser gehen möchte. Zuerst, wie es so seine Art ist, steigt er tapfer aus dem Boot, nachdem Jesus ihn dazu aufgefordert hat. Doch dann schaut er, bildlich gesprochen, nicht mehr auf Jesus, sondern auf die hohen Wellen, die ihn in Lebensgefahr bringen könnten. Und in diesem Moment beginnt Petrus tatsächlich zu sinken. Wenn Jesus ihn nicht bei der Hand gepackt hätte, wäre er fraglos im See Genezareth ertrunken. Die Gefahr, in der Wüste zu ertrinken, ist für Elia natürlich nur sehr, sehr gering. Aber nachdem er auf dem Berg Karmel noch große Töne gespuckt und sich über die Baalspropheten lustig gemacht hat, sitzt er nun wie ein Häufchen Elend unter einem Wacholder und bangt einerseits um sein Leben und wünscht sich andererseits den Tod herbei. Warum eigentlich rechnet er in dieser Situation plötzlich nicht mehr mit Gottes Eingreifen? Der hatte ihn doch sogar während der großen Dürre ausreichend mit Essen und Trinken versorgt. Aber wenn die Angst übermächtig wird, dann kann es eben passieren, dass selbst ein tiefgläubiger Mensch an die Grenzen seines Glaubens stößt. Nur allzu gern würde ich, wenn das möglich wäre, dem armen Elia einen kurzen Besuch abstatten und ihm einen Vers aus dem neutestamentlichen Römerbrief vorlesen. Dieser Vers lautet: Wir wissen aber, dass denen, die Gott lieben, alle Dinge zum Besten dienen, denen, die nach seinem Ratschluss berufen sind. Und wenn Elia dann noch immer nicht fröhlich aufspringt und mir dankbar um den Hals fällt, dann, ja, dann würde ich wohl ein ernstes Wörtchen mit ihm reden. So nach dem Motto: Jetzt nimm dich mal ein bisschen zusammen. Doch helfen solche Ratschläge wirklich, wenn man sich in einer solchen Situation befindet? Wahrscheinlich eher nicht. Denn häufig gibt es handfeste Gründe dafür, wenn jemand, so wie Elia, plötzlich nur noch Mutlosigkeit empfindet. Eine Ursache kann schlichtweg Überforderung sein. Bei Elia könnte ich mir gut vorstellen, dass er sich über einen längeren Zeitraum hinweg zu sehr in seine Aufgaben als Prophet hineingekniet hat, zu viel gepredigt, sich mit den Problemen zu vieler Menschen beschäftigt, zu viel unterwegs gewesen, zu wenig Zeit für sich selbst gehabt. So etwas kann zu einer tiefen Erschöpfung führen. Des Weiteren vermute ich, dass in Elia, der sich nach außen hin gern von seiner rauen Seite zeigt, ein weicher Kern schlummert. Wie er bei seiner ersten Begegnung mit König Ahab ihm auf den Kopf zugesagt hat: Es kommt eine Dürre und die wird so lange anhalten, bis ich es sage, das war schon mutig. Und wie er sich über die Baalspropheten lustig machte, das war auch nicht gerade zartfühlend. Aber sein flehentliches Gebet zu Gott, er möge doch die Herzen der Israeliten wieder zu ihm kehren, das zeigte etwas von Elias feiner Empfindsamkeit. Mir kommt da ein sehr ungewöhnlicher, aber doch treffender Vergleich in den Sinn. In gewisser Weise ähnelt Elia der Stiftshütte. Denn von außen präsentierte sie sich den Menschen ziemlich schmucklos. Unter anderem sorgten Dachsfelle dafür, dass die Stiftshütte, dieses Zelt, den Wettereinflüssen standhalten konnte. Aber wenn man in die Stiftshütte hineinging, war man überwältigt von der prachtvollen Inneneinrichtung. Und jeder wusste, Gott hat zugesagt, hier gegenwärtig zu sein. Zurück zu Elia, der im Moment noch völlig entmutigt unter einem Wacholder sitzt und uns sozusagen seine Dachsfellseite zeigt. Ab Vers 5 wird berichtet: Und er legte sich hin und schlief unter dem Wacholder. Und siehe, ein Engel rührte ihn an und sprach zu ihm: Steh auf und iss. Und er sah sich um, und siehe, zu seinen Häupten lag ein geröstetes Brot und ein Krug mit Wasser. Und als er gegessen und getrunken hatte, legte er sich wieder schlafen. Und der Engel des Herrn kam zum zweiten Mal wieder und rührte ihn an und sprach: Steh auf und iss, denn du hast einen weiten Weg vor dir. Diese Verse rühren mich wirklich sehr an. Während ich vorhin noch davon geträumt habe, Elia mit einem Vers aus dem Römerbrief aus seiner Lethargie reißen zu können oder ihn aufzufordern, sich ein bisschen mehr zusammenzunehmen, handelt Gott auf eine sehr schlichte und doch viel wirksamere Weise. Von ihm kommen keine frommen Sprüche und keine wohlmeinenden Aufmunterungsversuche, sondern er lässt Elia einfach ausschlafen. Und zwischendurch sorgt ein Engel dafür, dass der arme Kerl auch etwas Ordentliches zwischen die Zähne bekommt. Diese liebevolle Behandlung ist es sicher wert, um sie bei nächster Gelegenheit, vielleicht in abgewandelter Form, auszuprobieren, wenn man es mit einem müde gewordenen, mutlosen Menschen zu tun bekommt. Elia jedenfalls fühlt sich schon bald wieder besser. Ab Vers 8 wird berichtet, und er stand auf und aß und trank und ging durch die Kraft der Speise 40 Tage und 40 Nächte bis zum Berg Gottes, dem Horeb. Horeb ist in der Bibel eine andere Bezeichnung für den Berg Sinai. Und er kam dort in eine Höhle und blieb dort über Nacht. Und siehe, das Wort des Herrn kam zu ihm. Was machst du hier, Elia? Er sprach, ich habe geeifert für den Herrn, den Gott Zebaoth, denn Israel hat deinen Bund verlassen und deine Altäre zerbrochen und deine Propheten mit dem Schwert getötet. Und ich bin allein übrig geblieben, und sie trachten danach, dass sie mir mein Leben nehmen. Sie erinnern sich noch daran, wie ich Ihnen in der letzten Sendung von meinem Elia-Komplex erzählte? Von dem Gefühl, der einzig standhafte Christ weit und breit zu sein? Nun, Elia leidet offenbar noch immer unter diesem Komplex. Wie kein anderer, so jedenfalls sein Eindruck, hat er sich für die Sache Gottes ereifert. Und das sogar unter Lebensgefahr. Dieses heldenhafte Auftreten macht ihm nun im Nachhinein zu schaffen, weil er sich jetzt überhaupt nicht wie ein Held fühlt. Im Gegenteil, er ist auf der Flucht vor Isebel, der Frau des Königs, die Rache an ihm nehmen will. Mit genügend Schlaf und einem leckeren Imbiss allein ist es jetzt nicht mehr getan. Elia braucht offensichtlich psychologische Hilfe. Und auch die wird ihm von Gott gewährt. Weiter ab Vers 11. Der Herr sprach, geh heraus und tritt hin auf den Berg vor den Herrn. Und siehe, der Herr wird vorübergehen. Und ein großer, starker Wind, der die Berge zerriss und die Felsen zerbrach, kam vor dem Herrn her. Der Herr war aber nicht im Winde. Nach dem Wind aber kam ein Erdbeben, aber der Herr war nicht im Erdbeben. Und nach dem Erdbeben kam ein Feuer, aber der Herr war nicht im Feuer. Und nach dem Feuer kam ein stilles, sanftes Sausen. Als das Elia hörte, verhüllte er sein Antlitz mit seinem Mantel und ging hinaus und trat in den Eingang der Höhle. Ein kräftiger Sturm, ein Erdbeben, eine Feuersbrunst, das sind aus der Sicht Elias angemessene Mittel, um dem Götzendienst im Nordreich Israel ein Ende zu bereiten. Aber das ist nicht die Art und Weise, wie Gott diesmal handeln will, sondern er wird die bestehenden Verhältnisse auf eine sanftere Weise verändern, indem er nämlich Ahab, dem König des Nordreiches, die Chance geben wird, etwas gegen die Abgötterei zu unternehmen. Doch Elia scheint dafür zunächst kein Verständnis zu haben. Und siehe, da kam eine Stimme zu ihm und sprach, »Was hast du hier zu tun, Elia?« Er sprach, »Ich habe für den Herrn, den Gott Zebaoth, geeifert, denn Israel hat deinen Bund verlassen, deine Altäre zerbrochen, deine Propheten mit dem Schwert getötet, und ich allein bin übrig geblieben, und sie trachten danach, dass sie mir das Leben nehmen.« Aber der Herr sprach zu ihm, »Geh wieder deines Weges durch die Wüste nach Damaskus und geh hinein und salbe Hazael zum König über Aram und Jehu, den Sohn Nimschis, zum König über Israel und Elisa, den Sohn Schaphats, von Abel-Mehola zum Propheten an deiner Stadt. Und es soll geschehen, wer dem Schwert Hazaels entrinnt, den soll Jehu töten, und wer dem Schwert Jehus entrinnt, den soll Elisa töten. Und ich will übrig lassen 7000 in Israel, alle Knie, die sich nicht gebeugt haben vor Baal, und jeden Mund, der ihn nicht geküsst hat.« Zumindest der letzte Vers macht deutlich, dass Gott in seinem Gerichtshandeln nicht so radikal sein will, wie Elia es sich offenbar wünscht. Denn Elia ist keineswegs der Einzige, wie er selbst immer meint, der sich noch treu zu Gott bekennt. Sondern von 7000 weiteren Leuten ist hier die Rede, und die will Gott verschonen. Trotzdem weiß Gott, Elias unermüdlichen Einsatz zu würdigen, indem Elia zwei Könige und einen Propheten salben und damit auf ihr zukünftiges Amt vorbereiten soll, bekommt Elia gewissermaßen Anteil an dem, was Gott mit diesen Leuten vorhat. Denn auf dreifache Weise wird Gott gegen die Götzenanbeter vorgehen. Erstens wird er die Feinde Israels als Werkzeug gebrauchen, um König Ahab zur Umkehr zu bewegen oder ihn zu bestrafen. Aber zweitens auch Jehu, den künftigen König Israels. Und drittens den künftigen Propheten Elisa. Ich lese weiter ab Vers 19. Und Elia ging von dort weg und fand Elisa, den Sohn Schaphats, als er pflügte mit 12 Jochen vor sich her, und er war selbst bei dem 12. Und Elia ging zu ihm und warf seinen Mantel über ihn. Und er verließ die Rinder und lief Elia nach und sprach, »Lass mich meinen Vater und meine Mutter küssen, dann will ich dir nachfolgen.« Er sprach zu ihm, »Wohlan, kehre um, bedenke, was ich dir getan habe.« Gemeint ist die Geste mit dem Mantel. Und Elisa wandte sich von ihm weg und nahm ein Joch Rinder und opferte es, und mit den Jochen der Rinder kochte er das Fleisch und gab's den Leuten, dass sie aßen. Und er machte sich auf und folgte Elia nach und diente ihm. Soweit die restlichen Verse von Kapitel 19. Dass Elisa mit 12 Pflügen gleichzeitig ein Feld bearbeitet, deutet darauf hin, dass er aus einer wohlhabenden Familie stammt. Trotzdem folgt er Elia ohne Zögern nach. Der übergeworfene Mantel ist ein Zeichen dafür, dass Elia den anderen Mann, nämlich Elisa, im Auftrag Gottes in Beschlag nimmt. Und Elisa reagiert darauf, indem er sich von seinen Eltern verabschiedet und sozusagen Abschied nimmt von seinem alten Leben. Denn die Joche der Rinder müssen als Brennholz herhalten und die Zugtiere werden zu einem Abschiedsessen. Wir erreichen nun Kapitel 20. An dieser Stelle möchte ich noch einmal daran erinnern, dass Israel ein geteiltes Königreich ist. Wenn im folgenden Text von Israel die Rede ist, dann ist grundsätzlich das Nordreich Israel gemeint, in Abgrenzung zum Südreich Juda. Und weil sich sowohl der König als auch das Volk des Nordreiches auf die Verehrung heidnischer Gottheiten eingelassen haben, lässt Gott es nun zu, dass das Nordreich von den Aramäern angegriffen wird. Durch diese Strafaktion sollen die Menschen dazu bewegt werden, wieder zu Gott umzukehren. Den ersten längeren Abschnitt von Kapitel 20 möchte ich nun komplett vorlesen. Danach werde ich die wichtigsten Ereignisse kurz zusammenfassen. Und Ben-Hadad, der König von Aram, versammelte seine ganze Streitmacht, und es waren 32 Könige mit ihm und Ross und Wagen. Und er zog herauf und belagerte Samaria, die wohl wichtigste Stadt des Nordreiches Israel, und kämpfte gegen die Stadt und sandte Boten zu Ahab, dem König von Israel, in die Stadt und ließ ihm sagen, »So spricht Ben-Hadad, dein Silber und dein Gold ist mein, und deine Frauen und deine besten Söhne sind auch mein.« Der König von Israel antwortete und sprach, »Mein Herr und König, wie du geredet hast. Ich bin dein und alles, was ich habe.« Aber die Boten kamen zurück und sprachen, »So spricht Ben-Hadad, ich habe zu dir gesandt und sagen lassen, dein Silber und dein Gold, deine Frauen und deine Söhne sollst du mir geben. Doch ich will morgen um diese Zeit meine Leute zu dir senden, dass sie dein Haus und die Häuser deiner Untertanen durchsuchen. Und was ihnen gefällt, sollen sie nehmen und wegtragen.« Da rief der König von Israel alle Ältesten des Landes zu sich und sprach, »Merkt doch und seht, wie böse er's meint. Er hat zu mir gesandt um meine Frauen und Söhne, Silber und Gold, und ich hab ihm nichts verweigert.« Da sprachen zu ihm alle Ältesten und alles Volk, »Du sollst nicht gehorchen und nicht einwilligen.« Und Ahab sprach zu den Boten Ben-Hadads, »Sagt meinem Herrn, dem König, alles, was du zuerst deinem Knecht entboten hast, will ich tun, aber dies kann ich nicht tun.« Und die Boten gingen hin und sagten ihm das wieder. Da sandte Ben-Hadad zu ihm und ließ ihm sagen, Die Götter sollen mir dies und das tun, wenn der Staub Samarias genug sein sollte, die Hände der Leute zu füllen, die mit mir ziehen. Aber der König von Israel antwortete, sagt ihm, wer den Harnisch anlegt, soll sich nicht rühmen wie der, der ihn abgelegt hat. Als das Ben-Hadad hörte, der gerade mit den Königen in den Zelten trank, sprach er zu seinen Leuten, greift an. Und sie griffen die Stadt an. Und siehe, ein Prophet trat zu Ahab, dem König von Israel, und sprach, so spricht der Herr, siehst du diese große Menge? Wahrlich, ich will sie heute in deine Hand geben, dass du wissen sollst, ich bin der Herr. Ahab sprach, durch wen soll's geschehen? Er sprach, so spricht der Herr, durch die Leute der Landvögte. Ahab sprach, wer soll die Schlacht beginnen? Er sprach, du. Soweit die Verse 1 bis 14. Gott ist also barmherzig, will dem König des Nordreiches Israel zum Sieg verhelfen, obwohl die feindlichen Aramäer in der Überzahl sind. Und das soll geschehen, damit der König erkennt, Vers 13, ich bin der Herr, der Gott Israels. Tatsächlich kommt es so, wie der Prophet es dem König prophezeit. Die Aramäer werden besiegt. Ich lese weiter ab Vers 20. Und die Aramäer flohen, und Israel jagte ihnen nach. Aber Ben-Hadad, der König von Aram, entrann auf einem Ross und Gespanne mit ihm. Und der König von Israel zog aus und schlug Ross und Wagen. So schlug er die Aramäer in einer großen Schlacht. Da trat der Prophet zum König von Israel und sprach zu ihm, wohlan, rüste dich und merke auf und sieh zu, was du tust. Denn der König von Aram wird gegen dich heraufziehen, wenn das Jahr um ist. König Ahab wird also gewarnt, sich nicht in falscher Sicherheit zu wiegen. Sieh zu, was du tust, bedeutet so viel wie, überlege es dir genau, ob du weiterhin den Götzen Baal verehren willst. Denn davon hängt ab, was nächstes Mal geschehen wird, wenn die Aramäer wieder vor der Tür stehen. Die überlegen sich unterdessen, warum sie gegen die zahlenmäßig unterlegenen Israeliten verloren haben. Könnte es sein, so fragen sie sich, dass die Israeliten mit mächtigen Berggöttern in Verbindung stehen? Dann wollen wir doch mal versuchen, sie unten in einer Ebene anzugreifen. Da könnten wir ja auch unsere Streitwagen einsetzen. Weiter ab Vers 26. Als nun das Jahr um war, bot Ben-Hadad die Aramäer auf und zog herauf nach Afek, um gegen Israel zu kämpfen. Und Israel wurde auch aufgeboten, versorgte sich und zog hin ihnen entgegen und lagerte sich ihnen gegenüber wie zwei kleine Herden Ziegen. Von den Aramäern aber war das Land voll. Und es trat der Mann Gottes herzu und sprach zum König von Israel, so spricht der Herr, weil die Aramäer gesagt haben, der Herr sei ein Gott der Berge und nicht ein Gott der Täler, so habe ich diese große Menge in deine Hand gegeben, damit ihr erkennt, ich bin der Herr. Ein weiteres Mal können sich die zahlenmäßig unterlegenen Israeliten gegen die Aramäer behaupten. Doch dann begeht Ahab, der König des Nordreiches Israel,

nichts einzuwenden, aber in diesem Fall war es so, dass König Ahab seinen Rivalen besiegen und nicht ein Handelsabkommen mit ihm schließen sollte. Dieser Ungehorsam Gott gegenüber wird dem König nun in Form eines kleinen Theaterstücks, so möchte ich es nennen, vor Augen geführt. Ein Prophetenjünger übernimmt die Rolle eines verletzten Kriegsteilnehmers, und damit alles schön echt aussieht, bittet er jemanden, ihn kräftig zu schlagen, um der Sache des Herrn willen wohlgemerkt. Ich lese weiter ab Vers 35. Da sprach ein Mann von den Prophetenjüngern zu seinem Nächsten auf des Herrn Gebot, »Schlage mich!« Er aber weigerte sich, ihn zu schlagen. Da sprach er zu ihm, »Weil du der Stimme des Herrn nicht gehorcht hast, siehe, so wird dich ein Löwe schlagen, wenn du von mir gehst.« Und als er von ihm ging, fand ihn ein Löwe und schlug ihn. Und der Prophet fand einen anderen Mann und sprach, »Schlage mich!« Und der Mann schlug ihn wund. Da ging der Prophet hin, trat an den Weg, den der König zog, und verhüllte sein Angesicht mit einer Binde. Und als der König vorüberzog, rief er den König an und sprach, »Dein Knecht war ausgezogen in die Schlacht.« Kurze Zwischenbemerkung. Nun erzählt der vermeintliche Kriegsteilnehmer eine frei erfundene Geschichte, die den König dazu bringen soll, seine Meinung dazu preiszugeben. In Wirklichkeit aber dient die Geschichte dazu, dem König klarzumachen, was er selbst getan hat, als er den König der feindlichen Aramäer einfach laufen ließ. Der Prophetenjünger spricht, »Und siehe, ein Mann trat zu mir und brachte mir einen und sprach, »Bewache diesen Mann. Wenn man ihn vermissen wird, so soll dein Leben für sein Leben einstehen, oder du sollst einen Zentner Silber zahlen.« Und als dein Knecht hier und da zu tun hatte, war der Mann nicht mehr da. Der König von Israel sprach zu ihm, »Das ist dein Urteil, du hast es selbst gefällt.« Sprich, wie kann man nur so dumm sein? Du bist selbst daran schuld, dass derjenige, den du bewachen solltest, weggelaufen ist. Jetzt musst du die vereinbarte Strafe dafür entrichten oder mit deinem eigenen Leben bezahlen. Weiter ab Vers 41. Da tat er, der Prophetenjünger, eilends die Binde von seinem Angesicht, und der König von Israel erkannte, dass er einer der Propheten war. Und er sprach zu ihm, »So spricht der Herr, weil du den Mann, auf dem mein Bann lag, von dir gelassen hast, so soll dein Leben für sein Leben einstehen und dein Volk für sein Volk.« Aber der König von Israel zog heim, voller Unmut und zornig, und kam nach Samaria. Ahab, der König des Nordreiches Israel, hat es also vermasselt. Er hat Gottes Güte, seinen Langmut und seine Barmherzigkeit nicht zu würdigen gewusst. Zuletzt wohl, weil er sich von dem Handelsabkommen mit dem Aramäerkönig finanzielle Vorteile versprochen hat. Doch damit verspielt er im Grunde den Sieg, den Gott ihm und seinem Volk in die Hände gegeben hat. Ob sich Ahab, der König des Nordreiches Israel, vielleicht doch noch von seinem Götzenglauben abwendet und zu Gott umkehrt, darum geht es in der nächsten Folge aus der Sendereihe Durch die Bibel. Bis dann, auf Wiederhören und Gottes Segen mit Ihnen.

0: Uhr und 30 Minuten. 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
1: Wir wohnen hier am Rande der Stadt. Die großen Einkaufszentren befinden sich auf der anderen Seite. Aber hier um die Ecke liegt ein kleines Ladenlokal. Früher war da mal so ein sogenannter Tante-Emma-Laden. Die Besitzerin mühte sich redlich, der Nachbarschaft etwas an Waren zu bieten, was in den großen Massenlagern nicht zu finden war. Trotz aller Arbeit konnte sie sich fast nicht von dem Einkommen ernähren. Schließlich musste sie ihren Laden aufgeben. Es dauerte nicht lange, da prangte ein neues Schild über dem Eingang. Die Schaufenster waren mit kessen Sprüchen beschrieben, die deutlich machen sollten, hier weht ein neuer Wind. Doch nach kurzer Zeit wurde der Laden immer leerer, das Angebot

wurde immer kleiner und schließlich räumten die neuen Besitzer alles aus und schlossen das Geschäft. Als nächstes zog ein etwas ausgefallener Unternehmer in die Räume. Es war so eine Art Konditorei, wo man gemütlich Kaffee trinken und Torte in einer etwas ungewöhnlichen Umgebung essen konnte. Wer vorbeikam, schaute nun schon etwas skeptisch, ob sich der neue Besitzer mit seiner Idee in dieser Nachbarschaft halten könnte. Und wirklich, schon bald merkte man, dass die Stühle leer blieben, das Angebot wurde kleiner, die Sache funktionierte nicht. Wieder wechselte das Bild. Der neue Besitzer möchte hier etwas ganz anderes machen. Es soll eine Art Bastelstube werden, wo man Zeichenmaterial erwerben kann, aber auch Artikel des Kunsthandwerks kaufen kann. Wenn die Inhaber dieses Geschäft als Hobby betreiben, kann es funktionieren. Sonst aber sehen Realisten schon wieder den Tag, wo auch dieser Plan scheitern wird. Was mir an dieser Beobachtung interessant erscheint, ist die Tatsache, dass jeder neue Besitzer mit neuen Hoffnungen und Erwartungen in das Unternehmen einsteigt. Jeder denkt, ich werde das schon schaffen, ich kann es besser als mein Vorgänger, ich weiß, wie man's macht. Vielleicht haben Sie alle den Tag herbeigesehnt, wo Sie Ihr eigenes Geschäft haben und erfolgreich in eine bessere Zukunft starten werden. Ähnlich ging es wohl auch den Israeliten im Alten Testament zu den Zeiten des Propheten Amos. Sie erwarteten Erfolg, Sieg und Freude am Tag des Herrn, der noch kommen sollte. Amos jedoch sieht diesen Tag als einen schwarzen Tag. Er schreibt in Kapitel 5, Vers 18, »Weh euch, die ihr den Tag herbeisehnt, an dem der Herr eingreift! Was erwartet ihr denn von diesem Tag? Finsternis wird er euch bringen und nicht Licht? Es wird euch ergehen wie dem Mann, der von einem Löwen davonläuft und auf einen Bären trifft. Und wenn er glücklich das Haus erreicht hat und sich an die Wand lehnt, beißt ihn eine Schlange. Der Tag des Herrn bringt Finsternis und nicht Licht. Ein schwarzer Tag ist er. Auch nicht einen Schimmer von Hoffnung lässt er euch. Der Herr sagt, ich hasse eure Feste und kann eure Feiern nicht ausstehen. Eure Brandopfer und Speisopfer sind mir zuwider. Das gemästete Vieh, das ihr für das Opfermahl schlachtet, kann ich nicht mehr sehen. Hört auf mit dem Geplärr eurer Lieder. Euer Harfengeklimper ist mir lästig. Sorgt lieber dafür, dass jeder zu seinem Recht kommt. Recht und Gerechtigkeit sollen das Land erfüllen wie ein Strom, der nie austrocknet. Habe ich von euch Israeliten während der 40 Wüstenjahre vielleicht Mahlopfer und Speisopfer verlangt? Habt ihr damals schon die Götzenbilder eures Himmelskönigs Sakut und eures Sterngottes Kevan herumgetragen, wie er es jetzt tut? Ihr könnt euch darauf verlassen, ich werde euch in die Verbannung führen, noch über Damaskus hinaus. Das sagt der Herr der ganzen Welt. Soweit die Worte des Propheten Amos an das Volk Israel im Alten Testament. Bevor ich etwas über die falschen Erwartungen der Israeliten sage, möchte ich uns noch einmal die Situation ins Gedächtnis rufen. Amos lebte etwa 800 Jahre vor unserer Zeitrechnung. Er war ein Bauer und Viehzüchter, den Gott als Propheten für Israel berief. Eigentlich stammte Amos aus dem Nachbarland Juda, was es nicht leichter machte, seine Gerichtsbotschaft an den Mann zu bringen. Dem Land Israel ging es zu der Zeit wirtschaftlich recht gut. Die Leute waren wohlhabend und lebten im Luxus. Sie waren aber nicht dankbar und zufrieden, sondern habgierig und egoistisch und wollten immer mehr. Bei den Reichen herrschte viel Ungerechtigkeit und Korruption. Die Armen wurden unterdrückt und ausgebeutet. Betrug und Gewalt waren an der Tagesordnung. Dabei blieben die Israeliten aber noch einigermaßen fromm. Wie wir gerade gelesen haben, verrichteten sie noch ihre traditionellen Gottesdienste und brachten ihre vorgeschriebenen Opfer. Allerdings dachten sie dabei eher an Götzen wie den Himmelskönig Sakut und den Sterngott Kevan. Das schmerzte Gott sehr. Zu ihrem gewalttätigen, ungerechten Verhalten gegen ihre Mitmenschen kam noch die Missachtung ihres Gottes dazu. Das war schlimm genug. Gott konnte diese Verhältnisse nicht länger dulden. So rief er das Volk durch den Propheten Amos zur Buße und Umkehr. Es sollte wieder Friede, Gerechtigkeit und Gottesfurcht in der Gesellschaft herrschen. Doch die Menschen stellten sich taub. Sie wollten nicht hören.
Sie wollten nicht an ihre Sünden und Fehler erinnert werden, und sie wollten auch nicht ihr Verhalten ändern. Darauf reagierte Gott zunächst mit der Androhung von Gericht und Strafe. In deutlichen Worten malt der Prophet den Israeliten vor Augen, was Gott tun wird, wenn sie nicht hören wollen. So kündigt Amos Katastrophen, Missernten, Hungersnot, Krieg und Verbannung an. Dunkle, schwere Zeiten stehen bevor, wenn der Augenblick der Vollstreckung kommt. Diesen Augenblick bezeichnet der Prophet als den Tag des Herrn. Es scheint, als haben die Israeliten nichts verstanden. Sie sehnten den Tag des Herrn herbei. In ihrer Vorstellung war es ein Freudentag, ein Tag des Lichtes, des Sieges und der Erlösung von allen Feinden und Widerwärtigkeiten. Dem Propheten wird klar, dass hier ein gründliches Missverständnis vorliegt. Er sagt deshalb zu den Leuten: Weh euch, die ihr den Tag herbeisehnt, an dem der Herr eingreift. Was erwartet ihr denn von diesem Tag? Finsternis wird er euch bringen und nicht Licht. Es wird euch ergehen wie dem Mann, der vor einem Löwen davonläuft und auf einen Bären trifft. Der Tag des Herrn bringt Finsternis und nicht Licht. Ein schwarzer Tag ist er. Auch nicht einen Schimmer von Hoffnung lässt er euch. Also Enttäuschung war schon vorprogrammiert. Wie konnte es sein, dass die Menschen Gott so falsch verstanden haben? Wie konnten sie Lob und Belohnung erwarten, wo ihnen doch Gericht und Strafe angekündigt waren? So wie den Israeliten wird es sicher auch manchen unserer Zeitgenossen ergehen. Sie erwarten irgendeinen Tag in der Zukunft, der ihnen Erlösung, Heil und Erfüllung aller Wünsche bringen wird. Die Wahrheit ist aber, dass dieser Tag des Herrn für sie ein Gerichtstag sein wird. Sie werden nicht Heil und Leben empfangen, sondern Gericht und Strafe. Dann wird geschehen, was Jesus in Matthäus 25, 41 gesagt hat: Geht weg von mir, ihr Verfluchten, in das ewige Feuer, das bereitet es dem Teufel und seinen Engeln. Das wird eine furchtbare Enttäuschung sein, die nicht wieder gut zu machen ist. Wie kann es passieren, dass Menschen etwas völlig Verkehrtes von Gott erwarten? Darüber müssen wir uns klar werden, damit uns nicht das gleiche Schicksal widerfährt. Die Menschen zur Zeit des Amos gingen einer schrecklichen Katastrophe entgegen, in der Erwartung, dass sie etwas Erfreuliches und Schönes bekommen werden. Was war ihr Fehler? Was müssen wir vermeiden, um nicht den gleichen Fehler zu begehen? Das Problem der Israeliten war, dass sie eine Reihe von Dingen falsch einschätzten. Erstens, sie schätzten sich selber falsch ein. Die Leute sahen sich wohl ein wenig zu optimistisch und blauäugig, wie wir heute sagen. In ihrer Vorstellung hatten sie nichts Verkehrtes getan. Sie waren gut und anständig. Nach ihrer Meinung haben sie nicht Strafe, sondern Anerkennung und Lob verdient. Der Tag des Herrn konnte also nur Licht, Freude und Lohn für sie bedeuten. Aber die Menschen waren blind gegenüber ihren eigenen Fehlern und Schwächen. Falsche Selbsteinschätzung wird auch heute und in Zukunft die Ursache für bittere Enttäuschungen sein. Manch einer wird nicht glauben wollen, was er sieht und erlebt, wenn er nach dem Tod wieder zum jüngsten Gericht erwacht. Zweitens, sie schätzten die Worte des Propheten falsch ein. Die Hörer glaubten nicht, dass es so ernst werden könnte. Amos hatte zwar von Hungersnot, von Krieg und Verbannung gesprochen, aber wer wusste schon, ob das wirklich so gemeint war, ob das auch wirklich eintreffen würde und ob es auch so schlimm kommen sollte? Konnte man den Prophezeiungen wirklich trauen? Konnte man dem Propheten trauen? Ein wenig ärgerten sie sich sowieso über diesen Amos, der ihnen sagen wollte, was sie verkehrt gemacht hatten. Was wusste dieser Viehhirte schon von Gottes Plänen? So ähnlich denken ja auch heute viele unserer Zeitgenossen über das Wort Gottes und die Aussagen der Bibel. Drittens, sie schätzten ihr Verhalten und ihre Sünden falsch ein. Sie hielten sich doch an die allgemeinen Normen, taten das, was die anderen auch taten. Sie waren nicht schlechter als die Nachbarn, die noch viel grausamer und ungerechter waren. In ihren Augen begingen sie doch gar keine Verbrechen, für die sie bestraft werden mussten. So schrecklich und furchtbar konnten ihre Sünden doch gar nicht sein. Das war doch alles nur Panikmache. Diese Argumente kennen wir ja auch aus unserem Umfeld. Außerdem sind doch alle Menschen Sünder. Keiner ist perfekt und niemand kann doch allen Geboten und Anordnungen Gottes folgen. Ihre Übertretungen waren aber weit schlimmer und unmoralischer, als sie es für wahr haben wollten. Viertens, vor allem schätzten die Israeliten ihren Gott falsch ein. Zu lange hatten sie sich nicht mehr um Gott gekümmert. Er war ihnen fremd geworden.
Sie verstanden sein Denken und Handeln, sein Urteilen und Planen nicht mehr. Das führte eben auch dazu, dass sie sich selbst, ihre Fähigkeiten und Qualitäten und ihre Aussichten falsch einschätzten. Es waren vielleicht 5 oder mehr von Gottes Eigenschaften, die sie nicht bedachten und nicht richtig einschätzten. Da war zuerst Gottes Heiligkeit. Ein allgemeiner Fehler ist, dass wir Gott als einen Menschen sehen, vielleicht als einen alten Mann, der nicht einmal so viel weiß und kann wie wir. Da ist kein Respekt und keine Achtung mehr gegenüber dem Herrn aller Herren, dem König aller Könige und dem Schöpfer des Universums. Für manche ist Gott zu einem Kumpel geworden, für andere zu einem Sündenbock, der an allen Problemen in der Welt Schuld hat. Gott steht aber hoch erhaben über allen Menschen samt ihren falschen Vorstellungen. Er ist heilig, rein, unverdorben und der Maßstab aller Dinge. Er sagt, was richtig und was falsch ist, was wir tun dürfen und was nicht. Wer Gottes Heiligkeit nicht richtig einschätzt, wird leichtfertig mit der Bibel, mit dem Gesetz und mit der Sünde umgehen. Das Volk Gottes wird den Tag des Herrn als einen furchtbaren, schwarzen Gerichtstag ohne Hoffnung und Lichtschimmer erleben. Was die Leute jedoch erwarten, ist ein Freudentag, ein Tag des Sieges und Erlösung. Wie konnte es passieren, dass Israel sich so sehr irrte? Einer der Hauptgründe war, dass sie Gott falsch einschätzten. Sie verkannten seine Heiligkeit. Sie schätzten aber auch seine Initiative und Macht falsch ein. Es sieht so aus, als konnten sich die Israeliten nicht recht vorstellen, dass Gott die Feinde und die ganze Natur bewegen könnte, um sie zu strafen. Die Prophezeiungen klangen wirklich recht unwahrscheinlich. Da ist von Dürreperioden und Unwettern die Rede, von Plagen und Krankheiten, von Katastrophen und Kriegen. Wer so etwas alles bewerkstelligen will, muss doch sehr stark und mächtig sein. Vielleicht erwarteten die Israel keinen Gerichtstag, weil sie es Gott gar nicht zutrauten, dass er die Welt bewegen könnte. Drittens, das Volk schätzte sicher auch die Liebe Gottes falsch ein. Wohl erinnerten sich die Bewohner des Landes noch an die Verheißungen des Segens, die ihren Vorfahren gegeben worden waren. Gott hatte sie erwählt und ihnen seine Liebe und Zuneigung beteuert. Ein Gott der Liebe konnte doch nicht so grausame Gerichte über sie senden. Sicher ist das auch bei vielen von uns ein Problem, dass wir die Liebe Gottes falsch verstehen. Nach unserer Vorstellung bedeutet die Liebe Gottes, dass er alle unsere Fehler und Übertretungen übersehen soll und uns nur immer Gutes tun darf. Aber Gottes Liebe offenbart sich auch in den Geboten, in seinen Ermahnungen und Korrekturen. Viertens, vielleicht unterschätzten die Zeitgenossen des Amos auch die Gerechtigkeit Gottes. Einige dachten wohl, Gott könne doch ein Auge zudrücken. Sie seien eben alle schwach und niemand ist vollkommen. Ihre Verfehlungen brauchten ja auch nicht gleich so hart bestraft zu werden. Sie rechneten nicht damit, dass Gott über alle ihre Taten zu Gericht sitzen und sie nach seinem heiligen Recht beurteilen wird. Fünftens, es erscheint auch, als ob die Menschen, die jetzt einen schönen, siegreichen Tag des Herrn erwarteten, Gottes Zuverlässigkeit falsch einschätzten. Ihre verkehrten Erwartungen sagen doch, dass sie nicht damit rechnen, dass Gott tun wird, was er gesagt hat. Es wird schon nichts passieren, war die Vorstellung der Leute. Man muss das alles nicht so ernst nehmen. Gott hat das zwar gesagt, er meint es aber gar nicht so. Das war ein falscher, fataler Optimismus. Mit dieser Einschätzung haben sich die Leute aber gründlich geirrt. Gott hält, was er verspricht. Er ist absolut zuverlässig. Wir sehen an diesen Überlegungen, welche Fehler die Israeliten gemacht haben. Ihre falsche Einschätzung der Realität wird sie in den Abgrund und in das Verderben bringen. Was können wir aber tun, damit wir den Tag des Herrn nicht als einen furchtbaren Gerichtstag erleben? Die Situation ist nicht rosig. Auch in unserer Gesellschaft haben sich viele verkehrte Gewohnheiten und Ansichten eingebürgert. Gott und sein Gesetz werden kaum beachtet. Wir sind in einer ähnlichen Lage wie Israel. Was wir tun können, um vor einer großen Enttäuschung bewahrt zu werden, ist hauptsächlich, dass wir die Bibel lesen. Darin erfahren wir, wie Gott wirklich ist, was er will, was er verurteilt und was er belohnt. Er teilt uns seine Gedanken und Pläne mit, so dass wir wissen können, was uns erwartet. In seinem Wort sehen wir uns auch wie in einem Spiegel und erkennen unsere Übertretungen und Fehler. Jetzt kommt es nur noch darauf an, dass wir dem Wort glauben, es ernst nehmen, damit rechnen.
Und da, wo wir zu kurz kommen und Gottes heiliges Gesetz nicht erfüllen, dürfen wir unser Versagen bei Jesus abladen, der uns von aller Schuld befreit. Wir beten noch. Herr, wir danken dir, dass wir dich bei deinem Wort nehmen dürfen. Du bist zuverlässig. Und wenn wir dir glauben und vertrauen, werden wir nicht in eine furchtbare Finsternis gehen, sondern zu dir ins Licht. Bewahre uns in dieser wichtigen Sache vor falschen menschlichen Einschätzungen und dem Verderben. Amen.

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1: Johann Vogt aus Schwäbisch Gmünd hatte am 1. Juni Geburtstag. Für ihn wurde das Wunschlied »Die Flügel des Gebets« und das Gedicht »Behüt dich Gott« ausgewählt. Da das Gedicht zweimal gewünscht wurde, wird es nach dem nächsten Gruß gelesen.
0: Lieber Johann, ich, deine Mama, wünsche dir zu deinem 65. Geburtstag von Herzen alles Gute, Gottes reichen Segen, Gesundheit, Kraft und Freude für all deine Aufgaben. Möge das kommende Lebensjahr für dich ein gesegnetes Jahr voller schöner Momente sein.

0: Harry Wagentin aus Frankenthal hatte am 12. Juni Geburtstag.
1: Harry, deine Tante wünscht dir zu deinem Geburtstag Gesundheit, Kraft und Gottes reichen Segen. Möge der Herr dich in deinen Aufgaben stärken und dir weiterhin Freude in seinem Dienst schenken. Viele gesegnete Tage und Gottes treue Begleitung im neuen Lebensjahr.
2: Behüt dich Gott auf allen Wegen. Sei er dir immer, immer nah. Er wird dir seinen Segen geben, den brauchen ich und du, nicht wahr? Behüt dich Gott am Abend und am Morgen, am Tage und bei dunkler Nacht. Bring ihm doch alle deine Sorgen. Sein Aug ist über dir und wacht. Behüt dich Gott, drei kurze, wichtige Worte. Wie gerne hören wir dir doch. Egal an welchem weiten Orte, der Herr behütet und beschützt dich auch. Behüt dich Gott an Leib und Seele. In Vaterhände lege deinen Tag. Er wird dir Kraft und Segen geben, wird führen dich auch durch die dunkle Nacht. Behüt euch Gott, das ist mein Wunsch für alle. Behüte euch der gnädige und der liebe Gott. Auch dir, mein Freund, will ich es sagen. Gott ist dir nah in jeder Not.

behüt dich Gott auf allen deinen Wegen. Sei er dir immer, immer nah. Er wird dir seinen Segen geben. Den brauchen ich und du, nicht wahr? Behüt dich Gott. 3 kurze, wichtige Worte.

0: Am 3. Juni feierte Heinrich Penner aus Neuwied ein besonderes Jubiläum, seinen 90. Geburtstag.
1: Lieber Heinrich, zu deinem 90. Geburtstag wünsche ich dir von Herzen alles Gute. Schau stets nach oben und vertrau auf Gottes Führung. Herzliche Glückwünsche. Deine Schwester Lili aus Neuwied.
0: 90 Jahre, eine lange Zeit, wurde dir auf Erden von dem Herrn geweiht. Wandere drum weiter, so wie's Gott gefiel. Viele deiner Lieben kamen schon ans Ziel. Nur Geduld, bald endet diese lange Zeit und des Lebens Abschied ist ja nicht mehr weit. 90 Jahre, eine kurze Zeit, gegen jene lange, lange Ewigkeit. Schnell ist sie verflossen wie der Strom zum Meer. Aber ewig bleibet Christus unser Herr. Lass dahin sie eilen, diese kurze Zeit. Schon winkt dir die lange, lange Ewigkeit. 90 Jahre, eine schöne Zeit, und von Gott gesandt dir zur ewigen Freud. Überall im Leben war der Herr mit dir. Gibt es wohl was Schöneres noch auf Erden hier? Freue dich des Lebens, diese schöne Zeit. Sie ist ja der Anfang von der ewigen Freud. 90 Jahre, eine Siegeszeit. Sieg ist es, der einzig unser Herz erfreut. Christus hat errungen ja den Sieg, als er für die Menschen einst das Kreuz bestieg. So sei auch dein Leben eine Siegeszeit, denn den Überwindern liegt die Krone bereit. 90 Jahre, eine Gnadenzeit. Nur durch Gottes Gnade lebst du ja noch heut. Mit der Hand der Gnade zog er dich zu sich. Seine große Gnade lässt dich nicht im Stich. Trau ihm völlig weiter in der Gnadenzeit, dann reicht er den Lohn dir dort in Ewigkeit.
1: Frieda Klassen aus Flotho feierte am 11. Juni ihren 88. Geburtstag. Herzlich gratulieren Peter und Helena Hamm zu diesem besonderen Anlass. Sie wünschen Gottes Segen, Gesundheit und viele gesegnete Jahre mit ihrer großen Familie.
0: Psalm 121, die Verse 1 und 2. Ich hebe meine Augen auf zu den Bergen. Woher kommt mir Hilfe? Meine Hilfe kommt von dem Herrn, der Himmel und Erde gemacht hat.
2: Ich danke dir, Herr, für diesen heutigen Tag, dass ich bekomme einen Tag aufs Neue. Du hast geholfen mir mit Rat und Tat. Ich spürte, Jesus, deine Lieb und Treue. Du hast beschützt, bewahrt uns allesamt. Du warst mit jedem, wo wir uns auch befanden. Du hast geführt uns, Herr, mit deiner Hand, auch wenn wir manches vielleicht haben nicht verstanden. Du hast mit Essen, Trinken uns versorgt, hast Kraft für heute uns gegeben, hast unser Dank und Bitten auch gehört, hast unsere Sünden wieder uns vergeben. So bitte ich dich, o Herr, für diese Nacht, beschütz uns alle, auch beim Schlafen, dass jeder von uns morgen munter und gesund erwacht, dass wir mit dir auch diesen Tag, Herr, schaffen. Ich danke dir, Herr, für diesen heutigen Tag. Ich leg das Morgen auch in deine Hände. Ich bin mit dir, mein Jesus, ruhig und auch stark. Du führst mich sicher bis ans Ende. Du sorgst für mich und willst für mich das Beste. Du weißt, was mir zum Guten dient. Ich halte deine Hand, Jesus, ganz feste. Du bist mein Fels und meine Zuversicht.
1: Für Heinrich Penner und Frieda Klassen erklingt das Lied »Der Blick zum Himmel«.

0: Lieber Simon, Gott segne dich reichlich im neuen Lebensjahr. Ich wünsche dir Gesundheit, Kraft und Freude bei allem, was du tust, besonders in dem Dienst für den Herrn. Römer 8, Vers 28. Wir wissen aber, dass denen, die Gott lieben, alle Dinge zum Besten dienen, denen, die nach dem Vorsatz berufen sind. Von Herzen alles Gute wünscht dir deine Tante.
1: Dieser Gruß richtet sich an Simon Repsch aus Ludwigshafen, der am 5. Juni Geburtstag hatte. Für ihn senden wir das Lied Auf den Hügeln Palästinas.

0: Seinen 89. Geburtstag feierte Heinrich Enz aus Löhne am 8. Juni.
1: Lieber Papa, lieber Opa, zu deinem Geburtstag gratulieren wir dir von ganzem Herzen. Für das neue Lebensjahr wünschen wir dir viel Kraft, gottesreichen Segen und seinen Beistand an jedem neuen Tag. In Liebe und Dankbarkeit blicken wir gemeinsam mit dir zurück auf das nicht leichte Jahr und stellen diesen Tag unter das Wort Gottes aus Psalm 23. Der Herr ist mein Hirte, mir wird nichts mangeln. Er weidet mich auf grünen Auen und führt mich zu stillen Wassern. Er erquickt meine Seele, er führt mich auf rechter Straße um seines Namens willen. Und wenn ich auch wanderte durchs Tal der Todesschatten, so fürchte ich kein Unglück, denn du bist bei mir. Dein Stecken und dein Stab, die trösten mich. Du bereitest vor mir einen Tisch angesichts meiner Feinde. Du hast mein Haupt mit Öl gesalbt, mein Becher fließt über. Nur Güte und Gnade werden mir folgen mein Leben lang, und ich werde bleiben im Haus des Herrn immer da. Wir wünschen für dich das Lied von Gnade und Recht will ich singen, deine Kinder und Enkel. 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

0: Am 8. Juni feierte auch Markus Görzen aus Frankenthal seinen Geburtstag.
1: Lieber Markus, zu deinem Geburtstag wünsche ich dir von Herzen Gesundheit, neue Kraft und Gottes reichen Segen. Möge der Herr dich begleiten und dir Freude an deinen Aufgaben schenken. Für das kommende Lebensjahr wünsche ich viele frohe Stunden. Deine Tante.
0: In Gottes Hand. Alle deine Wege leg in Gottes Hand. Unter seiner Pflege hält der Glaube stand. Das, wie er uns führet, ist uns immer neu. Und das Herz verspüret täglich seine Treu. Half er dir bis heute in so mancher Plag, bleibt er dir zur Seite bis zum letzten Tag. Alle, die ihm trauen, führt er freundlich fort, auf des Lebens Auen bis zum Schauen dort. Geht's nach Gottes Willen, geht es sicher gut, und man fasst aufs Neue wieder frischen Mut. Auch das Kreuz zu tragen, das er auferlegt, das man ohne Klage stille weiterträgt. Drück des Leidens Hütte, nieder dich im Schmerz, o so eil und schütte vor ihm aus dein Herz. Und wie du begehrest, hebt er dich empor, und am Ziel der Tage, wenn der Kampf ist aus, trägt aus allen Plagen er sein Kind nach Haus. Kein Sperling fällt, Herr, ohne deinen Willen, sollte ich mein Herz nicht mit dem Troste stillen, dass Gottes Hand mein Leben

0: Am 9. Juni feierte Rita Holzrichter aus Minden ihren 40. Geburtstag.
1: Liebe Rita, herzlichen Glückwunsch zu deinem Ehrentag. Ich wünsche dir Gesundheit, Gottes reichen Segen und weiterhin viel Freude im Dienst für den Herrn. Deine Glaubensschwester Anna. Psalm 103, die Verse 1, 2 und 11 von David. Lobe den Herrn, meine Seele, und alles, was in mir ist, seinen heiligen Namen. Lobe den Herrn, meine Seele, und vergiss nicht, was er dir Gutes getan hat. Denn so hoch der Himmel über der Erde ist, so groß ist seine Gnade über denen, die ihn fürchten.
0: Wir spielen gleich das gewünschte Lied »Jesus, der Herr will mich brauchen« für Rita. Das Gedicht »Jeden Tag erfahre ich deine Gnade« wird gemeinsam mit dem nächsten Gruß gelesen, da es doppelt gewünscht wurde.
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0: Am 13. Juni feiert Sigrid Voth aus Frankenthal ihren 27. Geburtstag. Die Tante wünscht Sigrid zu ihrem Geburtstag von Herzen gottesreichen Segen, Gesundheit und viele Gründe zur Freude. Auch, dass das kommende Lebensjahr ein besonders gesegnetes Jahr wird, voller schöner Erfahrungen. Vergiss nie, der Herr liebt dich, begleitet dich auf deinen Weg und trägt dich durch alle Höhen und Tiefen des Lebens.
1: Jeden Tag erfahre ich deine Gnade. Deine Hände haben mich getragen und geholfen in den Nöten mir. Herr, von Herzen danke ich dir dafür. Jeden Tag schenkst du mir deine Liebe. Hilf, dass ich in deiner Nähe bliebe, dass mir niemals fehle dein Erbarmen, dass ich ruh getrost in deinen Armen. Jeden Tag zeigst du mir deinen Willen, hilfst mir, die Aufgaben zu erfüllen, willst durch deinen Geist zurecht mich weisen, damit ich in Demut dich kann preisen. Jeden Tag brauche ich deine Stärke, dass nicht alles wären leere Werke, was in deinem Weinberge ich mache, Herr, schenke du den Segen für die Sache. Jeden Tag, bis ich ans Ziel gelange, will ich meinen Weg bei dir erfragen. Dass ich wandle stets in deiner Wahrheit, schenke, Herr, dazu mir deine Klarheit.

0: Sergei Rettich aus Linnich feierte seinen 40. Geburtstag am 11. Juni. Seine Oma Anna aus Minden gratuliert Sergei von Herzen zu diesem besonderen Jubiläumsfest. Sie wünscht ihm Gesundheit, gottesreichen Segen und stets neue Kraft auf seinem Glaubensweg. Möge der Herr begleiten, bewahren und helfen, dem Heiland treu zu dienen und in seiner Nachfolge zu wachsen.
1: 5. Mose 8, Vers 6. Und bewahre die Gebote des Herrn, deines Gottes, dass du in seinen Wegen wandelst und ihn fürchtest.
0: Herr, nimm auch dieses Jahr in deine Hand und wandle alles, was es bringt, in Segen. Lass mich auf dich nur blicken, unverwandt, dass eigener Wunsch und Wille sich nicht regen. Schenk ein geöffnet Ohr für dein Gebot, für deine Stimme für des Tages Treiben, dass ich das Rechte tue, das was Not, und lass mich alle Zeit in dir herbleiben. Ja, nimm auch dieses Jahr in deine Hand, dass es nicht sei umsonst gelebt, vergebens, nicht leer und nutzlos rinne in den Sand, dass es dir Frucht erbringe, Herr des Lebens. Ein Tag, ein winzig Korn und wiegt doch schwer, ist unser Leben doch ein Herr von Tagen. Nimm sie in deine Gnadenhand, o Herr, dass sie mich immer näher zu dir tragen.

0: Am 12. Juni feierte Margarete Peters aus Detmold ihren 62. Geburtstag. Am selben Tag durften Peter und Julia Rempel ihren Hochzeitstag begehen. Und Jakob und Lea Gietzel feiern ihren Hochzeitstag am 13. Juni. Anna gratuliert ihrer Tochter und den Enkelkindern, wünscht Gottes reichen Segen, Gesundheit, Freude und dass der Herr auf euren Wegen weiterhin euer Begleiter ist und seinen Frieden schenkt.
1: Danke Gott für alles Gute, was bis heute gab der Herr. Schaue nicht auf andere Leute, sondern Dank fürs Gute mehr. Danke Gott, dass du kannst sehen Sonne und die Blumenpracht. Danke, dass du siehst den Himmel und die Sterne in der Nacht. Danke Gott, dass du kannst hören, wie die Vögel singen toll, dass du hörst, wie deine Kinder sagen Mama liebevoll. Danke, dass du riechen kannst und schmecken. Danke, dass du Füße, Hände hast, dass du vieles kannst entdecken, mit den Händen schöne Sachen machst. Danke Gott, dass du kannst reden, alles sagen, was du denkst, dass du kannst zu Jesus beten. Danke Gott, dass du ihn kennst. Danke, dass du lebst auf Erden. Das war Gottes Plan mit dir. Sorge nicht, wie wird's noch werden, morgen und in Zukunft hier. Danke auch für schwere Tage, wie es Hiob hat getan. Jesus hilft in jeder Lage. Zweifle nicht und glaub daran. Bringe alles deinem Jesus. Lasten, Sorgen, Angst und Schuld. Er vergibt, befreit und tröstet, schenkt dir wieder frohen Mut. Danke Gott, dass er zusammen geht mit dir hier Schritt für Schritt. Jesus ist das Ja und Amen. Richte nur zu ihm dein Blick. Danke Gott für alles Gute.

0: Natascha Löwen aus Beelen feiert am 13. Juni ihren 70. Geburtstag. Es gratulieren die Schwägerin Tina und Helena. Sie geben Natascha das Bibelwort aus Psalm 136, der 26. Vers mit: Dankt dem Gott des Himmels, denn seine Gnade währt ewiglich.
1: Am 14. Juni feiert Tina Falk aus Bahntrup ihren 77. Geburtstag. Sie hat ein schweres Jahr hinter sich und die Freundinnen Maria Schellenberg und Helena Falk wünschen ihr Gottes Nähe und Geleit im neuen Lebensjahr. Sie geben die Verse 1 und 2 aus Römer 5 mit. Da wir nun aus Glauben gerechtfertigt sind, so haben wir Frieden mit Gott durch unseren Herrn Jesus Christus, durch den wir im Glauben auch Zugang erlangt haben zu der Gnade, in der wir stehen, und wir rühmen uns der Hoffnung auf die Herrlichkeit Gottes.

Am 11. Juni vergangenen Jahres ist Ernst Wall verstorben. Zum Trost und zur Ermutigung spielen wir für seine hinterbliebene Ehefrau Irene das Lied »Mein Heim im Himmel« und geben ihr die Worte aus 1. Thessalonicher 4, Vers 14 mit. Denn wenn wir glauben, dass Jesus gestorben und auferstanden ist, so wird Gott auch die Entschlafenen durch Jesus mit ihm führen.

0: Soweit die Grußsendung Wunschbox von Radio Segenswelle. Heute mit Steffen Schellenberg und Tina Triediger. Ihre Grußbestellungen nehmen wir gerne unter der Telefonnummer 05 231 500 5988 entgegen oder per E-Mail. Möglichst eine Woche im Voraus. An dieser Stelle laden wir Sie ein, dran zu bleiben, um auch die weiteren Sendungen von Radio Segenswelle anzuhören. 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
1: Es ist 9 Uhr.

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13. Juni. Dornen und Disteln werden auf ihm wachsen, doch du musst dich vom Gewächs des Feldes ernähren. 1. Mose Kapitel 3, Vers 18. Eine Andacht von Markus Majonika. Mein Garten. Wer einen Beweis für die Richtigkeit der Schöpfungsgeschichte der Bibel haben will, den lade ich in unseren Garten ein. Beim Rasenmähen fiel mein Blick auf all das, was da so wächst und wuchert. Sicher, da gibt es einige Zierpflanzen und Obststräucher, die ich mit viel Arbeit eingepflanzt habe, aber dazwischen. Da wächst so viel, was ich da lieber nicht hätte. Giersch, Brennnesseln, Efeu, Dornen und Disteln. Das habe ich nicht gepflanzt, das kommt ganz von selbst. Dieses ganze Unkraut ist für mich der tägliche, augenfällige Beweis, dass die Bibel recht hat. Sie beschreibt, wie der Mensch zunächst in einem perfekten Garten lebte, sündlos und in direktem Kontakt mit Gott. Doch dann löste er sich von Gott und übertrat die einzige Regel, die Gott ihm gesetzt hatte. Das hatte Folgen für ihn, denn durch diesen Sündenfall verlor er die Nähe zu Gott und ist seitdem auf sich gestellt, totgeweiht. Und es hatte auch Folgen für die Umwelt. Hatte sie vorher dem Menschen ihre Früchte willig gegeben, würde nun vor allem Unkraut wachsen. Und so ist es auch. Einen weiteren Beweis für die Richtigkeit der Schöpfungsgeschichte finde ich aber auch in meinem Herzen. Darein lade ich nicht so gerne ein. Denn auch dort gibt es nicht nur gute Früchte und schöne Sträucher. Hier wachsen sehr viele Dornen und Disteln, schlechte Gedanken, üble Pläne und falsche Sehnsüchte. All das beweist mir täglich, dass wir seit dem Sündenfall unsere Integrität als Geschöpfe Gottes verloren haben. Wenn all das wieder heil und gut werden soll, dann muss Gott selbst eingreifen und alles, auch die Schöpfung, neu machen. Gott sei Dank hat Gott in Jesus den entscheidenden Schritt dazu gemacht. Nun ist es an uns, den Weg zurück zu Gott, dem Vater, einzuschlagen. Frage: Wie gehen Sie mit den Dornen und Disteln in Ihrem Herzen um? Tipp: Gott macht alles neu. Bibellese: 2. Korinther 5, Verse 14 bis 21. Denn die Liebe Christi drängt uns, da wir zu diesem Urteil gekommen sind, dass einer für alle gestorben ist und somit alle gestorben sind. Und für alle ist er gestorben, damit die, welche leben, nicht mehr sich selbst leben, sondern dem, der für sie gestorben und auferweckt worden ist. Daher kennen wir von nun an niemand nach dem Fleisch. Wenn wir Christus auch nach dem Fleisch gekannt haben, so kennen wir ihn doch jetzt nicht mehr so. Daher, wenn jemand in Christus ist, so ist er eine neue Schöpfung. Das Alte ist vergangen, siehe, Neues ist geworden. Alles aber von Gott, der uns mit sich selbst versöhnt hat durch Christus und uns den Dienst der Versöhnung gegeben hat. Wie denn Gott in Christus war und die Welt mit sich selbst versöhnte, ihnen ihre Übertretungen nicht zurechnete und in uns das Wort von der Versöhnung gelegt hat. So sind wir nun Gesandte an Christi statt, indem Gott gleichsam durch uns ermahnt: Wir bitten für Christus, lasst euch versöhnen mit Gott. Den, der Sünde nicht kannte, hat er für uns zur Sünde gemacht, damit wir Gottes Gerechtigkeit wurden in ihm.

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Wir werden uns heute mit den Hintergründen von dem ersten Johannesbrief beschäftigen und dann auch die ersten vier Verse, die der Johannes gelesen hat, gemeinsam anschauen. Weil wir Gottes Hilfe brauchen, um es zu verstehen, möchte ich jetzt nur bitten. Vater im Himmel, dein Wort ist Licht auf unserem Weg. Und darum beten wir, dass du uns zu dir, zu dem Leben führst. Amen. Der Brief, der erste Johannesbrief, beginnt sehr untypisch. Warum? Weil es keine Beschreibung vom Autor gibt, keine Beschreibung von den Empfängern. Und trotzdem können wir überzeugt sagen, dass der Apostel Johannes der Autor ist. Warum? Zwei einfache Gründe. Weil die frühen Zeugen, die Kirchenväter, das genauso gesehen haben. Und weil der Schreibstil ganz typisch ist für Johannes. Das werden wir später noch sehen. Wir haben von diesem Apostel Johannes fünf Bücher in der Bibel. Das Evangelium, die drei Briefe und die Offenbarung. Und die Stile, die Vokabeln sind alle sehr, sehr ähnlich. Johannes hat nach Pfingsten, nach der Gründung der ersten Kirche, viele Gemeinden gegründet in der heutigen Türkei und hat diesen Gemeinden Briefe geschrieben. Dieser Brief heute, oder mit dem wir uns beschäftigen, ist einer von diesen Briefen. Er schrieb den Brief ungefähr 50 Jahre, nachdem Jesus in den Himmel gefahren ist, und hat die Empfänger, an die er schreibt, sehr gut gekannt. Das merkt man, weil er im Brief oft von meine Kinder oder meine Geliebten redet, meine Freunde. Wahrscheinlich hat er diese Gemeinden, an die er schreibt, der Brief ist herumgereicht worden, selber gegründet. Jetzt ist für uns wichtig zu bedenken, und das vergessen wir sehr leicht, dass jeder Brief einen Anlass hat. Jeder Brief hat einen Hintergrund. Denk an deine eigenen Briefe, wie lange ist der letzte Brief her? Dein Liebesbrief hat den Hintergrund, dass du verliebt bist. Der Brief von der Landespolizeidirektion hat auch einen Hintergrund. Und zwar möchte diese liebe Polizeidirektion dich überzeugen, das nächste Mal ein bisschen langsamer zu fahren. Jeder Brief hat einen Hintergrund. Jetzt ist die Frage, warum schreibt Johannes diesen Brief? Was ist der Hintergrund? Und dazu möchte ich dich zu folgendem Gedankenexperiment einladen. Stell dir vor, du bist in einer Gemeinde, in einer Kirche. Und in dieser Kirche gibt es jetzt auf einmal Menschen, die aufgehört haben zu glauben. Menschen, die behaupten, Jesus hat gar nicht wirklich existiert. Er ist nicht der einzige Weg. Und nach intensiven Konflikten in der Gemeinde verlassen diese Leute dann die Gemeinde und gründen neue Gemeinden. Sie schicken aber immer noch Leute in deine Gemeinde, um mit euch und mit dir weiter zu sprechen. Das Ganze erlebst du natürlich als etwas sehr Schmerzhaftes. Warum? Weil du diese Menschen geliebt hast. Du hast mit ihnen gelebt, Glauben geteilt. Viele in der Gemeinde, wahrscheinlich du selbst, bist sehr verunsichert, verzweifelt, verwirrt. Und mitten in die Situation hinein bekommst du einen Brief oder eine E-Mail heute. Von wem? Von dem, der diese Gemeinde gegründet hat. In dem Fall, damals war das Johannes. Der Mann, der ganz eng mit Jesus gelebt hat. Der Mann, der beschrieben wird als der, den Jesus lieb hatte. Und wenn du nur ein bisschen Fantasie hast, dann wirst du verstehen, dass du dich sehr über den Brief freust. Von dem Mann zu hören, der diese Gemeinde gegründet hat, weil die Gemeinde und du selbst sehr verwirrt sind. Was ist also der Hintergrund vom ersten Johannesbrief? Die Geschwister in den Gemeinden zweifeln, ob sie sich wirklich sicher sein können, dass das mit Jesus stimmt. Und sie fragen, bin ich wirklich Christ? Kann ich das wirklich glauben? Und Johannes malt ihnen darum in dem Brief Kennzeichen von echten Christen vor Augen. Und ich möchte gleich eine Warnung aussprechen, vor allem wenn du heute nicht das letzte Mal da bist, was ich hoffe. Der Brief die nächsten Wochen wird herausfordernd sein. Johannes ist herausfordernd. Er möchte Christen, die glauben, dass sie Christen sind, herausfordern. Und er möchte Christen, die verzweifelt sind, Sicherheit geben. Er möchte jene, die glauben, Christen zu sein, aber es vielleicht gar nicht sind, herausfordern, hinterfragen. Und er möchte die, die zweifeln, denen möchte er Sicherheit geben. Und er fällt, du hast wahrscheinlich, schau in deine Bibel gern mit, in Vers 1, du hast gemerkt, er fällt gleich mit der Tür ins Haus.
Er sagt, Jesus hat gelebt in Fleisch und Blut. Die Irrlehrer, von denen wir in Kapitel 2 hören, die die Gemeinde verlassen haben, die haben behauptet, dass das alles nur eine Einbildung war. Diese Menschen waren wahrscheinlich Gnostiker. Ich habe euch das kurz mitgebracht da. Lass mich das kurz erklären. Vielleicht hast du den Begriff Agnostiker schon mal gehört. A bedeutet nicht, Gnostik bedeutet oder Gnosis bedeutet Wissen und A bedeutet dann so viel wie man kann nichts wissen. Und Gnostiker behaupten das Gegenteil. Gnostiker behaupten, dass sie alles wissen oder vielmehr, dass sie ein besseres, ein höheres Wissen haben. Gnostiker glauben, besonderes Wissen zu haben. Sie sagen, dass Gott eine mystische Idee ist. Etwas Unpersönliches, ein Geheimnis, aber nichts Geschichtliches. Gott hat mit der Geschichte nichts zu tun. Sie glauben an eine ganz strikte Trennung zwischen Geistlichem und Materiellem und Irdischem. Und sie glauben, dass der Geist immer gut ist und das Materielle, das Physische immer böse. Sie behaupten, dass Gott mit dem Physischen, mit allem, was man angreifen kann, nichts zu tun hat. Und dieses Verständnis führt zu zwei Dingen. Und das merkt man im Brief. Erstens ist Gott dann unpersönlich. Er ist nicht erkennbar, nicht erfahrbar. Und zweitens, alles, was man angreifen kann, auch du selber, dein Körper, das ist ganz unwichtig. Physisches ist unwichtig. Sie haben zum Beispiel Sachen gesagt wie, als Christen, du kannst ruhig Ehebruch begehen. Du kannst mit dieser Frau ruhig schlafen, weil dein Körper ist gar nicht so wichtig. Solange dein Geist nicht involviert ist in der Sünde, kannst du problemlos diese Dinge tun. Das macht ja nur dein Körper, nicht dein Geist. Und um das zu behaupten, muss man gewisse Dinge über Gott sagen oder gewisse Dinge über Gott leugnen. Man muss sagen, dass Gott nicht Mensch geworden ist. Man muss sagen, dass Gott nicht Mensch geworden ist. Man muss behaupten, und das haben sie gemacht, dass Jesus eine Art Phantomgott war, der zwar ausgeschaut hat wie ein Mensch, aber nicht wirklich Mensch war. Heute gibt es wenige Menschen, wahrscheinlich kennst du niemanden, der sagt, ich bin ein Gnostiker. Heute gibt es wenige Menschen, die sich damit identifizieren, aber die Irrlehre, diese Ideen sind heute noch sehr präsent. Am stärksten siehst du das gnostische Gedankengut in der Esoterik, wo genau diese Trennung stark vollzogen wird. Aber auch, und es ist mir wichtig zu betonen, wir werden es auch noch spüren in den nächsten Wochen, man sieht dieses gnostische und auch esoterische Gedankengut auch heute in der christlichen Kirche. Drei konkrete Dinge möchte ich euch vor Augen malen, woran man das sieht. Wie zeigt sich dieses Gedankengut in der Kirche oder beim Menschen in der Kirche? Erstens, man behauptet, man kann nichts Sicheres über Gott wissen. Man behauptet, man kann nichts Sicheres über den Glauben wissen. Zweifel und Unwissenheit sind cool. Das ist das, was du auch an vielen Orten in vermeintlichen Kirchen hörst. Zweitens, dein Christenleben in dieser Kirche dreht sich dann primär um Gefühle. Dreht sich primär um Gefühle und um emotionale Erfahrungen. Das gemeinsame Leben, das ich jetzt wirklich mit dir irgendwie so im Alltag abgeben müsste, das ist nicht so wichtig. Es geht nur um emotionale Erfahrungen. Das gemeinsame Leben in einer stinknormalen Kirche mit stinknormalen, auch natürlich sündigen Menschen ist nicht so wichtig. Wichtig ist deine emotionale Erfahrung mit Gott. Und das Dritte, warum wir das sehen, ist, du musst, sagt man heute in vielen Kirchen, du musst nicht mit Sünde kämpfen. Gottes Gebote ernst zu nehmen, ist nicht so wichtig. Du bist frei davon. Es geht nur um dein Herz, um deinen Geist, um dein Gefühl. Und ich hoffe, du merkst, wie relevant das ist, weil es uns alle umgibt. Und genau in diese Probleme hinein schreibt jetzt der Apostel Johannes diesen Brief. Genau in diese Probleme hinein. Und er hat im Brief darum drei Hauptanliegen. Er möchte uns zeigen, dass echte Christen erstens
wissen, wer Jesus ist. Echte Christen wissen, wer Jesus ist. Sieht man super, gell? Haben wir schon gedacht, das ist eine andere Farbe. Müsst ihr einfach zuhören. Sie wissen, wer Jesus ist. Das Zweite, was er sagt, ist, echte Christen lieben die menschliche Familie Gottes. Sie lieben die menschliche Familie Gottes. Und das Dritte, was er sagt, ist, echte Christen hassen Sünde. Echte Christen hassen Sünde und kämpfen gegen sie. Der Stil vom Johannesbrief ist eher orientalisch oder hebräisch, im Unterschied zu den Paulusbriefen. Bei Paulus begegnet uns jemand, der sehr griechisch argumentiert. Ein Argument nach dem anderen. Wir haben in den Paulusbriefen klare Strukturen, Punkte 1 bis 5. Und Johannes ist sehr anders. Darum tun sich viele Menschen auch schwer mit dem Johannesbrief. Weil es offensichtlich irgendwie, denkst du, was hat er denn jetzt schon wieder? Das hat er ja schon mal gesagt. Und dann kommt das nächste Thema und er beleuchtet es von der anderen Seite. Das ist typisch für die orientalische Schreibart. Er macht Wiederholungen, argumentiert in Kreisen. Und darum möchte ich auch bewusst am Anfang diese drei Themen, die man mäßig gut lesen kann, vor Augen malen, weil die sich immer wiederholen werden in dem Brief. Sie wissen, wer Jesus ist, eine Lehre über Jesus. Sie wissen und lieben die menschliche Familie Gottes. Und sie hassen die Sünde und kämpfen gegen die Sünde. Halte also Ausschau die nächsten Wochen genau nach diesen drei Themen. Jetzt möchte ich mal mit euch noch die vier Verse ein bisschen genauer anschauen und ermutige die mitzuschauen in deiner Bibel, um das besser nachzuvollziehen. Lesen wir nochmal in 1. Johannes 1, 4, 1. Johannes 1, 1 bis Vers 4. Es war, sagt Johannes, von Anfang an da. Wir werden sehen, was das Es ist. Wir haben es gehört, sagt er. Wir haben es mit eigenen Augen gesehen. Wir haben es angeschaut. Und nicht nur angeschaut, sondern mit unseren Händen, mit unseren eigenen Händen berührt. Was haben wir berührt? Er sagt, das Wort des Lebens. Dieses Wort, das ist das Es von da oben, dieses Wort war von Anfang an da. Dieses Wort war ewig. Was sagt er in Vers 2? Ja, dieses Leben ist erschienen. Er wiederholt es fast zusammen. Wir können es bezeugen, wir haben es gesehen. Und was machen wir jetzt mit diesem, was wir gesehen haben? Wir verkündigen es. Was verkündigen wir? Das ewige Leben. Du merkst schon, wie Johannes arbeitet. Er wiederholt, er macht Kreise. Das ewige Leben, das er da erwähnt hat. Und hier fasst er zusammen, was er oben gesagt hat. 1 und 2. Er war beim Vater. Er war ewig von Anfang an da. Und er ist bei uns sichtbar geworden. Genau das, was wir da gesehen haben. Wir haben ihn angegriffen, gesehen, angeschaut. Er war beim Vater und er ist sichtbar geworden. Vers 3. Und was wir selbst gesehen haben und gehört haben, das verkündigen wir euch. Warum? Denn wir wollen, dass ihr mit uns verbunden seid, Gemeinschaft habt. Und diese Gemeinschaft, die uns verbindet, ist auch die Gemeinschaft mit dem Vater und seinem Sohn Jesus Christus. Vers 4, sein Hauptziel mit dem Brief. Wir schreiben euch das, damit unsere gemeinsame Freude vollkommen wird. Unsere gemeinsame Freude vollkommen wird. Wie funktioniert also dieser Text? Der Text sagt uns, dass wir wissen müssen, wer Jesus ist. Wir müssen wissen, wer Jesus ist, dass er der ewige Mensch gewordene Gott ist. Und wenn wir das wissen und verkünden, führt das wozu? Zu Gemeinschaft. Gemeinschaft. Mit wem? Gemeinschaft mit Gott. Vertikal. Und Gemeinschaft horizontal. Mit wem? Mit der Kirche. Mit seiner Familie.
dass Jesus Mensch gewordener Gott ist, führt in der Verkündigung zu Gemeinschaft mit Gott und Gemeinschaft mit seiner Kirche. Und was sagt Johannes? Ist das Endziel von all dem Freude. Freude an Gott. Der Text funktioniert also einfach gesagt so. Wir müssen wissen, wer Jesus ist, um Gemeinschaft mit Gott und seiner Kirche zu haben. Und am Ende größtmögliche Freude zu erleben. Und diese drei Punkte möchte man jetzt nur gern gemeinsam mit euch anschauen und ermutige euch gern im Text mitzuschauen. Erstens, Jesus ist der ewige Mensch gewordene Gott. Zweitens, darum ist Gemeinschaft mit Gott und seiner Kirche möglich. Und das Endziel von all dem ist Freude an Gott. Beginne mal mit dem Jesus, der Mensch gewordener Gott ist. Schau im Text gern nochmal mit. Die Irrlehrer, führte das vor Augen, die Irrlehrer damals haben behauptet, Jesus ist gar nicht Mensch geworden. Und Johannes, und jetzt was er da macht mit diesen Beschreibungen, sagt, Freunde, ich bin ein Apostel. Ich und die anderen Apostel, wir waren dabei. Die Leute, die behaupten, es gibt ihn gar nicht, die waren nicht dabei, weil ich war dabei. Ich habe ihn gesehen. Ich habe ihn angegriffen. Johannes betont ganz eindrücklich, dass dieser Jesus der ewige Gott ist und dass er Mensch geworden ist. Freunde, das Einzigartige an der christlichen Botschaft ist genau das, dass Gott zu uns kommt. Das ist das Einzigartige. Und wir müssen lernen, darüber neu zu staunen. Wir sprechen jedes Jahr mindestens zu Weihnachten darüber und haben uns so daran gewöhnt. Jesus spricht die Schöpfung ins Dasein. 1. Mose 1, Vers 1. Am Anfang war was? Gott. Am Anfang schuf Gott Himmel und Erde. Wodurch? Indem er sprach. 1. Mose 1. Johannes 1 sagt was? Dass dieser Jesus, der sprechende Schöpfer, jetzt was geworden ist? Fleisch. Dass er in die Welt hineingekommen ist. Dass er sich in die Schöpfung hineinbegeben hat. Und das verbindet 1. Mose 1 mit Johannes 1 und mit 1. Johannes 1. Er wurde einer von uns. Er wurde angreifbar. Er wurde sichtbar. Johannes sagt, ich habe es mit meinen eigenen Augen gesehen. Ich war 3 Jahre bei ihm. Ich war dabei, wo er Menschen geheilt hat. Ich war dabei, wo er Lazarus aus dem Tod zurückgeholt hat. Ich war dabei, als er gekreuzigt wurde. Und ich war dabei, als er uns begegnet ist als auferstandener Jesus. Und ich glaube, Johannes hat sich zurückerinnert an die Szene, die er uns in seinem Evangelium in Johannes 20 beschreibt. Erinnerst du dich an Johannes 20? Die Jünger sind ängstlich und versammeln sich in einem Raum. Und dann erscheint der auferstandene Jesus. Friede sei mit euch. Und was sagt er dann Johannes? Johannes, kommt zu mir und greif meine Wundmale an. Er sagt gedanklich zu Johannes, du warst dabei, als sie mir den Speer in die Seite gerammt haben, wo Blut und Wasser aus mir rausgeflossen ist. Und jetzt komm her und greif mich an. Ich bin's. Ich leb. Ich bin Gott. Die Behauptungen sind wahr. Die Behauptungen sind wahr. Und Johannes sagt den Christen, Freunde, ich war dabei. Ich hab's gesehen, es ist wahr. Denk einmal an deine eigene Geschichte, wie du Christ geworden bist. Jemand hat dir von diesem Jesus erzählt. Und diese Person hat es wiederum von jemand anderem gehört. Und weißt du, wohin diese Kette zurückgeht? Zu einem der Apostel. So funktioniert der christliche Glaube. Wir erzählen, was andere gesehen und bezeugt haben. Und uns ist das oft nicht so bewusst, weil wir den Glauben oft mit einem Gefühl verwechseln. Und darum haben wir so oft nicht am Schirm, dass die christliche Botschaft eine bombenfeste Grundlage hat.
Menschen wie Johannes waren dabei und sie haben es bezeugt. Tausende haben die Kreuzigung gesehen. Hunderte haben den Auferstandenen gesehen. Die Bibelbücher im Neuen Testament sind von Augenzeugen geschrieben, die sich in den Geschichten nicht irgendwie schön darstellen, als die Helden der Geschichte. Sie beschreiben sich selber als die Bescheuerten, Begriffsstützigen, Zweifler. Und fast alle von ihnen sind für diese Botschaft getötet worden. Freunde, die Apostel sind nicht gestorben für ein Märchen. Sie sind nicht gestorben für ein Märchen. Das Evangelium hat ein solides Fundament. Historisch und faktisch. Es ist kein Gefühl oder kein vages Hoffnungsschimmer.

Nur diese biblische Lehre führt zu echter Freude. Und darum die Ermutigung, beschäftige dich mit Theologie. Beschäftige dich mit dem Nachdenken über Gott und der biblischen Lehre. Das ist kein Widerspruch zu deiner Freude an Gott. Es ist vielmehr der Grund, warum deine Freude wächst, wenn du dich mit dem, wer Gott ist, beschäftigst. Wenn wir besser verstehen, wie Jesus ist, werden wir ihn mehr schätzen. Das ist die Logik, auch von Johannes. Die Menschwerdung erstens ist entscheidend. Und sie muss, sagt er, verkündet werden. Vers 2, Vers 3 und Vers 4 sagt er, sie muss verkündet beschrieben werden. Warum ist es so? Bringt uns zum zweiten Punkt. Weil dadurch Gemeinschaft mit Gott und seiner Kirche möglich ist. Durch die Verkündigung ist Gemeinschaft mit Gott und seiner Kirche möglich. Schau mal in Vers 3, das Wort, das da für Gemeinschaft steht, im Griechischen heißt Koinonia. Und ich möchte euch nicht mit Griechisch langweilen, aber es ist ein bedeutsames Wort. Warum? Weil Koinonia eigentlich nur bedeutet, wir haben irgendwas gemeinsam. Du hast zum Beispiel in der Bibel die Beschreibung, dass Petrus und Simon etwas gemeinsam haben. Was haben sie gemeinsam? Sie fischen beide. Sie haben Koinonia im Fischen. Andere werden beschrieben ist, sie haben Koinonia-Gemeinschaft, weil sie gemeinsame Kinder haben. Sie wohnen im gemeinsamen Haus. Sie haben gemeinsame Dinge. Gemeinschaft haben tun also ganz viele Menschen. Auch du hast Gemeinschaft mit ganz vielen verschiedenen Menschen. Die Gemeinschaft, die Johannes da beschreibt, ist aber fundamental anders. Schau mal in Vers 3 und überleg, ob dir das aufgefallen ist. Die Gemeinschaft mit uns, sagt er da, mit den Gläubigen, ist zugleich, Ende Vers 3, zugleich die Gemeinschaft mit Vater und Sohn. Die Gemeinschaft, die christliche Gemeinschaft, hat immer zwei Richtungen. Sie ist vertikal zu Gott und immer horizontal zu anderen Christen, zu anderen Gläubigen. Das Bild beschreibt Johannes genauer, in Johannes Kapitel 15, ein bekanntes Kapitel. Was beschreibt er da? Jesus ist der Weinstock. Und wir sind die Reben. In dem Bild bedeutet Christsein, im Weinstock eingepfropft zu sein. Und das bedeutet, dass du aber immer auch mit anderen Trauben verbunden bist. Es gibt kein anderes Bild und kein anderes Verständnis im Neuen Testament. Du hast Gemeinschaft mit dem lebendigen, ewigen Gott und immer aber auch per Definition Gemeinschaft mit anderen Menschen. Und das, ihr Lieben, ist so außergewöhnlich. Überlegt nochmal, Gemeinschaft mit dem ewigen Gott. Wir kleine, rebellische Menschen, die vor diesem Gott davonlaufen und ihm so oft die Faust entgegenstrecken. Diese Menschen sind durch Jesus befähigt, wieder wie ein Kind auf dem Schoß von einem Papa zu sitzen. Das ist Gemeinschaft mit dem ewigen Gott. Und Johannes sagt genauso erstaunlich, dass diese Gemeinschaft aber immer auch eine ist, die mit anderen Christen zu tun hat. Eine weitere Sache, die Johannes damit sagt, ist, dass echte, intime christliche Gemeinschaft nur möglich ist, wenn wir gemeinsam glauben, wer Jesus ist. Christliche, intime Gemeinschaft ist nur möglich, wenn wir gemeinsam glauben, wer Jesus ist. Wenn jemand Jesus als Gottmensch leugnet, kann er kein Christ sein. Wenn jemand Jesus als Gottmensch leugnet, kann er keine Gemeinschaft mit echten Christen haben. Und darum können wir mit Zeugen Jehovas, mit Muslimen, mit liberalen Theologen, die genau das behaupten, Jesus war nicht Gott und nicht Mensch, keine echte christliche Gemeinschaft haben. Das ist die Logik von Johannes. Wir haben eine unglaublich erkaufte vertikale Beziehung, Gemeinschaft mit Gott. Aber genauso erstaunlich eine horizontale Gemeinschaft mit anderen Christen. Warum ist es wichtig?

Wenn wir nur betonen, dass wir mit Gott vertikal Beziehung haben, dann ist der Christ ein Einzelgänger. Und das ist so ein großes Problem in unserer Zeit. So viele Christen sagen, sie sind Christen, aber leben ein Christsein zu Hause im Wohnzimmer. Das kennt die Bibel nicht. Das kennt die Bibel nicht. Wenn wir aber nur betonen, dass es um die Horizontale geht, um die Gemeinschaft der Menschen, dann sind wir nichts anderes wie irgendein sozialer Verein, die irgendwelche Dinge gemeinsam haben. Die christliche Gemeinschaft, Freunde, ist aber ganz anders. Sie ist nicht oberflächlich. Sie ist und bedeutet Partnerschaft in Jesus. Christliche Gemeinschaft bedeutet Partnerschaft in Jesus. Jesus überstrahlt alle möglichen Gemeinsamkeiten. Manche von uns gehen gerne auf den Berg, andere nicht. Manche von uns hören die gleiche Musik, manche völlig andere Musik. Aber Jesus überstrahlt alle möglichen Gemeinsamkeiten. Und Jesus überstrahlt alle möglichen Unterschiede. Das ist das, was christliche Gemeinschaft ausmacht. Schau dir mal um. Du musst jetzt neben dir nicht ganz tief in die Augen schauen, kannst ja nur gedanklich dir umschauen. Schau dir mal um. Das, was du mit Menschen hier gemeinsam hast, wenn ihr beide Jesus kennt, ist das Tiefste, das es gibt. Dein Arbeitskollege, mit dem du 40 Stunden die Woche verbringst, hat im Vergleich dazu nichts mit dir gemeinsam. Nichts. Die Leute, mit denen du auf dem Berg gehst, in der Freiwilligen Feuerwehr unterwegs bist und was auch immer du gerne tust, haben im Vergleich zu dieser Gemeinschaft nichts mit dir gemeinsam. Deine leibliche Familie, mit denen du Fleisch und Blut teilst, haben im Vergleich zu dem, was du mit dem Menschen neben dir, wenn ihr beide Christ seid, gemeinsam habt, hat nichts mit dir gemeinsam. Im Vergleich dazu. Neben dir sitzt jemand, mit dem du die Ewigkeit teilst. Neben dir sitzt jemand, mit dem du die Ewigkeit teilst, mit dem du das Wertvollste teilst, das es gibt. Jesus selbst. Und darum ist es wichtig zu fragen, spiegelt dein Umgang mit dieser Person diese Wahrheit wider? Spiegelt das, wie du über die Person links und rechts von dir denkst, diese Wahrheit wider? Spiegelt dein Gebetsleben diese Wahrheit wider? Spiegelt deine Priorität für deine Geschwister diese Wahrheit wider? Deine Priorität für Gemeindeveranstaltungen? Deine Priorität für Versammlungen, deine Priorität, wie du Geschwister anrufst, wie du ihnen nachgehst, wie du sie herausforderst, wie du in ihr geistliches Wachstum investierst. Freunde, das Neue Testament ist so klar, es gibt keine wertvollere Gemeinschaft als die Kirche von Jesus Christus. Es gibt keine wertvollere Gemeinschaft, weil sie gleichzeitig Gemeinschaft mit dem ewigen Gott bedeutet. Das ist nicht etwas Unterschiedliches. Das ist das Gleiche. Es ist untrennbar verbunden. Das ist die Lehre vom Neuen Testament. Und ich möchte die einladen, mit mir gemeinsam darin zu wachsen. Das ist mein Gebet für uns als Hoffnungskirche, dass wir wachsen in dieser Qualität der Gemeinschaft. Und wisst ihr, was Jesus sagt? Menschen außerhalb werden uns an der Liebe zueinander erkennen. An dieser Qualität von Gemeinschaft. Ich bin dankbar, wie Gott uns da schon geformt hat und ich bin dankbar für das, was er noch in uns tun wird. Zum Schluss nur der dritte Punkt. Echte tiefe Gemeinschaft ist möglich, weil Jesus zu uns gekommen ist. Und was ist das Hauptziel von all dem? Vers 4. Freude an Gott. Das Endziel von all dem ist Freude an Gott. Ihre Freude, sagt Johannes, wird vollkommen sein, wenn sie an Jesus und einander festhalten. Das ist die Logik. Wenn sie ihren Blick auf den Meister richten, auf ihren Meister, dann wird ihre Freude vollkommen sein. Wenn ihr Meister wiederkommt, Jesus, um sie zu sich zu holen, dann werden sie Folgendes von ihrem Meister hören. Hör mal, was Jesus sagt in Matthäus 25, Vers 23. Der Meister sagt: Du bist ein guter und treuer Mann oder Frau gewesen. Du hast das Wenige treu verwaltet. Ich will dir jetzt
viel anvertrauen. Komm herein zu meinem Freudenfest. Das ist das, was Jesus jenen, die zu ihm gehören, am letzten Tag sagt. Komm herein in mein Freudenfest. Weißt du, dass Freude das Endziel vom Christsein ist? Freude ist das Endziel vom Christsein. Warum ist es so? Der dreieinige Gott existiert in ewiger, sich liebender Gemeinschaft. Der Vater liebt und freut sich an dem Sohn ewig. Der Sohn freut sich und schätzt den Geist ewig. Der Geist liebt den Vater ewig. Alle drei haben ewige Freude miteinander. Sie sind ewig maximal zufrieden. Maximal zufrieden ineinander. Die Dreieinigkeit hat nicht geschaffen, weil ihnen was gefehlt hat. Sie haben nicht geschaffen, weil sie einen Mangel hatten. Und das ist der große Unterschied zu allen anderen Weltreligionen. Wo Götter Menschen schaffen, weil sie was von ihnen brauchen. Weil sie was von ihnen wollen. Weil sie etwas für sie tun müssen. Gott, der Bibel, schuf aus einem Zustand der Zufriedenheit, der Freude. Aber dann ist die Frage, warum schuf Gott? Weil er die vollkommene Freude, die er hat, teilen will. Weil er einladen will zu dieser unerhörten Freude zwischen Vater, Sohn und Geist. Und darum, ihr Lieben, ist es so entscheidend, dass wir verstehen, dass es im Christenleben nicht darum geht, einfach ein paar Regeln zu befolgen und Gott damit zufrieden zu stellen. Das ist nicht das, worum es im Christsein geht. Ein Christ ist jemand, der seine größte Freude in Gott findet. Jeder Mensch ist mit einem gottförmigen Loch im Herzen geschaffen. Mit einem Zweck, um seine Erfüllung in Gott zu finden. Der Geist bringt diesen Menschen zu dieser Freude beim Vater durch den Sohn. Und darum, ihr Lieben, ist Freude für einen Christen keine Option. Kein zweites Level Christ sein. Die, die grumpy sind und tun, was sie tun sollen, und die, die fröhlich sind. Freude für Christen ist die Essenz, worum es geht. Lass mir nochmal zwei Punkte zu dieser Freude sagen, weil sie so wichtig ist. Überleg nochmal. Erstens, Johannes schreibt den Christen hier, warum? Weil ihnen die Gewissheit fehlt. Weil ihnen die Gewissheit fehlt. Sie haben sich gefragt, ob das mit diesem Jesus und mit ihrem Glauben alles wirklich stimmt. Und dann sagt er ihnen, dass das Hauptziel von dem, warum er ihnen schreibt, Freude ist. Warum? Weil mangelnde Freude zu mangelnder Gewissheit führt. Mangelnde Freude führt zu mangelnder Gewissheit und umgekehrt. Und darum können wir mit der Bibel sagen, Christen, denen die Freude fehlt, fehlt oft die Gewissheit. Christen, denen die Freude fehlt, fehlt oft die Gewissheit darüber, wer dieser Jesus ist und wer sie in ihm sind. Und weil wir das vergessen, weil wir das nicht glauben und nicht wissen, fehlt uns die Freude. Und der Weg zurück zur Freude, und die kennen wir alle, uns fehlt so oft Freude. Der Weg zurück zur Freude besteht also nicht darin, Umstände zu verändern oder verhaltenstherapeutisch aufeinander einzuwirken, einander auf die Schulter zu hauen und zu sagen, push die, freu die mehr. Motivationsreden zu halten. Der Weg zurück zur echten Freude kommt nur über die Beschäftigung mit dem festen und soliden Fundament Jesus Christus. Echte Freude kommt nur durch die Beschäftigung mit dem festen und soliden Fundament Jesus Christus. Interessanter Zusammenhang. Den Christen fehlt Gewissheit
Und Johannes schreibt ihnen, dass sie Gewissheit haben können und sagt, aber worum es mir eigentlich geht, ist Freude. Du hast keine Freude, weil du keine Gewissheit hast. Und der zweite Punkt, der mir wichtig ist zu betonen, ist, Freude ist die beste Motivation für Gehorsam. Freude ist die beste Motivation für Gehorsam. Wenn ihr angefangen habt zu schmecken, dass Jesus besser ist als Pornografie, dann werde ich anfangen, mich davon abzuwenden. Wenn ich geschmeckt habe, dass Jesus gut ist, dann werde ich aufhören, meine Freude und Anerkennung in meinem Beruf oder beim Menschen zu suchen. Wenn ich geschmeckt habe, dass Jesus besser ist. Und sei mal klar, indem die Bibel ruft ganz deutlich zu Gehorsam auf. Ganz deutlich. Und der Johannesbrief wird noch sagen, wenn ein Christ nicht im Gehorsam lebt, ist er kein Christ. Aber der Motor für Gehorsam, ihr Lieben, ist Freude. Der Motor für Gehorsam ist Freude. Der Antrieb für Gehorsam im Sinne der Bibel ist Freude. Und darum wirst du von mir immer sehr viel darüber hören, dass Jesus der größte Schatz ist, den es gibt. Und darum wirst du von uns als Hoffnungskirche hören, sehr viel hören, dass es uns primär darum geht, diesen Jesus mehr zu schätzen. Weil wir überzeugt sind, dass uns genau das als Christen ausmacht, mehr als alles andere. Freude an Gott. Freude an diesem größten Schatz, Jesus Christus. Und das ist das, was der Johannesbrief mit uns machen will. Und darauf freue ich mich die nächsten Wochen. Ich bete noch zum Abschluss, bete gern mit. Herr Jesus, was für ein Wunder, dass du einer von uns geworden bist, um mit uns ewig Gemeinschaft zu haben, durch dein Leben, durch dein Sterben und durch dein Auferstehen. Was für ein Wunder, dass du uns untrennbar mit dir und deiner Kirche verbunden hast. Und Vater, wir möchten beten, dass wir in dieser Gemeinschaft wachsen, dass wir sie zur Priorität nehmen, dass wir als Hoffnungskirche wachsen darin, dass du unsere größte Freude bist, mehr als alles andere. Amen. Ich möchte dich einladen, aufzustehen und zu antworten auf diese vier Verse mit einem Lied.

Es ist 9 Uhr und 46 Minuten. 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

0: Es ist 10 Uhr.
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2: Hallo und herzlich willkommen zu einer neuen Folge von Deep Talk. Richtig schön, dass du wieder dabei bist. Ich heiße Tina und ja, zu Beginn möchte ich ganz kurz einmal sagen, dass du wieder natürlich herzlich eingeladen bist, ganz fleißig zu kommentieren. Das hilft, dass noch mehr Leute das hören und mit dabei sind. Abonnier auch gerne den Kanal und erzähl anderen davon. Und wir sind auch richtig dankbar für Feedback oder Vorschläge oder vielleicht willst du sogar mitmachen, mitarbeiten. Meld dich einfach. Ja, und natürlich brauchen wir auch das Gebet und auch finanzielle Unterstützung. Also wärst du nicht da, könnten wir diesen Dienst gar nicht machen. Vielen Dank an der Stelle. Aber das war es jetzt auch schon mal vorab. Wir haben heute natürlich wieder einen spannenden Gast. Herzlich willkommen, Betty.
3: Hallo, ich freue mich sehr, hier zu sein.
2: Ja, ich mich auch. Bin auch schon richtig gespannt, wo das ganze Gespräch so hinführt.
3: Ich auch. Wir haben einiges zu besprechen,
2: ja.
3: Habe ich das Gefühl.
2: Und es passt auch richtig auf jeden Fall zu unserem Titel Deep Talk. Es wird auch richtig deep. Aber vielleicht verrätst du uns erstmal ein bisschen genauer, wer du so bist.
3: Gerne. Also hi, ich bin Betty. Ich bin 28 Jahre alt. Ich habe 4 Geschwister, also 3 Brüder und eine Schwester. Ja, was kann ich noch sagen?
2: Hobbys.
3: Ja, ich habe gar nicht so viel Zeit für Hobbys. Ich bin sehr aktiv in meiner Gemeinde. Ich lieb's einfach, in unterschiedlichen Bereichen mitzuarbeiten und habe schon einige Dienste auch ausprobiert. Ich leite zum Beispiel einen Hauskreis. Das mache ich auch echt mit Leib und Seele. Braucht aber auch einiges an Zeit jetzt auch, ne? Aber wenn ich dann mal Freizeit habe, dann versuche ich gerade etwas mehr zu lesen. Ich bin ein richtig guter Hörer, deswegen verschlinge ich auch gerade alles, was ihr so rausgebracht habt. Lesen ist irgendwie, ich habe in der Jugend immer viel gelesen, also so in einer Teenie-Zeit. Mhm. Aber jetzt bin ich ein bisschen schlechter darin geworden und ich versuche gerade besser zu werden. Und ich entdecke gerade so das Backen und Kochen für mich. Das macht eigentlich meine Schwester mehr, aber die ist jetzt gerade seit Anfang Januar in einem Missionseinsatz.
2: Ach, okay.
3: Ja, und wir wohnen seit 3 Jahren in einer Wohnung und irgendwer muss ja kochen. Und jetzt bin ich alleine geblieben und entdecke das jetzt so ein bisschen mehr für mich. Genau, ich bin Ergotherapeutin, jetzt seit ungefähr 3,5 Jahren fertig und arbeite so lange auch in der Praxis, in der ich jetzt angestellt bin. Und ich muss sagen, die ist auch echt Gott geschenkt. Also ich liebe meine Arbeitskollegen und meine Praxis. Es ist so eine tolle Stelle, an der ich gelandet bin. Und da sehe ich mich auch in 40 Jahren noch.
2: Oh, cool.
3: Also es ist richtig, richtig schön. Ich bin gerade sehr froh einfach an der Stelle, an der ich bin.
2: Mhm. Ja, auch voll gut zu hören, dass du so aktiv in der Gemeinde bist. Das ist ja auch für Gott wichtig, die Gemeinde. Vielleicht magst du uns noch verraten, wo das so ist, wo deine Heimat ist.
3: Ja, also ich wohne jetzt so Richtung Rödinghausen. Ich weiß nicht, ob euch das was sagt. Das ist so zwischen Bielefeld und Osnabrück in NRW. Und meine Gemeinde ist in Bünde, schon von Anfang an. Also noch bevor ich denken konnte, meine Eltern mich damit hingebracht. Die gehen auch schon seit den 90ern in die Gemeinde, seit die hier nach Deutschland gekommen sind. Genau. Meine Eltern sind Aussiedler aus Russland. Der eine aus Kasachstan, die andere aus Kirgisistan. Und lustigerweise haben die sich in Bielefeld kennengelernt, in der Sprachschule. Aber die sind, wie gesagt, in 2 unterschiedlichen Ländern geboren, aber im gleichen Krankenhaus, das genau an der Grenze liegt. Es ist so lustig.
2: Das ist verrückt.
3: Und kennengelernt haben sie sich, weil Mama nicht wusste, wie man Zucker in Kaffee packt. 5 Kinder später und 30 Jahre Ehe haben sie hinter sich.
2: Ja,
3: oh, sehr richtig schön. Schöne Geschichte.
2: Cool. Ja. Was würdest du denn sagen, also wenn jetzt deine Freunde zum Beispiel oder deine Familie dich beschreiben würden, so in 3 Worten oder 3 Merkmale, wie würden sie das machen?
3: Also ich bin absolut eine Plappertasche, ich kann den Mund nicht halten, auch wenn ich vielleicht manchmal sollte. Ich bin offenherzig, also eigentlich gibt es niemanden, den ich nicht an die Wand quatsche, da habe ich gar kein Problem mit. Und also ich bin auch echt wissbegierig, wenn mich etwas interessiert, dann gehe ich da auch echt in die Tiefe und informiere mich viel. Mhm. Und das Coole ist auch, also da habe ich schon von einigen gehört, dass das bei denen scheinbar nicht so ist, dass wenn mich ein Thema interessiert und ich mich informiere, dann muss ich das nicht lernen, sondern ist einfach im Kopf gespeichert. Das ist richtig cool.
2: Wow.
3: Ja, deswegen musste ich in der Ausbildung dann auch teilweise gar nicht so viel lernen, sondern ich konnte das dann teilweise so.
2: Ein Geschenk von Gott. Cool.
3: Ist richtig, richtig cool.
2: Ja, Hammer. Du hast uns auch schon verraten, dass du mittlerweile allein lebst, also ausgezogen bist, dann zeitweise mit deiner Schwester.
3: Genau.
2: Wie findest du, ist dieses alleine Leben? Was vermisst du an zu Hause?
3: Boah, am Anfang war das richtig schwer. Also ich muss sagen, ich habe am Anfang richtig so die Lautstärke vermisst, weil wir haben echt auf dem Dorf gelebt und wenn dann so ein Auto angefahren ist, wir haben durchs Hören verstanden, ist das jetzt mein Opa gewesen oder mein Papa oder wer ist da mit dem Auto angekommen? Das ist richtig cool. Und jetzt wohnen wir an so einer Art Hauptstraße und jetzt, ich habe das erste halbe Jahr immer hingehört, wenn ein Auto kam und ich so, wer ist das? Ach nee, gar keiner, die wohnen hier nicht. Also das ist halt so das Ding gewesen. Ich glaube, so nach einem halben Jahr ungefähr habe ich mich dann aber auch gut eingelebt. Also es ist doch schon echt anders, so vom Rhythmus her, wenn man dann doch alles alleine macht. Weil in der Großfamilie ist man dann so für einige Dinge zuständig. Ich war immer für die Küche zuständig, einkaufen und auch ganz viel aufräumen. Meine Mama hat immer gerne gekocht, tut sie immer noch. Und jetzt muss man auf einmal alles machen. Wäsche waschen, einkaufen, kochen, Termine machen, Auto an- und abmelden, Wohnsitz ummelden. Es ist so viel, an was man denken muss. Ja, und dann habe ich jetzt 2,5 Jahre mit meiner Schwester zusammen gewohnt. Sie wohnt immer noch in unserer Wohnung, aber sie ist ja jetzt gerade in Moldawien zum Missionseinsatz. Also jetzt 3 Monate weg und sie bleibt auch noch ein bisschen. Also wahrscheinlich so Richtung Herbst kommt sie irgendwann wieder. Oder im Sommer, das weiß sie selbst noch nicht so ganz richtig. Und dadurch ist die Wohnung jetzt natürlich noch ruhiger geworden. Ich muss sagen, ich habe das Gefühl, nicht nur das Gefühl, eigentlich bin ich mir da ziemlich sicher, dass Gott mich da aber gerade so in meine Wohnung zurückholt. Und auch geholt hat jetzt über die letzten 3 Monate, weil ich da auch ganz viel sortieren durfte. Also ich habe ganz viel aussortiert, ganz viel ausgemistet und auch in mir ausgemistet und sortiert, weil im letzten Jahr auch vieles passiert ist. Da sprechen wir ja später nochmal drüber. Und ich muss sagen, jetzt habe ich so das Gefühl, dass ich so langsam wieder meine Tür so richtig öffnen kann, damit Leute kommen. Also ich liebe das, dass meine Wohnung so Raum ist für auch meine Dienste, weil ich voll gerne Leute bei mir habe. Also ich habe meine Freunde extrem gerne bei mir. Ich habe Mädels immer irgendwie um mich rum. Und ich liebe das voll und auch deswegen passt, glaube ich, auch Hauskreis so gut zu mir, weil die auch immer wieder zu mir kommen und ich mag das richtig gerne, dass sie einfach bei mir zu Hause sind, sehen, wie ich wohne, sehen, wer ich bin und das finde ich richtig schön. Also ich bin so dankbar, dass Gott uns Gemeinschaft geschenkt hat, muss ich wirklich sagen, es ist so eine schöne Sache, wirklich, es baut so auf.
4: Hammer, man fühlt sich so richtig mitgenommen, ich will direkt vorbeikommen.
3: Gerne. Cool.
4: Was würdest du denn sagen, macht dich so richtig glücklich?
3: Eigentlich so das, was ich schon gesagt habe, also wirklich so Zeit mit lieben Menschen. Also da gehört auf jeden Fall meine Familie dazu, aber auch meine Freunde. Ich habe jetzt über die letzten Jahre immer mehr Freunde dazu gewonnen. Meine beste Freundin hat jetzt ein Baby bekommen, unsere kleine Maya, der kleine Sonnenschein. Also mit denen verbringe ich extrem gerne Zeit, muss ich echt sagen. Was mich aber auch sehr glücklich macht, was ich so gar nicht erwartet habe, ist tatsächlich auch meine Arbeit. Also ich glaube, das liegt auch einfach daran, dass ich so ein Menschensmensch bin. Ich liebe es einfach, mit Menschen zu reden, zu sein, Zeit zu verbringen und das kann ich in der Therapie super gut machen. Also ich habe ja wirklich meistens, wenn die Klienten kommen, die haben meistens, also es gibt in der Ergotherapie eine halbe Stunde, 45 Minuten oder eine Stunde und so der größte Teil, den wir so oder den ich so habe in meinem Plan, sind wirklich 45 Minuten und ich habe wirklich Zeit für den Klienten. Das ist richtig toll. Dann können wir am Anfang auch 5 bis 10 Minuten darüber quatschen, wie es denen geht und was gerade so aktuelle Themen sind und da kommen manchmal Sachen raus und interessante Geschichten hervor. Das ist richtig interessant. Also ich lieb's.
4: Boah, cool. Wir werden später auch noch mal ein bisschen da reingehen in deinen Job.
3: Ja.
4: Aber richtig schön, sehr das gern zu hören und dass du da auch so aufgehst und ja, dass Gott dir das einfach geschenkt hat.
3: Total.
4: Also voll cool.
3: Ja.
4: Was ist denn so gerade ein Thema, was dir auf dem Herzen liegt, was dich gerade so voll beschäftigt?
3: Also was mich jetzt schon länger beschäftigt, ist tatsächlich die Identität, die wir in Jesus haben, nachdem wir uns bekehrt haben. Weil ich glaube, voll viele von uns laufen extrem unsicher rum, nachdem wir uns bekehrt haben und noch nachdem wir uns getauft haben. Als wäre unser Heil nicht sicher, als würde das so wackelig, auf so wackeligem Fundament stehen. Und das würde es auch, wenn es auf uns fundieren würde, aber das tut es nicht, ne? Sondern es fundiert auf unserem souveränen Gott, der keine Fehler macht und der allgegenwärtig ist, der alles weiß, alles hört, alles sieht und da kriege ich gerade ganz viel Sicherheit, ne, weil dann zum Beispiel so Stellen wie Epheser 2 sagen, wir sind versetzt in himmlische Örter und danach versuche ich in letzter Zeit immer mehr zu leben und ich finde, das zieht sich auch so durch die ganze Bibel, weil man ja auch durch die Paulusbriefe so viele praktische Möglichkeiten bekommt oder praktische Dinge mitbekommt, wie man das Leben auch einfach umgestalten kann, um Gott ähnlicher zu leben, ne, und ich finde, das ist gerade einfach so ein Thema, was mich beschäftigt, ja.
4: Ja, danke, dass du uns da so ein bisschen mitnimmst.
3: Sehr gerne.
4: Dann kommen wir jetzt mal so auf deine Lebensgeschichte.
3: Ja.
4: Du bist ja jetzt noch nicht so alt, aber trotzdem hast du schon ganz schön viel erlebt.
3: Ja.
4: Und es fing, also natürlich fing es bei der Geburt an, aber mit 12 Jahren hast du schon mal so die Härte des Lebens irgendwie zu spüren bekommen. Magst du uns da mal mit reinnehmen?
3: Sehr gern. Also ich muss sagen, ich bin in der Vorbereitung echt schockiert gewesen, was eigentlich echt alles passiert ist. Jetzt als medizinisches Fachpersonal gucke ich da nochmal anders drauf. Mhm. Und auch als jemand, der jetzt fast 3 Jahrzehnte auf dieser Erde gelebt hat, ist das auch nochmal ganz anders irgendwie, das so zu analysieren, was da eigentlich passiert ist. Also es ist schon, also da läuft es mir echt auch manchmal kalt den Rücken runter. Genau, also 2012, nee, 2012. Ich war fast 12, wollte ich gerade sagen. Mhm. 2009 hat es eigentlich angefangen, dass ich in der linken Hüfte Schmerzen bekommen habe. Vor allem, wenn ich irgendwie aufgetreten habe. Das war so Richtung, die Falte, die einfach entsteht zwischen Bein und Becken, wenn man sich bewegt, ne, da wo einfach auch das Gelenk ist. Und ich habe dann immer wieder diese Schmerzen gehabt und keiner konnte sich so richtig erklären, woher die kommen. Und meine Eltern sind dann zum Hausarzt gegangen. Damals war das noch, dass man eine Überweisung brauchte zum Orthopäden, deswegen konnten wir nicht direkt zum Orthopäden gehen. Und ich will dem Arzt nichts Böses unterstellen oder sonst irgendwas, aber der hat nicht besonders gut seinen Job gemacht. Also anderthalb Jahre bin ich da wirklich regelmäßig mit meiner Mama hin. Und der hat nichts gefunden, der hat mir Vorwürfe gemacht, hat mir nicht geglaubt und hat gesagt, nee, sie will einfach nicht zur Schule gehen. Mhm. Und hat dann da auch nichts gemacht, sondern der hat gesagt, nee, die hat nichts, da ist alles in Ordnung. Ich kann mich daran erinnern, dass er zwischendurch mit meinem Bein versucht hat, durchzubewegen. So im Liegen hatte ich jetzt nicht so doll Schmerzen. Es war halt vor allem beim Auftreten, im Gehen, im Alltag. Und ich war eigentlich auch ein relativ aktives Kind. Ich habe zum Beispiel auch gerne Tennis gespielt, war viel draußen. Ich bin noch aus der Generation, die ohne Handy und so aufgewachsen ist. Ich hatte mein erstes mit 14. Also war ich zu dem Zeitpunkt auch echt noch viel draußen, habe mit Stock und Stein gespielt. Und das war dann irgendwie auch so ganz schnell vorbei. Also mit 11, wenn ich jetzt 11-jährige Kinder sehe, denke ich, krass, dass das so in dem Alter, dass da dieser Riss entstanden ist eigentlich, ne? Ja, und meine Eltern haben dann immer wieder Druck gemacht und haben gesagt, es kann ja nicht sein, dass sie nichts hat, weil sie hat ja die ganze Zeit Schmerzen. Ich kann mich dann auch noch daran erinnern, dass mein Papa mitgekommen ist und dann da auch immer wieder gesagt hat, so, das geht so nicht. Und dann hat der Arzt auch einmal ein Röntgen gemacht, aber immer nur von oben. So, und ich habe in der Ausbildung gelernt, man macht Röntgen immer aus zwei Ansichten, also aus zwei Ebenen. Und von oben hat man dann auch nichts gesehen, sah aus wie ein Hüftgelenk, aber ich kann es auch nicht sagen. Ich habe die Röntgenbilder nicht bekommen, weil die Praxis wurde kurz danach geschlossen. Mhm. Und seitdem kann man die Röntgenbilder auch nicht mehr auffinden. Ja, ich habe die nie bekommen und sonst hätte ich sie mir jetzt als Erwachsener auch gerne nochmal angeguckt, ne? Auch den Bericht dazu hätte ich gerne gelesen, aber gibt's irgendwie nicht. Ja, und dann haben meine Eltern weiter Druck gemacht. Ich habe aber auch immer wieder so Sätze gehört wie, du musst einfach nur lernen, schön zu gehen, weil das natürlich auch mein Gangbild ja beeinflusst hat. Ich habe versucht, möglichst kurz auf dem Bein zu stehen und habe dann so ein Humpeln entwickelt. Und das war auch einfach nicht schön, weil man sowieso schon das Gefühl hat, man wird nicht gehört, man wird nicht verstanden und irgendwie hat man auch so diesen Schmerz. Und als Kind kann man das ja auch noch gar nicht so richtig vokalisieren, was da eigentlich alles passiert. Und dann wird von außen nicht nur gesagt, man glaubt mir nicht, ich hab nichts, sondern ich tu nur so. Und dann wird mir noch so im Alltag gesagt, ja, du musst einfach nur lernen, schön zu gehen und dann wird das schon. Ne? Also eigentlich ist da nichts, sondern ja, das wird schon irgendwie. Ja, und dann irgendwann kam eine Überweisung zum Orthopäden und ich muss sagen, diesen Orthopäden habe ich ab dem ersten Termin geliebt, weil der hat am ersten Termin rausgefunden, was ich habe. Nach anderthalb Jahren Suche hat der ein Röntgen gemacht von der Seite und dann in so einer Froschstellung und hat dann rausgefunden, dass ich eine Diagnose habe, die sich anhört wie ein ganzer Satz. Epiphysiolysis capitis femoris.
4: Ach, du Schrecken.
3: Gesundheit. Genau, also das ist so, dass man, also ich war ja mit, da war ich noch 11. Ich glaube, als sie die Diagnose gefunden haben, war ich mittlerweile 12. Mhm. Und es ist so, dass man im Wachstum, also so zwischen 10 und 16 ungefähr, so eine knorpelige Zone im Oberschenkelknochen hat. Zwischen Gelenk und dem langen Röhrenknochen ist so ein knorpeliger Wachstumsbereich. Das nennt man die Epiphyse. Epiphyse. Mhm. So, und der Bereich ist wichtig, damit, wenn der Mensch wächst, dass er einfach in die Länge wachsen kann. Ne? Und dieser Bereich kann aber instabil werden. Und dann rutscht das Gelenk nach hinten, zur Seite, es rutscht einfach ab. Und genau das ist passiert. Also das ist auf der linken Seite passiert. Und deswegen hatte ich immer wieder so Schmerzen, weil da halt auch die Nerven und die Blutgefäße und die Muskulaturen und so, die kommen ins Ungleichgewicht. Und ja, das hat echt Schmerzen verursacht. Ja, und dann kam direkt der nächste Hammer. Die einzige mögliche Behandlungsmöglichkeit wäre eine Operation. Hört man als 12-Jährige richtig gerne. Ich muss auch sagen, ich habe da krass drauf reagiert. Also an manche Situationen in der ganzen Krankheitsgeschichte kann ich mich gar nicht so genau erinnern, aber daran kann ich mich sehr genau erinnern. Die Praxis war so aufgebaut, dass das ein langer Flur war und als mir das gesagt wurde, wir waren ganz hinten, da bin ich dann aus dem Raum rausgestürmt und bin dann diesen Flur rauf und runter gelaufen, weil ich nicht wusste, was ich tun soll, weil ich konnte ohne meine Eltern nicht weg. Ich kannte mich in dem Haus auch nicht aus, weil es war ja der erste Termin, aber ich wusste auch nicht, wohin mit mir und ich habe so angefangen zu weinen, also richtig krass und dann kam irgendwann eine medizinische Fachangestellte zu mir und hat versucht, mich so ein bisschen zu beruhigen, aber es hat ja nicht geholfen, weil es hat die Diagnose nicht weggebracht und es hat auch diese Operation, die jetzt irgendwie so vor mir steht, auch nicht weggeschoben, also ja, ich habe da ganz viel Angst vor gehabt.
4: Denkst du, du hast das als Kind irgendwie als noch schlimmer wahrgenommen oder war dir schon bewusst, was für Auswirkungen es vielleicht langfristig hat oder wie würdest du das einschätzen?
3: Also ich war ein richtiges Schisserkind. So Spritzen und Impfungen waren ganz, ganz, ganz schlimm für mich. Mhm. Und das war ja ganz viel Unsicherheit. Also in meiner Familie ist davor keiner operiert worden. Meine Oma ist operiert worden in Russland, aber ich hatte damals auch nicht im Kopf, dass irgendwer operiert wurde und dann wusste ich auch gar nicht, was geht, was kommt da überhaupt auf mich zu. Ich weiß nur, das wird bestimmt schmerzhaft, das ist was Neues und das will ich nicht. Und ich kann mir gut vorstellen, ja, ich denke schon, dass ich das als Kind auch einfach schlimmer empfunden habe, weil ich jetzt, wenn ich jetzt eine Operation bräuchte, dann weiß ich so ungefähr, was auf mich zukommt. Ich kann mich besser informieren, ich verstehe, warum ist das nötig. Und damals als Kind war das, ich will doch einfach nur spielen und mich bewegen können. Und jetzt habe ich diesen Schmerz und muss jetzt operiert werden. Also es war dann aber auch das erste Mal so, dass ich irgendwie ernst genommen wurde und dass mir gesagt wurde, da ist wirklich etwas falsch und da ist wirklich etwas, was diese Schmerzen auslöst. Aber darauf konnte ich mich in dem Moment gar nicht irgendwie konzentrieren und auch diese Erleichterung gar nicht empfinden, weil das war ja so ein hammerharter Schlag ins Gesicht. Das war für mich ganz schlimm, damals die Zeit.
4: Und wie war es für deine Familie?
3: Auch schlimm. Also meine Eltern haben, ich war ja 11, als das gestartet ist, mit 9 haben die angefangen, ein Haus zu bauen und wir sind da auch umgezogen aus Bünde Richtung Melle in ein Dorf und haben da ein Haus gebaut und wir waren halt noch mittendrin. Wir waren nicht fertig. Ich bin das zweite von 5 Kindern und die 2 Jüngsten waren noch sehr jung. Ich glaube, die waren so 4 oder 5 Jahre alt, als das passiert ist. Also meine Eltern hatten eigentlich schon echt viel zu tun, ne? Weil mein Papa war auch der Einzige, der gearbeitet hat. Und eigentlich haben die da wirklich, Kopf war voll, Hände waren voller und Alltag auch. Und jetzt ist da auf einmal das Kind krank. Und ich glaube, das ist für die auch schon echt viel gewesen. Ich muss sagen, auch so später, wo ich dann erwachsener wurde und es kamen noch mehr Operationen dazu, haben wir auch mit unseren Geschwistern immer wieder so geredet. Und die haben auch gesagt, das ist schon was anderes von einem kranken Geschwisterkind, das Geschwisterkind zu sein. Weil die Zeit, die die bei mir am Krankenbett verbringen, verbringen sie nicht mit meinen Geschwistern. Und ich krieg dann, ob ich will oder nicht, mehr Aufmerksamkeit, die ich aber eigentlich auch nicht will. Und ja, die anderen 4 sind dann zu Hause, nicht, dass sie irgendwie vernachlässigt wurden oder so. Aber es ist trotzdem, es macht was mit der Familiendynamik, ne? Dass da auf einmal ein Kind ist, das ganz viel Unterstützung braucht. Und wäre das auch nur so eine Sache gewesen von einer OP und Heilungszeit, dann wäre es ja okay gewesen. Aber es hat sich ja über Jahre hergezogen, ne? Und das ist das Ding. Also es hat mit 11 angefangen und mit 17 war dann die letzte Operation. Das waren 6 Jahre. Auch Jahre, in denen sowieso viel passiert. Ne? Man verändert sich emotional, körperlich, vom Charakter. Man wird da auch ein bisschen rebellischer. Und da dann nochmal durch so eine Zeit durchzugehen, die einem so Sicherheit nimmt und wo man dann auch so in der Schwebe hängt immer wieder, das macht gar keinen Spaß. Ja.
4: Du hattest mir vorab auch schon erzählt, dass in dieser Zeit, also das waren ja wirklich mehrere Jahre, hattest du auch also voll die Schwere in dir und das hat aber keiner so richtig mitbekommen oder wahrgenommen oder wie auch immer. Wie würdest du das beschreiben?
3: Ja, das ist, glaube ich, auch dem Alter so ein bisschen geschuldet, weil es ist ein Alter, wo es, glaube ich, sowieso uncool ist, über seine Gefühle zu sprechen, auch als Mädchen. Und ich weiß nicht, ich hatte vielleicht auch nicht so ganz das Gefühl, dass ich irgendwen habe, mit dem ich da groß drüber sprechen kann. Ich hatte meine Mama, mit der habe ich immer wieder darüber geredet, weil es auch schwer war, muss ich ehrlich sagen, in der Schule anzukommen. Immer wieder ist man rausgezogen worden und man ist sowieso schon die Komische, die im Rock kommt und die sonntags zur Gemeinde geht. Und jetzt humpelt man auch noch und ist immer wieder zeitweise weg. Also das ist schon auch schwer, dann in der Schule anzukommen. Und dann war da ja auch also ich war ja kurz davor in die 5. Klasse gewechselt, müsste das ungefähr vom Alter gewesen sein. Ich war 5. oder 6. Klasse, als das angefangen hat. Da war gerade der Schulwechsel da. Also ganz vieles, was sich verändert hat. Ich weiß nicht, also ich war da irgendwie so mit mir selber, dass ich gesagt habe, ich mache das jetzt mit mir selber aus. Aber ich glaube, ich habe das auch lange so gar nicht empfunden. Später bestimmt, als ich so 15, 16, 17 war, bestimmt, aber so zu Anfangszeiten gar nicht.
4: Du hast auch beschrieben, dass du so zunehmend verbittert wurdest, auch gegenüber Gott. Wie kam es dazu und wie genau würdest du das nochmal genauer für die Zuhörer auch mal so wiedergeben, was da innerlich bei dir passiert ist?
3: Ja, ich bin in einem christlichen Elternhaus groß geworden und was Eltern Kindern eigentlich ganz viel beibringen ist, Gott liebt dich, er hat dich gemacht, er hat dich genauso gewollt, wie du bist. Und Gott macht keine Fehler. Und für mich war das ein Widerspruch, weil wie kann ich so perfekt sein, wie ich bin, aber trotzdem so kaputt sein irgendwie, auch Fehler haben, also anatomisch Fehler haben. Und wie kann Gott keine Fehler machen? Also es war für mich ein Gegensatz, der nicht zusammengepasst hat. Und ja, das war, also ich war da ja noch nicht Christ. Also ich habe mich ja später erst bekehrt, zum Ende meiner Geschichte tatsächlich. Und das war irgendwie, konnte ich das nicht so mit zusammenbringen. Also das war so das Ding. Also ich habe auch nicht verstanden, wie ein Gott, der alles sieht und der alles weiß, sowas zulassen kann, weil ich war ja so jung. Und eigentlich war ich ja gesund, bis auf jetzt dieses eine Problem, ne? Und ja, das habe ich nicht verstanden, bin ich ehrlich. Und der Arzt, von dem ich ja so Fan war, der hat dann im Verlauf der Verordnung, wollte ich gerade sagen, ja. Ich bin noch gedanklich auf der Arbeit. Der hat im Verlauf der Behandlung tatsächlich auch einige Fehler gemacht, die ich auch heute noch als erwachsene Person im medizinischen Bereich immer noch als Fehler bezeichnen würde. Und das hat auch mein Vertrauen so erschüttert, muss ich wirklich sagen, dass ich, also da war eine Person, die hat mich gehört, die hat mich gesehen, die hat verstanden, da ist wirklich was falsch. Und dann fällt die mir gefühlt so in den Rücken und hilft mir nicht, sondern macht meine Situation nur umso schlimmer. Also ich bin da reingegangen mit einer Situation und kam dreimal schlimmer da raus, weil da immer wieder Dinge passiert sind und es hat alles erschüttert, muss ich echt sagen. Also ja, ich bin sowieso so ein bisschen so eine Persönlichkeit, die das so, ich mache so vieles mit mir selber aus und ich glaube, das hat es einfach nur begünstigt. Ja,
4: okay. Ich hatte mal vor längerer Zeit schon diesen Gedanken und das finde ich so wertvoll. In der Bibel steht ja, dass wir uns freuen sollen mit den Freunden und trauern mit den Traurigen.
3: Ja.
4: Aber das geht ja auch nur, wenn das Gegenüber einem das mitteilt, ne? Die Freude zum Beispiel mitteilt oder die Trauer mitteilt.
3: Ja, das stimmt.
4: Und ich glaube, da sind wir auch immer irgendwie so am Zuge, ne? Aber das genau, stimmt. Das ist ja ein Wachstumsprozess, dass wir auch da lernen können, dass wir das auch teilen mit anderen. Und ja, du sagtest, dass du halt so ein bisschen verbitterter gegenüber Gott wurdest, aber auf der anderen Seite hast du dann doch ja irgendwann diesen Schritt zu Jesus gewagt. Kannst du uns darüber noch mehr erzählen?
3: Kann ich. Ich würde ganz gerne ein bisschen noch an der Krankheitsgeschichte ausholen. Ja, also ich habe ja jetzt von der ersten OP erzählt. Das war ja so, dass die Epiphysenfuge quasi instabil wurde und dann das Gelenk abgerutscht ist. Da wurde dann eine OP gemacht, da war ich 12 und da wurden dann 3 Drähte eingesetzt, die die Epiphysenfuge stabilisiert hat und auch das Gelenk im Becken stabilisiert hat. Und da habe ich mich gut gefühlt danach. Also ich hatte eine gute Beweglichkeit, war schmerzfrei, das ist auch super abgeheilt. Und dann hat der Arzt gesagt, ja, es passiert oft, dass dann die zweite Seite irgendwann nachzieht. Und ich war dann tatsächlich 2 Monate später auch wieder beim Arzt mit den gleichen Symptomen auf der rechten Seite. Und da wurden dann auch 3 Drähte eingesetzt. Die OP ist so die, die alles gestartet hat, was dann so schiefgelaufen ist. Weil sobald ich dann, also es ist ja so, du wirst operiert und dann liegst du erstmal ein bisschen im Bett und dann sitzt du und dann stehst du auf und gehst an Unterarmgehstützen. Und sobald ich das gemacht habe, habe ich gemerkt, irgendwie kann ich mein Bein nicht so viel bewegen. Und ich hatte dann seit dieser Operation wirklich nur 30 Grad Beugung. Also man muss sich das vorstellen, wenn ein Mensch gerade steht, dann sind das 0 Grad. Und wenn du dann aber anfängst, das Bein hochzuziehen, musst du wirklich bei 30 Grad stoppen. Also ich habe wirklich jahrelang an der Stuhlkante gesessen und das Bein komplett ausstrecken müssen, weil ich nicht mehr Beweglichkeit in der Hüfte hatte. Ging nicht. Ich hatte demnach aber auch nicht genug Beweglichkeit, um das Bein hochzuheben, um normal gehen zu können. Also habe ich kompensiert, indem ich mit meiner Bauchmuskulatur das ganze Becken hochgehoben habe. Das hat zu ganz vielen Problemen geführt. Also ich hatte ein ganz starkes Hohlkreuz, Schmerzen im Rücken, die Muskulatur war immer verspannt, mein Becken tat weh, meine Hüfte tat weh. Also es hat zu ganz vielen Problemen geführt. Ich habe ganz viel Ausdauer verloren, Beweglichkeit verloren und ja, diese weiteren Schmerzen haben dann auch nur dazu geführt, dass ich mich weiter isoliert habe, muss ich ehrlich sagen. Also es ist ja sowieso schon, wie ich gesagt habe, so ein schwieriges Alter, was so auch soziale Interaktionen angeht und so, ne? Und dann habe ich mich auch in den Pausen zurückgezogen und in der Gemeinde gibt's ja auch die Jungschau und die Teenie. Ich muss sagen, ich habe die Jungschau komplett übersprungen. Die habe ich nicht mitgemacht, ich habe mich nicht getraut und ich war auch viel zu sehr damit beschäftigt, das alles irgendwie zu sortieren. Ja, und dann kam irgendwann die dritte OP. Ich habe nämlich geschlafen und dann bin ich aufgewacht. Und jetzt wird's eklig. Also für die, die jetzt gerade was essen, vielleicht pausiert ihr kurz. Dann stand mir auf einmal einer der Drähte aus dem Bein raus. Um die 2 Zentimeter stand da einfach ein Metalldraht raus. Und wir sind dann zum Arzt. Und noch während ich ihm das erzähle, hat er den Draht einfach rausgezogen. Ja. Ich so, okay, machen wir das so? Ist okay. Ja, und dann wurde wieder geröntgt. Also abgesehen von der Strahlenbelastung, wieder geröntgt. Und dann das komplette Becken und hat man gesehen, links alles super, rechts waren ja die 3 Drähte sind übereinander angeordnet quasi. Der mittlere ist geblieben, wo er war, der untere war jetzt draußen, der obere hat sich auch gelockert und hat sich bewegt und zwar Richtung Bauchraum. Und ich habe gerade diesen Draht in der Hand gehabt und habe gesehen, wie spitz der ist. Meine Eltern auch und dann haben die auch gesagt, okay, was machen wir jetzt? Und der Arzt so, ja nichts, die kann ganz normal weiterleben, ganz normal damit weitermachen. So, und meine Eltern so, sie sehen schon, dass der super spitz ist, der kann ihr da den inneren Bauchraum wirklich zerpieksen, ne? Also bis ans Rückenmark kann das da wirklich kaputt machen. Und das war auch so eine Situation, wo wir als ganze Familie das Vertrauen in den Arzt weiter verloren haben. Und dann haben wir gesagt, okay, wir müssen da irgendwie den rausholen, wenigstens den einen Draht. Ne? Und ich war damals 13, das heißt diese Wachstumsphase von 10 bis 16, ich war gerade mittendrin und die Drähte waren noch nicht mal ein Jahr in der Hüfte, ne, beidseits. Und Dann hat er gesagt, okay, gut, aber auch mehr auf das Drängen meiner Eltern hin, muss ich sagen, hat er gesagt, okay, gut, wir machen eine OP, aber dann holen wir alle Drähte raus, weil so ein junges Mädchen muss nicht so oft Vollnarkose haben. Das ist ja auch für den ganzen Organismus nicht gut. Holen wir raus, verstehe ich jetzt als Fachpersonal gar nicht. Wie kann man jemanden aktiv in einer Wachstumsphase, wo jetzt gerade sowieso die Epiphyse instabil ist, dann da die Drähte rausnehmen? Also man braucht die ungefähr bis 15, 16 muss man die drinnen lassen, weil sonst ist der Effekt halt gleich null. Und ich hatte sie nicht mal ein Jahr drin. Ja, und dann wurde eine OP gemacht, wo alle Drähte rausgekommen sind, außer dem einen, wegen dem wir die OP gemacht haben. Der ist drin geblieben. Mhm. Weil jedes Mal, wenn er ihn packen wollte, ist er weiter Richtung Bauchraum gerutscht. Ja, und das war natürlich auch wieder richtig cool zu hören. Ich muss sagen, ich habe dann richtig hohe Entzündungswerte gehabt und habe dann auch Antibiotika bekommen, musste Thrombosespritzen nehmen, weil ab da musste ich im Rolli sitzen. Ich sollte mich nicht so viel bewegen, damit sich der Draht nicht so viel bewegt, weil jetzt befand er sich auf jeden Fall im Bauchraum. Und damit er möglichst wenig kaputt macht, sollte ich mich möglichst wenig bewegen. Hat der Arzt gesagt, nur zum Pinkeln aufstehen und duschen im Sitzen ungefähr einmal die Woche. Das als 13-Jährige?
4: Oh nein.
3: Macht richtig Spaß. Also macht richtig Spaß. Ja, meine Mama wurde dann auf einmal auch zu meiner Pflegeperson. Wir haben dann auch mein Bett. Ich habe auf der ersten Etage geschlafen, aber damit ich die Treppe nicht hoch und runter laufen muss, weil unten war ja auch die Küche und so, haben die wirklich in der Nacht- und Nebelaktion, meine ganzen Jungs, ey, ich bin so stolz gewesen auf die, die haben mein Bett runtergeholt und dann habe ich im Wohnzimmer geschlafen. Und ich weiß noch, das ist richtig crazy, da habe ich noch die Hochzeit von Kate und William geguckt. Von den Royals. Lag ich auf dem Bauch nach einer der OPs und dachte mir so, ja, okay, ich habe ja eh nichts zu tun, gucke ich mir die an. Ja, und dann hat das fast 5 Monate gedauert, bis es endlich einen OP-Termin gab. Und dann wurde eine weitere OP gemacht. Und ich muss sagen, bei dieser OP, da wurde auch super viel geschnitten. Also davor waren die Narben wirklich so 10 Zentimeter lang. Nach dieser hatte ich auf einmal 2 Narben. Die eine wurde ungefähr fast 30 Zentimeter lang und dann kam noch eine 15 Zentimeter Narbe dazu. Also ich habe jetzt 4. Mhm. Ja, und dann haben sie endlich den Draht rausgekriegt. Und bei der OP habe ich auch meinen Geburtstag in der Klinik gefeiert. Das hat auch gar keinen Spaß gemacht, muss ich sagen. Das ist so traurig. Also ich habe schon wirklich vergessen, dass ich Geburtstag habe an dem Tag. Also ich wusste, ich werde am 20. operiert. Und irgendwann habe ich dann Geburtstag. Ich hatte gehofft, dass ich dann auch nach Hause komme. Kam ich dann am Nachmittag des Tages auch. Das wusste ich bis dahin aber dann noch nicht. Und du bist ja so damit beschäftigt, irgendwie zu heilen. Und man hat Schmerzen. Und als Kind hat man, glaube ich, auch ein anderes Zeitgefühl. Mhm. Und dann habe ich gar nicht so richtig mitgekriegt, dass ich Geburtstag hatte, bis dann zu meinem Frühstück ein Schokokuchen dazu kam. Und ich so, warum kriege ich einen Schokokuchen? Und dann war daneben ein Zettel, das war schon sehr liebevoll gemacht. Da stand, herzlichen Glückwunsch zum Geburtstag, Betty. Und das fand ich schon echt süß, aber es hat mich gleichzeitig auch sehr, sehr

Und dann haben wir gesagt, okay, wir müssen uns irgendwie eine zweite Meinung einholen, wurde uns dann von allen Seiten auch immer wieder geraten, meine zweite Meinung einzuholen. Und dann sind wir zu unterschiedlichen Ärzten mit den OP-Berichten gegangen, weil wir konnten es nicht so gut erklären. Ich als Kind und meine Eltern mit russlandsdeutschem Akzent, ne, die haben dann gesagt, wir nehmen mal den schlauen Zettel mit. Und dann hatten die Zettel dabei und ja, dann haben die Ärzte irgendwann den Namen vom Arzt gelesen und haben gesagt, nee, so wie der Kollege das gemacht hat, würden wir das auch gemacht haben. Mhm. Ich so, okay, ich merke, hier wird nicht auf mich geschaut, sondern es wird geschaut, dass auch kollegial hier irgendwie auch eine Souveränität quasi da ist, eine Solidarität da ist. Weil ich muss sagen, wir haben jetzt auch nicht so weit weggeguckt, sondern wir waren erstmal so im näheren Umfeld, so 30 Kilometer vielleicht von der Praxis entfernt haben wir geguckt. Und dann sind wir an eine Kinderklinik in Dortmund gekommen. Kinderklinik heißt bei denen alles unter 17. Und ich mit 14, okay, da passe ich hin. Ja, und dann habe ich da angerufen an einem Donnerstagmittag und habe gesagt, ja, so und so sieht's aus und ich habe einen Verschleiß und irgendwie wird's hier nicht besser, kann da mal vielleicht einer drüber gucken. Ich habe schon mit Wartezeit gerechnet für ein paar Wochen. Tatsächlich habe ich einen Termin gekriegt am nächsten Morgen um 6 Uhr. Ich so, okay, ist das ein gutes Zeichen oder kein gutes Zeichen? Ja, ich bin dann hingekommen und die haben dann geröntgt und MRTs gemacht und unterschiedlichste Tests gemacht, die kann ich heute alle gar nicht mehr aufzählen, aber ich wurde Stunden untersucht und dann zu einem Arztgespräch mit meinen Eltern geholt und dann kamen Nachrichten, die waren krass. Also die haben gesagt, die rechte Hüfte steht so sehr unter Druck, dass das Gewebe nekrotisch ist. Also nekrotisch ist ein Fachbegriff. Das bedeutet, dass Gewebe aufgrund von Sauerstoff- oder Nährstoffmangel untergeht. So sagt man es in der Medizin. Aber untergehen ist so schwer verständlich, deswegen sagt man auch abgestorben. Also das Gewebe geht unter. Und dann hat man mir da auch gesagt, für die rechte Hüfte besteht keine Hoffnung, sondern du musst nächstes Jahr eine künstliche Hüfte bekommen. Hm. Eine heftige Prognose. Also damit bin ich gar nicht klargekommen, muss ich sagen. Gar nicht. Dann kam der nächste Hammer. Linke Seite startet auch da startet die Nekrose auch. Und wir müssen jetzt handeln, sonst gibt's da auch bald eine künstliche Hüfte. Ich so, okay, was machen wir jetzt? Ja, wir haben eine Umstellungsosteotomie, die wir machen. Das ist eine Operation, wo der Oberschenkelknochen geteilt wurde. Und dann wurde das Gelenk umgestellt, damit der Winkel da einigermaßen passt und ich mehr Beweglichkeit habe. Und dann wurde fixiert mit Drähten. Also die wurden wieder fixiert, weil die waren ja draußen. Und ich bin immer noch im Wachstum. Die Epiphysenfuge ist immer noch instabil. Das bedeutet, es wurden Drähte eingesetzt, damit diese Fuge stabilisiert wird. Und dann wurden Schienen und Schrauben eingesetzt. Und das wurde auf der linken Seite gemacht. Gleichzeitig wurden auf der rechten Seite aber auch nochmal die drei Drähte eingesetzt. Schon mal als Stabilisation, damit da nicht alles zusammenkracht. Ja, und dann wurde diese Operation relativ schnell auch gemacht. Also ich glaube, das hat nicht mal einen Monat gedauert vom Gespräch zur ersten Operation. Ich bin dann nach Hause gekommen und musste 6 Wochen im Rolli sitzen. Irgendwie hat mein Knochenwachstum nicht so mitgemacht. Deswegen habe ich insgesamt fast 10 Monate im Rolli gesessen. Bin dann an Unterarmgehstützen gegangen und dann irgendwann einigermaßen wieder normal gegangen, also ohne Unterstützung. Aber meine Muskulatur hat so abgenommen, muss ich wirklich sagen. Ich hatte leider keinen Orthopäden, dem ich vertraut habe. Jetzt würde ich es auch anders machen, auch zu einem Orthopäden gehen, den ich vielleicht nicht vertraue, einfach um auch eine physiotherapeutische Unterstützung zu bekommen, Narbentherapie zu bekommen, Muskelaufbau und so weiter und so weiter. Habe ich damals nicht gemacht, sondern ich habe gesagt, ich finde keinen guten Arzt, weil wir haben ja alle durch im Umfeld. Mhm. Deswegen hatte ich dann keine orthopädische Nachsorge so richtig. Ja, und dann war das ein richtig heftiges Jahr. Also das ist auch das, wo jetzt deine Frage mit reinkommt, was ist da geistig passiert? Also ich habe da vor allem gar nicht verstanden, wie es sein kann, dass es jetzt dazu kommt, dass ich mit 15 eine künstliche Hüfte bekommen soll. Ich habe mich dann über diese künstlichen Gelenke informiert. Damals hat man gesagt, mittlerweile ist die Technologie schon ein wenig weiter, aber damals hat man gesagt, jedes Gelenk hält ungefähr 15 Jahre. Man bekommt ungefähr 3 Gelenke pro Stelle, weil irgendwann macht das der Knochen auch nicht mit. Das wird ja jedes Mal auch in den Knochen eingesetzt. Und dann irgendwann, gibt's keine Alternative. Ne? Und dann habe ich mal so überschlagen, okay, mit 15, dann mit 30, dann mit 45, dann mit 60. Und dann sitze ich mit 60 im Rolli. Und ich befand mich gerade im Rolli. Und ich so, ich habe das die letzten 1,5 Jahre im Rolli verbracht. Ich will nicht weiter im Rolli sitzen. Also ich wollte aktiv sein, ich wollte mein Leben leben und ich hatte das Gefühl, ich verpasse Dinge, weil sich das alles irgendwie so verzögert. Also seit ich 11 bin, kann ich das Leben ja nicht normal leben, sondern ich bin bei Ärzten, ich bin im Krankenhaus, ich muss Schmerzen durchstehen und immer wieder gibt's da neue Hiobsbotschaften. Und ich habe dann für mich entschieden, ich mach's nicht. Also nicht, dass ich die OP nicht mache, sondern da hat so viel in mir gebrodelt, so viel Unverständnis und Verzweiflung auch und Wut, aber gleichzeitig auch Trauer. Und dann habe ich gesagt, okay, wir gucken, was der Arzt sagt, wenn ich wieder da bin. Aber
Ich wurde dann auch immer wieder zur Kirche geschleift. Ich bin dann ja immer noch kein Christ gewesen und habe mich dann morgens auch immer wieder versucht zu wehren. Mein Papa ist da aber stark geblieben.

0: hat gesagt, du kommst mit. Ich so, okay, ich komme mit. Ja, und dann hat er uns immer wieder zur Kirche geschleift und so bin ich dann auch immer wieder hingegangen. Aber in meinem Herzen habe ich eigentlich entschieden, ich werde kein Christ. Ein Gott, der sowas zulässt, der liebt mich nicht. Der kennt mich nicht und der hat keine Ahnung, was in meinem Leben passiert. Und dann war da eine Evangelisation bei uns in der Gemeinde. Da war ich 15, gerade 15 geworden. Und war gerade mit Unterarmgehstützen unterwegs. Ich kann mich noch daran erinnern, wie ich diese Unterarmgehstützen unter die Stühle gefummelt habe. Und da ist mir auch aufgefallen, wie oft wir eigentlich im Gottesdienst aufstehen. Wenn einem das auf einmal schwerfällt, ne? Ja, und wir hatten eine Evangelisation mit Dietmar Langmann von der Bruderhand. Und das war so eine gesegnete, also wirklich so eine gesegnete Evangelisation. Das war, als hätte Gott ihm ins Ohr geflüstert, was ich gesagt habe. Ich habe vorher gesagt, ich werde kein Christ. Ich kann keinem vertrauen. Keiner versteht mich. Und irgendwann vielleicht, wenn ich eine alte Oma bin und in meinem Schaukelstuhl auf der Veranda sitze und kurz davor bin, dass ich gehen muss, dann vielleicht. Und genau diese Worte hat er in seiner Predigt benutzt. Der hat gesagt, vielleicht bist du verbittert, vielleicht kannst du Menschen nicht vertrauen oder du hast das Gefühl, du könntest Menschen nicht vertrauen, keiner sieht dich, keiner kennt dich, keiner liebt dich. Dann sage ich dir, Gott liebt dich und er kennt dich und er sieht alles. Oh, ich habe gedacht, ich weine heute nicht, ne? Oh, ja. Es ist schon krass gewesen. Und ich habe dann da gesessen und habe gedacht, ich gehe da jetzt nicht nach vorne, das kann nicht sein, ne? Und er hat immer wieder aufgerufen und ist nicht müde geworden aufzurufen. Ich glaube, wir haben diesen Gottesdienst auch bestimmt fast eine Stunde überzogen, weil es immer wieder Leute nach vorne gezogen hat. Wir haben über 20 Leute gehabt, die vorne am Altar, also wirklich vorne an der Kanzel standen und entweder sich bekehrt haben oder ihr Leben neu aufgemacht haben. Und es war so ein krasser Gottesdienst. Und irgendwann sind wir dann auch ist diese Gruppe in den Bruderraum gegangen. Und ich saß oben auf dem Balkon, das weiß ich noch. Ich habe alle Taschentücher, die ich hatte, voll geweint und dachte nur so, was passiert hier gerade? Und dann war da eine Freundin und hat gesagt, wollen wir gehen? Und ich so, ja. Und mein Papa saß neben mir und hat mich nur angeguckt, genickt. Und dann sind wir hin. Und wir saßen bestimmt auch wieder fast eine Stunde mit den Brüdern und mit dem Prediger da. Und der hat uns nochmal das Evangelium erklärt und hat gesagt, da ist jemand, der liebt dich, der ist für dich gestorben, der hat sich klein gemacht vom Thron. Puh. Es tut mir jetzt schon leid, Mama, du wirst weinen an dieser Stelle. Ich weiß es jetzt schon. Ja, der ist vom Thron gekommen und hat sich klein gemacht und der hat für dich alles gegeben und du bist so wertvoll für ihn und er ist jeden Schritt auf dich zugegangen. Du musst nur einmal Ja sagen und das habe ich dann auch gemacht und habe mich dann bekehrt in dem Moment und da ist dann ganz viel innerlich passiert. Ne? Also ich habe ganz viel Ruhe bekommen, weil ich auf einmal ein Vertrauen haben durfte. Also ich habe wirklich gesagt, ein letztes Mal probiere ich es noch, ein letztes Mal vertraue ich noch. Und ich bin so froh, dass ich das getan habe. Ich habe es keinen einzigen Moment meines Lebens bereut bisher, dass ich Christ bin. Und ich bin so dankbar, dass Gott mich da in diesem Moment so aufgefangen und so gefunden hat. Ich durfte viel auftanken. Also im Oktober ging es dann wieder zurück in die Klinik. Und das war im Frühjahr, also hätte ich ungefähr ein halbes Jahr nach der Bekehrung. Und dann bin ich reingegangen und habe gesagt, was passiert, passiert. Das ist okay. Das ist nur der Körper. Es ist okay. Jeder von uns hat irgendeine schwere Geschichte. Und das ist eben meine. Mhm. Und dann sind wir hin und dann war das auch immer so, dass meine Eltern natürlich meine medizinischen Vormünder bisher immer waren und dann immer gefragt wurde, ja, Herr und Frau Jacobi, was machen wir denn? Und nie wurde ich gefragt, was machen wir denn, sondern es wurde entschieden und mit mir wurde das dann gemacht, so, ne? Das war auch so eine dieser Sachen, die mich so ein bisschen geärgert haben, habe ich aber nie angesprochen. Mhm. Und da hat sich dann der Arzt das erste Mal zu mir gedreht und hat gesagt, ja, Bettina, was machen wir? Und ich so, ich möchte gerne meinen Knochen behalten. Also bist du dir sicher? Weil das wird eine längere OP, das wird eine kompliziertere OP und du wirst länger danach verheilen müssen. Du hast eine längere Heilungsphase. Ich gesagt, das ist mir egal, ich möchte meinen Knochen behalten, wenn es irgendwie geht. Und dann ist die OP fast doppelt so lang gewesen. Ich war fast 10 Stunden im OP. Den ganzen Tag von morgens bis wirklich abends und dann bin ich nachts irgendwann aufgewacht, habe einen Cracker gegessen und weitergeschlafen. Und ich muss sagen, die Zeit danach war auch schwer. Also wieder Rolli, wieder Unterarmgehstützen. Währenddessen bin ich dann 16 geworden. Auch ein schweres Alter. Es geht Richtung Schulabschluss und ich habe das Gefühl, ich habe meine ganze weiterführende Schulbahn irgendwie im Krankenhaus verbracht. Und gleichzeitig habe ich dann mit meinem Opa gesprochen zu der Zeit und der hat dann so gesagt, willst du nicht zur Teenie gehen oder zur Jugend? Ich so, ich weiß nicht, welches Alter ist da, wer ist da, keine Ahnung, ne? Auch da bin ich irgendwie nie so richtig reingekommen, weil ich halt aus der Kinderstunde rausgegangen bin, Jungschau übersprungen habe und da haben sich natürlich schon Freundschaften gebildet, aber ich war da halt nicht so drin. Und dann hat er gesagt, ja, lass uns doch mal Elja fragen, das ist jetzt mittlerweile unser Gemeindeleiter. Und dann haben wir den einfach im Flur, hat mein Opa den so einfach aufgehalten und ich dachte so, okay, wir fragen ihn wohl direkt. Und dann meinte er so, ja, wie sieht's aus? Kann sie bei dir in die Jugend gehen? Der so, wie alt bist du denn? Ich so, ja, 15. 15 war ich, glaube ich, zu dem Zeitpunkt. Und dann meinte er so, ja, wäre noch ein bisschen früh, kannst du machen, aber eigentlich geht's dann in die Teenie. Ich so, okay, dann gehe ich in die Teenie. Und seitdem bin ich dann in die Teenie gegangen und ich habe so viel da auch auftanken können. Also es haben unsere Teenie-Leiter so toll gemacht, wirklich. Also da hat sich ganz viel einfach an meinem inneren Zustand verändert und an meinem, wie ich Dinge wahrnehme, wie ich sie analysiere, wie ich sie sehe. Und ich war so dankbar, dass diese Operation gelaufen ist, weil ich hatte ja 30 Grad in der Bewegung. Danach, nach der Operation, da wurde auch wieder der Oberschenkel gebrochen, umgestellt, fixiert. Da wurde aber auch die Oberfläche vom Gelenk abgeschliffen, soweit sie konnten, ohne dass sie riskieren, dass weiter das Gelenk kaputt geht. Und dadurch habe ich mehr Beweglichkeit bekommen. Also ich habe von 30 Grad bin ich auf 90 gegangen, deswegen kann ich jetzt hier auch so sitzen. Deswegen kann ich manchmal sogar in die Hocke gehen und deswegen kann ich auch schmerzfreier gehen. Und das hat auch ganz viel gemacht. Das war für mich das größte Wunder, dass ich dann gedacht habe, okay, mein Gelenk, das so tot aussah und auch keine Funktion mehr hatte, funktioniert ja doch irgendwie jetzt wieder, ne? Und ich habe dann dieses eine Jahr wieder gehabt, wo ich wieder klarkommen musste, Regenerationszeit nach der OP. Und dann war nur noch eine ganz leichte Operation, wo wirklich nur kurz das Metall entfernt wurde und alles war gut. Wow. Und da war ich dann schon 17 und kurz vor dieser Operation habe ich mich tatsächlich taufen lassen. Ich habe nicht lange gefackelt, ich habe gesagt, ich mache jetzt ganze Sache, weil warum soll ich warten? Ich bin mir sicher. Und ja, habe mich dann taufen lassen. Und so bin ich dann zu Gott, also so hat Gott mich gefunden, so hat er mich gerufen. Und ich habe mich immer wieder gefragt, warum gerade diese Geschichte mir so passieren musste. Ich weiß nicht, was für ein Mensch ich geworden wäre, hätte ich diese Geschichte nicht gehabt, ne? Also was für Einflüsse dann in meinem Leben gewesen wären, wie meine ja Teenie-Zeit dann vergangen wäre, weiß ich nicht. Aber einerseits schaue ich schon so drauf, dass mir die kleine Bettina richtig leid tut, weil das ist schon viel Schmerz gewesen, viel durchstehen müssen. Aber andererseits bin ich auch sehr, sehr dankbar dafür, dass es gerade so ausgegangen ist.
1: Ja, ich liebe auf jeden Fall diesen Teil der Geschichte, wo dann so viele Menschen einfach, also dass es wie so eine kleine Erweckung in eurer Gemeinde gab.
0: Absolut.
1: Dass der Prediger genau deine Situation so beschrieben hat. Voll schön. Preise werden, dass es so gelaufen ist und dass du Gott dein Vertrauen geschenkt hast. Weil dadurch stehst du jetzt hier, darfst mit ihm unterwegs sein.
0: Ja.
1: Auch wenn es trotzdem nicht immer leicht ist, aber mit Gott an der Seite können wir halt kämpfen.
0: Da ist es um einiges leichter mit ihm.
1: Ja, definitiv. Dann würde ich nochmal auf deine Ausbildung zu sprechen kommen.
0: Ja.
1: Wie kam es dazu? Warum hast du dich für diese Ausbildung entschieden? Ja, nimm es mal mit.
0: Das war auch so gottgeführt, ne? Also ich kann es nicht anders beschreiben. Ich habe, nachdem die Schule fertig war und die letzte OP war, bin ich dann ins Abi gewechselt. Also ich habe das Abi gemacht an einer Gesamtschule. Und das tat mir auch richtig gut. Die Operationen waren abgeschlossen, Gesundheit war erstmal so, das Kapitel war fertig. Damit wollte ich auch erstmal nichts zu tun haben. Das hatte genug Raum die letzten Jahre. Und dann habe ich in der neuen Schule angefangen und mit neuen Leuten, neue Lehrer, neue Umgebung, neu alles. Dann gab es auf einmal keine Klassen mehr, sondern Kurse und das fand ich richtig toll. Und dann habe ich das Abi gemacht und nach dem Abi war ich mir ziemlich sicher, ich bin ja so eine quasi Strippe und ich mag das auch gerne so. Themen, die ich interessant finde, kann ich gut zusammenfassen und dann anderen beibringen. Ja, und dann habe ich überlegt, werde ich Lehrer oder werde ich es nicht? Und nach dem Abi habe ich dann ein halbes Jahr gearbeitet in der Industrie, in der Metallindustrie. Lustigerweise in der gleichen Firma, in der mein Papa gearbeitet hat. Es war so süß, der hat mir immer Kaffee gebracht oder so Saft. Ich mochte den Saft nie, aber ich hatte nicht das Herz, ihm das zu sagen. Also gab es immer den gleichen Saft. Und genau, und da habe ich dann gearbeitet und das war super viel Arbeit im Stehen und Gehen. Dinge, die mir schwer gefallen sind und immer noch schwer fallen, weil ich da einfach nicht so die Ausdauer habe, ne? Meine Gelenke sind halt nicht gesund und das merke ich einfach auch, ne? Und dann habe ich gearbeitet und habe dann gedacht, boah, mein ganzes Leben lang so stehen die ganze Zeit und gehen, ich glaube, das kann ich nicht. Und dann habe ich auch so zurückgedacht, was so Lehrer eigentlich so am Tag machen und wie viel die so Räume wechseln und wie viel da auch vorne an der Tafel stehen. Ich habe gesagt, nee, ich glaube, es gibt einen besseren Beruf für mich. Und dann habe ich meinen Vertrag da, der war eigentlich für ein halbes Jahr, habe ich dann nochmal um ein Jahr verlängert, habe gesagt, nee, ich breche alles ab, was so an den Unis irgendwie mit Einschreiben war und so. Und habe gesagt, okay, ich arbeite erstmal und gucke, wohin es führt. Und dann habe ich ganz viele Bürojobs gesucht, weil einem in meinem Umfeld haben einfach gesagt, ja, du kannst ja nicht so viel stehen und gehen, dann mach was im Sitzen. So, mach irgendwas im Rathaus, irgendwelche Amtsgelegenheiten oder so. Und ich dachte so, ja, ein bisschen langweilig, aber okay. Und dann habe ich gedacht, vielleicht Bürokauffrau, Industriekauffrau, irgendwie sowas. Und ich dachte, wie schwer soll es sein, ich habe das Abi, einen Ausbildungsberuf zu finden, die Realschulabschluss suchen, ne? Ich habe gesucht und nichts gefunden. 150 Bewerbungen habe ich geschrieben.
1: Heftig.
0: Ja, ich war bereit, ungefähr eine Stunde hin und wieder eine Stunde zurückzufahren. Ich habe nichts gefunden. Ich bin so viel abgelehnt worden und ich habe es nicht verstanden. Weil meine Noten waren gut. Also auch viel besser als das, was sie da haben wollten. Mhm. Und ich wollte den Beruf ja machen. Also ich habe mich schon damit angefreundet, so im Büro zu sitzen mit meiner hübschen Tasse und so ein bisschen hin und her zu tippen und zu telefonieren und so. Also habe ich mich angefreundet mit der Idee, ne? Und dann irgendwann an einem Nachmittag, es war Ende Juni, also ungefähr einen Monat, bevor die ganzen Ausbildungen begonnen hätten. Und dann dachte ich mir, das kann doch nicht wahr sein. Jetzt stehe ich hier gestanden und mit Abi und komme nicht weiter irgendwie vom Fleck. Und dann habe ich gedacht, okay, wenn ich jetzt mal meine Hüfte ausklammer und mal so überlege, wo hätte ich eigentlich Lust drauf, wenn mich mein Körper jetzt nicht einschränken würde, dann habe ich direkt in die Medizin gedacht. Ich gedacht, okay, Arzt wirst du nicht, MFA willst du nicht. Ja, was gibt's noch? Therapieberufe. Okay, Physiotherapie war so das Einzige, was ich kannte, war in meinem Kopf sehr sportlastig. Und dann habe ich mich ein bisschen informiert und an der Seite gab es dann so eine Werbung für Ergotherapie und Logopädie. Und dann habe ich mich erst über Logopädie informiert und die sind ja auch Stimmsprach-Sprechtherapeuten, arbeiten also viel auch mit dem Mund und dann dachte ich, oh, Speichel ist auch nicht so mein Ding. Habe ich gedacht, okay, suchst du weiter und dann habe ich Ergotherapie gedacht und dann dachte ich noch so, bevor ich mich informiert habe, ja, wird bestimmt sein, irgendwas ergonomisch einstellen oder Rückenschule, irgendwie sowas, ne? Habe ich mich informiert und dann war das so, okay, Alltagsbegleitung und wie kann man jemandem dazu verhelfen, dass er selbst wieder Dinge selber kann, die im Alltag wichtig sind, ne, sich anziehen, sich selbst versorgen, aber auch Freizeitaktivitäten wieder teilnehmen und so, ne, mit unterschiedlichsten Diagnosen und Altersgruppen. Dachte ich so, okay, das ist interessant, aber irgendwie noch so grob, groß gefasst, so, das kann ja alles bedeuten, ne. Und dann konnte man sich dafür Newsletter anmelden und auch das habe ich gemacht und dann war eine Woche später in der Stadt, in der ich wohne, eine Informationsveranstaltung von einer Ausbildungsschule, also es ist eine schulische Ausbildung. Ja, und dann bin ich dahin, hab spontan auch ein bisschen früher Feierabend gemacht auf meiner Arbeit, bin dann 2 Stunden früher und ich war so müde an dem Tag und ich dachte, gehst du hin, gehst du nicht hin, das wird bestimmt wieder nichts werden und dann bin ich aber doch hin. Mhm. Und da waren dann 3 andere mit mir und wir waren mit der Schulleitung da. Und dann hat die Schulleitung uns durch die Schule geführt und wir haben uns über Ergotherapie unterhalten. Wir haben tatsächlich auch Kraniche gefaltet. Super interessant. Ich glaube, die hat uns da auch schon ganz viel lesen können, wer viel redet und wer gut irgendwie andere fragt oder kommunikativ ist. Ich weiß nicht, worauf sie da geachtet hat, aber man konnte schon so die Gruppendynamik da schon so rauslesen. Ja, und dann hatten wir noch so Einzelgespräche und ich habe ganz bewusst gesagt, ich gehe als Letztes und ich spiele auch mit offenen Karten, dass ich eine gesundheitliche Vorgeschichte habe und dass ich deshalb vielleicht auch nicht ganz so belastbar bin und vielleicht, weiß ich nicht, vielleicht bin ich auch falsch für den Beruf. Und dann habe ich mich da hingesetzt und habe ihr das so grob erklärt, sie ist ja vom Fach gewesen, konnte sich dann auch unter dem Ganzen was vorstellen. Und dann hat sie gesagt, du, das ist gar kein Problem, dann gehst du einfach nicht in die Klinik, weil ich habe ihr gesagt, ich will auch nicht in die Klinik, das sind mir zu weite Wege zwischen den Klienten und auch Material holen und so, und dann bist du ja auch die ganze Zeit unterwegs. Habe ich gesagt, ich will nie in eine Klinik. Hat sie gesagt, du, gar kein Problem, du musst zwar 4 Praktika machen, aber die kannst du auch in der Praxis machen oder in kleineren Räumlichkeiten, da finden wir schon was. Also von unserer Seite voll gerne. Und ich so, okay, ja, cool. Und dann habe ich dieses Gespräch mit einem Ausbildungsvertrag in der Hand verlassen.
1: Ach was.
0: Richtig cool. Und über dieses Gespräch auch mit den anderen habe ich dann noch so immer mehr gelernt, was Ergotherapie ist. Und ich war dann auch gerade dabei, meine jetzige beste Freundin besser kennenzulernen. Und ich dachte, hatte sie damals so schlecht gekannt, dass ich gar nicht wusste, dass sie an genau der gleichen Schule schon 1 Jahr lang die Ausbildung macht.
1: Ja.
0: Und dann habe ich ihr das erzählt, dass ich da mit einer Frau ein Vorstellungsgespräch habe mit einem unaussprechlichen Namen. Und dann hat sie mir beigebracht, wie man den ausspricht und hat auch so erzählt, wie so die Ausbildung ist und so. Und ich so, okay, I'm in, so, und ich mache das jetzt. Und ich habe die Ausbildung angefangen und ich habe im ersten halben Jahr gemerkt, das passt so gut zu mir. Also es ist ja wirklich, du kriegst einen Menschen dahingestellt und ja, er bringt eine Diagnose mit, aber man versucht den ganzen Menschen zu sehen, auch in dem Umfeld, in dem man sich befindet, sozial und auch so räumlich und arbeitstechnisch und so. Und dann setzt man Ziele fest und sagt, okay, und hier trainieren wir jetzt das und das, damit dir das leichter fällt. Also man versucht sich selbst als Therapeut auch überflüssig zu machen und zu sagen, okay, dir versuche ich jetzt zu helfen.
1: Mhm.
0: Und das darf ich jetzt machen seit 3,5 Jahren und ich freue mich sehr darüber. Ich mache das so gerne. Wirklich.
1: Das ist echt schön, aber ja. Was ich noch cooler finde, du hast ja auch immer wieder so Chancen, um auch von Jesus zu sprechen. Vielleicht nicht ganz so offensiv, aber ja. Dann kommt man doch irgendwie ins Gespräch,
0: genau. Auch
1: ganz natürlich. Magst du uns da auch mal so die ein oder andere Geschichte teilen?
0: Ja, also ich habe von Anfang an angefangen, für meine Klienten auch einfach hinter den Kulissen zu beten. Ich habe immer gehofft, dass die möglichst gesund herausgehen, möglichst bestärkt herausgehen, dass sie möglichst viel mitnehmen. Und ich muss sagen, ja, Religion ist so ein Thema mit Politik, dass man so in der Therapie, da wird man von so ein bisschen gewarnt oder abgebracht, also man wird davon so ein bisschen abgehalten, das so wirklich zu thematisieren. Es wird gesagt so, bisschen vorsichtig, sprich es auf jeden Fall nicht von dir an, weil ich verstehe es auch. Wir haben vor allem in der Praxis, in der ich arbeite vor allem mit Schwerpunkt Neurologie, also neurologische Erkrankungen, MS, Parkinson, Schlaganfall, sowas. Da haben wir Klienten, bei denen ist das Gehirn einfach, das ist krank, das ist geschädigt, das hat Spuren, ne? Und dadurch ist dann das Vermögen, Situationen zu analysieren, Informationen zu verarbeiten und so weiter, das ist eingeschränkt. Deswegen verstehe ich, dass man sagt, wir haben hier auch eine Schutzfunktion, also wir müssen denjenigen auch so mit dem umgehen, dass wir dem nicht unsere Ideen quasi einpflanzen und sagen, weil du Betty jetzt so lieb hast und das so eine tolle Therapeutin ist, übernimmst du jetzt ihr Glaubensbild oder übernimmst du jetzt hier ihren Glaubenssatz oder das, was sie hier denkt, ne? Das kann ja unterschiedliche Themen betreffen. Deswegen wurden vor allem in der Ausbildung, wurde uns auch immer wieder gesagt, vorsichtig mit dem Thema, ne? Ich bin auch vorsichtig mit dem Thema, meinem Klienten gegenüber, weil ich da auch niemanden in den Himmel überreden möchte, sondern echte Nachfolge ist wichtig und echte Nachfolge passiert nur aus einem dankbaren Herzen, das Jesus liebt. Und da muss ein Mensch selber hinkommen. Also ich finde, es ist ein super wichtiges Thema für sich selber zu klären. Was glaube ich überhaupt? Also wo komme ich her? Wo gehe ich hin? Was ist eigentlich mein Ziel hier auf der Erde? Was tue ich hier überhaupt? Und was ist wichtig in meinem Leben? Und das sind ja auch Fragen, die meine Klienten beschäftigen. Und viele von denen haben ja auch Schicksalsschläge für hinter sich. Also ich habe ja keine gesunden Klienten. Die sind ja alle krank. Die kommen alle krank zu mir. Und ich kann mich da so reinfühlen, weil auch ich körperlich krank, ich sage jetzt immer, ich war krank, weil ja, es gibt Folgeschäden. Deswegen habe ich auch immer noch ein interessantes Gangbild und bin auch von der Ausdauer nicht so gut. Aber ich sage immer, ich bin krank gewesen, weil jetzt ist okay so. Das gehört einfach jetzt so zu meiner körperlichen Verfassung. Aber ich kann es verstehen, wie es ist. Und ich habe tatsächlich auch einige Klienten, die selber Fragen haben. Also ich bin von Anfang an offen damit gewesen. Das kommt auch immer wieder in Gesprächen raus. Wenn dann Klienten fragen, was machst du denn am Wochenende? Dann darf ich sagen, ich fahre zum Gottesdienst und ich habe Jugend. Ganz viele Aktionen, die unsere Gemeinde macht. Und ich liebe es da auch wirklich echt dabei zu sein. Und davon habe ich dann auch immer wieder so erzählt. Und dann merke ich das dann immer so nebenbei. Ein Klient zum Beispiel hat sich dann eine Bibel geholt. Die hatten die verstaubt irgendwie auf dem Dachboden. Und dann seine Mama hat sich schon, also war schon ganz erstaunt. Und der hat mich beeindruckt und gleichzeitig beschämt, weil der so schnell diese Bibel durchgelesen hat. Boah, da dachte ich mir so, krass. Also ich habe sie noch nicht ganz durch. Mir fehlt noch ein Teil vom Alten Testament, aber der war sehr schnell. Und der hat dann jedes Mal gefragt, was sind jetzt eigentlich Pharisäer? Was ist der Unterschied zwischen Pharisäer und Sadduzäer? Und ich so, kann ich mich darüber erstmal informieren? Also ich bin fast 15 Jahre selbst im Glauben und denke nur so, boah, du forderst mich gerade richtig heraus, ne? Ich habe aber auch eine andere Klientin, die dann kam und selbst katholisch aufgewachsen ist und auch eine Bibel liest und dann aber auch mit einer Frau von den Zeugen Jehovas immer wieder Kontakt hat, die ja dann auch da immer Pamphlete mitbringt und so, ne? Und dann bringt sie die manchmal auch mit und sagt so, ja, aber das steht da doch so gar nicht in der Bibel. Nicht so, ja, steht da jetzt auch nicht so. Und dann sie so, ja, aber ich verstehe nicht, warum feiern die jetzt nicht Weihnachten? Und ich so, ich weiß es auch nicht, ne? Und dann, also ich versuche meine Klienten nicht zu beeinflussen, dass ich sage, so wie ich es jetzt denke oder so, was ich für richtig halte oder für falsch halte, musst du so übernehmen. Aber wenn die kommen, dann darf ich die ein Stück weit auf diesem Weg begleiten. Und das ist für viele dann auch so definierend, dass sie sagen, okay, jetzt habe ich das ein bisschen mehr für mich sortiert, ne? Und ja, das finde ich richtig schön. Also ich kriege immer wieder Fragen dazu und ich beantworte die sehr gerne.
1: Hammer. Ja, so kann man immer so ein kleines Puzzlestück vielleicht Teil sein, dass Menschen halt auch Jesus kennenlernen und ja, ihm nachfolgen wollen und das Vorbild einfach auch sehen. Voll cool.
0: Ich glaube, ich bin da auch an der richtigen Stelle, weil wenn das jemand sagt, der gesund ist, hat das nochmal eine andere Aussagekraft, wenn das jemand sagt, der auch einfach eine Geschichte hinter sich hat, ne? Und der dann auch selber sagen kann, ich weiß, wie es ist, wochenlang in der Klinik zu sitzen. Ich weiß, wie es ist, im Rolli zu sein, Schmerzen auszuhalten, Medikamente zu nehmen. Ich kenne das, ich verstehe das. Natürlich ist jede Geschichte nochmal individuell und das maße ich mir auch gar nicht an zu sagen, das ist irgendwie gleich oder man kann es irgendwie vergleichen, weil auch jeder Mensch das nochmal anders wahrnimmt. Aber trotzdem kann man gewisse Grundprinzipien kann man einfach nachvollziehen.
1: Voll, das denke ich auch.
2: Bis hierher Teil 1 mit Betty und nächste Woche geht es spannend weiter. Schalte unbedingt wieder rein. Mein Name ist Tina, ich freue mich, dich dann wieder begrüßen zu dürfen.
3: Schön, dass du heute dabei warst. Wenn es für dich ein Segen war und du etwas mitnehmen konntest, dann teile Deep Talk gerne mit deinen Freunden und fühl dich frei, auch uns ein Feedback zu schreiben. 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Wir wünschen dir noch eine gesegnete Woche mit den Worten aus Kolosser 3, Vers 17. Und was immer ihr tut, in Wort oder Werk, das tut alles im Namen des Herrn Jesus und dankt Gott dem Vater durch ihn.

0: Es ist 11 Uhr.
1: 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Ich begrüße Sie zur Sendung Predigten und Themen. 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
2: Ihr dürft aufschlagen zu Offenbarung 13, wollen zunächst den Text zusammen lesen, vor dem wir uns heute beugen wollen. Offenbarung Kapitel 13 ab Vers 11. Weiter sah ich ein anderes Tier aus der Erde heraufkommen. Das hatte zwei Hörner gleich einem Lamm, redete jedoch wie ein Drache. Und es übt die ganze Macht des ersten Tieres vor dessen Augen aus und bringt die Erde und die, die auf ihr wohnen, dazu, dass sie das erste Tier anbeten, dessen Todeswunde geheilt worden war. Auch tut es große Zeichen, so dass es sogar Feuer vor den Augen der Menschen vom Himmel auf die Erde herabfallen lässt. Und es verführt die, die auf der Erde wohnen, durch die Zeichen, die vor dem Tier zu tun ihm gegeben wurde, indem es die, die auf der Erde wohnen, auffordert, dem Tier, das die Schwertwunde hat und wieder lebendig wurde, ein Bild zu machen. Auch wurde ihm gegeben, dem Bild des Tieres Leben zu geben, sodass das Bild des Tieres sogar redete und bewirkte, dass alle getötet wurden, die das Bild des Tieres nicht anbeteten. Weiter bringt es alle, die Kleinen wie die Großen, die Reichen wie die Armen, die Freien wie die Sklaven dazu, sich ein Mahlzeichen auf ihrer rechten Hand oder an ihrer Stirn anzubringen und macht, dass niemand etwas kaufen oder verkaufen kann, der nicht das Mahlzeichen an sich trägt, nämlich den Namen des Tieres oder die Zahl seines Namens. Hier ist die Weisheit. Wer Verstand besitzt, berechne die Zahl des Tieres. Sie ist nämlich die Zahl eines Menschen und seine Zahl ist 666. Lass uns noch zusammen beten. Danke, Vater im Himmel, dass wir dein Wort vor uns haben dürfen, dass wir diese Klarheit bekommen dürfen über die Dinge, die um uns herum geschehen. Hilf uns, deine Augen zu haben und zu deine Sicht einzunehmen auf die Dinge. Hilf uns, dass wir uns vor dein Wort beugen und dass es klar und deutlich wird in unseren Herzen, Herr, und aufgeht. In Jesu Namen, Amen. Ja, heute nehme ich die Pointe quasi vorweg, denn es besteht die große Gefahr, nur auf das Letzte zu gucken, bei diesem Text heute. Mahlzeichen des Tieres und die 666. Dabei setzt der Text tatsächlich einen anderen Schwerpunkt, nämlich auf hier ist Weisheit gefragt, Vers 18. Es wird darauf hinauslaufen, dass wir aufgefordert werden, Weisheit anzuwenden, zu erkennen, was dieses zweite Tier tut, wie es wirkt und wer er ist. Wir hatten letzte Woche oder in der letzten Predigt gesehen, dass ein Tier aufgestiegen ist aus dem Meer. Der Drache geschlagen, nicht in der Lage, das Kind, das er begehrt hat, zu töten, macht sich auf, gegen die übrigen Kinder des treuen Volkes Gottes vorzugehen. Und er hat dazu ein erstes Tier aus dem Meer hervorgebracht, welches vor allem politische Macht darstellt. Warum ist das erste Tier vor allem politische Macht? Das erste Tier ist eine Anspielung auf Daniel 7. Dort steigen vor Daniel vier verschiedene Tiere auf, die allesamt politische Weltreiche darstellen, die sich anmaßen, Gott zu sein und die Grenzen ihrer Autorität missachten. Und so ist auch dieses Tier in Vers 2 nicht nur ein Tier entnommen, sondern ist eine Zusammenfügung all dieser Tiere. Ne? Panther, Bär, Löwe und dieses letzte furchtbare Tier, das zermalmend vorgeht gegen Gottes Volk. Das zweite Tier, um das es heute geht, ist der Komplize dieses ersten Tieres. Sie arbeiten stets zusammen und es ist quasi die gleiche Bedrohung oder Bedrohungslage aus einem anderen Blickwinkel. Der Drache arbeitet mit diesen zwei Aspekten, um die Gemeinde Gottes und die Kinder, die er verschlingen möchte, von Gott abzubringen. Heute geht es vor allem um falsche Lehrer. Darum ist die Weisheit erforderlich, um zu sehen, wie die falschen Lehrer sich eindringen und einschleichen in die Gemeinde. Wir haben also in dem ersten Tier quasi den abgefallenen Staat und in dem zweiten Tier eine abgefallene Kirche. Wir werden heute in drei Punkten den Text betrachten. Im ersten Punkt geht es in Vers 11 und 12 um die Vorstellung des zweiten Tieres. In dem zweiten Punkt, in den Versen 13 bis 17, sehen wir das Wirken des zweiten Tieres und in Vers 18 die Aufforderung zur Weisheit, um seine Machenschaften zu durchschauen. Das zweite Tier steigt aus der Erde auf. Und das erinnert uns wieder an Daniel 7, ein Tier, das aus etwas hinaufsteigt. Genauso wie in Kapitel 9 in Offenbarung die Heuschrecken auch aus der Tiefe aufsteigen und sich aufmachen gegen oder satanische Dinge auszuführen, so erinnert auch dieses Aufsteigen aus der Erde an seine Herkunft, die satanische, dämonische, niederträchtige Herkunft dieses Tieres. Die Erde im Gegensatz zum Meer mag vielleicht Stabilität anzeigen. Meer, das ist chaotisch, das ist aufbrausend. Gerade für ein Volk wie die Israeliten, das nicht Seefahrervolk war, war das Meer immer ein Standbild für chaotisch und eine satanische Herkunft. Und die Erde mag vielleicht die Stabilität darstellen im Gegensatz zu diesem Meer. Und dieses Tier, das hat zwei Hörner gleich einem Lamm. Und das ist ein ganz klarer Gegensatz zu dem ersten Tier, nicht wahr? Das erste Tier, das wie ein Raubtier aussieht, wird jetzt ein zweites Tier gegenübergestellt. Das aussieht wie ein Lamm, ein Opfertier. Demütig, harmlos. Das erste Tier war ein König unter den Raubtieren. Es hatte alle Möglichkeiten, um seinem Durst zu stillen nach Zerstörung. Es war die pure Macht. Und hier kommt jetzt ein Beutetier, ein Opfertier. Und das ist eine klare Anspielung auf das wahre Lamm Gottes, das überwunden hat, das gewonnen hat. Und hier wird das nachgeäfft. Hier kommt einer, der gibt sich als Christus aus. Und diese Nachäffung der Dreieinigkeit zieht sich durch das gesamte Kapitel. Nicht? Das erste Tier empfängt Autorität von dem Drachen, so wie der Sohn seine Autorität empfängt vom Vater. Das erste Tier trägt Kronen, wie auch Christus Kronen trägt. So wie Christus König über alle Nationen ist, so will das Tier König sein über alle Nationen. In Daniel sehen wir, wie der Menschensohn auf den Alten von Tagen zugeht und Autorität empfängt. Und so geht auch das erste Tier hervor und empfängt von den Drachen dasselbe. Und so wie der Geist den Atem Gottes darstellt, so hat das zweite Tier Macht, dem Abbild des ersten Tieres Leben einzuhauchen. Der Geist verherrlicht den Sohn und so führt der Dienst dieses zweiten Tieres in die Anbetung des ersten Tieres. Es wird quasi eine Gegengemeinde auch aufgebaut, das werden wir später sehen. Und so harmlos wie das Aussehen auch sein mag, steht hier, dass er redete wie ein Drache. Später wird er darum, Kapitel 16, Vers 13, auch als falscher Prophet bezeichnet. Er ist jemand, der Botschaften hat, die nicht seinem Aussehen entsprechen. Der Widerspruch zwischen dem Auftreten und dem Aussehen machen sein ganzes Wesen aus. Ein wahrer Prophet führt in die Anbetung Gottes. Dieser Prophet führt in die Anbetung des ersten Tieres und des dahinterstehenden Drachen. Darum wird er auch als Lügenprophet bezeichnet. Worin besteht nun seine Botschaft? Er redet wie ein Drache, wie dieser Drache, der Eva verführt hat im Garten, verlockend sprach, der einen Anschein hatte von, er weiß, um was es geht, der sie verführt hat, Dinge zu tun und zu sagen, die nicht stimmten, die nicht richtig waren. So ist auch dieses hier eine verlockende Versuchung für die Gemeinde. Und solche falschen Propheten, die gab es nicht erst in der Gemeinde, die gab es schon in dem Alten Testament. Falsche Propheten gibt es in den Gemeinden, an denen die Offenbarung adressiert ist. In Ephesus steht, dass es falsche Apostel gab. In Smyrna gab es eine Synagoge Satans, also eine Versammlung, die vorgab, für Gott zu stehen und tatsächlich dem Satan diente. In Pergamon gab es einige, die der Lehre Biliams anhingen. In Thyatira gab es eine Lügenprophetin, die Isabel, welche die Gemeinde zu Unzucht und Götzendienst verführte. Also das ist nicht eine abstrakte, denkt dran, es könnte ja mal vorkommen, sondern das ist eine aktuelle Bedrohung für die Gemeinde, die diesen Brief empfängt. Über den Inhalt der Verführung der einzelnen Gemeinden haben wir auch gesprochen bei den Sendschreiben. Und das zweite Tier in Vers 12, das übt die ganze Gewalt des ersten Tieres vor ihm aus und führt dazu, dass die Erdenbewohner das erste Tier anbeten, dessen tödliche Wunde geheilt wurde. Und wir hatten gesehen, dass das erste Tier, und da sind sich die Ausleger der Offenbarung auch erstaunlicherweise alle einig, dass das erste Tier Rom darstellt, in irgendeiner Form. Aber so wie das erste Tier Rom ist und mehr als Rom, eine Eskalation auf eine höhere Ebene, könnte sagen eine Abstraktion auf, hier sind Weltreiche, so treten Weltreiche typischerweise auf, so ist auch hier der falsche Prophet zwar angelegt an zeitgenössische Dinge, aber mehr als das. Es ist die typische Bedrohung, gegen die sich einer Gemeinde ausgesetzt sehen kann. Also hinter solchen politischen Mächten wie Rom, da steht der Drache, Satan selbst. Und genauso stehen hinter solchen Tieren, hinter solchen falschen Propheten, steht der Drache selbst. Und hier geht's besonders, ne, er übt die ganze Macht des ersten Tieres vor dessen Augen aus. Das heißt nicht nur, hier ist eine Ortsangabe, sondern es geht darum, er zieht seine Macht von dem ersten Tier. Sie arbeiten zusammen, Hand in Hand. Und so hat Adolf Pohl in seinem Kommentar, er sagt, der entartete Staat, der hat immer seine Pseudokirche, die ihm gefügig ist. Es gibt immer die religiösen Führer, die dazu führen, dass der Staat letztlich angebetet wird und das schön verpacken und plausibel machen, dass die Ansprüche des Staates auf das Leben der Christen doch in Ordnung ist. Und zu Johannes Zeit, da gab es diesen Kaiserkult in Kleinasien. Darüber haben wir schon einige Dinge gehört. Es ist da angelehnt. Eine religiöse Institution, die dafür sorgt, dass die Staatsmacht angebetet wird letztlich. Es wird verpackt als, wir beten hier die Götter an, also wird der Kaiser zum Gott erhoben, so wird die Gemeinde verführt in eine falsche Anbetung. Es geht um eine überzeitliche Realität, eine satanische Größe, die sich in der Geschichte immer und immer wieder verkörpert. Und deswegen müssen wir auch davon ausgehen, dass es uns bedrohen kann, dieses zweite Tier. Wir sind in einem säkularen Staat, sagt man. Das heißt, es gibt keine Staatsreligion. Da könnte man meinen, gut, dann haben wir wohl keine Versuchungen, den Staat anzubeten, weil niemand fordert von mir, dass ich vor Olaf Scholz niederfalle. Oder vielleicht, weiß nicht, ob jemand das erlebt hat, aber mir ist das noch nicht vorgekommen, dass jemand gesagt hat, jetzt falle nieder hier vor dem Finanzbeamten oder sowas. Ja? Deswegen könnten wir meinen, diese Warnung geht an uns vorüber. Aber denken wir das mal so. Die Verführung, denen die erste Gemeinde ausgesetzt war, wo Johannes sagt, passt auf, dass ihr darauf nicht reinfallt, war eine, wo er ganz klar drauf stand, betet den Kaiser an. Relativ deutlich. Und trotzdem ist die Bedrohung so stark, dass Johannes sagt, pass auf, dass ihr darauf nicht reinfallt. Wie viel heftiger oder wie viel mehr müssen wir aufpassen? Das ist ein Staat, der sagt, wir wollen keine Anbetung. Nicht doch subtil und durch die Hintertür versucht, unsere Anbetung und unser Herzen zu erobern. Also wenn schon der explizite Aufruf, bete den Kaiser an, eine Bedrohung darstellt für die Reinheit der Gemeinde, wie viel mehr, wenn der Staat das nicht explizit tut und sich nicht auf die Fahnen schreibt, wir wollen die Anbetung, sondern das in anderen Worten verpackt. So wie der falsche Apostel hier betrügt und das anders verpackt. So müssen wir auch aufpassen, dass wir darauf nicht reinfallen. Und deswegen kommt es entscheidend darauf an, was bedeutet es, anzubeten. Darüber müssen wir uns Gedanken machen. Die Götzendienst ist mehr als Niederfallen vor einer Statue. Das ist uns allen klar. Es geht um eine Herzenseinstellung, die sich in Taten auswirkt. Götzendienst bedeutet, von der Schöpfung das zu erwarten, was nur von Gott erwartet werden darf. Römer 1 geht um diesen Austausch. Das, was ich dem Schöpfer schulde, gebe ich der Schöpfung. Und darum ist die Frage, was ist des Kaisers und was ist Gottes? Der Mensch ist zur Anbetung geschaffen und so wie wir es gehört haben, stellt sich nie die Frage, werden wir anbeten, sondern nur, was werden wir anbeten? Der Mensch sucht sich immer irgendwas, was er anbeten kann. Und bei uns ist das doch vor allem jeder sich selbst. Individuen, die sich selbst auf den eigenen Thron setzen. Soweit kommen wir alle mit. Aber was bedeutet das für eine Gesellschaft, wenn mehrheitlich kleine Götzendiener sind, die sich selbst anbeten? Wenn man das im großen Bild sieht, was bedeutet das? Das bedeutet, dass Institutionen erschaffen werden, die Menschen in den Mittelpunkt rücken, die die eigene Macht in den Mittelpunkt rücken. Und da gibt es viele, die konkurrieren. Und durch die Geschichte hindurch haben wir gesehen, es gibt immer mal ist es die Kirche, mal ist es der Staat. Aber meistens ist es der Staat. Warum? Weil der Staat die Macht des Schwertes hat. Sie kann ihre Ansprüche durchdrücken. Zur Not auch mit dem Tod. Darum ist das eine besondere Bedrohung, dass der Staat sich als Ersatzmessias an die Stelle Gottes setzt, an die Stelle von Jesus setzt. Und dass es Religionen gibt und falsche Lehrer gibt, die dazu auffordern, das zu tun im Namen Gottes. Dass das echtes Christentum ist, sich dem Staat so zu unterwerfen und sich ihm hinzugeben. Sogar christliche Kirchen werden ihm also dienstbar. Darum geht es hier. Falsche Apostel, die auftreten als wahre Anbetung, die auftreten als Vermittler der Botschaft Gottes und tatsächlich im Dienst des Staates stehen, der sich an Gottes Stelle setzen möchte, der den Gehorsam des Volkes möchte, der nur Gott zugesteht. Und um diese verdeckte Anbetung zu sehen, brauchen wir Weisheit, Vers 18. Wo lockt der Staat uns hinein in eine Anbetung? Und wo wird uns das verkauft als wahres Christentum? Da brauchen wir Weisheit. Johnson sagt es in seinem Kommentar so: Auch in einem sogenannten säkularen Staat, da können sich Regierungen quasi göttliche Macht anmaßen und ihren treuen und gläubigen Untertanen quasi göttliche Versprechen auf Erlösung geben. Ich glaube, das sind die zwei Sachen, um die es geht. Machtanmaßung, die nur Gott zusteht, und Verheißungen, die nur Gott machen kann. Lese weiter in einem Kommentar: Solche Staaten haben keine Skrupel dann, religiöse Einrichtungen im Interesse der staatsbürgerlichen Loyalität und kulturellen Konformität zu instrumentalisieren. Also zu nutzen und zu verpacken als, das ist deine staatsbürgerliche Pflicht, mir das zu geben, was du Gott nur schuldest. Lese weiter, aber Menschen, die sich in Treue zu einem anderen König, Jesus, dem staatlichen Besitzanspruch auf Stirn und Hand, sehen wir später bei den Mahlzeichen, Geist und Tat widersetzen, die werden als Bedrohung der guten Ordnung des Gemeinwohls angesehen und müssen beseitigt werden. Und das sehen wir durch die Geschichte immer wieder, dass das passiert. Dass das nicht verkauft wird als, ja gut, du willst halt nicht anbeten, sondern dass das verkauft wird als, du bist eine Gemeinwohlgefährdung. Du hast was gegen deine Mitmenschen. Das ist nicht Nächstenliebe, was du da machst. Diese Bedrohung ist real. Wann maßt sich eine Regierung quasi göttliche Macht an? Jegliche Autorität auf dieser Erde hat eine Person nur, weil sie von Gott gegeben wurde. Gott delegiert seine Autorität, die absolut ist, über jeden Menschen an Institutionen auf dieser Welt. Und eine davon ist die Regierung. Sie hat von ihm Macht bekommen, sie hat von ihm eine Aufgabe bekommen. Römer 13 sagt, sie ist sein Diener, sein Diakon, auszuführen, was er zu sagen hat. Wir haben diese Weltreiche aus Daniel gesehen, die sich nicht an diese Grenzen halten, die er setzt, sondern die sich anmaßen, Tiere zu sein, die über die ganze Erde herrschen. Ein Nebukadnezar, der sagt, ich habe das alles gemacht. Das ist von mir, ich habe dieses Weltreich erbaut, wird erniedrigt, weil er seine Grenzen nicht kennt. Wo genau die Linien verlaufen zwischen was dem Kaiser gehört und was Gott gehört, darüber haben sich die Christen jahrhundertelang Gedanken gemacht. Und das dürfen wir auch. Wir dürfen nicht denken, dass es keine Bedrohung mehr für uns ist, uns einschläfern zu lassen, durch christliche Worte unsere Anbetung tatsächlich einem anderen zu geben, der sie zu Gott macht. Das sind also diese zwei Wege. Wir haben jetzt das zweite Tier gesehen. Es ist quasi Good Cop, Bad Cop, ja. Das erste Tier, das zermalmt und bedroht und ein Drohszenario aufbauen möchte. Und das zweite Tier, das kommt und versucht dir durch gute Worte ein ruhiges Gewissen zu verschaffen. Dass die Ansprüche des ersten Tieres doch plausibel erklingen. Dass das doch deine christliche Pflicht ist, dem ersten Tier irgendwas zu geben, was Gott gehört. Und darum brauchen wir Weisheit, das zu erkennen. Und so haben wir jetzt im Überblick gesehen, wer das zweite Tier ist und sein Wesen als falschen Propheten vorgestellt bekommen. Der wird uns in den nächsten Versen jetzt genauer dargestellt. Wie wirkt er jetzt? Wie sieht das jetzt genau aus? Das sind drei Dinge, die das zweite Tier ausführt, um seinen Inhalt, seine Botschaft plausibel zu machen. Das sind zum einen Zeichen und Wunder, Feuer vom Himmel. Das zweite ist ein Standbild, das er errichten lässt. Und das dritte ist das Mahlzeichen, das er allen Menschen aufdrückt. In Vers 13, da steht, er tat, also das zweite Tier, es tat große und aufsehenerregende Dinge und ließ vor den Augen der Menschen sogar Feuer vom Himmel auf die Erde fallen. Und Feuer vom Himmel auf die Erde, das erinnert an das Alte Testament, an zwei prominente Stellen, die beide in dem Leben von Elia vorkommen. Das erste ist, denke ich, bekannter, der Showdown zwischen Elia und den Propheten des Baals auf dem Berg Karmel, wo gesagt wird, hier sind die Opfer, wer Feuer vom Himmel fallen lassen kann, der dient dem wahren Gott und seiner Botschaft sollten wir folgen. Und wir wissen, Elia gewinnt dort, Feuer kommt vom Himmel und er beweist, dass damit der Inhalt seiner Botschaft von Gott ist. In 2. Könige, kurz vor seinem Aufstieg in den Himmel, kommt eine neue Geschichte. 2. Könige 1, Vers 9 bis 10, da ist auch eine Situation, wo Feuer vom Himmel gerufen wird. Da sandte der König Ahasia zu Elia einen Obersten über 50 und seine 50. Und dieser Führer ging zu ihm hinauf und siehe, Elia saß auf dem Gipfel des Berges. Und dieser Führer sprach zu Elia, Mann Gottes. Der König sagt, komm herab. Aber Elia antwortet und sprach zu dem Obersten über 50. Und wenn ich ein Mann Gottes bin, dann fahre Feuer vom Himmel herab und fresse dich und deine 50. Da fuhr Feuer vom Himmel herab und fraß ihn und seine 50. Das passiert noch einmal. Der König schickt nochmal 50, nochmal einen Führer und nochmal kriegt er die Aufforderung, komm zum König. Und er sagt wieder, ja, wenn ich ein Mann Gottes bin, dann soll Feuer kommen. Dann kommt Feuer, verzehrt die 50. Und am dritten Mal, da kommt der Anführer und kniet sich vor Elia nieder und bittet ihn inständig, Gnade zu haben mit ihm und seinen Soldaten. Und Elia bekommt von dem Engel Gottes den Befehl, geh mit, ist schon in Ordnung jetzt. Und was es mir hier geht, ist, dass dieses Feuer vom Himmel rufen von Elia benutzt wird, um zu zeigen, dass das, was er sagt und seine Identität als Mann Gottes echt ist. Er ruft Feuer vom Himmel und sagt, du sagst, ich bin ein Mann Gottes, ich beweise es dir, ich kann Feuer vom Himmel rufen. Und so ist es auch hier der zweite Prophet, der sagen möchte, meine Botschaft ist göttlichen Ursprungs. Das beweise ich, indem ich große Zeichen, große Wunder tue, sogar Feuer vom Himmel rufe, so wie es im Alten Testament doch eigentlich nur Elia kann. Ausgerechnet Elia, der ja auch Vorbild ist für die Gemeinde und ihren prophetischen Dienst in Kapitel 11. Die Gemeinde, die prophetischen Dienst hat, ist auch in der Lage, durch ihre Botschaft Feuer auf ihre Feinde zu bringen. Und so bringt auch dieses zweite Tier Feuer vom Himmel. Und die Kopie ist, um was geht's jetzt hier? Es geht darum, dass diese Kopie des Göttlichen, die das zweite Tier aufbaut, so nah am Original ist. Er tut Dinge, wo man sagt, das kann doch nur göttlichen Ursprungs sein. Dass die Warnung an die Gemeinden eindringlich ist. Lasst euch nicht verführen. Dieses Tier ist mächtig. Wie sollen sie das erkennen? Weisheit Gottes. Wo kommt ihr her? Aus dem Wort. Das ist nichts Neues. Israel wird schon am Berg Sinai gewarnt mit folgenden Worten. Und ich lese die Stelle vor aus 5. Mose, Kapitel 13, Vers 2. Wenn in deiner Mitte ein Prophet aufsteht oder einer, der Träume hat, und er gibt dir ein Zeichen oder ein Wunder, und das Zeichen oder das Wunder trifft ein, von dem er zu dir geredet hat. Also hier ist jemand, der steht auf und er sagt, ich habe Visionen von Gott, ich habe eine Botschaft von Gott. Und er sagt, hier sind sogar Zeichen, um zu zeigen, so wie Mose Zeichen hatte, um zu zeigen, dass seine Botschaft wirklich von Gott kommt. Das können also auch ihr Lehrer, auch die Zauberer des Pharao waren in der Lage, ein Stück mitzugehen und die Magie nachzumachen, die Mose scheinbar gewirkt hat. Sie konnten das nachmachen, sie sind mächtig. Also gibt Gott dem Volk Israel und sagt, hieran erkennst du einen wahren Propheten, nicht unbedingt daran, ob der Zeichen und Wunder tun kann. Was denn? Wir lesen weiter. 5. Mose 13, ab Vers 3. Indem er sprach, lass uns anderen Göttern nachgehen, die du nicht gekannt hast, und ihnen dienen, so sollst du nicht hören auf die Worte dieses Propheten oder auf den, der die Träume hat. Denn der Herr, euer Gott, versucht euch, um zu erkennen, ob ihr den Herrn, euren Gott, liebt, mit eurem ganzen Herzen und mit eurer ganzen Seele. Dem Herrn, eurem Gott, sollt ihr nachfolgen und ihn fürchten, und ihr sollt seine Gebote beobachten und seiner Stimme gehorchen und ihm dienen und ihm anhangen. Es geht um die Botschaft. Dieses scheinbare Lamm spricht wie ein Drache. Was ist die Botschaft? Lasst euch nicht verführen von den Zeichen, möchte Johannes sagen. Lasst euch nicht einlullen durch beeindruckende Dinge, sondern hört auf die Botschaft. Führt er euch weg von Gott. Genauso wie im Alten Testament schon gesagt wird, führt er euch in die Anbetung des wahren Gottes oder möchte er, dass ihr eure Anbetung einem anderen schenkt? Das ist das Zeichen eines wahren Propheten. Hält er sich an dem Wort Gottes? Das zweite Tier verpackt seine Botschaft in trügerischen Worten, sagt Vers 14, so wie die Schlange die ersten Menschen verführte. Er verkleidet sich, sagt 2. Korinther 11, als Engel des Lichts. Er lässt falsche Christusse aufstehen, die sogar die Erwählten wegführen sollen, wenn sie könnten. Was ist die Anwendung für uns? Natürlich sollen wir uns nicht beeindrucken lassen von solchen Zeichen und Wundern. Aber ich denke, für uns gibt es vielleicht eine näherliegende Anwendung, weil es in unserem Hintergrund nicht so sehr auf diese Zeichen und Wunder angekommen ist. Woran machen wir göttliche Botschaften fest? Manche sehen Zeichen und Wunder ob jetzt angeblich oder tatsächlich, und glauben dann, dass das von Gott kommen muss, was gesagt wird. Bei uns vielleicht nicht so. Was ist, wenn ein Bruder einfach viel Bibelwissen hat? Wenn einer gut reden kann, gut aussieht, eine gute Geschichte in seiner Familie hat. Dinge, die einfach irgendwie wir uns dazu führen, das, was der sagt, muss Gottes Wort sein. Und wir prüfen nicht mehr. Wir schauen nicht mehr in das Wort. Was ist wirklich das, was Gott sagt? Wären wir hier gerade nur ein bisschen abgelenkt von dem Wesentlichen? Wie kann das aussehen? Man unterbricht die Verbindung zum Beispiel zwischen den Segnungen des Geistes und dem Kreuz Christi. Man rückt Christus aus dem Zentrum. Ja, wir bekommen Segnungen und viele gute Dinge. Wir bekommen ein moralisches Leben. Wir können durch eine christliche Arbeitsethik vielleicht etwas erreichen auf dieser Welt. Aber wenn das getrennt wird von Christus und dem Evangelium, sind wir auf einer falschen Schiene. Wenn das Evangelium aus dem Zentrum gerückt wird, dann ist die nächste Generation bereit, sich vielleicht ihr Lehren anzuhängen. Der Teufel kommt selten und sagt, glaub doch jetzt mal, dass Jesus nicht Gott ist. Das sehen wir. Aber einfach eine kleine Richtungsänderung, einen kleinen Kurswechsel weg von der Zentralität des Evangeliums kann uns teuer zu stehen kommen und den nächsten Generationen. Schauen wir uns das nächste an, was dieses zweite Tier macht. Es führt in die Anbetung eines Standbildes, Vers 14 und 15. Es verführt die, die auf der Erde wohnen, wegen der Zeichen, die vor dem Tier zu tun ihm gegeben wurde, indem es die, die auf der Erde wohnen, auffordert, ein Bild dem Tier zu machen, das die Wunde des Schwertes hat und lebte. Und es wurde ihm gegeben, dem Bild des Tieres Odem zu geben, damit das Bild des Tieres auch redete und bewegte, dass alle getötet wurden, die das Bild des Tieres nicht anbeteten. Und dieses Standbild, das kommt aus dem, was wir in der Lesung gehört haben. Dieses Standbild, das Nebukadnezar hat errichten lassen, das alle anbeten sollten und niederfallen sollten davor. Und diese drei Freunde Daniels, von denen wir dort lesen, sie weigerten sich und waren bereit, die Konsequenzen zu tragen. Und deswegen wurden diese drei Freunde in der ersten Gemeinde als echte Vorbilder genommen, für wie sie jetzt handeln müssen gegenüber dem Staat. Standhaftigkeit und Treue zu Jesus inmitten von den Drohungen des Staates ist das, was von ihnen gefordert wurde. Und sie konnten es sehen in diesen drei Freunden. Und deswegen dieses Standbild, das erinnert an diese Geschichte. Zeitgenössisch, also zu der Zeit, wo dieser Brief geschrieben wird, da gab es auch ein Standbild zu Ehren des Kaisers in Ephesus. Also auch daran knüpft hier Johannes wohl an, knüpft die Vision an. Denkt daran, es gibt ein Standbild zu Ehren des Kaisers, vor dem die Menschen niederfallen sollen. Und das Tier ist in der Lage, diesem Standbild das Reden beizubringen.

dein Einwand, dass Götzen nicht sprechen können, stimmt überhaupt nicht. Dieses muss von Gott gewirkt sein. Die Verführung ist echt. Das Tier ist so mächtig und verführerisch. Die Standbilder zu der Zeit von Johannes gab es nicht nur dieses eine riesige in Ephesus, sondern auch immer wieder gab es welche, die durch irgendwelche Zaubereien zum Reden gebracht werden konnten. Ob das jetzt durch Geschicklichkeit oder dämonische Verführung geschah, spielt erstmal keine Rolle. Sie zogen so aber viele Menschen in die Anbetung eines falschen Gottes. Kleine Randnotiz vielleicht. Heutzutage ein Standbild zu errichten, das reden kann, wird nicht die Anbetung der ganzen Welt nach sich ziehen. Relativ einfach zu machen. Gibt es ganz viele Standbilder, die das jetzt machen. Deswegen spricht das meiner Ansicht dafür, dass es nicht in Zukunft irgendein großes Standbild geben wird, das reden kann. Und das wird jetzt die ganze Menschheit verführen, Gott dem Götzen nachzulaufen. Sondern es geht hier um eine überzeitliche Realität. Das zweite Tier ist in der Lage, Menschen zu verführen, weil er Dinge tut, die scheinbar göttlichen Ursprungs sind. Das Standbild ist auch in der Lage zu töten. Die frommen Institutionen, dieses Lamm, das sagt, wir gehören zu den wahren Gottesanbetern, tötet die anderen, die Gott anbeten. Auch nichts Neues in der Geschichte. Frömmigkeit, die dazu führt, dass die wahren Anbeter Gottes getötet werden. Und so gab es auch in den Tempeln Kleinasiens eine Tempelpolizei. Und die sorgte auch dafür, dass schon mal einer, der nicht richtig mitgemacht hat, die Wiege machte, dass er umgebracht wurde, ein Exempel statuiert wurde, macht richtig mit bei dieser Anbetung. Sonst trifft es euch angeblich immer natürlich auf Wink des Standbildes. Die hartnäckigsten antichristlichen Gefühle in der Geschichte, die werden immer dort gehegt, wo Menschen sich dem Staat oder der Nation als solcher hingeben. Wo sie sagen, wir verfallen dieser Ideologie, wir sind die Deutschen, besser als alle anderen. Der Staat, das ist unser Gott. Dem verfallen wir. Dort, wo der Staat gottgleiche Eigenschaften bekommt und sich zusammentut mit religiösen Aussagen und Ritualen, das ist das Schlimmste für einen Christen, wo diese zwei Dinge zusammenkommen. Dort, wo der Staat gottgleiche Eigenschaften bekommt, wird es schwierig für die Christen, die sich weigern, dem Mob anzuschließen und nicht alles von Vater Staat erwarten, sondern die ihr Vertrauen auf Gott setzen. Also es geht hier weniger um die Gefahr vor einem echten Standbild, vor welchem wir uns vielleicht mal niederwerfen müssen, dass wir uns schon mal vorbereiten. Ich werde mich nicht vor einem Standbild niederwerfen. Die Bedrohung wird dir morgen wahrscheinlich nicht begegnen. Aber die Bedrohung, sich falschen Götzen hinzuwerfen, die besteht auch morgen schon. Und das dritte ist das Mahlzeichen des Tieres. Wem gehören wir wirklich? Wir werden dieses Mahlzeichen betrachten unter drei Fragen. Wer bekommt das Mahlzeichen? Wozu führt das Mahlzeichen? Und was ist das Mahlzeichen? Also es wird langsam spannend. Erstmal, wer bekommt das Mahlzeichen? Ganz kurze Antwort, alle. Ne? Vers 16. Alle bekommen das Mahlzeichen. Dort werden keine Ausnahmen gemacht. Es ist eine ganz klare universelle Auswirkung, die dieses Mahlzeichen hat, ne? Vers 16. Pohl sagt dazu in seinem Kommentar, eine Gleichschaltung der ganzen Gesellschaft gelingt. Die Angst vor diesen zwei Tieren lässt Widerstände zerfließen wie Wasser und die hartnäckigen sozialen Unterschiede sind angesichts dieses Bildes keine Unterschiede mehr. Die Großen, Reichen und Freien verzichten in unwürdigster Weise auf ihre Größe, ihren Stolz und ihre Freiheit und werden unterwürfig wie die Kleinen, die Armen und die Unfreien. Also hier handelt es sich wieder um die Nachmache des Göttlichen. Denn auch bei uns in der Gemeinde spielen soziale Unterschiede keine Rolle. Wir kommen zusammen und versammeln uns um die Anbetung des wahren Lammes Gottes. Und so macht hier also eine Gemeinde des Antichristen sich breit. Versammelt sich in der Anbetung des Tieres und sagt, wir bekennen uns zu diesem Tier. Wir tragen seine Mahlzeichen. Also wer bekommt es? Alle, die da sind. Welche Folgen hat das Mahlzeichen? Drastische Folgen. Man darf sich nicht mehr am wirtschaftlichen Leben beteiligen. Man wird sozial ausgeschlossen. Ne? Das erste Tier führte direkt zur Tötung. Dieses Tier tötet und lockt. Es lockt dich mit Zugang zu den

0: wirtschaftlichen Mächten. Du kannst nur mitmachen, wenn du bereit bist, dich dem Tier zu unterwerfen und sein Zeichen zu tragen. Das zeigt übrigens, dass das Standbild in Vers 15 nicht alle umbringt, weil es in Vers 16 noch welche gibt, die in der Lage sind, Nein zu sagen und ausgeschlossen zu werden von dem Kaufen und Verkaufen. Den Menschen wird so alles entzogen, die sich weigern, dieses Malzeichen zu tragen. Und dann wird eben das aus Psalm 73, Vers 25 real und muss in unseren Herzen Wirklichkeit werden. Wen habe ich im Himmel außer dir? Noch auf der Erde habe ich nach nichts verlangen, wenn ich nur dich bei mir weiß. Wenn auch meine Kräfte schwinden und mein Körper mehr und mehr verfällt, so gibt doch Gott meiner Seele Halt. Er ist alles, was ich brauche und das für immer. Wie bereiten wir uns vor auf sowas? Auf solche Situationen. Und es geht hier nicht um, es gibt eines Tages, wird es eine Situation geben, als wenn es das noch nie gegeben hätte, dass Christen ausgeschlossen werden von wirtschaftlicher Macht. Die Frage ist, wie bereiten wir uns darauf vor, dass so etwas passiert? Wenn so etwas passiert. Die Frage ist, wie sehr hängen wir an unseren Sachen? An unserem Besitz? Wie wichtig ist es, dass wir kaufen und verkaufen können? Ist das unser Gebet im Herzen? Ist das das, wo wir uns immer wieder prüfen und sagen, Gott, du bist wirklich alles, was ich brauche? Wenn Jesus treu zu sein bedeutet, dass wir unseren Job verlieren müssen oder dass wir Bußgelder zahlen müssen, die uns ruinieren oder Häuser abgeben müssen, dass wir Gemeindehäuser abgeben müssen, sind wir dafür gewappnet. Wenn von uns gefordert wird, Jesus oder Staat, wofür werden wir uns entscheiden? Und dazu können wir uns jeden Tag trainieren, indem wir unsere Sachen geben. Indem wir unser Herz nicht daran hängen, sondern anderen geben, die bedürftig sind. Wenn der Reichtum uns nicht beherrschen soll, dann müssen wir über den Reichtum herrschen, indem wir in sein Reich Gott investieren. Damit meine ich nicht nur die Gemeinde, auch die Gemeinde, aber indem wir Nöte von anderen sehen, die um uns herum sind, unseren Familien, unseren Freundeskreis und das, was Gott uns gibt, dort investieren und weitergeben. Und das Geben muss geschehen ohne Hintergedanken, ohne dass es ständig über den Köpfen des Empfängers gehalten wird. Ich habe dir doch damals auch schon mal was gegeben. Wie kannst du jetzt nur etwas tun, was ich nicht wollte? Zu geben ist wirklich wegzugeben, weil dann hängt dein Herz immer noch dran. Dein Herz hängt noch dran, wenn du es noch drüber hältst über den Kopf des Empfängers. Wenn niemand mehr von dir ein Geschenk haben will, weil damit gewisse Verpflichtungen verbunden sind, dann hängt dein Herz noch an diesen Dingen. Zu geben, ohne etwas zurückzuerwarten, dazu fordert uns Jesus auf. Und so wappnen wir uns für Zeiten, in denen wir nichts mehr haben an materiellen Dingen. Weil unsere Herzen nicht hängen an dem Reichtum. Wir haben es und wir verwenden es für Dinge, die Gott uns vorschreibt, die er uns gegeben hat. Wir herrschen über den Reichtum, es herrscht nicht über uns. Es kommt also in der Bibel nicht darauf an, welchen Reichtum wir haben, sondern wie wir damit umgehen. Ob wir unsere Herzen da dranhängen oder nicht. Ob wir den Verlockungen widerstehen oder nicht. Der dritte Punkt zu dem Malzeichen ist, was ist es? Um was es geht? Da müssen wir uns natürlich die Frage stellen, die wir uns in jedem anderen biblischen Buch stellen. Was hätten die Empfänger gedacht? Was hat dieses Wort bedeutet? Als die Empfänger das lesen, haben sie dann gedacht, ja, eine Impfung natürlich. Oder ein Barcode in meiner Hand. Da. Ne? Also das sind Sachen, wo man sagt, die ersten Empfänger kommen, wären noch nie drauf gekommen. Was bedeutet das für die? Malzeichen ist ein Wort, das verwendet wird für die Brandung von Sklaven, Soldaten und treuen Anhängern der Götzen. Also die drei Möglichkeiten kommen in Betracht, um was es hier gehen könnte. Wenn es um die Markierung von Sklaven geht, dann geht es hier darum zu zeigen, dass alle, die dem Tier dienen, sein Eigentum sind. Sie gehören zu ihm. Wenn es hier jetzt mehr um Soldaten oder um die Anbetenden geht, dann geht es darum, dass diejenigen, die das Malzeichen tragen, die treuen Anhänger des Tieres sind, die ihm frenetisch nachlaufen. Also in beiden Punkten geht es darum, zu wem gehören diejenigen, die dem Tier dienen. Darum sagt Biel in seinem Kommentar, hier steht das Zeichen eindeutig für die Art und Weise, in der der Staat kontrolliert, ob die Menschen sich der vorgeschriebenen Götzenanbetung unterwerfen. Der Staat hat Interessen, der kontrolliert die, indem er jedem sein Zeichen aufdrückt. Alles, was die Menschen tun, ob es Gedanken oder Taten sind, muss kontrolliert werden von dem Staat und abgesegnet werden von ihm. Es gibt keinen Bereich, den er nicht kontrolliert. Die Götzenanbetung zieht sich durch das ganze Leben und so war das in dem ersten Jahrhundert. Die Christen waren an allen Ecken damit konfrontiert, ob sie sich dem Götzendienst anschließen würden oder nicht. Zu dem Kaiser Domitian, da brauchten sie für alles Mögliche den Segensstempel des Kaisers. Ohne Huldigung des Kaisers, da wurden ihre Stände auf den Märkten boykottiert. Da konnten sie keine Testamente schreiben oder Grundstücke übereignen. Zu all dem brauchte es den Stempel des Kaisers. Natürlich nicht persönlich, aber es brauchte den Segen des Staates dazu, ja. Und so steht das Mahlzeichen hier für die Billigung des Staates, die nur denjenigen gegeben wird, die sich wirklich den religiösen Anforderungen anschließen. Das zweite Tier führt in die Anbetung des ersten Tiers, also in die Anbetung eines entarteten Staates, der sich selbst über Gott erhebt. Und so schreibt Poel, so treibt der Lügenprophet also zum öffentlichen Bekenntnis. Jeder muss sich positiv äußern, sodass Schweigen schon verdächtig macht. Eine indifferente Masse, in dem sich noch Widerstandsnester verbergen könnten, wird nicht mehr geduldet. Also es kommt hier zu einer Eskalation der Anbetung, wo diese zwei Tiere nicht mehr dulden, dass es welche gibt, die sich vielleicht nicht äußern und einfach zurückhalten. Wir haben so diejenigen, die schließen sich wirklich dem an und geben sich einem Staat hin, der Gott sein will. Die geben sich einer Religion hin, die Gott nicht anbeten möchte, sondern den Menschen in verherrlichter Form in der Regierung. Aber jetzt gibt es kein Ausweichen mehr. Es kommt zu dem Punkt, wo so ein System von jedem das Bekenntnis fordert. Zu wem gehörst du? Wem gibst du deine Anbetung? Und das sehen wir in der Geschichte immer wieder. Es wiederholt sich. Es wird langsam Druck aufgebaut. Kleine Sachen, die aufgebaut werden, um dich zur Entscheidung zu zwingen. Aber es gibt Zeiten, wo man noch schweigen kann, wo man sich zurückziehen kann, wo man dem ausweichen kann. Aber es kommt zum Punkt, wo gefordert wird, wessen Zeichen trägst du eigentlich? Wenn wir hier das Mahlzeichen betrachten, schauen wir in den nächsten Text in Kapitel 14. Kapitel 14, Vers 1. Da sehen wir eine Gegenüberstellung. Nun hatte ich ein Gesicht, also eine Vision. Ich sah das Lamm auf dem Berg Zion stehen und mit ihm 144.000, die seinen Namen und den Namen seines Vaters auf ihren Stirnen geschrieben trugen. Wir haben über dieses Siegel schon gehört, das Kapitel 7. Die Versiegelten Gottes tragen auch nicht ein sichtbares Mahlzeichen auf der Stirn. Das ist ein Bild für die Stellung, die diese Menschen haben. Und so wird auch hier eine Gegenüberstellung gemacht. Es gibt die, die tragen das Mahlzeichen des Tieres und es gibt die, die sind versiegelt vom Lamm. Darum ist hier die Schlussfolgerung auch zu machen, dass dieses Mahlzeichen des Tieres ebenfalls nichts Körperliches sein wird, sondern es geht um unsere Hingabe, um unsere Anbetung. Das Mahlzeichen ist also die satanische Nachmache des Siegels, welche die Zugehörigkeit zum Lamm zeigt. Wenn wir weiterschauen, da gibt es eine weitere Zuspitzung, Kapitel 14, Verse 9 bis 12. Dazu wird es jetzt nicht große Auslegung geben, aber dass wir sehen, was passiert mit denjenigen, die dieses Mahlzeichen tragen. Noch ein anderer, ein dritter Engel folgte ihnen, der mit lauter Stimme rief, wenn jemand das Tier und sein Bild anbetet und das Mahlzeichen an seine Stirn oder an seine Hand annimmt, der wird gleichfalls vom Glutwein Gottes trinken, der unvermischt in dem Becher seines Zorns bereitet ist und wird mit Feuer und Schwefel vor den heiligen Engeln und vor dem Lamm gepeinigt werden. Und der Rauch von ihrer Peinigung steigt in alle Ewigkeit auf und sie haben keine Ruhe bei Tag und bei Nacht. Sie, die das Tier und sein Bild anbeten und wer das Mahlzeichen seines Namens annimmt. Hier ist das standhafte Ausharren der Heiligen, die da bewahren die Gebote Gottes und den Glauben an Jesus. Wer das Tier anbetet und seine Mahlzeichen annimmt, der erleidet den Zorn Gottes. Und in Offenbarung sehen wir es immer wieder. Die Frage ist nicht, ob du Zorn ertragen wirst. Die Frage ist nicht, wirst du ein Mahlzeichen haben? Die Frage ist, wessen Zorn willst du ertragen? Wessen Mahlzeichen willst du tragen? Entweder nimmst du das Mahlzeichen des Tiers und gehst so dem Zorn des Tiers, oder du nimmst das Mahlzeichen des Lammes und siehst dich dem Zorn des Tieres ausgesetzt. Es gibt keine angenehme Entscheidung. Ein Ort, wo wir uns zurückziehen könnten und einfach gehen lassen. Es wird von uns Entscheidung gefordert. Kleine Randnotiz, es handelt sich hier in Offenbarung um Apokalyptik. Wir sehen nie irgendjemanden in Offenbarung, der den Wechsel macht von Diener des Tieres zu Diener Gottes. Aber wir wissen vom Neuen Testament, dass das natürlich immer möglich ist, indem jemand Buße tut. Wenn jemand also ein Anbeter des Tieres ist und Buße tut darüber und sich Jesus anschließt, steht ihm das offen, die Seiten zu wechseln. Okay, also diese Zuspitzung, die dann in Kapitel 14 zu betrachten sein wird, soll hier nur gesagt werden, dass es nicht eine einmalige Sache ist. Von Gottes Perspektive gibt es keinen Wechsel. Aber für diejenigen, die hier auf der Erde sind, gibt es immer die Möglichkeit, Buße zu tun und sich dem Lamm anzuschließen. Also dieses Mahlzeichen, es wird auf der Stirn oder auf die rechte Hand angebracht und wie schon angeklungen, da geht es um unsere Gedanken und um unser Handeln. Wem dient das? Das ist eine Parodie, also eine Nachmache. Es soll quasi das lächerlich machen, was Gott befohlen hat den Israeliten. In 5. Mose 6 lese ich es aus Zeitgründen nicht. Da sagt er, die Gebote, die ich dir heute gebe, die musst du dir binden an deine rechte Hand oder an eure Hände, Entschuldigung, an eure Hände und zwischen eure Stirn tragen. Das haben dann auch welche wörtlich genommen, haben das dann gemacht, haben das sich angetragen. Aber um was geht es? Es geht darum, dass er sagt, dein ganzes Denken, dein ganzes Tun in jedem Tag soll geprägt sein von meinen Geboten, die ich dir heute gebiete. Die sollst du deinen Kindern einschärfen. Und da sehen wir, es geht nicht um wörtliches, hab sie irgendwo einfach liegen, sondern hab sie in deinem Sinn, hab sie in deinem Handeln, gib sie deinen Kindern weiter, gib dein ganzes Leben dem Wort Gottes. Also hier geht es dann darum, bei dem Mahlzeichen, dass kein Gedanke und keine Tat geschehen darf, ohne in Übereinstimmung mit den Vorgaben des Tieres zu sein. Es gibt keinen Bereich, den er nicht durchreguliert, den er nicht kontrolliert. Alles wird geprüft. Alles muss ihm dienen. Und so ein Besitzanspruch, den hat nur Gott in rechter Weise auf unser Leben. Alle Bereiche ihm zu weihen, den hat kein Staat und kein Mensch. Also es geht hier nicht unbedingt um ein echtes Zeichen in Stirn oder Hand, sondern um meine Gedankenwelt, meine Taten. Wovon ist mein Wesen geprägt? Es ist keine leichte Aufgabe zu sehen, wo uns das bedroht, jeden Tag, wem wir dienen, wen wir anbeten. Und dazu brauchen wir Gottes Weisheit. Für alle meine Freunde, die glauben, dass es irgendwann in Zukunft ein Mahlzeichen geben wird, so wie ich das früher geglaubt habe. Als ich das erste Mal das so hörte, da war ich erstmal so, oh gut, es wird nicht kommen, dass es ein Zeichen geben wird und dann muss ich, hoffentlich sehe ich das Zeichen, hoffentlich kapiere ich dann auch, dass es das Mahlzeichen ist. Weil dann ist die Chance ja vorbei, dann kann ich ja nicht mehr zurück. Aber das ist eigentlich nicht richtig, weil das heißt, dass die Bedrohung, die hier dargestellt wird, mir heute droht. Mich dem Tier hinzugeben, droht mir heute, nicht irgendwann in Zukunft, nicht irgendwelchen Kindern und Kindeskindern. Und dann kann ich froh sein, ja gut, ich bin zumindest raus. Das wird mich nicht betreffen, weil Jesus kann ja gar nicht wiederkommen jetzt. Und dann kann gar nicht losgehen mit der Endzeit. Nee, das bedroht heute mein Leben. Wem werde ich mich hingeben? Also diese Darstellungen von den Tieren, die sind aktuell. Und jetzt kommt im letzten Punkt der Aufruf zur Weisheit. Und warum brauchen wir auch Weisheit? Weil dieses erste Tier, ne, das hat eine Todeswunde. Es wird immer wieder betont hier. Das hat eine Todeswunde und wird wieder lebendig. Der Mensch neigt dazu, auch als Christen neigen wir dazu zu denken, jetzt ist er tot. Wir haben jetzt einen überwältigenden Sieg errungen. Irgendwas Tolles ist in der Kirchengeschichte passiert und jetzt ist es vorbei. Jetzt kommt er nicht mehr zurück. Und jedes Mal kommt er wieder zurück. Steht er wieder auf. Bedroht er wieder die Kirche. Bedroht er wieder die Gemeinde Gottes. Und deswegen brauchen wir Weisheit. Aufruf zur Weisheit. Also es ist nicht nur, hier ist Weisheit, sondern es geht so wie oben, wo steht, hier ist das Ausharren der Gläubigen. Ihr braucht Ausharren. Hier ist, ihr braucht Weisheit. Also gegenüber dem ersten Tier brauchen wir Ausharren. Müssen wir uns standhaft halten zu dem Bekenntnis von Jesus. Und gegenüber dem zweiten Tier, da brauchen wir Weisheit, um zu sehen, wo er uns verführen will. Also falsches Christentum, die sich als Frömmigkeit verkleidet, da benötigt man Weisheit für, um die Maskerade zu durchschauen und zu verstehen, wer durch die falsche Religion tatsächlich angebetet wird. Und was soll man dann machen? Man soll die Zahl des Tieres berechnen. Also Johannes sagt, ihr sollt nicht orientierungslos sein. Ich gebe euch eine Hilfe, um was es hier geht. Und die Aufforderung hier, die Zahl des Tieres zu berechnen, die wurde von frühesten Tagen an und auch heutzutage hauptsächlich zur Aufforderung zur sogenannten Gematria verstanden. Gematria. Da müssen wir zurück zu unseren ABCs. Kleines 1x1. In der Antike, in den Kulturen, um die es hier geht, da gab es kein Zahlensystem, wie wir es heute haben. Ne? Unser Zahlensystem ist ja vom Arabischen geprägt. Kam im Mittelalter aus der arabischen Welt zu uns. Funktioniert besser als das römische Zahlensystem. Wer die römischen Zahlen kennt, weiß, dass die römischen Zahlen ja Buchstaben sind. Jede Buchstabe steht für eine Zahl. Und so konnte man also jeden Namen, der da stand, verschiedene die Werte geben und dann ausrechnen, was ist die Summe dieses Namens. Und dann war das die Zahl dieser Person. Ne? Es gibt zum Beispiel in Pompeji Graffiti an der Wand, da steht, ich liebe die, deren Nummer 545 ist. Ein bisschen kurz für eine Telefonnummer. Ne? Da geht es darum, dass jemand durch bestimmte Addition den Namen da errechnet hat, zu sagen, hier, das ist so. Das Problem ist, dass ich von der Zahl zurück zu dem Namen zu kommen, da gibt es viele Wege. Ne? Also ich kann von jedem Namen, je nachdem, welchen Schlüssel ich anwende, welche Sprache ich nehme, das heißt, im Lateinischen gab es einige Werte für die Buchstaben und dann gab es im Hebräischen andere Werte vielleicht, dann gab es im Griechischen andere Werte. Also es gab sehr viele Wege, wie man so etwas machen konnte, weil die alle das gemacht haben. Ne? Alle diese Sprachen haben das gemacht. weil sie kein Zahlensystem hatten, unabhängig davon. Und deswegen ist es so, dass durch die Kirchengeschichte Tausende und Tausende von Kandidaten den Posten des ersten Tieres für sich beanspruchen, ja? Weil du, wie gesagt, von der 666 kannst du wahrscheinlich auf alles zurückrechnen, ja? Also, gib mir 20 Minuten und einen Namen und ich finde wahrscheinlich einen Weg, um die Summe hinzukriegen, ja? Aber um was geht es hier? Wenn wir den Text jetzt betrachten, was er uns gibt, da gibt er uns in Vers 17 vor, er sagt, dass die, die den Namen des Tieres, die Zahl seines Namens tragen, das ist das Malzeichen. Ne? Also das Malzeichen ist der Name des Tieres, die Zahl seines Namens. Und in Vers 18 wird gleichgesetzt, die Zahl des Tieres ist die Zahl eines Menschen. So übersetzen auch die meisten. Zahl eines Menschen. Deswegen gehe ich davon aus, dass das auch richtig ist, was die erste Gemeinde gemacht hat, die zu suchen, auf wen wendet sich, auf wen ist diese Zahl anzuwenden. Und da kommen eben nur welche in Betracht, die zu der Zeit leben oder gelebt haben. Ich halte am sinnvollsten, dass Nero damit gemeint ist. Davon ist die erste Gemeinde auch ausgegangen. Da gibt es sehr viele Gründe für, über die wir jetzt nicht sprechen können, leider. Bezieht sich vermutlich auf Nero. Nero ist die 666. Er ist das Tier, das die Gemeinde verfolgt. Aber wir haben ja schon gesehen bei dem ersten Tier, das erste Tier ist nicht tot, weil Nero weg ist. Das erste Tier steht immer wieder auf und bringt einen neuen Führer hervor, der die Gemeinde bedroht, auf die gleiche Weise, wie Nero es getan hat. Wir können uns also nicht zurückziehen und sagen, das Tier ist ja schon vergangen, gut, dass wir den Namen rausgefunden haben, das war's. Sondern die Tiere nehmen immer wieder verschiedene Gestalten dann durch die Geschichte hindurch. Deswegen übersetzen manche, die das nicht als Aufforderung zu dieser Berechnung verstehen, die, wie gesagt, eine Minderheit zwar sind, aber die sagen, man müsste das nicht übersetzen, die Zahl eines Menschen, sondern die Zahl der Menschheit. Es ist die Zahl der Menschheit, quasi typisch Mensch, ist die 666. Warum? Weil 666 knapp drunter ist unter 777. Die 7 als Zahl der Vollkommenheit, als Zahl alles Guten, dafür steht Gott, die Dreieinigkeit. Die 7 verbunden und dreifach wiederholt, steht für Gott und 666 ist quasi typisch Mensch. Sich zusammentun, um Gottes Herrschaft über alle Bereiche des Lebens abzuwerfen, ist das, was der Mensch so macht. Und da kommt er auf die 666. 3x6. Wir werden davor gewarnt, da mitzumachen. Bei diesem typisch menschlichen Vorgehen. Wie kann sowas aussehen? Im Kern geht es, wie oben schon erwähnt, um die Anbetung und die Rolle Gottes in unserem Alltag. Wenn Naturkatastrophen geschehen, wenn Firmen pleite gehen, nach wen rufen alle? Die Regierung muss was machen. Er kam jetzt nicht auf. Gott hat uns jetzt ein Zeichen geschickt. Vielleicht sollten wir darüber nachdenken, ob wir Buße tun sollten als Gesellschaft. Vielleicht möchte Gott uns aufrütteln. Nein, es wird nach dem Staat gerufen. Er ist derjenige, der immer sich sorgen muss, wenn etwas schief geht in unserem Leben. Wenn es um Bildung geht, um Sicherheit, um Altersvorsorge, all diese Dinge erwarten wir vom Staat. Nicht mehr von Gott in unserer Gesellschaft. Der väterliche Staat ernährt seine Kinder, ein Zitat aus dem Kommentar dazu, der väterliche Staat ernährt seine Kinder nicht nur, sondern pflegt, unterzieht, tröstet und diszipliniert sie, bietet ihnen alles, was sie für ihre Sicherheit brauchen. Versorgt uns mit allen Segnungen und wir erwarten von ihm alles, was wir brauchen. So setzt er sich an Gottes Stelle. Quasi göttliche Macht, quasi göttliche Versprechungen. Davor werden wir gewarnt. Uns in Abhängigkeit zu begeben, ne? So wie Eltern darauf hinarbeiten, dass ihre Kinder unabhängig werden und in der Lage sind, weise Entscheidungen zu treffen, um ihr Leben vor Gott zu führen, möchte der Staat das genau nicht. Er möchte mehr Abhängigkeit haben. Wenn wir abhängig bleiben von ihm, dann kann er alles kontrollieren über unser Leben. Wenn er die Abhängigen verliert und die sich befreien, dann verliert er seine Macht. Deswegen ist das immer die Richtung, die ein Staat so geht. Baut sich auf, sagt sich los von Gott und dann setzt er sich an die Stelle von Gott. Wir brauchen dafür Gottes Weisheit, um die Verlockungen zu sehen und sich dem zu widersetzen. Wir haben also jetzt hier in Kapitel 12 und 13 gesehen, was ist die Natur des kosmischen Kampfes zwischen Gott und seinen Feinden. Warum wird die Gemeinde verfolgt, bedroht und verführt? Weil der Drache sich gegen Gott aufgemacht hat, gegen die Frau aufgemacht hat, gegen das Volk Gottes aufgemacht hat, sie zu zerstören. Und er bedrängt sie mit seinen zwei Gesandten, dem Tier aus dem Meer und dem Tier aus der Erde. Wir stehen täglich in einem Todeskampf, in einem geistlichen Krieg gegen einen scheinbar übermächtigen Feind, einem Drachen mit 7 Köpfen und 10 Hörnern, der seine zwei Gesandten hat. Aber er wurde tödlich geschlagen, nicht? Dieser Drache von unserem Herrn Jesus. Er ist tödlich geschlagen worden und auch wenn er immer wieder aufsteht und scheinbar diesen Tod überwindet, so bleibt es doch dabei, dass er geschlagen ist. Überwunden durch das Lamm Gottes, durch sein Blut zu unseren Gunsten. Und diese messianischen Ansprüche von Rom und all seinen Nachfolgerreichen, die drückt sich in Unterdrückung und Bedrohung und Gewalt gegen die Gemeinde aus. Aber auch religiöse und christliche Institutionen spielen dabei oft eine Rolle als Handlanger eines Staates, indem sie seine pseudomessianischen Ansprüche stützen und seine Verfolgung derjenigen, die nicht bekennen, wir haben keinen König als den Kaiser rechtfertigen. Die heftige Verfolgung des Drachen, sie ist lediglich, haben wir in Kapitel 12 gesehen, eine Frustreaktion. Eine Frustreaktion, weil er weiß, dass er geschlagen ist, er weiß, dass er nur kurze Zeit hat. Und darum die Aufforderung für uns, für diese kurze Zeit, diese Zeit, zwei Zeiten und halbe Zeit, die 1260 Tage zwischen der Himmelfahrt Jesu und seinem Wiederkommen, hart aus, habt Weisheit. Lasst euch nicht unterkriegen, bleibt an Jesus dran und lasst euch nicht verführen von ihm weg. Habt die Augen Gottes auf diese Dinge. Und deswegen dürfen wir uns freuen. Freuen auf die Ewigkeit, wo wir sein Zeichen in Ewigkeit tragen werden und ihn anbeten werden und ihm dienen werden. Und wo wir die Zerstörung des Drachen sehen werden. Wo er endlich zu seinem Endsieg kommt, unser Herr Jesus. Und daran dürfen wir uns täglich beteiligen, indem wir für ihn kämpfen, indem wir uns ihm unterwerfen, unser ganzes Leben ihm hingeben und auf der Hut sind vor denjenigen, die uns abbringen wollen von ihm.
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0: Hier ist die heutige Seeking Him Andacht von Belebe unsere Herzen.
1: Fällt es dir schwer, einer bestimmten Person zu vergeben?
2: Ich fühle mich von meiner Schwester betrogen. Wir hatten einen Streit und daraufhin hat sie meine Schwiegertochter auf ihre Seite gezogen. Vergebung ist ja eine wunderbare Sache, aber nicht in dieser Situation.
1: Jesus erzählte eine Geschichte, die uns viele wichtige Dinge über Vergebung lehrt. Er beschrieb darin einen Diener, der dem König eine Menge Geld schuldete. Mehrere Millionen Euro nach heutigen Maßstäben. Der König hätte den Diener ins Gefängnis werfen können, doch er ließ Gnade walten. Aber dann, kaum dass der Schuldner frei war, fand er jemanden, der ihm einen relativ kleinen Betrag schuldete und sperrte ihn ein. Als das der König herausfand, war er wütend und sagte,

0: Würdest denn nicht auch du dich über deinen Mitknecht erbarmen, wie ich mich über dich erbarmt habe? Ist da jemand, dem du vergeben musst? Wenn wir darüber nachdenken, wie viel Gott uns vergeben hat, wie können wir dann jemand anderem die Vergebung verweigern?
1: Liebe unsere Herzen ruft Frauen zu Freiheit, Fülle und Frucht in Christus. 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

13. Juni. Dornen und Disteln werden auf ihm wachsen, doch du musst dich vom Gewächs des Feldes ernähren. 1. Mose Kapitel 3, Vers 18. Eine Andacht von Markus Majonika. Mein Garten. Wer einen Beweis für die Richtigkeit der Schöpfungsgeschichte der Bibel haben will, den lade ich in unseren Garten ein. Beim Rasenmähen fiel mein Blick auf all das, was da so wächst und wuchert. Sicher, da gibt es einige Zierpflanzen und Obststräucher, die ich mit viel Arbeit eingepflanzt habe, aber dazwischen. Da wächst so viel, was ich da lieber nicht hätte. Giersch, Brennnesseln, Efeu, Dornen und Disteln. Das habe ich nicht gepflanzt, das kommt ganz von selbst. Dieses ganze Unkraut ist für mich der tägliche, augenfällige Beweis, dass die Bibel recht hat. Sie beschreibt, wie der Mensch zunächst in einem perfekten Garten lebte, sündlos und in direktem Kontakt mit Gott. Doch dann löste er sich von Gott und übertrat die einzige Regel, die Gott ihm gesetzt hatte. Das hatte Folgen für ihn, denn durch diesen Sündenfall verlor er die Nähe zu Gott und ist seitdem auf sich gestellt, totgeweiht. Und es hatte auch Folgen für die Umwelt. Hatte sie vorher dem Menschen ihre Früchte willig gegeben, würde nun vor allem Unkraut wachsen. Und so ist es auch. Einen weiteren Beweis für die Richtigkeit der Schöpfungsgeschichte finde ich aber auch in meinem Herzen. Darein lade ich nicht so gerne ein. Denn auch dort gibt es nicht nur gute Früchte und schöne Sträucher. Hier wachsen sehr viele Dornen und Disteln, schlechte Gedanken, üble Pläne und falsche Sehnsüchte. All das beweist mir täglich, dass wir seit dem Sündenfall unsere Integrität als Geschöpfe Gottes verloren haben. Wenn all das wieder heil und gut werden soll, dann muss Gott selbst eingreifen und alles, auch die Schöpfung, neu machen. Gott sei Dank hat Gott in Jesus den entscheidenden Schritt dazu gemacht. Nun ist es an uns, den Weg zurück zu Gott, dem Vater, einzuschlagen. Frage: Wie gehen Sie mit den Dornen und Disteln in Ihrem Herzen um? Tipp: Gott macht alles neu. Bibellese: 2. Korinther 5, Verse 14 bis 21. Denn die Liebe Christi drängt uns, da wir zu diesem Urteil gekommen sind, dass einer für alle gestorben ist und somit alle gestorben sind. Und für alle ist er gestorben, damit die, welche leben, nicht mehr sich selbst leben, sondern dem, der für sie gestorben und auferweckt worden ist. Daher kennen wir von nun an niemand nach dem Fleisch. Wenn wir Christus auch nach dem Fleisch gekannt haben, so kennen wir ihn doch jetzt nicht mehr so. Daher, wenn jemand in Christus ist, so ist er eine neue Schöpfung. Das Alte ist vergangen, siehe, Neues ist geworden. Alles aber von Gott, der uns mit sich selbst versöhnt hat durch Christus und uns den Dienst der Versöhnung gegeben hat. Wie denn Gott in Christus war und die Welt mit sich selbst versöhnte, ihnen ihre Übertretungen nicht zurechnete und in uns das Wort von der Versöhnung gelegt hat. So sind wir nun Gesandte an Christi Stadt, indem Gott gleichsam durch uns ermahnt: Wir bitten für Christus, lasst euch versöhnen mit Gott. Den, der Sünde nicht kannte, hat er für uns zur Sünde gemacht, damit wir Gottes Gerechtigkeit wurden in ihm.

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Wir werden uns heute mit den Hintergründen von dem ersten Johannesbrief beschäftigen und dann auch die ersten vier Verse, die der Johannes gelesen hat, gemeinsam anschauen. Weil wir Gottes Hilfe brauchen, um es zu verstehen, möchte ich jetzt nur bitten. Vater im Himmel, dein Wort ist Licht auf unserem Weg. Und darum beten wir, dass du uns zu dir, zu dem Leben führst. Amen. Der Brief, der erste Johannesbrief, beginnt sehr untypisch. Warum? Weil es keine Beschreibung vom Autor gibt, keine Beschreibung von den Empfängern. Und trotzdem können wir überzeugt sagen, dass der Apostel Johannes der Autor ist. Warum? Zwei einfache Gründe. Weil die frühen Zeugen, die Kirchenväter, das genauso gesehen haben. Und weil der Schreibstil ganz typisch ist für Johannes. Das werden wir später noch sehen. Wir haben von diesem Apostel Johannes fünf Bücher in der Bibel. Das Evangelium, die drei Briefe und die Offenbarung. Und die Stile, die Vokabeln sind alle sehr, sehr ähnlich. Johannes hat nach Pfingsten, nach der Gründung der ersten Kirche, viele Gemeinden gegründet in der heutigen Türkei und hat diesen Gemeinden Briefe geschrieben. Dieser Brief heute, oder mit dem wir uns beschäftigen, ist einer von diesen Briefen. Er schrieb den Brief ungefähr 50 Jahre, nachdem Jesus in den Himmel gefahren ist und hat die Empfänger, an die er schreibt, sehr gut gekannt. Das merkt man, weil er im Brief oft von meine Kinder oder meine Geliebten redet. Meine Freunde. Wahrscheinlich hat er diese Gemeinden, an die er schreibt, der Brief ist herumgereicht worden, selber gegründet. Jetzt ist für uns wichtig zu bedenken, und das vergessen wir sehr leicht, dass jeder Brief einen Anlass hat. Jeder Brief hat einen Hintergrund. Denk an deine eigenen Briefe, wie lange ist der letzte Brief her? Dein Liebesbrief hat den Hintergrund, dass du verliebt bist. Der Brief von der Landespolizeidirektion hat auch einen Hintergrund. Und zwar möchte diese liebe Polizeidirektion dich überzeugen, das nächste Mal ein bisschen langsamer zu fahren. Jeder Brief hat einen Hintergrund. Jetzt ist die Frage, warum schreibt Johannes diesen Brief? Was ist der Hintergrund? Und dazu möchte ich dich zu folgendem Gedankenexperiment einladen. Stell dir vor, du bist in einer Gemeinde, in einer Kirche. Und in dieser Kirche gibt es jetzt auf einmal Menschen, die aufgehört haben zu glauben. Menschen, die behaupten, Jesus hat gar nicht wirklich existiert. Er ist nicht der einzige Weg. Und nach intensiven Konflikten in der Gemeinde verlassen diese Leute dann die Gemeinde und gründen neue Gemeinden. Sie schicken aber immer noch Leute in deine Gemeinde, um mit euch und mit dir weiter zu sprechen. Das Ganze erlebst du natürlich als etwas sehr Schmerzhaftes. Warum? Weil du diese Menschen geliebt hast. Du hast mit ihnen gelebt, Glauben geteilt. Viele in der Gemeinde, wahrscheinlich du selbst, bist sehr verunsichert, verzweifelt, verwirrt. Und mitten in die Situation hinein bekommst du einen Brief oder eine E-Mail heute. Von wem? Von dem, der diese Gemeinde gegründet hat. In dem Fall, damals war das Johannes. Der Mann, der ganz eng mit Jesus gelebt hat. Der Mann, der beschrieben wird als der, den Jesus lieb hatte. Und wenn du nur ein bisschen Fantasie hast, dann wirst du verstehen, dass du dich sehr über den Brief freust. Von dem Mann zu hören, der diese Gemeinde gegründet hat, weil die Gemeinde und du selbst sehr verwirrt sind. Was ist also der Hintergrund vom ersten Johannesbrief? Die Geschwister in den Gemeinden zweifeln, ob sie sich wirklich sicher sein können, dass das mit Jesus stimmt. Und sie fragen, bin ich wirklich Christ? Kann ich das wirklich glauben? Und Johannes malt ihnen darum in dem Brief Kennzeichen von echten Christen vor Augen. Und ich möchte gleich eine Warnung aussprechen, vor allem wenn du heute nicht das letzte Mal da bist, was ich hoffe. Der Brief die nächsten Wochen wird herausfordernd sein. Johannes ist herausfordernd. Er möchte Christen, die glauben, dass sie Christen sind, herausfordern. Und er möchte Christen, die verzweifelt sind, Sicherheit geben. Er möchte jene, die glauben, Christen zu sein, aber es vielleicht gar nicht sind, herausfordern, hinterfragen. Und er möchte die, die zweifeln, denen möchte er Sicherheit geben. Und er fällt, du hast wahrscheinlich, schau in deine Bibel gern mit, in Vers 1, du hast gemerkt, er fällt gleich mit der Tür ins Haus.
Er sagt, Jesus hat gelebt in Fleisch und Blut. Die Irrlehrer, von denen wir in Kapitel 2 hören, die die Gemeinde verlassen haben, die haben behauptet, dass das alles nur eine Einbildung war. Diese Menschen waren wahrscheinlich Gnostiker. Ich habe euch das kurz mitgebracht da. Lass mich das kurz erklären. Vielleicht hast du den Begriff Agnostiker schon mal gehört. A bedeutet nicht, Gnostik bedeutet oder Gnosis bedeutet Wissen und A bedeutet dann so viel wie man kann nichts wissen. Und Gnostiker behaupten das Gegenteil. Gnostiker behaupten, dass sie alles wissen oder vielmehr, dass sie ein besseres, ein höheres Wissen haben. Gnostiker glauben, besonderes Wissen zu haben. Sie sagen, dass Gott eine mystische Idee ist. Etwas Unpersönliches, ein Geheimnis, aber nichts Geschichtliches. Gott hat mit der Geschichte nichts zu tun. Sie glauben an eine ganz strikte Trennung zwischen Geistlichem und Materiellem und Irdischem. Und sie glauben, dass der Geist immer gut ist und das Materielle, das Physische immer böse. Sie behaupten, dass Gott mit dem Physischen, mit allem, was man angreifen kann, nichts zu tun hat. Und dieses Verständnis führt zu zwei Dingen. Und das merkt man im Brief. Erstens ist Gott dann unpersönlich. Er ist nicht erkennbar, nicht erfahrbar. Und zweitens, alles, was man angreifen kann, auch du selber, dein Körper, das ist ganz unwichtig. Physisches ist unwichtig. Sie haben zum Beispiel Sachen gesagt wie, als Christen, du kannst ruhig Ehebruch begehen. Du kannst mit dieser Frau ruhig schlafen, weil dein Körper ist gar nicht so wichtig. Solange dein Geist nicht involviert ist in der Sünde, kannst du problemlos diese Dinge tun. Das macht ja nur dein Körper, nicht dein Geist. Und um das zu behaupten, muss man gewisse Dinge über Gott sagen oder gewisse Dinge über Gott leugnen. Man muss sagen, dass Gott nicht Mensch geworden ist. Man muss sagen, dass Gott nicht Mensch geworden ist. Man muss behaupten, und das haben sie gemacht, dass Jesus eine Art Phantomgott war, der zwar ausgeschaut hat wie ein Mensch, aber nicht wirklich Mensch war. Heute gibt es wenige Menschen, wahrscheinlich kennst du niemanden, der sagt, ich bin ein Gnostiker. Heute gibt es wenige Menschen, die sich damit identifizieren, aber die Irrlehre, diese Ideen sind heute noch sehr präsent. Am stärksten siehst du das gnostische Gedankengut in der Esoterik, wo genau diese Trennung stark vollzogen wird. Aber auch, und es ist mir wichtig zu betonen, wir werden es auch noch spüren in den nächsten Wochen, man sieht dieses gnostische und auch esoterische Gedankengut auch heute in der christlichen Kirche. Drei konkrete Dinge möchte ich euch vor Augen malen, woran man das sieht. Wie zeigt sich dieses Gedankengut in der Kirche oder beim Menschen in der Kirche? Erstens, man behauptet, man kann nichts Sicheres über Gott wissen. Man behauptet, man kann nichts Sicheres über den Glauben wissen. Zweifel und Unwissenheit sind cool. Das ist das, was du auch an vielen Orten in vermeintlichen Kirchen hörst. Zweitens, dein Christenleben in dieser Kirche dreht sich dann primär um Gefühle. Dreht sich primär um Gefühle und um emotionale Erfahrungen. Das gemeinsame Leben, das ich jetzt wirklich mit dir irgendwie so im Alltag abgeben müsste, das ist nicht so wichtig. Es geht nur um emotionale Erfahrungen. Das gemeinsame Leben in einer stinknormalen Kirche mit stinknormalen, auch natürlich sündigen Menschen, ist nicht so wichtig. Wichtig ist deine emotionale Erfahrung mit Gott. Und das Dritte, warum wir das sehen, ist, du musst, sagt man heute in vielen Kirchen, du musst nicht mit Sünde kämpfen. Gottes Gebote ernst zu nehmen, ist nicht so wichtig. Du bist frei davon. Es geht nur um dein Herz, um deinen Geist, um dein Gefühl. Und ich hoffe, du merkst, wie relevant das ist, weil es uns alle umgibt. Und genau in diese Probleme hinein schreibt jetzt der Apostel Johannes diesen Brief. Genau in diese Probleme hinein. Und er hat im Brief darum drei Hauptanliegen. Er möchte uns zeigen, dass echte Christen erstens
wissen, wer Jesus ist. Echte Christen wissen, wer Jesus ist. Sieht man super, gell? Ich dachte, das ist eine andere Farbe. Müsst ihr einfach zuhören. Sie wissen, wer Jesus ist. Das Zweite, was er sagt, ist, echte Christen lieben die menschliche Familie Gottes. Sie lieben die menschliche Familie Gottes. Und das Dritte, was er sagt, ist, echte Christen hassen Sünde. Echte Christen hassen Sünde und kämpfen gegen sie. Der Stil vom Johannesbrief ist eher orientalisch oder hebräisch, im Unterschied zu den Paulusbriefen. Bei Paulus begegnet uns jemand, der sehr griechisch argumentiert. Ein Argument nach dem anderen. Wir haben in den Paulusbriefen klare Strukturen, Punkte 1 bis 5. Und Johannes ist sehr anders. Darum tun sich viele Menschen auch schwer mit dem Johannesbrief. Weil es offensichtlich irgendwie, denkst du, was hat er denn jetzt schon wieder? Das hat er ja schon mal gesagt. Und dann kommt das nächste Thema und er beleuchtet es von der anderen Seite. Das ist typisch für die orientalische Schreibart. Er macht Wiederholungen, argumentiert in Kreisen. Und darum möchte ich auch bewusst am Anfang diese drei Themen, die man mäßig gut lesen kann, vor Augen malen, weil die sich immer wiederholen werden in dem Brief. Sie wissen, wer Jesus ist, eine Lehre über Jesus. Sie wissen und lieben die menschliche Familie Gottes. Und sie hassen die Sünde und kämpfen gegen die Sünde. Halte also Ausschau die nächsten Wochen genau nach diesen drei Themen. Jetzt möchte ich mal mit euch noch die vier Verse ein bisschen genauer anschauen und ermutige die mitzuschauen in deiner Bibel, um das besser nachzuvollziehen. Lesen wir nochmal in 1. Johannes 1, 1 bis Vers 4. Es war, sagt Johannes, von Anfang an da. Wir sehen, was das Es ist. Wir haben es gehört, sagt er. Wir haben es mit eigenen Augen gesehen. Wir haben es angeschaut. Und nicht nur angeschaut, sondern mit unseren Händen, mit unseren eigenen Händen berührt. Was haben wir berührt? Er sagt, das Wort des Lebens. Dieses Wort, das ist das S von da oben, dieses Wort war von Anfang an da. Dieses Wort war ewig. Was sagt er in Vers 2? Ja, dieses Leben ist erschienen. Er wiederholt es fast zusammen. Wir können es bezeugen, wir haben es gesehen. Und was machen wir jetzt mit diesem, was wir gesehen haben? Wir verkündigen es. Was verkündigen wir? Das ewige Leben. Du merkst schon, wie Johannes arbeitet. Er wiederholt, er macht Kreise. Das ewige Leben, das er da erwähnt hat. Und hier fasst er zusammen, was er oben gesagt hat. 1 und 2. Er war beim Vater. Er war ewig von Anfang an da. Und er ist bei uns sichtbar geworden. Genau das, was wir da gesehen haben. Wir haben ihn angegriffen, gesehen, angeschaut. Er war beim Vater und er ist sichtbar geworden. Vers 3. Und was wir selbst gesehen haben und gehört haben, das verkündigen wir euch. Warum? Denn wir wollen, dass ihr mit uns verbunden seid, Gemeinschaft habt. Und diese Gemeinschaft, die uns verbindet, ist auch die Gemeinschaft mit dem Vater und seinem Sohn Jesus Christus. Vers 4, sein Hauptziel mit dem Brief. Wir schreiben euch das, damit unsere gemeinsame Freude vollkommen wird. Unsere gemeinsame Freude vollkommen wird. Wie funktioniert also dieser Text? Der Text sagt uns, dass wir wissen müssen, wer Jesus ist. Wir müssen wissen, wer Jesus ist, dass er der ewige Mensch gewordene Gott ist. Und wenn wir das wissen und verkünden, führt das wozu? Zu Gemeinschaft. Gemeinschaft. Mit wem? Gemeinschaft mit Gott. Vertikal. Und Gemeinschaft horizontal. Mit wem? Mit der Kirche. Mit seiner Familie.
dass Jesus Mensch gewordener Gott ist, führt in der Verkündigung zu Gemeinschaft mit Gott und Gemeinschaft mit seiner Kirche. Und was sagt Johannes? Ist das Endziel von all dem Freude. Freude an Gott. Der Text funktioniert also einfach gesagt so. Wir müssen wissen, wer Jesus ist, um Gemeinschaft mit Gott und seiner Kirche zu haben. Und am Ende größtmögliche Freude zu erleben. Und diese drei Punkte möchte man jetzt nur gern gemeinsam mit euch anschauen und ermutige euch gern im Text mitzuschauen. Erstens, Jesus ist der ewige Mensch gewordene Gott. Zweitens, darum ist Gemeinschaft mit Gott und seiner Kirche möglich. Und das Endziel von all dem ist Freude an Gott. Beginnen wir mit dem Jesus, der Mensch gewordener Gott ist. Schau im Text gern nochmal mit. Die Irrlehrer, führt er das vor Augen, die Irrlehrer damals haben behauptet, Jesus ist gar nicht Mensch geworden. Und Johannes, und jetzt was er da macht mit diesen Beschreibungen, sagt, Freunde, ich bin ein Apostel. Ich und die anderen Apostel, wir waren dabei. Die Leute, die behaupten, es gibt ihn gar nicht, die waren nicht dabei, weil ich war dabei. Ich habe ihn gesehen. Ich habe ihn angegriffen. Johannes betont ganz eindrücklich, dass dieser Jesus der ewige Gott ist und dass er Mensch geworden ist. Freunde, das Einzigartige an der christlichen Botschaft ist genau das, dass Gott zu uns kommt. Das ist das Einzigartige. Und wir müssen lernen, darüber neu zu staunen. Wir sprechen jedes Jahr mindestens zu Weihnachten darüber und haben uns so daran gewöhnt. Jesus spricht die Schöpfung ins Dasein. 1. Mose 1, Vers 1. Am Anfang war was? Gott. Am Anfang schuf Gott Himmel und Erde. Wodurch? Indem er sprach. 1. Mose 1. Johannes 1 sagt was? Dass dieser Jesus, der sprechende Schöpfer, jetzt was geworden ist? Fleisch. Dass er in die Welt hineingekommen ist. Dass er sich in die Schöpfung hineinbegeben hat. Und das verbindet 1. Mose 1 mit Johannes 1 und mit 1. Johannes 1. Er wurde einer von uns. Er wurde angreifbar. Er wurde sichtbar. Johannes sagt, ich habe es mit meinen eigenen Augen gesehen. Ich war 3 Jahre bei ihm. Ich war dabei, wo er Menschen geheilt hat. Ich war dabei, wo er Lazarus aus dem Tod zurückgeholt hat. Ich war dabei, als er gekreuzigt wurde. Und ich war dabei, als er uns begegnet ist als auferstandener Jesus. Und ich glaube, Johannes hat sich zurückerinnert an die Szene, die er uns in seinem Evangelium in Johannes 20 beschreibt. Erinnerst du dich an Johannes 20? Die Jünger sind ängstlich und versammeln sich in einem Raum. Und dann erscheint der auferstandene Jesus. Friede sei mit euch. Und was sagt er dann Johannes? Johannes, kommt zu mir und greif meine Wundmale an. Er sagt gedanklich zu Johannes, du warst dabei, als sie mir den Speer in die Seite gerammt haben, wo Blut und Wasser aus mir rausgeflossen ist. Und jetzt komm her und greif mich an. Ich bin's. Ich leb. Ich bin Gott. Die Behauptungen sind wahr. Die Behauptungen sind wahr. Und Johannes sagt den Christen, Freunde, ich war dabei. Ich hab's gesehen, es ist wahr. Denk einmal an deine eigene Geschichte, wie du Christ geworden bist. Jemand hat dir von diesem Jesus erzählt. Und diese Person hat es wiederum von jemand anderem gehört. Und weißt du, wohin diese Kette zurückgeht? Zu einem der Apostel. So funktioniert der christliche Glaube. Wir erzählen, was andere gesehen und bezeugt haben. Und uns ist das oft nicht so bewusst, weil wir den Glauben oft mit einem Gefühl verwechseln. Und darum haben wir so oft nicht am Schirm, dass die christliche Botschaft eine bombenfeste Grundlage hat.
Menschen wie Johannes waren dabei und sie haben es bezeugt. Tausende haben die Kreuzigung gesehen. Hunderte haben den Auferstandenen gesehen. Die Bibelbücher im Neuen Testament sind von Augenzeugen geschrieben, die sich in den Geschichten nicht irgendwie schön darstellen, als die Helden der Geschichte. Sie beschreiben sich selber als die Bescheuerten, Begriffsstützigen, Zweifler. Und fast alle von ihnen sind für diese Botschaft getötet worden. Freunde, die Apostel sind nicht gestorben für ein Märchen. Sie sind nicht gestorben für ein Märchen. Das Evangelium hat ein solides Fundament. Historisch und faktisch. Es ist kein Gefühl oder kein vages Hoffen, dass das schon alles irgendwie stimmen wird. Und wenn du dir unsicher bist, dann beschäftige dich damit, weil du brauchst diese solide Grundlage. Und darum, ihr Lieben, ist es ein guter Moment, um innezuhalten und zu betonen, dass biblische Lehre so wichtig ist. Biblische Lehre ist wichtig. Und manche von uns zucken da vielleicht schon zusammen. Oh, biblische Lehre. Das ist nur was für die, die eher den Kopf betonen. Die nicht so gefühlsorientiert, emotional, beziehungsorientiert sind. Freunde, nein. Die biblische Lehre ist die Grundlage für echten Glauben. Die biblische Lehre als Grundlage allein ist das Fundament für Gewissheit. Und wie wir in Vers 4 noch sehen werden, nur diese biblische Lehre führt zu echter Freude. Und darum die Ermutigung, beschäftige dich mit Theologie. Beschäftige dich mit dem Nachdenken über Gott und der biblischen Lehre. Das ist kein Widerspruch zu deiner Freude an Gott. Es ist vielmehr der Grund, warum deine Freude wächst, wenn du dich mit dem, wer Gott ist, beschäftigst. Wenn wir besser verstehen, wie Jesus ist, werden wir ihn mehr schätzen. Das ist die Logik, auch von Johannes. Die Menschwerdung erstens ist entscheidend und sie muss, sagt er, verkündet werden. Vers 2, Vers 3 und Vers 4 sagt er, sie muss verkündet beschrieben werden. Warum ist es so? Bringt uns zum zweiten Punkt. Weil dadurch Gemeinschaft mit Gott und seiner Kirche möglich ist. Durch die Verkündigung ist Gemeinschaft mit Gott und seiner Kirche möglich. Schau mal in Vers 3, das Wort, das da für Gemeinschaft steht, im Griechischen heißt Koinonia. Und ich möchte euch nicht mit Griechisch langweilen, aber es ist ein bedeutsames Wort. Warum? Weil Koinonia eigentlich nur bedeutet, wir haben irgendwas gemeinsam. Du hast zum Beispiel in der Bibel die Beschreibung, dass Petrus und Simon etwas gemeinsam haben. Was haben sie gemeinsam? Sie fischen beide. Sie haben Koinonia im Fischen. Andere werden beschrieben, ist, sie haben Koinonia-Gemeinschaft, weil sie gemeinsame Kinder haben. Sie wohnen im gemeinsamen Haus. Sie haben gemeinsame Dinge. Gemeinschaft haben tun also ganz viele Menschen. Auch du hast Gemeinschaft mit ganz vielen verschiedenen

Was beschreibt er da? Jesus ist der Weinstock. Und wir sind die Reben. In dem Bild bedeutet Christsein, im Weinstock eingepfropft zu sein. Und das bedeutet, dass du aber immer auch mit anderen Trauben verbunden bist. Es gibt kein anderes Bild und kein anderes Verständnis im Neuen Testament. Du hast Gemeinschaft mit dem lebendigen, ewigen Gott und immer aber auch per Definition Gemeinschaft mit anderen Menschen. Und das, ihr Lieben, ist so außergewöhnlich. Überlegt nochmal, Gemeinschaft mit dem ewigen Gott. Wir kleine, rebellische Menschen, die vor diesem Gott davonlaufen und ihm so oft die Faust entgegenstrecken. Diese Menschen sind durch Jesus befähigt, wieder wie ein Kind auf dem Schoß von einem Papa zu sitzen. Das ist Gemeinschaft mit dem ewigen Gott. Und Johannes sagt genauso erstaunlich, dass diese Gemeinschaft aber immer auch eine ist, die mit anderen Christen zu tun hat. Eine weitere Sache, die Johannes damit sagt, ist, dass echte, intime christliche Gemeinschaft nur möglich ist, wenn wir gemeinsam glauben, wer Jesus ist. Christliche, intime Gemeinschaft ist nur möglich, wenn wir gemeinsam glauben, wer Jesus ist. Wenn jemand Jesus als Gott-Mensch leugnet, kann er kein Christ sein. Wenn jemand Jesus als Gott-Mensch leugnet, kann er keine Gemeinschaft mit echten Christen haben. Und darum können wir mit Zeugen Jehovas, mit Muslimen, mit liberalen Theologen, die genau das behaupten, Jesus war nicht Gott und nicht Mensch, keine echte christliche Gemeinschaft haben. Das ist die Logik von Johannes. Wir haben eine unglaublich erkaufte vertikale Beziehung, Gemeinschaft mit Gott, aber genauso erstaunlich eine horizontale Gemeinschaft mit anderen Christen. Warum ist es wichtig? Wenn wir nur betonen, dass wir mit Gott vertikal Beziehung haben, dann ist der Christ ein Einzelgänger. Und das ist so ein großes Problem in unserer Zeit. So viele Christen sagen, sie sind Christen, aber leben ein Christsein zu Hause im Wohnzimmer. Das kennt die Bibel nicht. Das kennt die Bibel nicht. Wenn wir aber nur betonen, dass es um die Horizontale geht, um die Gemeinschaft der Menschen, dann sind wir nichts anderes wie irgendein sozialer Verein, die irgendwelche Dinge gemeinsam haben. Die christliche Gemeinschaft, Freunde, ist aber ganz anders. Sie ist nicht oberflächlich. Sie ist und bedeutet Partnerschaft in Jesus. Christliche Gemeinschaft bedeutet Partnerschaft in Jesus. Jesus überstrahlt alle möglichen Gemeinsamkeiten. Manche von uns gehen gerne auf den Berg, andere nicht. Manche von uns hören die gleiche Musik, manche völlig andere Musik. Aber Jesus überstrahlt alle möglichen Gemeinsamkeiten. Und Jesus überstrahlt alle möglichen Unterschiede. Das ist das, was christliche Gemeinschaft ausmacht. Schau dir mal um. Du musst jetzt neben dir nicht ganz tief in die Augen schauen, kannst ja nur gedanklich dich umschauen. Schau dir mal um. Das, was du mit Menschen hier gemeinsam hast, wenn ihr beide Jesus kennt, ist das Tiefste, das es gibt. Dein Arbeitskollege, mit dem du 40 Stunden die Woche verbringst, hat im Vergleich dazu nichts mit dir gemeinsam. Nichts. Die Leute, mit denen du auf dem Berg gehst, in der Freiwilligen Feuerwehr unterwegs bist und was auch immer du gerne tust, haben im Vergleich zu dieser Gemeinschaft nichts mit dir gemeinsam. Deine leibliche Familie, mit denen du Fleisch und Blut teilst, haben im Vergleich zu dem, was du mit dem Menschen neben dir, wenn ihr beide Christ seid, gemeinsam habt, hat nichts mit dir gemeinsam. Im Vergleich dazu. Neben dir sitzt jemand, mit dem du die Ewigkeit teilst. Neben dir sitzt jemand, mit dem du die Ewigkeit teilst, mit dem du das Wertvollste teilst, das es gibt. Jesus selbst. Und darum ist es wichtig zu fragen, spiegelt dein Umgang mit dieser Person diese Wahrheit wider? Spiegelt das

wie du über die Person links und rechts von dir denkst, diese Wahrheit wider. Spiegelt dein Gebetsleben diese Wahrheit wider. Spiegelt deine Priorität für deine Geschwister diese Wahrheit wider. Deine Priorität für Gemeindeveranstaltungen. Deine Priorität für Versammlungen. Deine Priorität, wie du Geschwister anrufst. Wie du ihnen nachgehst. Wie du sie herausforderst. Wie du in ihr geistliches Wachstum investierst. Freunde, das Neue Testament ist so klar. Es gibt keine wertvollere Gemeinschaft als die Kirche von Jesus Christus. Es gibt keine wertvollere Gemeinschaft, weil sie gleichzeitig Gemeinschaft mit dem ewigen Gott bedeutet. Das ist nicht etwas Unterschiedliches. Das ist das Gleiche. Es ist untrennbar verbunden. Das ist die Lehre vom Neuen Testament. Und ich möchte die einladen, mit mir gemeinsam darin zu wachsen. Das ist mein Gebet für uns als Hoffnungskirche, dass wir wachsen in dieser Qualität der Gemeinschaft. Und wisst ihr, was Jesus sagt? Menschen außerhalb werden uns an der Liebe zueinander erkennen. An dieser Qualität von Gemeinschaft. Ich bin dankbar, wie Gott uns da schon geformt hat. Und ich bin dankbar für das, was er noch in uns tun wird. Zum Schluss nur der dritte Punkt. Echte tiefe Gemeinschaft ist möglich, weil Jesus zu uns gekommen ist. Und was ist das Hauptziel von all dem? Vers 4, Freude an Gott. Das Endziel von all dem ist Freude an Gott. Ihre Freude, sagt Johannes, wird vollkommen sein, wenn sie an Jesus und einander festhalten. Das ist die Logik. Wenn sie ihren Blick auf den Meister richten, auf ihren Meister, dann wird ihre Freude vollkommen sein. Wenn ihr Meister wiederkommt, Jesus, um sie zu sich zu holen, dann werden sie Folgendes von ihrem Meister hören. Hör mal, was Jesus sagt in Matthäus 25, Vers 23. Der Meister sagt, du bist ein guter und treuer Mann oder Frau gewesen. Du hast das Wenige treu verwaltet. Ich will dir jetzt viel anvertrauen. Komm herein zu meinem Freudenfest. Das ist das, was Jesus jenen, die zu ihm gehören, am letzten Tag sagt. Komm herein in mein Freudenfest. Weißt du, dass Freude das Endziel vom Christsein ist? Freude ist das Endziel vom Christsein. Warum ist es so? Der dreieinige Gott existiert in ewiger, sich liebender Gemeinschaft. Der Vater liebt und freut sich an dem Sohn ewig. Der Sohn freut sich und schätzt den Geist ewig. Der Geist liebt den Vater ewig. Alle drei haben ewige Freude miteinander. Sie sind ewig maximal zufrieden. Maximal zufrieden ineinander. Die Dreieinigkeit hat nicht geschaffen, weil ihnen was gefehlt hat. Sie haben nicht geschaffen, weil sie einen Mangel hatten. Und das ist der große Unterschied zu allen anderen Weltreligionen. Wo Götter Menschen schaffen, weil sie was von ihnen brauchen. Weil sie was von ihnen wollen. Weil sie etwas für sie tun müssen. Gott, der Bibel, schuf aus einem Zustand der Zufriedenheit, der Freude. Aber dann ist die Frage, warum schuf Gott? Weil er die vollkommene Freude, die er hat, teilen will. Weil er einladen will zu dieser unerhörten Freude zwischen Vater, Sohn und Geist. Und darum, ihr Lieben, ist es so entscheidend, dass wir verstehen, dass es im Christenleben nicht darum geht, einfach ein paar Regeln zu befolgen und Gott damit zufriedenzustellen. Das ist nicht das, worum es im Christsein geht. Ein Christ ist jemand, der seine größte Freude in Gott findet. Jeder Mensch ist mit einem gottförmigen Loch im Herzen geschaffen. Mit einem Zweck. Um seine Erfüllung in Gott zu finden. Der Geist bringt diesen Menschen
zu dieser Freude beim Vater durch den Sohn. Und darum, ihr Lieben, ist Freude für einen Christen keine Option. Kein zweites Level Christ sein. Die, die grumpy sind und tun, was sie tun sollen, und die, die fröhlich sind. Freude für Christen ist die Essenz, worum es geht. Lass mir nochmal zwei Punkte zu dieser Freude sagen, weil sie so wichtig ist. Überleg nochmal. Erstens, Johannes schreibt den Christen hier, warum? Weil ihnen die Gewissheit fehlt. Weil ihnen die Gewissheit fehlt. Sie haben sich gefragt, ob das mit diesem Jesus und mit ihrem Glauben alles wirklich stimmt. Und dann sagt er ihnen, dass das Hauptziel von dem, warum er ihnen schreibt, Freude ist. Warum? Weil mangelnde Freude zu mangelnder Gewissheit führt. Mangelnde Freude führt zu mangelnder Gewissheit und umgekehrt. Und darum können wir mit der Bibel sagen, Christen, denen die Freude fehlt, fehlt oft die Gewissheit. Christen, denen die Freude fehlt, fehlt oft die Gewissheit darüber, wer dieser Jesus ist und wer sie in ihm sind. Und weil wir das vergessen, weil wir das nicht glauben und nicht wissen, fehlt uns die Freude. Und der Weg zurück zur Freude, und die kennen wir alle, uns fehlt so oft Freude. Der Weg zurück zur Freude besteht also nicht darin, Umstände zu verändern oder verhaltenstherapeutisch aufeinander einzuwirken, einander auf die Schulter zu hauen und zu sagen, push die, freu die mehr. Motivationsreden zu halten. Der Weg zurück zur echten Freude kommt nur über die Beschäftigung mit dem festen und soliden Fundament Jesus Christus. Echte Freude kommt nur durch die Beschäftigung mit dem festen und soliden Fundament Jesus Christus. Interessanter Zusammenhang. Den Christen fehlt Gewissheit. Und Johannes schreibt ihnen, dass sie Gewissheit haben können und sagt, aber worum es mir eigentlich geht, ist Freude. Du hast keine Freude, weil du keine Gewissheit hast. Der zweite Punkt, der mir wichtig ist zu betonen, ist, Freude ist die beste Motivation für Gehorsam. Freude ist die beste Motivation für Gehorsam. Wenn ihr angefangen habt zu schmecken, dass Jesus besser ist als Pornografie, dann werde ich anfangen, mich davon abzuwenden. Wenn ihr geschmeckt habt, dass Jesus gut ist, dann werde ich aufhören, meine Freude und Anerkennung in meinem Beruf oder beim Menschen zu suchen. Wenn ich geschmeckt habe, dass Jesus besser ist. Und sei mal klar, indem die Bibel ruft ganz deutlich zu Gehorsam auf. Ganz deutlich. Und der Johannesbrief wird noch sagen, wenn ein Christ nicht im Gehorsam lebt, ist er kein Christ. Aber der Motor für Gehorsam, ihr Lieben, ist Freude. Der Motor für Gehorsam ist Freude. Der Antrieb für Gehorsam im Sinne der Bibel ist Freude. Und darum wirst du von mir immer sehr viel darüber hören, dass Jesus der größte Schatz ist, den es gibt. Und darum wirst du von uns als Hoffnungskirche hören, sehr viel hören, dass es uns primär darum geht, diesen Jesus mehr zu schätzen. Weil wir überzeugt sind, dass uns genau das als Christen ausmacht, mehr als alles andere. Freude an Gott. Freude an diesem größten Schatz, Jesus Christus. Und das ist das, was der Johannesbrief mit uns machen will. Und darauf freue ich mich die nächsten Wochen. Ich bete noch zum Abschluss, bete gern mit. Herr Jesus, was für ein Wunder, dass du einer von uns geworden bist, um mit uns ewig Gemeinschaft zu haben, durch dein Leben, durch dein Sterben und durch dein Auferstehen. Was für ein Wunder, dass du uns untrennbar mit dir und deiner Kirche verbunden hast. Und Vater, wir möchten beten, dass wir in dieser Gemeinschaft wachsen, dass wir sie zur Priorität nehmen, dass wir als Hoffnungskirche wachsen darin, dass du
unsere größte Freude bist. Mehr als alles andere. Amen. Ich möchte dich einladen, aufzustehen und zu antworten auf diese vier Verse mit einem Lied.

Es ist 13 Uhr und 46 Minuten. 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

Wer war Jesus Christus wirklich oder warum gerade er? Ich möchte lesen aus Lukas Evangelium, Kapitel 9, die Verse 18 bis 22. Lukas Evangelium, Kapitel 9. Nebenbei bemerkt, dieses ganze Kapitel ist eine einzige Fundgrube an Aussagen über Jesus Christus. Hier wird er sehr, sehr schön beschrieben in diesem ganzen Kapitel. Ein langes Kapitel, 62 Verse. Aber wir lesen nur wenige. Kapitel 9, Vers 18 bis 22. Und es geschah, als er für sich allein betete, waren die Jünger bei ihm und er fragte sie und sprach, was sagen die Volksmengen, wer ich bin? Für wen halten sie mich? Sie aber antworteten und sprachen, manche meinen Johannes der Täufer, andere aber Elia, andere aber, dass einer der alten Propheten auferstanden sei. Er aber sprach zu ihnen, ihr aber, was sagt ihr, wer ich bin? Petrus aber antwortete und sprach, der Christus Gottes, der Messias, der von Gott gesandte Retter. Er aber redete ihnen ernstlich zu und gebot ihnen, das niemand zu sagen, und sprach, der Sohn des Menschen muss zuvor vieles leiden und verworfen werden von den Ältesten und hohen Priestern und Schriftgelehrten und getötet und am dritten Tag auferweckt werden. Soweit dieser kurze Abschnitt aus dem Lukas-Evangelium. Ja, wir haben gesehen, da hat vielleicht die erste Meinungsumfrage der Weltgeschichte stattgefunden. Jesus fragt seine Jünger, was sagen die Leute, wer ich bin? Für wen halten sie mich? Was haben sie für Gedanken über mich? Dann kommen die Antworten, Johannes der Täufer, Elia, Jeremia, einer der Propheten. Die Liste der Meinungen über Jesus von Nazareth wurde im Lauf der Jahrhunderte lang und länger. Manche halten ihn für einen Religionsstifter, so wie eben Buddha, Konfuzius oder Mohammed. Für manche war er der erste Hippie, der mit langen Haaren und einem wallenden Bart durch die Gegend gelaufen ist. Wieder andere meinen, er sei vielleicht ein Sozialrevolutionär gewesen, der eine bessere Gesellschaft schaffen wollte und dann doch an irgendwelchen Strukturen gescheitert sei. Manche halten ihn durchaus für einen Menschen mit besonderen Fähigkeiten und manche glauben sogar, er sei ein Genie der Menschlichkeit gewesen, vielleicht eine Art Edelmensch, der beste Mensch womöglich, der je über diese Erde gegangen ist. Aber das alles ist zu kurz gegriffen. Das trifft nicht seine wahre Identität. Und Jesus fragt dann die Jünger, ihr aber, ihr seid jetzt schon mehr als 2 Jahre mit mir unterwegs. Für wen haltet ihr mich? Und so sehen wir, Menschen machen sich Gedanken darüber. Wer war dieser Jesus Christus? Die Theologen zerbrechen sich den Kopf, die Philosophen grübeln, die Naturwissenschaftler fragen, wer war und ist dieser Jesus von Nazareth? Nachdem er damals diese Umfrage durchgeführt hatte, sagte er, das ist nicht so wichtig, was die Menschen sagen, sondern indem er die Jünger direkt fragte, ihr aber, was haltet ihr von mir? Für wen haltet ihr mich? Was glaubt ihr, wer ich bin? Damit deutete er darauf hin, wir müssen jeder persönlich ein Urteil bilden über ihn, eine Erkenntnis bekommen, verstehen, wer er ist. Es ist nicht so wichtig, was irgendjemand geschrieben hat. Es haben schon viele Menschen Bücher über Jesus geschrieben. Sogar Rudolf Augstein, der Gründer und Herausgeber des Spiegel. Oder in der Bildzeitung steht immer mal wieder etwas über Jesus. Und wir müssen selbst die Antwort finden auf die Frage, wer ist dieser Jesus? Ist er der Sohn Gottes? Ist er der Retter? Ist er der einzige Weg zu Gott?
dann kommt doch alles darauf an, dass ich ihn kennenlerne. Wir brauchen eine persönliche Antwort. Und diese Antwort finden wir nirgendwo anders als in der Bibel, im Wort Gottes, in der Heiligen Schrift. Wollen wir hören, was die Schrift über Jesus sagt? Wir fragen heute Abend, wir stellen drei Fragen. Erste Frage: Wer ist Jesus Christus? Und die Bibel sagt, dass Jesus Christus bereits vor seiner Geburt lebte. Es gab einen deutschen Theologen, der hieß Heinz Zahnt, der schrieb ein Buch mit dem Titel »Es begann in Nazareth«. Aber das ist sachlich falsch. Das Leben Jesu begann nicht in Nazareth. Es begann nicht mal in Bethlehem, sondern es begann in der Ewigkeit bei Gott. Es hat überhaupt nicht begonnen, sondern er war von Ewigkeit bei Gott und Gott. Von dort kam er aus Liebe zu uns Menschen auf die Erde. Christus lebte also schon vor seiner irdischen, menschlichen Geburt. Er selbst sagte einmal im Gespräch mit einem jüdischen Theologen: Ehe Abraham war, bin ich. Ich war schon bevor Abraham, der Vater Abraham, der etwa vor 4000 Jahren lebte, bevor er geboren wurde. Das kann kein anderer von sich behaupten. Ehe Abraham war, bin ich. Die Bibel zeigt uns, dass Jesus Christus auch durch Propheten angekündigt wurde. Und das ist wirklich einzigartig in der Geschichte. Hinter Jesus Christus stehen viele, hunderte nachweisbare, erfüllte Prophezeiungen, während keiner der anderen Religionsstifter auch nur eine einzige vorzuweisen hat. Schauen Sie, der Prophet Micha nannte schon um 500 vor Christus den Geburtsort Jesu, Bethlehem. Der Prophet Jesaja weissagte 700 vor Christus, dass Jesus vornehmlich in Galiläa öffentlich wirken würde und dass er dort viele Kranke, Blinde und Aussätzige heilen würde. Und genau so geschah es 700 Jahre später. In den Psalmen steht, dass der Verrat durch einen Vertrauten geschehen würde. Und Jesaja wiederum beschreibt, dass Jesus eben leiden würde und sterben. Er berichtet sogar davon, dass er für Mörder, die mit ihm gekreuzigt werden würden, beten würde. Das alles ist im Alten Testament vorausgesagt. Und auch seine Auferstehung wurde bereits Jahrhunderte zuvor im Alten Testament prophezeit und hat sich erfüllt. Sogar, dass Jesus für 30 Silberstücke, für einen Judaslohn von 30 Silberstücken verraten werden würde. Selbst solche Einzelheiten, solche Details nennt das Alte Testament. Die Bibel sagt auch, dass Jesus selbst gesagt hat, er sprach zu ihnen: Dies sind meine Worte, die ich zu euch redete, als ich noch bei euch war, dass alles erfüllt werden muss, was über mich geschrieben steht, in dem Gesetz des Mose und den Propheten und Psalmen. Also Jesus bestätigt das, was im Alten Testament Jahrhunderte zuvor geweissagt, prophezeit worden war, das hat sich alles in seinem Leben erfüllt. Nun, in den heiligen Büchern der anderen Religionen, da wurde über keinen der Religionsstifter je zuvor eine prophetische Aussage gemacht, geschweige denn eine, die sich auch so erfüllt hätte. Und da sagt der amerikanische Theologe D.M. Panton: Nur von einem Menschen in der gesamten Weltgeschichte gibt es ausdrückliche, genau vorhergesagte Einzelheiten über seine Geburt, sein Leben, seinen Tod, seine Auferstehung. Und diese Ausführungen sind in Dokumenten aufgezeichnet, die der Öffentlichkeit Jahrhunderte vor seinem Erscheinen zugänglich waren. Das Herausfordernde an dieser Tatsache ist, schließt er, dass es in der gesamten Weltgeschichte nur mit einem einzigen Menschen so geschah, mit Jesus Christus, nicht mit einem anderen Religionsstifter oder frommen Menschen.
Die Bibel sagt, dass Jesus Christus auch sündlos geboren wurde. Vielleicht überrascht manche von uns dieser Satz. Doch die Heilige Schrift bezeugt eindeutig, dass der Erlöser der Welt von einer Jungfrau geboren wurde. Es war eine junge Frau, aber sie war auch eine Jungfrau. Das heißt, sie war unberührt. Sie hatte vorher mit keinem Mann Umgang gehabt. Und das bezeugt die Bibel. Und manche denken, na ja, was soll dieses nebensächliche Detail? Aber das ist keine Nebensache, das ist sehr wichtig. Jesus wurde nicht von Josef, sondern durch den Heiligen Geist gezeugt. Und darum kam er ohne die negative Hypothek vererbter Sünde zur Welt. Der Mediziner Lukas war ein Arzt, der schreibt in seinem Evangelium, und der Engel antwortete und sprach zu ihr, zu Maria, der Heilige Geist wird über dich kommen und die Kraft des Höchsten wird dich überschatten, darum wird auch das Heilige, das geboren werden wird, Gottes Sohn genannt werden wird. Jesus wird hier das Heilige genannt, das Sündlose, das Unbefleckte. Jesus hätte sonst nicht unser Erlöser werden können. Warum ist diese Aussage so wichtig? Nun, weil nur ein Sündloser, ein Stellvertreter für die Schuldigen sterben konnte. Wenn Josef der biologische Vater Jesu gewesen wäre, dann wäre kein einziger von uns erlöst worden durch den Tod Jesu. Dann wäre er einfach gestorben, so wie meine beiden Großväter, die sind auch irgendwann gestorben, aber es hätte keine Auswirkung gehabt. Die Bibel hat den Grundsatz, nur ein Sündloser kann die Sünder erlösen. Darum musste er von einer Jungfrau geboren werden. Wer ist Jesus Christus? Er ist sündlos geboren worden, aber er lebte auch ohne Sünde. Wer von den Religionsstiftern und Sektengründern wollte dies von sich behaupten? Konfuzius, Mohammed, Buddha waren sündige Menschen wie wir. Das haben sie selbst zugegeben. Sie kannten Fehler und Versagen. Allein Jesus Christus blieb ohne Sünde. Keiner konnte ihm auch nur eine einzige Übertretung der guten Gebote Gottes nachweisen, obwohl es eine Menge Leute ständig versuchten. Denken Sie bitte mit, die Menschen, die uns sehr gut kennen, unsere Familienangehörigen. Wie viele Fehler sehen die schon an uns, auch wenn sie uns gegenüber wohlwollend sind? Wie viel Versagen sehen sie bereits an uns? Und wenn Feinde mit der Lupe gucken, mit Argusaugen, wie viel werden die dann sehen? Und Jesus stand vor seinen Feinden und konnte sagen, wer von euch kann mir eine Sünde nachweisen? Und sie mussten verstummen, sie konnten es nicht. Jesus von Nazareth war ganz anders als wir. Er kam von oben her, vom Himmel. Egoismus, Machtdenken, Rechthaberei, Ehrsucht und solche Dinge waren ihm völlig fremd. Sein Leben war eine ununterbrochene Saat von Liebe. Auf der einen Seite war er ganz Mensch. Er hat Hunger gehabt, wie wir Hunger bekommen können. Er spürte Einsamkeit, wie wir Einsamkeit spüren. Er hat geweint, als sein Freund Lazarus starb. Aber die Bibel sagt, dass er in Schwierigkeiten kam, wie wir, doch ohne Sünde blieb. Das ist die andere, die göttliche Seite an Jesus. Jesus ist nicht Gott oder Mensch, sondern Gott und Mensch zugleich. Er ist der Gottmensch, wahrer Gott und wahrer Mensch zugleich. Das ist das Geheimnis seiner Person. Gott ist nicht im Himmel geblieben. Er ist zu uns auf die Erde gekommen. Jesus Christus ist der menschgewordene Gott. Und Gott ist uns nahe gekommen. Niemand von uns kann jetzt mehr sagen, Gott versteht mich nicht. Denn der große lebendige Gott wurde in Jesus Christus Mensch und er kam uns so nahe, dass er uns verstehen kann. Die Bibel sagt, wir haben einen hohen Priester, also einen, der uns bei Gott vertritt, der nicht einen, der kein Mitleid mit uns haben könnte,
mit unseren Schwachheiten, sondern der in allen Dingen genauso versucht und erprobt wurde wie wir, doch ohne Sünde, heißt es in Hebräer 4, Vers 15. Wer ist Jesus Christus? Ich fasse zusammen, er ist der menschgewordene Gott, der uns liebt und der uns wirklich versteht. Wir stellen eine zweite Frage. Er ist also zu uns gekommen, er ist in unsere Haut gekommen, in unsere Schuhe gestiegen. Und Jean-Jacques Rousseau, der französische Philosoph, der schreibt in seiner Schrift Emile Folgendes über Jesus. Er ist eigentlich nicht als jemand bekannt, den wir Christ nennen würden, aber er hat sich mit dem Leben Jesu befasst. Und dann schreibt er, ist es möglich, dass Jesus nur ein gewöhnlicher Mensch war? Hat er den Ton eines Enthusiasten oder eines ehrgeizigen Sektierers an sich? Welch eine Reinheit, welch eine Gefälligkeit in seinen Sitten, welche Anmut in seinen Lehren, welch eine Erhabenheit in seinen Aussprüchen, welch eine tiefe Weisheit in seinen Reden, welch eine Geistesgegenwart, Feinheit und Aufrichtigkeit in seinen Antworten, welch eine Gewalt in seinen Leiden. Und dann schließt er diese Ausführungen. Wo ist der Mensch, wo ist der Weise, der ohne Schwachheit, ohne Prahlerei wirken, leiden und sterben kann? Mein Freund, so etwas kann man nicht erfinden. Er will sagen, selbst ein Schriftsteller, ein Dichter, ein Denker, ein Philosoph hätte die Lebensgeschichte Jesu nicht erfinden können, so wie sie in der Bibel, vor allem im Neuen Testament, berichtet wird. Nun zu der zweiten Frage. Nachdem wir gesehen haben in einem ersten Gedankengang, wer ist Jesus Christus, fragen wir nun, was tat Jesus Christus? Wir können sagen, sein Leben war voller Kontraste, Gegensätze. Er studierte nie Geschichte, aber seit ihm teilt man die Geschichte in vor Christus und nach Christus. Und in kommunistischen Ländern, wo das Evangelium abgelehnt wurde, hat man gesagt, vor der Zeitenwende und nach der Zeitenwende. Aber wo war denn die Zeitenwende? Mit der Geburt Jesu. Man wollte es nicht aussprechen, aber man hat es doch bestätigt. Er studierte nie Medizin, aber er heilte mehr kranke Leiber und gebrochene Herzen als alle Ärzte der Welt zusammen. Er studierte auch nie Jura, aber nie war einer gerechter als er. Er schrieb nie ein Buch, soweit wir wissen, aber über niemanden wurden so viele Bücher geschrieben wie über ihn. Er komponierte auch, soweit wir wissen, nie ein Lied. Aber über niemanden sind so viele Lieder komponiert worden wie über ihn. Er gründete nie eine eigene Familie, aber niemand hat so viele Familien glücklich gemacht wie er. Auch meine Familie, die Familie meiner Eltern und meine Frau und ich mit unseren Kindern, Enkelkinder. Er befehligte nie eine Armee, aber niemand hat weltweit so viele Freiwillige wie er. Er war das Brot des Lebens, aber er begann seinen Dienst nach einem 40-tägigen Fasten hungrig in der Wüste. Er war auch das Wasser des Lebens, aber er beendete seinen Dienst durstig am Kreuz. Er wurde sogar leider Dämon genannt, aber er selbst trieb die Dämonen aus. Er weinte über Jerusalem, aber heute trocknet er viele Tränen. Deine auch, wenn du willst. Er wurde für 30 Silberstücke verkauft, wie in Propheten Sacharja vorhergesagt. Aber er kaufte die Sünder frei. Er erlöste sie. Er wurde wie ein Lamm zur Schlachtbank geführt, doch er selbst ist der gute Hirte. Und er gab sein Leben, aber durch sein Sterben besiegte er den Tod. Wir sehen, sein Leben ist voller Kontraste. Und was sagen diese schönen Aussagen, die ich zusammengetragen habe aus verschiedenen Quellen, was sagen sie
aus über das Leben Jesu. Was tat Jesus Christus? Weißt du, dass nur Jesus Christus sündlos starb? Er lebte nicht nur ohne Sünde, er starb auch ohne Sünde. Er blieb sein Leben lang gehorsam bis zum letzten Atemzug am Kreuz. Jede Lüge, jeder Diebstahl, jede Unversöhnlichkeit, jede Heuchelei, jede andere Übertretung lud er stellvertretend auf sich. Und dann starb er mit dem Ausspruch, es ist vollbracht. Das Ringen der Religionsstifter und Sektenführer hingegen blieb erfolglos. Die letzten Worte Buddhas sollen gelautet haben, ich habe es nicht geschafft. Wie sollte er es auch geschafft haben? Er war ein Mensch wie du und ich. Er hieß mit bürgerlichem Namen Gautama Shakyamuni. Die Religion, die er gründete, der Buddhismus, ist eine der härtesten Selbsterlösungsreligionen, die es auf diesem Erdboden gibt. Ich erwähne das, weil auch heute viele Menschen mit irgendwelchen Religionen sympathisieren aus Fernost, auch mit Zen-Buddhismus und solchen Dingen. Überlegen Sie sich das gut. Das ist eine Selbsterlösungsreligion und sie ist hart. Das bestätigen alle, die dort herausgefunden haben. Und wir müssen verstehen, liebe Freunde, liebe Zuhörer, liebe Zuschauer, wir müssen verstehen, auf dieser Erde gibt es tausende Religionen. Wir Menschen sind unheilbar religiös. Es gab mal eine Anthropologin, die hat in Afrika Stämme erforscht und dann entdeckte sie einen Stamm und dachte, jetzt habe ich zum ersten Mal einen Stamm ohne Religion entdeckt. Aber das stimmte nicht. Nach einer Zeit hat sie herausgefunden, dass dieser Stamm eine besonders geheime Geheimreligion hatte. Wir Menschen sind unheilbar religiös. Es gibt auf dieser Erde tausende Religionen, aber nur ein einziges Evangelium. Was gäbe ich drum, wenn jeder, der mir heute Abend zuhört, das versteht, diesen unglaublich wichtigen Unterschied. Es gibt nur ein Evangelium, eine frohe Botschaft, eine gute Nachricht, die von Gott kommt. Schauen Sie, Religionen sind alle von Menschen erdacht, erfunden. Die haben das nicht böse gemeint. Sie hatten irgendwelche Gedanken und sie wollten damit wahrscheinlich helfen. Ich unterstelle keine falschen Motive. Aber sie kommen von Menschen, sie kommen von der Erde. Das Evangelium kommt von Gott. Das sind Gottes Gedanken. Und die Religionen sind alle eine ewige Suche nach Gott. Menschen suchen Gott und sie stochern mit einer Stange im Nebel herum und sie finden ihn nicht auf dem Weg der Religionen. Aber das Evangelium, die Botschaft von Jesus, zeigt uns, dass er gekommen ist, um uns zu suchen, nämlich solche, die verloren sind. Was für ein Unterschied. In den Religionen suchen Menschen Gott. Im Evangelium sucht Gott den Menschen. Und er lief schon durch den Garten Eden und rief, Adam, wo bist du? Da sehen wir, wie Gott uns Menschen sucht. Und in diesen Tagen ruft er, Adam, Eva, oder da können wir unseren Namen einsetzen, wo bist du? Wo hast du dich versteckt? Komm, du kannst mich finden in Jesus Christus. Merken wir den großen Unterschied zwischen Religion und Evangelium. Das ist ein Unterschied, der ist so groß wie Himmel und Hölle. Was tat Jesus Christus? Weißt du, dass nur Jesus Christus wirklich vom Tode auferstanden ist? Buddha ist seit circa 480 vor Christus tot. Da starb Gautama Shakyamuni. Konfuzius starb wenig später in China. Und Mohammed wurde 632 nach Christus zu Grabe getragen. Aber Jesus Christus lebt. Er ist auferstanden. Keiner von den Religionsstiftern kam wieder zurück. Manche Menschen sagen, es ist noch keiner zurückgekommen. Doch, einer ist zurückgekommen. Jesus ist auferstanden. Die Soldaten, die sein Grab bewachten, die den großen Stein vor das Grab gewälzt hatten, sie purzelten durcheinander. Und der Stein war weggerollt und das Grab war leer.
Das Kreuz war leer und das Grab war leer. Jesus lebt. Er ist zurückgegangen zum Vater. Wir haben einen lebendigen Gott, der im Christentum verkündigt wird. Und er ist auch nicht im Glauben auferstanden, wie manche behaupten. Das sagen manche, ja, die Jünger, die waren ihm 3 Jahre lang nachgefolgt und nun war Jesus tot und da waren sie enttäuscht und da hatten sie alles auf diese Karte gesetzt und hatten nun den Kürzeren gezogen und da haben sie gesagt, komm, wir reden weiter von ihm, wir erzählen von ihm, wir predigen von ihm und dann lebt er weiter, so wie Goethe und Schiller heute in ihren Leben, in ihren Werken auch noch weiterleben. Unsinn! Er ist nicht im Glauben seiner Jünger auferstanden, in ihrer Einbildung, sondern geradezu gegen den Glauben seiner konsternierten und resignierten Jünger. Die konnten es ja gar nicht fassen. Die brauchten ja mehrere extra Offenbarungen, Erscheinungen. Und wir haben von Thomas schon gehört, der Skeptiker, der dann überzeugt wurde und er rührte ihn nicht an, obwohl Jesus sagte, komm, lege deine Hände in meine Nägelmale und in meine Seite und sei nicht mehr ungläubig, sondern gläubig. Aber er rührte ihn nicht an. Er hatte erkannt. Er sagte, mein Herr und mein Gott. Und Gott kann man nicht anrühren. Gott kann man nicht berühren. Das hatte Thomas verstanden. Darum rührte er ihn nicht an. Er kam zum Glauben, als er Jesus als den Auferstandenen sah. Und Jesus ist auch nicht ins alte Leben zurückgekommen wie Lazarus, den er selbst auferweckt hatte, oder den Jüngling von Nain oder die Tochter des Jairus. Ja, die wurden auch auferweckt, aber sie kamen in ihr altes Leben zurück und irgendwann mussten sie noch einmal sterben. Nein, Jesus ist nach vorne auferstanden, in eine neue Existenzwirklichkeit. Wir sehen, dass er einen neuen Leib hatte, einen neuen Körper, der nicht mehr an Raum und Zeit gebunden war. Er konnte mitten in die Schar seiner verängstigten Jünger treten und sagen, Friede sei mit euch. Das ist der Jesus Christus, den die Bibel verkündigt, an den du glauben kannst, wenn du willst, wenn du dein Vertrauen auf ihn setzt. Das ist etwas ganz anderes als Religion. Das sind nachprüfbare historische Tatsachen, auf die unser Glaube bauen kann. Und da sagt Jesus selbst in der Apostelgeschichte einmal, diesen hat er sich nach seinen Leiden, da schreibt Lukas über ihn, ja, diesen hat er sich auch nach seinem Leiden als der Lebendige gezeigt, indem er sich 40 Tage unter ihnen sehen ließ. Er hat mit ihnen gegessen, er war mit ihnen unterwegs, er hat mit ihnen Bibelschule gemacht, er hat sie gelehrt, 40 Tage lang, nicht für ein paar Augenblicke. Sie wussten, er ist auferstanden, so wie er es selbst vorher angekündigt hatte. Es gibt keinen Zweifel, das Kreuz

da in unserem Nachbarland Belgien sein Waterloo erlebt hat. Wenn das jemand anzweifelt, Waterloo, den holt man mit der Zwangsjacke ab, ja? Dann sagt man, mit dem stimmt doch was nicht. Aber die Auferstehung Jesu ist rein nach den Kriterien der Geschichtswissenschaft besser belegt als die Schlacht von Waterloo. Das sollten sich alle Skeptiker, die mir zuhören, gut auf der Zunge zergehen lassen. Meine lieben Freunde, es ist vernünftig zu glauben, was die Bibel sagt. Auch, dass Jesus auferstanden ist. Er hat es vorhergesagt und so ist es gekommen. Wir müssen keine verrückten Dinge glauben. Niemand braucht glauben, dass das Wasser berghoch fließt. Das Wasser fließt nicht berghoch. Und das brauchst du auch nicht glauben. Kein Zweifel. Kreuz und Grab waren leer. Der Gekreuzigte ist auferstanden. Jesus Christus lebt. Und so fragen wir am Schluss eine dritte Frage. Wir haben zunächst gefragt, wer ist Jesus Christus? Wir haben die Antwort bekommen. Er ist der von Gott gesandte Retter. Er ist der Weg, die Wahrheit und das Leben. Wer zu Gott kommen will, der muss ihn finden. Es gibt viele Wege, die nach Rom führen, aber nur einen Weg in die Ewigkeit zu Gott, in den Himmel. Und dieser Weg heißt Jesus Christus. Er heißt nicht Konfuzius. Er heißt nicht Buddha. Keine anderen Religionsstifter und Sektengründer, sondern Jesus Christus. Das ist der Weg. Und dann haben wir gefragt, was tat Jesus Christus? Und wir haben es gehört in den vergangenen Minuten. Und nun fragen wir zum Schluss, was wirst du mit Jesus Christus tun? Was wirst du mit ihm tun? Weißt du, dass du eines Tages vor ihm stehen wirst? Jesus Christus wird auch sichtbar wiederkommen. Auch das hat er versprochen, das hat er angekündigt, das hat er prophezeit und das wird sich genauso erfüllen. Viele Menschen glauben das nicht. Ich weiß nicht, ob sie das glauben können. Ich weiß nicht, ob du das glaubst, du Jugendlicher oder Kind, das mir zuhört. Ich möchte ja die Erwachsenen nicht per se mit du ansprechen, ja? Die Erwachsenen möchte ich mit sie ansprechen und die Kinder und Jugendlichen mit du. Ich glaube, das ist so in Ordnung. Er wird sichtbar wiederkommen. Die Anführer der Religion sind tot. Die können beim besten Willen nicht mehr erscheinen. Die sind verwest. Die werden nicht mehr kommen. Doch Jesus Christus sitzt zur rechten Seite Gottes und er bereitet seine sichtbare Wiederkunft vor. Er wird auf diese Erde zurückkommen. Und so gewiss, wie er damals, vor 2000 Jahren, in Armut und Niedrigkeit kam, um die Schuldfrage einer verlorenen Menschheit zu lösen, so gewiss wird er in großer Herrlichkeit wiederkommen, um die Machtfrage auf dieser Erde zu lösen. Das sind zwei verschiedene Kommen. Das erste Kommen geschah vor 2000 Jahren in Armut, Ohnmacht und Niedrigkeit. Er ließ sich schlagen und verspotten. Er ritt auf einem Esel. Das Tier, das er benutzte, ist wichtig. Er ritt auf einem Esel. Haben Sie schon einmal von einem großen Feldherrn oder Imperator gehört, der auf einem Esel kam? Jesus ritt ganz bewusst auf einem Eselsfohlen. Das zeigt, er kam in Niedrigkeit. Er wollte zuerst die Schuldfrage der Menschheit lösen. Er wollte ans Kreuz gehen. Er wollte sein Leben geben als Stellvertreter, als Sühnopfer, als Lamm. Die Bibel gebraucht da verschiedene Begriffe für. Einfach als unschuldiger Stellvertreter wollte er sein Leben freiwillig geben. Und das hat er getan. Und wenn er wiederkommen wird, dann nicht mehr auf einem harmlosen Eselsfohlen, sondern auf einem Pferd. Dann, sagt die Bibel, wird er auf einem weißen Pferd erscheinen. Das ist der große Unterschied. Er wird wiederkommen und dann wird auch die Machtfrage auf dieser Erde gelöst. Die Bibel sagt, dass einmal alle Knie sich vor ihm beugen werden. Alle Knie. Die Knie von Nero und Cäsar. Die Knie aller Feldherren und

Diktatoren der vergangenen Jahrhunderte, auch ein Mao Zedong, ein Stalin, ein Idi Amin, wie sie alle heißen, alle Knie werden sich vor ihm beugen. Auch die Knie der Atheisten, auch die Knie der Agnostiker, auch die Knie der Unentschlossenen. Alle Knie werden sich vor ihm beugen, sagt die Bibel. Deine auch. Es ist aber ein großer Unterschied, ob man sich freiwillig vor einem großen, vor dem lebendigen Gott beugt und seine Knie beugt, oder ob man in die Knie brechen muss, weil man dazu gezwungen wird. Und darum, ich möchte dich bitten, beug deine Knie und deinen stolzen Nacken vor ihm. Erkenne ihn an. Jesus Christus ist Gott. Er ist der menschgewordene Gott. Und du brauchst ihn, um in den Himmel zu kommen. Du brauchst ihn, um das ewige Leben zu bekommen. Du brauchst ihn, um nicht verloren zu gehen. Und er muss in dein Leben kommen. Alle Knie werden sich vor ihm beugen. Wer ihn abgelehnt hat, wird ewig verloren sein vor einem heiligen Gott. Und darum können wir den Inhalt eines solchen Vortrags nicht einfach so zur Kenntnis nehmen, als hätte ich über die Maikäferplage gesprochen irgendwo, sondern wir müssen eine Entscheidung treffen. Wir werden in die Entscheidung gestellt, ob wir wollen oder nicht. Du musst deine Entscheidung treffen, es sei denn, du hast es bereits getan. Wenn Jesus Christus Gott ist und wenn er lebt, wenn er beim Vater ist und wenn er der einzige Weg ist, der dorthin führt, dann gibt es nichts Wichtigeres für dich, als ihn persönlich kennenzulernen und als Herrn und Retter in dein Leben aufzunehmen. Darum geht es. Weißt du, es gibt einen langen Zug, der unter Führung des Pontius Pilatus zur Hölle marschiert. Das sind Leute, die haben nie etwas gehört, nie etwas gesehen und vor allen Dingen haben sie keine Entscheidung getroffen. Sie haben gedacht, sie können das aussitzen. Sie können das vor sich herschieben. Sie können sich neutral halten. Aber das geht nicht. Du musst dich in deinem Leben einmal entscheiden. Wenn du dich nicht für Jesus entscheidest, dann entscheidest du dich automatisch gegen ihn. Er selbst hat gesagt, wer nicht für mich ist, der ist gegen mich. Bei Jesus gibt es keine Neutralität. Du kannst dich nicht raushalten. Du musst dich für oder gegen ihn entscheiden. Und es wäre besser, du würdest dich für ihn entscheiden. Jesus Christus erhebt den Anspruch, Gott zu sein. Er ist Gott, der aus dem Himmel zu uns kam, in Menschengestalt und wieder dorthin zurückging. Er ist der lebendige Gott in Menschengestalt. Und wenn das so ist, dann steht jeder meiner lieben Zuhörer heute Abend vor zwei Alternativen. Zwei Wege, zwei Möglichkeiten. Nehmen wir für einen Augenblick an, dieser Anspruch Jesu, Gott zu sein und der einzige Weg zu Gott zu sein, der einzige Erlöser und Retter zu sein, nehmen wir an, sein Anspruch wäre falsch. Dann gäbe es folgende Möglichkeit. Er wusste, dass dieser Anspruch falsch war. Er wusste es. Also er wusste genau, dass er nur ein fehlerhafter Mensch wäre, nimm mir an, dann war das eine bewusste Täuschung, dann hat er viele an der Nase herumgeführt, dann war er ein Lügner, ein Heuchler, ein Dämon, dann war er ein Narr, der dafür sterben musste, dann war er der Rattenfänger von Nazareth, der Millionen Menschen betrogen hat, die auf ihn vertraut haben. Verstehen wir, wenn sein Anspruch falsch war, dann war er auch kein guter Mensch, denn er wusste ja, dass er ein Betrüger ist. Wenn dieser Anspruch falsch war, dann ist er kein guter Mensch gewesen. Oder es könnte ja auch sein, er wusste es nicht, dass dieser Anspruch falsch war. Er lebte wirklich in dieser Vorstellung, in diesem Wahn. Er sei von Gott gekommen und so weiter. Dann war er zwar aufrichtig, litt aber unter irgendwelchen Wahnvorstellungen, Größenwahn oder so etwas. Oder wir müssen sagen, dann war er ein Geisteskranker. Wenn er gar nicht wusste, dass er nicht Gott ist, dass er nicht von Gott kommt, dann bildete er sich das alles nur ein und dann waren das eben Halluzinationen oder Wahnvorstellungen oder wie wir es nennen wollen. Wollen wir das ganz nüchtern zur Kenntnis nehmen? Wenn sein Anspruch falsch ist, dann sehen wir diese beiden
Möglichkeiten. Aber wenn sein Anspruch berechtigt ist, wenn er die Wahrheit gesagt hat, wenn er wirklich von Gott gekommen ist, dann gibt es auch zwei Alternativen und die lauten so. Du kannst Jesus trotzdem ablehnen. Das kannst du, weil er dich nicht zwingt. Auch die Juden, die jüdischen Führer damals, sie haben ihn abgelehnt, obwohl sie in ihrem Inneren wussten, es stimmt, es ist der Retter, der angekündigt ist, es ist der Messias, es ist der Gesalbte, es ist der Erlöser, aber sie haben ihn wider besseres Wissen abgelehnt. Oder du kannst Jesus Christus annehmen. Das sind die beiden Alternativen. Und natürlich lade ich dich ein, als Evangelist, als Prediger, als Botschafter an seiner Stadt, lade ich dich ein, ihn anzunehmen. Darum macht die Gemeinde hier diese große Veranstaltung. Darum alle diese Mühe, dieser Einsatz über Monate hinweg, um diese Woche vorzubereiten. Die Gemeinde macht das, um allen, die heute Abend zuhören, die Botschaft zu bringen. Und ich bin gekommen aus meiner Heimat hier nach Bielefeld, um hier diese Botschaft weiterzugeben. Und ich möchte dich bitten, nimm das nüchtern zur Kenntnis. Es gibt nur diese beiden Alternativen. Wenn das wahr ist, was die Bibel sagt, dann ist doch die vernünftige und logische Schlussfolgerung und Konsequenz, dass wir unsere Knie jetzt vor ihm beugen. Nicht erst, wenn wir in die Knie brechen im Gericht, sondern jetzt freiwillig vor ihm und freudig zu ihm kommen und sagen, Herr Jesus Christus, ich habe verstanden, wer du bist. Ich habe verstanden, was du für mich getan hast. Und ich will eine positive Antwort geben. Ich will dir gehören. Ich will dich aufnehmen. Manche verstehen das nicht richtig, können sich das nicht vorstellen, was das bedeutet, Jesus Christus aufzunehmen. Nun, wenn am Sonntag ein Gast kommt zu dir, der sich nicht angekündigt hat, du wusstest es nicht, er kommt und er klingelt, er steht vor deiner Tür. Vielleicht hast du so ein Guckloch oder du hast sogar eine moderne Kamera, die dir da das Bild zeigt, wer vor der Tür steht. Oder du öffnest einfach die Tür und siehst, ach, da ist ja Onkel Herbert gekommen, ja? Dann stehst du vor der Tür und sagst, komm herein, schön, dass du kommst. Macht nichts, dass du nicht angemeldet bist. Ich freue mich sehr, komm herein. Oder du sagst, Onkel Herbert, also das geht nicht, das hättest du ankündigen müssen. Wir haben hier gerade ganz wichtige Termine oder so. Es tut mir leid, du musst ein andermal kommen. Du lehnst ihn ab, du nimmst ihn nicht auf. Es gibt doch nur diese beiden Möglichkeiten. Und ihn aufnehmen heißt, du lädst ihn ein. Du sagst, komm in mein Leben. Du sollst der Herr sein. Du sollst mein Denken bestimmen. Du sollst mein Leben regieren. Ich will fragen, wie es dir gefällt, wie ich leben soll. Ich möchte nicht mehr nach eigenem Gutdünken leben. Ich möchte jetzt mit dir und für dich leben. Du sollst mein Leben regieren. Du sollst der Kapitän sein. Du sollst am Regiepult meines Lebens stehen. Ich will dir folgen. Das bedeutet ihn aufnehmen. Nicht in Form einer Hostie beim Abendmahl oder bei der Kommunion. Nicht irgendwie auf mystischen oder sakramentalem Weg, sondern ganz bewusst willentlich lädst du ihn im Gebet ein. Herr Jesus Christus, ich will an dich glauben, und zwar als Retter und Herr. Ich glaube, was du für mich getan hast am Kreuz und dass du auferstanden bist und dass du lebst und ich möchte, dass du in mein Leben kommst. So nimmt man Jesus auf. Dann bekennt man ihm seine Schuld und sagt, Herr, danke, dass du Geduld gehabt hast mit mir. Ich habe schon so viele Jahre ohne dich gelebt. Danke, dass du heute mit mir gesprochen hast, dass du mich angesprochen hast, dass du mich gesucht hast und heute hast du mich auch gefunden. Ich will dir gehören. So nimmt man ihn auf. Und darum möchte ich noch einmal einladen, jetzt heute Abend nach diesem Vortrag, dort wo du zu Hause sitzt, in deinem Wohnzimmer, in deinem Büro, in deinem Schlafzimmer, wo immer du jetzt diesen Vortrag hörst, du kannst innehalten und kannst sagen, Herr Jesus Christus,
ich habe schon längst verstanden oder heute Abend verstanden, wer du bist und was du getan hast. Und ich habe eingesehen, ich kann ohne dich nicht weiterleben und ich will es nicht. Ich will dir gehören. Ich möchte, dass du jetzt die Herrschaft über mein Leben übernimmst. Ich möchte dich haben. Ich möchte dich annehmen. Ich möchte dich aufnehmen. Das ist die richtige Antwort auf diesen Vortrag heute Abend, auf diese Botschaft, auf diese Worte, die du gehört hast. Ich sagte gestern, vielleicht hast du nicht nur die menschliche Stimme gehört, sondern die Stimme des guten Hirten. Die Bibel sagt nämlich, meine Schafe hören meine Stimme. Und sie hören dann eben nicht nur einen Menschen. Sie merken, hinter dieser menschlichen Stimme, da ruft mich Gott. Er ruft, Adam, wo bist du? Wolfgang, Susanne, Frieda, wo bist du? Komm, ich will, dass du dein Leben mir öffnest. Und ich will es reich machen. Ich will dich reich beschenken mit Vergebung, mit Frieden, mit Sinnerfüllung, mit unzähligen Brüdern und Schwestern und mit dem ewigen Leben dort. Wer um alles in der Welt kann uns mehr geben als Jesus Christus? Und darum lade ich dich ein. Komm heute Abend. Ich habe Menschen kennengelernt, die sind in den Wald gelaufen und haben dort zu Gott geschrien. Ich habe Menschen kennengelernt, die hatten sich in den Bergen verirrt und haben sich dort bekehrt. Ich habe sogar einen Mann kennengelernt, der mit dem Auto unter Wasser gerast ist und das Wasser stieg in seinem Fahrzeug und er war eingeklemmt und dort hat er sich bekehrt. Er hat es mir selbst erzählt. Er kam dann im letzten Augenblick doch noch aus dem eingeklemmten Wrack raus und lebt heute mit und für den Herrn. Man kann sich überall bekehren, aber am leichtesten nach einer solchen Veranstaltung. Ich darf einfach einladen und wollen wir im Herzen diese Frage bewegen, ob wir ihm schon gehören und wenn noch nicht, ob wir nicht heute Abend zu ihm kommen sollten.

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0: Wunschbox, ein Programm der Grüße und Wunschlieder von Radio Segenswelle. An diesem Juni-Wochenende begrüßen Sie herzlich Steffen Schellenberg und Tina Triediger. Wir hoffen, dass die Grüße und Glückwünsche Ihre Liebsten erreichen und Ihr Herz erwärmen. Auch wir von Radio Segenswelle wünschen jedem Einzelnen für das neue Lebensjahr die Nähe Gottes. Viel Freude jetzt beim Hören.
1: Johann Vogt aus Schwäbisch Gmünd hatte am 1. Juni Geburtstag. Für ihn wurde das Wunschlied »Die Flügel des Gebets« und das Gedicht »Behüt dich Gott« ausgewählt. Da das Gedicht zweimal gewünscht wurde, wird es nach dem nächsten Gruß gelesen.
0: Lieber Johann, ich, deine Mama, wünsche dir zu deinem 65. Geburtstag von Herzen alles Gute, Gottes reichen Segen, Gesundheit, Kraft und Freude für all deine Aufgaben. Möge das kommende Lebensjahr für dich ein gesegnetes Jahr voller schöner Momente sein.

0: Harry Wagentin aus Frankenthal hatte am 12. Juni Geburtstag.
1: Harry, deine Tante wünscht dir zu deinem Geburtstag Gesundheit, Kraft und gottesreichen Segen. Möge der Herr dich in deinen Aufgaben stärken und dir weiterhin Freude in seinem Dienst schenken. Viele gesegnete Tage und Gottes treue Begleitung im neuen Lebensjahr.
2: Behüt dich Gott auf allen Wegen. Sei er dir immer, immer nah. Er wird dir seinen Segen geben, den brauchen ich und du, nicht wahr? Behüt dich Gott am Abend und am Morgen, am Tage und bei dunkler Nacht. Bring ihm doch alle deine Sorgen. Sein Aug ist über dir und wacht. Behüt dich Gott, drei kurze, wichtige Worte. Wie gerne hören wir die doch. Egal an welchem weiten Orte, der Herr behütet und beschützt dich auch. Behüt dich Gott an Leib und Seele. In Vaterhände lege deinen Tag. Er wird dir Kraft und Segen geben, wird führen dich auch durch die dunkle Nacht. Behüt euch Gott, das ist mein Wunsch für alle. Behüte euch der gnädige und der liebe Gott. Auch dir, mein Freund, will ich es sagen. Gott ist dir nah in jeder Not.

behüt dich Gott auf allen deinen Wegen. Sei er dir immer, immer nah. Er wird dir seinen Segen geben. Den brauchen ich und du, nicht wahr? Behüt dich Gott, drei kurze, wichtige Worte.

0: Am 3. Juni feierte Heinrich Penner aus Neuwied ein besonderes Jubiläum, seinen 90. Geburtstag.
1: Lieber Heinrich, zu deinem 90. Geburtstag wünsche ich dir von Herzen alles Gute. Schau stets nach oben und vertrau auf Gottes Führung. Herzliche Glückwünsche. Deine Schwester Lili aus Neuwied.
0: 90 Jahre, eine lange Zeit. Wurde dir auf Erden von dem Herrn geweiht. Wandere drum weiter, so wie es Gott gefiel. Viele deiner Lieben kamen schon ans Ziel. Nur Geduld, bald endet diese lange Zeit. Und des Lebens Abschied ist ja nicht mehr weit. 90 Jahre, eine kurze Zeit, gegen jene lange, lange Ewigkeit. Schnell ist sie verflossen wie der Strom zum Meer. Aber ewig bleibet Christus unser Herr. Lass dahin sie eilen, diese kurze Zeit. Schon winkt dir die lange, lange Ewigkeit. 90 Jahre, eine schöne Zeit, und von Gott gesandt dir zur ewigen Freud. Überall im Leben war der Herr mit dir. Gibt es wohl was Schöneres noch auf Erden hier? Freue dich des Lebens, diese schöne Zeit, sie ist ja der Anfang von der ewigen Freud. 90 Jahre, eine Siegeszeit. Sieg ist es, der einzig unser Herz erfreut. Christus hat errungen ja den Sieg, als er für die Menschen einst das Kreuz bestieg. So sei auch dein Leben eine Siegeszeit, denn den Überwindern liegt die Krone bereit. 90 Jahre, eine Gnadenzeit. Nur durch Gottes Gnade lebst du ja noch heut. Mit der Hand der Gnade zog er dich zu sich. Seine große Gnade lässt dich nicht im Stich. Trau ihm völlig weiter in der Gnadenzeit, dann reicht er den Lohn dir dort in Ewigkeit.
1: Frieda Klassen aus Flotow feierte am 11. Juni ihren 88. Geburtstag. Herzlich gratulieren Peter und Helena Hamm zu diesem besonderen Anlass. Sie wünschen Gottes Segen, Gesundheit und viele gesegnete Jahre mit ihrer großen Familie.
0: Psalm 121, die Verse 1 und 2. Ich hebe meine Augen auf zu den Bergen. Woher kommt mir Hilfe? Meine Hilfe kommt von dem Herrn, der Himmel und Erde gemacht hat.
2: Ich danke dir, Herr, für diesen heutigen Tag, dass ich bekomme einen Tag aufs Neue. Du hast geholfen mir mit Rat und Tat. Ich spürte, Jesus, deine Lieb und Treue. Du hast beschützt, bewahrt uns allesamt. Du warst mit jedem, wo wir uns auch befanden. Du hast geführt uns, Herr, mit deiner Hand, auch wenn wir manches vielleicht haben nicht verstanden. Du hast mit Essen, Trinken uns versorgt, hast Kraft für heute uns gegeben, hast unser Dank und Bitten auch gehört, hast unsere Sünden wieder uns vergeben. So bitte ich dich, o Herr, für diese Nacht, beschütz uns alle, auch beim Schlafen, dass jeder von uns morgen munter und gesund erwacht, dass wir mit dir auch diesen Tag, Herr, schaffen. Ich danke dir, Herr, für diesen heutigen Tag. Ich leg das Morgen auch in deine Hände. Ich bin mit dir, mein Jesus, ruhig und auch stark. Du führst mich sicher bis ans Ende. Du sorgst für mich und willst für mich das Beste. Du weißt, was mir zum Guten dient. Ich halte deine Hand, Jesus, ganz feste. Du bist mein Fels und meine Zuversicht.
1: Für Heinrich Penner und Frieda Klassen erklingt das Lied »Der Blick zum Himmel«.

0: Lieber Simon, Gott segne dich reichlich im neuen Lebensjahr. Ich wünsche dir Gesundheit, Kraft und Freude bei allem, was du tust, besonders in dem Dienst für den Herrn. Römer 8, Vers 28. Wir wissen aber, dass denen, die Gott lieben, alle Dinge zum Besten dienen, denen, die nach dem Vorsatz berufen sind. Von Herzen alles Gute wünscht dir deine Tante.
1: Dieser Gruß richtet sich an Simon Repsch aus Ludwigshafen, der am 5. Juni Geburtstag hatte. Für ihn senden wir das Lied Auf den Hügeln Palästinas.

0: Seinen 89. Geburtstag feierte Heinrich Enz aus Löhne am 8. Juni.
1: Lieber Papa, lieber Opa, zu deinem Geburtstag gratulieren wir dir von ganzem Herzen. Für das neue Lebensjahr wünschen wir dir viel Kraft, gottesreichen Segen und seinen Beistand an jedem neuen Tag. In Liebe und Dankbarkeit blicken wir gemeinsam mit dir zurück auf das nicht leichte Jahr und stellen diesen Tag unter das Wort Gottes aus Psalm 23. Der Herr ist mein Hirte, mir wird nichts mangeln. Er weidet mich auf grünen Auen und führt mich zu stillen Wassern. Er erquickt meine Seele, er führt mich auf rechter Straße um seines Namens willen. Und wenn ich auch wanderte durchs Tal der Todesschatten, so fürchte ich kein Unglück, denn du bist bei mir. Dein Stecken und dein Stab, die trösten mich. Du bereitest vor mir einen Tisch angesichts meiner Feinde. Du hast mein Haupt mit Öl gesalbt, mein Becher fließt über. Nur Güte und Gnade werden mir folgen mein Leben lang, und ich werde bleiben im Haus des Herrn immer da. Wir wünschen für dich das Lied von Gnade und Recht will ich singen, deine Kinder und Enkel.

0: Am 8. Juni feierte auch Markus Görzen aus Frankenthal seinen Geburtstag.
1: Lieber Markus, zu deinem Geburtstag wünsche ich dir von Herzen Gesundheit, neue Kraft und Gottes reichen Segen. Möge der Herr dich begleiten und dir Freude an deinen Aufgaben schenken. Für das kommende Lebensjahr wünsche ich viele frohe Stunden. Deine Tante.
0: In Gottes Hand. Alle deine Wege leg in Gottes Hand. Unter seiner Pflege hält der Glaube stand. Das, wie er uns führet, ist uns immer neu. Und das Herz verspüret täglich seine Treu. Half er dir bis heute in so mancher Plag, bleibt er dir zur Seite bis zum letzten Tag. Alle, die ihm trauen, führt er freundlich fort, auf des Lebens Auen bis zum Schauen dort. Geht's nach Gottes Willen, geht es sicher gut, und man fasst aufs Neue wieder frischen Mut. Auch das Kreuz zu tragen, das er auferlegt, das man ohne Klage stille weiterträgt. Drück des Leidens Hütte, nieder dich im Schmerz, o so eil und schütte vor ihm aus dein Herz. Und wie du begehrest, hebt er dich empor, und am Ziel der Tage, wenn der Kampf ist aus, trägt aus allen Plagen er sein Kind nach Haus. Kein Sperling fällt, Herr, ohne deinen Willen, sollte ich mein Herz nicht mit dem Troste stillen, dass Gottes Hand mein Leben

0: Am 9. Juni feierte Rita Holzrichter aus Minden ihren 40. Geburtstag.
1: Liebe Rita, herzlichen Glückwunsch zu deinem Ehrentag. Ich wünsche dir Gesundheit, Gottes reichen Segen und weiterhin viel Freude im Dienst für den Herrn. Deine Glaubensschwester Anna. Psalm 103, die Verse 1, 2 und 11. Von David. Lobe den Herrn, meine Seele, und alles, was in mir ist, seinen heiligen Namen. Lobe den Herrn, meine Seele, und vergiss nicht, was er dir Gutes getan hat. Denn so hoch der Himmel über der Erde ist, so groß ist seine Gnade über denen, die ihn fürchten.
0: Wir spielen gleich das gewünschte Lied »Jesus, der Herr will mich brauchen« für Rita. Das Gedicht »Jeden Tag erfahre ich deine Gnade« wird gemeinsam mit dem nächsten Gruß gelesen, da es doppelt gewünscht wurde.
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0: Am 13. Juni feiert Sigrid Voth aus Frankenthal ihren 27. Geburtstag. Die Tante wünscht Sigrid zu ihrem Geburtstag von Herzen gottesreichen Segen, Gesundheit und viele Gründe zur Freude. Auch, dass das kommende Lebensjahr ein besonders gesegnetes Jahr wird, voller schöner Erfahrungen. Vergiss nie, der Herr liebt dich, begleitet dich auf deinen Weg und trägt dich durch alle Höhen und Tiefen des Lebens.
1: Jeden Tag erfahre ich deine Gnade. Deine Hände haben mich getragen und geholfen in den Nöten mir. Herr, von Herzen danke ich dir dafür. Jeden Tag schenkst du mir deine Liebe. Hilf, dass ich in deiner Nähe bliebe, dass mir niemals fehle dein Erbarmen, dass ich ruh getrost in deinen Armen. Jeden Tag zeigst du mir deinen Willen, hilfst mir, die Aufgaben zu erfüllen, willst durch deinen Geist zurecht mich weisen, damit ich in Demut dich kann preisen. Jeden Tag brauche ich deine Stärke, dass nicht alles wären leere Werke, was in deinem Weinberge ich mache, Herr, schenke du den Segen für die Sache. Jeden Tag, bis ich ans Ziel gelange, will ich meinen Weg bei dir erfragen, dass ich wandle stets in deiner Wahrheit.

0: Sergei Rettich aus Linnich feierte seinen 40. Geburtstag am 11. Juni. Seine Oma Anna aus Minden gratuliert Sergei von Herzen zu diesem besonderen Jubiläumsfest. Sie wünscht ihm Gesundheit, gottesreichen Segen und stets neue Kraft auf seinem Glaubensweg. Möge der Herr begleiten, bewahren und helfen, dem Heiland treu zu dienen und in seiner Nachfolge zu wachsen.
1: 5. Mose 8, Vers 6. Und bewahre die Gebote des Herrn, deines Gottes, dass du in seinen Wegen wandelst und ihn fürchtest.
0: Herr, nimm auch dieses Jahr in deine Hand und wandle alles, was es bringt, in Segen. Lass mich auf dich nur blicken, unverwandt, dass eigener Wunsch und Wille sich nicht regen. Schenk ein geöffnet Ohr für dein Gebot, für deine Stimme für des Tages Treiben, dass ich das Rechte tue, das was Not, und lass mich alle Zeit in dir herbleiben. Ja, nimm auch dieses Jahr in deine Hand, dass es nicht sei umsonst gelebt, vergebens, nicht leer und nutzlos rinne in den Sand, dass es dir Frucht erbringe, Herr des Lebens. Ein Tag, ein winzig Korn und wiegt doch schwer, ist unser Leben doch ein Herr von Tagen. Nimm sie in deine Gnadenhand, o Herr, dass sie mich immer näher zu dir tragen.

0: Am 12. Juni feierte Margarete Peters aus Detmold ihren 62. Geburtstag. Am selben Tag durften Peter und Julia Rempel ihren Hochzeitstag begehen. Und Jakob und Lea Gietzel feiern ihren Hochzeitstag am 13. Juni. Anna gratuliert ihrer Tochter und den Enkelkindern, wünscht Gottes reichen Segen, Gesundheit, Freude und dass der Herr auf euren Wegen weiterhin euer Begleiter ist und seinen Frieden schenkt.
1: Danke Gott für alles Gute, was bis heute gab der Herr. Schaue nicht auf andere Leute, sondern Dank fürs Gute mehr. Danke Gott, dass du kannst sehen Sonne und die Blumenpracht. Danke, dass du siehst den Himmel und die Sterne in der Nacht. Danke Gott, dass du kannst hören, wie die Vögel singen toll, dass du hörst, wie deine Kinder sagen Mama liebevoll. Danke, dass du riechen kannst und schmecken. Danke, dass du Füße, Hände hast, dass du vieles kannst entdecken, mit den Händen schöne Sachen machst. Danke Gott, dass du kannst reden, alles sagen, was du denkst, dass du kannst zu Jesus beten. Danke Gott, dass du ihn kennst. Danke, dass du lebst auf Erden. Das war Gottes Plan mit dir. Sorge nicht, wie wird's noch werden, morgen und in Zukunft hier. Danke auch für schwere Tage, wie es Hiob hat getan. Jesus hilft in jeder Lage. Zweifle nicht und glaub daran. Bringe alles deinem Jesus, Lasten, Sorgen, Angst und Schuld. Er vergibt, befreit und tröstet, schenkt dir wieder frohen Mut. Danke Gott, dass er zusammen geht mit dir hier Schritt für Schritt. Jesus ist das Ja und Amen. Richte nur zu ihm dein Blick. Danke Gott für alles Gute.

0: Natascha Löwen aus Beelen feiert am 13. Juni ihren 70. Geburtstag. Es gratulieren die Schwägerin Tina und Helena. Sie geben Natascha das Bibelwort aus Psalm 136, der 26. Vers mit: Dankt dem Gott des Himmels, denn seine Gnade währt ewiglich.
1: Am 14. Juni feiert Tina Falk aus Bahntrup ihren 77. Geburtstag. Sie hat ein schweres Jahr hinter sich und die Freundinnen Maria Schellenberg und Helena Falk wünschen ihr Gottes Nähe und Geleit im neuen Lebensjahr. Sie geben die Verse 1 und 2 aus Römer 5 mit. Da wir nun aus Glauben gerechtfertigt sind, so haben wir Frieden mit Gott durch unseren Herrn Jesus Christus, durch den wir im Glauben auch Zugang erlangt haben zu der Gnade, in der wir stehen, und wir rühmen uns der Hoffnung auf die Herrlichkeit Gottes. 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

Am 11. Juni vergangenen Jahres ist Ernst Wall verstorben. Zum Trost und zur Ermutigung spielen wir für seine hinterbliebene Ehefrau Irene das Lied »Mein Heim im Himmel« und geben ihr die Worte aus 1. Thessalonicher 4, Vers 14 mit. Denn wenn wir glauben, dass Jesus gestorben und auferstanden ist, so wird Gott auch die Entschlafenen durch Jesus mit ihm führen.

0: Soweit die Grußsendung Wunschbox von Radio Segenswelle. Heute mit Steffen Schellenberg und Tina Triediger. Ihre Grußbestellungen nehmen wir gerne unter der Telefonnummer 05 231 500 5988 entgegen oder per E-Mail. Möglichst eine Woche im Voraus. An dieser Stelle laden wir Sie ein, dran zu bleiben, um auch die weiteren Sendungen von Radio Segenswelle anzuhören. 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
1: Es ist 16 Uhr.

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0: Nach diesen Geschichten versuchte Gott Abraham und sprach zu ihm:
1: Abraham.
0: Und er antwortete:
2: Hier bin ich.
0: Und er sprach:
1: Nimm Isaak, deinen einzigen Sohn, den du lieb hast, und geh hin in das Land Moria und opfere ihn dort zum Brandopfer auf einem Berge, den ich dir sagen werde.
0: Da stand Abraham früh am Morgen auf und gürtete seinen Esel und nahm mit sich zwei Knechte und seinen Sohn Isaak und spaltete Holz zum Brandopfer, machte sich auf und ging hin an den Ort, von dem ihm Gott gesagt hatte. Am dritten Tage hob Abraham seine Augen auf und sah die Stätte von Ferne und sprach zu seinen Knechten:
2: Bleibt ihr hier mit dem Esel. Ich und der Knabe wollen dorthin gehen. Und wenn wir angebetet haben, wollen wir wieder zu euch kommen.
0: Und Abraham nahm das Holz zum Brandopfer und legte es auf seinen Sohn Isaak. Er aber nahm das Feuer und das Messer in seine Hand und gingen die beiden miteinander. Da sprach Isaak zu seinem Vater Abraham:
3: Mein Vater!
0: Abraham antwortete:
2: Hier bin ich, mein Sohn.
0: Und er sprach:
3: Siehe, hier ist Feuer und Holz. Wo ist aber das Schaf zum Brandopfer?
0: Abraham antwortete:
2: Mein Sohn, Gott wird sich ersehen, ein Schaf zum Brandopfer.
0: Und gingen die beiden miteinander. Und als sie an die Stätte kamen, die ihm Gott gesagt hatte, baute Abraham dort einen Altar und legte das Holz darauf und band seinen Sohn Isaak, legte ihn auf den Altar oben auf das Holz und reckte seine Hand aus und fasste das Messer, dass er seinen Sohn schlachtete. Da rief ihn der Engel des Herrn vom Himmel und sprach:
4: Abraham! Abraham!
0: Er antwortete:
2: Hier bin ich!
0: Er sprach:
5: Lege deine Hand nicht an den Knaben und tu ihm nichts, denn nun weiß ich, dass du Gott fürchtest und hast deines einzigen Sohnes nicht verschont um meinetwillen.
0: Da hob Abraham seine Augen auf und sah einen Widder hinter sich in der Hecke mit seinen Hörnern hängen und ging hin und nahm den Widder und opferte ihn zum Brandopfer an seines Sohnes statt. Und Abraham nannte die Stätte: Der Herr sieht. Daher man noch heute sagt: Auf dem Berge, da der Herr sieht. Und der Engel des Herrn rief Abraham abermals vom Himmel her und sprach:
5: Ich habe bei mir selbst geschworen, spricht der Herr, weil du solches getan hast und hast deines einzigen Sohnes nicht verschont, will ich dein Geschlecht segnen und mehren wie die Sterne am Himmel und wie den Sand am Ufer des Meeres. Und deine Nachkommen sollen die Tore ihrer Feinde besitzen. Und durch dein Geschlecht sollen alle Völker auf Erden gesegnet werden, weil du meiner Stimme gehorcht hast.
0: So kehrte Abraham zurück zu seinen Knechten. Und sie machten sich auf und zogen miteinander nach Beerscheba. Und Abraham blieb daselbst. Nach diesen Geschichten begab sich's, dass Abraham angesagt wurde:
6: Siehe, Milka hat auch Söhne geboren, deinem Bruder Nahor, nämlich Uz, den Erstgeborenen, und Bus, seinen Bruder, und Kemuel, von dem die Aramäer herkommen, und Keset und Haso und Pildasch und Jitlaf und Betuel. Betuel aber zeugte Rebekka. Diese acht gebar Milka dem Nahor, Abrahams Bruder. Und seine Nebenfrau mit Namen Reuma gebar auch, nämlich den Tebach, Gaham, Tahash und Machach.

0: Sarah wurde 127 Jahre alt und starb in Kirjat Arba, das ist Hebron, im Lande Kanaan. Da kam Abraham, dass er sie beklagte und beweinte. Danach stand er auf von seiner Toten und redete mit den Hethitern und sprach:
1: Ich bin ein Fremdling und Beisasse bei euch. Gebt mir ein Erbbegräbnis bei euch, dass ich meine Tote hinaustrage und begrabe.
0: Da antworteten die Hethiter Abraham und sprachen zu ihm:
2: Höre uns, lieber Herr, du bist ein Fürst Gottes unter uns. Begrabe deine Tote in einem unserer vornehmsten Gräber. Kein Mensch unter uns wird dir wehren, dass du in seinem Grabe deine Tote begräbst.
0: Da stand Abraham auf und verneigte sich vor dem Volk des Landes, vor den Hethitern. Und er redete mit ihnen und sprach:
1: Gefällt es euch, dass ich meine Tote hinaustrage und begrabe, so höret mich und bittet für mich Ephron, den Sohn Zohars, dass er mir gebe seine Höhle in Machpela, die am Ende seines Ackers liegt. Er gebe sie mir um Geld, so viel sie wert ist, zum Erbbegräbnis unter euch.
0: Ephron aber saß unter den Hethitern. Da antwortete Ephron, der Hethiter, dem Abraham vor den Ohren der Hethiter, vor allen, die beim Tor seiner Stadt versammelt waren, und sprach:
3: Nein, mein Herr, sondern höre mir zu. Ich schenke dir den Acker und die Höhle darin und übergebe dir's vor den Augen der Söhne meines Volks, um deine Tote dort zu begraben.
0: Da verneigte sich Abraham vor dem Volk des Landes und redete mit Ephron, so dass das Volk des Landes es hörte, und sprach:
1: Willst du ihn mir lassen, so bitte ich, nimm von mir das Geld für den Acker, das ich dir gebe, so will ich meine Tote dort begraben.
0: Ephron antwortete Abraham und sprach zu ihm:
3: Mein Herr, höre mich doch. Das Feld ist 400 Lot Silber wert. Was ist das aber zwischen mir und dir? Begrabe nur deine Tote.
0: Abraham gehorchte Ephron und wog ihm die Summe dar, die er genannt hatte, vor den Ohren der Hethiter: 400 Lot Silber nach dem Gewicht, das im Kauf gang und gäbe war. So wurde Ephrons Acker in Machpela östlich von Mamre Abraham zum Eigentum bestätigt, mit der Höhle darin und mit allen Bäumen auf dem Acker umher, vor den Augen der Hethiter und aller, die beim Tor seiner Stadt versammelt waren. Danach begrub Abraham Sarah, seine Frau, in der Höhle des Ackers in Machpela östlich von Mamre, das ist Hebron, im Lande Kanaan. So wurden Abraham der Acker und die Höhle darin zum Erbbegräbnis bestätigt von den Hethitern. Abraham war alt und hochbetagt, und der Herr hatte ihn gesegnet allenthalben. Und er sprach zu dem ältesten Knecht seines Hauses, der allen seinen Gütern vorstand:
1: Lege deine Hand unter meine Hüfte und schwöre mir bei dem Herrn, dem Gott des Himmels und der Erde, dass du meinem Sohn keine Frau nimmst von den Töchtern der Kanaaniter, unter denen ich wohne, sondern dass du ziehst in mein Vaterland und zu meiner Verwandtschaft und nimmst meinem Sohn Isaak dort eine Frau.
0: Der Knecht sprach:
4: Wie, wenn das Mädchen mir nicht folgen wollte in dies Land? Soll ich dann deinen Sohn zurückbringen in jenes Land, von dem du ausgezogen bist?
0: Abraham sprach zu ihm:
1: Davor hüte dich, dass du meinen Sohn wieder dahin bringst. Der Herr, der Gott des Himmels, der mich von meines Vaters Hause genommen hat und von meiner Heimat, der mir zugesagt und mir auch geschworen hat, dies Land will ich deinen Nachkommen geben, der wird seinen Engel vor dir hersenden, dass du meinem Sohn dort eine Frau nimmst. Wenn aber das Mädchen dir nicht folgen will, so bist du dieses Eides ledig. Nur bringe meinen Sohn nicht wieder dorthin.
0: Da legte der Knecht seine Hand unter die Hüfte Abrahams, seines Herrn, und schwor es ihm. So nahm der Knecht 10 Kamele von den Kamelen seines Herrn und zog hin und hatte mit sich allerlei Güter seines Herrn und machte sich auf und zog nach Mesopotamien, zu der Stadt Nahos. Da ließ er die Kamele sich lagern draußen vor der Stadt bei dem Wasserbrunnen des Abends um die Zeit, da die Frauen pflegten herauszugehen und Wasser zu schöpfen. Und er sprach:
4: Herr, du Gott Abrahams, meines Herrn, lass es mir heute gelingen und tu Barmherzigkeit an Abraham, meinem Herrn. Siehe, ich stehe hier bei dem Wasserbrunnen und die Töchter der Leute in dieser Stadt werden herauskommen, um Wasser zu schöpfen. Wenn nun ein Mädchen kommt, zu dem ich spreche, neige deinen Krug und lass mich trinken, und es sprechen wird, trinke, ich will deine Kamele auch trinken. Das sei die, die du deinem Diener Isaak beschert hast, und daran werde ich erkennen, dass du Barmherzigkeit an meinem Herrn getan hast.
0: Und ehe er ausgeredet hatte, siehe, da kam heraus Rebekka, die Tochter Betuels, deren Sohn der Milka war, die die Frau Nahors des Bruders Abrahams war, und trug einen Krug auf ihrer Schulter. Und das Mädchen war sehr schön von Angesicht, eine Jungfrau, die noch von keinem Manne wusste. Die stieg hinab zum Brunnen und füllte den Krug und stieg herauf. Da lief ihr der Knecht entgegen und sprach,
4: »Lass mich ein wenig Wasser aus deinem Kruge trinken.«
0: Und sie sprach,
5: »Trinke, mein Herr.«
0: Und eilends ließ sie den Krug hernieder auf ihre Hand und gab ihm zu trinken. Und als sie ihm zu trinken gegeben hatte, sprach sie,
5: »Ich will deinen Kamelen auch schöpfen, bis sie alle genug getrunken haben.«
0: Und eilte und goss den Krug aus in die Tränke und lief abermals zum Brunnen, um zu schöpfen, und schöpfte allen seinen Kamelen. Der Mann aber betrachtete sie und schwieg still, bis er erkannt hätte, ob der Herr zu seiner Reise Gnade gegeben hätte oder nicht. Als nun die Kamele alle getrunken hatten, nahm er einen goldenen Stirnreif, 6 Gramm schwer, und 2 goldene Armreifen für ihre Hände, 120 Gramm schwer, und sprach,
4: »Wessen Tochter bist du, das sage mir doch. Haben wir auch Raum in deines Vaters Hause, um zu herbergen?«
0: Sie sprach zu ihm,
5: »Ich bin die Tochter Betuels, des Sohnes der Milka, den sie dem Nahor geboren hat.«
0: Und sagte weiter zu ihm,
5: »Es ist auch viel Stroh und Futter bei uns und Raum genug, um zu herbergen.«
0: Da neigte sich der Mann und betete den Herrn an und sprach,
4: »Gelobt sei der Herr, der Gott Abrahams, meines Herrn, der seine Barmherzigkeit und seine Treue von meinem Herrn nicht hat weichen lassen, denn der Herr hat mich geradewegs geführt zum Hause des Bruders meines Herrn.«
0: Und das Mädchen lief und sagte dies alles in ihrer Mutter Hause. Und Rebekka hatte einen Bruder, der hieß Laban. Und Laban lief zu dem Mann draußen bei dem Brunnen. Denn als er den Stirnreif und die Armreifen an den Händen seiner Schwester gesehen hatte und die Worte Rebekka seiner Schwester gehört hatte,
5: »So hat mir der Mann gesagt«,
0: da kam er zu dem Mann und siehe, er stand bei den Kamelen am Brunnen. Und er sprach,
6: »Komm herein, du Gesegneter des Herrn. Warum stehst du draußen? Ich habe das Haus bereitet und für die Kamele auch Raum gemacht.«
0: Da führte er den Mann ins Haus und zäumte die Kamele ab und gab ihnen Stroh und Futter. Dazu auch Wasser zu waschen seine Füße und die Füße der Männer, die mit ihm waren. Und man setzte ihm Essen vor. Er sprach aber,
4: »Ich will nicht essen, bis ich zuvor meine Sache vorgebracht habe.«
0: Sie antworteten,
7: »Sage an.«
0: Er sprach,
4: »Ich bin Abrahams Knecht, und der Herr hat meinen Herrn reich gesegnet, dass er groß geworden ist, und hat ihm Schafe und Rinder, Silber und Gold, Knechte und Mägde, Kamele und Esel gegeben. Dazu hat Sarah, die Frau meines Herrn, einen Sohn geboren, meinem Herrn in seinem Alter. Dem hat er alles gegeben, was er hat. Und mein Herr hat einen Eid von mir genommen und gesagt, du sollst meinem Sohn keine Frau nehmen von den Töchtern der Kanaaniter, in deren Land ich wohne, sondern zieh hin zu meines Vaters Hause und zu meinem Geschlecht. Dort nimm meinem Sohn eine Frau. Ich sprach aber zu meinem Herrn, wie wenn mir das Mädchen nicht folgen will. Da sprach er zu mir, der Herr, vor dem ich wandle, wird seinen Engel mit dir senden und Gnade zu deiner Reise geben, dass du meinem Sohn eine Frau nimmst von meiner Verwandtschaft und meines Vaters Hause. Dann sollst du deines Eides ledig sein. Wenn du zu meiner Verwandtschaft kommst und sie geben sie dir nicht, so bist du deines Eides ledig. So kam ich heute zum Brunnen und sprach, Herr, du Gott Abrahams, meines Herrn, hast du Gnade zu meiner Reise gegeben, auf der ich bin. Siehe, so stehe ich hier bei dem Wasserbrunnen. Wenn nun ein Mädchen herauskommt, um zu schöpfen, und ich zu ihr spreche, gib mir ein wenig Wasser zu trinken aus deinem Krug, und sie sagen wird, trinke du, ich will deinen Kamelen auch schöpfen, das sei die Frau, die der Herr dem Sohn meines Herrn beschert hat. Ehe ich nun diese Worte ausgeredet hatte in meinem Herzen, siehe, da kommt Rebekka heraus mit einem Krug auf ihrer Schulter und geht hinab zum Brunnen und schöpft. Da sprach ich zu ihr, gib mir zu trinken. Und sie nahm eilends den Krug von ihrer Schulter und sprach, trinke, und deine Kamele will ich auch tränken. Da trank ich, und sie tränkte die Kamele auch. Und ich fragte sie und sprach, wessen Tochter bist du? Sie antwortete, ich bin die Tochter Betuels, des Sohnes Nahors, den ihm Milka geboren hat. Da legte ich einen Reif an ihre Stirn und Armreifen an ihre Hände und neigte mich und betete den Herrn an und lobte den Herrn, den Gott Abrahams, meines Herrn, der mich den rechten Weg geführt hat, dass ich für seinen Sohn die Tochter des Bruders meines Herrn nehme. Seid ihr nun die, die an meinem Herrn Freundschaft und Treue beweisen wollen, so sagt mir's. Wenn nicht, so sagt mir's auch, dass ich mich wende zur Rechten oder zur Linken.
0: Da antworteten Laban und Betuel und sprachen,
6: das kommt vom Herrn. Darum können wir nichts dazu sagen, weder Böses noch Gutes.
7: Da ist Rebekka vor dir. Nimm sie und zieh hin, dass sie die Frau sei des Sohnes deines Herrn, wie der Herr geredet hat.
0: Als Abrahams Knecht diese Worte hörte, neigte er sich vor dem Herrn bis zur Erde. Danach zog er hervor silberne und goldene Kleinode und Kleider und gab sie Rebekka. Auch ihrem Bruder und der Mutter gab er kostbare Geschenke. Dann aß und trank er samt den Männern, die mit ihm waren, und sie blieben über Nacht allda. Am Morgen aber standen sie auf, und er sprach,
4: »Lasst mich ziehen zu meinem Herrn.«
0: Aber ihr Bruder und ihre Mutter sprachen,
6: »Lass doch das Mädchen noch einige Tage bei uns bleiben. Danach sollst du ziehen.«
0: Da sprach er zu ihnen,
4: »Haltet mich nicht auf, denn der Herr hat Gnade zu meiner Reise gegeben. Lasst mich, dass ich zu meinem Herrn ziehe.«
0: Da sprachen sie,
8: »Wir wollen das Mädchen rufen und fragen, was sie dazu sagt.«
0: Und sie riefen Rebekka und sprachen zu ihr,
8: »Willst du mit diesem Manne ziehen?«
0: Sie antwortete,
9: »Ja, ich will es.«
0: Da ließen sie Rebekka, ihre Schwester, ziehen mit ihrer Amme samt Abrahams Knecht und seinen Leuten. Und sie segneten Rebekka und sprachen zu ihr,
10: »Du, unsere Schwester, wachse zu viel tausendmal tausend, und dein Geschlecht besitze die Tore seiner Feinde.«
0: So machte sich Rebekka auf mit ihren Mägden, und sie setzten sich auf die Kamele und zogen dem Manne nach. Und der Knecht nahm Rebekka und zog von dannen. Isaak aber war gezogen zum Brunnen des Lebendigen, der mich sieht, und wohnte im Südlande. Und er war ausgegangen, um zu beten auf dem Felde gegen Abend, und hob seine Augen auf und sah, dass Kamele daherkamen. Und Rebekka hob ihre Augen auf und sah Isaak. Da stieg sie eilends vom Kamel und sprach zu dem Knecht,
9: »Wer ist der Mann, der uns entgegenkommt auf dem Felde?«
0: Der Knecht sprach,
4: »Das ist mein Herr.«
0: Da nahm sie den Schleier und verhüllte sich. Und der Knecht erzählte Isaak alles, was er ausgerichtet hatte. Da führte sie Isaak in das Zelt seiner Mutter Sarah und nahm die Rebekka, und sie wurde seine Frau. Und er gewann sie lieb. Also wurde Isaak getröstet über seine Mutter.

0: Abraham nahm wieder eine Frau, die hieß Ketura. Die gebar ihm Simran und Jokshan, Medan und Midian, Jishbak und Schuach. Jokshan aber zeugte Saba und Dedan. Die Söhne Dedans aber waren die Aschuriter, die Letushiter und die Leomiter. Die Söhne Midians waren Epha, Epher, Henoch, Abida und Eldaa. Diese alle sind Söhne der Ketura. Und Abraham gab all sein Gut Isaak. Aber den Söhnen, die er von den Nebenfrauen hatte, gab er Geschenke und schickte sie noch zu seinen Lebzeiten fort von seinem Sohn Isaak nach Osten hin ins Morgenland. Das aber ist Abrahams Alter, das er erreicht hat, 175 Jahre. Und Abraham verschied und starb in einem guten Alter, als er alt und lebenssatt war, und wurde zu seinen Vätern versammelt. Und es begruben ihn seine Söhne Isaak und Ismael in der Höhle von Machpela auf dem Acker Ephrons, des Sohnes Zoas, des Hethiters, die da liegt östlich von Mamre auf dem Felde, das Abraham von den Hethitern gekauft hatte. Da ist Abraham begraben mit Sarah, seiner Frau. Und nach dem Tode Abrahams segnete Gott Isaak, seinen Sohn. Und er wohnte bei dem Brunnen des Lebendigen, der mich sieht. Dies ist das Geschlecht Ismaels, des Sohnes Abrahams, den ihm Hagar gebar, die Magd Sarahs aus Ägypten. Und dies sind die Namen der Söhne Ismaels, nach denen ihre Geschlechter genannt sind. Der erstgeborene Sohn Ismaels, Nebajot, dann Kedar, Adbeel, Mibsam, Mishma, Duma, Massa, Hadad, Tema, Jetur, Nafish und Kedma. Das sind die Söhne Ismaels mit ihren Namen nach ihren Gehöften und Zeltdörfern, 12 Fürsten nach ihren Stämmen. Und das ist das Alter Ismaels, 137 Jahre. Und er verschied und starb und wurde versammelt zu seinen Vätern. Und sie wohnten von Havila an bis nach Schur östlich von Ägypten nach Assyrien hin. So ließ er sich nieder, all seinen Brüdern zum Trotz. Dies ist das Geschlecht Isaaks, des Sohnes Abrahams. Abraham zeugte Isaak. Isaak aber war 40 Jahre alt, als er Rebekka zur Frau nahm, die Tochter Betuels, des Aramäers aus Mesopotamien, die Schwester des Aramäers Laban. Isaak aber bat den Herrn für seine Frau, denn sie war unfruchtbar. Und der Herr ließ sich erbitten, und Rebekka, seine Frau, ward schwanger. Und die Kinder stießen sich miteinander in ihrem Leib. Da sprach sie,
1: »Wenn's mir so gehen soll, warum bin ich schwanger geworden?«
0: Und sie ging hin, den Herrn zu befragen. Und der Herr sprach zu ihr,
2: »Zwei Völker sind in deinem Leibe, und zweierlei Volk wird sich scheiden aus deinem Leibe. Und ein Volk wird dem anderen überlegen sein, und der Ältere wird dem Jüngeren dienen.«
0: Als nun die Zeit kam, dass sie gebären sollte, siehe, da waren Zwillinge in ihrem Leibe. Der erste, der herauskam, war rötlich, ganz rau wie ein Fell, und sie nannten ihn Esau. Danach kam heraus ein Bruder, der hielt mit seiner Hand die Ferse des Esau, und sie nannten ihn Jakob. 60 Jahre alt war Isaak, als sie geboren wurden. Und als nun die Knaben groß wurden, wurde Esau ein Jäger und streifte auf dem Felde umher, Jakob aber ein gesitterter Mann und blieb bei den Zelten. Und Isaak hatte Esau lieb und aß gern von seinem Wildbrett. Rebekka aber hatte Jakob lieb. Und Jakob kochte ein Gericht. Da kam Esau vom Feld und war müde und sprach zu Jakob,
3: »Lass mich essen, das rote Gericht, denn ich bin müde.«
0: Daher heißt er Edom. Aber Jakob sprach,
3: »Verkaufe mir heute deine Erstgeburt.«
0: Esau antwortete,
3: »Siehe, ich muss doch sterben. Was soll mir da die Erstgeburt?«
0: Jakob sprach,
3: »So schwöre mir zuvor.«
0: Und er schwor ihm und verkaufte so Jakob seine Erstgeburt. Da gab ihm Jakob Brot und das Linsengericht, und er aß und trank und stand auf und ging davon. So verachtete Esau seine Erstgeburt.

0: Es ist 16 Uhr und 30 Minuten.
1: Herzlich willkommen zur Kindersendung. Ich bin Anna Sawatzki und begrüße euch zu 30 Minuten Entdeckerzeit hier bei Radio Segenswelle. Wir haben heute wieder spannende Geschichten, die ihr nicht verpassen dürft. Aber halt! Bevor wir mit dem ersten Lied starten, nehmen wir uns kurz Zeit für unseren Ehrengast. Wir schicken ein kurzes Gebet nach oben zu Gott. Lieber Vater im Himmel, danke für diesen Tag und unsere Sendung. Es ist so schön, dass wir miteinander verbunden sind. Bitte begleite jedes Kind, das gerade zuhört. Und lass uns heute gemeinsam entdecken, wie großartig du bist. Amen. Auch heute verbringen wir die Zeit auf der Baustelle. Und zwar die Baustelle mit Nehemia als Bauleiter.

Wärst du gern weise? Manche Menschen sind weise, sie wissen sehr viel und vor allem wissen sie, wie man sich richtig verhält. Nehemia war so ein Mann. Er war sehr weise. Er hatte die Weisheit, die Mauer um Jerusalem wieder aufzubauen. Und er hatte die Weisheit, sich um die Israeliten zu kümmern. Er war wirklich weise. Diese Weisheit brauchte er auch. Denn schon bald gab es einige Probleme im Volk. Immer mehr Leute kamen zu Nehemia und klagten ihm ihr Leid. Wir haben nichts mehr zu essen. Und ich weiß nicht mehr, was wir tun sollen. Wir müssen unser Haus verkaufen, damit wir Getreide kaufen können. Nehemia hörte zu. Er war der Statthalter in der Gegend. Da hieß es, er muss sich um die Menschen kümmern. Wieder kam jemand zu Nehemia und klagte. Wir haben kein Geld mehr. Wir haben uns von anderen Israeliten Geld geliehen. Aber jetzt wollen sie es wieder haben. Wir können aber nicht bezahlen, weil wir keine Lösung finden, müssen wir unsere Kinder als Sklaven verkaufen. Die Menschen waren arm und sie waren verzweifelt. Es gab wenig zu essen im Land. Und noch dazu hatten nun alle an der Mauer gearbeitet und wenig Zeit gehabt, Geld zu verdienen. Den Reichen machte es nichts aus, aber die Armen wurden immer ärmer. Nehemia wurde wütend. Wir als Israeliten müssen doch zusammenhalten, dachte er. Es geht doch nicht, dass die Reichen die Armut der Armen ausnutzen. Nehemia brauchte Weisheit. Weisheit heißt, dass man weiß, was das Richtige zu tun ist. Weisheit heißt nicht nur ganz viel Wissen, sondern sich auch richtig verhalten zu können. Nehemia war weise, aber nicht, weil er selbst so klug war, sondern weil Gott ihm die Weisheit gab. Auch dieses Mal gab Gott ihm die Weisheit. Er rief das ganze Volk zusammen. Dann sprach er zu allen. Wir sind doch Brüder, sagte er. Wir gehören zu einem Volk. Wir haben unsere Brüder losgekauft, als sie Sklaven für die Heiden arbeiten mussten. Und jetzt verlangt ihr Geld von ihnen, so dass sie sich wieder als Sklaven verkaufen müssen? Das kann doch nicht richtig sein. Alle hörten zu. Die Armen nickten, sie waren ja betroffen. Aber auch die Reichen hörten zu. Sie wussten nicht, was sie antworten sollten. Sie wussten, dass Nehemia recht hatte, aber was sollten sie tun? Nehemia fuhr fort. Wir sollten Gott fürchten und das tun, was ihm gefällt. Aber was war das? Nehemia wusste es, denn er hatte Gott um Weisheit gebeten. Gott sagt uns in der Bibel, wenn wir Weisheit brauchen, dann können wir ihn darum bitten. Und das finden wir in Jakobus Kapitel 1, Vers 5. Da steht, wenn es aber jemanden unter euch an Weisheit mangelt, so bitte er Gott, der jedermann gerne gibt. Das hatte Nehemia getan. Das kannst du auch tun. Wenn du nicht genau weißt, wie du dich richtig verhalten sollst, dann frage Gott. Gott weiß alles. Er weiß, was das Beste für dich und das Beste für andere ist. Er kann dir helfen, die richtige Entscheidung zu treffen, um weise zu sein. Nehemia war weise. Er sagte, ich selbst und alle aus meiner Familie haben auch anderen Geld und Getreide geliehen. Wir werden ihnen diese Schulden erlassen. Sie müssen nichts zurückzahlen. Nehemia war nicht nur weise, er war

auch ein gutes Vorbild. Er selbst erließ anderen ihre Schulden, die sie bei ihm hatten. Nun bat er auch die anderen reichen Leute, dasselbe zu tun. Erlasst euren Brüdern ihre Schulden und gebt ihnen ihre Äcker und Häuser zurück. Die Israeliten waren einverstanden, auch die Reichen. Sie sahen, dass das wirklich eine weise Entscheidung war und sie so den anderen helfen konnten. Diese Probleme waren jetzt vorbei. Jetzt konnten alle wieder richtig leben. Nehemia war ein guter Statthalter. Er kümmerte sich weise um die Menschen in Jerusalem und Israel. Eigentlich hätte er das Recht, viele Steuern von ihnen zu fordern. Aber er tat das nicht. Er sah, dass die meisten eh nicht viel Geld hatten. Deshalb traf er die weise Entscheidung, ihnen nicht noch mehr Geld abzunehmen. Nehemia war auch sonst ein gutes Vorbild. Er arbeitete selbst mit an der Mauer. Seine ganze Familie, alle halfen mit. Und so wurde die Mauer bald fertig. Jetzt war es fast geschafft. Nur die Tore fehlten noch. Alles schien in Ordnung. Aber dann tauchten wieder Nehemias Feinde auf. Tobia und Sanballat und Geshem hörten davon, dass die Mauer tatsächlich fast fertig war. Und wieder überlegten sie, was sie gegen Nehemia tun konnten. Sie dachten sich jetzt eine neue List aus. Ein Bote kam zu Nehemia. Sanballat hat eine Nachricht für dich, begann der Bote. Komm mit ins Tal Ono. Dort wollen wir uns treffen und miteinander reden. Vielleicht war das eine gute Möglichkeit, um mit den Feinden zu sprechen. Aber vielleicht war es auch eine Falle. Nehemia brauchte Weisheit und die bekam er von Gott. Deshalb ließ er Sanballat ausrichten. Ich habe viel zu tun, deshalb kann ich nicht kommen. Viermal kam der Bote wieder zu Nehemia und bat ihm doch mitzukommen, um mit Sanballat zu reden. Sanballat hatte keine guten Absichten und das erkannte Nehemia. Deshalb sagte er jedes Mal ab. Schließlich schickte Sanballat wieder einen Boten zu Nehemia. Dieses Mal brachte er einen Brief mit. Der Brief war nicht versiegelt, jeder konnte ihn lesen. Nehemia nahm den Brief in Empfang. Es gibt ein Gerücht, dass du dich vom König trennen willst, las Nehemia. Man hört, dass du selbst König werden willst und sogar schon alles vorbereitet hast, dass dich Propheten zum König machen. Der Brief ging noch weiter. Wenn der König davon hört, dann wirst du Schwierigkeiten haben. Komm und lass uns miteinander darüber reden. Wir werden dir helfen. Das waren natürlich wieder alles Lügen. Aber diesen Brief hatte jeder lesen können. Sanballat wollte Nehemia herausfordern. Nehemia brauchte erneut Weisheit. Brauchst du auch manchmal Weisheit? Oft denken Menschen, dass nur alte Leute, die viel gelernt haben, weise sein können. Du denkst vielleicht, woher soll ich wissen, wie ich mich richtig verhalten soll? Ich bin doch noch zu jung. Gott kann jedem Menschen Weisheit geben. Auch Kinder können weise sein und wissen, wie sie sich richtig verhalten. Wenn du Weisheit brauchst, dann bitte Gott um Weisheit. Er kann dir Weisheit geben. Vielleicht tut er das, indem dir andere weise Christen deine Frage beantworten. Aber er kann dir auch so Weisheit geben, zum Beispiel durch die Bibel. Bitte Gott um Weisheit. Er wird sie dir geben. Nehemia brauchte wieder einmal Weisheit. Deshalb bat er Gott um Weisheit und so schickte Nehemia einen Brief zurück. Sanballat, was du schreibst, das stimmt nicht. Du hast es dir alles selbst nur ausgedacht. Das war mutig und es war weise. Sanballat wollte Nehemia eigentlich Angst machen. Aber jetzt war Nehemia umso mutiger. Er war dankbar, dass Gott ihm Weisheit gab. Nehemia hatte auch andere Ratgeber. Manche halfen ihm, die richtige Entscheidung zu treffen. Andere gaben ihm gute Ratschläge. Schemaja zum Beispiel. Nehemia besuchte ihn gerade. Nehemia, du bist in Gefahr, warnte Schemaja ihn. Du musst dich verstecken. Ich habe eine gute Idee, wo du sicher bist. Nehemia hörte zu. Er wusste ja selbst, dass er in Gefahr war, dass Sanballat immer wieder versuchte, etwas gegen ihn zu unternehmen.
Komm mit mir, rief Schemaja ihm. Wir gehen in den Tempel. Dort kannst du die Türen abschließen und dich dort verstecken. Niemand wird hineinkommen und du bist sicher. War das ein guter Rat? Nehemia bat Gott um Weisheit. Und so erkannte Nehemia, dass der Rat kein guter Rat war. In den Tempel dürften nämlich eigentlich nur die Priester gehen. Es war gegen Gottes Gebote, dass jemand anderes einfach so in den innersten Tempel ging. Nein, entgegnete Nehemia, ich werde nicht fliehen. Schemajas Rat war nicht gut, denn Schemaja hatte keine Weisheit von Gott bekommen. Er hatte Geld von Sambalat bekommen, um Nehemia Angst zu machen. Aber Nehemia hatte Weisheit von Gott bekommen. Deshalb konnten all seine Feinde nichts gegen ihn unternehmen. Und dann war es endlich soweit. 52 Tage hatte es gedauert. 52 Tage hatten Nehemia und die Israeliten hart gearbeitet. Aber jetzt war die Mauer fertig. Sie war rundherum geschlossen. Und die Tore waren auch wieder in Ordnung. Nachts konnten sie geschlossen werden und die Menschen in Jerusalem konnten wieder ohne Angst schlafen. Sambalat und Tobia konnten nichts mehr tun. Sie bekamen sogar selber Angst. Denn nun erkannten sie, dass Gott Nehemia die Weisheit gegeben hatte und dass diese Mauer Gottes Werk war. Nehemia hatte es geschafft, weil Gott ihm Weisheit gegeben hatte. Brauchst du, mein lieber Freund, Weisheit? Dann bitte Gott darum. Er wird sie dir geben. Er hat es zugesagt. Und deshalb wiederholen wir den Vers aus Jakobus 1, Vers 5. Wenn es aber jemanden unter euch an Weisheit mangelt, so bitte er Gott, der jedermann gern gibt.

ganz gerne gleich. So, das wäre geschafft. Die Torte ist fertig. Jetzt noch schnell in den Kühlschrank damit. Brigitte, bist du soweit? Wir müssen fahren. Es ist höchste Zeit, rief der Vater. Ja, ich komme gleich. Während die Mutter ihre Schürze an den Haken hängte, sich die Haare glatt strich und nach der Handtasche griff, gab sie ihren drei Kindern Anweisungen. Also, Ina, du deckst bitte den Kaffeetisch auf der Terrasse. Den Rosenstrauß habe ich auf die Kellertreppe gestellt, damit er frisch bleibt. Dann flechte dir nochmals deine Zöpfe. Die sehen sehr unordentlich aus. Erik, du spülst bitte das Geschirr und räumst es auch gleich in die Schränke zurück. Hast du verstanden? Michael, du sammelst alle Spielsachen und Schuhe ein, die vor der Haustür herumliegen, und trägst sie in den Keller. Und dann zieh dich um, du bist ja schon wieder ganz verdreckt und schmutzig. Ich verlasse mich auf euch und stellt bitte nichts an. In ungefähr einer Stunde werden wir wieder zurück sein. Eilig humpelte die Mutter zum Auto, das der Vater schon gestartet hatte. Dann fuhren sie zum Flughafen los, um Tante Roswitha abzuholen. Erst heute am frühen Morgen hatte sie angerufen, dass sie doch schon ein früheres Flugzeug bekommen hätte und statt um 20 Uhr schon um 15.30 Uhr ankommen würde. Da musste es schnell gehen. Zum Glück hatten alle drei Kinder schon Ferien und konnten tatkräftig mithelfen. Was es in der kurzen Zeit dann alles zu tun gab: Einkaufen, Kuchen backen, das Gästezimmer fertig machen, Kinderzimmer aufräumen, im Garten Himbeeren für die Torte pflücken, weil die Tante Roswitha sie so gern mochte. Ach, es war so vielerlei, und dazu kam noch, dass der Vater extra frei nehmen musste, um seine Schwester vom Flughafen abholen zu können. Die Mutter trug nämlich einen dicken Verband um den Fuß und konnte damit nicht selbst Auto fahren. Also, ich bringe erstmal meine Zöpfe in Ordnung. Schließlich sieht die Tante zuerst mich und danach den Kaffeetisch. Eine Stunde habe ich ja Zeit. Ach, das schaffe ich allemal, entschied Ina und ging ins Badezimmer. Das bisschen Geschirr ist gleich gespült und weggeräumt. Da kann ich noch schnell ein Kapitel in meinem spannenden Buch weiterlesen, beschloss Erik und setzte sich gemütlich in den Wohnzimmersessel. Ich räume zuerst schnell die Sachen vor der Haustür weg. Die Mama hat es so gesagt. Dann gehe ich noch ein bisschen in den Garten auf die Schaukel, sagte Michael. Vergiss aber nicht, dich umzuziehen, hörst du? Rief Ina aus dem Bad. Ja, ja. Die Zöpfe waren schnell geflochten. Ina überlegte. Soll ich nicht lieber die blauen Haarspangen nehmen, statt der gelben? Ach nein, die passen doch nicht so recht zu ihrem Kleid. Vielleicht die weißen Spangen? Ja, genau, die sahen gut dazu aus. Aber wo war denn die zweite? War sie heruntergefallen? Eben lag sie doch noch im Körbchen. Ina suchte hier und suchte da und wurde ganz aufgeregt, weil sie die Spange nicht mehr finden konnte. Da beschloss sie, sich nur einen Zopf zu flechten. Dann reichte eine Spange aus. Also beide Zöpfe nochmals aufmachen und einen Zopf flechten. So verging die Zeit. Plötzlich hörte sie Michael aufschreien. »Au, au, mich hat eine Wespe gestochen!« Jammernd kam er über die Terrasse in die Wohnung gelaufen. »Was ist dann passiert?« Erik sah erschrocken von seinem Buch auf. Michael hatte sich eine reife Birne gepflückt und sie beim Schaukeln genüsslich aufgegessen. Da hatte ihn eine Wespe in den Arm gestochen. »Komm schnell in die Küche, du musst den Arm unter das kalte Wasser halten.« Erik ließ sein Buch liegen und half seinem Bruder. »Noch besser ist, wenn wir den nassen Spüllappen ins Gefrierfach des Kühlschranks legen. Eis kühlt noch mehr,« wusste Ina, die ihren Zopf nun fertig hatte. »Michael, setz dich mit dem Hocker vor dem Kühlschrank, und wenn der Lappen angefroren ist, dann drückst du ihn auf deinem Arm. Das musst du ein paar Mal wiederholen.« »Ach du Schreck, Erik, in 15 Minuten kommen die Eltern zurück und wir sind noch gar nicht fertig.« Schnell begann Ina auf der Terrasse den Tisch zu decken und Erik
fing an nun eilig mit dem Geschirrspülen, während Michael vor dem offenen Kühlschrank saß. Da stand die leckere Himbeersahnetorte direkt vor ihm und die roten Himbeeren auf dem weißen Sahnetupfen sahen so verlockend aus. »Ach, ich möchte zu gerne eine Himbeer und ein bisschen Sahne probieren.« »Von meinem Stück Torte könnte ich es doch schon herunteressen. Das würde doch nichts ausmachen.« Ich sag dann der Mama, dass ich das Stück ohne der Himbeer nehmen werde. Gedacht, getan. Die kalte Himbeere schmeckte fein. Eigentlich esse ich 2 Stückchen Kuchen. Dann kann ich noch die 2. Himbeere auch noch naschen. Gedacht, getan. Die 2. schmeckte ja noch feiner als die 1. Lecker. Bestimmt schaffe ich heute 3 Stücke. Ja, ich habe großen Hunger. Ich packe 3. Michael vergaß ganz seinen Wespenstich. So sehr war er mit den Himbeeren und der Sahne beschäftigt, bis Ina in die Küche kam, um Servietten zu holen. »Michael, was machst du denn da? Wie sieht denn die Torte aus?« »Erik, schau mal, was der angestellt hat.« Erik ließ das abgetrocknete Geschirr stehen und sah sich die Bescherung an. »Ach du meine Güte, was machen wir denn jetzt?« jammerte Ina. »Ich lauf mal schnell in den Garten und hole noch Himbeeren. Nur keine Panik«, beruhigte sie Erik. Ina nahm die Torte aus dem Kühlschrank und stellte sie auf den Tisch. 10 Himbeeren fehlen, du böser Junge«, schalt sie. Erik kam zurück. »Ich habe keine reifen Beeren finden können. Wir haben sie heute Morgen ja alle gepflückt.« »Und jetzt, was machen wir jetzt?«, fragte Ina ratlos. »Dann nehmen wir halt Rosinen«, versuchte Michael kleinlaut zu helfen. »Rosinen? Na gut, hier, dann ist die letzten 6 Himbeeren auch noch auf.« Ina nahm die Tüte mit den Rosinen aus dem Schrank und streute sie dicht über die zerdrückten Sahnestellen. Dann stellte sie die gerettete Torte wieder in den Kühlschrank zurück und machte die Tür zu. In diesem Augenblick wurde draußen die Haustür aufgeschlossen. »Die Eltern kommen«, riefen alle 3 entsetzt. »Kinder, wo seid ihr denn?« Die Mutter kam freundlich lächelnd in die Küche. Als sie ihre 3 vor sich sah, verschwand das Lächeln. Mit einem Blick hatte sie gesehen, was los war. »Wir sprechen uns heute abends«, sagte sie streng. Am Abend gab es im Kinderzimmer reichlich Tränen. Die Mutter las den 3 keine gute Nachtgeschichte vor. Stattdessen mussten sie der Mutter ihre eigene Geschichte ausführlich erzählen. Die Geschichte von den untreuen Kindern. »Ich habe mich auf euch verlassen«, sagte die Mutter, »und ihr habt mich bitter enttäuscht. Gehorsam und treu solltet ihr sein. Denn nur wer im Kleinsten treu ist, kann auch im Großen treu sein. So ist das auch in der Bibel geschrieben. Das muss ein jedes Kind lernen, und das lernt man zuallererst zu Hause, in der Familie. Das, was ihr euch heute erlaubt habt, war Ungehorsam und Untreue. Mama, es tut uns so leid, wir wollen so etwas nie wieder tun. Bitte verzeih uns«, sagten die Kinder betroffen, einer nach dem anderen. »Ich will es euch verzeihen«, antwortete die Mutter nach einer Weile. »Es ist gut, dass ihr alles aufrichtig eingesehen und bekannt habt. Dem Herrn Jesus wollen wir es aber auch sagen und auch ihn bitten, dass er euch vergibt. Wir wollen ihn auch bitten, dass er euch in Zukunft hilft, dass ihr alles, worum Papa oder ich euch bitten, ganz tut und gerne tut und gleich tut. Merkt euch diese 3 Worte: ganz, gern und gleich.«

Und so schnell sind 30 Minuten um. Hier war die Kindersendung von Radio Segenswelle. Wir haben heute gesehen, dass Gott immer derselbe ist. Damals in der Geschichte der Bibel und heute bei dir zu Hause. Zum Abschluss wollen wir noch einmal mit Gott reden. Herr Jesus, danke für diese Kindersendung, für die Lieder und die Geschichten. Segne du uns alle, wenn wir über dein Wort nachdenken. Danke, dass deine Gegenwart uns Mut macht. Amen. Ich verabschiede mich für heute von euch. Schaltet auch morgen wieder ein. Dann schlagen wir das nächste Kapitel auf. Bleibt behütet und bis morgen.

Es folgt eine Lesung aus dem Buch Lebe mit Gott im Blick, chronisch gesegnet, von Liane und Daniel Wagner, erschienen bei Binti. Gnade ist sichtbar. Ist Gnade sichtbar oder wird Gnade sichtbar beim genaueren Hinschauen, wenn wir dem Wirken Gottes Raum gewähren? Wahrscheinlich trifft beides auf unseren Alltag zu. Gottes Gnade ist da, jeden Morgen neu. Zudem lässt uns der Herr immer wieder Zeichen seiner wunderbaren Gnade entdecken und beschenkt uns darin. Ich wünsche dir von Herzen, was in 3. Johannes 2 steht. Mein Lieber, ich wünsche dir in allen Dingen Wohlergehen und Gesundheit, so wie es deiner Seele wohlgeht. Auf dem Arbeitsblatt, Aufgabe 4. Überlege, wem du mit diesen Worten deine guten Wünsche für sein ganzheitliches Wohlergehen ausdrücken kannst. Versende sie als Postkarte. Den Rebschnitt persönlich zu erleben, ist schmerzhaft. Es ist jedoch ein Hinweis darauf, dass der beste Weingärtner am Werk ist. Vielleicht steckst du gerade inmitten des Veredelungsprozesses. Im Hebräerbrief liest du von Gottes Motiv. Denn wen der Herr lieb hat, den züchtigt er, und er schlägt jeden Sohn, den er annimmt. Wenn ihr Züchtigung erduldet, so behandelt euch Gott ja als Söhne. Denn wo ist ein Sohn, den der Vater nicht züchtigt? Wenn ihr aber ohne Züchtigung seid, an der sie alle Anteil bekommen haben, so seid ihr ja unecht und keine Söhne. Kapitel 12, Vers 6 bis 8. Auf dem Arbeitsblatt, Aufgabe 5. Es ist Gnade, wenn Gottes Gnade im Leben sichtbar wird. Siehst du in deinem Leben die Zeichen der Gnade Gottes? Es lohnt sich, darüber nachzudenken. Welche Rolle spielt Gnade in deinem Leben? Das gedankliche Befassen damit wird zu meinem Anliegen. Als ich eines Tages im Auto warten muss, widme ich die Zeit Gottes Wort. Eine Bibel ist in der Ablage der Beifahrertür griffbereit. Es freut mich, eine gedruckte Ausgabe in Händen zu halten und nicht vom Handy lesen zu müssen. Psalm 31 lässt mich innehalten. Mein Augenmerk richtet sich auf Vers 8. Ich will frohlocken und mich freuen an deiner Gnade, denn du hast mein Elend angesehen, du hast auf die Nöte meiner Seele geachtet. Ich schreibe meine Gedanken dazu auf. Das größte Problem meines Lebens ist für immer gelöst, denn Christus bezahlte meine Schuld. Ich habe jederzeit Grund zur Freude, da Gottes Gnade mir gilt. Unverbrüchlich steht er zu seinen Zusagen. Seine Gnade befähigt mich im Miteinander. Wer Gottes Güte geschmeckt hat, wird fähig, sie auch anderen zu gewähren. Ein klitzekleiner Ausdruck dessen, dass wir ansatzweise verstanden haben, dass wir ewig begnadigt sind. Frohlocken kommt dem Triumph gleich. Gottes Gnade wird in meinen Unzulänglichkeiten vollkommen. Ich darf jubeln, weil Gnade das gegenwärtige Erleben dominiert. Denn die Leiden werden vergehen. Gottes Gnade bleibt. Gottes Kraft kommt in meiner Schwachheit exzellent zum Vorschein. Ich will frohlocken und mich freuen an deiner Gnade, denn du hast mein Elend angesehen, du hast auf die Nöte meiner Seele geachtet. Psalm 31, Vers 8. Nein, wir müssen unseren Kampf ums Überleben weder beschönigen noch negieren. Das tat David auch nicht. Wenn er davon spricht, dass Gott seine Not gesehen hat, hat er zuvor erkannt, dass er bis zum Hals im Elend steckt. Gott sieht dich. Er sieht nicht nur tatenlos zu, sondern seine Gnade gilt dir. Was bedeutet das für dich? Die Beschreibung, dass Gott es angesehen hat, ist für mich mehr als eine bloße Kenntnisnahme. Wenn ich etwas ansehe, gleicht es nicht dem flüchtigen Blick, sondern einer Betrachtung. Ich nehme mir Zeit, widme meine Aufmerksamkeit ganz der Sache, dem Umstand. Gott hat unser Elend angesehen. Selbst wenn wir meinen, in der Belastungssituation gehe es keinen Zentimeter mehr weiter, dürfen wir staunend feststellen,
dass er uns trägt. Manchmal sehen wir es erst im Nachhinein, werfen einen Blick auf den Weg, der hinter uns liegt, und fragen, wie wir ihn beschreiten konnten. Es ist der Allmächtige, der seine Arme um uns breitet und unser Elend nicht nur sah, sondern sich höchstpersönlich dessen annahm. Die Not deines Herzens ist Gott nicht verborgen. Er gibt auf dein Erleben Acht. Du bist ihm nicht einerlei, sondern sehr wichtig. So wichtig, dass er sein Liebstes für dich gab, Christus. Er sorgt sich um dich, wie es niemand besser tun könnte. Denn es heißt, du hast auf die Nöte meiner Seele geachtet. Psalm 31, Vers 8b. Wenn ich mir Gedanken über Gottes Gnade in meinem Leben mache, wird mir wieder bewusst, dass alles, was ich bin und habe, Gnade ist. Jeder Atemzug ist sein Geschenk, seine Barmherzigkeit und Treue. Gottes Friede erfüllte mein Herz. Die Beschäftigung mit Gottes Wort im Auto richtete mich neu aus und half mir, Vorkommnisse einzuordnen und mich auf das Heute zu konzentrieren. Durch Gottes Gnade möchte ich im Augenblick leben und die Gegenwart gestalten. Hast du darüber nachdenken können, wo du in deinem Leben Zeichen der Gnade Gottes siehst? Ein Bibelwort, das in diesem Kapitel nicht fehlen darf und das du sicher kennst, steht in 2. Korinther Kapitel 12, Vers 9. Und er hat zu mir gesagt: Lass dir an meiner Gnade genügen, denn meine Kraft wird in der Schwachheit vollkommen. Darum will ich mich am liebsten viel mehr meiner Schwachheiten rühmen, damit die Kraft des Christus bei mir wohne. Von Paulus wissen wir, dass er Gott um eine Veränderung seiner Lage bat. Konkret lesen wir davon, dass er dieses Gebet dreimal sprach. Wie reagierte Gott darauf? Gott blieb nicht bei Paulus Leiden stehen, sondern er erinnerte ihn an etwas Größeres. Seine Gnade, seine Kraft, seine Vollkommenheit. Das alles wirkte in die Schwäche des Paulus hinein, indem er sich an der Gnade Gottes genügen ließ. Die neue Genfer Übersetzung drückt es folgendermaßen aus. Doch der Herr hat zu mir gesagt, meine Gnade ist alles, was du brauchst, denn meine Kraft kommt gerade in der Schwachheit zur vollen Auswirkung. Daher will ich nun mit größter Freude und mehr als alles andere meine Schwachheiten rühmen, weil dann die Kraft von Christus in mir wohnt. In diesem einen Vers ist Gottes Antwort und die Reaktion des Paulus enthalten. Gott in seiner Allmacht erweist sich mächtig in der Kraftlosigkeit und Schwachheit eines Menschen, der verstanden hat, dass es einzig und allein auf seine Gnade im Leben ankommt. Gnade zum Leben, Gnade zum Überleben, Gnade zum ewigen Leben. Paulus' Entschluss, sich über seine Schwachheit zu freuen, weil sie Raum für Gottes Größe bietet, war vermutlich ein Prozess. Wie dankbar bin ich dafür, dass es in Jesu Namen möglich ist, in diese Worte einzustimmen. Das Leid in meinem Leben fordert mich heraus, Stellung zu beziehen. Rühmst du im Alltäglichen die Gnade Gottes? Jedes Leid ist eine Chance, neu von Gottes Gnade überwältigt zu werden. Ich frage mich, beeindruckt mich das Leid oder Gottes Gnade? Und aus seiner Fülle haben wir alle empfangen, Gnade um Gnade. Johannes 1, Vers 16. Wer die Gnade Gottes ansatzweise begreift, hat die Voraussetzung, an einen guten Gott zu glauben. Gnade im Überfluss. Gottes Kraft ist alles, was du brauchst. Gottes Gnade wird in deiner Schwachheit vollkommen. Darin wird Gnade sichtbar.

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0: 17 Uhr und 30 Minuten.
1: In 1. Samuel 3, Vers 1 bis 21 finden wir die Berufungsgeschichte Samuels. Der vierte Vers fasst den ganzen Inhalt des Abschnittes so zusammen. Der Herr rief Samuel, der aber antwortete: Siehe, hier bin ich. Unser Gott ist nicht ein stummer Gott oder ein toter Gott, wie einige Leute behaupten wollen. Der Gott der Bibel teilt sich auch den Menschen von heute mit. Er ruft und redet mehr, als wir es denken. Ich bin sicher, dass Gott auch schon mit dir gesprochen hat und dich gerufen hat, aber du hast es vielleicht gar nicht wahrgenommen. Vielfach erwarten wir es überhaupt nicht, dass Gott zu uns spricht. Viele Menschen haben gar keine klare Idee, wie Gott mit ihnen spricht, und andere wissen nicht, warum Gott eigentlich mit Menschen sprechen sollte. Über diese Frage wollen wir jetzt ein wenig nachdenken und versuchen, aus dem Abschnitt in 1. Samuel 3 einige Antworten zu bekommen. Erstens die Frage, wann spricht Gott mit uns? Im Falle Samuels war es ein kleiner Junge. Das zeigt uns, dass Gott zu irgendeiner Zeit unseres Lebens zu uns sprechen kann. Gott ruft kleine Kinder, er ruft Männer und Frauen und auch ältere Leute. Wir sollten jederzeit bereit sein, auf seine Stimme zu hören. Niemand sollte sagen, jetzt ist nicht die Zeit, wo Gott mit mir sprechen könnte. Ich bin noch zu jung oder zu beschäftigt oder zu alt. Wir sehen auch in dem Abschnitt aus 1. Samuel Kapitel 3, dass Gott den Samuel in der Nacht rief. Der Priester Eli hatte sich schon zu Bett gelegt und Samuel wollte auch gerne schlafen gehen und die Lampe war schon ausgemacht. Wir würden sagen, das ist aber eine sehr ungünstige Zeit, jemanden zu rufen und ihm einen Auftrag zu geben. Aber sag mal, wann ist der beste Augenblick? Morgens? Während der Arbeitszeit? Am Mittag? Gott hat das Recht, uns zu jeder Tages- oder auch Nachtszeit zu rufen, und wir tun gut daran, auf ihn zu hören. Samuel war auch nachts bereit, zu Gott zu sagen: Siehe, hier bin ich. Drittens, wie ruft Gott uns? Hier in der

erfahren wir, was Gottes Wille ist. Zweitens, durch unser Gewissen, das uns mahnt, die eine oder andere Sünde zu lassen oder dieses oder jenes zu tun. Durch ein erwecktes Gewissen kann Gott auch zu uns reden. Drittens, Gott gebraucht auch unsere Gefühle, um uns zu lenken und zu leiten, zum Beispiel Unfriede und Unruhe, Freude, Frieden, Gewissheit. Dann unser erneuerter Geist oder Verstand kann von Gott gebraucht werden, um uns etwas zu sagen, um uns Aufgaben zu zeigen. Und ganz bestimmt ruft Gott uns auch manchmal durch andere Menschen, durch den Pastor, den Evangelisten, den Seelsorger oder einen reifen Christen. Gott ist in dieser Sache nicht begrenzt und muss nicht unbedingt eine übernatürliche Art gebrauchen. Das Problem ist oft nur, dass wir die Stimme des Herrn nicht hören wollen und nicht gewohnt sind, ihr Aufmerksamkeit und Gehorsam zu schenken. Drittens, warum ruft uns Gott? Im Falle Samuels war es eine bestimmte Aufgabe, für die der Herr den Samuel gebrauchen wollte. Das kann auch bei uns so sein. Gott hat einen Dienst für uns. Er ruft uns, weil er uns in seinem Weinberg braucht. Was würdest du tun, lieber Hörer, wenn du merken würdest, Gott ruft mich in seinen Dienst? Würdest du freudig Ja sagen können? Aber Gott ruft uns auch zur Buße, zur Umkehr. Buße tun ist keine leichte Sache. Und sein Versagen und seine Sünden zu bekennen, ist sehr demütigend. Darum wollen viele Menschen gar nicht Gottes Stimme hören, weil sie wissen, Gott ruft mich zur Umkehr von meinen falschen Wegen und zur Buße über meine Sünden. Ich möchte dich aber heute von Herzen bitten, Gott nicht länger davon zu laufen, sondern dich zu stellen und um Vergebung zu bitten, wo es nötig ist. Gott meint es gut mit dir. Und Heil und Frieden kannst du nur finden, wenn du ihm antwortest und tust, was er dir sagt. Wir beten noch. Herr, wir danken dir, dass du zu uns sprichst und wiederholt rufst. Wir danken dir, dass du es gut mit den Menschen meinst und nicht willst, dass jemand in seinen Sünden verloren geht. Gib, o Herr, dass heute viele unserer Hörer deinen Ruf verstehen und deiner Stimme gehorchen möchten. Amen.

0: Hier ist die heutige Seeking Him Andacht von Belebe unsere Herzen.
1: Fällt es dir schwer, einer bestimmten Person zu vergeben?
2: Ich fühle mich von meiner Schwester betrogen. Wir hatten einen Streit und daraufhin hat sie meine Schwiegertochter auf ihre Seite gezogen. Vergebung ist ja eine wunderbare Sache, aber nicht in dieser Situation.
1: Jesus erzählte eine Geschichte, die uns viele wichtige Dinge über Vergebung lehrt. Er beschrieb darin einen Diener, der dem König eine Menge Geld schuldete. Mehrere Millionen Euro nach heutigen Maßstäben. Der König hätte den Diener ins Gefängnis werfen können, doch er ließ Gnade walten. Aber dann, kaum dass der Schuldner frei war, fand er jemanden, der ihm einen relativ kleinen Betrag schuldete und sperrte ihn ein. Als das der König herausfand, war er wütend und sagte: »Solltest denn nicht auch du dich über deinen Mitknecht erbarmen, wie ich mich über dich erbarmt habe?« Ist da jemand, dem du vergeben musst? Wenn wir darüber nachdenken, wie viel Gott uns vergeben hat, wie können wir dann jemand anderem die Vergebung verweigern?

Außer der Tochter des Pharaos heiratete er noch Frauen aus Moab, Ammon, Edom, Sidon und aus dem Volk der Hethiter. Dies waren die Völker, von denen der Herr seinem Volk ganz klar befohlen hatte: Lasst euch nicht mit ihnen ein, denn sie würden euch dazu verführen, ihre Götter anzubeten. Doch Salomo hatte eine Vorliebe für sie. Er hatte 700 Frauen und 300 Nebenfrauen, und sie beeinflussten sein Herz. Als Salomo alt geworden war, hatten seine Frauen ihn so weit gebracht, dass er ihre Götter anbetete. Er vertraute nicht länger allein auf den Herrn, seinen Gott, wie sein Vater König David es getan hatte. Salomo betete Astarte, die Göttin der Sidonier, an und Milkom, den abscheulichen Gott der Ammoniter. Und so tat Salomo etwas, was dem Herrn missfiel. Er hielt sich nicht mehr ausschließlich an den Herrn, wie sein Vater David es getan hatte. Er ließ für Chemosh, den scheußlichen Gott Moabs, auf dem Berg östlich von Jerusalem einen Altar errichten und einen weiteren für Moloch, den abscheulichen Gott der Ammoniter. Das tat Salomo für alle seine ausländischen Frauen, die ihren Göttern Weihrauch verbrennen oder opfern wollten. Der Herr wurde zornig über Salomo, weil sein Herz sich vom Herrn, dem Gott Israels, abgewandt hatte, obwohl er ihm zweimal erschienen war. Er hatte Salomo eindringlich davor gewarnt, andere Götter anzubeten, doch Salomo hörte nicht darauf. Da sprach der Herr zu ihm: Weil du meinen Bund nicht gehalten und meinen Gesetzen, die ich dir gab, nicht gehorcht hast, werde ich dir dein Königreich nehmen und es einem deiner Diener geben. Doch um deines Vaters David willen werde ich es noch nicht zu deinen Lebzeiten tun. Ich werde es erst deinem Sohn wegnehmen, und er soll wenigstens weiterhin König eines Stammes bleiben, um meines Dieners David und um Jerusalems, meiner erwählten Stadt, willen. Salomos Feinde. Mit dem Edomiter Hadad aus dem Königsgeschlecht von Edom schickte der Herr Salomo einen erbitterten Feind. Vor vielen Jahren, als Krieg mit Edom herrschte, war Davids Heerführer Joab nach Edom gezogen, um einige Israeliten zu bestatten, die in der Schlacht gefallen waren. Zu dieser Zeit hatte er nahezu die gesamte männliche Bevölkerung Edoms ausgerottet. Joab und das Heer waren 6 Monate dort geblieben, bis sie in Edom alle Männer getötet hatten. Doch Hadad und einige wenige Männer aus dem Hofstaat seines Vaters waren geflohen. Hadad war damals noch ein Junge gewesen. Sie wollten nach Ägypten. Zuerst flohen sie von Midian nach Paran, wo sich ihnen weitere Männer anschlossen. Von dort zogen sie weiter nach Ägypten und gingen zum Pharao, dem König von Ägypten. Er gab Hadad Unterkunft, Nahrung und Land. Der Pharao mochte Hadad sehr und gab ihm die Schwester von Königin Tachpenes, seiner eigenen Gattin, zur Frau. Sie gebar ihm einen Sohn, Genubat, der gemeinsam mit den Söhnen des Pharaos bei Tachpenes im Palast aufwuchs. So war Genubat stets mit Pharaos Söhnen zusammen. Als Hadad in Ägypten hörte, dass David und sein Heerführer Joab tot waren, sagte er zum Pharao: »Lass mich gehen, ich möchte in mein Land zurückkehren.« Der Pharao fragte ihn: »Was fehlt dir bei uns, dass du nach Hause zurückkehren willst?« »Mir fehlt nichts«, antwortete Hadad, »aber bitte lass mich gehen.« Außerdem machte Gott auch Rezon, Eljadas Sohn, zu Salomos Feind. Rezon war vor seinem Herrn, dem König Hadad-Eser von Zobah, geflohen. Nun war er der Anführer von ein paar aufständischen Männern, die als Räuberbande durch das Land zogen, als David die Aramäer besiegte. Rezon und seine Männer gingen nach Damaskus, blieben dort und herrschten wie Könige. Er war während der ganzen Regierungszeit Salomos Israels erbitterter Feind und stiftete ebenso wie Hadad viel Unruhe. Rezon, der später in Aram herrschte, hasste Israel. Jerobeam rebelliert gegen Salomo. Ein weiterer Aufrührer gegen den König war Jerobeam, der Sohn von Nebat, einer von Salomos eigenen Leuten. Er stammte aus der Stadt Zereda in Ephraim. Seine Mutter war eine Witwe namens Zeruah. Und so wurde Jerobeam zum Feind des Königs. Salomo ließ den Millo bauen und damit die Lücke in der Stadt seines Vaters David schließen. Jerobeam war ein fähiger junger Mann, und als Salomo sah, wie tüchtig er war, machte er ihn zum Aufseher über die Fronarbeiter aus den Stämmen Ephraim und Manasse.

Eines Tages, als Jerobeam Jerusalem verließ, begegnete ihm auf der Straße der Prophet Ahija aus Silo, der einen neuen Mantel trug. Die beiden waren allein auf dem Feld, und Ahija nahm den neuen Mantel, den er trug, und riss ihn in 12 Stücke. Dann sagte er zu Jerobeam: Nimm 10 von diesen Stücken, denn so spricht der Herr, der Gott Israels. Ich entreiße Salomo das Reich und gebe dir 10 Stämme. Einen Stamm werde ich ihm lassen, meinem Diener David und der Stadt Jerusalem zuliebe, die ich aus allen Stämmen Israels auserwählt habe. Denn sie haben mich verlassen und Astarte, die Königin der Sidonier, Chemosh, den Gott der Moabiter, und Milkom, den Gott der Ammoniter, angebetet. Sie haben meine Wege verlassen und nicht länger nach meinem Willen gehandelt, meinen Gesetzen nicht gehorcht und meine Vorschriften nicht befolgt, wie Salomos Vater David es getan hat. Doch ich will Salomo nicht das ganze Königreich wegnehmen, denn weil mein Diener David, den ich erwählt habe, meinen Geboten und Gesetzen gehorcht hat, werde ich Salomo die Herrschaft lassen, solange er lebt. Seinem Sohn aber nehme ich das Reich und gebe 10 der Stämme dir. Einen Stamm aber wird seinem Sohn bleiben, so dass die Nachkommen meines Dieners David weiterhin in Jerusalem herrschen, der Stadt, die ich erwählt habe, damit dort mein Name wohnt. Dich werde ich auf den Thron Israels setzen, und du wirst über alles herrschen, was dein Herz begehrt, und wirst König sein über Israel. Wenn du auf das hören wirst, was ich dir sage, meinen Weg nicht verlässt und nach meinem Willen fragst, und wenn du meinen Gesetzen und Geboten gehorchst, wie mein Diener David es getan hat, dann werde ich immer auf deiner Seite sein. Ich gründe mit dir ein bleibendes Herrschergeschlecht, wie ich es für David tat, und vertraue dir Israel an. Die Nachkommen Davids dagegen werde ich deswegen bestrafen, doch nicht für immer. Salomo versuchte nun, Jerobeam umzubringen, doch dieser floh nach Ägypten zu König Schischak von Ägypten und blieb dort, bis Salomo starb. Alles Weitere über Salomos Herrschaft, einschließlich eines Berichts über seine große Weisheit, steht im Buch der Taten Salomos. Salomo herrschte 40 Jahre von Jerusalem aus über ganz Israel. Als er starb, wurde er in der Stadt seines Vaters David begraben. Danach wurde sein Sohn Rehabeam König. Die Stämme des Nordens lösen sich vom Königshaus Davids. Rehabeam machte sich auf den Weg nach Sichem, denn ganz Israel hatte sich dort versammelt, um ihn zum König zu krönen. Als Jerobeam, der Sohn Nebats, die Nachricht vom Tod Salomos erhielt, kehrte er aus Ägypten zurück, wohin er vor König Salomo geflohen war. Die führenden Männer Israels ließen ihn holen, und Jerobeam trat mit der ganzen Gemeinde Israels vor Rehabeam. Sie sagten: Dein Vater war ein sehr strenger Herrscher. Von dir hoffen wir, dass du unseren Dienst erleichterst und das schwere Joch, das dein Vater uns auferlegt hat. Dann werden wir dir treu dienen. Rehabeam antwortete: Geht für 3 Tage fort, dann kommt wieder her zu mir. Damit zog das Volk ab. König Rehabeam besprach sich mit den erfahrenen Beratern, die schon seinem Vater Salomo zur Seite gestanden hatten, als er noch lebte. »Was ratet ihr mir?« fragte er. »Was soll ich dem Volk antworten?« Sie meinten: »Wenn du dich dem Volk gegenüber heute freundlich zeigst, ihnen dienst und ihnen gibst, worum sie dich bitten, werden sie dir treue Untertanen sein.« Doch Rehabeam verwarf den Rat der erfahrenen Berater und holte stattdessen die Meinung der jungen Männer ein, die mit ihm zusammen aufgewachsen waren und ihm jetzt dienten. »Was ratet ihr mir?« fragte er sie. »Was soll ich dem Volk antworten, das von mir verlangt hat? Erleichtere uns das Joch, das dein Vater uns auferlegt hat.« Die jungen Männer, die mit ihm aufgewachsen waren, antworteten: »Du solltest den Leuten, die sich über die harten Lasten deines Vaters beklagt haben, antworten: Mein kleiner Finger ist dicker als die Taille meines Vaters. Mein Vater hat euch schwere Lasten auferlegt, doch ich werde noch viel mehr von euch verlangen. Mein Vater hat euch mit der Peitsche gestraft. Ich werde eine Peitsche mit Stacheln verwenden.« 3 Tage später kehrte Jerobeam mit dem ganzen Volk zurück, um Rehabeams Entscheidung zu hören, wie es der König angekündigt hatte.
Doch Rehabeam fuhr sie hart an, denn er hatte sich der Empfehlung der älteren Berater verschlossen und folgte stattdessen der seiner jüngeren Berater. Er sagte zum Volk: »Mein Vater hat euch schwere Lasten auferlegt, doch ich werde noch viel mehr von euch verlangen. Mein Vater hat euch mit der Peitsche gestraft, ich werde eine Peitsche mit Stacheln verwenden.« Und so weigerte sich der König, der Bitte des Volkes nachzukommen. Auf diese Weise erfüllte sich die Botschaft des Herrn an Jerobeam, den Sohn Nebats, die ihm der Prophet Ahia aus Silo überbracht hatte. Als die Israeliten erkannten, dass der König ihre Bitte ablehnte, riefen sie: »Was haben wir mit David zu schaffen? Dieser Sohn Isais geht uns nichts an. Lasst uns heimziehen, Israel. Sorge selbst für dein Haus, David.« Und sie kehrten nach Hause zurück. Rehabeam herrschte allerdings weiterhin über die Israeliten, die in den Städten Judas lebten. Der König schickte Adoram, den Aufseher der Fronarbeiter, doch er wurde von den Israeliten zu Tode gesteinigt. Und König Rehabeam sprang auf seinen Streitwagen und floh nach Jerusalem. Bis heute weigern sich die nördlichen Stämme Israels, einen Nachkommen Davids als König anzuerkennen. Als die Israeliten erfuhren, dass Jerobeam zurückgekehrt war, ließen sie ihn holen, beriefen eine Versammlung ein und machten ihn zum König über ganz Israel. Einzig und allein der Stamm Juda hielt dem Königshaus David die Treue. Aus der Apostelgeschichte lesen wir aus Kapitel 9 die Verse 1 bis 25 aus der Übersetzung Das Buch. Die Umkehr des Saulus. Saulus wütete immer noch gegen die Nachfolger von Jesus, dem Herrn, und drohte damit, sie umzubringen. Deshalb ging er zum obersten Priester und erbat sich von ihm Briefe an die Synagogen in Damaskus. Darin sollte stehen, dass er, wenn er dort irgendwelche Leute finden sollte, die Anhänger des Weges von Jesus waren, seien es Männer oder Frauen, er sie festnehmen und in Ketten nach Jerusalem schleppen dürfte. Auf seinem Weg dorthin kam er in die Nähe von Damaskus. Urplötzlich blitzte um ihn herum ein Licht vom Himmel auf. Da fiel er zu Boden und hörte eine Stimme, die zu ihm sagte: »Saul, Saul, warum verfolgst du mich?« Er sagte: »Wer bist du denn, Herr?« Und der sagte: »Ich selbst bin es, Jesus, der, den du verfolgst. Doch steh auf und geh in die Stadt hinein. Dort wird dir gesagt werden, was du tun sollst.« Die Männer, die mit ihm unterwegs waren, standen sprachlos da, denn sie hörten wohl die Stimme, aber konnten niemanden sehen. Da richtete Saulus sich vom Boden auf. Als er seine Augen wieder öffnete, sah er nichts mehr. So nahmen sie ihn an der Hand und führten ihn in die Stadt Damaskus hinein. 3 Tage lang sah er nichts und aß und trank nichts in dieser Zeit. Dort in Damaskus lebte ein Jesus-Nachfolger namens Hananias. Jesus, der Herr, sagte zu ihm in einer Vision: »Hananias!« Der antwortete: »Hier bin ich, Herr.« Da sagte der Herr zu ihm: »Steh auf, geh in die Straße, die den Namen Gerade Straße trägt, und erkundige dich im Haus von Judas nach einem Mann namens Saulus, der aus der Stadt Tarsus stammt. Denn es ist so, er betet und hat in einer Vision einen Mann mit Namen Hananias gesehen, der zu ihm in das Zimmer kam und ihm die Hände auferlegte, damit er wieder sehen kann.« Doch Hananias antwortete: »Herr, ich habe schon von vielen Leuten etwas über diesen Mann gehört, wie viele schlimme Dinge er in Jerusalem den Menschen angetan hat, die zu dir gehören. Und auch hier bei uns hat er ein Ermächtigungsschreiben von den obersten Priestern bekommen, alle die zu verhaften, die im Gebet deinen Namen anrufen.« Da sagte Jesus, der Herr, zu ihm: »Geh nur, denn dieser Mann ist für mich ein ausgewähltes Werkzeug, der meinen Namen vor die nichtjüdischen Nationen und auch vor Könige tragen soll und ebenso vor die Angehörigen des Volkes Israel. Und ich werde ihm zeigen, wie viel er wird leiden müssen, weil mein Name über ihm genannt ist.« So ging Hananias los und kam in das Haus hinein. Er legte seine Hände auf ihn und sagte: »Saul, Bruder, der Herr Jesus, der sich dir auf deinem Weg gezeigt hat, hat mich hier zu dir geschickt, damit du wieder sehen kannst und erfüllt wirst mit dem Heiligen Gottesgeist.«
Sofort fiel es wie Schuppen von seinen Augen und Saulus konnte wieder sehen. Er stand auf und wurde sofort getauft. Saulus in Damaskus. Dann nahm er wieder Nahrung zu sich und kam zu Kräften und verbrachte einige Tage bei den Jesus-Nachfolgern in Damaskus. Sofort redete er öffentlich in den Synagogen von Jesus und sagte: Jesus ist der Sohn Gottes. Alle, die das hörten, gerieten völlig außer sich und sagten: Ist das nicht der Mann, der in Jerusalem die ausrotten wollte, die diesen Namen Jesus anrufen? Und ist er nicht genau deshalb hierher gekommen, um diese Leute zu verhaften und in Fesseln zu den obersten Priestern zu bringen? Doch Saulus nahm immer mehr an Überzeugungskraft zu und brachte die Juden, die in Damaskus wohnten, in Verwirrung, indem er bewies, dass Jesus wirklich der Messias ist. Als viele Tage vorübergegangen waren, fassten die Juden den Plan, Saulus zu töten. Doch der erfuhr von ihrem Plan. Tag und Nacht bewachten sie die Stadttore, um ihn zu erwischen und ihn umzubringen. Da nahmen die Jesus-Nachfolger ihn in der Nacht und ließen ihn in einem Korb an der Stadtmauer hinunter. Aus der Übersetzung das Buch, Psalm 131, Kindliches Vertrauen. Ein Lied auf der Pilgerreise von David. Herr, mein Herz ist nicht hochmütig und meine Augen schauen nicht überheblich drein. Ich befasse mich nicht mit großartigen Dingen, mit dem, was für mich unbegreiflich ist. Nein, ich ließ meine Seele zur Ruhe kommen, ganz ruhig ist sie. Wie ein gestilltes Kind bei seiner Mutter. Wie ein gestilltes Kind ist meine Seele in mir. Es hoffe Israel auf den Herrn von nun an bis in Ewigkeit. Und aus Sprüche lesen wir aus Kapitel 17 die Verse 4 und 5 aus der Übersetzung Neues Leben. Ein boshafter Mensch hört auf böses Geschwätz. Ein Lügner achtet auf böse Zungen. Wer den Armen verspottet, beleidigt seinen Schöpfer. Wer sich über das Unglück anderer freut, erhält seine Strafe.

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1: Ich begrüße Sie zu einer weiteren Ausgabe der Sendereihe Durch die Bibel. Herzlich willkommen. Im ersten Buch der Könige, Kapitel 17, hatte er seinen ersten Auftritt, der Prophet Elia. Es soll diese Jahre weder Tau noch Regen kommen, ich sage es denn. So lautete seine Mitteilung an Ahab, den König des Nordreiches Israel. Und tatsächlich ächzte das Land schon bald unter einer lang andauernden Dürre. König Ahab wollte Elia dafür zur Rechenschaft ziehen, doch Elia hielt sich versteckt. Erst im dritten Jahr kam es zu einer weiteren Begegnung zwischen den beiden. Elia forderte Ahab zu einer Machtprobe heraus. Genauer gesagt, nicht ihn persönlich, sondern die Gottheit Baal, an die der König glaubte. Elia dagegen stand auf der Seite des wahren Gottes, dem Gott Abrahams, Isaaks und Jakobs. Auf dem Berg Karmel kam es dann zur entscheidenden Konfrontation. 450 Baalspropheten traten an, um ihren Gott Baal dazu zu bringen, ein geschlachtetes Opfertier in Flammen aufgehen zu lassen. Doch nichts passierte. Elia dagegen hatte den Altar, auf dem er sein Opfer darbrachte, regelrecht unter Wasser gesetzt. Selbst das Brennholz, das entzündet werden sollte, war tropfnass. Dennoch war es für den wahren Gott kein Problem, das Opfertier samt Altar durch ein mächtiges Feuer zu verbrennen. Vielleicht hat sich ja euer Gott zurückgezogen, um ein Schläfchen zu machen. Oder er ist verreist. So spottete der Prophet Elia, als 450 Baalspropheten versuchten, ihren Gott dazu zu bringen, ein geschlachtetes Opfertier in Flammen aufgehen zu lassen. Sie schafften es nicht und wurden schließlich als Götzendiener mit dem Tode bestraft, während der wahre Gott auf Elias Seite war und als Sieger aus dieser Machtprobe hervorgegangen ist. Warum, so könnte man fragen, warum hat sich der große wahre Gott überhaupt auf eine solche Auseinandersetzung eingelassen? Auf uns heute wirkt das ja eher wie ein spektakulärer Schaukampf. Doch damals verfehlte dieser öffentliche Machterweis seine Wirkung auf die Menschenmenge, die zuschaute, nicht. Ausdrücklich hatte Elia kurz davor gebetet: »Herr, lass heute kund werden, dass du Gott in Israel bist. Erhöre mich, damit dies Volk erkennt, dass du Gott bist und ihr Herz wieder zu dir kehrst.« Und tatsächlich kam es dazu, nachdem Elias Opfer samt Altar in Flammen aufging. Als das Volk es sah, fielen sie auf ihr Angesicht und sprachen: »Der Herr ist Gott«, so berichtet die Bibel. Am Ende der letzten Sendung haben wir noch erfahren, dass sich König Ahab nach diesen Ereignissen ziemlich schnell zu seiner Residenz nach Jezreel aufmacht. Denn die lang anhaltende Dürrezeit verabschiedet sich mit einem heftigen Regenguss. Trotzdem lässt Elia es sich nicht nehmen, wie ein Siegesbote vor dem Wagen des Königs herzulaufen. Im ersten Buch der Könige, Kapitel 19, wird nun berichtet, wie die Geschichte weitergeht. Und König Ahab sagte seiner Frau Isebel alles, was Elia getan hatte und wie er alle Propheten Baals mit dem Schwert umgebracht hatte. Da sandte Isebel einen Boten zu Elia und ließ ihm sagen: »Die Götter sollen mir dies und das tun, wenn ich nicht morgen um diese Zeit dir tue, wie du diesen getan hast.« Die Frau des Königs will sich also an Elia rächen. Denn für sie, die Tochter eines Phönizierkönigs, war es ein Herzensanliegen gewesen, den Glauben an den Götzen Baal im Nordreich Israel zu etablieren. Weiter ab Vers 3. Da fürchtete sich Elia, machte sich auf und lief um sein Leben und kam nach Beersheba in Juda und ließ seinen Diener dort. Er aber ging hin in die Wüste, eine Tagereise weit, und kam und setzte sich unter einen Wacholder und wünschte sich zu sterben und sprach: »Es ist genug, so nimm nun, Herr, meine Seele, ich bin nicht besser als meine Väter.« Diese Szene, die sich irgendwo in der Wüste abgespielt hat, ähnelt im Grunde einer anderen Szene, die sich etwa 900 Jahre später mitten auf einem See zugetragen hat. Da gerät nämlich ein gewisser Petrus in akute Seenot, als er wie Jesus auf dem Wasser gehen möchte. Zuerst, wie es so seine Art ist, steigt er tapfer aus dem Boot, nachdem Jesus ihn dazu aufgefordert hat. Doch dann schaut er, bildlich gesprochen, nicht mehr auf Jesus, sondern auf die hohen Wellen, die ihn in Lebensgefahr bringen könnten. Und in diesem Moment beginnt Petrus tatsächlich zu sinken. Wenn Jesus ihn nicht bei der Hand gepackt hätte, wäre er fraglos im See Genezareth ertrunken. Die Gefahr, in der Wüste zu ertrinken, ist für Elia natürlich nur sehr, sehr gering. Aber nachdem er auf dem Berg Karmel noch große Töne gespuckt und sich über die Baalspropheten lustig gemacht hat, sitzt er nun wie ein Häufchen Elend unter einem Wacholder und bangt einerseits um sein Leben und wünscht sich andererseits den Tod herbei. Warum eigentlich rechnet er in dieser Situation plötzlich nicht mehr mit Gottes Eingreifen? Der hatte ihn doch sogar während der großen Dürre ausreichend mit Essen und Trinken versorgt. Aber wenn die Angst übermächtig wird, dann kann es eben passieren, dass selbst ein tiefgläubiger Mensch an die Grenzen seines Glaubens stößt. Nur allzu gern würde ich, wenn das möglich wäre, dem armen Elia einen kurzen Besuch abstatten und ihm einen Vers aus dem neutestamentlichen Römerbrief vorlesen. Dieser Vers lautet: Wir wissen aber, dass denen, die Gott lieben, alle Dinge zum Besten dienen, denen, die nach seinem Ratschluss berufen sind. Und wenn Elia dann noch immer nicht fröhlich aufspringt und mir dankbar um den Hals fällt, dann, ja, dann würde ich wohl ein ernstes Wörtchen mit ihm reden, so nach dem Motto: Jetzt nimm dich mal ein bisschen zusammen. Doch helfen solche Ratschläge wirklich, wenn man sich in einer solchen Situation befindet? Wahrscheinlich eher nicht. Denn häufig gibt es handfeste Gründe dafür, wenn jemand, so wie Elia, plötzlich nur noch Mutlosigkeit empfindet. Eine Ursache kann schlichtweg Überforderung sein. Bei Elia könnte ich mir gut vorstellen, dass er sich über einen längeren Zeitraum hinweg zu sehr in seine Aufgaben als Prophet hineingekniet hat, zu viel gepredigt, sich mit den Problemen zu vieler Menschen beschäftigt, zu viel unterwegs gewesen, zu wenig Zeit für sich selbst gehabt. So etwas kann zu einer tiefen Erschöpfung führen. Des Weiteren vermute ich, dass in Elia, der sich nach außen hin gern von seiner rauen Seite zeigt, ein weicher Kern schlummert. Wie er bei seiner ersten Begegnung mit König Ahab ihm auf den Kopf zugesagt hat: Es kommt eine Dürre und die wird so lange anhalten, bis ich es sage, das war schon mutig. Und wie er sich über die Baalspropheten lustig machte, das war auch nicht gerade zartfühlend. Aber sein flehentliches Gebet zu Gott, er möge doch die Herzen der Israeliten wieder zu ihm kehren, das zeigte etwas von Elias feiner Empfindsamkeit. Mir kommt da ein sehr ungewöhnlicher, aber doch treffender Vergleich in den Sinn. In gewisser Weise ähnelt Elia der Stiftshütte. Denn von außen präsentierte sie sich den Menschen ziemlich schmucklos. Unter anderem sorgten Dachsfelle dafür, dass die Stiftshütte, dieses Zelt, den Wettereinflüssen standhalten konnte. Aber wenn man in die Stiftshütte hineinging, war man überwältigt von der prachtvollen Inneneinrichtung. Und jeder wusste, Gott hat zugesagt, hier gegenwärtig zu sein. Zurück zu Elia, der im Moment noch völlig entmutigt unter einem Wacholder sitzt und uns sozusagen seine Dachsfellseite zeigt. Ab Vers 5 wird berichtet: Und er legte sich hin und schlief unter dem Wacholder. Und siehe, ein Engel rührte ihn an und sprach zu ihm: Steh auf und iss. Und er sah sich um, und siehe, zu seinen Häupten lag ein geröstetes Brot und ein Krug mit Wasser. Und als er gegessen und getrunken hatte, legte er sich wieder schlafen. Und der Engel des Herrn kam zum zweiten Mal wieder und rührte ihn an und sprach: Steh auf und iss, denn du hast einen weiten Weg vor dir. Diese Verse rühren mich wirklich sehr an. Während ich vorhin noch davon geträumt habe, Elia mit einem Vers aus dem Römerbrief aus seiner Lethargie reißen zu können oder ihn aufzufordern, sich ein bisschen mehr zusammenzunehmen, handelt Gott auf eine sehr schlichte und doch viel wirksamere Weise. Von ihm kommen keine frommen Sprüche und keine wohlmeinenden Aufmunterungsversuche, sondern er lässt Elia einfach ausschlafen. Und zwischendurch sorgt ein Engel dafür, dass der arme Kerl auch etwas Ordentliches zwischen die Zähne bekommt. Diese liebevolle Behandlung ist es sicher wert, um sie bei nächster Gelegenheit, vielleicht in abgewandelter Form, auszuprobieren, wenn man es mit einem müde gewordenen, mutlosen Menschen zu tun bekommt. Elia jedenfalls fühlt sich schon bald wieder besser. Ab Vers 8 wird berichtet, und er stand auf und aß und trank und ging durch die Kraft der Speise 40 Tage und 40 Nächte bis zum Berg Gottes, dem Horeb. Horeb ist in der Bibel eine andere Bezeichnung für den Berg Sinai. Und er kam dort in eine Höhle und blieb dort über Nacht. Und siehe, das Wort des Herrn kam zu ihm. Was machst du hier, Elia? Er sprach, ich habe geeifert für den Herrn, den Gott Zebaoth, denn Israel hat deinen Bund verlassen und deine Altäre zerbrochen und deine Propheten mit dem Schwert getötet. Und ich bin allein übrig geblieben, und sie trachten danach, dass sie mir mein Leben nehmen. Sie erinnern sich noch daran, wie ich Ihnen in der letzten Sendung von meinem Elia-Komplex erzählte? Von dem Gefühl, der einzig standhafte Christ weit und breit zu sein? Nun, Elia leidet offenbar noch immer unter diesem Komplex. Wie kein anderer, so jedenfalls sein Eindruck, hat er sich für die Sache Gottes ereifert. Und das sogar unter Lebensgefahr. Dieses heldenhafte Auftreten macht ihm nun im Nachhinein zu schaffen, weil er sich jetzt überhaupt nicht wie ein Held fühlt. Im Gegenteil, er ist auf der Flucht vor Isebel, der Frau des Königs, die Rache an ihm nehmen will. Mit genügend Schlaf und einem leckeren Imbiss allein ist es jetzt nicht mehr getan. Elia braucht offensichtlich psychologische Hilfe. Und auch die wird ihm von Gott gewährt. Weiter ab Vers 11. Der Herr sprach, geh heraus und tritt hin auf den Berg vor den Herrn. Und siehe, der Herr wird vorübergehen. Und ein großer, starker Wind, der die Berge zerriss und die Felsen zerbrach, kam vor dem Herrn her. Der Herr war aber nicht im Winde. Nach dem Wind aber kam ein Erdbeben, aber der Herr war nicht im Erdbeben. Und nach dem Erdbeben kam ein Feuer, aber der Herr war nicht im Feuer. Und nach dem Feuer kam ein stilles, sanftes Sausen. Als das Elia hörte, verhüllte er sein Antlitz mit seinem Mantel und ging hinaus und trat in den Eingang der Höhle. Ein kräftiger Sturm, ein Erdbeben, eine Feuersbrunst, das sind aus der Sicht Elias angemessene Mittel, um dem Götzendienst im Nordreich Israel ein Ende zu bereiten. Aber das ist nicht die Art und Weise, wie Gott diesmal handeln will, sondern er wird die bestehenden Verhältnisse auf eine sanftere Weise verändern, indem er nämlich Ahab, dem König des Nordreiches, die Chance geben wird, etwas gegen die Abgötterei zu unternehmen. Doch Elia scheint dafür zunächst kein Verständnis zu haben. Und siehe, da kam eine Stimme zu ihm und sprach, was hast du hier zu tun, Elia? Er sprach, ich habe für den Herrn, den Gott Zebaoth, geeifert, denn Israel hat deinen Bund verlassen, deine Altäre zerbrochen, deine Propheten mit dem Schwert getötet und ich allein bin übrig geblieben und sie trachten danach, dass sie mir das Leben nehmen. Aber der Herr sprach zu ihm, geh wieder deines Weges durch die Wüste nach Damaskus und geh hinein und salbe Hazael zum König über Aram und Jehu, den Sohn Nimschis, zum König über Israel und Elisa, den Sohn Schaphats, von Abel-Mehola zum Propheten an deiner Stadt. Und es soll geschehen, wer dem Schwert Hazaels entrinnt, den soll Jehu töten und wer dem Schwert Jehus entrinnt, den soll Elisa töten. Und ich will übrig lassen 7000 in Israel, alle Knie, die sich nicht gebeugt haben vor Baal, und jeden Mund, der ihn nicht geküsst hat. Zumindest der letzte Vers macht deutlich, dass Gott in seinem Gerichtshandeln nicht so radikal sein will, wie Elia es sich offenbar wünscht. Denn Elia ist keineswegs der Einzige, wie er selbst immer meint, der sich noch treu zu Gott bekennt. Sondern von 7000 weiteren Leuten ist hier die Rede, und die will Gott verschonen. Trotzdem weiß Gott, Elias unermüdlichen Einsatz zu würdigen, indem Elia zwei Könige und einen Propheten salben und damit auf ihr zukünftiges Amt vorbereiten soll, bekommt Elia gewissermaßen Anteil an dem, was Gott mit diesen Leuten vorhat. Denn auf dreifache Weise wird Gott gegen die Götzenanbeter vorgehen. Erstens wird er die Feinde Israels als Werkzeug gebrauchen, um König Ahab zur Umkehr zu bewegen oder ihn zu bestrafen. Aber zweitens auch Jehu, den künftigen König Israels. Und drittens den künftigen Propheten Elisa. Ich lese weiter ab Vers 19. Und Elia ging von dort weg und fand Elisa, den Sohn Schaphats, als er pflügte mit 12 Jochen vor sich her, und er war selbst bei dem 12. Und Elia ging zu ihm und warf seinen Mantel über ihn. Und er verließ die Rinder und lief Elia nach und sprach, »Lass mich meinen Vater und meine Mutter küssen, dann will ich dir nachfolgen.« Er sprach zu ihm, »Wohlan, kehre um, bedenke, was ich dir getan habe.« Gemeint ist die Geste mit dem Mantel. Und Elisa wandte sich von ihm weg und nahm ein Joch Rinder und opferte es, und mit den Jochen der Rinder kochte er das Fleisch und gab's den Leuten, dass sie aßen. Und er machte sich auf und folgte Elia nach und diente ihm. Soweit die restlichen Verse von Kapitel 19. Dass Elisa mit 12 Pflügen gleichzeitig ein Feld bearbeitet, deutet darauf hin, dass er aus einer wohlhabenden Familie stammt. Trotzdem folgt er Elia ohne Zögern nach. Der übergeworfene Mantel ist ein Zeichen dafür, dass Elia den anderen Mann, nämlich Elisa, im Auftrag Gottes in Beschlag nimmt. Und Elisa reagiert darauf, indem er sich von seinen Eltern verabschiedet und sozusagen Abschied nimmt von seinem alten Leben. Denn die Joche der Rinder müssen als Brennholz herhalten und die Zugtiere werden zu einem Abschiedsessen. Wir erreichen nun Kapitel 20. An dieser Stelle möchte ich noch einmal daran erinnern, dass Israel ein geteiltes Königreich ist. Wenn im folgenden Text von Israel die Rede ist, dann ist grundsätzlich das Nordreich Israel gemeint, in Abgrenzung zum Südreich Juda. Und weil sich sowohl der König als auch das Volk des Nordreiches auf die Verehrung heidnischer Gottheiten eingelassen haben, lässt Gott es nun zu, dass das Nordreich von den Aramäern angegriffen wird. Durch diese Strafaktion sollen die Menschen dazu bewegt werden, wieder zu Gott umzukehren. Den ersten längeren Abschnitt von Kapitel 20 möchte ich nun komplett vorlesen. Danach werde ich die wichtigsten Ereignisse kurz zusammenfassen. Und Ben-Hadad, der König von Aram, versammelte seine ganze Streitmacht, und es waren 32 Könige mit ihm und Ross und Wagen. Und er zog herauf und belagerte Samaria, die wohl wichtigste Stadt des Nordreiches Israel, und kämpfte gegen die Stadt und sandte Boten zu Ahab, dem König von Israel, in die Stadt und ließ ihm sagen, »So spricht Ben-Hadad, dein Silber und dein Gold ist mein, und deine Frauen und deine besten Söhne sind auch mein.« Der König von Israel antwortete und sprach, »Mein Herr und König, wie du geredet hast. Ich bin dein und alles, was ich habe.« Aber die Boten kamen zurück und sprachen, »So spricht Ben-Hadad, ich habe zu dir gesandt und sagen lassen, dein Silber und dein Gold, deine Frauen und deine Söhne sollst du mir geben. Doch ich will morgen um diese Zeit meine Leute zu dir senden, dass sie dein Haus und die Häuser deiner Untertanen durchsuchen. Und was ihnen gefällt, sollen sie nehmen und wegtragen.« Da rief der König von Israel alle Ältesten des Landes zu sich und sprach, »Merkt doch und seht, wie böse er's meint. Er hat zu mir gesandt um meine Frauen und Söhne, Silber und Gold, und ich hab ihm nichts verweigert.« Da sprachen zu ihm alle Ältesten und alles Volk, »Du sollst nicht gehorchen und nicht einwilligen.« Und Ahab sprach zu den Boten Ben-Hadads, »Sagt meinem Herrn, dem König, alles, was du zuerst deinem Knecht entboten hast, will ich tun, aber dies kann ich nicht tun.« Und die Boten gingen hin und sagten ihm das wieder. Da sandte Ben-Hadad zu ihm und ließ ihm sagen, Die Götter sollen mir dies und das tun, wenn der Staub Samarias genug sein sollte, die Hände der Leute zu füllen, die mit mir ziehen. Aber der König von Israel antwortete, sagt ihm, wer den Harnisch anlegt, soll sich nicht rühmen wie der, der ihn abgelegt hat. Als das Ben-Hadad hörte, der gerade mit den Königen in den Zelten trank, sprach er zu seinen Leuten, greift an. Und sie griffen die Stadt an. Und siehe, ein Prophet trat zu Ahab, dem König von Israel, und sprach, so spricht der Herr, siehst du diese große Menge? Wahrlich, ich will sie heute in deine Hand geben, dass du wissen sollst, ich bin der Herr. Ahab sprach, durch wen soll's geschehen? Er sprach, so spricht der Herr, durch die Leute der Landvögte. Ahab sprach, wer soll die Schlacht beginnen? Er sprach, du. Soweit die Verse 1 bis 14. Gott ist also barmherzig, will dem König des Nordreiches Israel zum Sieg verhelfen, obwohl die feindlichen Aramäer in der Überzahl sind. Und das soll geschehen, damit der König erkennt, Vers 13, ich bin der Herr, der Gott Israels. Tatsächlich kommt es so, wie der Prophet es dem König prophezeit. Die Aramäer werden besiegt. Ich lese weiter ab Vers 20. Und die Aramäer flohen, und Israel jagte ihnen nach. Aber Ben-Hadad, der König von Aram, entrann auf einem Ross und Gespanne mit ihm. Und der König von Israel zog aus und schlug Ross und Wagen. So schlug er die Aramäer in einer großen Schlacht. Da trat der Prophet zum König von Israel und sprach zu ihm, wohlan, rüste dich und merke auf und sieh zu, was du tust. Denn der König von Aram wird gegen dich heraufziehen, wenn das Jahr um ist. König Ahab wird also gewarnt, sich nicht in falscher Sicherheit zu wiegen. Sieh zu, was du tust, bedeutet so viel wie, überlege es dir genau, ob du weiterhin den Götzen Baal verehren willst. Denn davon hängt ab, was nächstes Mal geschehen wird, wenn die Aramäer wieder vor der Tür stehen. Die überlegen sich unterdessen, warum sie gegen die zahlenmäßig unterlegenen Israeliten verloren haben. Könnte es sein, so fragen sie sich, dass die Israeliten mit mächtigen Berggöttern in Verbindung stehen? Dann wollen wir doch mal versuchen, sie unten in einer Ebene anzugreifen. Da könnten wir ja auch unsere Streitwagen einsetzen. Weiter ab Vers 26. Als nun das Jahr um war, bot Ben-Hadad die Aramäer auf und zog herauf nach Afek, um gegen Israel zu kämpfen. Und Israel wurde auch aufgeboten, versorgte sich und zog hin ihnen entgegen und lagerte sich ihnen gegenüber wie zwei kleine Herden Ziegen. Von den Aramäern aber war das Land voll. Und es trat der Mann Gottes herzu und sprach zum König von Israel, so spricht der Herr, weil die Aramäer gesagt haben, der Herr sei ein Gott der Berge und nicht ein Gott der Täler, so habe ich diese große Menge in deine Hand gegeben, damit ihr erkennt, ich bin der Herr. Ein weiteres Mal können sich die zahlenmäßig unterlegenen Israeliten gegen die Aramäer behaupten. Doch dann begeht Ahab, der König des Nordreiches Israel, einen großen Fehler. Er verschont Ben-Hadad, den König der Aramäer, und lässt sich auf einen fragwürdigen Handel mit ihm ein. Vers 34. Und Ben-Hadad sprach zu ihm, die Städte, die mein Vater deinem Vater genommen hat, will ich dir zurückgeben. Und mache du dir Märkte in Damaskus, wie mein Vater in Samaria getan hat. Und Ahab sprach, ich will dich auf diesen Bund hin ziehen lassen. Da schloss er mit ihm den Bund und ließ ihn ziehen. Gegen gute Handelsbeziehungen gibt es ja im Grunde nichts einzuwenden. Aber in diesem Fall war es so, dass König Ahab seinen Rivalen besiegen und nicht ein Handelsabkommen mit ihm schließen sollte. Dieser Ungehorsam Gott gegenüber wird dem König nun in Form eines kleinen Theaterstücks, so möchte ich es nennen, vor Augen geführt. Ein Prophetenjünger übernimmt die Rolle eines verletzten Kriegsteilnehmers. Und damit alles schön echt aussieht, bittet er jemanden, ihn kräftig zu schlagen. Um der Sache des Herrn willen wohlgemerkt. Ich lese weiter ab Vers 35. Da sprach ein Mann von den Prophetenjüngern zu seinem Nächsten auf des Herrn Gebot, schlage mich. Er aber weigerte sich, ihn zu schlagen. Da sprach er zu ihm: Weil du der Stimme des Herrn nicht gehorcht hast, siehe, so wird dich ein Löwe schlagen, wenn du von mir gehst. Und als er von ihm ging, fand ihn ein Löwe und schlug ihn. Und der Prophet fand einen anderen Mann und sprach: Schlage mich. Und der Mann schlug ihn wund. Da ging der Prophet hin, trat an den Weg, den der König zog, und verhüllte sein Angesicht mit einer Binde. Und als der König vorüberzog, rief er den König an und sprach: Dein Knecht war ausgezogen in die Schlacht. Kurze Zwischenbemerkung: Nun erzählt der vermeintliche Kriegsteilnehmer eine frei erfundene Geschichte, die den König dazu bringen soll, seine Meinung dazu preiszugeben. In Wirklichkeit aber dient die Geschichte dazu, dem König klarzumachen, was er selbst getan hat, als er den König der feindlichen Aramäer einfach laufen ließ. Der Prophetenjünger spricht: Und siehe, ein Mann trat zu mir und brachte mir einen und sprach: Bewache diesen Mann. Wenn man ihn vermissen wird, so soll dein Leben für sein Leben einstehen, oder du sollst einen Zentner Silber zahlen. Und als dein Knecht hier und da zu tun hatte, war der Mann nicht mehr da. Der König von Israel sprach zu ihm: Das ist dein Urteil, du hast es selbst gefällt. Sprich, wie kann man nur so dumm sein? Du bist selbst daran schuld, dass derjenige, den du bewachen solltest, weggelaufen ist. Jetzt musst du die vereinbarte Strafe dafür entrichten oder mit deinem eigenen Leben bezahlen. Weiter ab Vers 41. Da tat er, der Prophetenjünger, eilends die Binde von seinem Angesicht, und der König von Israel erkannte, dass er einer der Propheten war. Und er sprach zu ihm: So spricht der Herr, weil du den Mann, auf dem mein Bann lag, von dir gelassen hast, so soll dein Leben für sein Leben einstehen und dein Volk für sein Volk. Aber der König von Israel zog heim, voller Unmut und zornig, und kam nach Samaria. Ahab, der König des Nordreiches Israel, hat es also vermasselt. Er hat Gottes Güte, seinen Langmut und seine Barmherzigkeit nicht zu würdigen gewusst. Zuletzt wohl, weil er sich von dem Handelsabkommen mit dem Aramäerkönig finanzielle Vorteile versprochen hat. Doch damit verspielt er im Grunde den Sieg, den Gott ihm und seinem Volk in die Hände gegeben hat. Ob sich Ahab, der König des Nordreiches Israel, vielleicht doch noch von seinem Götzenglauben abwendet und zu Gott umkehrt, darum geht es in der nächsten Folge aus der Sendereihe Durch die Bibel. Bis dann, auf Wiederhören und Gottes Segen mit Ihnen.

0: Uhr und 30 Minuten. 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
1: Wir wohnen hier am Rande der Stadt. Die großen Einkaufszentren befinden sich auf der anderen Seite. Aber hier um die Ecke liegt ein kleines Ladenlokal. Früher war da mal so ein sogenannter Tante-Emma-Laden. Die Besitzerin mühte sich redlich, der Nachbarschaft etwas an Waren zu bieten, was in den großen Massenlagern nicht zu finden war. Trotz aller Arbeit konnte sie sich fast nicht von dem Einkommen ernähren. Schließlich musste sie ihren Laden aufgeben. Es dauerte nicht lange, da prangte ein neues Schild über dem Eingang. Die Schaufenster waren mit kessen Sprüchen beschrieben, die deutlich machen sollten, hier weht ein neuer Wind. Doch nach kurzer Zeit wurde der Laden immer leerer, das Angebot wurde immer kleiner und schließlich räumten die neuen Besitzer alles aus und schlossen das Geschäft. Als nächstes zog ein etwas ausgefallener Unternehmer in die Räume. Es war so eine Art Konditorei, wo man gemütlich Kaffee trinken und Torte in einer etwas ungewöhnlichen Umgebung essen konnte. Wer vorbeikam, schaute nun schon etwas skeptisch, ob sich der neue Besitzer mit seiner Idee in dieser Nachbarschaft halten könnte. Und wirklich, schon bald merkte man, dass die Stühle leer blieben, das Angebot wurde kleiner, die Sache funktionierte nicht. Wieder wechselte das Bild. Der neue Besitzer möchte hier etwas ganz anderes machen. Es soll eine Art Bastelstube werden, wo man Zeichenmaterial erwerben kann, aber auch Artikel des Kunsthandwerks kaufen kann. Wenn die Inhaber dieses Geschäft als Hobby betreiben, kann es funktionieren. Sonst aber sehen Realisten schon wieder den Tag, wo auch dieser Plan scheitern wird. Was mir an dieser Beobachtung interessant erscheint, ist die Tatsache, dass jeder neue Besitzer mit neuen Hoffnungen und Erwartungen in das Unternehmen einsteigt. Jeder denkt, ich werde das schon schaffen, ich kann es besser als mein Vorgänger, ich weiß, wie man's macht. Vielleicht haben sie alle den Tag herbeigesehnt, wo sie ihr eigenes Geschäft haben und erfolgreich in eine bessere Zukunft starten werden. Ähnlich ging es wohl auch den Israeliten im Alten Testament zu den Zeiten des Propheten Amos. Sie erwarteten Erfolg, Sieg und Freude am Tag des Herrn, der noch kommen sollte. Amos jedoch sieht diesen Tag als einen schwarzen Tag. Er schreibt in Kapitel 5, Vers 18, »Weh euch, die ihr den Tag herbeisehnt, an dem der Herr eingreift. Was erwartet ihr denn von diesem Tag? Finsternis wird er euch bringen und nicht Licht? Es wird euch ergehen wie dem Mann, der von einem Löwen davonläuft und auf einen Bären trifft. Und wenn er glücklich das Haus erreicht hat und sich an die Wand lehnt, beißt ihn eine Schlange. Der Tag des Herrn bringt Finsternis und nicht Licht. Ein schwarzer Tag ist er. Auch nicht einen Schimmer von Hoffnung lässt er euch.

Himmelskönigs Sakut und eures Sterngottes Kevan herumgetragen, wie ihr es jetzt tut? Ihr könnt euch darauf verlassen, ich werde euch in die Verbannung führen, noch über Damaskus hinaus. Das sagt der Herr der ganzen Welt. Soweit die Worte des Propheten Amos an das Volk Israel im Alten Testament. Bevor ich etwas über die falschen Erwartungen der Israeliten sage, möchte uns noch einmal die Situation ins Gedächtnis rufen. Amos lebte etwa 800 Jahre vor unserer Zeitrechnung. Er war ein Bauer und Viehzüchter, den Gott als Propheten für Israel berief. Eigentlich stammte Amos aus dem Nachbarland Juda, was es nicht leichter machte, seine Gerichtsbotschaft an den Mann zu bringen. Dem Land Israel ging es zu der Zeit wirtschaftlich recht gut. Die Leute waren wohlhabend und lebten im Luxus. Sie waren aber nicht dankbar und zufrieden, sondern habgierig und egoistisch und wollten immer mehr. Bei den Reichen herrschte viel Ungerechtigkeit und Korruption. Die Armen wurden unterdrückt und ausgebeutet. Betrug und Gewalt waren an der Tagesordnung. Dabei blieben die Israeliten aber noch einigermaßen fromm. Wie wir gerade gelesen haben, verrichteten sie noch ihre traditionellen Gottesdienste und brachten ihre vorgeschriebenen Opfer. Allerdings dachten sie dabei eher an Götzen wie den Himmelskönig Sakut und den Sterngott Kevan. Das schmerzte Gott sehr. Zu ihrem gewalttätigen, ungerechten Verhalten gegen ihre Mitmenschen kam noch die Missachtung ihres Gottes dazu. Das war schlimm genug. Gott konnte diese Verhältnisse nicht länger dulden. So rief er das Volk durch den Propheten Amos zur Buße und Umkehr. Es sollte wieder Friede, Gerechtigkeit und Gottesfurcht in der Gesellschaft herrschen. Doch die Menschen stellten sich taub. Sie wollten nicht hören. Sie wollten nicht an ihre Sünden und Fehler erinnert werden und sie wollten auch nicht ihr Verhalten ändern. Darauf reagierte Gott zunächst mit der Androhung von Gericht und Strafe. In deutlichen Worten malt der Prophet den Israeliten vor Augen, was Gott tun wird, wenn sie nicht hören wollen. So kündigt Amos Katastrophen, Missernten, Hungersnot, Krieg und Verbannung an. Dunkle, schwere Zeiten stehen bevor, wenn der Augenblick der Vollstreckung kommt. Diesen Augenblick bezeichnet der Prophet als den Tag des Herrn. Es scheint, als haben die Israeliten nichts verstanden. Sie sehnten den Tag des Herrn herbei. In ihrer Vorstellung war es ein Freudentag, ein Tag des Lichtes, des Sieges und der Erlösung von allen Feinden und Widerwärtigkeiten. Dem Propheten wird klar, dass hier ein gründliches Missverständnis vorliegt. Er sagt deshalb zu den Leuten: Weh euch, die ihr den Tag herbeisehnt, an dem der Herr eingreift. Was erwartet ihr denn von diesem Tag? Finsternis wird er euch bringen und nicht Licht. Es wird euch ergehen wie dem Mann, der vor einem Löwen davonläuft und auf einen Bären trifft. Der Tag des Herrn bringt Finsternis und nicht Licht. Ein schwarzer Tag ist er. Auch nicht einen Schimmer von Hoffnung lässt er euch. Also Enttäuschung war schon vorprogrammiert. Wie konnte es sein, dass die Menschen Gott so falsch verstanden haben? Wie konnten sie Lob und Belohnung erwarten, wo ihnen doch Gericht und Strafe angekündigt waren? So wie den Israeliten wird es sicher auch manchen unserer Zeitgenossen ergehen. Sie erwarten irgendeinen Tag in der Zukunft, der ihnen Erlösung, Heil und Erfüllung aller Wünsche bringen wird. Die Wahrheit ist aber, dass dieser Tag des Herrn für sie ein Gerichtstag sein wird. Sie werden nicht Heil und Leben empfangen, sondern Gericht und Strafe. Dann wird geschehen, was Jesus in Matthäus 25,41 gesagt hat: Geht weg von mir, ihr Verfluchten, in das ewige Feuer, das bereitet es dem Teufel und seinen Engeln. Das wird eine furchtbare Enttäuschung sein, die nicht wieder gut zu machen ist. Wie kann es passieren, dass Menschen etwas völlig Verkehrtes von Gott erwarten? Darüber müssen wir uns klar werden, damit uns nicht das gleiche Schicksal widerfährt. Die Menschen zur Zeit des Amos gingen einer schrecklichen Katastrophe entgegen, in der Erwartung, dass sie etwas Erfreuliches und Schönes bekommen werden. Was war ihr Fehler? Was müssen wir vermeiden, um nicht den gleichen Fehler zu begehen? Das Problem der Israeliten war, dass sie eine Reihe von Dingen falsch einschätzten. Erstens, sie schätzten sich selber falsch ein. Die Leute sahen sich wohl ein wenig zu optimistisch und blauäugig, wie wir heute sagen. In ihrer Vorstellung hatten sie nichts Verkehrtes getan. Sie waren gut und anständig.
Nach ihrer Meinung haben sie nicht Strafe, sondern

Anerkennung und Lob verdient. Der Tag des Herrn konnte also nur Licht, Freude und Lohn für sie bedeuten. Aber die Menschen waren blind gegenüber ihren eigenen Fehlern und Schwächen. Falsche Selbsteinschätzung wird auch heute und in Zukunft die Ursache für bittere Enttäuschungen sein. Manch einer wird nicht glauben wollen, was er sieht und erlebt, wenn er nach dem Tod wieder zum jüngsten Gericht erwacht. Zweitens, sie schätzen die Worte des Propheten falsch ein. Die Hörer glaubten nicht, dass es so ernst werden könnte. Amos hatte zwar von Hungersnot, von Krieg und Verbannung gesprochen, aber wer wusste schon, ob das wirklich so gemeint war, ob das auch wirklich eintreffen würde und ob es auch so schlimm kommen sollte? Konnte man den Prophezeiungen wirklich trauen? Konnte man dem Propheten trauen? Ein wenig ärgerten sie sich sowieso über diesen Amos, der ihnen sagen wollte, was sie verkehrt gemacht hatten. Was wusste dieser Viehhirte schon von Gottes Plänen? So ähnlich denken ja auch heute viele unserer Zeitgenossen über das Wort Gottes und die Aussagen der Bibel. Drittens, sie schätzten ihr Verhalten und ihre Sünden falsch ein. Sie hielten sich doch an die allgemeinen Normen, taten das, was die anderen auch taten. Sie waren nicht schlechter als die Nachbarn, die noch viel grausamer und ungerechter waren. In ihren Augen begingen sie doch gar keine Verbrechen, für die sie bestraft werden mussten. So schrecklich und furchtbar konnten ihre Sünden doch gar nicht sein. Das war doch alles nur Panikmache. Diese Argumente kennen wir ja auch aus unserem Umfeld. Außerdem sind doch alle Menschen Sünder. Keiner ist perfekt und niemand kann doch allen Geboten und Anordnungen Gottes folgen. Ihre Übertretungen waren aber weit schlimmer und unmoralischer, als sie es für wahr haben wollten. Viertens, vor allem schätzten die Israeliten ihren Gott falsch ein. Zu lange hatten sie sich nicht mehr um Gott gekümmert. Er war ihnen fremd geworden. Sie verstanden sein Denken und Handeln, sein Urteilen und Planen nicht mehr. Das führte eben auch dazu, dass sie sich selbst, ihre Fähigkeiten und Qualitäten und ihre Aussichten falsch einschätzten. Es waren vielleicht 5 oder mehr von Gottes Eigenschaften, die sie nicht bedachten und nicht richtig einschätzten. Da war zuerst Gottes Heiligkeit. Ein allgemeiner Fehler ist, dass wir Gott als einen Menschen sehen, vielleicht als einen alten Mann, der nicht einmal so viel weiß und kann wie wir. Da ist kein Respekt und keine Achtung mehr gegenüber dem Herrn aller Herren, dem König aller Könige und dem Schöpfer des Universums. Für manche ist Gott zu einem Kumpel geworden, für andere zu einem Sündenbock, der an allen Problemen in der Welt Schuld hat. Gott steht aber hoch erhaben über allen Menschen samt ihren falschen Vorstellungen. Er ist heilig, rein, unverdorben und der Maßstab aller Dinge. Er sagt, was richtig und was falsch ist, was wir tun dürfen und was nicht. Wer Gottes Heiligkeit nicht richtig einschätzt, wird leichtfertig mit der Bibel, mit dem Gesetz und mit der Sünde umgehen. Das Volk Gottes wird den Tag des Herrn als einen furchtbaren, schwarzen Gerichtstag ohne Hoffnung und Lichtschimmer erleben. Was die Leute jedoch erwarten, ist ein Freudentag, ein Tag des Sieges und Erlösung. Wie konnte es passieren, dass Israel sich so sehr irrte? Einer der Hauptgründe war, dass sie Gott falsch einschätzten. Sie verkannten seine Heiligkeit. Sie schätzten aber auch seine Initiative und Macht falsch ein. Es sieht so aus, als konnten sich die Israeliten nicht recht vorstellen, dass Gott die Feinde und die ganze Natur bewegen könnte, um sie zu strafen. Die Prophezeiungen klangen wirklich recht unwahrscheinlich. Da ist von Dürreperioden und Unwettern die Rede, von Plagen und Krankheiten, von Katastrophen und Kriegen. Wer so etwas alles bewerkstelligen will, muss doch sehr stark und mächtig sein. Vielleicht erwarteten die Israel keinen Gerichtstag, weil sie es Gott gar nicht zutrauten, dass er die Welt bewegen könnte. Drittens, das Volk schätzte sicher auch die Liebe Gottes falsch ein. Wohl erinnerten sich die Bewohner des Landes noch an die Verheißungen des Segens, die ihren Vorfahren gegeben worden waren. Gott hatte sie erwählt und ihnen seine Liebe und Zuneigung beteuert. Ein Gott der Liebe konnte doch nicht so grausame Gerichte über sie senden. Sicher ist das auch bei vielen von uns ein Problem, dass wir die Liebe Gottes falsch verstehen. Nach unserer Vorstellung bedeutet die Liebe Gottes, dass er alle unsere Fehler und Übertretungen übersehen soll und uns nur immer Gutes tun darf. Aber Gottes Liebe offenbart sich auch in den Geboten, in seinen Ermahnungen und Korrekturen.
Viertens, vielleicht unterschätzten die Zeitgenossen des Amos auch die Gerechtigkeit Gottes. Einige dachten wohl, Gott könne doch ein Auge zudrücken. Sie seien eben alle schwach und niemand ist vollkommen. Ihre Verfehlungen brauchten ja auch nicht gleich so hart bestraft zu werden. Sie rechneten nicht damit, dass Gott über alle ihre Taten zu Gericht sitzen und sie nach seinem heiligen Recht beurteilen wird. Fünftens, es erscheint auch, als ob die Menschen, die jetzt einen schönen, siegreichen Tag des Herrn erwarteten, Gottes Zuverlässigkeit falsch einschätzten. Ihre verkehrten Erwartungen sagen doch, dass sie nicht damit rechnen, dass Gott tun wird, was er gesagt hat. Es wird schon nichts passieren, war die Vorstellung der Leute. Man muss das alles nicht so ernst nehmen. Gott hat das zwar gesagt, er meint es aber gar nicht so. Das war ein falscher, fataler Optimismus. Mit dieser Einschätzung haben sich die Leute aber gründlich geirrt. Gott hält, was er verspricht. Er ist absolut zuverlässig. Wir sehen an diesen Überlegungen, welche Fehler die Israeliten gemacht haben. Ihre falsche Einschätzung der Realität wird sie in den Abgrund und in das Verderben bringen. Was können wir aber tun, damit wir den Tag des Herrn nicht als einen furchtbaren Gerichtstag erleben? Die Situation ist nicht rosig. Auch in unserer Gesellschaft haben sich viele verkehrte Gewohnheiten und Ansichten eingebürgert. Gott und sein Gesetz werden kaum beachtet. Wir sind in einer ähnlichen Lage wie Israel. Was wir tun können, um vor einer großen Enttäuschung bewahrt zu werden, ist hauptsächlich, dass wir die Bibel lesen. Darin erfahren wir, wie Gott wirklich ist, was er will, was er verurteilt und was er belohnt. Er teilt uns seine Gedanken und Pläne mit, so dass wir wissen können, was uns erwartet. In seinem Wort sehen wir uns auch wie in einem Spiegel und erkennen unsere Übertretungen und Fehler. Jetzt kommt es nur noch darauf an, dass wir dem Wort glauben, es ernst nehmen, damit rechnen. Und da, wo wir zu kurz kommen und Gottes heiliges Gesetz nicht erfüllen, dürfen wir unser Versagen bei Jesus abladen, der uns von aller Schuld befreit. Wir beten noch. Herr, wir danken dir, dass wir dich bei deinem Wort nehmen dürfen. Du bist zuverlässig. Und wenn wir dir glauben und vertrauen, werden wir nicht in eine furchtbare Finsternis gehen, sondern zu dir ins Licht. Bewahre uns in dieser wichtigen Sache vor falschen menschlichen Einschätzungen und dem Verderben. Amen.

0: 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Wir hoffen, dass die Grüße und Glückwünsche Ihre Liebsten erreichen und Ihr Herz erwärmen. Auch wir von Radio Segenswelle wünschen jedem Einzelnen für das neue Lebensjahr die Nähe Gottes. Viel Freude jetzt beim Hören.
1: Johann Vogt aus Schwäbisch Gmünd hatte am 1. Juni Geburtstag. Für ihn wurde das Wunschlied »Die Flügel des Gebets« und das Gedicht »Behüt dich Gott« ausgewählt. Da das Gedicht zweimal gewünscht wurde, wird es nach dem nächsten Gruß gelesen.
0: Lieber Johann, ich, deine Mama, wünsche dir zu deinem 65. Geburtstag von Herzen alles Gute, Gottes reichen Segen, Gesundheit, Kraft und Freude für all deine Aufgaben. Möge das kommende Lebensjahr für dich ein gesegnetes Jahr voller schöner Momente sein.

0: Harry Wagentin aus Frankenthal hatte am 12. Juni Geburtstag.
1: Harry, deine Tante wünscht dir zu deinem Geburtstag Gesundheit, Kraft und gottesreichen Segen. Möge der Herr dich in deinen Aufgaben stärken und dir weiterhin Freude in seinem Dienst schenken. Viele gesegnete Tage und Gottes treue Begleitung im neuen Lebensjahr.
2: Behüt dich Gott auf allen Wegen. Sei er dir immer, immer nah. Er wird dir seinen Segen geben, den brauchen ich und du, nicht wahr? Behüt dich Gott am Abend und am Morgen, am Tage und bei dunkler Nacht. Bring ihm doch alle deine Sorgen. Sein Aug ist über dir und wacht. Behüt dich Gott, drei kurze, wichtige Worte, wie gerne hören wir dir doch. Egal an welchem weiten Orte, der Herr behütet und beschützt dich auch. Behüt dich Gott an Leib und Seele, in Vaterhände lege deinen Tag. Er wird dir Kraft und Segen geben, wird führen dich auch durch die dunkle Nacht. Behüt euch Gott, das ist mein Wunsch für alle. Behüte euch der gnädige und der liebe Gott. Auch dir, mein Freund, will ich es sagen. Gott ist dir nah in jeder Not.

Behüt dich Gott auf allen deinen Wegen. Sei er dir immer, immer nah. Er wird dir seinen Segen geben. Den brauchen ich und du, nicht wahr? Behüt dich Gott. 3 kurze, wichtige Worte.

0: Am 3. Juni feierte Heinrich Penner aus Neuwied ein besonderes Jubiläum, seinen 90. Geburtstag.
1: Lieber Heinrich, zu deinem 90. Geburtstag wünsche ich dir von Herzen alles Gute. Schau stets nach oben und vertrau auf Gottes Führung. Herzliche Glückwünsche. Deine Schwester Lili aus Neuwied.
0: 90 Jahre, eine lange Zeit. Wurde dir auf Erden von dem Herrn geweiht. Wandere drum weiter, so wie es Gott gefiel. Viele deiner Lieben kamen schon ans Ziel. Nur Geduld, bald endet diese lange Zeit. Und des Lebens Abschied ist ja nicht mehr weit. 90 Jahre, eine kurze Zeit, gegen jene lange, lange Ewigkeit. Schnell ist sie verflossen wie der Strom zum Meer. Aber ewig bleibet Christus unser Herr. Lass dahin sie eilen, diese kurze Zeit. Schon winkt dir die lange, lange Ewigkeit. 90 Jahre, eine schöne Zeit, und von Gott gesandt dir zur ewigen Freud. Überall im Leben war der Herr mit dir. Gibt es wohl was Schöneres noch auf Erden hier? Freue dich des Lebens, diese schöne Zeit, sie ist ja der Anfang von der ewigen Freud. 90 Jahre, eine Siegeszeit. Sieg ist es, der einzig unser Herz erfreut. Christus hat errungen ja den Sieg, als er für die Menschen einst das Kreuz bestieg. So sei auch dein Leben eine Siegeszeit, denn den Überwindern liegt die Krone bereit. 90 Jahre, eine Gnadenzeit. Nur durch Gottes Gnade lebst du ja noch heut. Mit der Hand der Gnade zog er dich zu sich. Seine große Gnade lässt dich nicht im Stich. Trau ihm völlig weiter in der Gnadenzeit, dann reicht er den Lohn dir dort in Ewigkeit.
1: Frieda Klassen aus Flotow feierte am 11. Juni ihren 88. Geburtstag. Herzlich gratulieren Peter und Helena Hamm zu diesem besonderen Anlass. Sie wünschen Gottes Segen, Gesundheit und viele gesegnete Jahre mit ihrer großen Familie.
0: Psalm 121, die Verse 1 und 2. Ich hebe meine Augen auf zu den Bergen. Woher kommt mir Hilfe? Meine Hilfe kommt von dem Herrn, der Himmel und Erde gemacht hat.
2: Ich danke dir, Herr, für diesen heutigen Tag, dass ich bekomme einen Tag aufs Neue. Du hast geholfen mir mit Rat und Tat. Ich spürte, Jesus, deine Lieb und Treue. Du hast beschützt, bewahrt uns allesamt. Du warst mit jedem, wo wir uns auch befanden. Du hast geführt uns, Herr, mit deiner Hand, auch wenn wir manches vielleicht haben nicht verstanden. Du hast mit Essen, Trinken uns versorgt, hast Kraft für heute uns gegeben, hast unser Dank und Bitten auch gehört, hast unsere Sünden wieder uns vergeben. So bitte ich dich, o Herr, für diese Nacht, beschütze uns alle, auch beim Schlafen, dass jeder von uns morgen munter und gesund erwacht, dass wir mit dir auch diesen Tag, Herr, schaffen. Ich danke dir, Herr, für diesen heutigen Tag. Ich leg das Morgen auch in deine Hände. Ich bin mit dir, mein Jesus, ruhig und auch stark. Du führst mich sicher bis ans Ende. Du sorgst für mich und willst für mich das Beste. Du weißt, was mir zum Guten dient. Ich halte deine Hand, Jesus, ganz feste. Du bist mein Fels und meine Zuversicht.
1: Für Heinrich Penner und Frieda Klassen erklingt das Lied »Der Blick zum Himmel«.

0: Lieber Simon, Gott segne dich reichlich im neuen Lebensjahr. Ich wünsche dir Gesundheit, Kraft und Freude bei allem, was du tust, besonders in dem Dienst für den Herrn. Römer 8, Vers 28. Wir wissen aber, dass denen, die Gott lieben, alle Dinge zum Besten dienen, denen, die nach dem Vorsatz berufen sind. Von Herzen alles Gute wünscht dir deine Tante.
1: Dieser Gruß richtet sich an Simon Repsch aus Ludwigshafen, der am 5. Juni Geburtstag hatte. Für ihn senden wir das Lied auf den Hügeln Palästinas.

0: Seinen 89. Geburtstag feierte Heinrich Enz aus Löhne am 8. Juni.
1: Lieber Papa, lieber Opa, zu deinem Geburtstag gratulieren wir dir von ganzem Herzen. Für das neue Lebensjahr wünschen wir dir viel Kraft, gottesreichen Segen und seinen Beistand an jedem neuen Tag. In Liebe und Dankbarkeit blicken wir gemeinsam mit dir zurück auf das nicht leichte Jahr und stellen diesen Tag unter das Wort Gottes aus Psalm 23. Der Herr ist mein Hirte, mir wird nichts mangeln. Er weidet mich auf grünen Auen und führt mich zu stillen Wassern. Er erquickt meine Seele, er führt mich auf rechter Straße um seines Namens willen. Und wenn ich auch wanderte durchs Tal der Todesschatten, so fürchte ich kein Unglück, denn du bist bei mir. Dein Stecken und dein Stab, die trösten mich. Du bereitest vor mir einen Tisch angesichts meiner Feinde. Du hast mein Haupt mit Öl gesalbt, mein Becher fließt über. Nur Güte und Gnade werden mir folgen mein Leben lang, und ich werde bleiben im Haus des Herrn immer da. Wir wünschen für dich das Lied von Gnade und Recht will ich singen, deine Kinder und Enkel. 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

0: Am 8. Juni feierte auch Markus Görzen aus Frankenthal seinen Geburtstag.
1: Lieber Markus, zu deinem Geburtstag wünsche ich dir von Herzen Gesundheit, neue Kraft und Gottes reichen Segen. Möge der Herr dich begleiten und dir Freude an deinen Aufgaben schenken. Für das kommende Lebensjahr wünsche ich viele frohe Stunden. Deine Tante.
0: In Gottes Hand. Alle deine Wege leg in Gottes Hand. Unter seiner Pflege hält der Glaube stand. Das, wie er uns führet, ist uns immer neu. Und das Herz verspüret täglich seine Treu. Half er dir bis heute in so mancher Plag, bleibt er dir zur Seite bis zum letzten Tag. Alle, die ihm trauen, führt er freundlich fort, auf des Lebens Auen bis zum Schauen dort. Geht's nach Gottes Willen, geht es sicher gut, und man fasst aufs Neue wieder frischen Mut. Auch das Kreuz zu tragen, das er auferlegt, das man ohne Klage stille weiterträgt. Drück des Leidens Hütte, nieder dich im Schmerz, o so eil und schütte vor ihm aus dein Herz. Und wie du begehrest, hebt er dich empor, und am Ziel der Tage, wenn der Kampf ist aus, trägt aus allen Plagen er sein Kind nach Haus. Kein Sperling fällt, Herr, ohne deinen Willen, sollte ich mein Herz nicht mit dem Troste stillen, dass Gottes Hand mein Leben

0: Am 9. Juni feierte Rita Holzrichter aus Minden ihren 40. Geburtstag.
1: Liebe Rita, herzlichen Glückwunsch zu deinem Ehrentag. Ich wünsche dir Gesundheit, Gottes reichen Segen und weiterhin viel Freude im Dienst für den Herrn. Deine Glaubensschwester Anna. Psalm 103, die Verse 1, 2 und 11 von David. Lobe den Herrn, meine Seele, und alles, was in mir ist, seinen heiligen Namen. Lobe den Herrn, meine Seele, und vergiss nicht, was er dir Gutes getan hat. Denn so hoch der Himmel über der Erde ist, so groß ist seine Gnade über denen, die ihn fürchten.
0: Wir spielen gleich das gewünschte Lied »Jesus, der Herr will mich brauchen« für Rita. Das Gedicht »Jeden Tag erfahre ich deine Gnade« wird gemeinsam mit dem nächsten Gruß gelesen, da es doppelt gewünscht wurde.
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0: Am 13. Juni feiert Sigrid Voth aus Frankenthal ihren 27. Geburtstag. Die Tante wünscht Sigrid zu ihrem Geburtstag von Herzen gottesreichen Segen, Gesundheit und viele Gründe zur Freude. Auch, dass das kommende Lebensjahr ein besonders gesegnetes Jahr wird, voller schöner Erfahrungen. Vergiss nie, der Herr liebt dich, begleitet dich auf deinen Weg und trägt dich durch alle Höhen und Tiefen des Lebens.
1: Jeden Tag erfahre ich deine Gnade. Deine Hände haben mich getragen und geholfen in den Nöten mir. Herr, von Herzen danke ich dir dafür. Jeden Tag schenkst du mir deine Liebe. Hilf, dass ich in deiner Nähe bliebe, dass mir niemals fehle dein Erbarmen, dass ich ruh getrost in deinen Armen. Jeden Tag zeigst du mir deinen Willen, hilfst mir, die Aufgaben zu erfüllen, willst durch deinen Geist zurecht mich weisen, damit ich in Demut dich kann preisen. Jeden Tag brauche ich deine Stärke, dass nicht alles wären leere Werke, was in deinem Weinberge ich mache, Herr, schenke du den Segen für die Sache. Jeden Tag, bis ich ans Ziel gelange, will ich meinen Weg bei dir erfragen. Dass ich wandle stets in deiner Wahrheit, schenke, Herr, dazu mir deine Klarheit.

0: Sergei Rettich aus Linnich feierte seinen 40. Geburtstag am 11. Juni. Seine Oma Anna aus Minden gratuliert Sergei von Herzen zu diesem besonderen Jubiläumsfest. Sie wünscht ihm Gesundheit, gottesreichen Segen und stets neue Kraft auf seinem Glaubensweg. Möge der Herr begleiten, bewahren und helfen, dem Heiland treu zu dienen und in seiner Nachfolge zu wachsen.
1: 5. Mose 8, Vers 6.

0: und bewahre die Gebote des Herrn, deines Gottes, dass du in seinen Wegen wandelst und ihn fürchtest.
1: Herr, nimm auch dieses Jahr in deine Hand und wandle alles, was es bringt, in Segen. Lass mich auf dich nur blicken, unverwandt, dass eigener Wunsch und Wille sich nicht regen. Schenk ein geöffnet Ohr für dein Gebot, für deine Stimme, für des Tages Treiben, dass ich das Rechte tue, das was Not, und lass mich alle Zeit in dir herbleiben. Ja, nimm auch dieses Jahr in deine Hand, dass es nicht sei umsonst gelebt, vergebens, nicht leer und nutzlos rinne in den Sand, dass es dir Frucht erbringe, Herr des Lebens. Ein Tag, ein winzig Korn und wiegt doch schwer, ist unser Leben doch ein Herr von Tagen. Nimm sie in deine Gnadenhand, o Herr, dass sie mich immer näher zu dir tragen.

0: Am 12. Juni feierte Margarete Peters aus Detmold ihren 62. Geburtstag. Am selben Tag durften Peter und Julia Rempel ihren Hochzeitstag begehen. Und Jakob und Lea Gietzel feiern ihren Hochzeitstag am 13. Juni. Anna gratuliert ihrer Tochter und den Enkelkindern, wünscht Gottes reichen Segen, Gesundheit, Freude und dass der Herr auf euren Wegen weiterhin euer Begleiter ist und seinen Frieden schenkt.
1: Danke Gott für alles Gute, was bis heute gab der Herr. Schaue nicht auf andere Leute, sondern Dank fürs Gute mehr. Danke Gott, dass du kannst sehen Sonne und die Blumenpracht. Danke, dass du siehst den Himmel und die Sterne in der Nacht. Danke Gott, dass du kannst hören, wie die Vögel singen toll, dass du hörst, wie deine Kinder sagen Mama liebevoll. Danke, dass du riechen kannst und schmecken. Danke, dass du Füße, Hände hast, dass du vieles kannst entdecken, mit den Händen schöne Sachen machst. Danke Gott, dass du kannst reden, alles sagen, was du denkst, dass du kannst zu Jesus beten. Danke Gott, dass du ihn kennst. Danke, dass du lebst auf Erden. Das war Gottes Plan mit dir. Sorge nicht, wie wird's noch werden, morgen und in Zukunft hier. Danke auch für schwere Tage, wie es Hiob hat getan. Jesus hilft in jeder Lage. Zweifle nicht und glaub daran. Bringe alles deinem Jesus, Lasten, Sorgen, Angst und Schuld. Er vergibt, befreit und tröstet, schenkt dir wieder frohen Mut. Danke Gott, dass er zusammen geht mit dir hier Schritt für Schritt. Jesus ist das Ja und Amen. Richte nur zu ihm dein Blick. Danke Gott für alles Gute.

0: Natascha Löwen aus Beelen feiert am 13. Juni ihren 70. Geburtstag. Es gratulieren die Schwägerin Tina und Helena. Sie geben Natascha das Bibelwort aus Psalm 136, der 26. Vers mit: Dankt dem Gott des Himmels, denn seine Gnade währt ewiglich.
1: Am 14. Juni feiert Tina Falk aus Bahntrup ihren 77. Geburtstag. Sie hat ein schweres Jahr hinter sich und die Freundinnen Maria Schellenberg und Helena Falk wünschen ihr Gottes Nähe und Geleit im neuen Lebensjahr. Sie geben die Verse 1 und 2 aus Römer 5 mit. Da wir nun aus Glauben gerechtfertigt sind, so haben wir Frieden mit Gott durch unseren Herrn Jesus Christus, durch den wir im Glauben auch Zugang erlangt haben zu der Gnade, in der wir stehen, und wir rühmen uns der Hoffnung auf die Herrlichkeit Gottes.

Am 11. Juni vergangenen Jahres ist Ernst Wall verstorben. Zum Trost und zur Ermutigung spielen wir für seine hinterbliebene Ehefrau Irene das Lied »Mein Heim im Himmel« und geben ihr die Worte aus 1. Thessalonicher 4, Vers 14 mit. Denn wenn wir glauben, dass Jesus gestorben und auferstanden ist, so wird Gott auch die Entschlafenen durch Jesus mit ihm führen.

0: Soweit die Grußsendung Wunschbox von Radio Segenswelle. Heute mit Steffen Schellenberg und Tina Triediger. Ihre Grußbestellungen nehmen wir gerne unter der Telefonnummer 05 231 500 5988 entgegen oder per E-Mail. Möglichst eine Woche im Voraus. An dieser Stelle laden wir Sie ein, dran zu bleiben, um auch die weiteren Sendungen von Radio Segenswelle anzuhören. 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
1: Es ist 21 Uhr.

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13. Juni. Dornen und Disteln werden auf ihm wachsen, doch du musst dich vom Gewächs des Feldes ernähren. 1. Mose Kapitel 3, Vers 18. Eine Andacht von Markus Majonika. Mein Garten. Wer einen Beweis für die Richtigkeit der Schöpfungsgeschichte der Bibel haben will, den lade ich in unseren Garten ein. Beim Rasenmähen fiel mein Blick auf all das, was da so wächst und wuchert. Sicher, da gibt es einige Zierpflanzen und Obststräucher, die ich mit viel Arbeit eingepflanzt habe, aber dazwischen. Da wächst so viel, was ich da lieber nicht hätte. Giersch, Brennnesseln, Efeu, Dornen und Disteln. Das habe ich nicht gepflanzt, das kommt ganz von selbst. Dieses ganze Unkraut ist für mich der tägliche, augenfällige Beweis, dass die Bibel recht hat. Sie beschreibt, wie der Mensch zunächst in einem perfekten Garten lebte, sündlos und in direktem Kontakt mit Gott. Doch dann löste er sich von Gott und übertrat die einzige Regel, die Gott ihm gesetzt hatte. Das hatte Folgen für ihn, denn durch diesen Sündenfall verlor er die Nähe zu Gott und ist seitdem auf sich gestellt, totgeweiht. Und es hatte auch Folgen für die Umwelt. Hatte sie vorher dem Menschen ihre Früchte willig gegeben, würde nun vor allem Unkraut wachsen. Und so ist es auch. Einen weiteren Beweis für die Richtigkeit der Schöpfungsgeschichte finde ich aber auch in meinem Herzen. Darein lade ich nicht so gerne ein. Denn auch dort gibt es nicht nur gute Früchte und schöne Sträucher. Hier wachsen sehr viele Dornen und Disteln, schlechte Gedanken, üble Pläne und falsche Sehnsüchte. All das beweist mir täglich, dass wir seit dem Sündenfall unsere Integrität als Geschöpfe Gottes verloren haben. Wenn all das wieder heil und gut werden soll, dann muss Gott selbst eingreifen und alles, auch die Schöpfung, neu machen. Gott sei Dank hat Gott in Jesus den entscheidenden Schritt dazu gemacht. Nun ist es an uns, den Weg zurück zu Gott, dem Vater, einzuschlagen. Frage: Wie gehen Sie mit den Dornen und Disteln in Ihrem Herzen um? Tipp: Gott macht alles neu. Bibellese: 2. Korinther 5, Verse 14 bis 21. Denn die Liebe Christi drängt uns, da wir zu diesem Urteil gekommen sind, dass einer für alle gestorben ist und somit alle gestorben sind. Und für alle ist er gestorben, damit die, welche leben, nicht mehr sich selbst leben, sondern dem, der für sie gestorben und auferweckt worden ist. Daher kennen wir von nun an niemand nach dem Fleisch. Wenn wir Christus auch nach dem Fleisch gekannt haben, so kennen wir ihn doch jetzt nicht mehr so. Daher, wenn jemand in Christus ist, so ist er eine neue Schöpfung. Das Alte ist vergangen, siehe, Neues ist geworden. Alles aber von Gott, der uns mit sich selbst versöhnt hat durch Christus und uns den Dienst der Versöhnung gegeben hat. Wie denn Gott in Christus war und die Welt mit sich selbst versöhnte, ihnen ihre Übertretungen nicht zurechnete und in uns das Wort von der Versöhnung gelegt hat. So sind wir nun Gesandte an Christi Stadt, indem Gott gleichsam durch uns ermahnt: Wir bitten für Christus, lasst euch versöhnen mit Gott. Den, der Sünde nicht kannte, hat er für uns zur Sünde gemacht, damit wir Gottes Gerechtigkeit wurden in ihm.

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Wir werden uns heute mit den Hintergründen von dem ersten Johannesbrief beschäftigen und dann auch die ersten vier Verse, die Johannes gelesen hat, gemeinsam anschauen. Weil wir Gottes Hilfe brauchen, um es zu verstehen, möchte ich jetzt nur beten. Vater im Himmel, dein Wort ist Licht auf unserem Weg. Und darum beten wir, dass du uns zu dir, zu dem Leben führst. Amen. Der Brief, der erste Johannesbrief, beginnt sehr untypisch. Warum? Weil es keine Beschreibung vom Autor gibt, keine Beschreibung von den Empfängern. Und trotzdem können wir überzeugt sagen, dass der Apostel Johannes der Autor ist. Warum? Zwei einfache Gründe. Weil die frühen Zeugen, die Kirchenväter, das genauso gesehen haben. Und weil der Schreibstil ganz typisch ist für Johannes. Das werden wir später noch sehen. Wir haben von diesem Apostel Johannes fünf Bücher in der Bibel. Das Evangelium, die drei Briefe und die Offenbarung. Und die Stile, die Vokabeln sind alle sehr, sehr ähnlich. Johannes hat nach Pfingsten, nach der Gründung der ersten Kirche, viele Gemeinden gegründet in der heutigen Türkei und hat diesen Gemeinden Briefe geschrieben. Dieser Brief heute, oder mit dem wir uns beschäftigen, ist einer von diesen Briefen. Er schrieb den Brief ungefähr 50 Jahre, nachdem Jesus in den Himmel gefahren ist, und hat die Empfänger, an die er schreibt, sehr gut gekannt. Das merkt man, weil er im Brief oft von meine Kinder oder meine Geliebten redet, meine Freunde. Wahrscheinlich hat er diese Gemeinden, an die er schreibt, der Brief ist herumgereicht worden, selber gegründet. Jetzt ist für uns wichtig zu bedenken, und das vergessen wir sehr leicht, dass jeder Brief einen Anlass hat. Jeder Brief hat einen Hintergrund. Denk an deine eigenen Briefe, wie lange ist der letzte Brief her? Dein Liebesbrief hat den Hintergrund, dass du verliebt bist. Der Brief von der Landespolizeidirektion hat auch einen Hintergrund. Und zwar möchte diese liebe Polizeidirektion dich überzeugen, das nächste Mal ein bisschen langsamer zu fahren. Jeder Brief hat einen Hintergrund. Jetzt ist die Frage, warum schreibt Johannes diesen Brief? Was ist der Hintergrund? Und dazu möchte ich dich zu folgendem Gedankenexperiment einladen. Stell dir vor, du bist in einer Gemeinde, in einer Kirche. Und in dieser Kirche gibt es jetzt auf einmal Menschen, die aufgehört haben zu glauben. Menschen, die behaupten, Jesus hat gar nicht wirklich existiert. Er ist nicht der einzige Weg. Und nach intensiven Konflikten in der Gemeinde verlassen diese Leute dann die Gemeinde und gründen neue Gemeinden. Sie schicken aber immer noch Leute in deine Gemeinde, um mit euch und mit dir weiter zu sprechen. Das Ganze erlebst du natürlich als etwas sehr Schmerzhaftes. Warum? Weil du diese Menschen geliebt hast. Du hast mit ihnen gelebt, Glauben geteilt. Viele in der Gemeinde, wahrscheinlich du selbst, bist sehr verunsichert, verzweifelt, verwirrt. Und mitten in die Situation hinein bekommst du einen Brief oder eine E-Mail heute. Von wem? Von dem, der diese Gemeinde gegründet hat. In dem Fall, damals war das Johannes. Der Mann, der ganz eng mit Jesus gelebt hat. Der Mann, der beschrieben wird als der, den Jesus lieb hatte. Und wenn du nur ein bisschen Fantasie hast, dann wirst du verstehen, dass du dich sehr über den Brief freust. Von dem Mann zu hören, der diese Gemeinde gegründet hat, weil die Gemeinde und du selbst sehr verwirrt sind. Was ist also der Hintergrund vom ersten Johannesbrief? Die Geschwister in den Gemeinden zweifeln, ob sie sich wirklich sicher sein können, dass das mit Jesus stimmt. Und sie fragen, bin ich wirklich Christ? Kann ich das wirklich glauben? Und Johannes malt ihnen darum in dem Brief Kennzeichen von echten Christen vor Augen. Und ich möchte gleich eine Warnung aussprechen, vor allem wenn du heute nicht das letzte Mal da bist, was ich hoffe. Der Brief die nächsten Wochen wird herausfordernd sein. Johannes ist herausfordernd. Er möchte Christen, die glauben, dass sie Christen sind, herausfordern. Und er möchte Christen, die verzweifelt sind, Sicherheit geben. Er möchte jene, die glauben, Christen zu sein, aber es vielleicht gar nicht sind, herausfordern, hinterfragen. Und er möchte die, die zweifeln, denen möchte er Sicherheit geben. Und er fällt, du hast wahrscheinlich, schau in deine Bibel gern mit, in Vers 1, du hast gemerkt, er fällt gleich mit der Tür ins Haus.
Er sagt, Jesus hat gelebt in Fleisch und Blut. Die Irrlehrer, von denen wir in Kapitel 2 hören, die die Gemeinde verlassen haben, die haben behauptet, dass das alles nur eine Einbildung war. Diese Menschen waren wahrscheinlich Gnostiker. Ich habe euch das kurz mitgebracht da. Lass mir das kurz erklären. Vielleicht hast du den Begriff Agnostiker schon mal gehört. A bedeutet nicht, Gnostik bedeutet oder Gnosis bedeutet Wissen und A bedeutet dann so viel wie, man kann nichts wissen. Und Gnostiker behaupten das Gegenteil. Gnostiker behaupten, dass sie alles wissen oder vielmehr, dass sie ein besseres, ein höheres Wissen haben. Gnostiker glauben, besonderes Wissen zu haben. Sie sagen, dass Gott eine mystische Idee ist. Etwas Unpersönliches, ein Geheimnis, aber nichts Geschichtliches. Gott hat mit der Geschichte nichts zu tun. Sie glauben an eine ganz strikte Trennung zwischen Geistlichem und Materiellem und Irdischem. Und sie glauben, dass der Geist immer gut ist und das Materielle, das Physische immer böse. Sie behaupten, dass Gott mit dem Physischen, mit allem, was man angreifen kann, nichts zu tun hat. Und dieses Verständnis führt zu zwei Dingen. Und das merkt man im Brief. Erstens ist Gott dann unpersönlich. Er ist nicht erkennbar, nicht erfahrbar. Und zweitens, alles, was man angreifen kann, auch du selber, dein Körper, das ist ganz unwichtig. Physisches ist unwichtig. Sie haben zum Beispiel Sachen gesagt wie, als Christen, du kannst ruhig Ehebruch begehen. Du kannst mit dieser Frau ruhig schlafen, weil dein Körper ist gar nicht so wichtig. Solange dein Geist nicht involviert ist in der Sünde, kannst du problemlos diese Dinge tun. Das macht ja nur dein Körper, nicht dein Geist. Und um das zu behaupten, muss man gewisse Dinge über Gott sagen oder gewisse Dinge über Gott leugnen. Man muss sagen, dass Gott nicht Mensch geworden ist. Man muss sagen, dass Gott nicht Mensch geworden ist. Man muss behaupten, und das haben sie gemacht, dass Jesus eine Art Phantomgott war, der zwar ausgeschaut hat wie ein Mensch, aber nicht wirklich Mensch war. Heute gibt es wenige Menschen, wahrscheinlich kennst du niemanden, der sagt, ich bin ein Gnostiker. Heute gibt es wenige Menschen, die sich damit identifizieren, aber die Irrlehre, diese Ideen sind heute noch sehr präsent. Am stärksten siehst du das gnostische Gedankengut in der Esoterik, wo genau diese Trennung stark vollzogen wird. Aber auch, und es ist mir wichtig zu betonen, wir werden es auch noch spüren in den nächsten Wochen, man sieht dieses gnostische und auch esoterische Gedankengut auch heute in der christlichen Kirche. Drei konkrete Dinge möchte ich euch vor Augen malen, woran man das sieht. Wie zeigt sich dieses Gedankengut in der Kirche oder beim Menschen in der Kirche? Erstens, man behauptet, man kann nichts Sicheres über Gott wissen. Man behauptet, man kann nichts Sicheres über den Glauben wissen. Zweifel und Unwissenheit sind cruel. Das ist das, was du auch an vielen Orten in vermeintlichen Kirchen hörst. Zweitens, dein Christenleben in dieser Kirche dreht sich dann primär um Gefühle. Dreht sich primär um Gefühle und um emotionale Erfahrungen. Das gemeinsame Leben, das ich jetzt wirklich mit dir irgendwie so im Alltag abgeben müsste, das ist nicht so wichtig. Es geht nur um emotionale Erfahrungen. Das gemeinsame Leben in einer stinknormalen Kirche mit stinknormalen, auch natürlich sündigen Menschen, ist nicht so wichtig. Wichtig ist deine emotionale Erfahrung mit Gott. Und das Dritte, warum wir das sehen, ist, du musst, sagt man heute in vielen Kirchen, du musst nicht mit Sünde kämpfen. Gottes Gebote ernst zu nehmen, ist nicht so wichtig. Du bist frei davon. Es geht nur um dein Herz, um deinen Geist, um dein Gefühl. Und ich hoffe, du merkst, wie relevant das ist, weil es uns alle umgibt. Und genau in diese Probleme hinein schreibt jetzt der Apostel Johannes diesen Brief. Genau in diese Probleme hinein. Und er hat im Brief darum drei Hauptanliegen. Er möchte uns zeigen, dass echte Christen erstens
wissen, wer Jesus ist. Echte Christen wissen, wer Jesus ist. Sieht man super, gell? Haben wir schon gedacht, eine andere Farbe. Müsst ihr einfach zuhören. Sie wissen, wer Jesus ist. Das Zweite, was er sagt, ist, echte Christen lieben die menschliche Familie Gottes. Sie lieben die menschliche Familie Gottes. Und das Dritte, was er sagt, ist, echte Christen hassen Sünde. Echte Christen hassen Sünde und kämpfen gegen sie. Der Stil vom Johannesbrief ist eher orientalisch oder hebräisch, im Unterschied zu den Paulusbriefen. Bei Paulus begegnet uns jemand, der sehr griechisch argumentiert. Ein Argument nach dem anderen. Wir haben in den Paulusbriefen klare Strukturen, Punkte 1 bis 5. Und Johannes ist sehr anders. Darum tun sich viele Menschen auch schwer mit dem Johannesbrief. Weil es offensichtlich irgendwie, denkst du, was hat er denn jetzt schon wieder? Das hat er ja schon mal gesagt. Und dann kommt das nächste Thema und er beleuchtet es von der anderen Seite. Das ist typisch für die orientalische Schreibart. Er macht Wiederholungen, argumentiert in Kreisen. Und darum möchte ich auch bewusst am Anfang diese drei Themen, die man mäßig gut lesen kann, vor Augen malen, weil die sich immer wiederholen werden in dem Brief. Sie wissen, wer Jesus ist, eine Lehre über Jesus. Sie wissen und lieben die menschliche Familie Gottes. Und sie hassen die Sünde und kämpfen gegen die Sünde. Halte also Ausschau die nächsten Wochen genau nach diesen drei Themen. Jetzt möchte ich mal mit euch noch die vier Verse ein bisschen genauer anschauen und ermutige die mitzuschauen in deiner Bibel, um das besser nachzuvollziehen. Lesen wir nochmal in 1. Johannes 1, 1 bis Vers 4. Es war, sagt Johannes, von Anfang an da. Wir sehen, was das Es ist. Wir haben es gehört, sagt er. Wir haben es mit eigenen Augen gesehen. Wir haben es angeschaut. Und nicht nur angeschaut, sondern mit unseren Händen, mit unseren eigenen Händen berührt. Was haben wir berührt? Er sagt, das Wort des Lebens. Dieses Wort, das ist das Es von da oben, dieses Wort war von Anfang an da. Dieses Wort war ewig. Was sagt er in Vers 2? Ja, dieses Leben ist erschienen, er wiederholt es fast zusammen. Wir können es bezeugen, wir haben es gesehen. Und was machen wir jetzt mit diesem, was wir gesehen haben? Wir verkündigen es. Was verkündigen wir? Das ewige Leben. Du merkst schon, wie Johannes arbeitet. Er wiederholt, er macht Kreise. Das ewige Leben, das er da erwähnt hat. Und hier fasst er zusammen, was er oben gesagt hat. 1 und 2. Er war beim Vater. Er war ewig von Anfang an da. Und er ist bei uns sichtbar geworden. Genau das, was wir da gesehen haben. Wir haben ihn angegriffen, gesehen, angeschaut. Er war beim Vater und er ist sichtbar geworden. Vers 3. Und was wir selbst gesehen haben und gehört haben, das verkündigen wir euch. Warum? Denn wir wollen, dass ihr mit uns verbunden seid, Gemeinschaft habt. Und diese Gemeinschaft, die uns verbindet, ist auch die Gemeinschaft mit dem Vater und seinem Sohn Jesus Christus. Vers 4, sein Hauptziel mit dem Brief. Wir schreiben euch das, damit unsere gemeinsame Freude vollkommen wird. Unsere gemeinsame Freude vollkommen wird. Wie funktioniert also dieser Text? Der Text sagt uns, dass wir wissen müssen, wer Jesus ist. Wir müssen wissen, wer Jesus ist. Dass er der ewige, menschgewordene Gott ist. Und wenn wir das wissen und verkünden, führt es wozu? Zu Gemeinschaft. Gemeinschaft. Mit wem? Gemeinschaft mit Gott. Vertikal. Und Gemeinschaft horizontal. Mit wem? Mit der Kirche. Mit seiner Familie.
dass Jesus Mensch gewordener Gott ist, führt in der Verkündigung zu Gemeinschaft mit Gott und Gemeinschaft mit seiner Kirche. Und was sagt Johannes? Ist das Endziel von all dem Freude. Freude an Gott. Der Text funktioniert also einfach gesagt so. Wir müssen wissen, wer Jesus ist, um Gemeinschaft mit Gott und seiner Kirche zu haben. Und am Ende größtmögliche Freude zu erleben. Und diese drei Punkte möchte man jetzt nur gern gemeinsam mit euch anschauen und ermutige euch gern im Text mitzuschauen. Erstens, Jesus ist der ewige Mensch gewordene Gott. Zweitens, darum ist Gemeinschaft mit Gott und seiner Kirche möglich. Und das Endziel von all dem ist Freude an Gott. Beginne mal mit dem Jesus, der Mensch gewordener Gott ist. Schau im Text gern nochmal mit. Die Irrlehrer, macht er das nochmal, führt er das vor Augen, die Irrlehrer damals haben behauptet, Jesus ist gar nicht Mensch geworden. Und Johannes, und jetzt was er da macht mit diesen Beschreibungen, sagt, Freunde, ich bin ein Apostel. Ich und die anderen Apostel, wir waren dabei. Die Leute, die behaupten, es gibt ihn gar nicht, die waren nicht dabei, weil ich war dabei. Ich habe ihn gesehen. Ich habe ihn angegriffen. Johannes betont ganz eindrücklich, dass dieser Jesus der ewige Gott ist und dass er Mensch geworden ist. Freunde, das Einzigartige an der christlichen Botschaft ist genau das, dass Gott zu uns kommt. Das ist das Einzigartige. Und wir müssen lernen, darüber neu zu staunen. Wir sprechen jedes Jahr mindestens zu Weihnachten darüber. Und haben uns so daran gewöhnt. Jesus spricht die Schöpfung ins Dasein. 1. Mose 1, Vers 1. Am Anfang war was? Gott. Am Anfang schuf Gott Himmel und Erde. Wodurch? Indem er sprach. 1. Mose 1. Johannes 1 sagt was? Dass dieser Jesus, der sprechende Schöpfer, jetzt was geworden ist? Fleisch. Dass er in die Welt hineingekommen ist. Dass er sich in die Schöpfung hineinbegeben hat. Und das verbindet 1. Mose 1 mit Johannes 1 und mit 1. Johannes 1. Er wurde einer von uns. Er wurde angreifbar. Er wurde sichtbar. Johannes sagt, ich hab's mit meinen eigenen Augen gesehen. Ich war 3 Jahre bei ihm. Ich war dabei, wo er Menschen geheilt hat. Ich war dabei, wo er Lazarus aus dem Tod zurückgeholt hat. Ich war dabei, als er gekreuzigt wurde. Und ich war dabei, als er uns begegnet ist als auferstandener Jesus. Und ich glaube, Johannes hat sich zurückerinnert an die Szene, die er uns in seinem Evangelium in Johannes 20 beschreibt. Erinnerst du dich an Johannes 20? Die Jünger sind ängstlich und versammeln sich in einem Raum. Und dann erscheint der auferstandene Jesus. Friede sei mit euch. Und was sagt er dann Johannes? Johannes, komm zu mir und greif meine Wundmale an. Er sagt gedanklich zu Johannes, du warst dabei, als sie mir den Speer in die Seite gerammt haben, wo Blut und Wasser aus mir rausgeflossen ist. Und jetzt komm her und greif mich an. Ich bin's. Ich lebe. Ich bin Gott. Die Behauptungen sind wahr. Die Behauptungen sind wahr. Und Johannes sagt den Christen, Freunde, ich war dabei. Ich hab's gesehen, es ist wahr. Denk einmal an deine eigene Geschichte, wie du Christ geworden bist. Jemand hat dir von diesem Jesus erzählt. Und diese Person hat es wiederum von jemand anderem gehört. Und weißt du, wohin diese Kette zurückgeht? Zu einem der Apostel. So funktioniert der christliche Glaube. Wir erzählen, was andere gesehen und bezeugt haben. Und uns ist das oft nicht so bewusst, weil wir den Glauben oft mit einem Gefühl verwechseln. Und darum haben wir so oft nicht am Schirm, dass die christliche Botschaft eine bombenfeste Grundlage hat.
Menschen wie Johannes waren dabei und sie haben es bezeugt. Tausende haben die Kreuzigung gesehen. Hunderte haben den Auferstandenen gesehen. Die Bibelbücher im Neuen Testament sind von Augenzeugen geschrieben, die sich in den Geschichten nicht irgendwie schön darstellen, als die Helden der Geschichte. Sie beschreiben sich selber als die Bescheuerten, Begriffsstützigen, Zweifler. Und fast alle von ihnen sind für diese Botschaft getötet worden. Freunde, die Apostel sind nicht gestorben für ein Märchen. Sie sind nicht gestorben für ein Märchen. Das Evangelium hat ein solides Fundament. Historisch und faktisch. Es ist kein Gefühl oder kein vages Hoffen, dass das schon alles irgendwie stimmen wird. Und wenn du dir unsicher bist, dann beschäftige dich damit, weil du brauchst diese solide Grundlage. Und darum, ihr Lieben, ist es ein guter Moment, um innezuhalten und zu betonen, dass biblische Lehre so wichtig ist. Biblische Lehre ist wichtig. Und manche von uns zucken da vielleicht schon zusammen. Oh, biblische Lehre. Das ist nur was für die, die eher den Kopf betonen. Die nicht so gefühlsorientiert, emotional, beziehungsorientiert sind. Freunde, nein. Die biblische Lehre ist die Grundlage für echten Glauben. Die biblische Lehre als Grundlage allein ist das Fundament für Gewissheit. Und wie wir in Vers 4 noch sehen werden, nur diese biblische Lehre führt zu echter Freude. Und darum die Ermutigung, beschäftige dich mit Theologie. Beschäftige dich mit dem Nachdenken über Gott und der biblischen Lehre. Das ist kein Widerspruch zu deiner Freude an Gott. Es ist vielmehr der Grund, warum deine Freude wächst, wenn du dich mit dem, wer Gott ist, beschäftigst. Wenn wir besser verstehen, wie Jesus ist, werden wir ihn mehr schätzen. Das ist die Logik, auch von Johannes. Die Menschwerdung erstens ist entscheidend und sie muss, sagt er, verkündet werden. Vers 2, Vers 3 und Vers 4 sagt er, sie muss verkündet beschrieben werden. Warum ist es so? Bringt uns zum zweiten Punkt. Weil dadurch Gemeinschaft mit Gott und seiner Kirche möglich ist. Durch die Verkündigung ist Gemeinschaft mit Gott und seiner Kirche möglich. Schau mal in Vers 3, das Wort, das da für Gemeinschaft steht, im Griechischen heißt koinonia. Und ich möchte euch nicht mit Griechisch langweilen, aber es ist ein bedeutsames Wort. Warum? Weil koinonia eigentlich nur bedeutet, wir haben irgendwas gemeinsam. Du hast zum Beispiel in der Bibel die Beschreibung, dass Petrus und Simon etwas gemeinsam haben. Was haben sie gemeinsam? Sie fischen beide. Sie haben Koinonia im Fischen. Andere werden beschrieben ist, sie haben Koinonia-Gemeinschaft, weil sie gemeinsame Kinder haben. Sie wohnen im gemeinsamen Haus. Sie haben gemeinsame Dinge. Gemeinschaft haben tun also ganz viele Menschen. Auch du hast Gemeinschaft mit ganz vielen verschiedenen Menschen. Die Gemeinschaft, die Johannes da beschreibt, ist aber fundamental anders. Schau mal in Vers 3. Und überleg, ob dir das aufgefallen ist. Die Gemeinschaft mit uns, sagt er da, mit den Gläubigen, ist zugleich, Ende Vers 3, zugleich die Gemeinschaft mit Vater und Sohn. Die Gemeinschaft, die christliche Gemeinschaft, hat immer zwei Richtungen. Sie ist vertikal zu Gott und immer horizontal zu anderen Christen, zu anderen Gläubigen. Das Bild beschreibt Johannes genauer in Johannes Kapitel 15, ein bekanntes Kapitel. Was beschreibt er da? Jesus ist der Weinstock und wir sind die Reben. In dem Bild bedeutet Christsein, im Weinstock eingepfropft zu sein. Und das bedeutet, dass du aber immer auch mit anderen Trauben verbunden bist. Es gibt kein anderes Bild und kein anderes Verständnis im Neuen Testament. Du hast Gemeinschaft mit dem lebendigen, ewigen Gott und immer aber auch per Definition Gemeinschaft mit anderen Menschen. Und das, ihr Lieben, ist so außergewöhnlich.
Überleg nochmal, Gemeinschaft mit dem ewigen Gott. Wir kleine, rebellische Menschen, die vor diesem Gott davonlaufen und ihm so oft die Faust entgegenstrecken. Diese Menschen sind durch Jesus befähigt, wieder wie ein Kind auf dem Schoß von einem Papa zu sitzen. Das ist Gemeinschaft mit dem ewigen Gott. Und Johannes sagt genauso erstaunlich, dass diese Gemeinschaft aber immer auch eine ist, die mit anderen Christen zu tun hat. Eine weitere Sache, die Johannes damit sagt, ist, dass echte, intime christliche Gemeinschaft nur möglich ist, wenn wir gemeinsam glauben, wer Jesus ist. Christliche, intime Gemeinschaft ist nur möglich, wenn wir gemeinsam glauben, wer Jesus ist. Wenn jemand Jesus als Gottmensch leugnet, kann er kein Christ sein. Wenn jemand Jesus als Gottmensch leugnet, kann er keine Gemeinschaft mit echten Christen haben. Und darum können wir mit Zeugen Jehovas, mit Muslimen, mit liberalen Theologen, die genau das behaupten, Jesus war nicht Gott und nicht Mensch, keine echte christliche Gemeinschaft haben. Das ist die Logik von Johannes. Wir haben eine unglaublich erkaufte vertikale Beziehung, Gemeinschaft mit Gott, aber genauso erstaunlich eine horizontale Gemeinschaft mit anderen Christen. Warum ist es wichtig? Wenn wir nur betonen, dass wir mit Gott vertikal Beziehung haben, dann ist der Christ ein Einzelgänger. Und das ist so ein großes Problem in unserer Zeit. So viele Christen sagen, sie sind Christen, aber leben ein Christsein zu Hause im Wohnzimmer. Das kennt die Bibel nicht. Das kennt die Bibel nicht. Wenn wir aber nur betonen, dass es um die Horizontale geht, um die Gemeinschaft der Menschen, dann sind wir nichts anderes wie irgendein sozialer Verein, die irgendwelche Dinge gemeinsam haben. Die christliche Gemeinschaft, Freunde, ist aber ganz anders. Sie ist nicht oberflächlich. Sie ist und bedeutet Partnerschaft in Jesus. Christliche Gemeinschaft bedeutet Partnerschaft in Jesus. Jesus überstrahlt alle möglichen Gemeinsamkeiten. Manche von uns gehen gerne auf den Berg, andere nicht. Manche von uns hören die gleiche Musik, manche völlig andere Musik. Aber Jesus überstrahlt alle möglichen Gemeinsamkeiten. Und Jesus überstrahlt alle möglichen Unterschiede. Das ist das, was christliche Gemeinschaft ausmacht. Schau dir mal um. Du musst jetzt neben dir nicht ganz tief in die Augen schauen, kannst ja nur gedanklich dir umschauen. Schau dir mal um. Das, was du mit Menschen hier gemeinsam hast, wenn ihr beide Jesus kennt, ist das Tiefste, das es gibt. Dein Arbeitskollege, mit dem du 40 Stunden die Woche verbringst, hat im Vergleich dazu nichts mit dir gemeinsam. Nichts. Die Leute, mit denen du auf dem Berg gehst, in der Freiwilligen Feuerwehr unterwegs bist und was auch immer du gerne tust, haben im Vergleich zu dieser Gemeinschaft nichts mit dir gemeinsam. Deine leibliche Familie, mit denen du Fleisch und Blut teilst, haben im Vergleich zu dem, was du mit dem Menschen neben dir, wenn

denkst diese Wahrheit wider? Spiegelt dein Gebetsleben diese Wahrheit wider? Spiegelt deine Priorität für deine Geschwister diese Wahrheit wider? Deine Priorität für Gemeindeveranstaltungen? Deine Priorität für Versammlungen? Deine Priorität, wie du Geschwister anrufst? Wie du ihnen nachgehst? Wie du sie herausforderst? Wie du in ihr geistliches Wachstum investierst? Freunde, das Neue Testament ist so klar. Es gibt keine wertvollere Gemeinschaft als die Kirche von Jesus Christus. Es gibt keine wertvollere Gemeinschaft, weil sie gleichzeitig Gemeinschaft mit dem ewigen Gott bedeutet. Das ist nicht etwas Unterschiedliches. Das ist das Gleiche. Es ist untrennbar verbunden. Das ist die Lehre vom Neuen Testament. Und ich möchte die einladen, mit mir gemeinsam darin zu wachsen. Das ist mein Gebet für uns als Hoffnungskirche, dass wir wachsen in dieser Qualität der Gemeinschaft. Und wisst ihr, was Jesus sagt? Menschen außerhalb werden uns an der Liebe zueinander erkennen. An dieser Qualität von Gemeinschaft. Ich bin dankbar, wie Gott uns da schon geformt hat. Und ich bin dankbar für das, was er noch in uns tun wird. Zum Schluss nur der dritte Punkt. Echte tiefe Gemeinschaft ist möglich, weil Jesus zu uns gekommen ist. Und was ist das Hauptziel von all dem? Vers 4. Freude an Gott. Das Endziel von all dem ist Freude an Gott. Ihre Freude, sagt Johannes, wird vollkommen sein, wenn sie an Jesus und einander festhalten. Das ist die Logik. Wenn sie ihren Blick auf den Meister richten, auf ihren Meister, dann wird ihre Freude vollkommen sein. Wenn ihr Meister wiederkommt, Jesus, um sie zu sich zu holen, dann werden sie Folgendes von ihrem Meister hören. Hör mal, was Jesus sagt in Matthäus 25. Vers 23. Der Meister sagt, du bist ein guter und treuer Mann oder Frau gewesen. Du hast das Wenige treu verwaltet. Ich will dir jetzt viel anvertrauen. Komm herein zu meinem Freudenfest. Das ist das, was Jesus jenen, die zu ihm gehören, am letzten Tag sagt. Komm herein in mein Freudenfest. Weißt du, dass Freude das Endziel vom Christsein ist? Freude ist das Endziel vom Christsein. Warum ist es so? Der dreieinige Gott existiert in ewiger, sich liebender Gemeinschaft. Der Vater liebt und freut sich an dem Sohn ewig. Der Sohn freut sich und schätzt den Geist ewig. Der Geist liebt den Vater ewig. Alle drei haben ewige Freude miteinander. Sie sind ewig maximal zufrieden. Maximal zufrieden ineinander. Die Dreieinigkeit hat nicht geschaffen, weil ihnen was gefehlt hat. Sie haben nicht geschaffen, weil sie einen Mangel hatten. Und das ist der große Unterschied zu allen anderen Weltreligionen. Wo Götter Menschen schaffen, weil sie was von ihnen brauchen. Weil sie was von ihnen wollen. Weil sie etwas für sie tun müssen. Gott, der Bibel, schuf aus einem Zustand der Zufriedenheit, der Freude. Aber dann ist die Frage, warum schuf Gott? Weil er die vollkommene Freude, die er hat, teilen will. Weil er einladen will zu dieser unerhörten Freude zwischen Vater, Sohn und Geist. Und darum, ihr Lieben, ist es so entscheidend, dass wir verstehen, dass es im Christenleben nicht darum geht, einfach ein paar Regeln zu befolgen und Gott damit zufriedenzustellen. Das ist nicht das, worum es im Christsein geht. Ein Christ ist jemand, der seine größte Freude in Gott findet. Jeder Mensch ist mit einem gottförmigen Loch im Herzen geschaffen. Mit einem Zweck, um seine Erfüllung in Gott zu finden. Der Geist bringt diesen Menschen zu dieser Freude beim Vater durch den Sohn.

Und darum, ihr Lieben, ist Freude für einen Christen keine Option. Kein zweites Level Christ sein. Die, die grumpy sind und tun, was sie tun sollen, und die, die fröhlich sind. Freude für Christen ist die Essenz, worum es geht. Lasst mir nochmal zwei Punkte zu dieser Freude sagen, weil sie so wichtig ist. Überleg nochmal, erstens, Johannes schreibt den Christen hier, warum? Weil ihnen die Gewissheit fehlt. Weil ihnen die Gewissheit fehlt. Sie haben sich gefragt, ob das mit diesem Jesus und mit ihrem Glauben alles wirklich stimmt. Und dann sagt er ihnen, dass das Hauptziel von dem, warum er ihnen schreibt, Freude ist. Warum? Weil mangelnde Freude zu mangelnder Gewissheit führt. Mangelnde Freude führt zu mangelnder Gewissheit und umgekehrt. Und darum können wir mit der Bibel sagen, Christen, denen die Freude fehlt, fehlt oft die Gewissheit. Christen, denen die Freude fehlt, fehlt oft die Gewissheit darüber, wer dieser Jesus ist und wer sie in ihm sind. Und weil wir das vergessen, weil wir das nicht glauben und nicht wissen, fehlt uns die Freude. Und der Weg zurück zur Freude, und die kennen wir alle, uns fehlt so oft Freude. Der Weg zurück zur Freude besteht also nicht darin, Umstände zu verändern oder verhaltenstherapeutisch aufeinander einzuwirken, einander auf die Schulter zu hauen und zu sagen, push die, freu die mehr. Motivationsreden zu halten. Der Weg zurück zur echten Freude kommt nur über die Beschäftigung mit dem festen und soliden Fundament Jesus Christus. Echte Freude kommt nur durch die Beschäftigung mit dem festen und soliden Fundament Jesus Christus. Interessanter Zusammenhang. Den Christen fehlt Gewissheit. Und Johannes schreibt ihnen, dass sie Gewissheit haben können und sagt, aber worum es mir eigentlich geht, ist Freude. Du hast keine Freude, weil du keine Gewissheit hast. Und der zweite Punkt, der mir wichtig ist zu betonen, ist, Freude ist die beste Motivation für Gehorsam. Freude ist die beste Motivation für Gehorsam. Wenn ihr angefangen habt zu schmecken, dass Jesus besser ist als Pornografie, dann werde ich anfangen, mich davon abzuwenden. Wenn ich geschmeckt habe, dass Jesus gut ist, dann werde ich aufhören, meine Freude und Anerkennung in meinem Beruf oder beim Menschen zu suchen. Wenn ich geschmeckt habe, dass Jesus besser ist. Und sei mal klar, indem die Bibel ruft ganz deutlich zu Gehorsam auf. Ganz deutlich. Und der Johannesbrief wird noch sagen, wenn ein Christ nicht im Gehorsam lebt, ist er kein Christ. Aber der Motor für Gehorsam, ihr Lieben, ist Freude. Der Motor für Gehorsam ist Freude. Der Antrieb für Gehorsam im Sinne der Bibel ist Freude. Und darum wirst du von mir immer sehr viel darüber hören, dass Jesus der größte Schatz ist, den es gibt. Und darum wirst du von uns als Hoffnungskirche hören, sehr viel hören, dass es uns primär darum geht, diesen Jesus mehr zu schätzen. Weil wir überzeugt sind, dass uns genau das als Christen ausmacht, mehr als alles andere. Freude an Gott. Freude an diesem größten Schatz, Jesus Christus. Und das ist das, was der Johannesbrief mit uns machen will. Und darauf freue ich mich die nächsten Wochen. Ich bete noch zum Abschluss, bete gern mit. Herr Jesus, was für ein Wunder, dass du einer von uns geworden bist, um mit uns ewig Gemeinschaft zu haben, durch dein Leben, durch dein Sterben und durch dein Auferstehen. Was für ein Wunder, dass du uns untrennbar mit dir und deiner Kirche verbunden hast. Und Vater, wir möchten beten, dass wir in dieser Gemeinschaft wachsen, dass wir sie zur Priorität nehmen, dass wir als Hoffnungskirche wachsen darin, dass du unsere größte Freude bist, mehr als alles andere. Amen.
Ich möchte einladen, aufzustehen und zu antworten auf diese vier Verse mit einem Lied.

Es ist 21 Uhr und 46 Minuten. 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

0: Es ist 22 Uhr.
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2: Hallo und herzlich willkommen zu einer neuen Folge von Deep Talk. Richtig schön, dass du wieder dabei bist. Ich heiße Tina und ja, zu Beginn möchte ich ganz kurz einmal sagen, dass du wieder natürlich herzlich eingeladen bist, ganz fleißig zu kommentieren. Das hilft, dass noch mehr Leute das hören und mit dabei sind. Abonnier auch gern den Kanal und erzähl anderen davon. Und wir sind auch richtig dankbar für Feedback oder Vorschläge. Oder vielleicht willst du sogar mitmachen, mitarbeiten. Meld dich einfach. Ja, und natürlich brauchen wir auch das Gebet und auch finanzielle Unterstützung. Also wärst du nicht da, könnten wir diesen Dienst gar nicht machen. Vielen Dank an der Stelle. Aber das war es jetzt auch schon mal vorab. Wir haben heute natürlich wieder einen spannenden Gast. Herzlich willkommen, Betty.
3: Hallo, ich freue mich sehr, hier zu sein.
2: Ja, ich mich auch. Bin auch schon richtig gespannt, wo das ganze Gespräch so hinführt.
3: Ich auch. Wir haben einiges zu besprechen, ja. Habe ich das Gefühl.
2: Und es passt auch richtig auf jeden Fall zu unserem Titel Deep Talk. Es wird auch richtig deep. Aber vielleicht verrätst du uns erstmal ein bisschen genauer, wer du so bist.
3: Gerne. Also hi, ich bin Betty. Ich bin 28 Jahre alt. Ich habe 4 Geschwister, also 3 Brüder und eine Schwester. Ja, was kann ich noch sagen?
2: Hobbys.
3: Ja, ich habe gar nicht so viel Zeit für Hobbys. Ich bin sehr aktiv in meiner Gemeinde. Ich liebe es einfach, in unterschiedlichen Bereichen mitzuarbeiten und habe schon einige Dienste auch ausprobiert. Ich leite zum Beispiel einen Hauskreis. Das mache ich auch echt mit Leib und Seele. Braucht aber auch einiges an Zeit jetzt auch, ne? Aber wenn ich dann mal Freizeit habe, dann versuche ich gerade etwas mehr zu lesen. Ich bin ein richtig guter Hörer, deswegen verschlinge ich auch gerade alles, was ihr so rausgebracht habt. Aber lesen ist irgendwie, ich habe in der Jugend immer viel gelesen, also so in einer Teenie-Zeit. Mhm. Aber jetzt bin ich ein bisschen schlechter darin geworden und ich versuche gerade besser zu werden. Und ich entdecke gerade so das Backen und Kochen für mich. Das macht eigentlich meine Schwester mehr, aber die ist jetzt gerade seit Anfang Januar in einem Missionseinsatz.
2: Ach,
3: ja, okay. Und wir wohnen seit 3 Jahren in einer Wohnung und irgendwer muss ja kochen. Und jetzt bin ich alleine geblieben und entdecke das jetzt so ein bisschen mehr für mich. Genau, ich bin Ergotherapeutin, jetzt seit ungefähr 3,5 Jahren fertig und arbeite so lange auch in der Praxis, in der ich jetzt angestellt bin. Und ich muss sagen, die ist auch echt Gott geschenkt. Also ich liebe meine Arbeitskollegen und meine Praxis. Es ist so eine tolle Stelle, an der ich gelandet bin und da sehe ich mich auch in 40 Jahren noch.
2: Oh, cool.
3: Also es ist richtig, richtig schön. Ich bin gerade sehr froh einfach an der Stelle, an der ich bin.
2: Mhm. Ja, auch voll gut zu hören, dass du so aktiv in der Gemeinde bist. Das ist ja auch für Gott wichtig, die Gemeinde. Vielleicht magst du uns noch verraten, wo das so ist, wo deine Heimat ist.
3: Ja, also ich wohne jetzt so Richtung Rödinghausen. Ich weiß nicht, ob euch das was sagt. Das ist so zwischen Bielefeld und Osnabrück in NRW. Und meine Gemeinde ist in Bünde schon von Anfang an. Also noch bevor ich denken konnte, meine Eltern mich damit hingebracht. Die gehen auch schon seit den 90ern in die Gemeinde, seit die hier nach Deutschland gekommen sind. Genau. Meine Eltern sind Aussiedler aus Russland. Der eine aus Kasachstan, die andere aus Kirgisistan und lustigerweise haben die sich in Bielefeld kennengelernt, in der Sprachschule. Aber die sind, wie gesagt, in 2 unterschiedlichen Ländern geboren, aber im gleichen Krankenhaus, das genau an der Grenze liegt. Es ist so lustig.
2: Das ist verrückt.
3: Und kennengelernt haben sie sich, weil Mama nicht wusste, wie man Zucker in Kaffee packt. 5 Kinder später und 30 Jahre Ehe haben sie hinter sich.
2: Ja,
3: oh, sehr richtig schöne Geschichte.
2: Cool.
3: Ja.
2: Was würdest du denn sagen, also wenn jetzt deine Freunde zum Beispiel oder deine Familie dich beschreiben würden, so in 3 Worten oder 3 Merkmale, wie würden sie das machen?
3: Also ich bin absolut eine Plappertasche, ich kann den Mund nicht halten, auch wenn ich vielleicht manchmal sollte. Ich bin offenherzig, also eigentlich gibt es niemanden, den ich nicht an die Wand quatsche, da habe ich gar kein Problem mit. Und also ich bin auch echt wissbegierig, wenn mich etwas interessiert, dann gehe ich da auch echt in die Tiefe und informiere mich viel. Und das Coole ist auch, also da habe ich schon von einigen gehört, dass das bei denen scheinbar nicht so ist, dass wenn mich ein Thema interessiert und ich mich informiere, dann muss ich das nicht lernen, sondern ist einfach im Kopf gespeichert. Das ist richtig cool.
2: Wow.
3: Ja, deswegen musste ich in der Ausbildung dann auch teilweise gar nicht so viel lernen, sondern ich konnte das dann teilweise so.
2: Ein Geschenk von Gott, cool.
3: Übelst, richtig, richtig cool.
2: Ja, Hammer. Du hast uns auch schon verraten, dass du mittlerweile allein lebst, also ausgezogen bist, dann zeitweise mit deiner Schwester.
3: Genau.
2: Wie findest du, ist dieses alleine Leben, was vermisst du an zu Hause?
3: Boah, am Anfang war das richtig schwer. Also ich muss sagen, ich habe am Anfang richtig so die Lautstärke vermisst, weil wir haben echt auf dem Dorf gelebt und wenn dann so ein Auto angefahren ist, wir haben durchs Hören verstanden, ist das jetzt mein Opa gewesen oder mein Papa oder wer ist da mit dem Auto angekommen?
2: Das ist richtig cool.
3: Und jetzt wohnen wir an so einer Art Hauptstraße und jetzt, ich habe das erste halbe Jahr immer hingehört, wenn ein Auto kam und ich so, wer ist das? Ach nee, gar keiner, die wohnen hier nicht. Also das ist halt so das Ding gewesen. Ich glaube, so nach einem halben Jahr ungefähr habe ich mich dann aber auch gut eingelebt. Also es ist doch schon echt anders, so vom Rhythmus her, wenn man dann doch alles alleine macht. Weil in der Großfamilie ist man dann so für einige Dinge zuständig. Ich war immer für die Küche zuständig, einkaufen und auch ganz viel aufräumen. Meine Mama hat immer gerne gekocht, tut sie immer noch. Und jetzt muss man auf einmal alles machen. Wäsche waschen, einkaufen, kochen, Termine machen, Auto an- und abmelden, Wohnsitz ummelden. Es ist so viel, an was man denken muss. Ja, und dann habe ich jetzt 2,5 Jahre mit meiner Schwester zusammen gewohnt. Sie wohnt immer noch in unserer Wohnung, aber sie ist ja jetzt gerade in Moldawien zum Missionseinsatz. Also jetzt 3 Monate weg und sie bleibt auch noch ein bisschen. Also wahrscheinlich so Richtung Herbst kommt sie irgendwann wieder. Oder im Sommer, das weiß sie selbst noch nicht so ganz richtig. Und dadurch ist die Wohnung jetzt natürlich noch ruhiger geworden. Ich muss sagen, ich habe das Gefühl, nicht nur das Gefühl, eigentlich bin ich mir da ziemlich sicher, dass Gott mich da aber gerade so in meine Wohnung zurückholt. Und auch geholt hat jetzt über die letzten 3 Monate, weil ich da auch ganz viel sortieren durfte. Also ich habe ganz viel aussortiert, ganz viel ausgemistet und auch in mir ausgemistet und sortiert, weil im letzten Jahr auch vieles passiert ist. Da sprechen wir ja später nochmal drüber. Und ich muss sagen, jetzt habe ich so das Gefühl, dass ich so langsam wieder meine Tür so richtig öffnen kann, damit Leute kommen. Also ich liebe das, dass meine Wohnung so Raum ist für auch meine Dienste, weil ich voll gerne Leute bei mir habe. Also ich habe meine Freunde extrem gerne bei mir. Ich habe Mädels immer irgendwie um mich rum. Und ich liebe das voll und auch deswegen passt, glaube ich, auch Hauskreis so gut zu mir, weil die auch immer wieder zu mir kommen und ich mag das richtig gerne, dass die einfach bei mir zu Hause sind, sehen, wie ich wohne, sehen, wer ich bin und das finde ich richtig schön. Also ich bin so dankbar, dass Gott uns Gemeinschaft geschenkt hat, muss ich wirklich sagen, es ist so eine schöne Sache, wirklich, es baut so auf.
2: Hammer, man fühlt sich so richtig mitgenommen, ich will direkt vorbeikommen.
3: Gerne.
2: Cool. Was würdest du denn sagen, macht dich so richtig glücklich?
3: Eigentlich so das, was ich schon gesagt habe, also wirklich so Zeit mit lieben Menschen. Also da gehört auf jeden Fall meine Familie dazu, aber auch meine Freunde. Ich habe jetzt über die letzten Jahre immer mehr Freunde dazu gewonnen. Meine beste Freundin hat jetzt ein Baby bekommen, unsere kleine Maya, der kleine Sonnenschein. Also mit denen verbringe ich extrem gerne Zeit, muss ich echt sagen. Was mich aber auch sehr glücklich macht, was ich so gar nicht erwartet habe, ist tatsächlich auch meine Arbeit. Also ich glaube, das liegt auch einfach daran, dass ich so ein Menschensmensch bin. Ich liebe es einfach, mit Menschen zu reden, zu sein, Zeit zu verbringen und das kann ich in der Therapie super gut machen. Also ich habe ja wirklich meistens, wenn die Klienten kommen, die haben meistens, also es gibt in der Ergotherapie eine halbe Stunde, 45 Minuten oder eine Stunde und so der größte Teil, den wir so oder den ich so habe in meinem Plan, sind wirklich 45 Minuten und ich habe wirklich Zeit für den Klienten. Das ist richtig toll. Dann können wir am Anfang auch 5 bis 10 Minuten darüber quatschen, wie es denen geht und was gerade so aktuelle Themen sind. Und da kommen manchmal Sachen raus und interessante Geschichten hervor. Das ist richtig interessant. Also ich lieb's.
2: Boah, cool. Wir werden später auch noch mal ein bisschen da reingehen in deinen Job.
3: Ja.
2: Aber richtig schön, das zu hören und dass du da auch so aufgehst und ja, dass Gott dir das einfach geschenkt hat.
3: Total.
2: Also voll cool.
3: Ja.
2: Was ist denn so gerade ein Thema, was dir auf dem Herzen liegt, was dich gerade so voll beschäftigt?
3: Also was mich jetzt schon länger beschäftigt, ist tatsächlich die Identität, die wir in Jesus haben, nachdem wir uns bekehrt haben. Weil ich glaube, voll viele von uns laufen extrem unsicher rum, nachdem wir uns bekehrt haben und noch nachdem wir uns getauft haben. Als wäre unser Heil nicht sicher, als würde das so wackelig, auf so wackeligem Fundament stehen. Und das würde es auch, wenn es auf uns fundieren würde, aber das tut es nicht, ne? Sondern es fundiert auf unserem souveränen Gott, der keine Fehler macht und der allgegenwärtig ist, der alles weiß, alles hört, alles sieht und da kriege ich gerade ganz viel Sicherheit, ne? Weil dann zum Beispiel so Stellen wie Epheser 2 sagen, wir sind versetzt in himmlische Örter und danach versuche ich in letzter Zeit immer mehr zu leben. Und ich finde, das zieht sich auch so durch die ganze Bibel, weil man ja auch durch die Paulusbriefe so viele praktische Möglichkeiten bekommt oder praktische Dinge mitbekommt, wie man das Leben auch einfach umgestalten kann, um Gott ähnlicher zu leben, ne? Und ich finde, das ist gerade einfach so ein Thema, was mich beschäftigt. Mhm. Ja.
2: Ja, danke, dass du uns da so ein bisschen mitnimmst.
3: Sehr gerne.
2: Dann kommen wir jetzt mal so auf deine Lebensgeschichte.
3: Ja.
2: Du bist ja jetzt noch nicht so alt, aber trotzdem hast du schon ganz schön viel erlebt.
3: Ja.
2: Und es fing, also natürlich fing es bei der Geburt an, aber mit 12 Jahren hast du schon mal so die Härte des Lebens irgendwie zu spüren bekommen. Magst du uns da mal mit reinnehmen?
3: Sehr gern. Also ich muss sagen, ich bin in der Vorbereitung echt schockiert gewesen, was eigentlich echt alles passiert ist. Jetzt als medizinisches Fachpersonal gucke ich da nochmal anders drauf. Mhm. Und auch als jemand, der jetzt fast 3 Jahrzehnte auf dieser Erde gelebt hat, ist das auch nochmal ganz anders irgendwie, das so zu analysieren, was da eigentlich passiert ist. Also es ist schon, also da läuft es mir echt auch manchmal kalt den Rücken runter. Genau, also 2012, nee, 2012. Ich war fast 12, wollte ich gerade sagen. Mhm. 2009 hat es eigentlich angefangen, dass ich in der linken Hüfte Schmerzen bekommen habe. Vor allem, wenn ich irgendwie aufgetreten habe. Das war so Richtung, die Falte, die einfach entsteht zwischen Bein und Becken, wenn man sich bewegt, ne, da wo einfach auch das Gelenk ist. Und ich habe dann immer wieder diese Schmerzen gehabt und keiner konnte sich so richtig erklären, woher die kommen. Und meine Eltern sind dann zum Hausarzt gegangen. Damals war das noch, dass man eine Überweisung brauchte zum Orthopäden, deswegen konnten wir nicht direkt zum Orthopäden gehen. Und ich will dem Arzt nichts Böses unterstellen oder sonst irgendwas, aber der hat nicht besonders gut seinen Job gemacht. Also 1,5 Jahre bin ich da wirklich regelmäßig mit meiner Mama hin. Und der hat nichts gefunden, der hat mir Vorwürfe gemacht, hat mir nicht geglaubt und hat gesagt, nee, sie will einfach nicht zur Schule gehen. Mhm. Und hat dann da auch nichts gemacht, sondern der hat gesagt, nee, die hat nichts, da ist alles in Ordnung. Ich kann mich daran erinnern, dass er zwischendurch mit meinem Bein versucht hat, durchzubewegen. So im Liegen hatte ich jetzt nicht so doll Schmerzen. Es war halt vor allem beim Auftreten, im Gehen, im Alltag. Und ich war eigentlich auch ein relativ aktives Kind. Ich habe zum Beispiel auch gerne Tennis gespielt, war viel draußen. Ich bin noch aus der Generation, die ohne Handy und so aufgewachsen ist. Ich hatte mein erstes mit 14. Also war ich zu dem Zeitpunkt auch echt noch viel draußen, habe mit Stock und Stein gespielt. Und das war dann irgendwie auch so ganz schnell vorbei. Also mit 11, wenn ich jetzt 11-jährige Kinder sehe, denke ich, krass, dass das so in dem Alter, dass da dieser Riss entstanden ist eigentlich, ne? Ja, und meine Eltern haben dann immer wieder Druck gemacht und haben gesagt, es kann ja nicht sein, dass sie nichts hat, weil sie hat ja die ganze Zeit Schmerzen. Ich kann mich dann auch noch daran erinnern, dass mein Papa mitgekommen ist und dann da auch immer wieder gesagt hat, so, das geht so nicht. Und dann hat der Arzt auch einmal ein Röntgen gemacht, aber immer nur von oben. So, und ich habe in der Ausbildung gelernt, man macht Röntgen immer aus 2 Ansichten, also aus 2 Ebenen. Und von oben hat man dann auch nichts gesehen, sah aus wie ein Hüftgelenk, aber ich kann es auch nicht sagen. Ich habe die Röntgenbilder nicht bekommen, weil die Praxis wurde kurz danach geschlossen. Mhm. Und seitdem kann man die Röntgenbilder auch nicht mehr auffinden. Ja, ich habe die nie bekommen und sonst hätte ich sie mir jetzt als Erwachsener auch gerne nochmal angeguckt, ne? Auch den Bericht dazu hätte ich gerne gelesen, aber gibt's irgendwie nicht. Ja, und dann haben meine Eltern weiter Druck gemacht. Ich habe aber auch immer wieder so Sätze gehört wie, du musst einfach nur lernen, schön zu gehen, weil das natürlich auch mein Gangbild ja beeinflusst hat. Ich habe versucht, möglichst kurz auf dem Bein zu stehen und habe dann so ein Humpeln entwickelt. Und das war auch einfach nicht schön, weil man sowieso schon das Gefühl hat, man wird nicht gehört, man wird nicht verstanden und irgendwie hat man auch so diesen Schmerz. Und als Kind kann man das ja auch noch gar nicht so richtig vokalisieren, was da eigentlich alles passiert. Und dann wird von außen nicht nur gesagt, man glaubt mir nicht, ich hab nichts, sondern ich tu nur so. Und dann wird mir noch so im Alltag gesagt, ja, du musst einfach nur lernen, schön zu gehen und dann wird das schon. Ne? Also eigentlich ist da nichts, sondern ja, es wird schon irgendwie. Ja, und dann irgendwann kam eine Überweisung zum Orthopäden und ich muss sagen, diesen Orthopäden habe ich ab dem ersten Termin geliebt, weil der hat am ersten Termin rausgefunden, was ich habe. Nach 1,5 Jahren Suche hat der ein Röntgen gemacht von der Seite und dann in so einer Froschstellung und hat dann rausgefunden, dass ich eine Diagnose habe, die sich anhört wie ein ganzer Satz. Epiphysiolysis capitis femoris.
2: Ach, du Schrecken.
3: Gesundheit. Genau, also das ist so, dass man, also ich war ja mit, da war ich noch 11. Ich glaube, als sie die Diagnose gefunden haben, war ich mittlerweile 12. Mhm. Und es ist so, dass man im Wachstum, also so zwischen 10 und 16 ungefähr, so eine knorpelige Zone im Oberschenkelknochen hat. Zwischen Gelenk und dem langen Röhrenknochen ist so ein knorpeliger Wachstumsbereich. Das nennt man die Epiphyse. Epiphyse. Mhm. So, und der Bereich ist wichtig, damit, wenn der Mensch wächst, dass er einfach in die Länge wachsen kann. Ne? Und dieser Bereich kann aber instabil werden. Und dann rutscht das Gelenk nach hinten, zur Seite, es rutscht einfach ab. Und genau das ist passiert. Also das ist auf der linken Seite passiert. Und deswegen hatte ich immer wieder so Schmerzen, weil da halt auch die Nerven und die Blutgefäße und die Muskulaturen und so, die kommen ins Ungleichgewicht. Und ja, das hat echt Schmerzen verursacht. Ja, und dann kam direkt der nächste Hammer. Die einzige mögliche Behandlungsmöglichkeit wäre eine Operation. Hört man als 12-Jährige richtig gerne. Ich muss auch sagen, ich habe da krass drauf reagiert. Also an manche Situationen in der ganzen Krankheitsgeschichte kann ich mich gar nicht so genau erinnern, aber daran kann ich mich sehr genau erinnern. Die Praxis war so aufgebaut, dass das ein langer Flur war und als mir das gesagt wurde, wir waren ganz hinten, da bin ich dann aus dem Raum rausgestürmt und bin dann diesen Flur rauf und runter gelaufen, weil ich nicht wusste, was ich tun soll, weil ich konnte ohne meine Eltern nicht weg. Ich kannte mich in dem Haus auch nicht aus, weil es war ja der erste Termin. Aber ich wusste auch nicht, wohin mit mir. Und ich habe so angefangen zu weinen, also richtig krass. Und dann kam irgendwann eine medizinische Fachangestellte zu mir und hat versucht, mich so ein bisschen zu beruhigen. Aber es hat ja nicht geholfen, weil das hat die Diagnose nicht weggebracht. Und es hat auch diese Operation, die jetzt irgendwie so vor mir steht, auch nicht weggeschoben. Also ja, ich habe da ganz viel Angst vor gehabt.
4: Denkst du, du hast das als Kind irgendwie als noch schlimmer wahrgenommen? Oder war dir schon bewusst, was für Auswirkungen es vielleicht langfristig hat? Oder wie würdest du das einschätzen?
3: Also ich war ein richtig Schisserkind. So Spritzen und Impfungen waren ganz, ganz, ganz schlimm für mich. Mhm. Und das war ja ganz viel Unsicherheit. Also in meiner Familie ist davor keiner operiert worden. Meine Oma ist operiert worden in Russland, aber Ich hatte damals auch nicht im Kopf, dass irgendwer operiert wurde und dann wusste ich auch gar nicht, was kommt überhaupt auf mich zu. Ich weiß nur, das wird bestimmt schmerzhaft, das ist was Neues und das will ich nicht. Und ich kann mir gut vorstellen, ja, ich denke schon, dass ich das als Kind auch einfach schlimmer empfunden habe, weil ich jetzt, wenn ich jetzt eine Operation bräuchte, dann weiß ich so ungefähr, was auf mich zukommt. Ich kann mich besser informieren, ich verstehe, warum ist das nötig. Und damals als Kind war das, ich will doch einfach nur spielen und mich bewegen können. Und jetzt habe ich diesen Schmerz und muss jetzt operiert werden. Also es war dann aber auch das erste Mal so, dass ich irgendwie ernst genommen wurde und dass mir gesagt wurde, da ist wirklich etwas falsch und da ist wirklich etwas, was diese Schmerzen auslöst. Aber darauf konnte ich mich in dem Moment gar nicht irgendwie konzentrieren und auch diese Erleichterung gar nicht empfinden, weil das war ja so ein hammerharter Schlag ins Gesicht. Das war für mich ganz schlimm, damals die Zeit.
4: Und wie war es für deine Familie?
3: Auch schlimm. Also meine Eltern haben, ich war ja 11, als das gestartet ist, mit 9 haben die angefangen, ein Haus zu bauen und wir sind da auch umgezogen aus Bünde Richtung Melle in ein Dorf und haben da ein Haus gebaut und wir waren halt noch mittendrin. Wir waren nicht fertig. Ich bin das zweite von 5 Kindern und die 2 Jüngsten waren noch sehr jung. Ich glaube, die waren so 4 oder 5 Jahre alt, als das passiert ist. Also meine Eltern hatten eigentlich schon echt viel zu tun, ne? Weil mein Papa war auch der Einzige, der gearbeitet hat. Und eigentlich haben die da wirklich, Kopf war voll, Hände waren voller und Alltag auch. Und jetzt ist da auf einmal das Kind krank. Und ich glaube, das ist für die auch schon echt viel gewesen. Ich muss sagen, auch so später, wo ich dann erwachsener wurde und es kamen noch mehr Operationen dazu, haben wir auch mit unseren Geschwistern immer wieder so geredet. Und die haben auch gesagt, das ist schon was anderes von einem kranken Geschwisterkind, das Geschwisterkind zu sein, weil die Zeit, die die bei mir am Krankenbett verbringen, verbringen sie nicht mit meinen Geschwistern. Und ich krieg dann, ob ich will oder nicht, mehr Aufmerksamkeit, die ich aber eigentlich auch nicht will. Und ja, die anderen 4 sind dann zu Hause, nicht, dass sie irgendwie vernachlässigt wurden oder so, aber es ist trotzdem, es macht was mit der Familiendynamik, ne? Dass da auf einmal ein Kind ist, das ganz viel Unterstützung braucht. Und wäre das auch nur so eine Sache gewesen von einer OP und Heilungszeit, dann wäre es ja okay gewesen, aber es hat sich ja über Jahre hergezogen, ne? Und das ist das Ding, also es hat mit 11 angefangen und mit 17 war dann die letzte Operation, das waren 6 Jahre, auch Jahre, in denen sowieso viel passiert, ne? Man verändert sich emotional, körperlich, vom Charakter, man wird da auch ein bisschen rebellischer und da dann nochmal durch so eine Zeit durchzugehen, die einem so Sicherheit nimmt und wo man dann auch so in der Schwebe hängt immer wieder, das macht gar keinen Spaß. Ja.
4: Du hattest mir vorab auch schon erzählt, dass in dieser Zeit, also das waren ja wirklich mehrere Jahre, hattest du auch also voll die Schwere in dir und das hat aber keiner so richtig mitbekommen oder wahrgenommen oder wie auch immer. Wie würdest du das beschreiben?
3: Ja, das ist, glaube ich, auch dem Alter so ein bisschen geschuldet, weil es ist ein Alter, wo es, glaube ich, sowieso uncool ist, über seine Gefühle zu sprechen, auch als Mädchen. Und ich weiß nicht, ich hatte vielleicht auch nicht so ganz das Gefühl, dass ich irgendwen habe, mit dem ich da groß drüber sprechen kann. Ich hatte meine Mama, mit der habe ich immer wieder darüber geredet, weil es auch schwer war, muss ich ehrlich sagen, in der Schule anzukommen. Immer wieder ist man rausgezogen worden und man ist sowieso schon die Komische, die im Rock kommt und die sonntags zur Gemeinde geht. Und jetzt humpelt man auch noch und ist immer wieder zeitweise weg. Also das ist schon auch schwer, dann in der Schule anzukommen. Und dann war da ja auch also ich war ja kurz davor in die 5. Klasse gewechselt, müsste das ungefähr vom Alter gewesen sein. Ich war 5. oder 6. Klasse, als das angefangen hat. Da war gerade der Schulwechsel da. Also ganz vieles, was sich verändert hat. Ich weiß nicht, also ich war da irgendwie so mit mir selber, dass ich gesagt habe, ich mache das jetzt mit mir selber aus. Aber ich glaube, ich habe das auch lange so gar nicht empfunden. Später bestimmt, als ich so 15, 16, 17 war, bestimmt, aber so zu Anfangszeiten gar nicht.
4: Du hast auch beschrieben, dass du so zunehmend verbittert wurdest, auch gegenüber Gott. Wie kam es dazu und wie genau würdest du das nochmal genauer für die Zuhörer auch mal so wiedergeben, was da innerlich bei dir passiert ist?
3: Ja, ich bin in einem christlichen Elternhaus groß geworden und was Eltern Kindern eigentlich ganz viel beibringen ist, Gott liebt dich, er hat dich gemacht, er hat dich genauso gewollt, wie du bist. Und Gott macht keine Fehler. Und für mich war das ein Widerspruch, weil wie kann ich so perfekt sein, wie ich bin, aber trotzdem so kaputt sein irgendwie, auch Fehler haben, also anatomisch Fehler haben. Und wie kann Gott keine Fehler machen? Also es war für mich ein Gegensatz, der nicht zusammengepasst hat. Und ja, das war, also ich war da ja noch nicht Christ. Also ich habe mich ja später erst bekehrt, zum Ende meiner Geschichte tatsächlich. Und das war irgendwie, konnte ich das nicht so mit zusammenbringen. Also das war so das Ding. Also ich habe auch nicht verstanden, wie ein Gott, der alles sieht und der alles weiß, sowas zulassen kann, weil ich war ja so jung. Und eigentlich war ich ja gesund, bis auf jetzt dieses eine Problem, ne? Und ja, das habe ich nicht verstanden, bin ich ehrlich. Und der Arzt, von dem ich ja so Fan war, der hat dann im Verlauf der Verordnung, wollte ich gerade sagen, ja. Ich bin noch gedanklich auf der Arbeit. Der hat im Verlauf der Behandlung tatsächlich auch einige Fehler gemacht, die ich auch heute noch als erwachsene Person im medizinischen Bereich immer noch als Fehler bezeichnen würde. Und das hat auch mein Vertrauen so erschüttert, muss ich wirklich sagen, dass ich, also da war eine Person, die hat mich gehört, die hat mich gesehen, die hat verstanden, da ist wirklich was falsch. Und dann fällt die mir gefühlt so in den Rücken und hilft mir nicht, sondern macht meine Situation nur umso schlimmer. Also ich bin da reingegangen mit einer Situation und kam dreimal schlimmer da raus, weil da immer wieder Dinge passiert sind und es hat alles erschüttert, muss ich echt sagen. Also ja, ich bin sowieso so ein bisschen so eine Persönlichkeit, die das so, ich mache so vieles mit mir selber aus und ich glaube, das hat es einfach nur begünstigt. Ja,
4: okay. Ich hatte mal vor längerer Zeit schon diesen Gedanken und das finde ich so wertvoll. In der Bibel steht ja, dass wir uns freuen sollen mit den Freunden und trauern mit den Traurigen.
3: Ja.
4: Aber das geht ja auch nur, wenn das Gegenüber einem das mitteilt, ne? Mhm. Die Freude zum Beispiel mitteilt oder die Trauer mitteilt.
3: Ja, das stimmt.
4: Und ich glaube, da sind wir auch immer irgendwie so am Zuge, ne? Aber das genau, stimmt. Das ist ja ein Wachstumsprozess, dass wir auch da lernen können, dass wir das auch teilen mit anderen. Und ja, du sagtest, dass du halt so ein bisschen verbitterter gegenüber Gott wurdest, aber auf der anderen Seite hast du dann doch ja irgendwann diesen Schritt zu Jesus gewagt. Kannst du uns darüber noch mehr erzählen?
3: Kann ich. Ich würde ganz gerne ein bisschen noch an der Krankheitsgeschichte ausholen. Ja, also ich habe ja jetzt von der ersten OP erzählt. Das war ja so, dass die Epiphysenfuge quasi instabil wurde und dann das Gelenk abgerutscht ist. Da wurde dann eine OP gemacht, da war ich 12 und da wurden dann 3 Drähte eingesetzt, die die Epiphysenfuge stabilisiert hat und auch das Gelenk im Becken stabilisiert hat. Und da habe ich mich gut gefühlt danach. Also ich hatte eine gute Beweglichkeit, war schmerzfrei. Das ist auch super abgeheilt. Und dann hat der Arzt gesagt, ja, es passiert oft, dass dann die zweite Seite irgendwann nachzieht. Und ich war dann tatsächlich 2 Monate später auch wieder beim Arzt mit den gleichen Symptomen auf der rechten Seite. Und da wurden dann auch 3 Drähte eingesetzt. Die OP ist so die, die alles gestartet hat, was dann so schiefgelaufen ist. Weil sobald ich dann, also es ist ja so, du wirst operiert und dann liegst du erstmal ein bisschen im Bett und dann sitzt du und dann stehst du auf und gehst an Unterarmgehstützen. Und sobald ich das gemacht habe, habe ich gemerkt, irgendwie kann ich mein Bein nicht so viel bewegen. Und ich hatte dann seit dieser Operation wirklich nur 30 Grad Beugung. Also man muss sich das vorstellen, wenn ein Mensch gerade steht, dann sind das 0 Grad. Und wenn du dann aber anfängst, das Bein hochzuziehen, musst du wirklich bei 30 Grad stoppen. Also ich habe wirklich jahrelang an der Stuhlkante gesessen und das Bein komplett ausstrecken müssen, weil ich nicht mehr Beweglichkeit in der Hüfte hatte. Ging nicht. Ich hatte demnach aber auch nicht genug Beweglichkeit, um das Bein hochzuheben, um normal gehen zu können. Also habe ich kompensiert, indem ich mit meiner Bauchmuskulatur das ganze Becken hochgehoben habe. Das hat zu ganz vielen Problemen geführt. Also ich hatte ein ganz starkes Hohlkreuz, Schmerzen im Rücken, die Muskulatur war immer verspannt, mein Becken tat weh, meine Hüfte tat weh. Also es hat zu ganz vielen Problemen geführt. Ich habe ganz viel Ausdauer verloren, Beweglichkeit verloren und ja, diese weiteren Schmerzen haben dann auch nur dazu geführt, dass ich mich weiter isoliert habe, muss ich ehrlich sagen. Also es ist ja sowieso schon, wie ich gesagt habe, so ein schwieriges Alter, was so auch soziale Interaktionen angeht und so, ne? Und dann habe ich mich auch in den Pausen zurückgezogen und in der Gemeinde gibt's ja auch die Jungschar und die Teenie. Ich muss sagen, ich habe die Jungschar komplett übersprungen. Die habe ich nicht mitgemacht, ich habe mich nicht getraut und ich war auch viel zu sehr damit beschäftigt, das alles irgendwie zu sortieren. Ja, und dann kam irgendwann die dritte OP. Ich habe nämlich geschlafen und dann bin ich aufgewacht. Und jetzt wird's eklig. Also für die, die jetzt gerade was essen, vielleicht pausiert ihr kurz. Dann stand mir auf einmal einer der Drähte aus dem Bein raus. Um die 2 Zentimeter stand da einfach ein Metalldraht raus. Und wir sind dann zum Arzt. Und noch während ich ihm das erzähle, hat er den Draht einfach rausgezogen. Ja. Ich so, okay, machen wir das so? Ist okay. Ja, und dann wurde wieder geröntgt. Also abgesehen von der Strahlenbelastung, wieder geröntgt. Und dann das komplette Becken und hat man gesehen, links alles super, rechts waren ja die drei Drähte sind übereinander angeordnet quasi. Der mittlere ist geblieben, wo er war, der untere war jetzt draußen, der obere hat sich auch gelockert und hat sich bewegt und zwar Richtung Bauchraum. Und ich habe gerade diesen Draht in der Hand gehabt und habe gesehen, wie spitz der ist. Meine Eltern auch und dann haben die auch gesagt, okay, was machen wir jetzt? Und der Arzt so, ja nichts, die kann ganz normal weiterleben, ganz normal damit weitermachen. So, und meine Eltern so, sie sehen schon, dass der super spitz ist. Der kann ihr da den inneren Bauchraum wirklich zerpieksen, ne? Also bis ans Rückenmark kann das da wirklich kaputt machen. Und das war auch so eine Situation, wo wir als ganze Familie das Vertrauen in den Arzt weiter verloren haben. Und dann haben wir gesagt, okay, wir müssen da irgendwie den rausholen, wenigstens den einen Draht. Ne? Und ich war damals 13, das heißt diese Wachstumsphase von 10 bis 16, ich war gerade mittendrin und die Drähte waren noch nicht mal ein Jahr in der Hüfte, ne, beidseits. Und Dann hat er gesagt, okay, gut, aber auch mehr auf das Drängen meiner Eltern hin, muss ich sagen, hat er gesagt, okay, gut, wir machen eine OP, aber dann holen wir alle Drähte raus, weil so ein junges Mädchen muss nicht so oft Vollnarkose haben. Das ist ja auch für den ganzen Organismus nicht gut. Holen wir raus. Verstehe ich jetzt als Fachpersonal gar nicht. Wie kann man jemanden aktiv in einer Wachstumsphase, wo jetzt gerade sowieso die Hypophyse instabil ist, dann da die Drähte rausnehmen? Also man braucht die ungefähr bis 15, 16 muss man die drinnen lassen, weil sonst ist der Effekt halt gleich null. Und ich hatte sie nicht mal ein Jahr drin. Ja, und dann wurde eine OP gemacht, wo alle Drähte rausgekommen sind, außer dem einen, wegen dem wir die OP gemacht haben. Der ist drin geblieben. Mhm. Weil jedes Mal, wenn er ihn packen wollte, ist er weiter Richtung Bauchraum gerutscht. Ja, und das war natürlich auch wieder richtig cool zu hören. Ich muss sagen, ich habe dann richtig hohe Entzündungswerte gehabt und habe dann auch Antibiotika bekommen, musste Thrombosespritzen nehmen, weil ab da musste ich im Rolli sitzen. Ich sollte mich nicht so viel bewegen, damit sich der Draht nicht so viel bewegt, weil jetzt befand er sich auf jeden Fall im Bauchraum. Und damit er möglichst wenig kaputt macht, sollte ich mich möglichst wenig bewegen. Hat der Arzt gesagt, nur zum Pinkeln aufstehen und duschen im Sitzen ungefähr einmal die Woche. Das als 13-Jährige?
4: Oh nein.
3: Macht richtig Spaß. Also macht richtig Spaß. Ja, meine Mama wurde dann auf einmal auch zu meiner Pflegeperson. Wir haben dann auch mein Bett. Ich habe auf der ersten Etage geschlafen, aber damit ich die Treppe nicht hoch und runter laufen muss, weil unten war ja auch die Küche und so, haben die wirklich in der Nacht- und Nebelaktion, meine ganzen Jungs, ey, ich bin so stolz gewesen auf die, die haben mein Bett runtergeholt und dann habe ich im Wohnzimmer geschlafen. Und ich weiß noch, das ist richtig crazy, da habe ich noch die Hochzeit von Kate und William geguckt. Von den Royals. Lag ich auf dem Bauch nach einer der OPs und dachte mir so, ja, okay, ich habe ja eh nichts zu tun, gucke ich mir die an. Ja, und dann hat das fast 5 Monate gedauert, bis es endlich einen OP-Termin gab. Und dann wurde eine weitere OP gemacht. Und ich muss sagen, bei dieser OP, da wurde auch super viel geschnitten. Also davor waren die Narben wirklich so 10 Zentimeter lang. Nach dieser hatte ich auf einmal 2 Narben. Die eine wurde ungefähr fast 30 Zentimeter lang und dann kam noch eine 15 Zentimeter Narbe dazu. Also ich habe jetzt 4. Ja, und dann haben sie endlich den Draht rausgekriegt. Und bei der OP habe ich auch meinen Geburtstag in der Klinik gefeiert. Das hat auch gar keinen Spaß gemacht, muss ich sagen. Das ist so traurig. Also ich habe schon wirklich vergessen, dass ich Geburtstag habe an dem Tag. Also ich wusste, ich werde am 20. operiert. Und irgendwann habe ich dann Geburtstag. Ich hatte gehofft, dass ich dann auch nach Hause komme. Kam ich dann am Nachmittag des Tages auch. Das wusste ich bis dahin aber dann noch nicht. Und du bist ja so damit beschäftigt, irgendwie zu heilen und man hat Schmerzen und als Kind hat man, glaube ich, auch ein anderes Zeitgefühl. Mhm. Und dann habe ich gar nicht so richtig mitgekriegt, dass ich Geburtstag hatte, bis dann zu meinem Frühstück ein Schokokuchen dazu kam. Und ich so, warum kriege ich einen Schokokuchen? Und dann war daneben ein Zettel, das war schon sehr liebevoll gemacht. Da stand, herzlichen Glückwunsch zum Geburtstag, Betty. Und das fand ich schon echt süß, aber es hat mich gleichzeitig auch sehr, sehr traurig gemacht. Also ich bin in der Klinik 14 geworden, bin dann nach Hause gekommen und dann ging so die Suche los, weil ich hatte immer noch Schmerzen, ich konnte mich immer noch rechts nicht bewegen, weil ich immer noch nur die 30 Grad hatte. Und das Ding ist auch, in meiner Hüfte ist extrem viel Druck entstanden und dadurch habe ich dann tatsächlich auch eine Arthrose entwickelt. Also so mit 13 wurde dann das erste Mal nach dieser 4. OP von Verschleiß gesprochen. Ich wusste nicht, dass der Arzt damit wirklich Arthrose meint, hat er aber gemeint. Und das hat er uns aber nie so gesagt, dass Arthrose gemeint ist, er hat immer nur Verschleiß gesagt. Wenn man kein Fachpersonal ist, woher soll man es wissen, ne? Mhm. Ja, und dann haben wir gesagt, okay, wir müssen uns irgendwie eine zweite Meinung einholen, wurde uns dann von allen Seiten noch immer wieder geraten, meine zweite Meinung einzuholen. Und dann sind wir zu unterschiedlichen Ärzten mit den OP-Berichten gegangen, weil wir konnten es nicht so gut erklären. Ich als Kind und meine Eltern mit russlandsdeutschem Akzent, ne, die haben dann gesagt, wir nehmen mal den schlauen Zettel mit. Und dann hatten die Zettel dabei und ja, dann haben die Ärzte irgendwann den Namen vom Arzt gelesen und haben gesagt, nee, so wie der Kollege das gemacht hat, würden wir das auch gemacht haben. Mhm. Ich so, okay, ich merke, hier wird nicht auf mich geschaut, sondern es wird geschaut, dass auch kollegial hier irgendwie auch eine Souveränität quasi da ist, eine Solidarität da ist. Weil ich muss sagen, wir haben jetzt auch nicht so weit weggeguckt, sondern wir waren erstmal so im näheren Umfeld, so 30 Kilometer vielleicht von der Praxis entfernt haben wir geguckt. Und dann sind wir an eine Kinderklinik in Dortmund gekommen. Kinderklinik heißt bei denen alles unter 17. Und ich mit 14, okay, da passe ich hin. Ja, und dann habe ich da angerufen an einem Donnerstagmittag und habe gesagt, ja, so und so sieht's aus und ich habe einen Verschleiß und irgendwie wird's hier nicht besser, kann da mal vielleicht einer drüber gucken. Ich habe schon mit Wartezeit gerechnet für ein paar Wochen. Tatsächlich habe ich einen Termin gekriegt am nächsten Morgen um 6 Uhr. Ich so, okay, ist das ein gutes Zeichen oder kein gutes Zeichen? Ja, ich bin dann hingekommen und die haben dann geröntgt und MRTs gemacht und unterschiedlichste Tests gemacht, die kann ich heute alle gar nicht mehr aufzählen, aber ich wurde Stunden untersucht und dann zu einem Arztgespräch mit meinen Eltern geholt und dann kamen Nachrichten, die waren krass. Also die haben gesagt, die rechte Hüfte steht so sehr unter Druck, dass das Gewebe nekrotisch ist. Also nekrotisch ist ein Fachbegriff. Das bedeutet, dass Gewebe aufgrund von Sauerstoff- oder Nährstoffmangel untergeht, so sagt man es in der Medizin, aber untergehen ist so schwer verständlich, deswegen sagt man auch abgestorben. Also das Gewebe geht unter. Und dann hat man mir da auch gesagt, für die rechte Hüfte besteht keine Hoffnung, sondern du musst nächstes Jahr eine künstliche Hüfte bekommen. Hm. Eine heftige Prognose. Also damit bin ich gar nicht klargekommen, muss ich sagen. Gar nicht. Dann kam der nächste Hammer. Linke Seite startet auch da startet die Nekrose auch. Und wir müssen jetzt handeln, sonst gibt's da auch bald eine künstliche Hüfte. Ich so, okay, was machen wir jetzt? Ja, wir haben eine Umstellungsosteotomie, die wir machen. Das ist eine Operation, wo der Oberschenkelknochen geteilt wurde. Und dann wurde das Gelenk umgestellt, damit der Winkel da einigermaßen passt und ich mehr Beweglichkeit habe. Und dann wurde fixiert mit Drähten. Also die wurden wieder fixiert, weil die waren ja draußen. Und ich bin immer noch im Wachstum. Die Epiphysenfuge ist immer noch instabil. Das bedeutet, es wurden Drähte eingesetzt, damit diese Fuge stabilisiert wird. Und dann wurden Schienen und Schrauben eingesetzt. Und das wurde auf der linken Seite gemacht. Gleichzeitig wurden auf der rechten Seite aber auch nochmal die drei Drähte eingesetzt. Schon mal als Stabilisation, damit da nicht alles zusammenkracht. Ja, und dann wurde diese Operation relativ schnell auch gemacht. Also ich glaube, das hat nicht mal einen Monat gedauert vom Gespräch zur ersten Operation. Ich bin dann nach Hause gekommen und musste 6 Wochen im Rolli sitzen. Irgendwie hat mein Knochenwachstum nicht so mitgemacht. Deswegen habe ich insgesamt fast 10 Monate im Rolli gesessen. Bin dann an Unterarmgehstützen gegangen und dann irgendwann einigermaßen wieder normal gegangen, also ohne Unterstützung. Aber meine Muskulatur hat so abgenommen, muss ich wirklich sagen. Ich hatte leider keinen Orthopäden, dem ich vertraut habe. Jetzt würde ich es auch anders machen, auch zu einem Orthopäden gehen, den ich vielleicht nicht vertraue, einfach um auch eine physiotherapeutische Unterstützung zu bekommen, Narbentherapie zu bekommen, Muskelaufbau und so weiter und so weiter. Habe ich damals nicht gemacht, sondern ich habe gesagt, ich finde keinen guten Arzt, weil wir haben ja alle durch im Umfeld. Deswegen hatte ich dann keine orthopädische Nachsorge so richtig. Ja, und dann war das ein richtig heftiges Jahr. Also das ist auch das, wo jetzt deine Frage mit reinkommt, was ist da geistig passiert? Also ich habe da vor allem gar nicht verstanden, wie es sein kann, dass es jetzt dazu kommt, dass ich mit 15 eine künstliche Hüfte bekommen soll. Ich habe mich dann über diese künstlichen Gelenke informiert. Damals hat man gesagt, mittlerweile ist die Technologie schon ein wenig weiter, aber damals hat man gesagt, jedes Gelenk hält ungefähr 15 Jahre. Man bekommt ungefähr 3 Gelenke pro Stelle, weil irgendwann macht das der Knochen auch nicht mit. Das wird ja jedes Mal auch in den Knochen eingesetzt. Und dann irgendwann, gibt es keine Alternative. Ne? Und dann habe ich mal so überschlagen, okay, mit 15, dann mit 30, dann mit 45, dann mit 60. Und dann sitze ich mit 60 im Rolli. Und ich befand mich gerade im Rolli. Und ich so, ich habe das die letzten 1,5 Jahre im Rolli verbracht. Ich will nicht weiter im Rolli sitzen. Also ich wollte aktiv sein, ich wollte mein Leben leben und ich hatte das Gefühl, ich verpasse Dinge, weil sich das alles irgendwie so verzögert. Also seit ich 11 bin, kann ich das Leben ja nicht normal leben, sondern ich bin bei Ärzten, ich bin im Krankenhaus, ich muss Schmerzen durchstehen und immer wieder gibt's da neue Hiobsbotschaften. Und ich habe dann für mich entschieden, ich mach's nicht. Also nicht, dass ich die OP nicht mache, sondern da hat so viel in mir gebrodelt, so viel Unverständnis und Verzweiflung auch und Wut, aber gleichzeitig auch Trauer. Und dann habe ich gesagt, okay, wir gucken, was der Arzt sagt, wenn ich wieder da bin. Aber ich wurde dann auch immer wieder zur Kirche geschleift. Ich bin dann ja immer noch kein Christ gewesen und habe mich dann morgens auch immer wieder versucht zu wehren. Mein Papa ist da aber stark geblieben und hat gesagt, du kommst mit. Ich so, okay, ich komme mit. Ja, und dann hat er uns immer wieder zur Kirche geschleift und so bin ich dann auch immer wieder hingegangen. Aber in meinem Herzen habe ich eigentlich entschieden, ich werde kein Christ. Ein Gott, der sowas zulässt, der liebt mich nicht. Der kennt mich nicht und der hat keine Ahnung, was in meinem Leben passiert. Und dann war da eine Evangelisation bei uns in der Gemeinde. Da war ich 15, gerade 15 geworden. Und war gerade mit Unterarmgehstützen unterwegs. Ich kann mich noch daran erinnern, wie ich diese Unterarmgehstützen unter die Stühle gefummelt habe. und da ist mir auch aufgefallen, wie oft wir eigentlich im Gottesdienst aufstehen. Wenn einem das auf einmal schwerfällt, ne? Ja, und wir hatten eine Evangelisation mit Dietmar Langmann von der Bruderhand. Und das war so eine gesegnete, also wirklich so eine gesegnete Evangelisation. Das war, als hätte Gott ihm ins Ohr geflüstert, was ich gesagt habe. Ich habe vorher gesagt, ich werde kein Christ. Ich kann keinem vertrauen. Keiner versteht mich. Und irgendwann vielleicht, wenn ich eine alte Oma bin und in meinem Schaukelstuhl auf der Veranda sitze und kurz davor bin, dass ich gehen muss, dann vielleicht. Und genau diese Worte hat er in seiner Predigt benutzt. Ja, der hat gesagt, vielleicht bist du verbittert, vielleicht kannst du Menschen nicht vertrauen oder du hast das Gefühl, du könntest Menschen nicht vertrauen, keiner sieht dich, keiner kennt dich, keiner liebt dich. Dann sage ich dir, Gott liebt dich und er kennt dich und er sieht alles. Oh, ich habe gedacht, ich weine heute nicht, ne? Es ist schon krass gewesen. Und ich habe dann da gesessen und habe gedacht, ich gehe da jetzt nicht nach vorne, das kann nicht sein, ne? Und er hat immer wieder aufgerufen und ist nicht müde geworden aufzurufen. Ich glaube, wir haben diesen Gottesdienst auch bestimmt fast eine Stunde überzogen, weil es immer wieder Leute nach vorne gezogen hat. Wir haben über 20 Leute gehabt, die vorne am Altar, also wirklich vorne an der Kanzel standen und entweder sich bekehrt haben oder ihr Leben neu aufgemacht haben. Und es war so ein krasser Gottesdienst. Und irgendwann sind wir dann auch in den, also ist diese Gruppe in den Brüderraum gegangen. Und ich saß oben auf dem Balkon, das weiß ich noch. Ich habe alle Taschentücher, die ich hatte, voll geweint und dachte nur so, was passiert hier gerade? Und dann war da eine Freundin und hat gesagt, wollen wir gehen? Und ich so, ja. Und mein Papa saß neben mir und hat mich nur angeguckt, genickt. Und

0: da ist dann ganz viel innerlich passiert, ne? Also ich habe ganz viel Ruhe bekommen, weil ich auf einmal ein Vertrauen haben durfte. Also ich habe wirklich gesagt, ein letztes Mal probiere ich es noch, ein letztes Mal vertraue ich noch. Und ich bin so froh, dass ich das getan habe. Ich habe es keinen einzigen Moment meines Lebens bereut bisher, dass ich Christ bin. Und ich bin so dankbar, dass Gott mich da in diesem Moment so aufgefangen und so gefunden hat. Ich durfte viel auftanken. Also im Oktober ging es dann wieder zurück in die Klinik. Und das war im Frühjahr, also hatte ich ungefähr ein halbes Jahr nach der Bekehrung. Und dann bin ich reingegangen und habe gesagt, was passiert, passiert. Das ist okay. Das ist nur der Körper. Es ist okay. Jeder von uns hat irgendeine schwere Geschichte. Und das ist eben meine. Mhm. Und dann sind wir hin und dann war das auch immer so, dass meine Eltern natürlich meine medizinischen Vormünder bisher immer waren und dann immer gefragt wurde, ja, Herr und Frau Jacobi, was machen wir denn? Und nie wurde ich gefragt, was machen wir denn, sondern es wurde entschieden und mit mir wurde das dann gemacht, so, ne? Das war auch so eine dieser Sachen, die mich so ein bisschen geärgert haben, habe ich aber nie angesprochen. Mhm. Und da hat sich dann der Arzt das erste Mal zu mir gedreht und hat gesagt, ja, Bettina, was machen wir? Und ich so, ich möchte gerne meinen Knochen behalten. Also bist du dir sicher? Weil das wird eine längere OP, das wird eine kompliziertere OP und du wirst länger danach verheilen müssen. Du hast eine längere Heilungsphase. Ich gesagt, das ist mir egal, ich möchte meinen Knochen behalten, wenn es irgendwie geht. Und dann ist die OP fast doppelt so lang gewesen. Ich war fast 10 Stunden im OP. Den ganzen Tag von morgens bis wirklich abends und dann bin ich nachts irgendwann aufgewacht, habe einen Cracker gegessen und weitergeschlafen. Und ich muss sagen, die Zeit danach war auch schwer. Also wieder Rolli, wieder Unterarmgehstützen. Währenddessen bin ich dann 16 geworden. Auch ein schweres Alter. Es geht Richtung Schulabschluss und ich habe das Gefühl, ich habe meine ganze weiterführende Schulbahn irgendwie im Krankenhaus verbracht. Und gleichzeitig habe ich dann mit meinem Opa gesprochen zu der Zeit und der hat dann so gesagt, willst du nicht zur Teenie gehen oder zur Jugend? Ich so, ich weiß nicht, welches Alter ist da, wer ist da, keine Ahnung, ne? Auch da bin ich irgendwie nie so richtig reingekommen, weil ich halt aus der Kinderstunde rausgegangen bin, Jungschau übersprungen habe und da haben sich natürlich schon Freundschaften gebildet, aber ich war da halt nicht so drin. Und dann hat er gesagt, ja, lass uns doch mal Elja fragen, das ist jetzt mittlerweile unser Gemeindeleiter. Und dann haben wir den einfach im Flur, hat mein Opa den so einfach aufgehalten und ich dachte so, okay, wir fragen ihn wohl direkt. Und dann meinte er so, ja, wie sieht's aus? Kann sie bei dir in die Jugend gehen? Der so, wie alt bist du denn? Ich so, ja, 15. 15 war ich, glaube ich, zu dem Zeitpunkt. Und dann meinte er so, ja, wäre noch ein bisschen früh, kannst du machen, aber eigentlich geht's dann in die Teenie. Ich so, okay, dann gehe ich in die Teenie. Und seitdem bin ich dann in die Teenie gegangen und ich habe so viel da auch auftanken können. Also es haben unsere Teenie-Leiter so toll gemacht, wirklich. Also da hat sich ganz viel einfach an meinem inneren Zustand verändert und an meinem, wie ich Dinge wahrnehme, wie ich sie analysiere, wie ich sie sehe. Und ich war so dankbar, dass diese Operation gelaufen ist, weil ich hatte ja 30 Grad in der Bewegung. Danach, nach der Operation, da wurde auch wieder der Oberschenkel gebrochen, umgestellt, fixiert. Da wurde aber auch die Oberfläche vom Gelenk abgeschliffen, soweit sie konnten, ohne dass sie riskieren, dass weiter das Gelenk kaputt geht. Und dadurch habe ich mehr Beweglichkeit bekommen. Also ich habe von 30 Grad bin ich auf 90 gegangen, deswegen kann ich jetzt hier auch so sitzen. Deswegen kann ich manchmal sogar in die Hocke gehen und deswegen kann ich auch schmerzfreier gehen. Und das hat auch ganz viel gemacht. Das war für mich das größte Wunder, dass ich dann gedacht habe, okay, mein Gelenk, das so tot aussah und auch keine Funktion mehr hatte, funktioniert ja doch irgendwie jetzt wieder, ne? Und ich habe dann dieses eine Jahr wieder gehabt, wo ich wieder klarkommen musste, Regenerationszeit nach der OP. Und dann war nur noch eine ganz leichte Operation, wo wirklich nur kurz das Metall entfernt wurde und alles war gut. Wow. Und da war ich dann schon 17 und kurz vor dieser Operation habe ich mich tatsächlich taufen lassen. Ich habe nicht lange gefackelt, ich habe gesagt, ich mache jetzt ganze Sache, weil warum soll ich warten? Ich bin mir sicher. Und ja, habe mich dann taufen lassen. Und so bin ich dann zu Gott, also so hat Gott mich gefunden, so hat er mich gerufen. Und ich habe mich immer wieder gefragt, warum gerade diese Geschichte mir so passieren musste. Ich weiß nicht, was für ein Mensch ich geworden wäre, hätte ich diese Geschichte nicht gehabt. Ne? Mhm. Also was für Einflüsse dann in meinem Leben gewesen wären, wie meine Teenie-Zeit dann vergangen wäre, weiß ich nicht. Aber einerseits schaue ich schon so drauf, dass mir die kleine Bettina richtig leid tut, weil das ist schon viel Schmerz gewesen, viel durchstehen müssen. Aber andererseits bin ich auch sehr, sehr dankbar dafür, dass es gerade so ausgegangen ist.
1: Mhm. Ja, ich liebe auf jeden Fall diesen Teil der Geschichte, wo dann so viele Menschen einfach, also dass es wie so eine kleine Erweckung in eurer Gemeinde gab,
0: absolut,
1: dass der Prediger genau deine Situation so beschrieben hat. Voll schön. Preise werden, dass es
0: ehrlich
1: so gelaufen ist und dass du Gott dein Vertrauen geschenkt hast, weil dadurch stehst du jetzt hier, darfst mit ihm unterwegs sein.
0: Ja.
1: Auch wenn es nicht trotzdem nicht immer leicht ist, aber mit Gott an der Seite können wir halt kämpfen.
0: Da ist es um einiges leichter mit ihm.
1: Ja, ja. Definitiv. Dann würde ich nochmal auf deine Ausbildung zu sprechen kommen.
0: Ja.
1: Wie kam es dazu? Warum hast du dich für diese Ausbildung entschieden? Ja,
0: ja.
1: Mal mit.
0: Das war auch so gottgeführt, ne? Also ich kann es nicht anders beschreiben. Ich habe nach

0: nachdem die Schule fertig war und die letzte OP war, bin ich dann ins Abi gewechselt. Also ich habe das Abi gemacht an einer Gesamtschule und das tat mir auch richtig gut. Die Operationen waren abgeschlossen, Gesundheit war erstmal so, das Kapitel war fertig. Damit wollte ich auch erstmal nichts zu tun haben. Das hatte genug Raum die letzten Jahre. Und dann habe ich in der neuen Schule angefangen und mit neuen Leuten, neue Lehrer, neue Umgebung, neu alles. Dann gab es auf einmal keine Klassen mehr, sondern Kurse und das fand ich richtig toll. Und dann habe ich das Abi gemacht und nach dem Abi war ich mir ziemlich sicher, ich bin ja so eine quasi Strippe und ich mag das auch gerne so Themen, die ich interessant finde, kann ich gut zusammenfassen und dann anderen beibringen. Ja, und dann habe ich überlegt, werde ich Lehrer oder werde ich es nicht? Und nach dem Abi habe ich dann ein halbes Jahr gearbeitet in der Industrie, in der Metallindustrie. Lustigerweise in der gleichen Firma, in der mein Papa gearbeitet hat. Das war so süß, der hat mir immer Kaffee gebracht oder so Saft. Ich mochte den Saft nie, aber ich hatte nicht das Herz, ihm das zu sagen. Also gab es immer den gleichen Saft. Und genau, und da habe ich dann gearbeitet und das war super viel Arbeit im Stehen und Gehen. Dinge, die mir schwer gefallen sind und immer noch schwer fallen, weil ich da einfach nicht so die Ausdauer habe. Ne? Meine Gelenke sind halt nicht gesund und das merke ich einfach auch. Ne? Und dann habe ich gearbeitet und habe dann gedacht, boah, mein ganzes Leben lang so stehen die ganze Zeit und gehen, ich glaube, das kann ich nicht. Und dann habe ich auch so zurückgedacht, was so Lehrer eigentlich so am Tag machen und wie viel die so Räume wechseln und wie viel die da auch vorne an der Tafel stehen. Ich gesagt, nee, ich glaube, es gibt einen besseren Beruf für mich. Und dann habe ich meinen Vertrag da, der war eigentlich für ein halbes Jahr, habe ich dann nochmal um ein Jahr verlängert, habe gesagt, nee, ich breche alles ab, was so an den Unis irgendwie mit Einschreiben war und so. Und habe gesagt, okay, ich arbeite erstmal und gucke, wohin es führt. Und dann habe ich ganz viel Bürojobs gesucht, weil einem in meinem Umfeld haben einfach gesagt, ja, du kannst ja nicht so viel stehen und gehen, dann mach was im Sitzen. Mhm. So, mach irgendwas im Rathaus, irgendwelche Amtsgelegenheiten oder so. Und ich dachte so, ja, ein bisschen langweilig, aber okay. Und dann habe ich gedacht, vielleicht Bürokauffrau, Industriekauffrau, irgendwie sowas. Und ich dachte, wie schwer soll es sein? Ich habe das Abi, einen Ausbildungsberuf zu finden, die Realschulabschluss suchen, ne? Ich habe gesucht und gesucht und nichts gefunden. 150 Bewerbungen habe ich geschrieben.
1: Heftig.
0: Ja, ich war bereit, ungefähr eine Stunde hin und wieder eine Stunde zurückzufahren. Ich habe nichts gefunden. Ich bin so viel abgelehnt worden und ich habe es nicht verstanden. Weil meine Noten waren gut. Also auch viel besser als das, was sie da haben wollten. Mhm. Und ich wollte den Beruf ja machen. Also ich habe mich schon damit angefreundet, so im Büro zu sitzen mit meiner hübschen Tasse und so ein bisschen hin und her zu tippen und zu telefonieren und so. Also habe ich mich angefreundet mit der Idee, ne? Und dann irgendwann an einem Nachmittag, es war Ende Juni, also ungefähr einen Monat, bevor die ganzen Ausbildungen begonnen hätten. Und dann dachte ich mir, das kann doch nicht wahr sein. Jetzt stehe ich hier gestanden und mit Abi und komme nicht weiter irgendwie vom Fleck. Und dann habe ich gedacht, okay, wenn ich jetzt mal meine Hüfte ausklammer und mal so überlege, wo hätte ich eigentlich Lust drauf, wenn mich mein Körper jetzt nicht einschränken würde, dann habe ich direkt in die Medizin gedacht. Ich gedacht, okay, Arzt wirst du nicht, MFA willst du nicht. Ja, was gibt's noch? Therapieberufe. Okay, Physiotherapie war so das Einzige, was ich kannte, war in meinem Kopf sehr sportlastig. Und dann habe ich mich ein bisschen informiert und an der Seite gab es dann so eine Werbung für Ergotherapie und Logopädie. Und dann habe ich mich erst über Logopädie informiert und die sind ja auch Stimmsprach-Sprechtherapeuten, arbeiten also viel auch mit dem Mund und dann dachte ich, oh, Speichel ist auch nicht so mein Ding. Habe ich gedacht, okay, suchst du weiter und dann habe ich Ergotherapie gedacht und dann dachte ich noch so, bevor ich mich informiert habe, ja, wird bestimmt sein, irgendwas ergonomisch einstellen oder Rückenschule, irgendwie sowas, ne? Habe ich mich informiert und dann war das so, okay, Alltagsbegleitung und wie kann man jemandem dazu verhelfen, dass er selbst wieder Dinge selber kann, die im Alltag wichtig sind, ne? Sich anziehen, sich selbst versorgen, aber auch Freizeitaktivitäten wieder teilnehmen und so, ne? Mit unterschiedlichsten Diagnosen und Altersgruppen. Da dachte ich so, okay, das ist interessant, aber irgendwie noch so grob, groß gefasst, so, das kann ja alles bedeuten, ne? Und dann konnte man sich dafür Newsletter anmelden und auch das habe ich gemacht und dann war eine Woche später in der Stadt, in der ich wohne, eine Informationsveranstaltung von einer Ausbildungsschule, also es ist eine schulische Ausbildung. Ja, und dann bin ich dahin, habe spontan auch ein bisschen früher Feierabend gemacht auf meiner Arbeit, bin 2 Stunden früher und ich war so müde an dem Tag und ich dachte, gehst du hin, gehst du nicht hin, das wird bestimmt wieder nichts werden und dann bin ich aber doch hin. Mhm. Und da waren dann 3 andere mit mir und wir waren mit der Schulleitung da und dann hat die Schulleitung uns durch die Schule geführt und wir haben uns über Ergotherapie unterhalten, wir haben tatsächlich auch Kraniche gefaltet, super interessant. Ich glaube, die hat uns da auch schon ganz viel lesen können, wer viel redet und wer gut irgendwie andere fragt oder kommunikativ ist. Ich weiß nicht, worauf sie da geachtet hat, aber man konnte schon so die Gruppendynamik da schon so rauslesen. Ja, und dann hatten wir noch so Einzelgespräche und ich habe ganz bewusst gesagt, ich gehe als Letztes und ich spiele auch mit offenen Karten, dass ich eine gesundheitliche Vorgeschichte habe und dass ich deshalb vielleicht auch nicht ganz so belastbar bin und vielleicht, weiß ich nicht, vielleicht bin ich auch falsch für den Beruf. Und dann habe ich mich da hingesetzt und habe ihr das so grob erklärt. Sie ist ja vom Fach gewesen, konnte sich dann auch unter dem Ganzen was vorstellen. Und dann hat sie gesagt, du, das ist gar kein Problem. Dann gehst du einfach nicht in die Klinik, weil ich habe ihr gesagt, ich will auch nicht in die Klinik. Das sind mir zu weite Wege zwischen den Klienten und auch Material holen und so. Und du bist ja auch die ganze Zeit unterwegs. Ich habe gesagt, ich will nie in eine Klinik. hat sie gesagt, du, gar kein Problem, du musst zwar 4 Praktika machen, aber die kannst du auch in der Praxis machen oder in kleineren Räumlichkeiten, da finden wir schon was. Also von unserer Seite voll gerne. Und ich so, okay, ja, cool. Und dann habe ich dieses Gespräch mit einem Ausbildungsvertrag in der Hand verlassen.
1: Ach was.
0: Richtig cool. Und über dieses Gespräch auch mit den anderen habe ich dann noch so immer mehr gelernt, was Ergotherapie ist. Und ich war dann auch gerade dabei, meine jetzige beste Freundin besser kennenzulernen. Und ich dachte, hatte sie damals so schlecht gekannt, dass ich gar nicht wusste, dass sie an genau der gleichen Schule schon ein Jahr lang die Ausbildung macht. Ja. Und dann habe ich ihr das erzählt, dass ich da mit einer Frau ein Vorstellungsgespräch habe mit einem unaussprechlichen Namen. Und dann hat sie mir beigebracht, wie man den ausspricht und hat auch so erzählt, wie so die Ausbildung ist und so. Und ich so, okay, I'm in, so, und ich mache das jetzt. Und ich habe die Ausbildung angefangen und ich habe im ersten halben Jahr gemerkt, das passt so gut zu mir. Also es ist ja wirklich, kriegst einen Menschen dahingestellt und ja, er bringt eine Diagnose mit, aber man versucht den ganzen Menschen zu sehen, auch in dem Umfeld, in dem man sich befindet, sozial und auch so räumlich und arbeitstechnisch und so. Und dann setzt man Ziele fest und sagt, okay, und hier trainieren wir jetzt das und das, damit dir das leichter fällt. Also man versucht sich selbst als Therapeut auch überflüssig zu machen und zu sagen, okay, dir versuche ich jetzt zu helfen.
1: Mhm.
0: Und das darf ich jetzt machen seit 3,5 Jahren und ich freue mich sehr darüber. Ich mache das so gerne. Das also wirklich.
1: Das ist echt schön, aber ja. Was ich noch cooler finde, du hast ja auch immer wieder so Chancen, um auch von Jesus zu sprechen. Vielleicht nicht ganz so offensiv, aber dann kommt man doch irgendwie ins Gespräch, genau. Auch ganz natürlich. Magst du uns da auch mal so die ein oder andere Geschichte teilen?
0: Ja, also ich habe von Anfang an angefangen, für meine Klienten auch einfach hinter den Kulissen zu beten. Ich habe immer gehofft, dass die möglichst gesund herausgehen, möglichst bestärkt herausgehen, dass sie möglichst viel mitnehmen. Und ich muss sagen, ja, Religion ist so ein Thema mit Politik, dass man so in der Therapie, da wird man von so ein bisschen gewarnt oder abgebracht, also man wird davon so ein bisschen abgehalten, das so wirklich zu thematisieren. Es wird gesagt so, bisschen vorsichtig, sprich es auf jeden Fall nicht von dir an, weil ich verstehe es auch. Wir haben vor allem in der Praxis, in der ich arbeite vor allem mit Schwerpunkt Neurologie, also neurologische Erkrankungen, MS, Parkinson, Schlaganfall, sowas. Da haben wir Klienten, bei denen ist das Gehirn einfach, das ist krank, das ist geschädigt, das hat Spuren, ne? Und dadurch ist dann das Vermögen, Situationen zu analysieren, Informationen zu verarbeiten und so weiter, das ist eingeschränkt. Deswegen verstehe ich, dass man sagt, wir haben hier auch eine Schutzfunktion. Also wir müssen denjenigen auch so mit dem umgehen, dass wir dem nicht unsere Ideen quasi einpflanzen und sagen, weil du Betty jetzt so lieb hast und das so eine tolle Therapeutin ist, übernimmst du jetzt ihr Glaubensbild oder übernimmst du jetzt hier ihren Glaubenssatz oder das, was sie hier denkt. Ne? Das kann ja unterschiedliche Themen betreffen. Deswegen wurden wir vor allem in der Ausbildung, wurde uns auch immer wieder gesagt, vorsichtig mit dem Thema. Mhm. Ne? Ich bin auch vorsichtig mit dem Thema, meinem Klienten gegenüber, weil ich da auch niemanden in den Himmel überreden möchte, sondern echte Nachfolge ist wichtig. Und echte Nachfolge passiert nur aus einem dankbaren Herzen, das Jesus liebt. Und da muss ein Mensch selber hinkommen. Also ich finde, es ist ein super wichtiges Thema, für sich selber zu klären, was glaube ich überhaupt? Also wo komme ich her, wo gehe ich hin? Was ist eigentlich mein Ziel hier auf der Erde? Was tue ich hier überhaupt? Und was ist wichtig in meinem Leben? Und das sind ja auch Fragen, die meine Klienten beschäftigen und viele von denen haben ja auch Schicksalsschläge für hinter sich. Also ich habe ja keine gesunden Klienten, die sind ja alle krank, die kommen alle krank zu mir und ich kann mich da so reinfühlen, weil auch ich körperlich krank, ich sage jetzt immer, ich war krank, weil ja, es gibt Folgeschäden, deswegen habe ich auch immer noch ein interessantes Gangbild und bin auch von der Ausdauer nicht so gut, aber ich sage immer, ich bin krank gewesen, weil jetzt ist okay so, das gehört einfach jetzt so zu meiner körperlichen Verfassung, aber ich kann es verstehen, wie es ist und ich habe tatsächlich auch einige Klienten, die selber Fragen haben. Also ich bin von Anfang an offen damit gewesen. Das kommt doch immer wieder in Gesprächen raus, wenn dann Klienten fragen, was machst du denn am Wochenende? Dann darf ich sagen, ich fahre zum Gottesdienst und ich habe Jugend. Ganz viele Aktionen, die unsere Gemeinde macht und ich lieb's da auch wirklich echt dabei zu sein. Und davon habe ich dann auch immer wieder so erzählt. Und dann merke ich das dann immer so nebenbei. Ein Klient zum Beispiel hat sich dann eine Bibel geholt, die hatten die verstaubt irgendwie auf dem Dachboden und dann seine Mama hat sich schon, also war schon ganz erstaunt. Und der hat mich beeindruckt und gleichzeitig beschämt, weil der so schnell diese Bibel durchgelesen hat. Boah, da dachte ich mir so, krass. Also ich habe sie noch nicht ganz durch. Mir fehlt noch ein Teil vom Alten Testament, aber der war sehr schnell. Und der hat dann jedes Mal gefragt, was sind jetzt eigentlich Pharisäer? Was ist der Unterschied zwischen Pharisäer und Sadduzäer? Und ich so, kann ich mich darüber erstmal informieren? Also ich bin fast 15 Jahre selbst im Glauben und denke nur so, boah, du forderst mich gerade richtig heraus, ne? Ich habe aber auch eine andere Klientin, die dann kam und selbst katholisch aufgewachsen ist und auch eine Bibel liest und dann aber auch mit einer Frau von den Zeugen Jehovas immer wieder Kontakt hat, die ja dann auch da immer Pamphlete mitbringt und so, ne? Und dann bringt sie die manchmal auch mit und sagt so, ja, aber das steht da doch so gar nicht in der Bibel. Nicht so, ja, steht da jetzt auch nicht so. Und dann sie so, ja, aber ich verstehe nicht, warum feiern die jetzt nicht Weihnachten? Und ich so, ich weiß es auch nicht, ne? Und dann also ich versuche meine Klienten nicht zu beeinflussen, dass ich sage, so wie ich es jetzt denke oder so, was ich für richtig halte oder für falsch halte, musst du so übernehmen. Aber wenn die kommen, dann darf ich die ein Stück weit auf diesem Weg begleiten. Und das ist für viele dann auch so definierend, dass sie sagen, okay, jetzt habe ich das ein bisschen mehr für mich sortiert, ne? Mhm. Und ja, das finde ich richtig schön. Also ich kriege immer wieder Fragen dazu und ich beantworte die sehr gerne.
1: Hammer. Ja, so kann man immer so ein kleines Puzzlestück vielleicht Teil sein, dass Menschen halt auch Jesus kennenlernen und ja, eben nachfolgen wollen und das Vorbild einfach auch sehen. Voll cool.
0: Ich glaube, ich bin da auch an der richtigen Stelle, weil wenn das jemand sagt, der gesund ist, hat das nochmal eine andere Aussagekraft, wenn das jemand sagt, der auch einfach eine Geschichte hinter sich hat, ne? Und der dann auch selber sagen kann, ich weiß, wie es ist, wochenlang in der Klinik zu sitzen. Ich weiß, wie es ist, im Rolli zu sein, Schmerzen auszuhalten, Medikamente zu nehmen. Ich kenne das, ich verstehe das. Natürlich ist jede Geschichte nochmal individuell und das maße ich mir auch gar nicht an zu sagen, das ist irgendwie gleich oder man kann es irgendwie vergleichen, weil auch jeder Mensch das nochmal anders wahrnimmt. Aber trotzdem kann man gewisse Grundprinzipien kann man einfach nachvollziehen.
1: Voll, das denke ich auch.
2: Bis hierher Teil 1 mit Betty und nächste Woche geht es spannend weiter. Schalte unbedingt wieder rein. Mein Name ist Tina, ich freue mich, dich dann wieder begrüßen zu dürfen.
3: Schön, dass du heute dabei warst. Wenn es für dich ein Segen war und du etwas mitnehmen konntest, dann teile Deep Talk gerne mit deinen Freunden und fühl dich frei, auch uns ein Feedback zu schreiben. 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Wir wünschen dir noch eine gesegnete Woche mit den Worten aus Kolosser 3, Vers 17. Und was immer ihr tut, in Wort oder Werk, das tut alles im Namen des Herrn Jesus und dankt Gott dem Vater durch ihn.

0: Es ist 23 Uhr.
1: 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Ich begrüße Sie zur Sendung Predigten und Themen. 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
2: Ihr dürft aufschlagen zu Offenbarung 13, wollen zunächst den Text zusammen lesen, vor dem wir uns heute beugen wollen. Offenbarung Kapitel 13 ab Vers 11. Weiter sah ich ein anderes Tier aus der Erde heraufkommen. Das hatte zwei Hörner gleich einem Lamm, redete jedoch wie ein Drache. Und es übt die ganze Macht des ersten Tieres vor dessen Augen aus und bringt die Erde und die, die auf ihr wohnen, dazu, dass sie das erste Tier anbeten, dessen Todeswunde geheilt worden war. Auch tut es große Zeichen, sodass es sogar Feuer vor den Augen der Menschen vom Himmel auf die Erde herabfallen lässt. Und es verführt die, die auf der Erde wohnen, durch die Zeichen, die vor dem Tier zu tun, ihm gegeben wurde, indem es die, die auf der Erde wohnen, auffordert, dem Tier, das die Schwertwunde hat und wieder lebendig wurde, ein Bild zu machen. Auch wurde ihm gegeben, dem Bild des Tieres Leben zu geben, sodass das Bild des Tieres sogar redete und bewirkte, dass alle getötet wurden, die das Bild des Tieres nicht anbeteten. Weiter bringt es alle, die Kleinen wie die Großen, die Reichen wie die Armen, die Freien wie die Sklaven dazu, sich ein Mahlzeichen auf ihrer rechten Hand oder an ihrer Stirn anzubringen und macht, dass niemand etwas kaufen oder verkaufen kann, der nicht das Mahlzeichen an sich trägt, nämlich den Namen des Tieres oder die Zahl seines Namens. Hier ist die Weisheit. Wer Verstand besitzt, berechne die Zahl des Tieres. Sie ist nämlich die Zahl eines Menschen und seine Zahl ist 666. Lass uns noch zusammen beten. Danke, Vater im Himmel, dass wir dein Wort vor uns haben dürfen, dass wir diese Klarheit bekommen dürfen über die Dinge, die um uns herum geschehen. Hilf uns, deine Augen zu haben und zu deine Sicht einzunehmen auf die Dinge. Hilf uns, dass wir uns vor dein Wort beugen und dass es klar und deutlich wird in unseren Herzen, Herr, und aufgeht. In Jesu Namen, Amen. Ja, heute nehme ich die Pointe quasi vorweg, denn es besteht die große Gefahr, nur auf das Letzte zu gucken, bei diesem Text heute. Mahlzeichen des Tieres und die 666. Dabei setzt der Text tatsächlich einen anderen Schwerpunkt, nämlich auf hier ist Weisheit gefragt, Vers 18. Es wird darauf hinauslaufen, dass wir aufgefordert werden, Weisheit anzuwenden, zu erkennen, was dieses zweite Tier tut, wie es wirkt und wer er ist. Wir hatten letzte Woche oder in der letzten Predigt gesehen, dass ein Tier aufgestiegen ist aus dem Meer. Der Drache, geschlagen, nicht in der Lage, das Kind, das er begehrt hat, zu töten, macht sich auf, gegen die übrigen Kinder des treuen Volkes Gottes vorzugehen. Und er hat dazu ein erstes Tier aus dem Meer hervorgebracht, welches vor allem politische Macht darstellt. Warum ist das erste Tier vor allem politische Macht? Das erste Tier ist eine Anspielung auf Daniel 7. Dort steigen vor Daniel vier verschiedene Tiere auf, die allesamt politische Weltreiche darstellen, die sich anmaßen, Gott zu sein und die Grenzen ihrer Autorität missachten. Und so ist auch dieses Tier in Vers 2 nicht nur ein Tier entnommen, sondern ist eine Zusammenfügung all dieser Tiere. Ne? Panther, Bär, Löwe, und dieses letzte furchtbare Tier, das zermalmend vorgeht gegen Gottes Volk. Das zweite Tier, um das es heute geht, ist der Komplize dieses ersten Tieres. Sie arbeiten stets zusammen und es ist quasi die gleiche Bedrohung oder Bedrohungslage aus einem anderen Blickwinkel. Der Drache arbeitet mit diesen zwei Aspekten, um die Gemeinde Gottes und die Kinder, die er verschlingen möchte, von Gott abzubringen. Heute geht es vor allem um falsche Lehrer. Darum ist die Weisheit erforderlich, um zu sehen, wie die falschen Lehrer sich eindringen und einschleichen in die Gemeinde. Wir haben also in dem ersten Tier quasi den abgefallenen Staat und in dem zweiten Tier eine abgefallene Kirche. Wir werden heute in drei Punkten den Text betrachten. Im ersten Punkt geht es in Vers 11 und 12 um die Vorstellung des zweiten Tieres. In dem zweiten Punkt, in den Versen 13 bis 17, sehen wir das Wirken des zweiten Tieres und in Vers 18 die Aufforderung zur Weisheit, um seine Machenschaften zu durchschauen. Das zweite Tier steigt aus der Erde auf. Und das erinnert uns wieder an Daniel 7, ein Tier, das aus etwas hinaufsteigt. Genauso wie in Kapitel 9 in Offenbarung die Heuschrecken auch aus der Tiefe aufsteigen und sich aufmachen gegen oder satanische Dinge auszuführen, so erinnert auch dieses Aufsteigen aus der Erde an seine Herkunft, die satanische, dämonische, niederträchtige Herkunft dieses Tieres. Die Erde im Gegensatz zum Meer mag vielleicht Stabilität anzeigen. Meer, das ist chaotisch, das ist aufbrausend. Gerade für ein Volk wie die Israeliten, das nicht Seefahrervolk war, war das Meer immer ein Standbild für chaotisch und eine satanische Herkunft. Und die Erde mag vielleicht die Stabilität darstellen im Gegensatz zu diesem Meer. Und dieses Tier, das hat zwei Hörner gleich einem Lamm. Und das ist ein ganz klarer Gegensatz zu dem ersten Tier, nicht wahr? Das erste Tier, das wie ein Raubtier aussieht, wird jetzt ein zweites Tier gegenübergestellt. Das aussieht wie ein Lamm, ein Opfertier. Demütig, harmlos. Das erste Tier war ein König unter den Raubtieren. Es hatte alle Möglichkeiten, um seinem Durst zu stillen nach Zerstörung. Es war die pure Macht. Und hier kommt jetzt ein Beutetier, ein Opfertier. Und das ist eine klare Anspielung auf das wahre Lamm Gottes, das überwunden hat, das gewonnen hat. Und hier wird das nachgeäfft. Hier kommt einer, der gibt sich als Christus aus. Und diese Nachäffung der Dreieinigkeit zieht sich durch das gesamte Kapitel. Nicht? Das erste Tier empfängt Autorität von dem Drachen, so wie der Sohn seine Autorität empfängt vom Vater. Das erste Tier trägt Kronen, wie auch Christus Kronen trägt. So wie Christus König über alle Nationen ist, so will das Tier König sein über alle Nationen. In Daniel sehen wir, wie der Menschensohn auf den Alten von Tagen zugeht und Autorität empfängt. Und so geht auch das erste Tier hervor und empfängt von den Drachen dasselbe. Und so wie der Geist den Atem Gottes darstellt, wird das zweite Tier Macht, dem Abbild des ersten Tieres Leben einzuhauchen. Der Geist verherrlicht den Sohn und so führt der Dienst dieses zweiten Tieres in die Anbetung des ersten Tieres. Es wird quasi eine Gegengemeinde auch aufgebaut, das werden wir später sehen. Und so harmlos wie das Aussehen auch sein mag, steht hier, dass er redete wie ein Drache. Später wird er darum im Kapitel 16, Vers 13 auch als falscher Prophet bezeichnet. Er ist jemand, der Botschaften hat, die nicht seinem Aussehen entsprechen. Der Widerspruch zwischen dem Auftreten und dem Aussehen machen sein ganzes Wesen aus. Ein wahrer Prophet führt in die Anbetung Gottes. Dieser Prophet führt in die Anbetung des ersten Tieres und des dahinterstehenden Drachen. Darum wird er auch als Lügenprophet bezeichnet. Worin besteht nun seine Botschaft? Er redet wie ein Drache, wie dieser Drache, der Eva verführt hat im Garten, verlockend sprach, der einen Anschein hatte von, er weiß, um was es geht, der sie verführt hat, Dinge zu tun und zu sagen, die nicht stimmten, die nicht richtig waren. So ist auch dieses hier eine verlockende Versuchung für die Gemeinde. Und solche falschen Propheten, die gab es nicht erst in der Gemeinde, die gab es schon in dem Alten Testament. Falsche Propheten gibt es in den Gemeinden, an denen die Offenbarung adressiert ist. In Ephesus steht, dass es falsche Apostel gab. In Smyrna gab es eine Synagoge Satans, also eine Versammlung, die vorgab, für Gott zu stehen und tatsächlich dem Satan diente. In Pergamon gab es einige, die der Lehre Biliams anhingen. In Thyatira gab es eine Lügenprophetin, die Isabel, welche die Gemeinde zu Unzucht und Götzendienst verführte. Also das ist nicht eine abstrakte, denkt dran, es könnte ja mal vorkommen, sondern das ist eine aktuelle Bedrohung für die Gemeinde, die diesen Brief empfängt. Über den Inhalt der Verführung der einzelnen Gemeinden haben wir auch gesprochen bei den Sendschreiben. Und das zweite Tier in Vers 12, das übt die ganze Gewalt des ersten Tieres vor ihm aus und führt dazu, dass die Erdenbewohner das erste Tier anbeten, dessen tödliche Wunde geheilt wurde. Und wir hatten gesehen, dass das erste Tier, und da sind sich die Ausleger der Offenbarung auch erstaunlicherweise alle einig, dass das erste Tier Rom darstellt, in irgendeiner Form. Aber so wie das erste Tier Rom ist und mehr als Rom, eine Eskalation auf eine höhere Ebene, könnte sagen eine Abstraktion auf, hier sind Weltreiche, so treten Weltreiche typischerweise auf, so ist auch hier der falsche Prophet zwar angelegt an zeitgenössische Dinge, aber mehr als das. Es ist die typische Bedrohung, die sich einer Gemeinde ausgesetzt sehen kann. Also hinter solchen politischen Mächten wie Rom, da steht der Drache, Satan selbst. Und genauso stehen hinter solchen Tieren, hinter solchen falschen Propheten, steht der Drache selbst. Und hier geht's besonders, ne, er übt die ganze Macht des ersten Tieres vor dessen Augen aus. Das heißt nicht nur, hier ist eine Ortsangabe, sondern es geht darum, er zieht seine Macht von dem ersten Tier. Sie arbeiten zusammen, Hand in Hand. Und so hat Adolf Pohl in seinem Kommentar gesagt, der entartete Staat, der hat immer seine Pseudokirche, die ihm gefügig ist. Es gibt immer die religiösen Führer, die dazu führen, dass der Staat letztlich angebetet wird und das schön verpacken und plausibel machen, dass die Ansprüche des Staates auf das Leben der Christen doch in Ordnung ist. Und zu Johannes' Zeit, da gab es diesen Kaiserkult in Kleinasien. Darüber haben wir schon einige Dinge gehört. Es ist da angelehnt. Eine religiöse Institution, die dafür sorgt, dass die Staatsmacht angebetet wird letztlich. Es wird verpackt als, wir beten hier die Götter an, also wird der Kaiser zum Gott erhoben, so wird die Gemeinde verführt in eine falsche Anbetung. Es geht um eine überzeitliche Realität, eine satanische Größe, die sich in der Geschichte immer und immer wieder verkörpert. Und deswegen müssen wir auch davon ausgehen, dass es uns bedrohen kann, dieses zweite Tier. Wir sind in einem säkularen Staat, sagt man. Das heißt, es gibt keine Staatsreligion. Da könnte man meinen, gut, dann haben wir wohl keine Versuchungen, den Staat anzubeten, weil niemand fordert von mir, dass ich vor Olaf Scholz niederfalle. Oder vielleicht, weiß nicht, ob jemand das erlebt hat, aber mir ist das noch nicht vorgekommen, dass jemand gesagt hat, jetzt falle nieder hier vor dem Finanzbeamten oder sowas. Ja? Deswegen könnten wir meinen, diese Warnung geht an uns vorüber. Aber denken wir das mal so. Die Verführung, denen die erste Gemeinde ausgesetzt war, wo Johannes sagt, passt auf, dass ihr darauf nicht reinfallt, war eine, wo er ganz klar drauf stand, betet den Kaiser an. Relativ deutlich. Und trotzdem ist die Bedrohung so stark, dass Johannes sagt, pass auf, dass ihr darauf nicht reinfallt. Wie viel heftiger oder wie viel mehr müssen wir aufpassen? Das ist ein Staat, der sagt, wir wollen keine Anbetung. Nicht doch subtil und durch die Hintertür versucht, unsere Anbetung und unser Herzen zu erobern. Also wenn schon der explizite Aufruf, bete den Kaiser an, eine Bedrohung darstellt für die Reinheit der Gemeinde, wie viel mehr, wenn der Staat das nicht explizit tut und sich nicht auf die Fahnen schreibt, wir wollen die Anbetung, sondern das in anderen Worten verpackt. So wie der falsche Apostel hier betrügt und das anders verpackt. So müssen wir auch aufpassen, dass wir darauf nicht reinfallen. Und deswegen kommt es entscheidend darauf an, was bedeutet es, anzubeten. Darüber müssen wir uns Gedanken machen. Die Götzendienst ist mehr als Niederfallen vor einer Statue. Das ist uns allen klar. Es geht um eine Herzenseinstellung, die sich in Taten auswirkt. Götzendienst bedeutet, von der Schöpfung das zu erwarten, was nur von Gott erwartet werden darf. Römer 1 geht es um diesen Austausch. Das, was ich dem Schöpfer schulde, gebe ich der Schöpfung. Und darum ist die Frage, was ist des Kaisers und was ist Gottes? Der Mensch ist zur Anbetung geschaffen und so wie wir es gehört haben, stellt sich nie die Frage, werden wir anbeten, sondern nur, was werden wir anbeten? Der Mensch sucht sich immer irgendwas, was er anbeten kann. Und bei uns ist das doch vor allem jeder sich selbst. Individuen, die sich selbst auf den eigenen Thron setzen. Soweit kommen wir alle mit. Aber was bedeutet das für eine Gesellschaft, wenn mehrheitlich kleine Götzendiener sind, die sich selbst anbeten? Wenn man das im großen Bild sieht, was bedeutet das? Das bedeutet, dass Institutionen erschaffen werden, die Menschen in den Mittelpunkt rücken, die die eigene Macht in den Mittelpunkt rücken. Und da gibt es viele, die konkurrieren. Und durch die Geschichte hindurch hat man gesehen, es gibt immer mal ist es die Kirche, mal ist es der Staat, aber meistens ist es der Staat. Warum? Weil der Staat die Macht des Schwertes hat. Sie kann ihre Ansprüche durchdrücken. Zur Not auch mit dem Tod. Darum ist das eine besondere Bedrohung, dass der Staat sich als Ersatzmessias an die Stelle Gottes setzt, an die Stelle von Jesus setzt. Und dass es Religionen gibt und falsche Lehrer gibt, die dazu auffordern, das zu tun im Namen Gottes. Dass das echtes Christentum ist, sich dem Staat so zu unterwerfen und sich ihm hinzugeben. Sogar christliche Kirchen werden ihm also dienstbar. Darum geht es hier. Falsche Apostel, die auftreten als wahre Anbetung, die auftreten als Vermittler der Botschaft Gottes und tatsächlich im Dienst des Staates stehen, der sich an Gottes Stelle setzen möchte, der den Gehorsam des Volkes möchte, der nur Gott zugesteht. Und um diese verdeckte Anbetung zu sehen, brauchen wir Weisheit, Vers 18. Wo lockt der Staat uns hinein in eine Anbetung? Und wo wird uns das verkauft als wahres Christentum? Da brauchen wir Weisheit. Johnson sagt es in seinem Kommentar so: Auch in einem sogenannten säkularen Staat, da können sich Regierungen quasi göttliche Macht anmaßen und ihren treuen und gläubigen Untertanen quasi göttliche Versprechen auf Erlösung geben. Ich glaube, das sind die zwei Sachen, um die es geht. Machtanmaßung, die nur Gott zusteht, und Verheißungen, die nur Gott machen kann. Lese weiter in einem Kommentar: Solche Staaten haben keine Skrupel dann, religiöse Einrichtungen im Interesse der staatsbürgerlichen Loyalität und kulturellen Konformität zu instrumentalisieren. Also zu nutzen und zu verpacken als, das ist deine staatsbürgerliche Pflicht, mir das zu geben, was du Gott nur schuldest. Wie so weiter, aber Menschen, die sich in Treue zu einem anderen König, Jesus, dem staatlichen Besitzanspruch auf Stirn und Hand, sehen wir später bei dem Mahlzeichen, Geist und Tat widersetzen, die werden als Bedrohung der guten Ordnung des Gemeinwohls angesehen und müssen beseitigt werden. Und das sehen wir durch die Geschichte immer wieder, dass das passiert. Dass das nicht verkauft wird als, ja gut, du willst halt nicht anbeten, sondern dass das verkauft wird als, du bist eine Gemeinwohlgefährdung. Du hast was gegen deine Mitmenschen. Das ist nicht Nächstenliebe, was du da machst. Diese Bedrohung ist real. Wann maßt sich eine Regierung quasi göttliche Macht an? Jegliche Autorität auf dieser Erde hat eine Person nur, weil sie von Gott gegeben wurde. Gott delegiert seine Autorität, die absolut ist, über jeden Menschen an Institutionen auf dieser Welt. Und eine davon ist die Regierung. Sie hat von ihm Macht bekommen. Sie hat von ihm eine Aufgabe bekommen. Römer 13 sagt, sie ist sein Diener, sein Diakon, auszuführen, was er zu sagen hat. Wir haben diese Weltreiche aus Daniel gesehen, die sich nicht an diese Grenzen halten, die er setzt, sondern die sich anmaßen, Tiere zu sein, die über die ganze Erde herrschen. Ein Nebukadnezar, der sagt, ich habe das alles gemacht. Das ist von mir. Ich habe dieses Weltreich erbaut, wird erniedrigt, weil er seine Grenzen nicht kennt. Wo genau die Linien verlaufen zwischen was dem Kaiser gehört und was Gott gehört, darüber haben sich die Christen jahrhundertelang Gedanken gemacht. Und das dürfen wir auch. Wir dürfen nicht denken, dass es keine Bedrohung mehr für uns ist, uns einschläfern zu lassen, durch christliche Worte unsere Anbetung tatsächlich einem anderen zu geben, der sie zu Gott macht. Das sind also diese zwei Wege. Wir haben jetzt das zweite Tier gesehen. Es ist quasi Good Cop, Bad Cop. Ja? Das erste Tier, das zermalmt und bedroht und ein Drohszenario aufbauen möchte. Und das zweite Tier, das kommt und versucht dir durch gute Worte ein ruhiges Gewissen zu verschaffen. Dass die Ansprüche des ersten Tieres doch plausibel erklingen. Dass das doch deine christliche Pflicht ist, dem ersten Tier irgendwas zu geben, was Gott gehört. Und darum brauchen wir Weisheit, das zu erkennen. Und so haben wir jetzt im Überblick gesehen, wer das zweite Tier ist und sein Wesen als falschen Propheten vorgestellt bekommen. Der wird uns in den nächsten Versen jetzt genauer dargestellt. Wie wirkt er jetzt? Wie sieht das jetzt genau aus? Das sind drei Dinge, die das zweite Tier ausführt, um seinen Inhalt, seine Botschaft plausibel zu machen. Das sind zum einen Zeichen und Wunder, Feuer vom Himmel. Das zweite ist ein Standbild, das er errichten lässt. Und das dritte ist das Mahlzeichen, das er allen Menschen aufdrückt. In Vers 13, da steht, das zweite Tier, es tat große und aufsehenerregende Dinge und ließ vor den Augen der Menschen sogar Feuer vom Himmel auf die Erde fallen. Und Feuer vom Himmel auf die Erde, das erinnert an das Alte Testament, an zwei prominente Stellen, die beide in dem Leben von Elia vorkommen. Das erste ist, denke ich, bekannter, der Showdown zwischen Elia und den Propheten des Baals auf dem Berg Karmel, wo gesagt wird, hier sind die Opfer, wer Feuer vom Himmel fallen lassen kann, der dient dem wahren Gott und seiner Botschaft sollten wir folgen. Und wir wissen, Elia gewinnt dort, Feuer kommt vom Himmel und er beweist, dass damit der Inhalt seiner Botschaft von Gott ist. In 2. Könige, kurz vor seinem Aufstieg in den Himmel, kommt eine neue Geschichte. 2. Könige 1, Vers 9 bis 10, da ist auch eine Situation, wo Feuer vom Himmel gerufen wird. Da sandte der König Ahasia zu Elia einen Obersten über 50 und seine 50. Und dieser Führer ging zu ihm hinauf und siehe, Elia saß auf dem Gipfel des Berges. Und dieser Führer sprach zu Elia, Mann Gottes. Der König sagt, komm herab. Aber Elia antwortet und sprach zu dem Obersten über 50. Und wenn ich ein Mann Gottes bin, dann fahre Feuer vom Himmel herab und fresse dich und deine 50. Da fuhr Feuer vom Himmel herab und fraß ihn und seine 50. Das passiert noch einmal. Der König schickt nochmal 50, nochmal einen Führer und nochmal kriegt er die Aufforderung, komm zum König. Und er sagt wieder, ja, wenn ich ein Mann Gottes bin, dann soll Feuer kommen. Dann kommt Feuer, verzehrt die 50. Und am dritten Mal, da kommt der Anführer und kniet sich vor Elia nieder und bittet ihn inständig, Gnade zu haben mit ihm und seinen Soldaten. Und Elia bekommt von dem Engel Gottes den Befehl, geh mit, ist schon in Ordnung jetzt. Und was es mir hier geht, ist, dass dieses Feuer vom Himmel rufen von Elia benutzt wird, um zu zeigen, dass das, was er sagt und seine Identität als Mann Gottes echt ist. Er ruft Feuer vom Himmel und sagt, du sagst, ich bin ein Mann Gottes, ich beweise es dir, ich kann Feuer vom Himmel rufen. Und so ist es auch hier der zweite Prophet, der sagen möchte, meine Botschaft ist göttlichen Ursprungs. Das beweise ich, indem ich große Zeichen, große Wunder tue, sogar Feuer vom Himmel rufe, so wie es im Alten Testament doch eigentlich nur Elia kann. Ausgerechnet Elia, der ja auch Vorbild ist für die Gemeinde und ihren prophetischen Dienst in Kapitel 11. Die Gemeinde, die prophetischen Dienst hat, ist auch in der Lage, durch ihre Botschaft Feuer auf ihre Feinde zu bringen. Und so bringt auch dieses zweite Tier Feuer vom Himmel. Und die Kopie ist, um was geht's jetzt hier? Es geht darum, dass diese Kopie des Göttlichen, die das zweite Tier aufbaut, so nah am Original ist. Er tut Dinge, wo man sagt, das kann doch nur göttlichen Ursprungs sein. Dass die Warnung an die Gemeinden eindringlich ist. Lasst euch nicht verführen. Dieses Tier ist mächtig. Wie sollen sie das erkennen? Weisheit Gottes. Wo kommt ihr her? Aus dem Wort. Das ist nichts Neues. Israel wird schon am Berg Sinai gewarnt mit folgenden Worten. Und ich lese die Stelle vor aus 5. Mose, Kapitel 13, Vers 2. Wenn in deiner Mitte ein Prophet aufsteht oder einer, der Träume hat, und er gibt dir ein Zeichen oder ein Wunder, und das Zeichen oder das Wunder trifft ein, von dem er zu dir geredet hat. Also hier ist jemand, der steht auf und er sagt, ich habe Visionen von Gott, ich habe eine Botschaft von Gott. Und er sagt, hier sind sogar Zeichen, um zu zeigen, so wie Mose Zeichen hatte, um zu zeigen, dass seine Botschaft wirklich von Gott kommt. Das können also auch ihr Lehrer, auch die Zauberer des Pharao waren in der Lage, ein Stück mitzugehen und die Magie nachzumachen, die Mose scheinbar gewirkt hat. Sie konnten das nachmachen. Sie sind mächtig. Also gibt Gott dem Volk Israel und sagt, hieran erkennst du einen wahren Propheten. Nicht unbedingt daran, ob der Zeichen und Wunder tun kann. Was denn? Wir lesen weiter. 5. Mose 13, ab Vers 3. Indem er sprach, lass uns anderen Göttern nachgehen, die du nicht gekannt hast, und ihnen dienen. So sollst du nicht hören auf die Worte dieses Propheten oder auf den, der die Träume hat. Denn der Herr, euer Gott, versucht euch, um zu erkennen, ob ihr den Herrn, euren Gott, liebt, mit eurem ganzen Herzen und mit eurer ganzen Seele. Dem Herrn, eurem Gott, sollt ihr nachfolgen und ihn fürchten, und ihr sollt seine Gebote beobachten und seiner Stimme gehorchen und ihm dienen und ihm anhangen. Es geht um die Botschaft. Dieses scheinbare Lamm spricht wie ein Drache. Was ist die Botschaft? Lasst euch nicht verführen von den Zeichen, möchte Johannes sagen. Lasst euch nicht einlullen durch beeindruckende Dinge, sondern hört auf die Botschaft. Führt er euch weg von Gott. Genauso wie im Alten Testament schon gesagt wird, führt er euch in die Anbetung des wahren Gottes oder möchte er, dass ihr eure Anbetung einem anderen schenkt? Das ist das Zeichen eines wahren Propheten. Hält er sich an dem Wort Gottes? Das zweite Tier verpackt seine Botschaft in trügerischen Worten, sagt Vers 14, so wie die Schlange die ersten Menschen verführte. Er verkleidet sich, sagt 2. Korinther 11, als Engel des Lichts. Er lässt falsche Christusse aufstehen, die sogar die Erwählten wegführen sollen, wenn sie könnten. Was ist die Anwendung für uns? Natürlich sollen wir uns nicht beeindrucken lassen von solchen Zeichen und Wundern. Aber ich denke, für uns gibt es vielleicht eine näherliegende Anwendung, weil es in unserem Hintergrund nicht so sehr auf diese Zeichen und Wunder angekommen ist. Woran machen wir göttliche Botschaften fest? Manche sehen Zeichen und Wunder, ob jetzt angeblich oder tatsächlich, und glauben dann, dass das von Gott kommen muss, was gesagt wird. Bei uns vielleicht nicht so. Was ist, wenn ein Bruder einfach viel Bibelwissen hat? Wenn einer gut reden kann, gut aussieht, eine gute Geschichte in seiner Familie hat. Dinge, die einfach irgendwie wir uns dazu führen, das, was der sagt, muss Gottes Wort sein. Und wir prüfen nicht mehr. Wir schauen nicht mehr in das Wort. Was ist wirklich das, was Gott sagt? Werden wir hier gerade nur ein bisschen abgelenkt von dem Wesentlichen? Wie kann das aussehen? Man unterbricht die Verbindung zum Beispiel zwischen den Segnungen des Geistes und dem Kreuz Christi. Man rückt Christus aus dem Zentrum. Ja, wir bekommen Segnungen und viele gute Dinge. Wir bekommen ein moralisches Leben. Wir können durch eine christliche Arbeitsethik vielleicht etwas erreichen auf dieser Welt. Aber wenn das getrennt wird von Christus und dem Evangelium, sind wir auf einer falschen Schiene. Wenn das Evangelium aus dem Zentrum gerückt wird, dann ist die nächste Generation bereit, sich vielleicht ihr Lehren anzuhangen. Der Teufel kommt selten und sagt, glaub doch jetzt mal, dass Jesus nicht Gott ist. Das sehen wir. Aber einfach eine kleine Richtungsänderung, einen kleinen Kurswechsel weg von der Zentralität des Evangeliums kann uns teuer zu stehen kommen und den nächsten Generationen. Schauen wir uns das nächste an, was dieses zweite Tier macht. Es führt in die Anbetung eines Standbildes, Vers 14 und 15. Es verführt die, die auf der Erde wohnen, wegen der Zeichen, die vor dem Tier zu tun ihm gegeben wurde, indem es die, die auf der Erde wohnen, auffordert, ein Bild dem Tier zu machen, das die Wunde des Schwertes hat und lebte. Und es wurde ihm gegeben, dem Bild des Tieres Odem zu geben, damit das Bild des Tieres auch redete und bewegte, dass alle getötet wurden, die das Bild des Tieres nicht anbeteten. Und dieses Standbild, das kommt aus dem, was wir in der Lesung gehört haben. Dieses Standbild, das Nebukadnezar hat errichten lassen, das alle anbeten sollten und niederfallen sollten davor. Und diese drei Freunde Daniels, von denen wir dort lesen, sie weigerten sich und waren bereit, die Konsequenzen zu tragen. Und deswegen wurden diese drei Freunde in der ersten Gemeinde als echte Vorbilder genommen, für wie sie jetzt handeln müssen gegenüber dem Staat. Standhaftigkeit und Treue zu Jesus inmitten von den Drohungen des Staates ist das, was von ihnen gefordert wurde. Und sie konnten es sehen in diesen drei Freunden. Und deswegen dieses Standbild, das erinnert an diese Geschichte. Zeitgenössisch, also zu der Zeit, wo dieser Brief geschrieben wird, da gab es auch ein Standbild zu Ehren des Kaisers in Ephesus. Also auch daran knüpft hier Johannes wohl an, knüpft die Vision an. Denkt daran, es gibt ein Standbild zu Ehren des Kaisers, vor dem die Menschen niederfallen sollen. Und das Tier ist in der Lage, diesem Standbild das Reden beizubringen. Im Alten Testament ist es eine gängige Verhöhnung der Götzen, dass die Propheten sagen, ihr dient Götzen, die können nicht reden, die können nicht hören, die können nicht sprechen. Und dieses Standbild kann aber sprechen. Es scheint diesen Vorwurf des Götzendienstes zu entkräften, zu sagen, wieso, wir dienen jetzt echten Göttern, weil sie sprechen können. Und wiederum ist der Punkt, das Tier ist in der Lage, wahren Gottesdienst, wahren göttlichen Ursprung sehr nahe zu kommen und zu sagen, schau mal, dein Einwand, dass Götzen nicht sprechen können, stimmt überhaupt nicht. Muss von Gott gewirkt sein. Die Verführung ist echt. Das Tier ist so mächtig und verführerisch. Die Standbilder zu der Zeit von Johannes gab es nicht nur dieses eine riesige in Ephesus, sondern auch immer wieder gab es welche, die durch irgendwelche Zaubereien zum Reden gebracht werden konnten. Ob das jetzt durch Geschicklichkeit oder dämonische Verführung geschah, spielt erstmal keine Rolle. Sie zogen so aber viele Menschen in die Anbetung eines falschen Gottes. Kleine Randnotiz vielleicht. Heutzutage ein Standbild zu errichten, das reden kann, wird nicht die Anbetung der ganzen Welt nach sich ziehen. Relativ einfach zu machen. Gibt's ganz viele Standbilder, die das jetzt machen. Deswegen spricht das meiner Ansicht dafür, dass es nicht in Zukunft irgendein großes Standbild geben wird, das reden kann. Und das wird jetzt die ganze Menschheit verführen, Gott dem Götzen nachzulaufen. Sondern es geht hier um eine überzeitliche Realität. Das zweite Tier ist in der Lage, Menschen zu verführen, weil er Dinge tut, die scheinbar göttlichen Ursprungs sind. Das Standbild ist auch in der Lage zu töten. Die frommen Institutionen, dieses Lamm, das sagt, wir gehören zu den wahren Gottesanbetern, tötet die anderen, die Gott anbeten. Auch nichts Neues. in der Geschichte. Frömmigkeit, die dazu führt, dass die wahren Anbeter Gottes getötet werden. Und so gab es auch in den Tempeln Kleinasiens eine Tempelpolizei. Und die sorgte auch dafür, dass schon mal einer, der nicht richtig mitgemacht hat, die Wiege machte, umgebracht wurde, ein Exempel statuiert wurde, macht richtig mit bei dieser Anbetung. Sonst trifft es euch angeblich immer natürlich auf Wink des Standbildes. Die hartnäckigsten antichristlichen Gefühle in der Geschichte, die werden immer dort gehegt, wo Menschen sich dem Staat oder der Nation als solcher hingeben. Wo sie sagen, wir verfallen dieser Ideologie, wir sind die Deutschen, besser als alle anderen. Der Staat, das ist unser Gott, dem verfallen wir. Dort, wo der Staat gottgleiche Eigenschaften bekommt und sich zusammentut mit religiösen Aussagen und Ritualen, das ist das Schlimmste für einen Christen, wo diese zwei Dinge zusammenkommen. Dort, wo der Staat gottgleiche Eigenschaften bekommt, wird es schwierig für die Christen, die sich weigern, dem Mob anzuschließen und nicht alles von Vater Staat erwarten, sondern die ihr Vertrauen auf Gott setzen. Also es geht hier weniger um die Gefahr vor einem echten Standbild, vor welchem wir uns vielleicht mal niederwerfen müssen, dass wir uns schon mal vorbereiten. Ich werde mich nicht vor einem Standbild niederwerfen. Die Bedrohung wird dir morgen wahrscheinlich nicht begegnen. Aber die Bedrohung, sich falschen Götzen hinzuwerfen, die besteht auch morgen schon. Und das Dritte ist das Mahlzeichen des Tieres. Wem gehören wir wirklich? Wir werden dieses Mahlzeichen betrachten unter drei Fragen. Wer bekommt das Mahlzeichen? Wozu führt das Mahlzeichen? Und was ist das Mahlzeichen? Also es wird langsam spannend. Erstmal, wer bekommt das Mahlzeichen? Ganz kurze Antwort, alle. Ne? Vers 16. Alle bekommen das Mahlzeichen. Dort werden keine Ausnahmen gemacht. Es ist eine ganz klare, universelle Auswirkung, die dieses Mahlzeichen hat. Ne? Vers 16. Pohl sagt dazu in seinem Kommentar, eine Gleichschaltung der ganzen Gesellschaft gelingt. Die Angst vor diesen zwei Tieren lässt Widerstände zerfließen wie Wasser und die hartnäckigen sozialen Unterschiede sind angesichts dieses Bildes keine Unterschiede mehr. Die Großen, Reichen und Freien verzichten in unwürdigster Weise auf ihre Größe, ihren Stolz und ihre Freiheit und werden unterwürfig wie die Kleinen, die Armen und die Unfreien. Also hier handelt es sich wieder um die Nachmache des Göttlichen. Denn auch bei uns in der Gemeinde spielen soziale Unterschiede keine Rolle. Wir kommen zusammen und versammeln uns um die Anbetung des wahren Lammes Gottes. Und so macht hier also quasi eine Gemeinde des Antichristen sich breit. Versammelt sich in der Anbetung des Tieres und sagt, wir bekennen uns zu diesem Tier. Wir tragen seine Mahlzeichen. Also wer bekommt es? Alle, die da sind. Welche Folgen hat das Mahlzeichen? Drastische Folgen. Man darf sich nicht mehr am wirtschaftlichen Leben beteiligen. Man wird sozial ausgeschlossen. Das erste Tier führte direkt zur Tötung. Dieses Tier tötet und lockt. Es lockt dich mit Zugang zu den wirtschaftlichen Mächten. Du kannst nur mitmachen, wenn du bereit bist, dich dem Tier zu unterwerfen und sein Zeichen zu tragen. Das zeigt übrigens, dass das Standbild in Vers 15 nicht alle umbringt, weil es in Vers 16 noch welche gibt, die in der Lage sind, Nein zu sagen und ausgeschlossen zu werden von dem Kaufen und Verkaufen. Den Menschen wird so alles entzogen, die sich weigern, dieses Mahlzeichen zu tragen. Und dann wird eben das aus Psalm 73, Vers 25 real und muss in unseren Herzen Wirklichkeit werden. Wen habe ich im Himmel außer dir? Noch auf der Erde habe ich nach nichts verlangen, wenn ich nur dich bei mir weiß. Wenn auch meine Kräfte schwinden und mein Körper mehr und mehr verfällt, so gibt doch Gott meiner Seele Halt. Er ist alles, was ich brauche und das für immer. Wie bereiten wir uns vor auf sowas? Auf solche Situationen. Und es geht hier nicht um, wird es eine Situation geben, als wenn es das noch nie gegeben hätte, dass Christen ausgeschlossen werden von wirtschaftlicher Macht. Die Frage ist, wie bereiten wir uns darauf vor, dass so etwas passiert? Wenn so etwas passiert. Die Frage ist, wie sehr hängen wir an unseren Sachen? An unserem Besitz? Wie wichtig ist es, dass wir kaufen und verkaufen können? Ist das unser Gebet im Herzen? Ist das das, wo wir uns immer wieder prüfen und sagen, Gott, du bist wirklich alles, was ich brauche? Wenn Jesus treu zu sein bedeutet, dass wir unseren Job verlieren müssen oder dass wir Bußgelder zahlen müssen, die uns ruinieren, oder Häuser abgeben müssen, dass wir Gemeindehäuser abgeben müssen, sind wir dafür gewappnet. Wenn von uns gefordert wird, Jesus oder Staat, wofür werden wir uns entscheiden? Und dazu können wir uns jeden Tag trainieren, indem wir unsere Sachen geben. Indem wir unser Herz nicht daran hängen, sondern anderen geben, die bedürftig sind. Wenn der Reichtum uns nicht beherrschen soll, dann müssen wir über den Reichtum herrschen, indem wir in sein Reich Gott investieren. Damit meine ich nicht nur die Gemeinde,

von dir ein Geschenk haben will, weil damit gewisse Verpflichtungen verbunden sind, dann hängt dein Herz noch an diesen Dingen. Zu geben, ohne etwas zurückzuerwarten, dazu fordert uns Jesus auf. Und so wappnen wir uns für Zeiten, in denen wir nichts mehr haben an materiellen Dingen. Weil unsere Herzen nicht hängen an dem Reichtum. Wir haben es und wir verwenden es für Dinge, die Gott uns vorschreibt, die er uns gegeben hat. Wir herrschen über den Reichtum, es herrscht nicht über uns. Es kommt also in der Bibel nicht darauf an, welchen Reichtum wir haben, sondern wie wir damit umgehen. Ob wir unsere Herzen da dranhängen oder nicht. Ob wir den Verlockungen widerstehen oder nicht. Der dritte Punkt zu dem Mahlzeichen ist, was ist es? Um was es geht? Da müssen wir uns natürlich die Frage stellen, die wir uns in jedem anderen biblischen Buch stellen. Was hätten die Empfänger gedacht? Was hat dieses Wort bedeutet? Als die Empfänger das lesen, haben sie dann gedacht, ja, eine Impfung natürlich. Oder ein Barcode in meiner Hand. Da. Ne? Also das sind Sachen, wo man sagt, die ersten Empfänger kommen, wären noch nie drauf gekommen. Was bedeutet das für die? Mahlzeichen ist ein Wort, das verwendet wird für die Brandung von Sklaven, Soldaten und treuen Anhängern der Götzen. Also die drei Möglichkeiten kommen in Betracht, um was es hier gehen könnte. Wenn es um die Markierung von Sklaven geht, dann geht es hier darum zu zeigen, dass alle, die dem Tier dienen, sein Eigentum sind. Sie gehören zu ihm. Wenn es hier jetzt mehr um Soldaten oder um die Anbetenden geht, dann geht es darum, dass diejenigen, die das Mahlzeichen tragen, die treuen Anhänger des Tieres sind, die ihm frenetisch nachlaufen. Also in beiden Punkten geht es darum, zu wem gehören diejenigen, die dem Tier dienen. Darum sagt Biel in seinem Kommentar, hier steht das Zeichen eindeutig für die Art und Weise, in der der Staat kontrolliert, ob die Menschen sich der vorgeschriebenen Götzenanbetung unterwerfen. Der Staat hat Interessen, der kontrolliert die, indem er jedem sein Zeichen aufdrückt. Alles, was die Menschen tun, ob es Gedanken oder Taten sind, muss kontrolliert werden von dem Staat und abgesegnet werden von ihm. Es gibt keinen Bereich, den er nicht kontrolliert. Die Götzenanbetung zieht sich durch das ganze Leben. Und so war das in dem ersten Jahrhundert. Die Christen waren an allen Ecken damit konfrontiert, ob sie sich dem Götzendienst anschließen würden oder nicht. Zu dem Kaiser Domitian, da brauchten sie für alles Mögliche den Segensstempel des Kaisers. Ohne Huldigung des Kaisers, da wurden ihre Stände auf den Märkten boykottiert. Da konnten sie keine Testamente schreiben oder Grundstücke übereignen. Zu all dem brauchte es den Stempel des Kaisers. Natürlich nicht persönlich, aber es brauchte den Segen des Staates dazu, ja. Und so steht das Mahlzeichen hier für die Billigung des Staates, die nur denjenigen gegeben wird, die sich wirklich den religiösen Anforderungen anschließen. Das zweite Tier führt in die Anbetung des ersten Tiers, also in die Anbetung eines entarteten Staates, der sich selbst über Gott erhebt. Und so schreibt Pohl, so treibt der Lügenprophet also zum öffentlichen Bekenntnis. Jeder muss sich positiv äußern, sodass Schweigen schon verdächtig macht. Eine indifferente Masse, in dem sich noch Widerstandsnester verbergen könnten, wird nicht mehr geduldet. Also es kommt hier zu einer Eskalation der Anbetung, wo diese zwei Tiere nicht mehr dulden, dass es welche gibt, die sich vielleicht nicht äußern und einfach zurückhalten. Wir haben so diejenigen, die schließen sich wirklich dem an und geben sich einem Staat hin, der Gott sein will. Die geben sich einer Religion hin, die Gott nicht anbeten möchte, sondern den Menschen in verherrlichter Form in der Regierung. Aber jetzt gibt es kein Ausweichen mehr. Es kommt zu dem Punkt, wo so ein System von jedem das Bekenntnis fordert. Zu wem gehörst du? Wem gibst du deine Anbetung? Und das sehen wir in der Geschichte immer wieder. Es wiederholt sich. Es wird langsam Druck aufgebaut. Kleine Sachen, die aufgebaut werden, um dich zur Entscheidung zu zwingen. Aber es gibt Zeiten, wo man noch schweigen kann, wo man sich zurückziehen kann, wo man ihm ausweichen kann. Aber es kommt zum Punkt, wo gefordert wird, wessen Zeichen trägst du eigentlich? Wenn wir hier das Mahlzeichen betrachten, schauen wir in den nächsten Text in Kapitel 14. Kapitel 14, Vers 1. Da sehen wir eine Gegenüberstellung. Nun hatte ich ein Gesicht, also eine Vision. Ich sah das Lamm auf dem Berg Zion stehen und mit ihm 144.000, die seinen Namen und den Namen seines Vaters auf ihren Stirnen geschrieben trugen. Wir haben über dieses Siegel schon gehört, das ist Kapitel 7. Die Versiegelten Gottes tragen auch nicht ein sichtbares Mahlzeichen auf der Stirn. Das ist ein Bild für die Stellung, die diese Menschen haben. Und so wird auch hier eine Gegenüberstellung gemacht. Es gibt die, die tragen das Mahlzeichen des Tieres und es gibt die, die sind versiegelt vom Lamm. Darum ist hier die Schlussfolgerung auch zu machen, dass dieses Mahlzeichen des Tieres ebenfalls nichts Körperliches sein wird, sondern es geht um unsere Hingabe, um unsere Anbetung. Das Mahlzeichen ist also die satanische Nachmache des Siegels, welche die Zugehörigkeit zum Lamm zeigt.
Wenn wir weiterschauen,

0: gibt es eine weitere Zuspitzung, Kapitel 14, Verse 9 bis 12. Dazu wird es jetzt nicht große Auslegung geben, aber dass wir sehen, was passiert mit denjenigen, die dieses Mahlzeichen tragen. Noch ein anderer, ein dritter Engel folgte ihnen, der mit lauter Stimme rief, wenn jemand das Tier und sein Bild anbetet und das Mahlzeichen an seine Stirn oder an seine Hand annimmt, der wird gleichfalls vom Glutwein Gottes trinken, der unvermischt in dem Becher seines Zorns bereitet ist und wird mit Feuer und Schwefel vor den heiligen Engeln und vor dem Lamm gepeinigt werden. Und der Rauch von ihrer Peinigung steigt in alle Ewigkeit auf und sie haben keine Ruhe bei Tag und bei Nacht. Sie, die das Tier und sein Bild anbeten und wer das Mahlzeichen seines Namens annimmt. Hier ist das standhafte Ausharren der Heiligen, die da bewahren die Gebote Gottes und den Glauben an Jesus. Wer das Tier anbetet und seine Mahlzeichen annimmt, der erleidet den Zorn Gottes. Und in Offenbarung sehen wir es immer wieder. Die Frage ist nicht, ob du Zorn ertragen wirst. Die Frage ist nicht, wirst du ein Mahlzeichen haben? Die Frage ist, wessen Zorn willst du ertragen? Wessen Mahlzeichen willst du tragen? Entweder nimmst du das Mahlzeichen des Tiers und gehst so dem Zorn des Tiers, oder du nimmst das Mahlzeichen des Lammes und siehst dich dem Zorn des Tieres ausgesetzt. Es gibt keine angenehme Entscheidung. Ein Ort, wo wir uns zurückziehen könnten und einfach gehen lassen. Es wird von uns Entscheidung gefordert. Kleine Randnotiz, es handelt sich hier in Offenbarung um Apokalyptik. Wir sehen nie irgendjemanden in Offenbarung, der den Wechsel macht von Diener des Tieres zu Diener Gottes. Aber wir wissen vom Neuen Testament, dass das natürlich immer möglich ist, indem jemand Buße tut. Wenn jemand also ein Anbeter des Tieres ist und Buße tut darüber und sich Jesus anschließt, steht ihm das offen, die Seiten zu wechseln. Okay, also diese Zuspitzung, die dann in Kapitel 14 zu betrachten sein wird, soll hier nur gesagt werden, dass es nicht eine einmalige Sache ist. Von Gottes Perspektive gibt es keinen Wechsel. Aber für diejenigen, die hier auf der Erde sind, gibt es immer die Möglichkeit, Buße zu tun und sich dem Lamm anzuschließen. Also dieses Mahlzeichen, es wird auf der Stirn oder auf die rechte Hand angebracht und wie schon angeklungen, da geht es um unsere Gedanken und um unser Handeln. Wem dient das? Das ist eine Parodie, also eine Nachmache. Es soll einen quasi das lächerlich machen, was Gott befohlen hat, den Israeliten. In 5. Mose 6 lese ich es aus Zeitgründen nicht. Da sagt er, die Gebote, die ich dir heute gebe, die musst du dir binden an deine rechte Hand oder an eure Hände, Entschuldigung, an eure Hände und zwischen eure Stirn tragen. Das haben dann auch welche wörtlich genommen, haben das dann gemacht, haben das sich angetragen. Aber um was geht es? Es geht darum, dass er sagt, dein ganzes Denken, dein ganzes Tun in jedem Tag soll geprägt sein von meinen Geboten, die ich dir heute gebiete. Die sollst du deinen Kindern einschärfen. Und da sehen wir, es geht nicht um wörtliches, hab sie irgendwo einfach liegen, sondern hab sie in deinem Sinn, hab sie in deinem Handeln, gib sie deinen Kindern weiter, gib dein ganzes Leben dem Wort Gottes. Also hier geht es dann darum, bei dem Mahlzeichen, dass kein Gedanke und keine Tat geschehen darf, ohne in Übereinstimmung mit den Vorgaben des Tieres zu sein. Es gibt keinen Bereich, den er nicht durchreguliert, den er nicht kontrolliert. Alles wird geprüft. Alles muss ihm dienen. Und so ein Besitzanspruch, den hat nur Gott in rechter Weise auf unser Leben. Alle Bereiche ihm zu weihen, den hat kein Staat und kein Mensch. Also es geht hier nicht unbedingt um ein echtes Zeichen an Stirn oder Hand, sondern um meine Gedankenwelt, meine Taten. Wovon ist mein Wesen geprägt? Es ist keine leichte Aufgabe zu sehen, wo uns das bedroht, jeden Tag, wem wir dienen, wen wir anbeten. Und dazu brauchen wir Gottes Weisheit. Für alle meine Freunde, die glauben, dass es irgendwann in Zukunft ein Mahlzeichen geben wird, so wie ich das früher geglaubt habe. Als ich das erste Mal das so hörte, da war ich erstmal so, oh gut, es wird nicht kommen, dass es ein Zeichen geben wird und dann muss ich, hoffentlich sehe ich das Zeichen, hoffentlich kapiere ich dann auch, dass es das Mahlzeichen ist. Weil dann ist die Chance ja vorbei, dann kann ich ja nicht mehr zurück. Aber das ist eigentlich nicht richtig, weil das heißt, dass die Bedrohung, die hier dargestellt wird, mir heute droht. Mich dem Tier hinzugeben, droht mir heute, nicht irgendwann in Zukunft, nicht irgendwelchen Kindern und Kindeskindern. Und dann kann ich froh sein, ja gut, ich bin zumindest raus. Das wird mich nicht betreffen, weil Jesus kann ja gar nicht wiederkommen jetzt. Und dann kann gar nicht losgehen mit der Endzeit. Nee, das bedroht heute mein Leben. Wem werde ich mich hingeben? Also diese Darstellungen von den Tieren, die sind aktuell. Und jetzt kommt im letzten Punkt der Aufruf zur Weisheit. Und warum brauchen wir auch Weisheit? Weil dieses erste Tier, ne, das hat eine Todeswunde. Es wird immer wieder betont hier. Das hat eine Todeswunde und wird wieder lebendig. Der Mensch neigt dazu, auch als Christen neigen wir dazu zu denken, jetzt ist er tot. Wir haben jetzt einen überwältigenden Sieg errungen. Irgendwas Tolles ist in der Kirchengeschichte passiert und jetzt ist vorbei. Jetzt kommt er nicht mehr zurück. Und jedes Mal kommt er wieder zurück. Steht er wieder auf. Bedroht er wieder die Kirche. Bedroht er wieder die Gemeinde Gottes. Und deswegen brauchen wir Weisheit. Aufruf zur Weisheit. Also es ist nicht nur, hier ist Weisheit, sondern es geht so wie oben, wo steht, hier ist das Ausharren der Gläubigen. Ist, ihr braucht Ausharren. Hier ist, ihr braucht Weisheit. Also gegenüber dem ersten Tier brauchen wir Ausharren. Müssen wir uns standhaft halten zu dem Bekenntnis von Jesus. Und gegenüber dem zweiten Tier, da brauchen wir Weisheit, um zu sehen, wo er uns verführen will. Also falsches Christentum, die sich als Frömmigkeit verkleidet, da benötigt man Weisheit für, um die Maskerade zu durchschauen und zu verstehen, wer durch die falsche Religion tatsächlich angebetet wird. Und was soll man dann machen? Man soll die Zahl des Tieres berechnen. Also Johannes sagt, ihr sollt nicht orientierungslos sein. Ich gebe euch eine Hilfe, um was es hier geht. Und die Aufforderung hier, die Zahl des Tieres zu berechnen, die wurde von frühesten Tagen an und auch heutzutage hauptsächlich zur Aufforderung zur sogenannten Gematria verstanden. G-E-M-A-T-R-I-A. Da müssen wir zurück zu unseren ABCs. Kleines 1x1. In der Antike, in den Kulturen, um die es hier geht, da gab es kein Zahlensystem, wie wir es heute haben. Ne? Unser Zahlensystem ist ja vom Arabischen geprägt, kam im Mittelalter aus der arabischen Welt zu uns, funktioniert besser als das römische Zahlensystem. Wer die römischen Zahlen kennt, weiß, dass die römischen Zahlen ja Buchstaben sind. Jede Buchstabe steht für eine Zahl. Und so konnte man also jeden Namen, der da stand, verschiedene die Werte geben und dann ausrechnen, was ist der die Summe dieses Namens. Und dann war das die Zahl dieser Person. Ne? Es gibt zum Beispiel in Pompeji Graffiti an der Wand, da steht, ich liebe die, deren Nummer 545 ist. Ein bisschen kurz für eine Telefonnummer. Ne? Da geht es darum, dass jemand durch bestimmte Additionen den Namen da errechnet hat, zu sagen, hier, dass es so das Problem ist, dass ich von der Zahl zurück zu dem Namen zu kommen, da gibt es viele Wege. Ne? Also ich kann von jedem Namen, je nachdem, welchen Schlüssel ich anwende, welche Sprache ich nehme, das heißt, im Lateinischen gab es einige Werte für die Buchstaben und dann gab es im Hebräischen andere Werte vielleicht, dann gab es im Griechischen andere Werte. Also es gab sehr viele Wege, wie man so etwas machen konnte, weil die alle das gemacht haben. Ne? Alle diese Sprachen haben das gemacht. Weil sie kein Zahlensystem hatten, unabhängig davon. Und deswegen ist es so, dass durch die Kirchengeschichte Tausende und Tausende von Kandidaten den Posten des ersten Tieres für sich beanspruchen. Ja? Weil du, wie gesagt, von der 666 kannst du wahrscheinlich auf alles zurückrechnen. Ja? Also gib mir 20 Minuten und einen Namen und ich finde wahrscheinlich einen Weg, um die Summe hinzukriegen. Ja? Aber um was geht es hier? Wenn wir den Text jetzt betrachten, was er uns gibt, da gibt er uns in Vers 17 vor, er sagt, dass die, die den Namen des Tieres, die Zahl seines Namens tragen, das ist das Malzeichen. Ne? Also das Malzeichen ist der Name des Tieres, die Zahl seines Namens. Und in Vers 18 wird gleichgesetzt, die Zahl des Tieres ist die Zahl eines Menschen. So übersetzen auch die meisten. Zahl eines Menschen. Deswegen gehe ich davon aus, dass das auch richtig ist, was die erste Gemeinde gemacht hat, die zu suchen, auf wen wendet sich, auf wen ist diese Zahl anzuwenden. Und da kommen eben nur welche in Betracht, die zu der Zeit leben oder gelebt haben. Ich halte am sinnvollsten, dass Nero damit gemeint ist. Davon ist die erste Gemeinde auch ausgegangen. Da gibt es sehr viele Gründe für, über die wir jetzt nicht sprechen können, leider. Bezieht sich vermutlich auf Nero. Nero ist die 666. Er ist das Tier, das die Gemeinde verfolgt. Aber wir haben ja schon gesehen bei dem ersten Tier, das erste Tier ist nicht tot, weil Nero weg ist. Das erste Tier steht immer wieder auf und bringt einen neuen Führer hervor, der die Gemeinde bedroht, auf die gleiche Weise, wie Nero es getan hat. Wir können uns also nicht zurückziehen und sagen, das Tier ist ja schon vergangen, gut, dass wir den Namen rausgefunden haben, das war's. Sondern die Tiere nehmen immer wieder verschiedene Gestalten dann durch die Geschichte hindurch. Deswegen übersetzen manche, die das nicht als Aufforderung zu dieser Berechnung verstehen, die, wie gesagt, in der Minderheit zwar sind, aber die sagen, man müsste das nicht übersetzen, die Zahl eines Menschen, sondern die Zahl der Menschheit. Es ist die Zahl der Menschheit, quasi typisch Mensch, ist die 666. Warum? Weil 666 knapp drunter ist unter 777. Die 7 als Zahl der Vollkommenheit, als Zahl alles Guten. Dafür steht Gott, die Dreieinigkeit. Die 7 verbunden und dreifach wiederholt. Steht für Gott und 666 ist quasi typisch Mensch. Sich zusammentun, um Gottes Herrschaft über alle Bereiche des Lebens abzuwerfen, ist das, was der Mensch so macht. Und da kommt er auf die 666. 3x6. Wir werden da vorgewarnt, da mitzumachen. Bei diesem typisch menschlichen Vorgehen. Wie kann sowas aussehen? Im Kern geht es, wie oben schon erwähnt, um die Anbetung und die Rolle Gottes in unserem Alltag. Wenn Naturkatastrophen geschehen, wenn Firmen pleite gehen, nach wen rufen alle? Die Regierung muss was machen. Er kam jetzt nicht auf. Gott hat uns jetzt ein Zeichen geschickt. Vielleicht sollten wir darüber nachdenken, ob wir Buße tun sollten als Gesellschaft. Vielleicht möchte Gott uns aufrütteln. Nein, es wird nach dem Staat gerufen. Er ist derjenige, der immer sich sorgen muss, wenn etwas schief geht in unserem Leben. Wenn es um Bildung geht, um Sicherheit, um Altersvorsorge, all diese Dinge erwarten wir vom Staat. Nicht mehr von Gott in unserer Gesellschaft. Der väterliche Staat ernährt seine Kinder, ein Zitat aus dem Kommentar dazu, der väterliche Staat ernährt seine Kinder nicht nur, sondern pflegt, hinterzieht, tröstet und diszipliniert sie, bietet ihnen alles, was sie für ihre Sicherheit brauchen. Versorgt uns mit allen Segnungen und wir erwarten von ihm alles, was wir brauchen. So setzt er sich an Gottes Stelle. Quasi göttliche Macht, quasi göttliche Versprechungen. Davor werden wir gewarnt. Uns in Abhängigkeit zu begeben, ne? So wie Eltern darauf hinarbeiten, dass ihre Kinder unabhängig werden und in der Lage sind, weise Entscheidungen zu treffen, um ihr Leben vor Gott zu führen, möchte der Staat das genau nicht. Er möchte mehr Abhängigkeit haben. Wenn wir abhängig bleiben von ihm, dann kann er alles kontrollieren über unser Leben. Wenn er die Abhängigen verliert und die sich befreien, dann verliert er seine Macht. Deswegen ist das immer die Richtung, die ein Staat so geht. Baut sich auf, sagt sich los von Gott und dann setzt er sich an die Stelle von Gott. Wir brauchen dafür Gottes Weisheit, um die Verlockungen zu sehen und sich dem zu widersetzen. Wir haben also jetzt hier in Kapitel 12 und 13 gesehen, was ist die Natur des kosmischen Kampfes zwischen Gott und seinen Feinden? Warum wird die Gemeinde verfolgt, bedroht und verführt? Weil der Drache sich gegen Gott aufgemacht hat, gegen die Frau aufgemacht hat, gegen das Volk Gottes aufgemacht hat, sie zu zerstören. Und er bedrängt sie mit seinen zwei Gesandten, dem Tier aus dem Meer und dem Tier aus der Erde. Wir stehen täglich in einem Todeskampf, in einem geistlichen Krieg gegen einen scheinbar übermächtigen Feind, einem Drachen mit 7 Köpfen und 10 Hörnern, der seine zwei Gesandten hat. Aber er wurde tödlich geschlagen, nicht? Dieser Drache von unserem Herrn Jesus. Er ist tödlich geschlagen worden und auch wenn er immer wieder aufsteht und scheinbar diesen Tod überwindet, so bleibt es doch dabei, dass er geschlagen ist. Überwunden durch das Lamm Gottes, durch sein Blut zu unseren Gunsten. Und diese messianischen Ansprüche von Rom und all seinen Nachfolgerreichen, die drückt sich in Unterdrückung und Bedrohung und Gewalt gegen die Gemeinde aus. Aber auch religiöse und christliche Institutionen spielen dabei oft eine Rolle als Handlanger eines Staates, indem sie seine pseudomessianischen Ansprüche stützen und seine Verfolgung derjenigen, die nicht bekennen, wir haben keinen König als den Kaiser rechtfertigen. Die heftige Verfolgung des Drachen, sie ist lediglich, haben wir in Kapitel 12 gesehen, eine Frustreaktion. Eine Frustreaktion, weil er weiß, dass er geschlagen ist, er weiß, dass er nur kurze Zeit hat. Und darum die Aufforderung für uns, für diese kurze Zeit, diese Zeit, zwei Zeiten und halbe Zeit, die 1260 Tage zwischen der Himmelfahrt Jesu und seinem Wiederkommen, hart aus, habt Weisheit. Lasst euch nicht unterkriegen, bleibt an Jesus dran und lasst euch nicht verführen von ihm weg. Habt die Augen Gottes auf diese Dinge. Und deswegen dürfen wir uns freuen. Freuen auf die Ewigkeit, wo wir sein Zeichen in Ewigkeit tragen werden und ihn anbeten werden und ihm dienen werden. Und wo wir die Zerstörung des Drachen sehen werden. Wo er endlich zu seinem Endsieg kommt, unser Herr Jesus. Und daran dürfen wir uns täglich beteiligen, indem wir für ihn kämpfen, indem wir uns ihm unterwerfen, unser ganzes Leben ihm hingeben und auf der Hut sind vor denjenigen, die uns abbringen wollen von ihm.
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Denn der Sohn des Menschen geht zwar dahin, wie über ihn geschrieben steht, wehe aber jenem Menschen, durch den der Sohn des Menschen überliefert wird. Es wäre besser für jenen Menschen, wenn er nicht geboren wäre. Das sind Worte aus Markus Kapitel 14, Vers 21. Gedanken zum Markus-Evangelium. Die Passafeier im Obersaal wurde durch einen Schreckensmoment unterbrochen. Jesus machte bekannt, was er schon längst wusste, dass Judas, einer der Zwölf, im Begriff stand, ihn an die Feinde zu überliefern, damit er getötet würde. Der Herr leitete seine Worte mit dem feierlichen Wahrlich oder Amen ein. Nicht nur die Jünger damals sollten aufmerksam sein, auch wir sind aufgefordert, genau hinzuhören und seine Worte zu verstehen. Wie immer, wenn der Herr über sein Leiden und Sterben sprach, bezeichnete er sich als der Sohn des Menschen. Dieser Titel umfasst sowohl seine Verwerfung als auch seine universale Herrschaft im tausendjährigen Reich. Hier verweist Jesus auf das Alte Testament. Die Psalmendichter und Propheten hatten längst angekündigt, dass er misshandelt, gekreuzigt und getötet werden würde. Vergleiche dazu Psalm 22 oder Jesaja 53. Doch unerschütterlich ging er seinen Weg als der treue Knecht Gottes. Seine Liebe konnte durch nichts ausgelöscht werden. Gottes Plan steht fest und ist unveränderlich. Alles geschieht nach seinem Willen. Doch das entbindet den Menschen nicht von seiner Verantwortung. Judas allein trägt die Schuld für seine abscheuliche Tat. Über ihn sagt der Herr, es wäre besser für ihn, wenn er nicht geboren wäre. Diese Worte lassen keinen Zweifel daran, dass Judas ein schreckliches Gericht erwartet. Bei Gott zählt, wie wir zu seinem Sohn Jesus Christus stehen. Je mehr wir über ihn wissen, umso größer ist unsere Schuld, wenn wir ihn als Retter und Herrn ablehnen.

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1: Sagst du manchmal solche Sachen wie:
2: Er hat sein Versprechen gebrochen.
3: Ich habe mich so dafür geschämt.
4: Ich bin um viel Geld betrogen worden.
1: Es kann passieren, dass wir uns so lange weigern zu vergeben, dass uns unsere Unversöhnlichkeit gar nicht mehr auffällt.
0: Sie hat mich angelogen.
5: Ich kann nicht glauben, dass er fremdgegangen ist.
1: Nimm dir die Zeit und erlaube Gott, dein Herz zu prüfen. Gibt es jemanden, dem du nicht vergeben willst? Etwas, das du einfach nicht verzeihen kannst?
6: Meine erwachsenen Kinder rufen mich nie an.
1: In Epheser 4 heißt es: Seid aber gegeneinander freundlich und barmherzig und vergebt einander, gleich wie auch Gott euch vergeben hat in Christus.
7: Der Schmerz ist da, aber mit Gottes Hilfe will und werde ich vergeben.
1: Wenn du das nächste Mal in Versuchung bist, an den Kränkungen durch andere festzuhalten, dann versuche dich stattdessen darauf zu konzentrieren, wie viel Gott dir vergeben hat.
0: Belebe unsere Herzen ruft Frauen zu Freiheit, Fülle und Frucht in Christus. 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

14. Juni. Daran haben wir die Liebe erkannt, dass er sein Leben für uns hingegeben hat. 1. Johannes Kapitel 3, Vers 16. Eine Andacht von Daniel Beck. Blut geben rettet Leben. Auf dem Weg zu meiner damaligen Verlobten fuhr ich oft an einem großen weißen Banner des Deutschen Roten Kreuzes vorbei. Darauf stand in roter Schrift: Blut geben rettet Leben. Dieser Slogan sollte dazu motivieren, sich für die nächste Blutspende anzumelden. Viele Operationen und medizinische Behandlungen sind nur durch Blutspenden möglich geworden. Ohne menschliches Blut läuft nichts. Ein Großteil der Bundesbürger ist laut DRK mindestens einmal im Leben auf das Blut anderer angewiesen. Mich hat dieser Werbeslogan an Jesus erinnert. Laut der Bibel ist sogar jeder Mensch auf das Blut Jesu angewiesen. Er hat es in dem Sinn gespendet, dass er es vergossen hat. Sein kostbares Blut ist das Zeichen dafür, dass er freiwillig für uns gestorben ist. Auf der Suche nach der Motivation dafür sagt uns die Bibel, dass jeder Mensch von Geburt an einer lebensbedrohlichen Krankheit leidet. Diese Krankheit nennt Gott Sünde. Sie trennt uns von ihm und versperrt den Weg in den Himmel. Doch Gott will unbedingt Gemeinschaft mit uns haben, weil er uns liebt. Deshalb schickte er seinen geliebten Sohn Jesus auf unsere Erde. Am Kreuz floss sein Blut für jeden von uns. Jesus will dein persönlicher Blutspender sein. Unglaublich, oder? Wenn ein Mensch einen Teil seines Blutes spendet, kann das bei derselben Blutgruppe das Leben des Empfängers retten. Doch er muss einen Teil seines Blutes zurückbehalten, und mit der Spende können maximal 3 Leben gerettet werden. Das Blut Jesu hingegen reicht für alle Menschen, egal welche Blutgruppe, Nationalität oder Vergangenheit. Er hat sein ganzes Leben für uns gegeben. Das Spenderblut verlängert das Erdenleben lediglich um eine gewisse Zeit. Doch das Blut von Jesus gibt echtes Leben, das über den Tod hinausgeht. Frage: Würden Sie eine Blutspende annehmen, wenn Sie darauf angewiesen wären? Tipp: Auch bei Jesu Blutspende geht es um Leben und Tod. Zögern Sie nicht. Bibellese: Lukas Kapitel 23, Verse 32 bis 47. Es wurden aber auch 2 andere hingeführt, Übeltäter, um mit ihm hingerichtet zu werden. Und als sie an den Ort kamen, die Schädelstätte genannt wird, kreuzigten sie dort ihn und die Übeltäter, den einen zu rechten, den anderen zu linken. Jesus aber sprach: Vater, vergib ihnen, denn sie wissen nicht, was sie tun. Sie aber verteilten seine Kleider und warfen das Los darüber. Und das Volk stand und sah zu. Es höhnten aber auch die Obersten und sagten: Andere hat er gerettet, er rette sich selbst, wenn dieser der Christus Gottes ist, der Auserwählte. Aber auch die Soldaten verspotteten ihn, indem sie hinzutraten, ihm Essig brachten und sagten: Wenn du der König der Juden bist, so rette dich selbst. Es war aber auch eine Aufschrift über ihm in griechischen und lateinischen und hebräischen Buchstaben: Dieser ist der König der Juden. Einer der gehängten Übeltäter aber lästerte ihn: Bist du nicht der Christus? Rette dich selbst und uns. Der andere aber antwortete und wies ihn zurecht und sprach: Auch du fürchtest Gott nicht, da du in demselben Gericht bist? Und wir zwar mit Recht, denn wir empfangen, was unsere Taten wert sind. Dieser aber hat nichts Unstatthaftes getan. Und er sprach: Jesus, gedenke meiner, wenn du in dein Reich kommst. Und er sprach zu ihm: Wahrlich, ich sage dir, heute wirst du mit mir im Paradies sein. Und es war schon um die 6. Stunde, und es kam eine Finsternis über das ganze Land bis zur 9. Stunde, da sich die Sonne verfinsterte. Der Vorhang des Tempels aber riss mitten entzwei. Und Jesus rief mit lauter Stimme und sprach: Vater, in deine Hände übergebe ich meinen Geist. Und als er dies gesagt hatte, verschied er. Als aber der Hauptmann sah, was geschah, verherrlichte er Gott und sagte: Wirklich, dieser Mensch war gerecht.

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Ja, guten Morgen zusammen. Ihr kennt sicher solche Post-its oder Klebezettel und die nutzen wir ganz gerne, um uns vielleicht an wichtige Dinge zu erinnern, die wir vielleicht gerade gehört haben oder an die wir gerade gedacht haben. Man sitzt zum Beispiel am Schreibtisch und man arbeitet und da fällt einem plötzlich eine Aufgabe ein und man schreibt schnell so ein Post-it, klebt es an den Bildschirm, damit man bloß nicht vergisst, was man noch zu tun hat. Oder vielleicht stehst du in der Küche und kennst es von dieser Situation, du kochst gerade, auf einmal fällt dir ein, ich muss ja noch jemanden anrufen. Du schreibst es drauf, klebst es an den Kühlschrank, an eine gut sichtbare Stelle, damit du es nicht vergisst, woran du gerade gedacht hast. Wisst ihr, unser heutiger Predigttext, der fühlt sich für mich so ein bisschen so an, als würde Gott uns auffordern, einige Post-its in die Hand zu nehmen und einige wichtige Dinge mal aufzuschreiben und an einen gut sichtbaren Ort in unserem Leben aufzukleben, damit wir sie bloß nicht vergessen. Also Gott hilft uns heute durch diesen Predigttext, dass wir uns erinnern, wie wir es in der Andacht schon gehört haben, an das Gute, das Gott in unserem Leben schon getan hat. Heute geht es um Wahrheiten, die deinen persönlichen Glauben stärken sollen. Und diese Wahrheiten, die der Predigttext bereithält, sind Wahrheiten für jung und alt. Für jeden von uns ist heute hier auf jeden Fall etwas dabei. Und deshalb habe ich die Predigt überschrieben mit dem Titel Stärkende Wahrheiten für jung und alt. Ich mache weiter in meiner Reihe zum ersten Johannesbrief und bin hier im zweiten Kapitel angekommen, die Verse 12 bis 14. Wenn du deine Bibel dabei hast, schlag sie gerne mit mir auf. 1. Johannes Kapitel 2, Verse 12 bis 14 und wir lesen zunächst einmal den ganzen Text zusammen. Ich schreibe euch, Kinder, weil euch die Sünden vergeben sind, um seines Namens willen. Ich schreibe euch, Väter, weil ihr den erkannt habt, der von Anfang an ist. Ich schreibe euch, ihr jungen Männer, weil ihr den Bösen überwunden habt. Ich habe euch geschrieben, Kinder, weil ihr den Vater erkannt habt. Ich habe euch, Väter, geschrieben, weil ihr den erkannt habt, der von Anfang an ist. Ich habe euch, ihr jungen Männer, geschrieben, weil ihr stark seid und das Wort Gottes in euch bleibt und ihr den Bösen überwunden habt. Ich schreibe euch, weil. Man kann es nicht überlesen, oder? Johannes will, dass wir definitiv wissen, warum er schreibt. Und wir müssen verstehen, Johannes schreibt hier keinen theologischen Artikel. Das ist keine Vorlesung im Hörsaal für Theologiestudenten. Dieser Brief ist ein Brandbrief in die Situation der Glaubenden hinein. Er will sie in ihrer Verunsicherung, die sie erleben, stärken. Um sie herum sind Irrlehrer aufgetreten, die mit falschen Aussagen Verwirrung stiften. Und die Gläubigen, die waren verunsichert. Sie wussten nicht mehr genau, wer ist jetzt eigentlich ein Christ? Glaube ich persönlich eigentlich richtig? Bin ich gläubig? Ihr Lieben, wir leben auch in einer Zeit der Verunsicherung, wo Kirchen und Prediger das Evangelium leider verfälschen und sich von der Botschaft Gottes entfernt haben. Und viele Christen sind heute verunsichert. Vielleicht bist du es ja heute auch. Und genau in diese Verunsicherung hinein schreibt Johannes diesen ersten Johannesbrief. Sein Hauptziel, das beschreibt er in Kapitel 5, Vers 13. Da sagt er, dies habe ich euch geschrieben, damit ihr wisst, dass ihr ewiges Leben habt, die ihr an den Namen des Sohnes Gottes glaubt. Damit wir wissen, dass wir ewiges Leben haben. Deshalb schreibt er diesen Brief. Das Johannes Evangelium übrigens hatte zum Ziel, damit ihr glaubt. Und der Brief dient dem Zweck, denen, die glauben, ihre Heilsgewissheit zu geben. Dass sie wissen, dass sie zu Gott gehören. Und damit wir Gewissheit haben, beschreibt Johannes in diesem Brief, was einen echten Christen auszeichnet, was ihn ausmacht, was wichtige Merkmale für einen Christen sind. Ja, woran erkenne ich ihn? Und da schrieb er schon, das war in den letzten Predigten Thema, wer Gott kennt, hat eine lebensverändernde Beziehung zu ihm. Wer Gott kennt, der lebt nicht mehr in Sünde. Wer Gott kennt, der lebt nach Gottes Geboten und Willen. Und wer Gott kennt, liebt seine Geschwister. Das sind Kennzeichen eines echten Christen. Aber wisst ihr, die Gläubigen damals und vielleicht auch du hörst jetzt diese Anforderung, hörst diesen Standard und fragst dich, erfülle ich eigentlich diese Bedingungen? Erfülle ich diesen Standard? Und ich glaube, Johannes erwartet genau diese Frage an dieser Stelle des Briefes und unterbricht den Gedanken, weil er nicht will, dass die Leser des Briefes und auch wir heute ihn falsch verstehen. Er will klar machen, ihr Lieben, ich will nicht, ich schreibe euch nicht, weil ich euren Glauben hinterfrage. Ich schreibe euch, weil ich weiß, was Gott schon in eurem Leben getan hat. Johannes will unseren Glauben nicht erschüttern. Er will uns in unserem Glauben stärken, damit wir wissen.
Und genau deshalb gibt Johannes jetzt an dieser Stelle in unserem Text Grundwahrheiten des Glaubens an uns weiter, die unseren Glauben stärken sollen. Wahrheiten, die uns Sicherheit geben, dass wir gerettet sind und dass wir zu Jesus gehören. Und er spricht dafür, das habt ihr bestimmt gemerkt, drei unterschiedliche Gruppen an. Er spricht zu Kindern, er spricht zu Vätern und er spricht zu jungen Männern. Man könnte vielleicht auch sagen, er spricht zu Kindern, zu Jugendlichen und zu Eltern. Und damit meint er vermutlich nicht das biologische Alter, sondern die geistliche Reife des Gläubigen. Im Brief, da spricht er häufiger die Leser als Kinder an. Und das nicht, weil sie ja alle ganz jung sind, sondern weil er sie als seine geistlichen Kinder ansieht. Es hat eine geistliche Perspektive. Und zum anderen wird auch durch die Aussagen, die er trifft, ganz deutlich, hier geht es ihm um die geistlichen Entwicklungsstufen, die ein Christ durchmacht. Johannes spricht also drei Gruppen von Christen an. Diejenigen, die noch ganz am Anfang ihres Glaubenslebens stehen, diejenigen, die schon seit einiger Zeit im Glauben sind und schon einiges mit dem Herrn erlebt haben und zuletzt diejenigen, die man aufgrund ihrer geistlichen Tiefe und Stabilität schon als geistliche Väter und Mütter bezeichnen könnte. All diese Wahrheiten lassen sich aber übrigens auf alle Christen anwenden. Und doch will Johannes ganz bewusst eine Betonung setzen für die unterschiedlichen Gruppen, um dir ganz persönlich vielleicht eine ganz bestimmte Wahrheit heute deutlich zu machen. Wir starten mit den Wahrheiten für die Kinder. Ich schreibe euch, Kinder, weil euch die Sünden vergeben sind, um seines Namens willen. Ich habe euch geschrieben, Kinder, weil ihr den Vater erkannt habt. Johannes spricht also als erstes zu den geistlichen Kindern. Und wie schon gesagt, damit könnte er meinen, diejenigen, die noch am Anfang ihres Glaubenslebens stehen. Andererseits muss man sagen, er könnte auch diejenigen hier ansprechen oder er könnte auch alle Gläubigen ansprechen, weil wir sind ja alle Kinder Gottes. Also das wäre auch legitim, aber am Ende kommt es ja aufs Gleiche hinaus. Diese Wahrheiten, die er an die Kinder jetzt richtet, gelten für alle Gläubigen. Und trotzdem denke ich, ist es auch in Ordnung, davon auszugehen hier an dieser Stelle, dass er ganz besonders die im Blick hat, die vielleicht noch am Anfang ihres Glaubens stehen, noch jung im Glauben sind. Menschen, die Jesus vielleicht erst kürzlich kennengelernt haben. Menschen, die wir nächsten Sonntag wahrscheinlich hier auch im Taufbecken taufen dürfen. Genau zu ihnen spricht er. Und dabei ist es egal, ob du jetzt 15 Jahre alt bist oder 65 Jahre alt bist. Mit deiner Entscheidung, Jesus nachzufolgen, vielleicht erst vor kurzem passiert ist, noch recht frisch ist, dann gehörst du vermutlich zu diesen geistlichen Kindern. Und sag, lass es mir dir gesagt sein, das ist völlig in Ordnung. Wer es vor kurzem zum Glauben gefunden hat, der kann noch kein geistlicher Vater sein. Das braucht seine Zeit, so wie bei einem biologisch gesehenen Kind. Darin liegt überhaupt gar keine Wertung. Nur wenn du schon seit vielen, vielen Jahren Christ bist und immer noch ein geistlicher Säugling bist, ja, dann stimmt wahrscheinlich etwas nicht. Und da verweise ich gerne auf die Predigt von André Töfs zu 1. Korinther 3, wo wir genau das kürzlich behandelt haben. Geistliche Kinder haben eine Entscheidung getroffen, die ihr ganzes Leben auf den Kopf gestellt hat. Plötzlich sehen sie alles in einem ganz anderen Licht. Sie stellen fest, dass vieles, was sie bisher für wahr angesehen haben, falsch ist. Glaubenssätze, Überzeugungen in ihrem Leben ändern sich radikal. Und sie hören so viel Neues, hier bei Predigten und überall von Geschwistern. Und vieles verstehen sie vielleicht auch noch gar nicht. Plötzlich fragen sie sich, Moment, habe ich Gott schon erkannt? Müsste ich nicht eigentlich diese Sache schon verstehen, um ein echter Christ zu sein? Sie erleben vielleicht auch erst einen Gegenwind von Familie, von Freunden, von Arbeitskollegen, die plötzlich ihren Glauben hinterfragen. Und das macht was mit einem jungen Christen. Viele erleben kurz vor oder auch kurz nach der Taufe auf einmal ganz starke Zweifel. Die Erinnerung an alte Sünden kommt plötzlich hoch und sie fragen sich, Moment mal, sind alle meine Sünden wirklich vergeben? Habe ich alles richtig gemacht, damit Gott mir überhaupt vergeben konnte? Sie hatten vielleicht eine euphorische Phase nach der Bekehrung, aber dann gab es einen Rückschlag, eine erste wirklich bewusste Sünde nach der Bekehrung und plötzlich weckt das Zweifeln. Hat sich wirklich etwas bei mir verändert? Vielleicht findest du dich ja genau hier gerade wieder. Und in diese Sorgen, in diese Zweifel hinein spricht Johannes jetzt zwei Grundwahrheiten, die deinen Glauben stärken sollen. Wir dürfen wissen, dass wir zum einen, dass unsere Sünden vergeben sind und zum anderen, dass wir Gott als unseren Vater erkannt haben. Diese zwei Dinge sind die ersten Grundwahrheiten, die wir als Kinder Gottes lernen müssen. Vergebung und Beziehung. Das Erste, deine Sünden sind dir vergeben.
Hier geht es nicht um Vergebung, die wir jeden Tag aufs Neue irgendwie uns erbeten müssen. Das hier ist in einer Zeitform, dem Perfekt, geschrieben, was Folgendes klar machen will. Etwas ist in deinem Leben in der Vergangenheit passiert, was sich bis heute als Realität in dein Leben auswirkt. Da ist etwas passiert in deinem Leben, etwas geschehen, was bis heute reicht in dein Leben hinein und deinen Zustand verändert. Dir wurde vergeben und dieser Zustand bleibt bestehen. Wenn du einen Brief mit einem Bußgeld für zu schnelles Fahren bekommst, ist bestimmt euch noch nie passiert, dann musst du den Betrag übrigens ja nur einmal überweisen, oder? Nicht immer wieder. Ist die Strafe einmal bezahlt, hat sich das Verfahren erledigt. Und auch wenn die Dimension natürlich nicht vergleichbar ist, ist es mit deiner Sünde ähnlich. Es gab einen Schuldschein, der gegen dich ausgestellt war, aber den hättest du nie bezahlen können. Deshalb hat Jesus für dich bezahlt. Die Schuld ist nicht mehr offen. Sie ist beglichen ein für alle Mal. Du musst nicht nochmal versuchen, jetzt hinterher das Ganze nochmal zu begleichen. Diese Schuld wird nicht mehr hervorgeholt, weil er nicht nur die vergangene Schuld von dir gesühnt hat, sondern schon die zukünftige. Zuvor im Brief hieß es in 1. Johannes 1,9 und Kapitel 2,2, wenn wir unsere Sünden bekennen, ist er treu und gerecht, dass er uns die Sünden vergibt und uns reinigt von jeder Ungerechtigkeit. Und er ist die Sühnung für unsere Sünden, Christus. Nicht allein aber für die unseren, sondern auch für die ganze Welt. Wer seine Sünde bekennt, dem vergibt er die Sünden. Hast du deine Sünden vor ihm bekannt? Dann ist dir vergeben. Zustand. Wenn du wieder fällst, wenn du einen Fehler machst. Zustand. Dir ist vergeben. Denn diese Vergebung hängt nicht von dir, sondern allein von ihm ab. Und genau deshalb heißt es hier auch im Text, dir wurde vergeben um seines Namens willen. Sein Name, der steht für all das, was er ist und was er getan hat. Hören wir Namen wie Albert Einstein, Nelson Mandela oder Martin Luther, ja, dann denken wir auch automatisch an das, was diese Männer getan haben, wofür sie stehen und was sie mit ihrem Leben bewirkt haben. Hören wir den Namen Jesus, hören wir mehr als nur einen Namen. Wir hören Rettung. Er ist der Retter der Welt, der sein Leben gegeben hat, damit alle, die an ihn glauben, nicht verloren gehen, sondern ewiges Leben haben. Apostelgeschichte 4,12 bekennt es. Und es ist in keinem anderen das Heil. Denn auch in kein anderer Name unter dem Himmel ist den Menschen gegeben, in dem wir gerettet werden müssen. Ihr Lieben, in keinem anderen Namen finden wir Rettung. In keinem Namen eines anderen Menschen, in keinem Namen irgendeiner Kirche und auch nicht im Namen von dir. Allein im Namen Jesus kannst du Rettung finden. Und wisst ihr was? Darin liegt Sicherheit. Weil sonst hätten wir ein Problem. Hängt es von mir ab? Hängt es von irgendeinem anderen Menschen ab? Selbst von irgendeiner Kirche hätte ich ein Problem. Aber es hängt allein vom Namen Jesus ab. Wisst ihr, es gibt so ein paar Produkte, das, vielleicht wisst ihr das, da hat sich der Gründer oder der Inhaber des Unternehmens dazu entschieden, seinen Namen draufzuschreiben. Weil er sagt, wisst ihr was, ich garantiere mit meinem Namen dafür, dass die Qualität und das, was hier drin ist, gut ist. So steht's auch hier. Dafür bürge ich, Stefan Hipp. Dafür bürgt er. Mit seinem Namen, weil er sagt, das hier ist gut. Für deine Rettung bürgt Jesus Christus mit seinem Namen. Als Jesus am Kreuz für deine Sünde starb, stand sein Name auf dem Schild über ihm, nicht deiner. Damit wir alle wissen, hier hängt Jesus, der König der Juden. Sein Name stand auf diesem Schild und nicht deiner. Und er garantiert mit seinem Namen für deine Rettung. Vielleicht bist du noch recht frisch im Glauben und du merkst, wie erste Zweifel wieder hochkommen. Ich glaube, so ging es uns allen. Vielleicht hast du Unsicherheit, ob du gut genug bist mit unserem Gott. Keine Sorge, diese Frage kenne ich auch. Aber dann achte darauf, dass du nicht wieder versuchst, deinen Namen auf dieses Schild am Kreuz zu schreiben. So als müsstest du mit deinem Namen jetzt deine Rettung aufrechterhalten. Ja, Jesus war gut genug für meine Rettung, aber das danach, das muss ich dann schon selber schaffen. Nein, nein, nein. Dass du gerettet wurdest und dass du gerettet bleibst, verdanken wir allein dem Namen Jesus. Deine Rettung hängt nicht davon ab, wie viel du verstehst von all den Predigten hier vorne. Sie hängt nicht davon ab, ob du es schaffst, dich an das Lesetempo deines Bibelleseplans zu halten. Sie hängt auch nicht davon ab, ob du es schaffst, der perfekte Ehemann oder die perfekte Mutter zu Hause zu sein.
Ja, als Christen sind wir aufgefordert, uns an seine Worte zu halten. Sein Wort lenkt uns in unserem Leben und einen Christen zeichnet es aus, dass er Christus nachfolgt und dass er ernst nimmt, was hier steht. Die christliche Botschaft hat immer zwei Seiten der Medaille. Auf der einen Seite die Aufforderung, die auch an uns als Christen gerichtet werden. Aber wenn wir dabei vergessen, was die andere Seite der Medaille ist, nämlich was Christus in uns schon geschaffen hat, dann sind es nur tote Werke. Lasst uns nicht vergessen, er hat uns schon vergeben. Und darauf berufen wir uns mit unserem ganzen Leben. Das Zweite, was er hier an die Kinder richtet, ist, du hast Gott als deinen Vater erkannt. Mit der Vergebung kommt auch immer die Beziehung zu Gott. Und das ist wieder übrigens in dieser Zeitform perfekt geschrieben, die sagt, das ist eine Realität deines Lebens, zurückzuführen auf diesen Moment, als Jesus Christus dir deine Sünden vergeben hat. Als du ihn kennengelernt hast, ist er zu deinem Vater geworden. 1. Johannes 3, gleicher Brief, da sagt Johannes, seht, welch eine Liebe uns der Vater gegeben hat, dass wir Kinder Gottes heißen sollen. Gott ist dein Vater. Und du musst dir nicht immer wieder neu das Privileg erarbeiten, sein Kind zu sein. Du musst nicht immer wieder neu seine Bestätigung gewinnen. Er hat dich adoptiert und in seine Familie aufgenommen. Ein Ereignis in der Vergangenheit in deinem Leben, was passiert ist und bis heute Realität ist. Du gehörst zu ihm wie ein leiblicher Sohn. Und damit ist Gott für dich nicht mehr ein ferner Gott, sondern er ist dein Vater, zu dem du Zugang hast, zu dem du sprechen darfst. Wir dürfen ihn liebevoll Vater nennen und er sorgt um dich. Wisst ihr, in der Kindererziehung, da spricht man manchmal davon, dass die ersten Lebensjahre ganz entscheidend sind, um grundlegende Wahrheiten in das Herz eines Kindes zu schreiben. Was Kinder oft in den ersten 3 bis 4 Lebensjahren lernen, sind Wahrheiten, die sie für ihr ganzes Leben nicht vergessen. Und deshalb ist das die Zeit, in der wir als Eltern einen großen Auftrag haben, ihnen wichtige Wahrheiten ins Herz zu prägen. Und 2 Dinge sind meines Erachtens unglaublich wichtig, die wir Kindern mitgeben müssen. Annahme und Sicherheit. Ich will meinem Kind immer wieder deutlich machen, dass es angenommen ist bei mir. Dass es von mir geliebt ist, so wie es ist, selbst wenn es Fehler macht. Es ist angenommen bei mir. Unsere Beziehung ist geklärt. Und ich will, dass mein Kind Sicherheit hat. Sicherheit, dass ich Vater bin für dieses Kind. Ich merke das bei meinen Kindern, dass wenn sie dann mal was verbockt haben, dann suchen sie auf einmal die Distanz. Sie laufen plötzlich weg. So als wenn sie merken, etwas ist jetzt hier gerade zwischen uns gekommen. Und dann laufe ich hinterher, nehme mein Kind in den Arm und sage ihm, egal was du tust, du kannst nichts daran ändern, dass du mein Kind bist und ich liebe dich. Sicherheit der Beziehung, die wir zueinander haben, selbst wenn es Fehler macht. Ich will, dass mein Kind versteht, das muss ich meine Annahme und Sicherheit und Beziehung nicht immer wieder neu verdienen. Vielleicht hast du diese Annahme und Sicherheit in deiner Kindheit nicht erfahren. Dann projiziere deine Erfahrung nicht auf Gott. Wir als menschliche Eltern versagen, aber Gott ist der perfekte Vater. Als Gott dir deine Sünden vergeben hat, hat er dich angenommen. Und dass er dein Vater ist und bleibt, dafür garantiert er mit seinem Namen. Nichts und niemand kann dich trennen von seiner Liebe. Und auch diejenigen von uns, die vielleicht schon seit vielen Jahren im Glauben sind, müssen sich, glaube ich, immer wieder an diese Wahrheit erinnern. Wir werden manchmal vergesslich, wir haben es in der Andacht schon gehört, und müssen uns erinnern, was er Wunderbares in unserem Leben ganz am Anfang schon getan hat. Aber vielleicht merkst du für dich auch ganz persönlich, dass du diese Wahrheit nie so richtig gelernt hast. Ja, am Anfang deines Lebens als Christ, als Kind, da hat man dir schon früh klar gemacht, was das Leben eines Christen auszeichnet, wie er zu leben hat, an welche Regeln er sich zu befolgen hat. Aber Annahme und Sicherheit deiner Beziehung zu Gott kam viel zu kurz. Vielleicht bist du sogar in Schlinger geraten im Glauben dadurch. Dann musst du dich nicht schämen. Komm heute zurück zu diesem Fundament. Komm heute zum Vater und bitte ihn, dass er dir diese Wahrheiten wieder tief in dein Herz schreibt. Dass du diese Wahrheiten lernst, weil darauf musst du alles, worüber wir gleich sprechen, aufbauen. Hier beginnt es bei diesen Wahrheiten, dass du weißt, ja, mir ist vergeben. Ja, Gott ist mein Vater. Und lass mich dir eins sagen, das ist ein Prozess. Das geht meist nicht von jetzt auf gleich. Das braucht Zeit, dass diese Wahrheit nicht nur in unserem Kopf ist, sondern unser Herz tief prägt. Nimm dir auch diese Zeit. Heranwachsen braucht Zeit. Die zweite Gruppe, die angesprochen wird, das sind die geistlichen Eltern. Wir lesen die Verse 13 und 14 hier dazu. Ich schreibe euch, Väter,
weil ihr den erkannt habt, der von Anfang an ist. Ich habe euch Väter geschrieben, weil ihr den erkannt habt, der von Anfang an ist. Geistliche Väter und Mütter, die können auf viele Jahre der Nachfolge zurückblicken. Viele von euch sind hier mitten unter uns. Ihr habt erlebt, wie der Herr euch durchgetragen hat, in vielen Zweifeln, in Kämpfen, in Herausforderungen. Bei geistlichen Vätern und Müttern, da haben die Bibeln oft Abnutzungsspuren, weil sie mit Gottes Wort leben. Treu dienen sie dem Herrn, weil sie wissen, dass sie einem höheren Ziel dienen. Und sie übernehmen dabei oft Verantwortung, nicht nur für sich, sondern auch für andere Menschen. Sie haben andere zum Glauben geführt oder waren dabei Geburtshelfer. Sie haben junge Gläubige an die Hand genommen und ihnen geholfen, im Glauben zu wachsen. Manchmal total ungesehen und ohne, dass sie Pastor, Diakon oder sonst wie hießen. Aber wer genau hinschaut und sie kennt, der weiß, dass es mit einer echten Säule der Gemeinde zu tun hat. Und dafür muss man nicht mal Ü50 sein, um ein geistlicher Vater oder eine geistliche Mutter zu sein. Es braucht oftmals aber dennoch eben Jahre des Heranwachsens, des Lernens, des Reifens, durch Herausforderungen gehen. Und auch wenn mit geistlichen Eltern nicht nur ältere Geschwister gemeint sind, will ich heute ganz besonders euch ansprechen, die ihr ja vielleicht auch eher schon im letzten Lebensabschnitt angekommen seid. Denn auch ihr braucht Wahrheiten, die euren Glauben stärken. Auch wer geistlich schon anderen weitergeholfen hat, kann manchmal selbst plötzlich ins Schlingern geraten. Manche ältere Christen kommen am Ende ihres Lebens nochmal ins Zweifeln. Der eine oder andere lag im Sterbebett und fragte sich plötzlich, war mein Glaube echt? Habe ich genug getan? Geistliche Eltern haben meistens nicht nur erlebt, wie Menschen zum Glauben gekommen sind, sondern auch, wie alte Weggefährten sich von Jesus abgewandt haben. Und das macht was mit einem, das hinterlässt Spuren oder Fragen. Und gerade dann, wenn man den letzten Abschnitt seines Lebens auf der Erde erreicht hat, erleben viele ältere Geschwister einen ganz neuen geistlichen Kampf. Konfrontiert mit der Realität des eigenen Todes kommen plötzlich Zweifel, Fragen, Kämpfe auf. Kämpfe, bei denen sie anderen schon geholfen haben, aber plötzlich stehen sie selbst mitten im Sturm. Und folgende Wahrheit richtet Gott hier an euch, liebe ältere Geschwister. Du hast den erkannt, der von Anfang an ist. Übrigens, wieder in dieser Zeitform perfekt. Dieser Moment, als du ihn erkannt hast, wirkt sich bis heute auf dein ganzes Leben aus. Nur hier wiederholt Johannes zweimal genau die gleiche Aussage. Diese Wahrheit klingt auch fast ein bisschen unspektakulär, oder? Einfach nur das, was schon mit der Bekehrung begann. Gott erkennen. Und es ist ein klarer Hinweis auf Jesus Christus, der von Anfang an war. Aber schaut mal, der Theologe John Stott macht deutlich, welche Tiefe diese Aussage hier hat. Er schreibt, es ist ein Verweis auf den unveränderlichen, ewigen Gott, der sich mit den Jahren nicht wandelt, sondern immer für immer derselbe bleibt. Die Zeit vergeht, aber alle Generationen finden Zuflucht bei ihm, der von Ewigkeit zu Ewigkeit ist. Mit anderen Worten, liebe ältere Geschwister, ihr kennt den unveränderlichen Gott. Geistliche Eltern kennen Gott als den sich nicht verändernden. In all den Jahren ihres Glaubens hat er sich immer wieder als treu erwiesen und war ihre Zuflucht. Den Gott, den sie bei ihrer Wiedergeburt als ihren Herrn erkannt haben, ist heute immer noch derselbe. Und er steht zu seinen Verheißungen. Diesen Gott haben sie erkannt, den Unveränderlichen. Im Erdgeschoss eines Mehrfamilienhauses, da lebte mal ein pensionierter Musiklehrer. Und er war schon gebrechlich und an seine Wohnung gebunden, er konnte nicht mehr raus. Aber jeden Morgen, da gab es so ein festes Ritual für ihn. Ein Bekannter kam immer zu ihm, öffnete die Tür, schaute rein und fragte, nun, was gibt es für gute Nachrichten? Und der alte Mann, der nahm seine Stimmgabel, die er immer bei sich hatte, schlug sie an und sagte, das ist das mittlere C. Gestern war es das mittlere C, morgen wird es das mittlere C sein und auch in 1000 Jahren noch ist es das mittlere C. Der Tenor, der über uns, der singt immer tief, das Klavier gegenüber in der Wohnung, das ist verstimmt, aber mein Freund, das ist das mittlere C. Liebe geistliche Eltern, eine Wahrheit ist gewiss. Unser Gott ist derselbe. Er ist unveränderlich. Er ist derselbe gestern, heute und auch morgen. Erinnerst du dich vielleicht noch an diesen Moment zurück, als du ihm dein Leben gegeben hast, als du ihn erkannt hast als deinen Herrn? Vielleicht liegt es schon viele Jahrzehnte sogar zurück.
Vielleicht kannst du dich nur noch verschwommen daran erinnern und das Datum kennst du auch schon lange nicht mehr. Aber dass du ihn erkannt hast, hat alles in deinem Leben verändert. Wenn du ins Zweifeln oder Grübeln kommst, bitte schau nicht so sehr zurück auf geistliche Erfolge und geistliche Misserfolge. Zähle nicht die Menschen auf, die du zum Glauben geführt hast oder vielleicht auch nicht. Fokussiere dich nicht auf die Momente, in denen dir der Glaubensmut fehlte oder wo du Fehler gemacht hast. Schau nicht auf deinen Lebenslauf. Wisst ihr, wenn wir uns irgendwo bewerben für einen Job, dann schreiben wir ja immer ewig lange Lebensläufe mit all den Stationen unseres Lebens und zählen auf, was wir alles für Erfahrungen haben, was wir alles geschafft haben, welche Kenntnisse wir haben und was wir schon alles in unserem Leben gemeistert haben. Aber wisst ihr, für die Ewigkeit sieht der Lebenslauf ganz anders aus. Der Lebenslauf, den du für deine Ewigkeit brauchst, der hat nur einen Vermerk. Ich habe ihn erkannt. Keinen anderen Punkt brauchst du. Du brauchst nichts anderes. Liebe ältere Geschwister, die ihr vielleicht im Moment ins Zweifeln kommt und herausgefordert seid, schaut zurück auf diesen einen Moment, den ihr erkannt habt. Er ist heute immer noch derselbe. Er ist unveränderlich. Und er hat euch damals verheißen, du bist mein Kind, du bist gerettet und in Ewigkeit bist du bei mir. Und diese Verheißung steht fest. Du hast dich vielleicht verändert, er nicht. Er ist derselbe gestern, heute und auch morgen. Als drittes und letztes kommen wir zu den geistlichen Jugendlichen. Ich schreibe euch, ihr jungen Männer, weil ihr den Bösen überwunden habt. Ich habe euch, ihr jungen Männer, geschrieben, weil ihr stark seid und das Wort Gottes in euch bleibt und ihr den Bösen überwunden habt. Die geistlichen Jugendlichen, das sind Gläubige, die schon seit einiger Zeit im Glauben stehen. Sie sind im Glauben gewachsen durch Gottes Wort, das sie gelesen haben, durch Predigten, durch Gemeinschaft mit anderen Gläubigen. Sie dienen der Gemeinde mit ihrer Gabe, und haben gelernt, sicher auch ihren Glauben zu bekennen in ihrem Umfeld. Während die Kinder eher ja noch so am Anfang ihres Lebens, Glaubenslebens stehen und die geistlichen Eltern vielleicht eher schon auf das Ende hinblicken, da stehen die Jugendlichen und geistlich Jugendlichen mitten im Leben. Ein Thema, das sie meist bewegt, ist deshalb der Prozess der Heiligung. Und sie stehen mitten im Kampf des geistlichen Lebens. Den kennen sie. Sie erleben Angriffe. Sie kämpfen mit Sünden und sie erleben herausfordernde Umstände. Da ist vielleicht diese eine Sünde, die schon seit einigen Jahren sie begleitet, die man nie ganz losgeworden ist. Ein Kampf, den man irgendwie bisher nicht gewonnen hat. Und das nagt an der eigenen Heilsgewissheit. Warum falle ich? Warum versage ich? Kann ich Sieg über Sünde überhaupt erleben? Bin ich überhaupt gerettet, wenn ich immer noch mit dieser Sünde zu kämpfen habe? Man erlebt auf einmal schwierige Lebensumstände und versteht überhaupt nicht, Gott, warum lässt du das zu? Und in all diesen Herausforderungen sehen sie ihre eigene Schwachheit vor Augen. Und das frustriert, es enttäuscht, es nagt an einem, es macht einen sogar vielleicht mutlos. Wenn du dich darin ein Stück weit wiederfinden kannst, dann gibt dir Johannes heute drei Wahrheiten mit, die dich stärken sollen in deinem Glauben. Ihr seid stark, das Wort Gottes bleibt in euch und ihr habt den Bösen überwunden. Und die zentrale Wahrheit, die nennt er beide Male. Du hast den Bösen überwunden. Das Böse ist der Satan in diesem Fall. Weil seine Agenda durchdrungen ist vom Bösen, ist er zum Synonym für das Böse geworden. Der Satan will die Gläubigen verunsichern und zu Fall bringen. Er will dem Gläubigen einreden, dass er, der Satan, immer noch im Spiel wäre. Dass noch nicht feststehen würde, wer eigentlich der Sieger ist. Aber wisst ihr was? Das ist eine faule Lüge. Der Sieg steht schon lange fest. Er hat es nur noch nicht anerkannt. Wir haben den Bösen überwunden. Statt überwunden könnte man hier übrigens auch gesiegt übersetzen. Wir haben gesiegt über das Böse. Und dreimal dürft ihr raten, es steht mal wieder im Perfekt, einer Zeitform, die sagen will, da ist was in deinem Leben passiert, was sich bis heute in dein Leben auswirkt. Du hast überwunden und das ist Realität deines Lebens, heute. Aber wisst ihr was? Diesen Sieg haben nicht wir errungen. Nicht durch uns haben wir überwunden, sondern Jesus hat am Kreuz das Böse besiegt und den Sieg davongetragen mit seiner Auferstehung. Und weil wir zu ihm gehören, zu seinem Team, könnte man sagen, haben auch wir mit ihm überwunden. Johannes 16, 33, da sagt Jesus, dies habe ich zu euch geredet, damit ihr in mir Frieden habt. In der Welt habt ihr Bedrängnis, aber seid guten Mutes. Ich habe die Welt überwunden. Wenn wir an Jesus glauben, haben wir diesen Sieg zugesprochen bekommen. 1. Johannes 5. Denn alles, was aus Gott geboren ist, überwindet die Welt. Und dies ist der Sieg, der die Welt überwunden hat. Unser Glaube.
Das ist eine Feststellung. Bist du neu geboren? Glaubst du an Jesus Christus? Dann hast du überwunden. Ihr habt es bestimmt schon gemerkt, ich habe euch heute ein Schachbrett mitgebracht. Und wer vielleicht ein bisschen weiter vorne sitzt oder vielleicht da oben, der hat vielleicht schon so ein bisschen analysiert und festgestellt, Moment mal, die Schach

Aber der Sieg steht fest. Jesus hat mit seinem Tod am Kreuz und seiner Auferstehung das Böse ein für alle Mal besiegt. Das Spiel ist vorbei. Und wisst ihr was? Er wird wiederkommen und er wird aufräumen. Wisst ihr, spiele gelegentlich gerne mit meinem älteren Sohn Schach. Und mein jüngerer Sohn, der sagt dann immer, Papa, ich bin bei dir im Team. Und dann spielen wir und ich gewinne. Und mein Sohn, der ruft, mein kleinerer Sohn ruft dann aus, Papa, wir haben gewonnen. Unter uns, mein Vierjähriger hat nicht ganz so viel dazu beigetragen. Aber wisst ihr was? Er hat recht. Er war in meinem Team. Er hat gesiegt. Mit mir gemeinsam. Und ihr Lieben, auch wir haben gesiegt mit Jesus Christus. Er hat den Sieg getan. Wir haben dazu nichts beigetragen. Aber wir dürfen mit ihm ausrufen, ja, ich habe überwunden durch Christus. Lebst du in dieser Gewissheit? Siehst du dich eigentlich als Überwinder über das Böse? Vielleicht lässt dich dein Versagen im Moment total daran zweifeln. Du siehst deine Sünde klar vor Augen. Aber lass mich dir eins sagen, der Sieg im geistlichen Kampf kommt einzig und allein durch den Glauben an Jesus Christus und den schon von ihm errungenen Sieg am Kreuz. Hier beginnt der geistliche Kampf. Hier muss er beginnen. Er beginnt nicht bei irgendwelchen Apps fürs Handy oder gewissen Websites, die geblockt werden. Er beginnt auch nicht bei Rechenschaftspartnern, vor denen ich meine Kämpfe teile. Alles gute und hilfreiche Sachen. Versteht mich nicht falsch. Aber der geistliche Kampf muss am Kreuz beginnen, wo ich mir dessen bewusst bin. Er hat schon gesiegt. Er hat schon überwunden. Weil wenn ich bei mir starte und meinen Gewohnheiten, die ich verändere, dann versuche ich, der Überwinder zu sein. Statt auf den zu schauen, der schon überwunden hat. Und erst dann, in dieser Gewissheit, gehe ich mutige Glaubensschritte, um Überwinder auch im Alltag zu sein. Lieber Christ, der du den geistlichen Kampf gerade kämpfst, ich will dich einfach ermutigen. Schau auf Jesus und vertrau ihm, der schon überwunden hat. Und jetzt kommen zwei wichtige Ergänzungen, die dir helfen sollen in deinem geistlichen Kampf, den du alltäglich auch erlebst. Er sagt, du bist stark. Ihr seid stark. Das meint natürlich nicht unsere körperlichen Muskeln, sondern unsere geistliche Stärke. Die Kraft meines Inneren, meines Herzens. Aber Moment mal, könntet ihr jetzt sagen, sollen wir nicht eigentlich geistlich schwach sein? Sind es nicht die geistlich Armen, die besonders gesegnet sind? Und ich finde, Paulus erklärt das so wunderbar in 2. Korinther 12. Er sagt, und er hat zu mir gesagt, meine Gnade genügt dir, denn meine Kraft kommt in Schwachheit zur Vollendung. Sehr gerne will ich mich nun viel mehr meiner Schwachheiten rühmen, damit die Kraft Christi in mir wohnt. Deshalb habe ich Wohlgefallen an Schwachheiten, an Misshandlungen, an Nöten, an Verfolgung, an Ängsten um Christi willen. Denn wenn ich schwach bin, dann bin ich stark. Bin ich schwach, ist er stark in mir. Und ja, wir müssen das verstehen, wie abhängig wir sind von Gott. Ja, wir sind schwach vor ihm. Aber wir dürfen hier als Christen niemals stehen bleiben und einfach nur sagen, ach, ich bin ja so schwach, ich kann ja gar nichts. Wie kann ich denn dieser Versuchung standhalten? Wir müssen uns vor Augen führen, ich bin schwach, ich bin so abhängig von ihm. Aber er ist in mir und er ist stark. Nein, er ist der Allerstärkste. Und deshalb betet Paulus im Epheserbrief Kapitel 1, dass die Gläubigen in Ephesus das erkennen. Er sagt, er betet, dass der Herr ihnen die Augen ihres Herzens erleuchtet. Dass sie diese Kraft und Stärke und Wirksamkeit und Macht erkennen, die in uns Gläubigen wirkt. Und später macht er noch deutlich, diese Kraft ist die Kraft, mit der Christus von den Toten auferstanden ist. Warst du dir dessen bewusst? Die Kraft, die Christus von den Toten hat auferstehen lassen, ist die Kraft, mit der jetzt Gott in dir am Werk ist. Wollen wir wirklich dabei stehen bleiben, zu sagen, ich bin ja so schwach, ich kann ja nicht. Wisst ihr, ich glaube, dass wir Christen uns manchmal schwächer machen, als wir sind. Und wisst ihr, ja, wir sind schwach, aber wir sind ausgerüstet. Er rüstet uns mit seiner Kraft. Ihr Lieben, das ist eine Verheißung, an der wir festhalten müssen. Und vielleicht musst du heute auch noch mal ganz neu für dich beten. Herr, erleuchte die Augen meines Herzens, dass ich das wieder neu verstehe in dem geistlichen Kampf, in dem ich stehe. Und ich, weißt du, ich will dich nicht hinterfragen. Ich will dir nicht sagen, warum siehst du das jetzt nicht? Ich will dir Mut machen, dass du hier rausgehst und sagst, diese Wahrheit nehme ich mir heute mit, wenn ich das nächste Mal im geistlichen Kampf stehe. Er macht dich stark für diesen Kampf. Zieh die Waffenrüstung Gottes an und los geht's. Er macht dich dafür bereit. Und das dritte und letzte, was er an die jungen Gläubigen hier richtet, ist, das Wort Gottes bleibt in euch. Das ist nicht etwas, was einmalig passiert, sondern etwas, was

unser ganzes Leben prägen soll. Er schreibt das hier an die Leser des Briefes, weil er kennt sie sehr gut. Das sind seine geistlichen Kinder. Er schreibt hier nicht zu Leuten, die er nicht kennt. Und er weiß, diese Leute da, zu denen er schreibt, die halten das Wort Gottes hoch. Die bleiben in Gottes Wort. Gottes Wort bleibt in ihnen. Ihr habt überwunden, sagt er. Und weil ihr durch den Herrn stark gemacht werdet und weil ihr in Gottes Wort bleibt, werdet ihr auch weiterhin überwinden. Psalm 119, Vers 9. Wodurch hält ein Jüngling seinen Pfad rein? Indem er sich bewahrt nach deinem Wort. Wer im Wort bleibt, wird nicht zu Fall kommen. Das wird im weiteren Verlauf des Briefes noch mehrfach deutlich aufgegriffen. Darüber werden wir noch sprechen, wie wichtig das ist. Und es ist ja auch logisch. Denn hier in diesem Wort Gottes finden wir diese Wahrheiten, über die wir hier ja gerade sprechen. Sie rüsten mich aus. Das Wort Gottes ist meines Fußes Leuchte in Zeiten, in denen alles um mich herum dunkel ist. Dieses Wort Gottes ist das Schwert, das ich zur Hand nehme, wenn der geistliche Kampf droht. Dieses Wort rüstet mich aus. Und solange wir hier bleiben, ist alles gut. Ja, wir machen manchmal Fehler. Ja, wir fallen auch manchmal. Aber ihr Lieben, solange ihr hier dran festhaltet, euch danach ausrichtet, braucht ihr euch keine Sorgen, um eure Rettung oder sonst was zu machen. Dann könnt ihr euch sicher sein, der Herr hält euch. Wenn ein Schiff auf offener See ist, dann merkt man vielleicht gar nicht, wie schnell man abgetrieben wird. Wenn man keinen Anker setzt, dann driftet das Schiff auf einmal langsam oder vielleicht auch schneller ab, abhängig von Wetter und Strömung. Und Gottes Wort ist genau dieser Anker in unserem Leben. Mag es ruhig oder stürmisch sein, gerade in deinem Leben, auch wenn es ruhig ist, vergess nicht, wie wichtig es ist, dass du ankerst in Gottes Wort. Diese Wahrheiten brauchen wir in unserem Leben. Wir müssen wissen, wir haben überwunden in Christus. Wir haben die Kraft und Stärke, um auch im Leben aktiv zu überwinden. Und wir haben das Wort Gottes, das uns ein Anker ist, uns da hält, wo wir sein sollen. Ich will dich ermutigen, bleibe diesen Wahrheiten. Bleibe in Gottes Wort. Und du musst dir überhaupt gar keine Sorgen machen. Denn dann hast du alles, was du brauchst, um im Sturm des Lebens zu bestehen. Ja, wir sind damit zum Ende dieser Predigt und dieses Abschnitts gekommen. Aber wisst ihr, bevor ich abschließe, möchte ich auch noch ganz gerne die ansprechen, die mit all dem vielleicht überhaupt gar nichts anfangen können, weil sie weder geistliche Kinder sind, noch geistliche Jugendliche und auch nicht geistliche Eltern sind. Denn vielleicht bist du, und lass mich es so ehrlich sagen, noch geistlich tot. Weil du keine Beziehung zu diesem Gott hast, von dem wir jetzt hier 40 Minuten lang geredet haben. Dann ist es dennoch gut, dass du diese Wahrheiten gehört hast. Weil lass mich dir eins sagen, diese Wahrheiten können die Wahrheiten deines Lebens werden. Dieser Gott hat auch für dich am Kreuz von Golgatha bezahlt, damit er dir deine Sünden vergeben kann. Und damit er dein Vater wird und du die Sicherheit der Ewigkeit haben kannst. Aber es gibt eins, was er von dir fordert. Glaube an ihn. Vertrau ihm mit deinem ganzen Leben. Und diese Wahrheiten werden die Wahrheiten deines Lebens. Wir wollen jetzt gemeinsam singen. Ein Lied, das, finde ich, auch das nochmal bekräftigt und uns daran erinnert, dass wir uns daran erinnern wollen, wer wir sind in Jesus Christus. Amen.

Es ist 1:47. 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

Ich möchte Sie alle ganz herzlich begrüßen. Und heute wollen wir vor allen Dingen zwei Verse aus dem Alten Testament zugrunde legen, nämlich Hesekiel 33, Vers 10 und 11. Und du Menschenkind, sage dem Haus Israel. Das sagt Gott dem Propheten Hesekiel. Er soll dem Volk Israel sagen: Ihr sprecht, unsere Sünden und Missetaten liegen auf uns, dass wir darunter vergehen. Wie können wir denn leben? So spricht zu ihnen: So wahr ich lebe, spricht Gott der Herr.